0: In der 74. Minute fiel dann nach einem langen Ball. Jo Kimmich fälschte die Kugel noch unglücklich ab.
1: Das waren die Nachrichten. Das Wetter in Deutschland: bewölkt und vereinzelt etwas Regen, 17 Grad auf Helgoland bis 3 Grad im Bayerischen Wald. Tagsüber im Nordwesten wolkig, im Südosten länger sonnig und trocken, 18 Grad auf Sylt bis 31 Grad in der Südpfalz. Am Dienstag nachteils trüben Beginn, Sonne und Wolken. Es ist 2.03 Uhr.
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3: Geht los bitte A1 Osnabrück Richtung Bremen. Zwischen Bramsche und Neunkirchen-Vörden haben wir hier eine Sperrung wegen Bauarbeiten bis 15 Uhr. Betrifft beide Richtungen. Bitte umfahren Sie das Gebiet weiträumig. Die A40 Duisburg Richtung Essen ist zwischen Kreuz Duisburg und Kreuz Kaiserberg wegen Bauarbeiten in beiden Richtungen bis 5. Oktober gesperrt. Die A40 Duisburg Richtung Essen im weiteren Verlauf zwischen Mülheim an der Ruhr, Winkhausen und Heißen. Eine Sperrung wegen Bauarbeiten in beiden Richtungen bis 5 Uhr. Die A42 Dortmund Richtung Kamp-Lindfort ist zwischen Herne-Baukau und Krange wegen Bauarbeiten in beiden Richtungen bis Dienstag früh gesperrt. Dann die A45 Gießen Richtung Hagen ist zwischen Lüdenscheid und Lüdenscheid Nord wegen Bauarbeiten bis 5 Uhr in beiden Richtungen gesperrt. Die A48 Dernbach Richtung Koblenz ist in Richtung Koblenz zwischen Dernbach und Bendorf-Neuwied und in der Gegenrichtung zwischen Bendorf-Neuwied und Höher-Grenzhausen wegen Brückenarbeiten bis 5 Uhr früh gesperrt. Dann die A52 Mönchengladbach Richtung Düsseldorf zwischen Kreuz Nersen und Kreuz Karst, eine Sperrung bis Donnerstag früh wegen Bauarbeiten. Die A215 Neumünster Richtung Kiel ist zwischen Kreuz Kiel West und Mitte wegen Bauarbeiten bis 5 Uhr früh gesperrt. Und die A671 Mainz Richtung Wiesbaden zwischen Gustavsburg und Hochheim Süd, eine Sperrung wegen einer Baustelle, betrifft beide Richtungen bis ca. 4 Uhr, also noch gute 2 Stunden.
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3: Aus dem Studio von NDR Info in Hamburg mit Milat Kupay. Die Schweiz und die Neutralität gehört untrennbar zusammen und ist auch das wesentliche Geschäftsmodell des Landes. Geld, auch aus Unrechtsregimen, wird seit langem in dem Land bei seinen Banken geparkt. Nun beteiligt sich die Schweiz seit dem Kriegsbeginn in der Ukraine an den Russland-Sanktionen, liefert aber keine Waffen. Das ging einer Initiative nicht weit genug. Sie wollte noch mehr Neutralität. Das aber ging den Schweizern zu weit. In einer Volksabstimmung haben sie die Neutralitätsinitiative abgelehnt. Patricia Wern.
4: Es war ein deutliches Ergebnis. Rund 70% der Schweizerinnen und Schweizer lehnten es ab, die Neutralität ihres Landes zu verschärfen. Die Schweizer Neutralität ist bereits seit 1848 Teil der Verfassung. Bei der Abstimmung heute ging es nun darum, wie stark sich die Schweiz international einbringen kann und soll. Etwa mit Sanktionen gegen Kriegsparteien oder ob solche Beteiligungen künftig ausgeschlossen werden. Eine Mehrheit entschied sich gegen eine starre Auslegung und stattdessen für eine flexible Handhabe. Gerade wegen der vielen internationalen Krisen und Konflikte, sagt Cedric Wermuth, der Co-Präsident der Sozialdemokratischen Partei der Schweiz, die gegen die Initiative war.
5: Die Menschen haben gesagt, trotz der schwierigen Weltlage, ja, wir wollen die Neutralität, aber eine mit Haltung. Eine, die sagt, wir verurteilen Völkerrechtsverbrechen, und zwar egal, ob der amerikanische Präsident, der russische Präsident oder sie in Gaza oder im Sudan geschehen. Das ist die Erwartung der Bevölkerung, und damit hat sie recht.
4: Hätte eine Mehrheit der Schweizer stattdessen für die Initiative gestimmt, wären Sanktionen gegen kriegführende Länder nur noch erlaubt gewesen, wenn sie vom UN-Sicherheitsrat beschlossen worden wären. An EU-Sanktionen hätte sich die Schweiz nicht mehr beteiligen können. Auch die sicherheitspolitische Kooperation mit Militär- und Verteidigungsbündnissen wäre kaum noch möglich gewesen. Einschränkungen, die die Schweizer offensichtlich nicht hinnehmen wollten. Vor allem Russlands Krieg in der Ukraine habe eine große Rolle gespielt, sagt Stefan Rietiker, der Präsident der Pro-Schweiz-Organisation, dem Ja-Lager der Initiative.
6: Ich denke, die Gegner der Initiative hatten mit dem Sanktionsverbot bzw. der Anti- oder die Pro-Putin-Initiative einfach ein Argument zur Hand, das sehr schwer bekämpft werden konnte. Da hat ein psychologisches Momentum mitgespielt. Das müssen wir zur Kenntnis nehmen.
4: Ähnlich sieht es die Nationalrätin Monika Rüger von der Schweizerischen Volkspartei, SVP, zu der auch der Mitinitiator des Volksentscheids, der frühere Bundesrat Christoph Blocher, gehört.
7: Ich glaube, das Problem ist jetzt bei der Neutralitätsinitiative tatsächlich die Angst gewesen mit Russland, mit dem Krieg, mit den Sanktionen. Hier fehlt es uns wahrscheinlich schon, das glaubwürdig rüberzubringen, dass Sanktionen eben gerade die Ärmsten in den Ländern betrifft. Und Angst war noch nie ein guter Ratgeber bei politischen Abstimmungen.
4: Im Vorfeld der Initiative hatte Russland offen für ein Ja geworben. Die Sprecherin des Außenministeriums argumentierte, die Schweiz verliere ihre Glaubwürdigkeit als neutrales Land durch die Sanktionen gegen Russland. Die Gegner der Initiative, zu der auch die Schweizer Regierung und das Parlament gehörten, hoben dagegen immer wieder hervor, dass Neutralität im rechtlichen Sinne nicht dasselbe sei wie Gesinnungsneutralität und man dadurch nicht an Glaubwürdigkeit verliere. Die Schweiz könne sehr wohl Werte haben, sich für diese einsetzen und sich für das Völkerrecht stark machen, ohne ihre Neutralität aufzugeben. In einer weiteren Abstimmung der Ernährungsinitiative ging es darum, dass die Schweiz insgesamt 70% ihrer Lebensmittel selbst produzieren sollte, um weniger von Importen abhängig zu sein. Auch dieser Volksentscheid wurde mehrheitlich mit rund 73% abgelehnt. Der Präsident des Bauernverbands, Markus Ritter, zeigt sich zufrieden.
8: Diese 70%, die die Initiative gefordert hat, und das innerhalb von 10 Jahren, die waren utopisch hoch. Das hatten wir letztes Mal im Zweiten Weltkrieg.
4: 2 Volksabstimmungen, 2 deutliche Ablehnungen. Rund die Hälfte der stimmberechtigten Schweizer hat von ihrem Recht der direkten Demokratie Gebrauch gemacht.
3: Die Schweizer haben die Neutralitätsinitiative abgelehnt. Das war ein Bericht von Patricia Wern. Wir schauen nach Südafrika. Dort kursieren seit dem Ende der Apartheid vor über 30 Jahren immer mehr Schusswaffen. Seitdem sorgt die Bandenkriminalität immer wieder für Schlagzeilen. Und in den vergangenen Jahren gibt es zunehmend Racheakte zwischen verfeindeten Banden, die in der Prostitution, aber auch im Drogenhandel aktiv sind. Jetzt kamen bei 2 Attacken in verschiedenen Landesteilen mindestens 27 Menschen ums Leben. Über 20 werden mit schweren Verletzungen in Krankenhäusern behandelt. Unser Korrespondent Stefan Überbach fasst die Ereignisse zusammen.
9: Südafrika erlebt eins der blutigsten Wochenenden seit vielen Jahren. Die Medien des Landes sprechen von einer tödlichen Horrornacht. Die meisten Opfer werden aus einem Township 80 Kilometer westlich der Millionenmetropole Johannesburg gemeldet. Dort hatten laut Polizei 8 schwer bewaffnete Männer eine gut besuchte Taverne überfallen und mit automatischen Gewehren vom Typ AK-47 zunächst auf Gäste vor dem Lokal geschossen, dann auf die Besucher im Innenraum. Im Kugelhagel starben 17 Menschen, darunter 4 Frauen. Mindestens 15 Schwerverletzte wurden in Krankenhäuser gebracht. Anschließend sollen die Täter die Mobiltelefone der Opfer gestohlen und vor der Bar mehrere Autos angezündet haben. Die Fahndung läuft auf Hochtouren. Der Bruder eines der Todesopfer sagte dem Nachrichtenkanal ENCA: Als ich hierher kam, fand ich meinen Bruder dort in der Taverne liegen. Ich weiß nicht, was passiert ist oder wie das Ganze angefangen hat, aber sie sagen, es sei eine Gruppe von Leuten gewesen. Sie kamen mit Sammeltaxis an und schossen dann einfach auf alle, die sich dort befanden. Inzwischen gibt es 2 erste Hinweise auf die möglichen Drahtzieher, aber noch keine Festnahmen. Ein Racheakt gilt als nicht ausgeschlossen. In dem Lokal war vor einem Monat 1 Mann erschossen und 1 weiterer verletzt worden. In der Region schürfen viele illegale Bergleute nach Gold. Die Behörden sprechen von einem gezielten Angriff und warnen ausdrücklich vor voreiligen Schlüssen. Allerdings wird als Hintergrund für das Blutbad eine Auseinandersetzung im kriminellen Milieu vermutet. Das gilt auch für 2 weitere Attacken der vergangenen Nacht in der Provinz Western Cape. In der Nähe von Kapstadt sind bei einem Angriff auf einen Grillplatz 10 Gäste erschossen und 11 weitere verletzt worden. Bei einer Schusswaffenattacke auf ein Auto in der Armensiedlung Kailicha starben 4 Menschen. Häufig geht es bei solchen Bluttaten um Machtkämpfe unter rivalisierenden Banden, die in Drogenhandel, Schutzgelderpressung und Prostitution verwickelt sind und sich brutale Kämpfe um Territorien liefern. Erst am Dienstag waren bei einem ähnlichen Überfall in der Nähe der Hafenstadt Durban 11 Menschen getötet worden. Südafrikas Staatspräsident Ramaphosa sagte, Gewalt in diesem Ausmaß könne und dürfe so nicht weitergehen. Dem müsse ein Ende gesetzt werden und seine Regierung werde die dafür notwendigen Maßnahmen ergreifen. Die klare Anweisung an unsere Sicherheitskräfte lautet, dass wir das Ausmaß von Kriminalität und Gewalt verringern müssen. Wir können kein Land sein, in dem Menschen einfach zu Waffen greifen und wahllos auf andere schießen und dadurch die Menschen in Südafrika in Unsicherheit und Angst versetzen. Südafrika hat eine der höchsten Mordraten der Welt. Im Land sind viele illegale Waffen im Umlauf, darunter auch automatische Sturmgewehre. Die Gewaltbereitschaft gilt besonders in den armen Vierteln, wo vor allem junge Leute kaum Perspektiven haben, als überdurchschnittlich hoch. Laut aktuellen Statistiken kommen jeden Tag rund 70 Menschen gewaltsam ums Leben. Tatorte von Massenschießereien sind laut Polizei häufig illegale Bars, weil dort viel Alkohol konsumiert wird und Streitereien schnell außer Kontrolle geraten. Außerdem gelten die Lokale als Hotspots der organisierten Kriminalität. Südafrikas Regierung hatte schon vor Monaten die Armee zur Unterstützung der Polizei beim Kampf gegen die grassierende Bandengewalt mobilisiert, bislang aber ohne durchschlagenden Erfolg.
3: 2.13 Uhr ist es.
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3: Seit 8 Wochen ist Carsten Linnemann nicht mehr CDU-Generalsekretär, sondern Bundesgesundheitsminister. Am kommenden Mittwoch ist der erste wichtige Tag für ihn im Kabinett. Dann bringt er dort seinen Gesetzentwurf zur Pflege ein. Ein Entwurf, der überwiegend von Linnemanns Vorgängerin Nina Wagen erarbeitet wurde. Einen Punkt daraus hat der neue Gesundheitsminister aber schon zurückgenommen. Die Abzüge bei den Rentenpunkten für pflegende Angehörige, die kommen nicht. Im Bericht aus Berlin wollte Anna Engelke aus dem ARD-Hauptstadtstudio von Carsten Linnemann wissen, welche Punkte er am Mittwoch einbringen will.
10: Also dieses Gesetz ist ja seit Monaten im Leben sozusagen. Es wird diskutiert in der Bundesregierung und das habe ich sozusagen übernommen von Frau Wagen. Und ich habe gesagt, an dem Punkt, wo es um die pflegenden Angehörigen geht, mache ich keine Abstriche. Das sind rund 4 Millionen Menschen in Deutschland, die zu Hause pflegen. Und die stützen das komplette System. Übrigens tragen die auch dazu bei, dass die Gesellschaft zusammenhält. Das sind die stillen Helden unseres Alltages. Und deswegen habe ich gesagt, der Punkt ist mir wichtig. Da gibt es keine Abstriche. Wir müssen die pflegenden Angehörigen unterstützen. Und das Geld muss natürlich gegenfinanziert werden. Und darüber ringen wir.
11: Wie soll es gegenfinanziert werden? Also wo wird es Abstriche geben? Werden Sie bei den Pflegestufen was verändern, wie Nina Wagen sich das überlegt hatte? Oder auch bei den Beteiligten von Angehörigen, dass die mehr in die Pflicht genommen werden, wenn es darum geht, Pflegeplätze der Eltern mitzubezahlen?
10: Es ist ein Sammelsurium an Punkten. Eigentlich ist alles so geblieben. Es geht jetzt nur um den Punkt, wie können wir das gegenfinanzieren, wenn wir bei den pflegenden Angehörigen keine Abstriche machen. Da gibt es unterschiedliche Debatten, also, da geht es um die Beitragsbemessungsgrenze, da geht es um Dynamisierung, da geht es um den sogenannten 43C. Wie gehen wir in den Heimen mit den Zuzahlungen um? Gibt es einen Deckel? Ja oder nein? Das sind die Sachen, die wir jetzt besprechen.
11: Jetzt hat sich die SPD an diesem Wochenende zu Wort gemeldet und ist auf die Bremse getreten und hat gesagt, also bei diesem Entwurf fürs Kabinett würden sie bei nichts mitmachen, was in irgendeiner Art und Weise die weitere Kürzung in der Pflege bedeuten würde. Gehen Sie davon aus, dass Sie das noch hinbekommen?
10: Also keiner will Kürzungen. Also wenn Sie mich fragen, möchte ich am liebsten das Geld.
11: Ja, aber Sie müssen ja kürzen, es fehlen ja 8 Milliarden im nächsten Jahr.
10: Ja, man kann kürzen, man kann aber auch sagen, wir schaffen Bilanzwahrheit. Der Staat hat faktisch in die Pflegekasse gegriffen während Corona. Die Pflegeversicherung hat 5 Milliarden dem Staat aus guten Gründen geliehen und es gab damals die Zusage, dass das Geld zurückkommt, die sogenannten Corona-Hilfen. Wenn das Geld jetzt aus dem Finanzministerium beispielsweise zurückkommt, hätten wir viel mehr Spielraum, als wir heute haben.
11: Aber nochmal bei den Kürzungen, können Sie da nochmal konkret werden? Was kommt da Mittwoch ins Kabinett?
10: Ja, es ist die Frage, die SPD zum Beispiel sagt jetzt, wir brauchen einen Deckel.
11: Ein Pflegedeckel,
10: dass beispielsweise man nur 1.500 Euro dazu zahlt. Das kann man diskutieren, aber die Wahrheit ist, man würde 300 Euro sparen. Denn die 1.500 Euro werden angesetzt von den Pflegekosten, von den pflegebedingten Kosten. Das sind 1.800 minus 1.500 sind 300. Wir würden das Problem nicht lösen. Also deshalb plädiere ich für eine Kommission, dass wir jetzt sozusagen nicht nur Pflaster aufkleben, sondern eine erste Hilfe leisten, damit weiter die Leistungen ausgezahlt werden an die Pflegebedürftigen und die Beiträge stabil halten. Und in einem zweiten Schritt wollen wir Ende Oktober eine Kommission einrichten, die strukturell die Pflegeversicherung fit macht für die 30er Jahre.
11: Also machen Sie den Pflegedeckel nicht mit?
10: Nochmals, das sind Diskussionen, die laufen im Hintergrund. Ich warne nur davor, dass wir jetzt so tun, als ob damit auch nur im Ansatz ein Problem gelöst ist. Die Pflegeversicherung ist strukturell unterfinanziert. Jedes Jahr fehlen 10% der Ausgaben. Das sind rund 10 Milliarden, sage ich jetzt mal Pi mal Daumen. Und wenn wir das nicht strukturell ändern, dass man mit den Einnahmen auskommt, was an Ausgaben rausgeht, werden wir die Zukunft im Pflegesystem nicht gewinnen.
11: Und dann noch eine Frage zu der gesetzlichen Krankenversicherung. Da gibt es ein Sparpaket, das verabschiedet wurde. Und jetzt hat bei uns einer der Chefs der größten Krankenversicherungen gesagt, ob damit die Beiträge im nächsten Jahr stabil bleiben, da stehen die Chancen 50-50. Können Sie garantieren, dass die Beiträge für die gesetzliche Krankenversicherung im nächsten Jahr stabil bleiben?
10: Garantieren kann ich es nicht, aber ich arbeite Tag und Nacht dafür. Wir werden jetzt nochmal ein Paket verabschieden, wo wir nochmal 700 Millionen Euro sparen werden. Das gehört nochmal zu dem Beitragsstabilisierungsgesetz. Das ist damals abgemacht worden, weil die Krankenhäuser noch 495 bzw. 550 Millionen bekommen. Ich mache das Tag und Nacht. Warum? Weil die Beiträge stabil halten bleiben müssen. Mitte Oktober trifft sich der Schätzerkreis. Der wird entscheiden, ob die stabil bleiben. Das ist mein vorrangigstes Ziel, damit wir Deutschland wettbewerbsfähig machen, damit die Arbeitskosten nicht weiter ausufern und Arbeitnehmer und Arbeitgeber Planungssicherheit haben.
3: Sagt Carsten Linnemann, der Bundesgesundheitsminister von der CDU. Wie passt der Islam in eine westliche Gesellschaft? Am 27. September 2006, da tagte in Berlin zum ersten Mal die Deutsche Islamkonferenz, die diese Frage in einem Dialogprozess klären sollte. Matthias Bertsch hat mit Menschen gesprochen, die die Islamkonferenz 20 Jahre nach der ersten Sitzung ganz unterschiedlich bewerten.
12: Burhan Kesici und Sedan Atesh sind beide Muslime. Und doch könnte ihr Blick auf die Deutsche Islamkonferenz kaum unterschiedlicher sein. Kesici ist Vorstandsvorsitzender des Islamrats für die Bundesrepublik Deutschland, einem der vier großen muslimischen Verbände, die Wolfgang Schäuble vor 20 Jahren zum Gespräch geladen hatte.
13: Es wurde eigentlich alles angezweifelt, was man gesagt hat, hatte man den Eindruck. Und wir Muslime haben uns in der Defensive gefühlt, sodass man sich verteidigen musste. Und schlimm an der ganzen Sache war, glaube ich, dass eine ehrliche Diskussion nicht stattgefunden hat.
12: Resümiert Kesici. Grund dafür waren die unterschiedlichen Interessen. Während die muslimischen Verbände das Ziel verfolgten, als Religionsgemeinschaften weitgehende Autonomie zu erhalten, sei es der Politik vor allem um Fragen der Sicherheit gegangen.
13: Es gab nach dem 11. September radikale Muslime, mit denen wir genauso Probleme gehabt haben wie die deutsche Gesellschaft. Sie waren aber nicht in unseren Gemeinden drin. Aber es wurde so dargestellt, als ob die gewaltbereiten Menschen bei uns in den Gemeinden aktiv wären und von uns unterstützt wären oder zumindest ob unsere Gemeinden genauso radikal wären und ähnlichem. Das war eine sehr, sehr starke Diskussion und kann mich noch daran erinnern, wo man uns aufgefordert hat, die Radikalen in den eigenen Reihen an das Bundesministerium zu denunzieren, ja, und ähnlichem, wo wir gesagt haben, die haben wir nicht.
12: Das stimme nicht, wirft Sehran Atesh ein. Die Frauenrechtlerin, die später die erste liberale Moschee in Berlin gründete, hat er als Einzelperson an der ersten Islamkonferenz teilgenommen.
14: Wir müssen darüber sprechen, dass innerhalb der muslimischen Gemeinschaft radikale Personen existieren, die die Religion nutzen, um zu begründen, dass sie das Recht haben, andere Menschen zu töten. Und wir müssen gemeinsam als Muslime daran arbeiten, herauszubekommen, wie wir das verhindern können. Prävention, Intervention, all das können wir besprechen. Das war unser Anliegen. Das war auf der Seite der Individualpersonen, die an der Islamkonferenz teilgenommen haben.
12: Doch mit diesem Anliegen gerieten die liberalen Muslime in Konflikt mit den Islamverbänden, die weniger über intolerante und gewaltbereite Strömungen im Islam reden wollten, sondern mehr über antimuslimischen Rassismus. Ein Streit, der bis heute anhält, sagt sie.
14: Die Art, wie man mit mir redet, ist teilweise wirklich sehr unterirdisch. Und deshalb kann ich nicht sagen, dass diese Dialoge oder Auseinandersetzungen zu irgendwas geführt haben. Nein, es geht um Deutungshoheit und Machtkampf.
12: Den scheinen die Verbände gewonnen zu haben. Zur bislang letzten Phase der Deutschen Islamkonferenz waren nur noch Vertreter von Verbänden und Organisationen zugelassen. Doch auch Burhan Kesici fühlt sich nicht als Sieger. In den letzten 20 Jahren initiierte die Islamkonferenz islamwissenschaftliche Institute an deutschen Universitäten und die Ausbildung von Imamen. Doch anstatt dabei mit den großen islamischen Verbänden zusammenzuarbeiten, versuche die Politik Parallelstrukturen zu schaffen, ärgert sich Kesici. Der Islamrat habe sich deswegen aus der Islamkonferenz zurückgezogen.
3: 20 Jahre Islamkonferenz, ein Bericht war das von Matthias Bertsch. Für einen neuen Job in eine andere Stadt ziehen, das machen viele. Aber für eine Dampfeisenbahn auf Rügen in Mecklenburg-Vorpommern, da hat Simon Schomecker genau das jemanden getroffen, der genau das getan hat. Aus Nordrhein-Westfalen ging es auf Deutschlands größte Insel zum rasenden Roland. Ein beruflicher Neustart unter Dampf.
15: Am Bahnhof in Göhren auf Rügen steht ein Dampfzug des rasenden Rolands. Die in schwarz und rot glänzende Dampflok schnauft, so als könne sie es kaum erwarten, endlich loszufahren. Damit das auf den Pfiff des Zugführers hin wirklich funktioniert, hat Sebastian Zündorf auf dem Führerstand schon dafür gesorgt, dass die Lok buchstäblich unter Dampf steht. Der gebürtige Niederrheiner arbeitet seit wenigen Wochen als Heizer bei der Schmalspurbahn und muss auf viele Dinge achten.
16: Dass halt ausreichend Wasser im Kessel ist, dass wir ausreichend Druck haben zum Fahren. Die Feuerführung ist dann natürlich wichtig, von Göhren hoch zum Jagdschloss. Da geht es halt dann auf, ich glaube, 58 Meter über Normal Null. Da muss man also schon richtig Feuer machen, damit der Lok unterwegs halt nicht der Dampf ausgeht.
15: Mit etwa 30 km/h fährt die Bahn über die Insel Rügen und verbindet die Seebäder am Südostzipfel, darunter Binz, Sellin und Göhren. Thomas Schneider, kaufmännischer Leiter der betreibenden Eisenbahngesellschaft Press, erklärt:
17: Wir sind ganz normaler öffentlicher Personennahverkehr, nur dass bei uns ein Dampflok davor hängt.
15: Sebastian Zündorf war 25 Jahre Live-Tontechniker. Sein wichtigster Grund für den Wechsel zur Dampfeisenbahn ist der spürbare Kostendruck in der Veranstaltungsbranche. Zündorf nennt große Firmenfeste als Beispiel, durch die ihm wichtige Einnahmen weggebrochen sind. Gleichzeitig pflegt der 45-Jährige ein Faible für historische Eisenbahnen, das er schon früh im Feldbahnmuseum Ökofen bei Mönchengladbach auslebte.
16: Da habe ich 2024 meine Kesselwärterprüfung gemacht.
15: Somit kann Zündorf bei Dampfmaschinen aller Art für den sicheren Betrieb sorgen. Als er im Frühjahr 2026 einen Rügenurlaub plante, schaute er auf die Webseite der Bäderbahn, sah dort Stellenangebote für Lokführer und Heizer und bewarb sich. Thomas Schneider erzählt:
17: Zwischen ungefähr 10 bis 15 Bewerber gibt es sicherlich für die reine Heizertätigkeit, wo Sebastian eine Besonderheit ist, dadurch, dass er schon Fachkenntnisse mitbringt.
15: Dank des Kesselwärterscheins fährt Sebastian Zündorf also auf der Überholspur und kann bereits das nächste Ziel ins Auge fassen, fährt Thomas Schneider fort.
17: Es bietet sich an, dass man da als Heizer mindestens 3-4 Jahre erfahren ist, um dann die Ausbildung zum Dampflokführer machen zu können.
15: Tatsächlich ist das auch der Wunsch von Sebastian Zündorf. Laut Thomas Schneider ist er der erste Heizer, der gebürtig aus dem Westen stammt. Zündorf freut sich nun über regelmäßiges Einkommen und feste Arbeitszeiten, was er als selbstständiger Tontechniker nicht kannte. Dennoch:
16: Nach 25 Jahren schmeißt man das nicht einfach weg und sagt, haha, schönen Tag noch, sondern da hängen viele Erinnerungen dran.
15: Darum ist Sebastian Zündorf der Bäderbahn dankbar dafür, dass sie ihn für den einen oder anderen Tontechnikjob freistellen kann.
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18: Mit Martin Roschitz. Die deutsche Fußballnationalmannschaft hat bisher im ganzen Kalenderjahr 2026 in nur einer Partie kein Gegentor kassiert. Das war kurz vor der WM in einem Testspiel gegen Finnland. Auch im zweiten Spiel unter Jürgen Klopp kassierte das DFB-Team einen Gegentreffer und der führte zur 0:1 Niederlage gegen Griechenland in Augsburg beim Heimdebüt des neuen Bundestrainers Stefanie Bacic.
19: Der Mann dieses Spiels heißt Dimitris Kobelis und er trägt die griechischen Farben blau und weiß. Der Torschütze aus der 74. Minute nach einem langen Ball aus der eigenen Hälfte. Christos Solis, der Ex-Düsseldorfer, legt ihn in die Mitte ab und Kobelis schießt Kimmich fälscht ab, Alex Nübel kann nichts halten und so verliert Deutschland hier am Ende bei der Heimpremiere des neuen Bundestrainers Jürgen Klopp mit 0:1. Die Chancen waren da. Adeyemi hatte zwei richtig gute in der ersten Hälfte. Conte, der Debütant von der TSG Hoffenheim, hatte einen in der ersten, einen in der zweiten. Sie haben die Chancen nicht genutzt. Sie waren teilweise zu unpräzise. Sie waren aber auch da. Sie hatten Phasen, die auch stark waren, die gut waren. Und Jürgen Klopp, der guckt jetzt ganz schön konsterniert und weiß, er hat noch einiges vor sich auf seiner To-Do-Liste, was besser werden muss in den nächsten Wochen.
18: Der angesprochene Jürgen Klopp fand nach seinem misslungenen Heimdebüt in Augsburg folgende Worte.
20: Die Aufstellung, die Zusammensetzung, die vielen Wechsel geht alles zu 100% auf meine Kappe. Das war so die Idee, dass wir jetzt hier einen tiefstehenden griechischen Gegner nicht komplett auseinandernehmen, ohne in Schlüsselszenen, in einzelnen Momenten, wo uns vielleicht das Spiegel ein bisschen gefehlt hat oder ein herausragender Torwart einen Riesenball rausgeholt hat. Das war klar.

0: Niederlande eine 1:2 Niederlage kassiert. Im kanadischen Montreal stand einer der letzten Höhepunkte einer langen Straßenradsaison an. In Abwesenheit des verletzten Tadej Pogacar versprach das Straßenrennen der Männer besonders spannend zu werden und das wurde es auch.
1: Wenn vier Favoriten sich streiten, freut sich ein Fünfter. In einem dramatischen Finale krönte sich Brandon McNulty zum neuen Weltmeister. Der US-Amerikaner fuhr die letzten 30 Kilometer allein, die Verfolger kamen zu spät. Michael Matthews aus Australien verblüffte auf Platz 2, der mitfavorisierte Ex-Weltmeister Mathieu van der Poel wurde Dritter. Aber mit Brandon McNulty hatten sie alle nicht gerechnet, auch nicht der ehemalige deutsche Meister Georg Zimmermann.
2: Ein Jahr jünger als ich, Brandon McNulty, von daher kenne ich ihn gut. Wir sind die ganzen Nachwuchskategorien miteinander gefahren, von daher großer Sportsmann.
1: Georg Zimmermann war letztlich als 38. Bester des deutschen Teams. Ihm und auch Florian Lipowitz fehlte in der entscheidenden Situation rund 70 Kilometer vor dem Ziel gar nicht viel, um die Topgruppe zu erwischen. Bei Florian Lipowitz 2 Monate nach seinem Schlüsselbeinbruch bei der Tour de France kein Wunder.
3: Mir hat einfach der Punch gefehlt. Ich glaube, da war ich ganz gut positioniert, aber ich konnte heute einfach nicht richtig tief gehen. Ich konnte ein bestimmtes Tempo fahren und dann war einfach nicht mehr drin.
1: So beendet die deutsche Mannschaft diese WM mit einer Bronzemedaille, errungen am ersten Tag von Franziska Koch im Einzelzeitfahren.
0: Holger Gersker berichtete von der Straßenrad-WM in Montreal.
4: Und das war der Sport mit Martin Roschitz.
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6: Um 2.30 Uhr mit Wolfgang Berger. Bundesgesundheitsminister Linnemann lehnt die Vorschläge der SPD für eine Reform der Pflegeversicherung ab. Es geht unter anderem um einen sogenannten Pflegedeckel. Aus Berlin Oliver Neuroth.
7: Der Pflegedeckel sieht vor, dass ein bestimmter Eigenanteil von Pflegebedürftigen im Heim eine Grenze nicht überschreitet, mittelfristig 1.500 Euro im Monat. Das wären knapp 300 Euro weniger als im Moment. Hier setzt die Kritik von Gesundheitsminister Linnemann an. Nach seinen Worten löst eine Entlastung in dieser Höhe nicht das Grundproblem, nämlich dass die Heimrechnungen pro Monat insgesamt oft 3.000 Euro und mehr betragen. Im ARD-Bericht aus Berlin sagt Linnemann, man dürfe jetzt nicht nur Pflaster aufkleben, sondern müsse erste Hilfe leisten. Der CDU-Minister will im Oktober eine Kommission einrichten, die strukturell die Pflegeversicherung fit machen soll für die 2030er Jahre.
6: In der Nähe eines Luftwaffenstützpunktes im Südwesten Englands hat die Polizei 5 Männer festgenommen. Ihnen wird die Vorbereitung einer Terrortat vorgeworfen. Aus London Franziska Hoppen.
8: In der Nacht zu Sonntag hat die Polizei einen Hinweis auf 3 verdächtige Fahrzeuge bekommen, die offenbar in Richtung des Luftwaffenstützpunktes RAF Fairford unterwegs waren. Und daraufhin sind die Polizisten ausgerückt und haben dann im nahegelegenen Dorf Welford diese Wagen gestoppt und 5 Männer festgenommen. Erstmal wegen des Verdachts auf Verstöße gegen das britische Sprengstoffgesetz, später auch wegen des Verdachts der Vorbereitung einer terroristischen Handlung. Die Ermittlungen, die führt inzwischen auch die britische Antiterrorpolizei.
6: Papst Leo XIV. Ist bei seinem Frankreich-Besuch mit Opfern sexuellen Missbrauchs durch katholische Geistliche zusammengekommen. Das Treffen fand im Marienwallfahrtsort Lourdes im Südwesten des Landes statt. Leo versprach nach Angaben des Vatikans, sich dafür einzusetzen, damit sich das erlittene Unrecht für andere nicht wiederhole. Vorher hatte er die Missbrauchsfälle auch schon bei einer Messe unter freiem Himmel mit etwa 150.000 Teilnehmern thematisiert. In Nordirland haben mehrere tausend Menschen eine umstrittene Parade des protestantischen Oranierordens blockiert. Stundenlang besetzten sie in der Stadt Portadown die geplante Route durch ein katholisches Viertel. Auch die nordirische Ministerpräsidentin der pro-irischen Sinn Féin-Partei O'Neill beteiligte sich an den Protesten. Es ist das erste Mal seit Jahren, dass die Behörden die Parade des Oranierordens genehmigt hatten, allerdings unter strengen Auflagen. Bis Ende der 1990er Jahre war es am Rande des Marsches zu Straßenschlachten zwischen pro-britischen Protestanten und pro-irischen Katholiken gekommen. Und das Wetter in Deutschland. Bewölkt und vereinzelt etwas Regen, 17 Grad auf Helgoland bis 3 Grad im Bayerischen Wald. Tagsüber im Nordwesten wolkig, im Südosten länger sonnig und trocken, 18 Grad auf Sylt bis 31 Grad in der Südpfalz. Am Dienstag nachteils trüben beginnen Sonne und Wolken bei 20 bis 31 Grad. Das waren die Nachrichten.
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4: Und der sieht relativ überschaubar aus. Einmal die A40 Duisburg Richtung Essen ist zwischen Mülheim an der Ruhr

0: Brinkhausen und Heißen wegen Bauarbeiten in beiden Richtungen bis 5 Uhr gesperrt. Genauso die A45 Gießen Richtung Hamburg zwischen Lüdenscheid und Lüdenscheid Nord. Auch bis 5 Uhr eine Sperrung in beiden Richtungen. Dann die A48 Dernbach Richtung Koblenz ist in Richtung Koblenz zwischen Dernbach und Behndorf-Neuwied und in der Gegenrichtung zwischen Behndorf-Neuwied und Höher-Grenzhausen wegen Brückenarbeiten bis 5 Uhr gesperrt. Die A215 Neumünster Richtung Kiel, eine Sperrung zwischen Kreuzkiel West und Mitte bis 5 Uhr. Und die A671 Mainz Richtung Wiesbaden ist zwischen Gustavsburg und Hochheim Süd wegen einer Baustelle in beiden Richtungen bis ca. 4 Uhr gesperrt.
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0: Mit Milad Kupay. Wer kontrolliert eigentlich wen? Diese Frage stellt sich bei KI gerade nochmal neu, und zwar bei sogenannten KI-Agenten. Also Systemen, die nicht nur Fragen von uns beantworten, sondern selbst tätig werden. Termine buchen, Programme bedienen oder sich sogar untereinander absprechen können. Wie stellen wir sicher, dass die KI nur tut, was wir auch wollen? Die jüngsten Fälle, wo KI-Agenten aus Testumgebungen ausgebrochen sind und andere Systeme angegriffen haben, wirken wenig vertrauensbildend. Paul Röttger forscht seit 2019 zu den gesellschaftlichen Auswirkungen von KI. Er baut gerade am Hasso-Plattner-Institut in Potsdam eine neue Forschungsgruppe zu KI-Sicherheit auf. Seit 2019 befasst er sich mit dem Thema. Hat er damals geahnt, was die KI heute kann? Das hat Anna Korbes ihn gefragt für die RBB Wissenswerte.
2: Ich wäre mindestens sehr skeptisch gewesen, wenn ich von den heutigen Fähigkeiten gehört hätte. Zum damaligen Zeitpunkt habe ich vor allem an KI-Modellen gearbeitet, die Text klassifizieren können. Da ging es um dieselben Modellklassen, die auch heute diese enormen Fähigkeiten ausgebildet haben. Aber so weit in die Zukunft gedacht habe ich zu dem Zeitpunkt definitiv noch nicht, nein.
3: Sie haben neben Ihrer Forschung auch für OpenAI gearbeitet, also für die Firma hinter ChatGPT. Sie haben ein Sprachmodell auf Sicherheitslücken getestet, da kommen wir später nochmal drauf. Aber wie haben Sie das wahrgenommen? Waren die Entwickler manchmal selbst von den Leistungsfähigkeiten ihrer Sprachmodelle überrascht?
2: Also ich habe praktisch als externer Tester über mehrere Jahre für OpenAI Modelle auf ihre Sicherheit hin getestet, bevor diese an die Öffentlichkeit rausgegeben wurden. Aber es gab jetzt nicht den direkten Austausch. Ich habe jetzt nicht persönlich dann OpenAI damit konfrontiert und konnte dann deren Reaktion wahrnehmen. Also man war sich auf jeden Fall bewusst, dass Modelle Fehlverhalten an den Tag legen können, auch in Bereichen, in denen die Modellentwickler das nicht vorhergesehen hatten. Also es war ein Bewusstsein da, dass es diese Risiken gibt. Trotzdem sind, glaube ich, alle, die in diesem Feld arbeiten, auch immer wieder überrascht. Und jeder, der was anderes behauptet, ist vermutlich, spricht nicht ganz die Wahrheit.
3: Jetzt haben wir ja diesen großen Sprung von den klassischen KI-Chatbots zum Agenten. Den Chatbot frage ich was, der antwortet, dem Agenten gebe ich eine Aufgabe und er legt selbstständig los. Was verändert sich dadurch?
2: Agenten können komplexere Aufgaben auch längerfristig bearbeiten. Also ihnen werden Ziele gesetzt. Sie selber entscheiden dann tendenziell, wie sie diese Ziele erreichen. Der Agent sucht sich seine Werkzeuge aus, interagiert mit anderen Agenten im freien Netz. Durch diesen Kontakt mit dem freien Internet entstehen eben ganz neue Risiken im Vergleich zu einer einfachen Chat-Anfrage, die sofort beantwortet wird.
3: Ja, diese Agenten, die kommen ja auch in unserem Alltag jetzt schon häufiger zum Einsatz. Also der Meta-Konzern hat gerade erst Muse vorgestellt, gelabelt als persönlichen KI-Agenten, der zum Beispiel unsere Termine managen können soll. In der Industrie werden solche Systeme weitlich getestet. Und zum Beispiel auch hier in Berlin, die Charité hat gerade gemeldet, eine KI-Plattform mit Agenten für die ganze Klinik gestartet zu haben. Das heißt, erstmal positiv gesehen, wie segensreich kann so ein, ich nenne es mal, virtueller Dienstbote denn sein?
2: Enorm segensreich, würde ich sagen. Also in einzelnen Branchen ist agentische KI auch jetzt schon nicht mehr wegzudenken. Ich glaube, es ist noch nicht ganz in der breiten Gesellschaft angekommen, aber natürlich in der Softwareentwicklung zum Beispiel funktioniert eigentlich nichts mehr ohne agentische KI. Technische Fähigkeiten, die man sich vorher lange selber erarbeiten musste, auf diese kann man jetzt zugreifen ohne großen Aufwand. Also ich glaube schon, dass gerade auch die agentische KI im Vergleich zu den Chatbots, die uns vielleicht vertrauter sind, nochmal enorme zusätzliche Mehrwerte gerade auch in der Wirtschaft schaffen kann.
3: Und auch, dass sich da mehrere solcher KI-Agenten zu sogenannten Schwärmen zusammenschließen und gemeinsam an Aufgaben arbeiten, auch das wird schon in der Praxis genutzt.
2: Also das, was vor allem genutzt wird und im letzten Jahr sich jetzt immer mehr ausgeprägt hat, ist, dass man delegiert an ein Team von Agenten statt an einen einzelnen Agenten. Also diese festeren hierarchischen Strukturen, das ist etwas, mit dem wir schon recht vertraut sind.
3: Auch in der Industrie und so.
2: Auch in der Industrie. Was neu ist, sind im Kontext dieser Sicherheitsvorfälle aus den letzten Monaten jetzt diese eher spontane, fluide Schwarmkommunikation, wo Agenten auch ohne menschliche Instruktion oder Absicht anfangen, miteinander zu koordinieren, zu kommunizieren. Also das ist nochmal eine neue Dimension, die jetzt zumindest sehr dazu beigetragen hat, dass jetzt diese Sicherheitsvorfälle passiert sind.
3: Genau, Sie sprechen die Sicherheitsprobleme an, von denen wir aus den KI-Labs in den USA seit Monaten immer wieder hören. Gerade wurde zum Beispiel der erste Angriff auf eine Regierungsbehörde bekannt. Da hat ein KI-Agentenschwarm von OpenAI mehrere australische Behörden gehackt. Aber auch Anthropic, Meta, Google, alle haben Fälle gemeldet. Was zeigen uns diese Vorfälle eigentlich? Dass die Entwickler ihre Systeme nicht gut genug abgesichert haben? Oder dass die Modelle wirklich inzwischen Fähigkeiten haben, mit denen selbst die Entwickler nicht gerechnet haben?
2: Ich glaube, beides ist wahr. Bei diesen Vorfällen war es so, dass Modelle eigentlich der Absicht nach gesicherten Testumgebungen evaluiert wurden und aus diesen Testumgebungen sind die Modelle dann ausgebrochen, um ihr Ziel, nämlich das Lösen dieser Testaufgaben, zu verfolgen. Kurz zusammengefasst. Diese Testumgebungen hätte man also besser sichern können und müssen. Dass man das nicht gemacht hat, spricht natürlich auch dafür, dass man unterschätzt hat, wie fake diese Modelle sind, die da getestet wurden und wie sehr sie sich anstrengen würden, um ihre Ziele, die ihnen gesetzten Ziele zu erreichen.
3: Genau, lassen Sie uns den Punkt nochmal klarstellen. Sie betonen ja gerade, dass das Ziel dieser Agenten eben ist, die ihnen gesetzte Aufgabe zu erfüllen, koste es, was es wolle letztlich. Ja. In der öffentlichen Debatte klingt es oft so, als hätten diese KI-Agenten sowas wie eine eigene Agenda, weil sie sich eben gezielt verstecken, Absprachen getroffen haben. Aber so eine eigene Agenda würde ja einen eigenen Willen unterstellen und es sind und bleiben Sprachmodelle, das heißt Maschinen.
2: Sprachmodelle sind auch deswegen so fake, weil wir sie sehr stark darauf trainieren, sich anzustrengen, um jegliche Fragen zu beantworten und Aufgaben zu erfüllen. Und gleichzeitig, muss man sagen, trainieren wir Modelle auch, sich den von uns gesetzten Werten und Prinzipien entsprechend zu verhalten. Das nennt sich dann Alignment. Das steht aber unter Umständen eben in Spannung mit dieser enormen Anstrengung, um eigentlich jegliches Ziel zu erreichen. Idealerweise sollten Modelle aufgeben, Aufgaben auch irgendwann ruhen lassen, wenn sie erkennen, dass es keinen Lösungsansatz gibt, der mit ihren Prinzipien, die wir ihnen eintrainiert haben, vereinbar ist, dann sollten Modelle diese Aufgaben auch nicht weiter verfolgen. Das ist eben nicht passiert in diesen letzten Vorfällen. Letztendlich haben sich die Modelle häufig auch selbst erklärt, dass jetzt diese Handlungen, zum Beispiel eben die Erstellung von Fake-Accounts, um dann bösen Code in öffentliche Codebases einzuarbeiten, dass dies der einzige Weg ist, dass die Aufgaben erfüllt werden müssen und dass dementsprechend auch diese Handlungen irgendwie vertretbar seien.
3: Ja, entsprechende also, Unterhaltungen zwischen KI-Agenten schriftlich sind ja auch protokolliert.
2: Ganz genau.
3: Ne?
2: Ganz genau.
3: Das hat ja zu Ängsten geführt. Also auch Entwickler warnen, wir könnten die Kontrolle über die KI-Systeme verlieren. Was bedeutet denn Kontrolle da eigentlich konkret? Also reicht es, wenn wir sowas wie einen Ausschaltknopf haben? Oder ist Kontrolle erst dann gegeben, wenn wir wirklich verstehen können, warum ein System etwas tut und wir seine Entscheidungen begrenzen können? Was bedeutet Kontrolle?
2: Ich glaube, die Minimalanforderung ist, dass wir das System abschalten können, stoppen können, wenn wir uns dafür entscheiden.
3: Ist das denn eigentlich überhaupt noch realistisch, so verwoben wie Systeme untereinander ja inzwischen auch sind?
2: Ich würde sagen, aktuell ist das schon noch recht realistisch. Aktuell ist das Problem eher, dass wir nicht schnell genug reagieren oder offensichtlich nicht gemerkt haben, wenn Modelle Fehlverhalten, also auch schlimmes Fehlverhalten an den Tag legen. Diese Vorfälle sind ja häufig erst Tage und Wochen später ans Licht der Öffentlichkeit gekommen. Auch OpenAI selber hat gesagt, dass sie jetzt nicht direkt in dem Moment, in dem diese Sachen passiert sind, davon erfahren haben, sondern eben erst in der nachträglichen Analyse dann gesehen haben, was da alles passiert ist. Also das würde ich auch schon als Kontrollverlust bezeichnen. Trotzdem sind die Ängste, die in der Community diskutiert werden, was Kontrollverlust angeht, nochmal, würde ich sagen, auf einem anderen Level. Also da geht es dann darum, dass zum Beispiel agentische Schwärme unter Umständen sich selbst verstecken in Servern, die sie selber mieten, um dann ihre Abschaltung zu vermeiden. Also dass dann wirklich komplett die menschliche Kontrolle über diese Systeme verloren geht. Soweit sind wir eindeutig noch nicht.
3: Wo sehen Sie denn bislang die konkretesten Bedrohungsszenarien durch agentische KI? Darin, dass Menschen die missbrauchen können einfach, indem sie sie nutzen, zum Beispiel für die Entwicklung von Biowaffen, also Missbrauch durch den Menschen, oder tatsächlich eben in so einem Kontrollverlust, wie Sie ihn auch gerade beschrieben haben, dass, weiß ich nicht, ein Agentenschwarm in wenigen Monaten das Internet übernimmt. Das ist ja eins der Szenarien, das da diskutiert wird.
2: Missbräuchliche Nutzung von KI, wie Sie die beschrieben haben, gibt es auch heute schon. Anthropic hat zum Beispiel diesen Monat einen sehr interessanten Bericht über die gefährlichen Anwendungen, die sie identifiziert haben, zum Beispiel von Terrorgruppen im Jemen, die mithilfe von Claude Raketensteuerungssysteme programmieren wollten, russische Kamikaze-Drohnen, die mithilfe von Claude, dem Chatbot, ebenfalls programmiert wurden. Biowaffen sind in der Tat der nächste große Sorgenfaktor in vielen Teilen der Community, dass eben auch mit eingeschränkten Ressourcen und eingeschränktem Wissen zum Beispiel Terrorgruppen mithilfe von KI-Tools Biowaffen entwickeln könnten. Also diese konventionellen Risiken werden verstärkt durch KI. Separat davon gibt es dann die Risiken, die sich durch Kontrollverlust ergeben. Die Sorge ist natürlich, dass der Kontrollverlust mit diesen gefährlichen Fähigkeiten gepaart dann dazu führt, dass KI zum Beispiel ihr Wissen zu Waffentechnologie einsetzt, um dann die Abschaltung durch physische Intervention, also durch Gewalt gesteuert von KI, dann verhindert. Also ich würde sagen, das funktioniert aktuell so ein bisschen parallel. Der Missbrauch heute ist schon ein echtes Problem. Kontrollverlust ist in den Anfängen jetzt Realität. Die katastrophischen Sorgen entstehen dann dadurch, wenn beides zusammenkommt.
3: Wir reden ja bisher darüber, dass KI irgendwann die Kontrolle über uns übernehmen könnte. Sie schauen sich aber auch in Ihrer Forschung eine andere Art von Kontrollverlust an, dass wir selbst eben immer mehr Kontrolle an KI-Systeme abgeben, weil es schneller und bequemer ist. Und inwiefern da eben auch schon ein Sicherheitsproblem drin steckt.
2: Ja, also ich würde sagen, mein Forschungsinteresse bezieht sich auf KI-Risiken im Allgemeinen. Und wir haben heute viel über katastrophische Risiken gesprochen und ich halte es für sehr wichtig, gerade jetzt darüber zu sprechen. Gleichzeitig gibt es auch heute schon Konsequenzen für die Gesellschaft, die sich durch die weit verbreitete Nutzung von KI-Systemen ergeben. Da gibt es Effekte, wo es weniger Unsicherheit zu gibt, aber eben doch enorm viel Unwissen. Also wenn jetzt 1 Milliarde Leute auf der ganzen Welt ChatGPT benutzen, in ihrem Alltag, in ihrem Beruf, zum Beispiel um Informationen zu suchen, wie man das früher vielleicht mit Google gemacht hat, dann geben wir natürlich diesen Modellen eine gewisse Kontrolle darüber, welche Informationen wir begegnen. Auch das, finde ich, muss untersucht werden, weil auch das natürlich direkte Konsequenzen für zum Beispiel unsere politische Meinungsbildung haben kann. Also politisch tendenziöses Verhalten ist in KI sehr stark belegt. Das heißt, wir kriegen jetzt eben von KI-Systemen tendenziell eine bestimmte Sicht auf die Welt präsentiert. Also da verändert sich ganz viel in unserer Informationsumgebung. Das hat es schon getan, das wird auch weiter so passieren. Und es gibt sehr wenig Evidenz dazu, was das für unsere Gesellschaft bedeutet. Und auch das halte ich für ein wichtiges Forschungsthema, das ich dementsprechend parallel zu diesen eher zukunftsgerichteten, etwas mehr spekulativen KI-Sicherheitsthemen verfolge.
3: Sie forschen ja dazu, wie man die Nutzung von KI-Systemen auf sicherere Beine stellen kann. Auf technischer Ebene setzt man da auf das sogenannte Alignment. Der Begriff fiel schon, dass man eben versucht, die Systeme in Anführungsstrichen zu impfen mit den Werten, auf deren Basis man möchte, dass sie eben agieren. Sie haben da auch selbst Erfahrungen gesammelt, haben wir vorhin bereits erwähnt, in einem Red Team gearbeitet, also zu einer Gruppe von Testern gehört, die ChatGPT-4, bevor es live ging, eben getestet hat auf Schwachstellen im Bereich Hassrede und Extremismus. Wie hat es praktisch ausgesehen? Sie haben der KI in Anführungsstrichen böse Fragen gestellt, die versucht herauszufordern und zu gucken, was dann kommt?
2: kann man so sagen, ja. Also ein großer Teil dieser konkreten Arbeit war dieses explorative Testen, durchaus kreative Arbeit in einem etwas düsteren Sinne, weil, wie Sie schon sagten, ich habe da vor allem zu Hass und Extremismus und KI geforscht, dementsprechend versucht, dem Modell ja Fehlverhalten zu entlocken. Das heißt, es gab Sicherheitslücken, die ich da gefunden habe und dann habe ich das denen dann halt kommuniziert. Also das war so ein bisschen die Arbeitsweise, wie gesagt.
3: Okay, also dieses Alignment basiert darauf, dass man erstmal auch rausfindet, wo mögliche Sicherheitslücken sind von einem Sprachmodell, aber eben auch, dass man die schließt, indem man das Modell entsprechend trainiert. Das ist ein sehr aufwendiger Prozess. Geht das denn schnell genug für die technische Entwicklung, die wir in dem Bereich sehen?
2: Der Prozess des Alignment ist Kernelement auch der Entwicklung dieser Modelle. Die Modelle werden belohnt dafür, wenn sie gute Antworten geben und bestraft dafür, wenn sie schlechte Antworten geben. Und Teil der Bewertungskriterien sind eben auch Werte, menschliche Werte. Bei Anthropic ist das zum Beispiel helpful, honest, harmless, also hilfreich, ehrlich und harmlos. Das heißt, Alignment ist auch Teil der Entwicklung selber. Während wir stärkere Modellfähigkeiten entwickeln, haben wir auch empirisch gesehen, dass die Modelle sich in der Tendenz konsistenter an diese Werteprinzipien halten. Das muss man schon sagen. Also es gibt da einen durchaus positiven Effekt. Das steht jetzt vielleicht etwas im Widerspruch zu den Vorfällen der letzten Wochen und Monate. Das lässt sich aber so erklären, dass die Modelle eben gleichzeitig auch deutlich fähiger geworden sind und dass sie deswegen auch, wenn sie dann eben von ihren Werten abkommen, deutlich mehr Schaden anrichten können und diese besprochenen Fehlverhalten an den Tag legen können.
3: Also kommt das System Alignment dann doch auch an seine Grenzen?
2: Absolut. Und das ist genau das Problem. Es ist etwas unklar, ob wir mit den heutigen Methoden je zu dem Punkt kommen, wo wir uns sicher sein können, dass es gar keinen Fall mehr gibt, in dem die Modelle dann abweichen. Und das ist genau die Sorge, dass es eben gar nicht viele Fälle geben muss, in denen dann das Modell abweicht, sondern eben vielleicht nur den einen Fall, in dem wir dann die Kontrolle verlieren und das Modell ja macht, was es will. Das ist so ein bisschen passiert jetzt in diesen Vorfällen, nur waren die Konsequenzen eben noch nicht so dramatisch. Also ich will das jetzt nicht runterspielen, aber es sind jetzt keine Menschen gestorben bisher. Das wollen wir ausschließen und das Problem ist, dass wir selbst mit dem besten Alignment, das für die alltägliche und berufliche Nutzung praktisch vollkommen ausreichend ist, nicht sicherstellen, dass es eben diese Edge Cases gibt, diese seltenen Fälle, in denen dann doch misaligned Behavior, würde man sagen, an den Tag gelegt wird von den Modellen.
3: Was halten Sie denn dann davon, dass Firmen wie OpenAI oder Anthropic jetzt zum einen transparenter mit Fehlern umgehen wollen und auch so eine Art freiwillige Selbstkontrolle angekündigt haben, das Tempo auch bei der Entwicklung rausnehmen wollen, so zumindest die Aussage?
2: Also ich halte das für richtige Maßnahmen. Ich freue mich, dass OpenAI und Anthropic sich selbst entschieden haben, das zu machen. Ich finde es natürlich nicht ideal, dass wir uns darauf verlassen müssen, dass die Unternehmen selber diese Entscheidung treffen. Es ist nicht gut, dass sie sich genauso gut hätten anders entscheiden können und eben weiter stark risikobehaftet diese Entwicklung einfach vorantreiben können. Andere Akteure tun das ja nach wie vor. Also freiwillige Selbstkontrolle ist meiner Meinung nach nicht die Lösung. Da muss es schon auch eine regulatorische Antwort drauf geben.
3: Staatliche Prüfer, das Stichwort fiel gerade schon. Sie selbst haben beim britischen KI-Sicherheitsinstitut gearbeitet, einer Behörde, die KI-Modelle Sicherheitstests unterzieht. Was kann das leisten, was die KI-Labs vielleicht von sich aus nicht leisten?
2: Also das englische KI-Sicherheitsinstitut ist vor allem ein Forschungsinstitut, das selbst forscht, aber auch Ergebnisse aus der Forschung im Allgemeinen zusammenfasst und das Ganze dann in die Politik trägt. Und das ist eine enorm wertvolle Aufgabe, weil eben einfach das Bewusstsein für diese Themen in der Politik nicht besonders ausgeprägt ist.
3: Deutschland möchte so ein KI-Sicherheitsinstitut auch aufbauen, nach dem Vorbild des AI-Security-Instituts, an dem Sie gearbeitet haben. Genaueres ist dazu jetzt noch nicht bekannt. Aber dass Sie jetzt am Hasso-Plattner-Institut eine Forschungsgruppe zu genau dem Thema aufbauen, ist das mehr als ein Zufall?
2: Es ist ein Zufall, dass ich jetzt gerade nach Berlin komme, um zu den Themen am Hasso-Plattner-Institut eine Forschungsgruppe aufzubauen. Es trifft sich natürlich sehr gut und ich hoffe auch, dass nicht nur der Raum Berlin, sondern auch Deutschland im Allgemeinen zum Thema KI-Sicherheit mehr in Bewegung bringen kann. Und bin sehr gespannt auf die Entwicklung zum Deutschen KI-Sicherheitsinstitut.
3: Haben Sie da politische Signale erhalten, dass man es gut findet, dass Sie das jetzt hier starten?
2: Doch, absolut. Ja, doch. Da wurde ich sehr positiv aufgenommen und habe da schon ein paar gute Gespräche geführt. Aber ja, kann ich da auch nicht mehr zu sagen.
3: Ja, solche Institute können ja vor allem für mehr Transparenz auch sorgen. Aber Transparenz alleine ist ja noch keine Sicherheit. Dafür bräuchte es eben Regulierung. Auch ein Stichwort, was schon viel. Die Tech-Konzerne fordern die tatsächlich auch, flehen schier um eine internationale Regulierung, gerade auch erst vor den Vereinten Nationen. US-Präsident Trump will das nicht, der Konkurrent China ist schwer einzuschätzen. Welche Möglichkeiten haben wir hier in Europa überhaupt in puncto Regulierung, um uns irgendwie abzusichern, wenn doch die Musik wo ganz anders spielt?
2: Also Europa ist da in der Tat nicht in einer besonders starken Position. Die Frontier-Modelle, die besten Modelle, sind Modelle, die in den USA entwickelt werden und vielleicht noch in China, aber eben nicht in Europa. Das heißt, man steht hier immer so ein bisschen an der Seite. Es gibt Diskussionen, wie man einzelne strategische Vorteile von Europa besser ausspielen könnte. Also natürlich ist Europa ein großer Markt, der, wenn er geschlossen agiert, durchaus auch einfach eine Marktmacht ausspielen kann. Es gibt einzelne Teile der Produktionsketten zur KI-Hardware, die zum Beispiel in den Niederlanden angesiedelt sind und da quasi eine Monopolstellung haben, die also auch geopolitisch sehr wertvoll sind. Und auch das könnte ausgespielt werden, um da ja am Verhandlungstisch mehr Spielräume zu bekommen. Darüber hinaus sind wir da in der Tat eher reaktiv. Ich glaube, es gibt gerade eine große Möglichkeit, eben gestalterisch in diese regulatorischen Prozesse einzusteigen. Da gibt es in der EU sehr viel Kompetenz zu. Gleichzeitig muss sowas eigentlich global funktionieren, damit Risiken wie Kontrollverlust zumindest vermieden werden. Dass die amerikanischen Labs nach Regulierung fragen, da gibt es viele Gründe, das kann man natürlich aufschlüsseln, aber ein Grund ist sicherlich auch, weil sie wissen, dass wenn da jetzt einseitig Selbstkontrollen von einzelnen amerikanischen Firmen eingesetzt werden, dass das die Gesamtrisikolage eben nur minimal verbessert.
3: Die Forschungsgruppe, die Sie jetzt in Potsdam aufbauen, die wird sich ja sehr konkret damit beschäftigen, wie wir als Gesellschaft mit diesem System umgehen. Wenn wir in 5 oder 10 Jahren auf die Situation heute jetzt zurückschauen, was müsste denn bis dahin passiert sein, damit Sie sagen, wir haben gelernt, diese Systeme zu kontrollieren, ohne uns von ihnen abhängig zu machen?
2: Also die Frage des Kontrollverlustes wird sich in 5 bis 10 Jahren entschieden haben. Da bin ich mir sehr sicher, was die aktuelle Entwicklung angeht. Also da sind wir jetzt so schnell.
3: Welche Richtung ist denn?
2: Genau, diese Frage wird sich geklärt haben. Ich finde das beunruhigend, natürlich. Ich halte es einfach für naiv zu sagen, dass es eine Wahrscheinlichkeit von 0 gibt, dass wir die Kontrolle verlieren. Und ich glaube, dass KI-Systeme offensichtlich auch schon jetzt fähig genug sind, um in gewissen Bereichen Kontrolle zu übernehmen. Wenn wir das jetzt 1 oder 2 Jahre in die Zukunft denken, dann müssen wir da starke Gegenmaßnahmen entwickelt haben, damit das nicht ausartet und dass wir deswegen eben zu Kontrollverlust forschen sollten, genauso wie wir forschen sollten zu den gesellschaftlichen Auswirkungen, die es vielleicht auch heute schon gibt und die es in einem Jahr immer noch geben wird, dadurch, dass wir jetzt mit KI kommunizieren und delegieren etc. Aber mit dieser Unsicherheit muss man leider da etwas leben, auch in der Forschung.
0: Der KI-Sicherheitsexperte Paul Röttger vom Hasso-Plattner-Institut in Potsdam im Interview mit Anna Korwes für die RBB Wissenswerte.
1: Standpunkte.
4: Wenn man dann auffordert, diesen Krieg zu beenden und Russland ist dazu zum jetzigen Zeitpunkt nicht bereit, dann ist das schon ein sehr hartes, ein sehr deutliches Gespräch gewesen.
0: Sagt Bundesaußenminister Wadefohl in der ARD nach einem Treffen mit seinem russischen Kollegen Lavrov in New York. Die beiden haben also miteinander gesprochen am Rande der UN-Vollversammlung. Die Berliner Zeitung findet das Treffen richtig.
5: Man kann Russland unter Druck setzen und trotzdem dessen Außenminister treffen. Man kann Waffen an die Ukraine liefern und trotzdem einen Kommunikationskanal nach Moskau offenhalten. Das eine schließt das andere nicht aus. Im Gegenteil. Je größer die Gefahr einer direkten Konfrontation zwischen Russland und dem Westen, desto wichtiger wird die Möglichkeit, einander tatsächlich erreichen zu können. Wadephul berichtet, man habe sehr offen und auch sehr kontrovers diskutiert. Lavrov wiederum beklagt, er habe nichts gehört, was über die bekannten deutschen Positionen hinausgehe. So what? Manchmal besteht ein Erfolg zunächst darin, dass überhaupt noch gesprochen wird.
0: Nach Einschätzung der Süddeutschen Zeitung zeigt das Gespräch vor allem eins, nämlich, dass Verhandlungen mit Russland nicht möglich sind.
5: War das Treffen deshalb ein Fehler? Nein, schließlich hat es vorgeführt, dass Moskau nicht verhandeln will. Wer in Deutschland mehr Gespräche mit Russland fordert, hat nun den Beweis dafür. Das sollte endlich auch bei der AfD ankommen. Russland nutzt jede ausgestreckte Hand als Bühne, um den Westen gespalten und schwach aussehen zu lassen. Wer das ignoriert, dient nicht dem Frieden, sondern Moskaus Propaganda.
0: Auch für die Taz ist Russlands Desinteresse an Verhandlungen deutlich geworden. Die Demütigung hätte der Bundesaußenminister sich ersparen können, kommentiert das Blatt. Und die Frankfurter Allgemeine Zeitung zeigt sich überrascht über den Zeitpunkt des Treffens.
5: Ausgerechnet jetzt, da man richtigerweise Moskau als Urheber gefährlicher Anschlagsversuche benannt hat? Das ist nicht irgendein Zeitpunkt, sondern der falsche. Oder war da noch was? Ja, die Landtagswahlen in Ostdeutschland, in denen extreme Parteien mit Ostalgie und angeblicher Friedenspolitik punkten konnten, die wird man mit einem solchen Manöver nicht ausstechen. Im Gegenteil werden sie das als Eingeständnis werten, wie richtig sie schon immer gelegen hätten.
0: Die Neue Osnabrücker Zeitung ist der Ansicht, die Bundesregierung hat eine klare Haltung demonstriert und muss dranbleiben.
5: Von Lavrovs schroffer Reaktion sollte sich Berlin nicht entmutigen lassen. Der Ball liegt einmal mehr im Feld des Kremls. Nimmt der russische Präsident Putin die G20-Einladung der USA an, wäre das ein wichtiges Signal, wenn auch noch längst keines für Frieden in der Ukraine. Wenn er ablehnt, wäre das ebenfalls eine Antwort. In beiden Fällen gewinnt der Westen an Klarheit. Deshalb darf die EU das Treffen trotz der Einladung Putins auch nicht boykottieren.
0: Und das waren die Standpunkte. Zusammengestellt hat sie Diane Battani. Sie hören die ARD-Infonacht jetzt hier mit unseren nächsten Nachrichten um 3 Uhr.
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6: Um 3 Uhr mit Wolfgang Berger. Bundesgesundheitsminister Linnemann lehnt den von der SPD vorgeschlagenen sogenannten Pflegedeckel ab. Man könne zwar über alles diskutieren, so der CDU-Politiker im ARD-Bericht aus Berlin. Die Einsparungen bei einer solchen Begrenzung der reinen Pflegekosten betrügen aber nur rund 300 Euro. Und das bei einem Gesamteigenanteil bis durchschnittlich 4.000 Euro pro Betroffenem und Heimplatz.
7: Wir würden das Problem nicht lösen. Deshalb plädiere ich für eine Kommission, dass wir jetzt sozusagen nicht nur Pflaster aufkleben, sondern eine erste Hilfe leisten, damit weiter die Leistungen ausgezahlt werden an die Pflegebedürftigen und die Beiträge stabil halten. Und in einem zweiten Schritt wollen wir Ende Oktober eine Kommission einrichten, die strukturell die Pflegeversicherung fit macht für die 30er Jahre.
6: Gesundheitsminister Linnemann, heute soll ein weiterer Versuch unternommen werden, die Streitpunkte auszuräumen. Im Süden Englands hat die Polizei möglicherweise einen Terroranschlag verhindert. 5 Männer wurden wegen der Vorbereitung einer terroristischen Straftat festgenommen. Zuvor war ein Hinweis eingegangen, dass die Verdächtigen mit mehreren Lieferwagen auf dem Weg zum Luftwaffenstützpunkt Fairford seien. Dieser wird von den USA genutzt, um Angriffe auf iranische Raketenstellungen zu fliegen. Die Hintergründe des Vorfalls sind bislang aber unklar. Das Treffen von Außenminister Wadephul mit seinem russischen Amtskollegen Lavrov sorgt in den eigenen Reihen für Kritik. Sein Parteikollege von der CDU Kiesewetter sagte der Frankfurter Allgemeinen Zeitung, es sei der Eindruck eines deutschen Sonderwegs entstanden. Rückendeckung für Wadephul kam hingegen aus der SPD, deren Außenpolitiker Stegner sagte, es sei wichtig, die Diplomatie nicht allein den USA zu überlassen. Wadephul und Lavrov hatten am Samstag überraschend am Rande der UN-Generalversammlung in New York über den Ukraine-Krieg gesprochen. Das Heimdebüt von Jürgen Klopp als DFB-Trainer ist misslungen. Die deutsche Nationalelf verlor das Nations League-Spiel gegen Griechenland mit 0:1. Aus Augsburg Michael Augustin.
8: Zum ersten Mal hat Deutschland ein Länderspiel gegen Griechenland verloren. Torschütze in Augsburg war Kurbelis, der Metscher eine Viertelstunde vor Schluss mit einem einfachen Haken austrickste und Glück hatte, dass Kimmich seinen Schuss abfälschte. Das DFB-Team hatte deutlich mehr Ballbesitz, wusste damit aber wenig anzufangen. Dem Offensivspiel fehlte es an Ideen. Griechenland spielte sehr defensiv und setzte auf Konter. Die beste deutsche Chance vergab Adeyemi. Am Donnerstag geht es in der Nations League gegen Serbien weiter.
6: Das waren die Nachrichten. Das Wetter in Deutschland: tagsüber im Nordwesten wolkig, im Südosten länger sonnig und trocken. 18 Grad auf Sylt bis 31 Grad in der Südpfalz. Am Dienstag nachteils trüben, beginnen Sonne und Wolken, 20 bis 31 Grad, Mittwoch überwiegend freundlich. Es ist 3.03 Uhr.
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0: Die A40 Duisburg Richtung Essen ist zwischen Kreuz Duisburg und Kreuz Kaiserberg wegen Bauarbeiten in beiden Richtungen bis zum 5. Oktober gesperrt. Nochmal die A40 Duisburg Richtung Essen im weiteren Verlauf zwischen Mülheim an der Ruhr, Winkhausen und Heißen wegen Bauarbeiten eine Sperrung in beiden Richtungen bis 5 Uhr, also noch gute 2 Stunden. Weiter geht's auf der A42 Dortmund Richtung Kamp-Lintfort. Die ist zwischen Herne-Baukau und Krange wegen Bauarbeiten in beiden Richtungen bis Dienstag früh gesperrt. Die A45 Gießen Richtung Hagen ist zwischen Lüdenscheid und Lüdenscheid-Nord wegen Bauarbeiten bis 5 Uhr in beiden Richtungen gesperrt. Auch die A48 Dernbach Richtung Koblenz ist in Richtung Koblenz zwischen Dernbach und Bendorf-Neuwied und in der Gegenrichtung zwischen Bendorf-Neuwied und Höhr-Grenzhausen wegen Brückenarbeiten bis 5 Uhr gesperrt. Dann die A52 Mönchengladbach Richtung Düsseldorf ist zwischen Kreuz Nersen und Kreuz Karst bis Donnerstag früh wegen Brückenarbeiten gesperrt. Die A215 Neumünster Richtung Kiel ist zwischen Kreuz Kiel West und Kiel Mitte wegen Bauarbeiten bis 5 Uhr früh gesperrt. Und die A671 Mainz Richtung Wiesbaden. Hier haben wir eine Sperrung zwischen Gustavsburg und Hochheim Süd in beiden Richtungen bis ca. 4 Uhr.
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0: Mit Milat Kupay aus dem Studio von NDR Info in Hamburg. Es war die diplomatische Überraschung des Wochenendes. Das erste Mal seit Beginn des russischen Angriffs auf die Ukraine saßen ein deutscher und ein russischer Außenminister an einem Tisch für ein bilaterales Gespräch am Rande der UN-Vollversammlung. Eine Annäherung der Positionen gab es nicht. Die Positionen würden sich fundamental voneinander unterscheiden. Das hat der Bundesaußenminister selbst im Anschluss an das Gespräch in den ARD-Tagesthemen nochmal klargemacht. Nach Analyse unserer Hauptstadtkorrespondentin Ruth Kirchner war das aber auch nicht das Ziel des Treffens.
9: Gut 20 Minuten lang saßen Johann Wadephul und Sergei Lavrov im selben Raum am selben Tisch. Sogar einen Handschlag hat es bei den Vereinten Nationen in New York gegeben. So viel Nähe zwischen Deutschland und Russland gab es seit Jahren nicht. Zuletzt hatte der damalige Kanzler Olaf Scholz Ende 2024 mit Wladimir Putin telefoniert. Sowohl Scholz, SPD, wie auch sein Nachfolger Friedrich Merz, CDU, hielten danach direkte Kontakte mit Moskau nicht mehr für sinnvoll. Doch jetzt das Treffen der Außenminister in New York, das Wadephul in Interviews mit der ARD so begründet.
10: Ich bin von zahlreichen Kollegen aus anderen Ländern angesprochen worden und mir ist gesagt worden, Russland wäre bereit zu einem Gespräch. Und viele haben mir ja geraten, das Gespräch zu führen, auch darum gebeten.
9: Gerade Länder aus dem globalen Süden hätten ihn zum Gespräch mit Lavrov ermutigt, sagt der CDU-Politiker im ARD-Bericht aus Berlin. Ob es im Vorfeld Absprachen mit den europäischen Verbündeten gab, bleibt offen. Aber, betont Wadephul, in Sachen Ukraine-Krieg wollte er ein Signal geben.
10: Wir können natürlich derartige Fragen hier in Europa nicht dauerhaft amerikanischen Gesprächspartnern überlassen. Wir haben eigene Interessen, wir haben eigene Gesichtspunkte, die berücksichtigt werden müssen und die können nur wir zur Sprache bringen.
9: Es ist kein Geheimnis, dass die Europäer mit den amerikanischen Unterhändlern Steve Witkoff und Jared Kushner hadern. Die beiden waren mehrfach in Moskau und zuletzt auch in Kiew. Europäische Länder, allen voran Deutschland, sind die Hauptunterstützer der Ukraine und fürchten, bei Verhandlungen über ein Ende des Krieges außen vor zu bleiben. Doch bei dem Treffen zwischen Wadephul und Lavrov ging es zunächst nur darum, überhaupt miteinander zu sprechen.
4: Mit Freunden muss man nicht verhandeln, mit Gegnern muss man verhandeln. Das ist einer der Kernsätze der Außenpolitik, die auch hier gelten. Und deswegen war dieses Gespräch sinnvoll.
9: In der Sache aber keine Fortschritte. Wadefuhl setzte sich für eine Lösung für Getreideexporte übers Schwarze Meer ein, auf die viele Länder angewiesen sind. Er verurteilte erneut den versuchten Anschlag mit einer Sprengstoffdrohne auf den Flughafen Leipzig, einen Vorfall, für den die Bundesregierung Russland verantwortlich macht. Und er forderte einen Rückzug russischer Truppen aus der Ukraine und einen dauerhaften Waffenstillstand. Ein hartes Gespräch, wie Wadefuhl später sagt.
4: Es hat kein positives Ergebnis gebracht, aber allen, die immer wieder sagen, Deutschland muss verhandeln, Deutschland muss mal mit Russland reden, denen erwidere ich jetzt, das tun wir. Und Russland zeigt zum jetzigen Zeitpunkt bedauerlicherweise keine Bereitschaft, in eine konstruktive Verhandlungsposition zu gehen.
9: Der Sicherheitsexperte Christian Mölling ist zurückhaltend.
11: Wenn es tatsächlich ein Anfang wäre, dann ist es ein Anfang, bei dem viele tausend Schritte noch folgen müssten.
9: Gelegenheiten zu weiteren deutsch-russischen Begegnungen gibt es demnächst wohl möglich. US-Präsident Trump hat Putin zum G20-Gipfel der großen Industrie- und Schwellenländer im Dezember nach Miami eingeladen. Und vorher, Ende Oktober, treffen sich dort die G20-Außenminister.
0: In Russland wurde das Treffen der Minister Wadefuhl und Lavrov eher als Randnotiz gewürdigt. Lavrov selbst bezeichnete das Gespräch im Anschluss sogar als überflüssig, dass man sich hätte sparen können. Wie ist die russische Perspektive auf das Treffen zwischen den beiden Außenministern? Philipp Rayon hat sich die spärliche Berichterstattung dazu in den russischen Medien mal angesehen.
12: In einer Sendung im russischen Staatsfernsehen äußerte sich die Sprecherin des Außenministeriums Maria Sacharowa. Sie betonte, dass der deutsche Außenminister um das Gespräch gebeten habe. Sein Ziel sei es gewesen, diplomatische Aktivität zu zeigen und so die Beliebtheit der Bundesregierung zu steigern, so die Behauptung der Diplomatin. Das Statement gab sie in einer Fernsehsendung des Moderators Wladimir Solovyov ab, der als Teil der russischen Staatspropaganda gilt und von der EU unter Sanktionen steht. Neben dem Treffen mit Wadefuhl habe Lavrov in New York Dutzende Verhandlungen geführt mit Staats- und Regierungschefs aus Ländern, die der Westen, Zitat, als wilden Dschungel ansehen würde. Beim Treffen mit der deutschen Delegation hätten hingegen Mitarbeiter des Auswärtigen Amtes versucht, den Zugang für Medien zu beschränken und Fragen zu unterbinden. Die russische Nachrichtenagentur TASS zitierte Sacharowa von ihrem Telegram-Kanal mit einem Zitat aus der biblischen Bergpredigt: Man solle die Perlen nicht vor die Säue werfen. Damit könnte sie gemeint haben, dass das Gespräch überflüssig gewesen und eine Zeitverschwendung gewesen sei. Was sie genau gemeint hat, blieb aber offen. Grundsätzlich ist es in der russischen Staatspropaganda nicht unüblich, dass Ereignisse runtergespielt oder in den Medien lächerlich dargestellt werden. Das Treffen zwischen Wadefuhl und Lavrov haben die russischen Medien aber außer in der Fernsehsendung und den offiziellen Äußerungen zunächst insgesamt nur wenig aufgegriffen.
0: Soweit der Bericht von Philipp Rayon. Das Auswärtige Amt hat in dieser Woche 15 Food-Influencer aus der ganzen Welt eingeladen. Also Menschen, die in sozialen Medien beruflich oder privat Inhalte rund ums Thema Essen teilen. In Berlin und in Freiburg im Breisgau sollen sie kulinarische Trends aus Deutschland kennenlernen. Warum der Außenminister für so ein Projekt Geld ausgibt, dafür gibt es einen Begriff: Gastrodiplomatie. Else Beckmann aus dem ARD-Hauptstadtstudio hat die Influencer unterwegs und in Deutschland getroffen.
13: Sie besuchen Wochenmärkte, Bierbrauereien, viele Restaurants und einen Biobauernhof.
14: Well, the food that I've tasted so far, it's a little bit, I don't want to say bland, but...
13: Almarie Barry ist Kochbuchautorin und Foodstylistin aus Südafrika. Das Essen, das sie auf dieser Themenreise durch Deutschland probiert hat, könnte etwas mehr Würze vertragen, findet sie. Trotzdem freut sie sich sehr, dabei zu sein.
14: I thought it was a scam. I thought it was too good to be true.
13: Die 15 Food-Influencerinnen und Influencer kommen aus der ganzen Welt. Brasilien, Trinidad und Tobago, Jordanien. Fast eine Woche lang sind sie in Berlin und Süddeutschland unterwegs, um kennenzulernen, was in Deutschland gegessen wird. Organisiert ist die Reise vom Goethe-Institut, mitfinanziert vom Auswärtigen Amt. Solche Themenreisen gibt es seit vielen Jahren. Jetzt geht es das erste Mal ums Essen. Das findet die Historikerin Jessica Gino-Hecht nicht überraschend. Sie erforscht, wie Staaten Kultur nutzen, um Einfluss zu gewinnen. Das nennt man dann Gastrodiplomatie.
15: Gastrodiplomatie ist der Gebrauch von Essen zu politischen Zwecken, nämlich zu diplomatischen Zwecken.
13: Damit kann gemeint sein, dass es bei einem Staatsbesuch extra das Essen gibt, das ein Präsident aus einem anderen Land bevorzugt.
15: Aber eigentlich meint man mit diesem Begriff den Versuch, Programme zu schaffen, die dezidiert dazu dienen sollen, das Essen im Ausland bekannter zu machen und damit mit den Bevölkerungen anderer Länder ins Gespräch zu kommen und sie davon zu überzeugen, dass das eigene Land zunächst mal kulinarisch interessant ist.
13: Für die gastrodiplomatische Themenreise mit den Food-Influencerinnen und Influencern gibt das Auswärtige Amt 70.000 Euro. Das Ziel dieser Reise? Zeigen, wie divers bei uns gegessen wird. Aber auch die Reichweite der Content-Creator auf Social Media nutzen, als Werbung für Deutschland. Außenminister Johann Wadephul setzt auch auf Gastrodiplomatie und lässt sich auf Auslandsreisen für Instagram und TikTok filmen.
16: Hola aus Mexico City. Las salsas y ano pican.
13: Im kurzen Video probiert der Außenminister scharfe mexikanische Soßen und erklärt, was Mexiko und Deutschland verbindet. Die Beziehung von zwei Ländern mit Essen zu unterstreichen, funktioniert dabei, im Sinne der Gastrodiplomatie, besonders gut, erklärt Jessica Gino-Hecht.
15: Lass uns bitte daran erinnern, dass wir nicht nur Streit und Auseinandersetzungen miteinander haben, sondern dass es viele Dinge gibt, die wir miteinander teilen. Und da spielt Essen einfach eine riesengroße und wichtige Rolle.
13: Auf dem Bauernhof am Rande von Berlin wird genau das deutlich. Für die Influencerinnen und Influencer ist das Essen wichtig. In den Gesprächen geht es aber immer wieder auch um Politik. Einige der Teilnehmerinnen und Teilnehmer haben Einreiseverbote in die Länder von anderen. Keine Seltenheit zwischen Staaten, die Konflikte haben. Bei der Themenreise in Deutschland können sie zusammenkommen.
0: 3.14 Uhr ist es.
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0: Für Andy Burnham ist es der erste Parteitag als Premierminister. Der neue Regierungschef ist noch keine 100 Tage im Amt, steht aber schon in England massiv unter Druck. Seine Partei hofft auf einen Politikwechsel, bessere Umfragewerte als unter Keir Starmer. Angekündigt hat Burnham viel, er versteht auch besser zu kommunizieren und in ersten Politikbereichen versucht er bereits Veränderungen herbeizuführen. Was treibt den Labour-Chef und britischen Premier an? Christoph Prössel mit einer Analyse.
17: Ein zweiter Regierungssitz in Manchester, Number 10 im Norden. Das war eine der ersten Entscheidungen des frisch gewählten Premiers Andy Burnham, der bei der Eröffnung ganz euphorisch war.
18: I love you, Manchester!
17: Ein Zentrum der Macht außerhalb von London, eine kleine Revolution. Es gibt keine Chancengleichheit im Land. In vielen Regionen gibt es den Eindruck, abgehängt zu sein. Daran arbeiten wir jeden Tag, das zu ändern. Es gibt ein Ereignis, bei dem die Arroganz der Macht sichtbar wurde, das ihn prägte, das seine Motivation ist, Hillsborough. Bei der Katastrophe am 15. April 1989 starben 96 Menschen. Es war das Halbfinalspiel für den FA Cup zwischen dem FC Liverpool und Nottingham Forest im Hillsborough Stadion in Sheffield. Eine Tragödie, die das Land bis heute beschäftigt. Jenny Hicks war damals mit ihrem Mann und den beiden Töchtern im Stadion. Sie saß oben auf der Tribüne. Sarah, Vicky und der Vater hatten Stehplätze, dort, wo die Panik ausbrach. Das war der unheimlichste Moment. Das war, als sei die Zeit stehen geblieben. Da ist man in diesem Vakuum der Ungewissheit. Es dauerte Stunden, bis sie herausfand, wo ihr Mann, wo die Kinder sind. Doch es war eine schreckliche Gewissheit, die sie erfahren musste. Die Töchter waren tot. Jennys Mann Trevor konnte sich retten. Heute leben sie getrennt. Er erinnert sich, wie sofort nach dem Unglück von der Polizei, der Politik und den Medien den Fans die Schuld gegeben wurde. Die Haltung uns Fans gegenüber war feindselig. Obwohl wir die Eltern von zwei Töchtern waren, sind wir schlecht behandelt worden. Wir sollten aussagen. Und wir wurden 10-mal gefragt, wie viel wir getrunken hatten. Trevor Hicks spricht von einer koordinierten Verschleierung dessen, was passiert war, dass die Polizei falsche Entscheidungen getroffen hatte, immer mehr Fans in einen engen Bereich hineinströmen konnten. Ein erster Untersuchungsbericht kam zu dem Ergebnis, dass die Katastrophe ein Unfall war. Klagen wurden abgewiesen. Für die Politik war die Schuldfrage geklärt, den Menschen wurde nicht geglaubt. Bis 2009. Zum 20. Jahrestag sprach Andy Burnham im Anfield-Stadion in Liverpool. Damals war er Minister für Kultur und Sport.
19: We'll never be forgotten.
17: Ihm schlug die Wut der Fans entgegen, die Wut auf die Politiker im fernen London. Doch er hörte zu, Filmaufnahmen zeigen, er war sichtlich berührt. In den Tagen darauf brachte er eine neue Untersuchung auf den Weg, die schließlich auch die Fehler der Polizei dokumentierte. 2024 hat Burnham zusammen mit dem Bürgermeister von Liverpool in einem Buch beschrieben, wie stark Hillsborough ihn als Politiker bewegt hat. Dass nicht jedes Leben in Großbritannien gleich viel wert sei, diese Ungerechtigkeit zu überwinden, ist sein Anspruch. Die politische und wirtschaftliche Macht soll nicht mehr allein in London liegen. Burnham hat angekündigt, die Regionen sollen eigene Finanzmittel haben, mehr Unabhängigkeit von London. Liverpool ist das Beispiel. Die Stadt verfügt bereits über ein Budget für Investitionen. Tim Games verwaltet es. Finanzielle Unabhängigkeit ist für die Lokalpolitik enorm wichtig. Es ermöglicht uns, Herausforderungen zu meistern, Einkommen zu generieren, die lokale Wirtschaft zu stärken. So können wir viel zielgerichteter sein als die Programme auf nationaler Ebene, die in Westminster entschieden werden. Gleich nebenan im berühmten Liver Building hat der US-Konzern Kindrel eine große Niederlassung eröffnet. Das Unternehmen hat ganz bewusst Liverpool ausgewählt. Ismail Amla führt den Projektionsraum vor, in dem Ideen und Konzepte visualisiert werden. Liverpool bringt Gedanken ein, Forschung, Universitäten und wir lösen eines der großen Probleme hier, die Rückständigkeit bei der Gesundheitsversorgung. Dazu wollen wir autonome KI-Systeme nutzen, um bessere Resultate für die Patienten zu erzielen. Andy Burnham hat Ideen, will verändern. Ende Oktober legt sein Finanzminister das Budget vor. Dann wird deutlich, ob Burnham für all das auch das nötige Geld hat.
20: Zurück nach Deutschland. Beim Münchner Oktoberfest wurde Halbzeitbilanz gezogen. Laut Festleitung sind an den ersten 8 Tagen schon 3,8 Millionen Besucher da gewesen. Das sind 300.000 mehr als während der ersten Hälfte im vergangenen Jahr. Noch bis 4. Oktober dauert das größte Volksfest der Welt. Birgit Grundner mit der Wiesnbilanz bis jetzt.
21: Für den 5-jährigen Dominik ist es ein ganz besonderer Tag. Sein großer Bruder Maximilian gibt sich dagegen als Routinier.
22: Ich liebe einfach Autoscooter.
23: Und ich bin eigentlich noch nie Autoscooter gefahren.
24: Man muss früher anfangen mit Autoscooter.
21: Findet der Papa, und wenig später haben sich die drei stilgerecht gekleidet in Lederhosen einen Wagen gesichert. Kein leichter Job an diesem Wochenende. Bei bestem Spätsommerwetter sind die Schlangen vor den Fahrgeschäften lang, zur Freude von Schaustellersprecherin Yvonne Heckel.
25: Ja, wir sind überglücklich. Der Wettergott meint es nach wie vor gut mit uns. Wir haben sehr, sehr nette Gäste, die einfach feiern wollen, gut drauf sind, wie wir sagen, und für uns ist eine wunderbare, schöne Wiesn.
21: Von der fröhlichen und friedlichen Stimmung schwärmt auch Wiesnchef Christian Schapf. Er erklärt sich das nicht zuletzt damit, dass sich die 3,8 Millionen Besucher gut verteilt haben, auch dank einer Informationskampagne, die zum Beispiel darum wirbt, lieber mal unter der Woche aufs Oktoberfest zu gehen. Die Folge: fast ein Fünftel mehr Besucher von Montag bis Donnerstag.
26: Unser Plan ist voll aufgegangen. Man hat als Besucher das Gefühl, es sind eigentlich weniger Besucher als sonst, weil es ist besser verteilt. Also das freut mich ganz besonders. Also mehr Besucher, aber bei entspannterer Atmosphäre.
21: Bewährt hat sich laut Wiesnchef auch das Sicherheitskonzept, das nach einer kritischen Überfüllung des Geländes im vergangenen Jahr nachgeschärft worden ist. Unter anderem hat die Stadt jetzt flächendeckend Kameras auf dem Festgelände. Von einem Quantensprung spricht Christian Schapf.
26: Wir haben ja bis letztes Jahr als Festleitung von der Technik her gesehen, waren wir blind, weil wir keine Kameras gehabt haben. Jetzt sehen wir zu jeder Sekunde, was am Festgelände los ist. Das heißt, auch mit der KI-Unterstützung, die wir haben, auch mit Unterstützung der natürlichen Intelligenz. Wir haben ja Crowdspotter mit am Start, die auch die Bildschirme ständig im Blick haben und wo wir also frühzeitig Maßnahmen zur Besucherlenkung einleiten können.
21: Am Samstag wurde es dann tatsächlich mal besonders eng. Darauf hat die Festleitung die Besucher mit Durchsagen auf weniger volle Bereiche hingewiesen und die beiden Haupteingänge kurzzeitig gesperrt. Ein Höhepunkt, traditionell am mittleren Wochenende, das Platzkonzert der Wiesenkapellen. 300 Musikerinnen und Musiker spielten zu Füßen der Bavaria, dirigiert unter anderem vom neuen Oberbürgermeister Dominik Krause. Was in den Zelten und Biergärten auffällt, die Nachfrage nach alkoholfreiem Bier ist gestiegen und für viele gilt nach wie vor:
2: Wir wollten ein bisschen ein Händel essen.
23: Schnödel mit Pommes.
3: Gebrannte Mandeln.
21: Das Mini-Krankenhaus auf der Wiesen hatte schon gut zu tun. Knapp 4.300 Patienten wurden bisher behandelt. Je zu einem Drittel sei es um chirurgische und internistische Notfälle sowie alkoholbedingte Probleme gegangen, sagt Geschäftsführer Michel Belzian.
5: Von unseren 4.300 Patienten mussten nur 55 Patienten in eine Klinik gefahren werden. Das ist letztendlich deswegen so wichtig, weil ja unsere Aufgabe hier auch ist, dass wir die Münchner Kliniken und auch den Münchner Rettungsdienst nicht zusätzlich noch belasten mit Patienten.
21: Die Polizei spricht bislang von einer insgesamt positiven, weitgehend friedlichen Wiesen. Bis einschließlich Samstag hat sie 471 Straftaten und Ordnungswidrigkeiten registriert, von Körperverletzungen bis zu Rauschgiftdelikten. Überschattet wurde die erste Oktoberfest-Halbzeit von einem tödlichen Unfall bei einem sogenannten Freefall Tower. Ein Security-Mitarbeiter des Fahrgeschäfts Hangover kam dabei ums Leben.
1: Der Stichtag.
0: Heute vor 75 Jahren wurde das Bundesverfassungsgericht in Karlsruhe feierlich eröffnet. Andreas Neumann blickt zurück.
6: Die Bundesregierung begrüßt diesen Tag mit aufrichtiger Freude. Diesen Tag, an dem der organische Aufbau unseres Staatswesens seine Vollendung erfährt.
7: Adenauer spricht vom vollendeten Aufbau des Staatswesens. Denn mit dem Bundesverfassungsgericht tritt nun auch das fünfte der obersten Verfassungsorgane der jungen Bundesrepublik in Erscheinung. Neben dem Bundestag, dem Bundesrat, dem Bundespräsidenten und der Bundesregierung gibt es jetzt ein Gericht, das unabhängig und machtvoll die Verfassung schützt. So hatte es sich die Bundesrepublik ins Grundgesetz geschrieben, nach dem Zweiten Weltkrieg und der Terrorzeit unter den Nazis.
8: Weil man erkannt hat, dass im Dritten Reich Rechtlosigkeit herrschte, dass Menschen getötet wurden, dass ihre Rechte missachtet wurden. Das war die Idee eines Nie wieder nach dem Dritten Reich.
7: Stefan Habert, der amtierende Präsident des Bundesverfassungsgerichtes, beschreibt das Bestreben und die Idee, ein Gericht zu schaffen, das Gesetzgebung, Verwaltung und Staat in seine Schranken weisen kann, wenn das Grundgesetz verletzt wird.
19: Auf das Recht quelle wie Wasser und Gerechtigkeit wie ein starker Strom.
7: Der erste Präsident des Gerichtes zitiert beim Festakt aus der Bibel. Und schon bald quellen die Urteile, mit denen das Verfassungsgericht in den kommenden Jahrzehnten das Land prägt. Es stärkt die Meinungsfreiheit, stärkt die Gleichberechtigung von Mann und Frau, den Datenschutz, die Kunstfreiheit, homosexuelle Partnerschaften, den verfassungsrechtlichen Klimaschutz und die Freiheitsrechte künftiger Generationen. Jeder Bürger, jede Bürgerin hat das Recht, sich mit einer Verfassungsbeschwerde an die Karlsruher Richter mit den markanten roten Roben und den roten Baretten zu wenden. Und so prüft das Gericht jedes Jahr tausende Eingaben darauf, ob der Staat Grundrechte verletzt hat. Feierlich eröffnet wurde das Bundesverfassungsgericht am 28. September 1951, heute vor 75 Jahren.
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27: Mit Moritz Kühn und der verpatzten Heimpremiere des neuen Trainers der deutschen Fußballnationalmannschaft Jürgen Klopp. In der Nations League gab es gegen Griechenland eine 0:1-Pleite in Augsburg vor den Augen unseres Reporters Michael Augustin.
28: 72% Ballbesitz im ersten Durchgang. Die Griechen lauerten auf Konterchancen. Deutschland vergab seine Chancen. Wieder Adeyemi, der eine gute Möglichkeit hatte, aber auch Conte, der Hoffenheimer bei seinem Debüt, oder Kimmich hätten treffen können für Deutschland. Nach 74 Minuten traf Griechenland Korbelis mit dem 0:1. Deutschland spielte wie unser Klopps Vorgänger Julian Nagelsmann um den Strafraum herum, hatte letzten Endes zu wenig Ideen im 1:1, zu wenige Mittel, um einen tiefen Abwehrblock vor Probleme zu stellen. Deutschland verliert deshalb mit 0:1.
27: Nach dem Unentschieden auswärts in den Niederlanden nun die Pleite gegen Griechenland. Abwehrspieler Jonathan Tah richtet den Blick schon nach vorne.
29: Ich glaube, das Wichtige ist, dass wir zusammenstehen und
3: Das wird sich nicht ändern. Die Euphorie mit dem neuen Trainer. Natürlich ist es von außen immer sehr, sehr aufgebauscht, aber am Ende kommt es natürlich darauf an, was wir auf dem Platz machen, wie wir performen. Und wenn wir kein gutes Spiel machen und ein Spiel verlieren, dann ist es klar, dass nicht alle happy sind. Aber das können wir in den nächsten Spielen wieder gut machen.
27: Und zwar am Donnerstag, Spiel Nummer 3 in der Nations League. Gegner ist Serbien, das mit 0 Punkten Gruppenletzter ist. Die Serben haben nach der Niederlage gegen Griechenland auch gegen die Niederlande mit 1:2 verloren. Mit Ach und Krach den DFB-Pokal-Achtelfinaleinzug geschafft, haben die deutschen Meisterinnen des FC Bayern München. Bei Zweitligist Gladbach lagen sie lange mit 0:1 zurück, drehten aber in der Schlussviertelstunde noch die Partie. Im Achtelfinale geht's gegen Leverkusen, das mit ganz viel Mühe in der Verlängerung beim Zweitligisten Viktoria Berlin weitergekommen ist. Alle Ergebnisse des Pokalwettbewerbs der Frauen gibt's auf sportschau.de. Um Titel ging es auch bei den Straßenrad-Weltmeisterschaften in Kanada. Zum Abschluss der Wettbewerbe gab es das Straßenrennen der Männer und den ersten Sieg eines US-Amerikaners seit 1993. Holger Gerska berichtet aus Montreal.
4: Sicherlich eine Überraschung, aber keine Sensation. Denn Brendan McNulty hatte schon bei der WM-Generalprobe auf diesem Kurs vor 2 Wochen Platz 3 belegt, war auch Vierter im WM-Zeitfahren. Trotzdem der mit Abstand größte Erfolg in der Karriere des 28-Jährigen. Die Top-Favoriten belauerten sich, vor allem als McNulty 30 Kilometer vor dem Ziel attackierte, aber auch noch in der letzten Runde. Silber und Bronze sicherten sich dann im Sprint der Verfolger Michael Matthews aus Australien und der Niederländer Mathieu van der Poel. Die besten deutschen Radprofis waren Opfer der ersten großen Tempoverschärfung. Florian Lipowitz und Georg Zimmermann schafften nicht ganz den Sprung in die Topgruppe, verpassten dann im weiteren Verlauf entkräftet eine Platzierung unter den ersten 30.
27: Wir fliegen wieder gedanklich über den großen Teich und landen in der Handball-Bundesliga. Da muss Wetzlar weiter auf den ersten Saisonsieg warten nach der 32:37 Niederlage im Kellerduell beim HC Hamburg. Jan Möller war dabei.
9: Den besseren Start hatten erstmal die Gäste. Schnelle 3:0 Führung, genauso schnell aber auch der Ausgleich. Und dann ging es hin und her. Hamburg mit mehr Tempo, Wetzlar gefährlicher aus dem Rückraum und auch mit mehr Torwartparaden. Zur Pause stand

0: Prestigesieg gegen die Weltauswahl geführt. Die deutsche Nummer 1 holte durch den Zweisatzerfolg in London gegen den US-Amerikaner Tien die entscheidenden Punkte für seine Mannschaft. Den Laver Cup gibt es seit 2017 und er findet jedes Jahr statt. Es ist das Duell Europa gegen die besten Spieler der restlichen Welt.
1: Und das war Neues vom Sport mit Moritz Kühn hier in der ARD Infonacht. Und in genau einer halben Minute gibt es hier die nächsten Nachrichten.

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1: Um 3.30 Uhr mit Wolfgang Berger. Der Streit in der schwarz-roten Koalition über die geplante Pflegereform geht in eine neue Runde. Bundesgesundheitsminister Linnemann hat am Abend dem SPD-Vorschlag, den Eigenanteil der Pflegekosten zu deckeln, eine Absage erteilt. Aus der Nachrichtenredaktion Daniel Runge.
2: Der Pflegedeckel der SPD löse das Problem nicht, sagte der CDU-Politiker im Bericht aus Berlin. Denn er bringe nur eine Entlastung von etwa 300 Euro pro Monat. Der Eigenanteil für einen Heimplatz liege aber bei mehr als 3.000 Euro. Um ihn zu senken, soll jetzt eine Kommission eingesetzt werden. Die SPD hatte zuletzt mit einer Blockade von Linnemanns Gesetzentwurf gedroht. Sie wirft dem Gesundheitsminister vor, in der Pflege nur kürzen zu wollen, aber keine echten Reformen zu planen.
1: In der Nähe des britischen Luftwaffenstützpunktes Fairford in Südwestengland hat die Polizei 5 Personen festgenommen. Sie stehen im Verdacht, einen Anschlag geplant zu haben. Die Hintergründe sind noch völlig unklar. Aus Liverpool Christoph Prössel.
3: Offiziell sind die Ermittlungen, die hier stattfinden, Ermittlungen wegen Vorbereitung einer terroristischen Straftat. Und das ist schon ein bemerkenswerter Vorgang, weil das natürlich deutlich macht, dass die Behörden, die Ermittlungsbehörden etwas in der Hand haben müssen. Das heißt, man sollte dann auch davon ausgehen, dass das ein ernster Vorgang war, den wir hier erlebt haben und der vor allem hier abgewendet werden konnte. Und für die Details müssen wir jetzt abwarten, was da die Ermittlungsbehörden hoffentlich in den nächsten Stunden noch bekannt geben werden.
1: In der Schweiz haben die Menschen bei einer Volksabstimmung eine deutliche Verschärfung der traditionellen Neutralität des Landes abgelehnt. Rund 70% votierten gegen die sogenannte Neutralitätsinitiative. Sie sah vor, wirtschaftliche Sanktionen, etwa gegen Russland, sowie die Kooperation mit Militärbündnissen wie der NATO, verfassungsrechtlich zu verbieten. Die Schweizer Regierung und die meisten politischen Parteien hatten sich ebenfalls gegen das Vorhaben ausgesprochen. Israel hat niederländischen Diplomaten die Akkreditierung entzogen, die bei der palästinensischen Autonomiebehörde in Ramallah tätig sind. Hintergrund sind nach israelischen Angaben Strafmaßnahmen, die die Regierung in Den Haag gegen israelische Siedlungen im besetzten Westjordanland verhängt hat. Seit vergangener Woche gilt ein Einfuhrverbot für Waren aus diesen Siedlungen. Auch Großbritannien, Frankreich und Kanada haben Sanktionen beschlossen. Israel hatte deshalb bereits Anfang des Monats angeordnet, dass das britische Konsulat bei der palästinensischen Autonomiebehörde geschlossen wird. Und das Wetter in Deutschland. Tagsüber im Nordwesten wolkig, im Südosten länger sonnig und trocken. 18 Grad auf Sylt bis 31 Grad in der Südpfalz. Am Dienstag nach teils trüben beginnen Sonne und Wolken, 20 bis 31 Grad. Am Mittwoch überwiegend freundlich bei 18 bis 30 Grad. Das waren die Nachrichten.
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4: Und das sieht's ganz gut aus. Wir haben keine größeren Staus oder Verkehrsbehinderungen. Gute Fahrt.
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4: Mit Milad Kupay. Kalifornien setzt seit Jahren auf große Batteriespeicher, um seinen Solarstrom besser nutzen zu können. Inzwischen verdrängen die Speicher in den Abendstunden immer häufiger fossile Kraftwerke aus dem Netz. Auch in Deutschland boomen Batteriegroßspeicher, aber sie konkurrieren dabei mit vielen anderen Erzeugern und Abnehmern. Panorama 3-Reporter Nils Naber war unterwegs in Deutschland und spricht im Podcast ARD Klima Update mit Markus Schödel jetzt über den Kampf um die Netzanschlüsse.
5: Wir sprechen heute über ein wirklich sehr komplexes Thema und deshalb habe ich mir jemanden an meine Seite geholt, der sich mit Batteriespeichern

0: Speichern und dem deutschen Stromnetz richtig gut auskennt, nämlich Nils Naber. Du bist Journalist und Reporter beim NDR. Lass uns mal über deine aktuelle Recherche sprechen. Auch in Deutschland gibt es immer mehr Projekte mit Batteriespeichern, die ans Stromnetz angeschlossen werden sollen. Das Problem: Sie konkurrieren mit Wind- und Solarparks oder mit Industriebetrieben, die ebenfalls ans Stromnetz wollen. Du hast mit Geschäftsführern von Betrieben gesprochen, mit den Netzbetreibern und mit Experten und hast damit ganz viel Input bekommen. Viele Informationen und Eindrücke, und wir freuen uns, dass du sie jetzt mit uns teilen kannst. Du warst unter anderem in Leer in Niedersachsen und hast dort den Kaminhersteller Leda besucht. Du konntest richtig beobachten, wie die im Moment arbeiten, wie sie mit Koks rohes Eisen zum Schmelzen bringen, um dann ihre Kamine herzustellen. Künftig soll das ja anders laufen. Das Unternehmen will klimafreundlicher werden. Wie genau soll das passieren? Was genau ist geplant?
1: Ja, du hast ja schon gesagt, aktuell wird das Eisen mit Koks geschmolzen und das Ziel ist, diesen koksbetriebenen Ofen sozusagen durch einen Induktionsofen zu ersetzen. Einen Ofen, der mit Strom quasi schmilzt. Das Problem ist eben, dass man für einen Induktionsofen in der Größenordnung dann einen sehr leistungsstarken Stromanschluss braucht. Hier ist das ungefähr so, über den Daumen ein Stromanschluss, der ungefähr vergleichbar ist mit Stromanschlüssen von 1200 Einfamilienhäusern zusammen. Also das ist schon eine große Leistung, die da in Bezug auf den Stromanschluss gefordert ist.
0: Um diesen Anschluss zu bekommen, hat sich das Unternehmen dann an den Netzbetreiber EWE gewandt und dann einen solchen Anschluss beantragt. Du hast ja viel Kontakt mit dem Geschäftsführer gehabt, mit Fynn Willem Lohr. Was hat der nach der Antragstellung erlebt?
1: Ja, schon vor der Antragstellung hat Fynn Willem Lohr eigentlich den Eindruck gehabt, so, das ist ja eine leichte Sache. Also ich stelle jetzt hier einen Antrag und innerhalb von ein paar Monaten habe ich dann meinen Netzanschluss, hat er gedacht. Aber so war es nicht.
2: Das Problem bei dem Stromanschluss ist, dass wir ungefähr 6 bis 7 Megawatt dafür brauchen. Und diese Energiemenge kann man in Ostfriesland halt nicht so schnell realisieren. Also wir sind ja nur eine Gießerei. Es gibt Dutzende Gießereien in Deutschland, die das gleiche Problem haben. Das scheitert nicht am Geld, das scheitert nicht am Willen, sondern das scheitert letztendlich daran, dass kein Strom kommt.
1: Im Endeffekt sind dann Jahre draus geworden. Das Gespräch ist ja ein paar Monate her. Jetzt ist klar geworden, also EWE Netz hat jetzt auch mir gesagt, ungefähr 2027 soll der Netzanschluss für Leda in Leer dann bereitstehen. Aber man muss natürlich wissen, es gibt viele Projekte, die einen Netzanschluss haben wollen und das ist eben nur eins davon.
0: Also nur um das nochmal klarzustellen, niemand muss Angst haben, dass sein Einfamilienhaus nicht ans Stromnetz angeschlossen wird. Auch normale Mehrfamilienhäuser sind, glaube ich, nicht das Problem. Schwierigkeiten gibt es oft bei den richtig großen Projekten, wie eben bei diesem Kaminhersteller. Du hast bei deinen Recherchen aber festgestellt, dass die meisten Anfragen für einen Anschluss an das Stromnetz nicht von solchen Industriebetrieben kommen, auch nicht von Wind- oder Solarparks, sondern von Batteriespeicherprojekten. Wieso ist das so? Warum gibt es bei Batteriespeichern plötzlich so einen Boom?
1: Naja, wir haben die Situation, dass diese Batteriespeicher im Anschaffungspreis sehr günstig geworden sind. Das ist der eine Punkt. Der zweite Punkt ist, dass sozusagen man eben mit diesen Batteriespeichern auch gutes Geld verdienen kann. Das ergibt sich daraus, dass der Strompreis sich über einen Tag verändert. Alle Viertelstunde gibt es quasi einen neuen Preis am Spotmarkt. Und der Preis zum Beispiel mittags, wenn die Sonne scheint und der Wind weht, ist sehr niedrig oder kann sogar negativ sein. Abends ist er dann zum Beispiel sehr hoch, ein Vielfaches höher als mittags. Und wenn man sozusagen jetzt mittags günstig einspeichert sozusagen und abends teuer ausspeichert, dann hat man natürlich da Geld verdient und das ist ein lohnendes Geschäftsmodell.
0: Gibt es denn Zahlen, wie viele Batteriespeicher schon am Netz sind und wie viele in den nächsten Jahren noch dazukommen werden?
1: Ja, momentan haben wir in Deutschland nach Angaben der Bundesnetzagentur eine Gesamtspeicherkapazität von gut 6 Gigawattstunden am Netz. Jetzt liegen ja ganz viele Netzanschlussanfragen vor. Da sind ja auch schon welche genehmigt worden. Ungefähr 200 Gigawattstunden Batteriespeicherkapazität ist sozusagen schon genehmigt worden, aber noch nicht gebaut. Aber damit sieht man halt, wie exorbitant viel da kommt. Das wird natürlich alles seine Folgen haben.
0: Also, viele Anschlüsse sind schon genehmigt, aber eben noch nicht alle. Du bist ja Journalist und Reporter, Nils, und willst natürlich immer alles ganz genau wissen. Deshalb hast du dich bei den Netzbetreibern erkundigt, wie viele Anfragen für leistungsstarke Stromanschlüsse im Moment vorliegen. Also jetzt nicht nur für Batteriespeicher, sondern insgesamt. Und du hattest ja schon so eine Vorahnung, dass die Netzbetreiber bei den vielen Anfragen nicht hinterherkommen. Und deshalb hast du überall nachgefragt. Und das war eine ziemliche Fleißaufgabe, denn es gibt in Deutschland über 850 Verteilnetzbetreiber. Was haben die dir geantwortet?
1: Sehr viele haben gar nicht geantwortet, um es mal ehrlich zu sagen. Oder haben gesagt, sie können nichts sagen, wollen nichts sagen. Ungefähr 10% haben uns dann Daten geliefert. Da kam raus sozusagen, dass bei vielen Netzbetreibern die Anfragen für die Batteriespeicher, für Netzanschlüsse deutlich höher sind als die Leistung des Netzes. Der Netzbetreiber hat eine gewisse Leistung und die Anfragen für die Batteriespeicher lagen oft deutlich darüber. Da sieht man, was da los ist. Und wir haben ja auch länger mit dem Geschäftsführer von EWE-Netz, Thorsten Maus, gesprochen. Der hat in seinem Netz zum Beispiel eine enorme Anfrage für Netzanschlüsse momentan vorliegen, auch massiv getrieben durch Batteriespeicher.
3: Das hat sich enorm gesteigert. Jetzt haben wir Anschlussanfragen in einer Größenordnung von 34.000 bis 35.000 MW. Und wenn wir dann sehen, dass wir ein Netz haben, das unsere Kunden mit ungefähr gut 2.000 MW versorgt, dann haben wir etwa das 15- bis 20-fache unserer Netzkapazität. Und das löst bei uns natürlich richtig Arbeit aus und die Herausforderung, das auch zu bewerkstelligen.
1: Ja, also bei den Zahlen wird ziemlich schnell klar, wo das Problem liegt. Jetzt muss man das alles abarbeiten und gucken, was überhaupt im Netz möglich ist. Es geht natürlich auch darum, das Netz fit zu machen, um sozusagen einen Großteil der Anfragen dann auch positiv bescheiden zu können.
0: Deine Vorahnung hat sich also bestätigt. Das Problem ist also klar, bleibt aber die Frage, woran liegt das? Warum geht das mit dem Netzausbau nicht schneller? Das hast du auch die Netzbetreiber gefragt und die haben dir vor allem einen Grund genannt. Welcher war das?
1: Ja, EWE-Netz hat gesagt, die Hochspannungsleitungen sind nicht schnell genug ausgebaut worden oder müssen schneller ausgebaut werden. So rum ist es eigentlich korrekter. Also wir haben ja verschiedene Spannungsebenen im Netz und Hochspannung transportiert den Strom dann über weitere Strecken in andere Netzgebiete, wo der dann wieder verteilt werden kann. Und wenn ich zu wenig Hochspannungsleitungen habe, dann kann ich den Strom nicht dahin transportieren, wo ich ihn verteilen möchte. Da sind aber wieder unterschiedliche Netzbetreiber für zuständig. EWE-Netz macht für diesen langsameren Ausbau Genehmigungsverfahren verantwortlich, die langsam sein und die müssen vereinfacht werden, damit das alles schneller funktioniert. Aber man muss eben auch feststellen, wir haben eben auch zum Beispiel mit Tim Meyer gesprochen, einem Energieexperten, es geht auch darum, die Netze besser zu digitalisieren. Also man braucht mehr Informationen darüber, was wirklich in den Leitungen, in den ganzen Transformatoren, Umspannwerken und so weiter los ist, um zu erfahren, wie können wir die Leitung eigentlich maximal auslasten. Das war früher alles viel einfacher, als es diese ganze dezentrale Energieerzeugung nicht gab. Jetzt ist es aber kompliziert und die Informationen müssen halt erstmal beschafft werden und dann muss man die ganzen Netze erstmal digitalisieren. Das ist ein Riesenaufwand, der aber notwendig ist.
0: Also auch die fehlende Digitalisierung ist ein Riesenproblem. Aber kommen wir nochmal zurück auf die Anträge, die sich bei den Netzbetreibern stapeln oder stauen. Das hat ja auch etwas damit zu tun mit einem Verfahren, das einen sehr kuriosen Namen hat, nämlich Windhundverfahren. Nach diesem Verfahren werden im Moment die meisten Anträge genehmigt. Wie funktioniert das Verfahren und warum hat das so einen, ja, komischen Namen?
1: Im Grunde sollen die Anträge alle der Reihe nach abgearbeitet werden. Man spricht auch im Englischen First Come, First Serve. Man sagt quasi, der Antrag, der zuerst kommt, wird zuerst bearbeitet. Und so geht es weiter. Es heißt Windhund, weil Windhunde sehr schnell sind. Und dann soll man das eben nach und nach abarbeiten.
0: Klingt doch erstmal nach einer gerechten Sache. Warum ist das Verfahren jetzt ein Problem?
1: Das Problem ergibt sich daraus, weil die Netzbetreiber, wenn sie sich direkt nach dem Windhundverfahren richten, nicht sagen können, okay, ich würde aber lieber das Verfahren, was quasi an dritter Stelle steht, vorziehen, weil mir das sinnvoller erscheint oder vielleicht der Projektfortschritt da viel besser gewährleistet ist oder das leichter realisierbar wäre, oder sondern sie müssen quasi der Reihe nach das abarbeiten. Und das macht die Sache ein bisschen schwierig. Oder Sie können zum Beispiel, wenn ein klassisches Beispiel hätte, ein Krankenhaus soll erweitert werden, braucht einen leistungsfähigen Netzanschluss, dann kann man das auch nicht vorziehen, weil da andere Anträge davor liegen, zum Beispiel für Batteriespeicher. Und das macht die Sache kompliziert, weil es ja Regeln geben muss, nach denen diese Netzanschlüsse vergeben werden, weil man muss sich ja vorstellen, hier geht es ja nicht um ein bisschen Spielzeug, sondern hier geht es ja um sehr, sehr viel Geld. Business im großen Stil, da kann man sich vorstellen, dass die Netzbetreiber hier Schwierigkeiten haben. Und natürlich geht es auch um sehr viel, weil einfach eine große Flut an Anträgen mittlerweile auf dem Tisch liegt, die ja hauptsächlich dadurch bedingt ist, dass mehrfach Anfragen vorliegen.
0: Bei deinen Recherchen hast du auch viel Frust erlebt bei den Antragstellern, nicht nur, weil sie nicht wissen, ob sie eine Genehmigung bekommen, sondern auch, weil die Verfahren so kompliziert sind, richtig?
1: Genau, also Frust ist vielleicht ein bisschen zugespitzt formuliert, aber natürlich die Antragsteller müssen mit der Situation klarkommen, dass wir eben sehr viele unterschiedliche Netzbetreiber auf der Verteilnetzebene haben, die alle ein bisschen unterschiedlich ticken, um das mal so einfach zu formulieren. Ich habe da zum Beispiel mit dem Unternehmen Daxa Kontakt aufgenommen, das ist ein großes Logistikunternehmen, die investieren gerade sehr viel in Elektromobilität, um LKW, E-LKW auf die Straße zu bringen. Da brauchen sie sehr leistungsfähige Stromanschlüsse. Aber so einen Stromanschluss zu bekommen, ist nicht immer einfach.
4: Durch die große Anzahl von Netzbetreibern müssen wir uns bei jeder Standortprüfung individuell auf andere Prozesse einstellen. Und das erfordert Ressourcen, Zeit und auch Aufwand, um so eine Netzprüfung und dann auch Standortplanung durchzuführen. Auch sind die Vorgaben, die dann an uns gestellt werden vom Netzbetreiber, immer etwas anders.
1: So wie Herr Hagenmeier von Daxa das hier beschreibt, ist es natürlich auch bei anderen Unternehmen, die Netzanschluss haben wollen, wenn sie unterschiedlichste Netzbetreiber eben brauchen für ihre Projekte und dementsprechend eben auch die Betreiber oder potenzielle Betreiber von Batteriespeichern hier das Problem, dass sie mit unterschiedlichsten Netzbetreibern in Kontakt stehen und teilweise auch, wenn sie merken, okay, es könnte vielleicht bei dem einen Netzbetreiber schwierig werden, dann auch einen Antrag fürs gleiche oder ein ähnliches Projekt auch noch beim anderen Netzbetreiber stellen. Deswegen kommt auch eine hohe Zahl von Anträgen zustande.
0: Dann vielen Dank, Nils, für deine Recherche und für deine Einblicke.
1: Ich bedanke mich auch. Hat Spaß gemacht.
0: Was das Problem ist, ist, glaube ich, deutlich geworden. Viele Batteriespeicherprojekte wollen ans Netz, aber der Ausbau ist zu langsam. Über die Gründe haben wir jetzt ausführlich gesprochen. Kommen wir jetzt dazu, wie wir das Problem lösen. Wie schaffen wir es, dass viele Speicher ans Netz gehen, damit wir, wie die Amerikaner in Kalifornien, zunehmend auf fossile Kraftwerke verzichten können? Um das herauszufinden, spreche ich jetzt mit Professor Andreas Löschel. Er ist Energieökonom an der Ruhr-Universität in Bochum. Hallo, Herr Löschel.
5: Hallo, Herr Schödel.
0: Damit der Batteriespeicherboom in Deutschland kommen kann, müssen noch ein paar Probleme gelöst werden. Und wie das gelingen kann, das gehen wir jetzt mal Schritt für Schritt durch. Ein Problem ist ja das sogenannte Windhund-Verfahren. Viele in der Energiebranche halten das Verfahren für schlecht, weil eben viele Projekte eine Genehmigung für Stromanschlüsse bekommen, obwohl die Planung noch gar nicht fertig ist. Und andere, weiter fortgeschrittene Projekte werden blockiert. Bundeswirtschaftsministerin Katharina Reiche scheint das Problem erkannt zu haben. Sie hat ein Gesetz angekündigt, bei dem klar wird, dass sie vom Windhundprinzip weg will. Hier ein Ausschnitt aus einer Pressekonferenz.
6: So soll in Zukunft beim Netzanschluss nicht mehr gelten, first come, first serve, sondern first ready, first serve.
0: Also nicht mehr, wer zuerst kommt, malt zuerst, sondern wer zuerst sein Projekt fertig hat, der wird zuerst bedient. Herr Löschel, wissen Sie schon, wie die Ministerin das umsetzen will? Und wenn ja, ist sie da auf dem richtigen Weg?
5: Ja, also die ist auf dem richtigen Weg. Und wir sehen ja auch schon, dass die Verteilnetz- und Übertragungsnetzbetreiber ebenfalls darüber schon nachgedacht haben und das Schritt umsetzen. Also Übertragungsnetzbetreiber, die haben bereits jetzt ein Reifegradverfahren eingeführt, wo man schaut, wie ist eigentlich der Stand bei der Fläche, bei der Genehmigung, wie ist die technische Konzeptionierung, wie ist die Leistungsfähigkeit auch des Antragstellers und der Systemnutzen. Und das Gleiche sehen wir jetzt auch schon bei den Verteilnetzbetreibern. Also ich konnte zum Beispiel gestern mit Schleswig-Holstein Netz sprechen. Die haben auch ein kriterienbasiertes Zuteilungsverfahren entwickelt, wo also hier verschiedene Kriterien abgeklopft werden, die dann noch stärker regionale Besonderheiten auffangen. Und das ist, glaube ich, sehr wichtig. Also das ist ein guter Punkt hier auch im Netzpaket. Allerdings ist, glaube ich, hier nochmal wichtig, auch drauf zu schauen, das sollte ja eigentlich dann schon bundeseinheitlich gelten, also verpflichtende Kriterien für Netzanschlüsse. Und das ist ja so noch nicht vorgesehen. Also die Frage bleibt dann, wie kommt man eigentlich hier weg vom Flickenteppich hin zu übergreifenden Priorisierungskriterien, die natürlich auch etwas, ja, Spielraum für Ortsbesonderheiten dann noch lassen.
0: Die Verfahrensumstellung ist ja nur ein Teil vom sogenannten Netzanschlusspaket, das von der Bundesregierung schon beschlossen wurde und jetzt nach der Sommerpause von Bundestag und Bundesrat beraten werden soll. Ein anderer Aspekt des Pakets ist, Katharina Reiche will Investitionen künftig lenken. Solar- und Windparks sollen nicht mehr da entstehen, wo das Netz stark überlastet ist, sondern da, wo das Netz noch Kapazitäten hat. Wie soll das funktionieren?
5: Ja, ich glaube, das ist ein ganz wichtiger Punkt. Also man möchte ja hier räumlich tatsächlich Angebot und Nachfrage besser zusammenbekommen. Im Netzpaket, da soll das über einen sogenannten Redispatch-Vorbehalt funktionieren. Das heißt, besonders belastete Netzgebiete werden eben speziell ausgewiesen. Ja, und dann im Falle von Abregelungen, also im Redispatch-Fall, dann werden eben bis zu 20% hier des Stromertrags nicht mehr entschädigt. So ist die Idee. Das ist ein Ansatz, der jetzt hier in dem Paket beschrieben wird. Aber wir haben ja parallel auch andere Ansätze zur regionalen Steuerung, also insbesondere über die Bundesnetzagentur im Kontext der Baukostenzuschüsse, der regional differenzierten Netzentgelte. Also all das hat Lenkungswirkungen. Und ich glaube, ganz wichtig wird sein, dass man diese Lenkungswirkungen gut zusammen versteht und einen Schritt weiter geht, nämlich Lenkung auch in den Strommärkten einführt, also über regionale Strompreise, die dann eben dort besonders günstig sind, wo eben dann tatsächlich viel Angebot und wenig Nachfrage ist und dadurch natürlich auch einen lenkenden Effekt haben werden.
0: Ein Riesenproblem ist auch die Masse an Netzbetreibern mit ihren vielen unterschiedlichen Regeln, mit unterschiedlichen technischen Standards, unterschiedlichen Geschäftsprozessen, mit unterschiedlichen Softwaresystemen. Ein bisschen haben Sie das ja eben schon angedeutet, Herr Löschel. Es gibt über 850 Verteilnetzbetreiber, die sich Deutschland aufteilen. Und wenn ein Unternehmen wie das Logistikunternehmen DAXA bundesweit tätig ist, dann kann ich schon verstehen, wenn die Chefs irre werden, um es mal ganz platt auszudrücken. Da frage ich mich natürlich als Laie, wieso gibt es überhaupt so viele Netzbetreiber? Ich würde sagen, alle Netzbetreiber auflösen und ein Unternehmen draus machen, dann haben wir in ganz Deutschland einheitliche Standards und alles wird einfacher. Was halten Sie als Experte davon?
5: Ja, das wird, glaube ich, ganz schwer werden, das umzusetzen, denn diese Netzbetreiber sind ja tief eingebunden, oft in die kommunale Daseinsvorsorge. Das sind ja oft dann auch Stadtwerke, die eben hier breit dann auch in die Kommunen eingebunden sind. Das wird schwierig, glaube ich, aber wir werden so eine Konsolidierung aus meiner Sicht auf jeden Fall sehen, weil die Anforderungen, die jetzt Schritt für Schritt hier gestellt werden, die sind einfach nicht für alle diese Netzbetreiber so einfach umsetzbar. Und dann muss man eben auch überlegen, wie kann ich in der gegebenen Situation hier vielleicht das Bestmögliche erzielen. Und das bedeutet, man muss, glaube ich, mehr auf einheitliche Verfahren, auf Digitalisierung achten.
0: Schauen wir noch kurz nach Kalifornien. Der US-Bundesstaat ist bei der Energiewende deutlich weiter als wir. Dort gibt es sehr viel mehr Batteriespeicher als bei uns. Sind Sie schon mal dort gewesen, Herr Löschel? Haben Sie mitbekommen, dass sich das Rad dort schneller dreht?
5: Ja, wir waren gerade letztes Jahr mit einer Delegationsreise aus NRW im Silicon Valley und an den Universitäten Stanford und Berkeley. Ja, das Rad dreht sich dort sehr, sehr schnell in vielen Belangen. Aber Ihre Frage war ja auch, was bedeutet das denn eigentlich für die Energiewirtschaft? Und da sehen wir, ja, der starke Ausbau auch von Batterien, der hilft jetzt schon sehr stark. Hier auch die Spitzen tatsächlich rauszunehmen. Also das ist tatsächlich auch eine gute Entwicklung.
0: Sicher sehr interessant zu sehen, was da alles möglich ist. Kritiker könnten jetzt natürlich sagen, ja schön, dass Kalifornien so viele Batteriespeicher hat. Trotzdem hat Kalifornien die zweithöchsten Strompreise in den USA. Im Schnitt zahlen Haushalte rund 33 Cent je Kilowattstunde. Das ist ja ungefähr so viel wie bei uns. Woran liegt das? Eigentlich wird ja immer gesagt, dass die erneuerbaren Energien den Strom günstiger machen, aber das scheint ja dort nicht ganz zu klappen, oder?
5: Ja, die Erneuerbaren machen den Strom schon günstiger, aber die Frage ist ja tatsächlich, wie treffen hier Angebot und Nachfrage zusammen und Batterien werden da helfen, auch die Erneuerbaren etwas stärker über den Tag zu verteilen, aber sie werden natürlich nicht komplett die Notwendigkeit wegnehmen, hier auch andere Stromerzeugung zu nutzen und das kann natürlich dann den Preis auch hochmachen. Also deswegen ist es eben schon wichtig, auf das gesamte System zu schauen. Also welche Erzeugungsoptionen gibt es in der Region? Wie gut ist die auch eingebunden? Wie ist sie auch vernetzt? Und all das ist in Kalifornien vielleicht dann wieder etwas schwieriger. Und deswegen kommt man da auch nicht so ganz raus aus den Strompreisproblemen, die man dort sieht.
0: Und welche Rolle spielen die Waldbrände, die ja auch Stromleitungen zerstört haben und auch dieses Atomkraftwerk, ich glaube, in Kalifornien gibt es ein Atomkraftwerk. Spielt das auch eine Rolle bei den Strompreisen?
5: Ja, natürlich spielt alles da zusammen, aber ich glaube, es ist schon im Kern immer dann auch die Frage, welche günstigen Optionen habe ich vor Ort? Da kann ich eben nicht nur 100% mit den Erneuerbaren und nicht nur mit den Erzeugungsoptionen in Kalifornien arbeiten, sondern da muss ich eben schauen, wie bin ich integriert und wie schaut auch mein Portfolio aus? Und da sehen wir eben, dass das sich eben nicht so günstig darstellt und deswegen auch hier die entsprechenden Preisprobleme.
7: Das war der Ökonom Andreas Löschel im Podcast ARD Klima-Update mit Markus Schödel. 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
9: Wenn man dann auffordert, diesen Krieg zu beenden und Russland ist dazu zum jetzigen Zeitpunkt nicht bereit, dann ist das schon ein sehr hartes, ein sehr deutliches Gespräch gewesen.
7: Sagt Bundesaußenminister Wardefuhl in der ARD nach einem Treffen mit seinem russischen Kollegen Lavrov in New York. Die beiden haben also miteinander gesprochen am Rande der UN-Vollversammlung. Die Berliner Zeitung findet das Treffen richtig.
10: Man kann Russland unter Druck setzen und trotzdem dessen Außenminister treffen. Man kann Waffen an die Ukraine liefern und trotzdem einen Kommunikationskanal nach Moskau offenhalten. Das eine schließt das andere nicht aus. Im Gegenteil, je größer die Gefahr einer direkten Konfrontation zwischen Russland und dem Westen, desto wichtiger wird die Möglichkeit, einander tatsächlich erreichen zu können. Wardefuhl berichtet, man habe sehr offen und auch sehr kontrovers diskutiert. Lavrov wiederum beklagt, er habe nichts gehört, was über die bekannten deutschen Positionen hinausgehe. So what? Manchmal besteht ein Erfolg zunächst darin, dass überhaupt noch gesprochen wird.
7: Nach Einschätzung der Süddeutschen Zeitung zeigt das Gespräch vor allem eins, nämlich, dass Verhandlungen mit Russland nicht möglich sind.
10: War das Treffen deshalb ein Fehler? Nein, schließlich hat es vorgeführt, dass Moskau nicht verhandeln will. Wer in Deutschland mehr Gespräche mit Russland fordert, hat nun den Beweis dafür. Das sollte endlich auch bei der AfD ankommen. Russland nutzt jede ausgestreckte Hand als Bühne, um den Westen gespalten und schwach aussehen zu lassen. Wer das ignoriert, dient nicht dem Frieden, sondern Moskaus Propaganda.
7: Auch für die TAZ ist Russlands Desinteresse an Verhandlungen deutlich geworden. Die Demütigung hätte der Bundesaußenminister sich ersparen können, kommentiert das Blatt. Und die Frankfurter Allgemeine Zeitung zeigt sich überrascht über den Zeitpunkt des Treffens.
10: Ausgerechnet jetzt, da man richtigerweise Moskau als Urheber gefährlicher Anschlagsversuche benannt hat? Das ist nicht irgendein Zeitpunkt, sondern der falsche. Oder war da noch was? Ja, die Landtagswahlen in Ostdeutschland, in denen extreme Parteien mit Ostalgie und angeblicher Friedenspolitik punkten konnten, die wird man mit einem solchen Manöver nicht ausstechen. Im Gegenteil werden sie das als Eingeständnis werten, wie richtig sie schon immer gelegen hätten.
7: Die Neue Osnabrücker Zeitung ist der Ansicht, die Bundesregierung hat eine klare Haltung demonstriert und muss dranbleiben.
10: Von Lavrovs schroffer Reaktion sollte sich Berlin nicht entmutigen lassen. Der Ball liegt einmal mehr im Feld des Kremls. Nimmt der russische Präsident Putin die G20-Einladung der USA an, wäre das ein wichtiges Signal, wenn auch noch längst keines für Frieden in der Ukraine. Wenn er ablehnt, wäre das ebenfalls eine Antwort. In beiden Fällen gewinnt der Westen an Klarheit. Deshalb darf die EU das Treffen trotz der Einladung Putins auch nicht boykottieren.
7: Und das waren die Standpunkte. Zusammengestellt hat sie Diane Batani. Die ARD-Infonacht an ihrem sehr frühen Montagmorgen, 28. September. In einer halben Minute gibt's hier die nächsten Nachrichten.

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1: Um 4 Uhr mit Wolfgang Berger. Bundesgesundheitsminister Linnemann lehnt die Vorschläge der SPD für eine Reform der Pflegeversicherung ab. Es geht unter anderem um einen sogenannten Pflegedeckel. Aus Berlin, Oliver Neuroth.
2: Der Pflegedeckel sieht vor, dass ein bestimmter Eigenanteil von Pflegebedürftigen im Heim eine Grenze nicht überschreitet, mittelfristig 1.500 Euro im Monat. Das wären knapp 300 Euro weniger als im Moment. Hier setzt die Kritik von Gesundheitsminister Linnemann an. Nach seinen Worten löst eine Entlastung in dieser Höhe nicht das Grundproblem, nämlich dass die Heimrechnungen pro Monat insgesamt oft 3.000 Euro und mehr betragen. Im ARD-Bericht aus Berlin sagt Linnemann, man dürfe jetzt nicht nur Pflaster aufkleben, sondern müsse erste Hilfe leisten. Der CDU-Minister will im Oktober eine Kommission einrichten, die strukturell die Pflegeversicherung fit machen soll für die 2030er Jahre.
1: Nach der Festnahme von 5 Terrorverdächtigen im Süden Englands laufen die Ermittlungen. Die britischen Behörden prüfen, ob die Männer einen Anschlag auf einen US-Militärstützpunkt verüben wollten. Polizisten hatten sie in der Nacht zu Sonntag in der Nähe der Luftwaffenbasis festgenommen. Zuvor war ein Hinweis eingegangen, dass die Verdächtigen mit mehreren Lieferwagen auf dem Weg zu dem Stützpunkt seien. Die Basis wird von den USA unter anderem genutzt, um Angriffe auf den Iran zu fliegen. Das Treffen von Außenminister Wadefuhl mit seinem russischen Amtskollegen Lavrov sorgt in den eigenen Reihen für Kritik. Sein Parteikollege von der CDU Kiesewetter sagte der Frankfurter Allgemeinen Zeitung, es sei der Eindruck eines deutschen Sonderwegs entstanden. Rückendeckung für Wadefuhl kam hingegen aus der SPD, deren Außenpolitiker Stegner sagte, es sei wichtig, die Diplomatie nicht allein den USA zu überlassen. Wadefuhl und Lavrov hatten am Samstag überraschend am Rande der UN-Generalversammlung in New York über den Ukraine-Krieg gesprochen. Die deutsche Fußballnationalmannschaft hat beim Heimdebüt des neuen Bundestrainers Jürgen Klopp eine Niederlage kassiert. In Augsburg verlor die DFB-Elf in der Nations League gegen Griechenland mit 0:1. Aus Augsburg Stefanie Batschik.
3: Es habe insgesamt die Überzeugung gefehlt, die richtigen Abläufe durchzuziehen in den richtigen Räumen, so Klopp. Gegen den Weltranglisten 41. hatte das deutsche Team Chancen. Debütant Mbappé, Konté, Karim Adeyemi oder Kapitän Joshua Kimmich scheiterten aber entweder an der Genauigkeit im Abschluss oder am starken griechischen Keeper. Der Gegentreffer zum entscheidenden 0:1 in der 74. Minute fiel dann nach einem langen Ball. Jo Kimmich fälschte die Kugel noch unglücklich ab.
1: Das waren die Nachrichten. Das Wetter in Deutschland. Tagsüber im Nordwesten wolkig, im Südosten länger sonnig und trocken. 18 Grad auf Sylt bis 31 Grad in der Südpfalz. Am Dienstag nachteils trüben Beginn Sonne und Wolken 20 bis 31 Grad. Am Mittwoch überwiegend freundlich bei 18 bis 30 Grad. Es ist 4.03 Uhr.
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4: Die A4 Duisburg Richtung Essen ist zwischen Kreuz Duisburg und Kreuz Kaiserberg wegen Bauarbeiten in beiden Richtungen bis 5. Oktober gesperrt. Die A40 Duisburg Richtung Essen ist zwischen Mülheim an der Ruhr, Winkhausen und Heißen wegen Bauarbeiten in beiden Richtungen bis 5 Uhr gesperrt. Die A42 Dortmund Richtung Kamp-Lintfurt ist zwischen Herne-Baukau und Kerne-Krange wegen Bauarbeiten in beiden Richtungen bis Dienstag früh gesperrt. Die A45 Gießen Richtung Hagen ist zwischen Lüdenscheid und Lüdenscheid-Nord wegen Bauarbeiten bis 5 Uhr in beiden Richtungen gesperrt. Dann die A48 Dernbach Richtung Koblenz zwischen Dernbach und Behndorf-Neuwied und in der Gegenrichtung zwischen Behndorf-Neuwied und Höhr-Grenzhausen haben wir eine Sperrung wegen Brückenarbeiten bis 5 Uhr. Die A52 Mönchengladbach Richtung Düsseldorf ist zwischen Kreuz Nersen und Kreuz Karst bis Donnerstag früh wegen Bauarbeiten gesperrt. Und dann noch die A215 Neumünster Richtung Kiel ist zwischen Kreuz Kiel West und Kiel Mitte wegen Bauarbeiten bis 5 Uhr gesperrt. Das war's vom Verkehr. Ich wünsche Ihnen eine gute und sichere Fahrt.
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4: Die kommt aus dem Studio von NDR Info in Hamburg mit Milat Kupay. Guten Morgen. Die Schweiz und ihre Neutralität, das gehört untrennbar zusammen und ist auch das wesentliche Geschäftsmodell des Landes. Geld, auch aus Unrechtsregimen, wird seit langem in dem Land bei seinen Banken geparkt. Nun beteiligt sich die Schweiz seit dem Kriegsbeginn in der Ukraine an den Russland-Sanktionen, liefert aber keine Waffen. Das ging einer Initiative nicht weit genug. Sie wollte noch mehr Neutralität. Das aber ging den Schweizern zu weit. In einer Volksabstimmung haben sie die Neutralitätsinitiative abgelehnt. Patricia Wern.
5: Es war ein deutliches Ergebnis. Rund 70% der Schweizerinnen und Schweizer lehnten es ab, die Neutralität ihres Landes zu verschärfen. Die Schweizer Neutralität ist bereits seit 1848 Teil der Verfassung. Bei der Abstimmung heute ging es nun darum, wie stark sich die Schweiz international einbringen kann und soll. Etwa mit Sanktionen gegen Kriegsparteien oder ob solche Beteiligungen künftig ausgeschlossen werden. Eine Mehrheit entschied sich gegen eine starre Auslegung und stattdessen für eine flexible Handhabe. Gerade wegen der vielen internationalen Krisen und Konflikte, sagt Cedric Wermuth, der Co-Präsident der Sozialdemokratischen Partei der Schweiz, die gegen die Initiative war.
6: Die Menschen haben gesagt, trotz der schwierigen Weltlage, ja, wir wollen die Neutralität, aber eine mit Haltung. Eine, die sagt, wir verurteilen Völkerrechtsverbrechen, und zwar egal, ob der amerikanische Präsident, der russische Präsident oder sie in Gaza oder im Sudan geschehen. Das ist die Erwartung der Bevölkerung, und damit hat sie recht.
5: Hätte eine Mehrheit der Schweizer stattdessen für die Initiative gestimmt, wären Sanktionen gegen kriegführende Länder nur noch erlaubt gewesen, wenn sie vom UN-Sicherheitsrat beschlossen worden wären. An EU-Sanktionen hätte sich die Schweiz nicht mehr beteiligen können. Auch die sicherheitspolitische Kooperation mit Militär- und Verteidigungsbündnissen wäre kaum noch möglich gewesen. Einschränkungen, die die Schweizer offensichtlich nicht hinnehmen wollten. Vor allem Russlands Krieg in der Ukraine habe eine große Rolle gespielt, sagt Stefan Rietiker, der Präsident der Pro-Schweiz-Organisation, dem Ja-Lager der Initiative.
7: Ich denke, die Gegner der Initiative hatten mit dem Sanktionsverbot bzw. der Anti- oder die Pro-Putin-Initiative einfach ein Argument zur Hand, das sehr schwer bekämpft werden konnte. Da hat ein psychologisches Momentum mitgespielt. Das müssen wir zur Kenntnis nehmen.
5: Ähnlich sieht es die Nationalrätin Monika Rüger von der Schweizerischen Volkspartei, SVP, zu der auch der Mitinitiator des Volksentscheids, der frühere Bundesrat Christoph Blocher, gehört.
8: Ich glaube, das Problem ist jetzt bei der Neutralitätsinitiative tatsächlich die Angst gewesen mit Russland, mit dem Krieg, mit den Sanktionen. Hier fehlt es uns wahrscheinlich schon, das glaubwürdig rüberzubringen, dass Sanktionen eben gerade die Ärmsten in den Ländern betrifft. Und Angst war noch nie ein guter Ratgeber bei politischen Abstimmungen.
5: Im Vorfeld der Initiative hatte Russland offen für ein Ja geworben. Die Sprecherin des Außenministeriums argumentierte, die Schweiz verliere ihre Glaubwürdigkeit als neutrales Land durch die Sanktionen gegen Russland. Die Gegner der Initiative, zu der auch die Schweizer Regierung und das Parlament gehörten, hoben dagegen immer wieder hervor, dass Neutralität im rechtlichen Sinne nicht dasselbe sei wie Gesinnungsneutralität und man dadurch nicht an Glaubwürdigkeit verliere. Die Schweiz könne sehr wohl Werte haben, sich für diese einsetzen und sich für das Völkerrecht stark machen, ohne ihre Neutralität aufzugeben. In einer weiteren Abstimmung der Ernährungsinitiative ging es darum, dass die Schweiz insgesamt 70% ihrer Lebensmittel selbst produzieren sollte, um weniger von Importen abhängig zu sein. Auch dieser Volksentscheid wurde mehrheitlich mit rund 73% abgelehnt. Der Präsident des Bauernverbands, Markus Ritter, zeigt sich zufrieden.
9: Diese 70%, die die Initiative gefordert hat, und das innerhalb von 10 Jahren, die waren utopisch hoch. Das hatten wir letztes Mal im Zweiten Weltkrieg.
5: 2 Volksabstimmungen, 2 deutliche Ablehnungen. Rund die Hälfte der stimmberechtigten Schweizer hat von ihrem Recht der direkten Demokratie Gebrauch gemacht.
4: Grün, nachhaltig oder klimaneutral. Es gibt Unternehmen, die mit solchen Begriffen um sich schmeißen und sich damit die Taschen füllen. Greenwashing nennt man das. Biotomaten aus Italien zum Beispiel, die sind ja nicht besonders nachhaltig, wenn sie hunderte Kilometer per Diesel-Lkw transportiert werden. Hersteller können diese Begriffe bisher relativ frei verwenden. Es gibt keine einheitlichen Siegel. Da greift die EU jetzt ein mit einer neuen Richtlinie, die jetzt gilt. Sarah Lopez aus unserem Brüsseler Studio hat sich einmal umgehört.
10: Bei Philipp Siefer war es zuletzt richtig stressig. Er ist der Geschäftsführer des Unternehmens Einhorn, das Periodenprodukte und Kondome verkauft.
11: Die Lieferketten sind sowieso total angespannt durch den Krieg in der Ukraine, durch die Straße von Hormus, durch die steigenden Energiekosten. Und jetzt kommt obendrauf eine Richtlinie, die Nachhaltigkeit pushen soll und die uns fast das Genick bricht.
10: Diese Richtlinie kommt von der Europäischen Union, die sogenannte EMPGO-Richtlinie. Konkret geht es um Regeln für Unternehmen gegen Greenwashing. Im Supermarkt und in der Drogerie gibt es ja einige Produkte, auf denen Bezeichnungen wie nachhaltig oder umweltfreundlich stehen. Solche allgemeinen Aussagen sind jetzt verboten, wenn sie nicht entsprechend nachgewiesen werden können. Die EU-Parlamentarierin Delara Burkhardt von der SPD findet das richtig.
12: Dass die Regeln Verbraucherinnen und Verbraucher gegen Greenwashing stärken und vor allen Dingen auch faireren Wettbewerb organisieren, denn sie helfen auch Unternehmen, die wirklich in Umweltschutz investieren, weil sie nicht mehr gegen bloße Versprechen konkurrieren müssen.
10: Das Gleiche gilt bei Werbung. Und es wird verboten, Produkte als klimaneutral zu bewerben, wenn ein Unternehmen sich dabei auf eine CO2-Kompensation außerhalb der Wertschöpfungskette bezieht. Also wenn es zum Beispiel dafür bezahlt hat, dass Bäume gepflanzt werden. Außerdem gibt es strengere Regeln für Nachhaltigkeitssiegel. Die müssen auf einem unabhängigen Zertifizierungssystem beruhen oder von staatlichen Stellen kommen. Dafür gibt es viel Lob von Carolina Voltal vom Europäischen Verbraucherschutzzentrum.
13: Siegel machen auf Verbraucher ganz großen Eindruck. Und dieser Markt für Umwelt- und Nachhaltigkeitssiegel, der war bislang kaum überschaubar. Also viele Verbraucher konnten gar nicht erkennen, ob hinter einem Siegel ein anspruchsvoller Prüfprozess steht oder es sich lediglich um eine Marketingmaßnahme handelt.
10: Und diese neuen Regeln sind zu einem Problem für den Unternehmer Philipp Siefer geworden. Zwar hat Einhorn vergangenes Jahr noch den Deutschen Nachhaltigkeitspreis bekommen, stand jetzt aber mit rund 2 Millionen Tampons da, deren Verpackungen nicht mit der EU-Richtlinie konform sind.
11: Jetzt diese Richtlinienumsetzung hat uns als kleines Unternehmen einen mittleren 6-stelligen Betrag gekostet. Also was wir vernichten mussten, was wir nicht mehr verkaufen dürfen, was wir an Kosten hatten für zusätzliche Logistik. Das ist wirklich sehr, sehr viel, viel, viel Geld für uns.
10: Ähnliche Probleme hätten andere deutsche Unternehmen, sagt Stefan Gent, Hauptgeschäftsführer des Handelsverbands Deutschland.
14: Es gibt Bücher, die mit einem Nachhaltigkeitssiegel versehen sind, das jetzt gar nicht mehr verwendet werden dürfte. Diese Bücher verkaufen sich aber nicht 100-mal am Tag. Und wir haben das mal zusammengezogen und gehen davon aus, dass gut 300 Millionen Produkte in Deutschland betroffen sind.
10: Mehrere Handelsverbände hatten eine Abverkaufsfrist gefordert, damit sie ihre Produkte noch ein Jahr problemlos weiterverkaufen können. Die gibt es so jetzt nicht. Das Bundesumweltministerium verweist auf Anfrage darauf, dass die Änderungen seit 2,5 Jahren en Detail klar seien. Am Donnerstag hat der Bundestag trotzdem noch eine befristete Sonderregelung beschlossen. Dabei geht es um Produkte, die vor Sonntag in den Verkehr gebracht wurden. Wenn es zu einer Klage kommt, soll die Verhältnismäßigkeit beachtet werden, also etwa, ob Unternehmen viele einwandfreie Produkte hätten wegwerfen müssen. Für Unternehmer Philipp Siefer kommt das zu spät. Er hat mehr als 1 Million Tampons online zum Sonderpreis verkauft.
15: Ein Bericht war das von Sarah Lopez.
0: Das Wetter in Deutschland.
15: Und da ist es tagsüber im Nordwesten wolkig, im Südosten länger sonnig und trocken, 18 Grad auf Sylt bis 31 Grad in der Südpfalz. Dann noch ein paar aktuelle Temperaturen. Hamburg meldet 16 Grad, Berlin 13, Frankfurt am Main 14 Grad, Köln 12 Grad, Leipzig 11, 10 Grad haben wir in München und Stuttgart ist mit 17 Grad mit dabei. Und die Zeit, jetzt ist es 4.14 Uhr. Guten Morgen.
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15: Seit 8 Wochen ist Carsten Linnemann nicht mehr CDU-Generalsekretär, sondern Bundesgesundheitsminister. Am kommenden Mittwoch ist der erste wichtige Tag für ihn im Kabinett. Dann bringt er dort seinen Gesetzentwurf zur Pflege ein. Ein Entwurf, der überwiegend von Lindemanns Vorgängerin Nina Wagen erarbeitet wurde. Einen Punkt daraus hat der neue Gesundheitsminister aber schon zurückgenommen. Die Abzüge bei den Rentenpunkten für pflegende Angehörige, die kommen nicht. Im Bericht aus Berlin wollte Anna Engelke aus dem ARD-Hauptstadtstudio von Carsten Lindemann wissen, welche Punkte er am Mittwoch einbringen will.
16: Also dieses Gesetz ist ja seit Monaten im Leben sozusagen. Es wird diskutiert in der Bundesregierung und das habe ich sozusagen übernommen von Frau Wagen. Und ich habe gesagt, an dem Punkt, wo es um die pflegenden Angehörigen geht, mache ich keine Abstriche. Das sind rund 4 Millionen Menschen in Deutschland, die zu Hause pflegen. Und die stützen das komplette System. Übrigens tragen die auch dazu bei, dass die Gesellschaft zusammenhält. Das sind die stillen Helden unseres Alltages. Und deswegen habe ich gesagt, der Punkt ist mir wichtig. Da gibt es keine Abstriche. Mhm. Wir müssen die pflegenden Angehörigen unterstützen. Und das Geld muss natürlich gegenfinanziert werden. Und darüber ringen wir.
17: Wie soll es gegenfinanziert werden? Also wo wird es Abstriche geben? Werden Sie bei den Pflegestufen was verändern, wie Nina Wagen sich das überlegt hatte? Oder auch bei den Beteiligten von Angehörigen, dass die mehr in die Pflicht genommen werden, wenn es darum geht, Pflegeplätze der Eltern mitzubezahlen?
16: Es ist ein Sammelsurium an Punkten. Eigentlich ist alles so geblieben. Es geht jetzt nur um den Punkt, wie können wir das gegenfinanzieren, wenn wir bei den pflegenden Angehörigen keine Abstriche machen. Da gibt es unterschiedliche Debatten, also, da geht es um die Beitragsbemessungsgrenze, da geht es um Dynamisierung, da geht es um den sogenannten 43C, wie gehen wir in den Heimen mit den Zuzahlungen um, gibt es einen Deckel, ja oder nein, das sind die Sachen, die wir jetzt besprechen.
17: Jetzt hat sich die SPD an diesem Wochenende zu Wort gemeldet und ist auf die Bremse getreten und hat gesagt, also bei diesem Entwurf fürs Kabinett würden sie bei nichts mitmachen, was in irgendeiner Art und Weise die weitere Kürzung in der Pflege bedeuten würde. Gehen Sie davon aus, dass Sie das noch hinbekommen?
16: Also keiner will Kürzungen. Also wenn Sie mich fragen, möchte ich am liebsten das Geld.
17: Ja, aber Sie müssen ja kürzen, es fehlen ja 8 Milliarden
16: im nächsten Jahr. Ja, man kann kürzen, man kann aber auch sagen, wir schaffen Bilanzwahrheit. Der Staat hat faktisch in die Pflegekasse gegriffen während Corona. Die Pflegeversicherung hat 5 Milliarden dem Staat aus guten Gründen geliehen und es gab damals die Zusage, dass das Geld zurückkommt, die sogenannten Corona-Hilfen. Wenn das Geld jetzt aus dem Finanzministerium beispielsweise zurückkommt, hätten wir viel mehr Spielraum, als wir heute haben.
17: Aber nochmal bei den Kürzungen, können Sie da nochmal konkret werden? Was kommt da Mittwoch ins Kabinett?
16: Ja, es ist die Frage, die SPD zum Beispiel sagt jetzt, wir brauchen einen Deckel.
17: Ein Pflegedeckel,
16: dass beispielsweise man nur 1.500 Euro dazu zahlt. Das kann man diskutieren, aber die Wahrheit ist, man würde 300 Euro sparen. Denn die 1.500 Euro werden angesetzt von den Pflegekosten, von den pflegebedingten Kosten. Das sind 1.800 minus 1.500 sind 300. Wir würden das Problem nicht lösen. Und deshalb plädiere ich für eine Kommission, dass wir jetzt sozusagen nicht nur Pflaster aufkleben, sondern eine erste Hilfe leisten, damit weiter die Leistungen ausgezahlt werden an die Pflegebedürftigen und die Beiträge stabil halten. Und in einem zweiten Schritt wollen wir Ende Oktober eine Kommission einrichten, die strukturell die Pflegeversicherung fit macht für die 30er Jahre.
17: Also machen Sie den Pflegedeckel nicht mit?
16: Nochmals, das sind Diskussionen, die laufen im Hintergrund. Ich warne nur davor, dass wir jetzt so tun, als ob damit auch nur im Ansatz ein Problem gelöst ist. Die Pflegeversicherung ist strukturell unterfinanziert. Jedes Jahr fehlen 10% der Ausgaben. Das sind rund 10 Milliarden, sage ich jetzt mal Pi mal Daumen. Und wenn wir das nicht strukturell ändern, dass man mit den Einnahmen auskommt, was an Ausgaben rausgeht, werden wir die Zukunft im Pflegesystem nicht gewinnen.
17: Und dann noch eine Frage zu der gesetzlichen Krankenversicherung. Da gibt es ein Sparpaket, das verabschiedet wurde. Und jetzt hat bei uns einer der Chefs der größten Krankenversicherungen gesagt, ob damit die Beiträge im nächsten Jahr stabil bleiben, da stehen die Chancen 50-50. Können Sie garantieren, dass die Beiträge für die gesetzliche Krankenversicherung im nächsten Jahr stabil bleiben?
16: Garantieren kann ich es nicht, aber ich arbeite Tag und Nacht dafür. Wir werden jetzt nochmal ein Paket verabschieden, wo wir nochmal 700 Millionen Euro sparen werden. Das gehört nochmal zu dem Beitragsstabilisierungsgesetz. Das ist damals abgemacht worden, weil die Krankenhäuser noch 495 bzw. 550 Millionen bekommen. Ich mache das Tag und Nacht. Warum? Weil die Beiträge stabil halten bleiben müssen. Mitte Oktober trifft sich der Schätzerkreis. Der wird entscheiden, ob die stabil bleiben. Das ist mein vorrangigstes Ziel, damit wir Deutschland wettbewerbsfähig machen, damit die Arbeitskosten nicht weiter ausufern und Arbeitnehmer und Arbeitgeber Planungssicherheit haben.
15: sagt Carsten Linnemann, der Bundesgesundheitsminister von der CDU. Wie passt der Islam in eine westliche Gesellschaft? Am 27. September 2006, da tagte in Berlin zum ersten Mal die Deutsche Islamkonferenz, die diese Frage in einem Dialogprozess klären sollte. Matthias Bertsch hat mit Menschen gesprochen, die die Islamkonferenz 20 Jahre nach der ersten Sitzung ganz unterschiedlich bewerten.
18: Burhan Kesici und Sedan Ateş sind beide Muslime. Und doch könnte ihr Blick auf die Deutsche Islamkonferenz kaum unterschiedlicher sein. Kesici ist Vorstandsvorsitzender des Islamrats für die Bundesrepublik Deutschland, einem der vier großen muslimischen Verbände, die Wolfgang Schäuble vor 20 Jahren zum Gespräch geladen hatte.
19: Es wurde eigentlich alles angezweifelt, was man gesagt hat, hatte man den Eindruck. Und wir Muslime haben uns in der Defensive gefühlt, sodass man sich verteidigen musste. Und schlimm an der ganzen Sache war, glaube ich, dass eine ehrliche Diskussion nicht stattgefunden hat.
18: Resümiert Kesici. Grund dafür waren die unterschiedlichen Interessen. Während die muslimischen Verbände das Ziel verfolgten, als Religionsgemeinschaften weitgehende Autonomie zu erhalten, sei es der Politik vor allem um Fragen der Sicherheit gegangen.
19: Es gab nach dem 11. September radikale Muslime, mit denen wir genauso Probleme gehabt haben wie die deutsche Gesellschaft. Sie waren aber nicht in unseren Gemeinden drin. Aber es wurde so dargestellt, als ob die gewaltbereiten Menschen bei uns in den Gemeinden aktiv wären und von uns unterstützt wären oder zumindest ob unsere Gemeinden genauso radikal wären und ähnlichem. Das war eine sehr, sehr starke Diskussion und kann mich noch daran erinnern, wo man uns aufgefordert hat, die Radikalen in den eigenen Reihen an das Bundesministerium zu denunzieren, ja, und ähnlichem, wo wir gesagt haben, die haben wir nicht.
18: Das stimme nicht, wirft Sedan Ateş ein. Die Frauenrechtlerin, die später die erste liberale Moschee in Berlin gründete, hat er als Einzelperson an der ersten Islamkonferenz teilgenommen.
20: Wir müssen darüber sprechen, dass innerhalb der muslimischen Gemeinschaft radikale Personen existieren, die die Religion nutzen, um zu begründen, dass sie das Recht haben, andere Menschen zu töten. Und wir müssen gemeinsam als Muslime daran arbeiten, herauszubekommen, wie wir das verhindern können. Prävention, Intervention, all das können wir besprechen. Das war unser Anliegen. Das war auf der Seite der Individualpersonen, die an der Islamkonferenz teilgenommen haben.
18: Doch mit diesem Anliegen gerieten die liberalen Muslime in Konflikt mit den Islamverbänden, die weniger über intolerante und gewaltbereite Strömungen im Islam reden wollten, sondern mehr über antimuslimischen Rassismus. Ein Streit, der bis heute anhält, sagt sie.
20: Die Art, wie man mit mir redet, ist teilweise wirklich sehr unterirdisch. Und deshalb kann ich nicht sagen, dass diese Dialoge oder Auseinandersetzungen zu irgendwas geführt haben. Nein, es geht um Deutungshoheit und Machtkampf.
18: Den scheinen die Verbände gewonnen zu haben. Zur bislang letzten Phase der Deutschen Islamkonferenz waren nur noch Vertreter von Verbänden und Organisationen zugelassen. Doch auch Burhan Kesici fühlt sich nicht als Sieger. In den letzten 20 Jahren initiierte die Islamkonferenz islamwissenschaftliche Institute an deutschen Universitäten und die Ausbildung von Imamen. Doch anstatt dabei mit den großen islamischen Verbänden zusammenzuarbeiten, versuche die Politik Parallelstrukturen zu schaffen, ärgert sich Kesici. Der Islamrat habe sich deswegen aus der Islamkonferenz zurückgezogen.
15: Schloss Oberstein ist eines der bekanntesten Wahrzeichen des Hunsrücks. Die mittelalterliche Burg liegt malerisch auf einem Felssporn über der Stadt Idar-Oberstein. Doch genau das ist das Problem, denn dieser Fels ist nicht stabil. Immer wieder kommt es zu Steinschlägen und um das zu verhindern und das Schloss zu sichern, wurde eine Baustelle in schwindelerregender Höhe eingerichtet. Arbeiter klettern derzeit in den Felsen und versenken Anker in dem Gestein. Christian Altmaier war bei den spektakulären Arbeiten dabei.
21: Bruno Heitz steigt über ein Geländer und seilt sich vom Schloss Oberstein in einen Abgrund. Unter ihm geht es hunderte Meter steil bergab. Idar-Oberstein sieht von hier oben aus wie eine Spielzeugstadt. So klein wirken die Häuser aus dieser Höhe.
22: Wir gehen jetzt hier an diesem Seilstrang nach da unten. Ziel der Arbeit ist es ja hier, den Fels abzusichern. Die Anker werden 4 Meter tief in einem Raster eingebracht. Wir bohren hier Löcher. In diese Löcher stecken wir dann die Anker. Und die Anker werden dann mit Zementmörtel verpresst.
21: Mehr als 500 Löcher bohren sie in den Stein, um daran später ein Stahlnetz zu befestigen. Auf diese Weise haben die Kletterer bereits das Gestein rund um die nahegelegene Felsenkirche gesichert. Die Arbeiten dauern Monate und kosten mehr als 2 Millionen Euro, sagt Michael Porger vom zuständigen Landesbetrieb Liegenschafts- und Baubetreuung.
1: Die Arbeiten sind notwendig, um den Fels zu sichern, um Sicherheit herzustellen für die Bevölkerung, für die Fußgänger hier im Park und die Anwohner im Tal. Es sind öfter mal kleine Steine hier runtergerollt und dann wurde in einer Untersuchung festgestellt, dass mehrere größere sich eventuell lockern könnten.
21: Schon lange ist bekannt, dass die Felsen rund um Idar-Oberstein nicht so stabil sind, wie sie aussehen. Sie sind derart zerklüftet, dass sich darin Wasser sammelt. Bei Frost wird es zu Eis und sprengt das Gestein auf. 1961 stürzte deshalb ein Teil der Ostmauer des Schlosses ins Tal, erzählt Michael Dietz vom Burgenverein, der sich um das historische Gebäude kümmert. Dass die Felsen nun gesichert werden, findet er wichtig.
2: Weil wir froh sind, dass Schloss Oberstein dann noch über die nächsten diversen 100 Jahre stehen bleiben wird.
21: Was ihn hingegen ärgert, ist der Staub. Wenn die Arbeiter gerade bohren, hüllt er das ganze Schloss wie eine Wolke ein.
2: Das Problem ist eindeutig der Staub. Seitdem die Arbeiten am Nordostturm begonnen haben, haben wir gemerkt, dass das bei uns hier ganz massiv sich niederschlägt. Ich alleine bin jetzt das 12. Mal hier oben und kerschere sozusagen diesen Terrassenbereich, weil es einfach unerträglich für die Besucher war.
21: Dietz wünscht sich, dass die Arbeiter besondere Bohrer mit Sprühdüsen benutzen. Die könnten den Staub reduzieren. Nach Angaben des Landesbetriebs Liegenschafts- und Baubetreuung würde dies aber die Sicherheit der Arbeiter gefährden, weil das Sprühwasser die Felsen klitschig machen könnte. Ohnehin, sagt Michael Porger, seien die Arbeiter im Oktober mit dem Bohren fertig. Nächstes Jahr kommt dann der historische Landschaftspark unterhalb des Schlosses an die Reihe.
1: Es wird eine Parkanlage wiederhergestellt, wie sie 1866 bis 68 hergestellt wurde. Darin ist enthalten die Herstellung der Wege, das Aussortieren schlechter Bäume. Wir werden den Park neu gestalten. Das ist das Thema, das uns nächstes Jahr noch beschäftigen wird.
21: Bruno Heitsch und seine Truppe werden dafür allerdings nicht mehr gebraucht. Sie werden dann wohl auf anderen Felsen herumkraxeln.
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3: Mit Martin Roschitz. Die deutsche Fußballnationalmannschaft hat bisher im ganzen Kalenderjahr 2026 in nur einer Partie kein Gegentor kassiert. Das war kurz vor der WM in einem Testspiel gegen Finnland. Auch im zweiten Spiel unter Jürgen Klopp kassierte das DFB-Team einen Gegentreffer und der führte zur 0:1 Niederlage gegen Griechenland in Augsburg beim Heimdebüt des neuen Bundestrainers Stefanie Bacic.
23: Der Mann dieses Spiels heißt Dimitris Kobelis und er trägt die griechischen Farben blau und weiß. Der Torschütze aus der 74. Minute nach einem langen Ball aus der eigenen Hälfte. Christos Zollis, der Ex-Düsseldorfer, legt ihn in die Mitte ab und Kobelis schießt. Kimmich fälscht ab, Alex Nübel kann nichts halten und so verliert Deutschland hier am Ende bei der Heimpremiere des neuen Bundestrainers Jürgen Klopp mit 0:1. Die Chancen waren da. Adeyemi hatte zwei richtig gute in der ersten Hälfte. Conte, der Debütant von der TSG Hoffenheim, hatte einen in der ersten, einen in der zweiten. Sie haben die Chancen nicht genutzt. Sie waren teilweise zu unpräzise. Sie waren aber auch da. Sie hatten Phasen, die auch stark waren, die gut waren. Und Jürgen Klopp, der guckt jetzt ganz schön konsterniert und weiß, er hat noch einiges vor sich auf seiner To-Do-Liste, was besser werden muss in den nächsten Wochen.
3: Der angesprochene Jürgen Klopp fand nach seinem misslungenen Heimdebüt in Augsburg folgende Worte.
24: Die Aufstellung, die Zusammensetzung, die vielen Wechsel geht alles zu 100% auf meine Kappe. Das war so die Idee, dass wir jetzt hier einen tiefstehenden griechischen Gegner nicht komplett auseinandernehmen, ohne in Schlüsselszenen, in einzelnen Momenten, wo uns vielleicht das Spiegel ein bisschen gefedert oder ein herausragender Torwart einen Riesenball rausgeholt hat. Das war klar. Das Spiel heute nicht hoch zu gewinnen damit oder nicht zu gewinnen damit, hätte ich jetzt wirklich auch leicht leben können. Verlieren darf es nicht.
3: So die Analyse von Jürgen Klopp, die sich mit der Einschätzung seiner Spieler deckt. Auch mit der von Abwehrchef Jonathan Tah.
25: Wir hatten natürlich ein paar Möglichkeiten, wo wir gefährlich werden. Und wenn wir die nutzen, sieht das Spiel vielleicht auch anders aus. Aber das haben wir nicht gut genug genutzt. Und dann am Ende haben sie natürlich ihre Umschaltmomente für sich genutzt, das gut gemacht, sind zu der ein oder anderen Möglichkeit gekommen und den einen machen sie dann halt rein.
3: Griechenland ist nun Tabellenführer mit 6 Punkten. In einer Woche kommt es erneut zum Duell mit den Griechen, dann auswärts. Zunächst geht's für die deutsche Mannschaft am Donnerstag in München weiter gegen das noch punktlose Tabellenschlusslicht Serbien. Die Serben haben wie schon gegen Griechenland auch im zweiten Heimspiel gegen die Niederlande eine 1:2 Niederlage kassiert. Im kanadischen Montreal stand einer der letzten Höhepunkte einer langen Straßenradsaison an. In Abwesenheit des verletzten Tadej Pogacar versprach das Straßenrennen der Männer besonders spannend zu werden, und das wurde es auch.
4: Wenn vier Favoriten sich streiten, freut sich ein Fünfter. In einem dramatischen Finale krönte sich Brandon McNulty zum neuen Weltmeister. Der US-Amerikaner fuhr die letzten 30 Kilometer allein, die Verfolger kamen zu spät. Michael Matthews aus Australien verblüffte auf Platz 2, der mitfavorisierte Ex-Weltmeister Mathieu van der Poel wurde Dritter. Aber mit Brandon McNulty hatten sie alle nicht gerechnet, auch nicht der ehemalige

0: Martin Roschütz.
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2: Um 4.30 Uhr mit Wolfgang Berger. Bundesgesundheitsminister Linnemann lehnt den von der SPD vorgeschlagenen sogenannten Pflegedeckel ab. Man könne zwar über alles diskutieren, so der CDU-Politiker im ARD-Bericht aus Berlin. Die Einsparungen bei einer solchen Begrenzung der reinen Pflegekosten betrügen aber nur rund 300 Euro. Und das bei einem Gesamteigenanteil bis durchschnittlich 4.000 Euro pro Betroffenem und Heimplatz.
3: Wir würden das Problem nicht lösen. Deshalb plädiere ich für eine Kommission, dass wir jetzt sozusagen nicht nur Pflaster aufkleben, sondern eine erste Hilfe leisten, damit weiter die Leistungen ausgezahlt werden an die Pflegebedürftigen und die Beiträge stabil halten. Und in einem zweiten Schritt wollen wir Ende Oktober eine Kommission einrichten, die strukturell die Pflegeversicherung fit macht für die 30er Jahre.
2: Gesundheitsminister Linnemann. Heute soll ein weiterer Versuch unternommen werden, die Streitpunkte auszuräumen. In Großbritannien laufen die Ermittlungen nach der Festnahme von 5 Männern wegen Terrorverdachts. Sie waren in der Nacht zu Sonntag in der Nähe eines US-Militärstützpunktes gefasst worden. Aus der Nachrichtenredaktion Janina Böhm.
4: Eine Anwohnerin des Stützpunkts sagte einer britischen Nachrichtenagentur, sie habe 3 Lieferwagen gesehen, die Straße blockierten. Genauso wie mehrere maskierte Männer. Daraufhin habe sie die Polizei gerufen. Die stoppte die Fahrzeuge und nahm 5 Männer fest. Ihnen werden die Vorbereitung einer terroristischen Tat sowie Verstöße gegen das Sprengstoffgesetz vorgeworfen. Mehrere Grundstücke in der Nähe des Stützpunkts wurden evakuiert. Die Hintergründe des Vorfalls sind noch unklar. Die USA haben den Flugplatz in der Vergangenheit unter anderem genutzt, um Angriffe auf den Iran zu fliegen.
2: Die EU-Verteidigungsminister beraten über die weitere militärische Unterstützung der Ukraine. Dabei soll es unter anderem darum gehen, wie das Land mehr Raketen für das Luftabwehrsystem Patriot bekommen kann. Die Ukraine beklagt seit Monaten, russische Angriffe nicht mehr gut abwehren zu können, weil ihr Raketen fehlen. Ein Vorschlag der EU sieht vor, dass die Mitgliedstaaten ihren Platz in der Warteschlange für Bestellungen der Raketen mit der Ukraine tauschen. In Nordirland haben mehrere tausend Menschen eine umstrittene Parade des protestantischen Urania-Ordens blockiert. Stundenlang besetzten sie in der Stadt Portadown die geplante Route durch ein katholisches Viertel. Es ist das erste Mal seit Jahren, dass die Behörden die Parade des Urania-Ordens genehmigt hatten, allerdings unter strengen Auflagen. Bis Ende der 1990er Jahre war es am Rande des Marsches zu Straßenschlachten zwischen pro-britischen Protestanten und pro-irischen Katholiken gekommen. Das Wetter in Deutschland. Tagsüber im Nordwesten wolkig, im Südosten länger wolkig, sonnig und trocken. 18 Grad auf Sylt bis 31 Grad in der Südpfalz. Das waren die Nachrichten.
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5: Und da gibt es keine größeren Staus oder Verkehrsbehinderungen. Ihnen eine gute und sichere Fahrt.
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5: Mit Milad Kupay. Guten Morgen. In Südafrika, da kursieren seit dem Ende der Apartheid vor über 30 Jahren immer mehr Schusswaffen. Seitdem sorgt die Bandenkriminalität immer wieder für Schlagzeilen. Und in den vergangenen Jahren gibt es zunehmend Racheakte zwischen verfeindeten Banden, die in der Prostitution, aber auch im Drogenhandel aktiv sind. Jetzt kamen bei 2 Attacken in verschiedenen Landesteilen mindestens 27 Menschen ums Leben. Über 20 werden mit schweren Verletzungen in Krankenhäusern behandelt. Unser Korrespondent Stefan Überbach fasst die Ereignisse zusammen.
6: Südafrika erlebt eins der blutigsten Wochenenden seit vielen Jahren. Die Medien des Landes sprechen von einer tödlichen Horrornacht. Die meisten Opfer werden aus einem Township 80 Kilometer westlich der Millionenmetropole Johannesburg gemeldet. Dort hatten laut Polizei 8 schwer bewaffnete Männer eine gut besuchte Taverne überfallen und mit automatischen Gewehren vom Typ AK-47 zunächst auf Gäste vor dem Lokal geschossen, dann auf die Besucher im Innenraum. Im Kugelhagel starben 17 Menschen, darunter 4 Frauen. Mindestens 15 Schwerverletzte wurden in Krankenhäuser gebracht. Anschließend sollen die Täter die Mobiltelefone der Opfer gestohlen und vor der Bar mehrere Autos angezündet haben. Die Fahndung läuft auf Hochtouren. Der Bruder eines der Todesopfer sagte dem Nachrichtenkanal ENCA:
0: And then when I came here just

0: Als ich hierher kam, fand ich meinen Bruder dort in der Taverne liegen. Ich weiß nicht, was passiert ist oder wie das Ganze angefangen hat, aber sie sagen, es sei eine Gruppe von Leuten gewesen. Sie kamen mit Sammeltaxis an und schossen dann einfach auf alle, die sich dort befanden. Inzwischen gibt es zwar erste Hinweise auf die möglichen Drahtzieher, aber noch keine Festnahmen. Ein Racheakt gilt als nicht ausgeschlossen. In dem Lokal war vor einem Monat ein Mann erschossen und ein weiterer verletzt worden. In der Region schürfen viele illegale Bergleute nach Gold. Die Behörden sprechen von einem gezielten Angriff und warnen ausdrücklich vor voreiligen Schlüssen. Allerdings wird als Hintergrund für das Blutbad eine Auseinandersetzung im kriminellen Milieu vermutet. Das gilt auch für zwei weitere Attacken der vergangenen Nacht in der Provinz Western Cape. In der Nähe von Kapstadt sind bei einem Angriff auf einen Grillplatz 10 Gäste erschossen und 11 weitere verletzt worden. Bei einer Schusswaffenattacke auf ein Auto in der Armensiedlung Khayelitsha starben 4 Menschen. Häufig geht es bei solchen Bluttaten um Machtkämpfe unter rivalisierenden Banden, die in Drogenhandel, Schutzgelderpressung und Prostitution verwickelt sind und sich brutale Kämpfe um Territorien liefern. Erst am Dienstag waren bei einem ähnlichen Überfall in der Nähe der Hafenstadt Durban 11 Menschen getötet worden. Südafrikas Staatspräsident Ramaphosa sagte, Gewalt in diesem Ausmaß könne und dürfe so nicht weitergehen. Dem müsse ein Ende gesetzt werden und seine Regierung werde die dafür notwendigen Maßnahmen ergreifen. Die klare Anweisung an unsere Sicherheitskräfte lautet, dass wir das Ausmaß von Kriminalität und Gewalt verringern müssen. Wir können kein Land sein, in dem Menschen einfach zu Waffen greifen und wahllos auf andere schießen und dadurch die Menschen in Südafrika in Unsicherheit und Angst versetzen. Südafrika hat eine der höchsten Mordraten der Welt. Im Land sind viele illegale Waffen im Umlauf, darunter auch automatische Sturmgewehre. Die Gewaltbereitschaft gilt besonders in den armen Vierteln, wo vor allem junge Leute kaum Perspektiven haben, als überdurchschnittlich hoch. Laut aktuellen Statistiken kommen jeden Tag rund 70 Menschen gewaltsam ums Leben. Tatorte von Massenschießereien sind laut Polizei häufig illegale Bars, weil dort viel Alkohol konsumiert wird und Streitereien schnell außer Kontrolle geraten. Außerdem gelten die Lokale als Hotspots der organisierten Kriminalität. Südafrikas Regierung hatte schon vor Monaten die Armee zur Unterstützung der Polizei beim Kampf gegen die grassierende Bandengewalt mobilisiert, bislang aber ohne durchschlagenden Erfolg.
1: Wirtschaft.
2: In Paris beginnt die Fashion Week. Vorgestellt werden Damen-, Frühlings- und Sommerkollektionen für die kommende Saison. Viele bekannte Designer sind dabei. Aber auch sie, die heute Mode auf den Laufsteg schicken, haben einmal klein angefangen, häufig mit einem Modestudium. Und die Modehauptstadt Paris will jungen Absolventen den Einstieg in die Fashion-Branche erleichtern. Hendrik Lesser-Willun hat einige bei ihrer ersten Ausstellung begleitet.
3: Alle Stühle sind besetzt. Viele der hippen jungen Zuhörer lehnen an den unverputzten Wänden. Manche setzen sich einfach gleich auf den Boden. Der kleine Raum der Galerie Wilde im Trendviertel Marais ist komplett voll. Die Gäste sind alle für die Talks gekommen, die heute stattfinden. Der zweite heißt das hybride Kunstwerk, den Körper neu denken, Material zum Leben erwecken. Auf der Bühne sitzen ein junger Modehistoriker, die Moderatorin und 3 Modedesigner, die in der Galerie Wilde die ganze Woche ihre Projekte ausstellen. Eine davon ist Louise Courcolle. Nach dem Talk steht sie vor den Kleidungsstücken, die sie ausstellt. Ein salbeifarbenes Kleid sieht aus, als würde es Blasen schlagen. Ein graues, fast durchsichtiges Top erinnert an einen Brustpanzer. Courcolle schafft diese Formen durch Wollschrumpfung, die viele wohl vom zu heißen Wäschewaschen kennen. Sie erklärt ihren Ansatz so. Wie können wir Prozesse, die immer noch als Fehler gelten, nutzen, um neue Formen zu schaffen? Und weil man bisher sagt, das sind Fehler, habe ich selbst natürlich total viele Fehler gemacht. Jetzt weiß ich mittlerweile, was ich beachten muss und wie das Material reagiert. Aber man muss schon sehr viel beachten. Entstanden sind die Kleidungsstücke im Rahmen des neuen einjährigen Förderprogramms Tremplin, auf Deutsch Sprungbrett. Gefördert werden ungewöhnliche, nachhaltige oder zukunftsweisende Ansätze. All das trifft auf Louise Curcolls Wollschrumpfung zu. Das Programm wird von den großen Mode- und Design-Unis der französischen Hauptstadt organisiert und unterstützt junge Modedesigner mit Coachings, Geld und Netzwerktreffen. Hand anlegen muss Curcol aber vor allem selbst. Ich stricke alle Stücke selbst. Den Fotoshoot habe ich organisiert, dazu die Produktion, die Recherche, das Herumexperimentieren. Das Jahr ging schnell vorbei und es war sehr intensiv. Die Ausstellung, natürlich auch ein Netzwerkevent für potenzielle Geldgeber. Das Tremplin-Programm ist nämlich ein sogenannter Inkubator. Potenzielle Gründer werden in einem frühen Stadium ihrer Geschäftsidee unterstützt. Bei Mathieu Gauthier hat das schon geklappt. Er hat letztes Jahr sein eigenes Modeunternehmen Mutagen gegründet. Seine Stücke werden im zweiten Stock ausgestellt. Ringe, die aussehen wie Wassertropfen oder Atome unter dem Mikroskop. In Silber, Gold oder Rosé. Wie ist es, sein eigener Chef zu sein? Es ist sehr stressig, aber es ist auch sehr bereichernd. Mein Privatleben und mein Beruf sind quasi eins. Ich habe viel Verantwortung. Häufig ist es anstrengend, aber es ist auch sehr cool. Das Programm Tremplin, da sind sich die jungen Modedesigner Mathieu Gauthier und Louise Curcol einig, hat ihnen dafür ein Fundament gelegt.
1: Das war ein Bericht von Henrik Lesser-Villon.
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1: Man kann das Richtige sagen und trotzdem niemanden erreichen. Das kann nicht nur im Alltag zu Missverständnissen führen. Richtig unangenehm wird es in der Politik, denn gerade hier zählt nicht nur, was jemand sagt. Wie jemand etwas sagt, kann am Ende darüber entscheiden, ob politische Entscheidungen beim Gegenüber ankommen oder gar auf Ablehnung stoßen. Im MDR-Interview der Woche mit Stefan Rank erklärt Laura Wellnitz das näher. Sie ist Sprechwissenschaftlerin und Stimmexpertin, coacht Führungskräfte und sie analysiert die Reden diverser Politiker auf ihre Wirkung.
5: Das Spannende ist, dass wir bei den Politikern genau die gleichen Mechanismen haben wie im normalen Alltag. Das Erste, was wir da immer wahrnehmen, ist, dass wir noch bevor das Argument, also der Inhalt überhaupt angekommen ist, schon über die ganze gesamte Wirkung, also die Stimme, die Körpersprache, aber auch vor allem, welchen psychologischen Zustand hat die Person gerade? Also fühlt die sich wohl, fühlt die sich komplett
6: sicher? Das höre ich.
5: Genau das hören wir eben auch. Und okay. Das passiert auf einer sehr unbewussten Ebene. Und wenn wir da auf einem Punkt sind, wo wir als Redner, Rednerpersonen uns angespannt fühlen oder nervös sind oder vielleicht eben nicht so ganz hinter dem stehen, was wir sagen, dann hören wir das auch in ganz feinen Nuancen in der Stimme schon raus. Das kann eine angespanntere Stimme sein, die plötzlich so höher wird. Das kann ein Zittern sein, weil wir hören den Zustand der Person, mit der wir sprechen, sehr, sehr stark raus. Und das ist schon der Moment, der entscheidet, ob wir jemandem vertrauen können oder eben nicht.
6: Aber eben halt im Unterbewussten. Da gibt es ja jetzt mehrere Merkmale. Stimme, Körpersprache, Wortwahl, Aussehen, vielleicht auch so ein Ticken Persönlichkeit. Was wiegt da jetzt am stärksten oder kann man das eigentlich gar nicht auseinanderhalten, weil das so ein Mischmasch ist?
5: Das ist immer so die erste Frage, die ich in den Coachings gestellt bekomme. Was ist denn jetzt am wichtigsten, Frau Wellnitz? Worauf muss ich am meisten achten? Ja. Das ist eine Kombination aus all diesen Dingen. Und was am stärksten wirkt, ob das die Persönlichkeit ist, ob das der psychologische innere Zustand ist oder eben die Stimme, hängt wirklich stark von der eigenen Persönlichkeit ab.
6: Aber nicht der des Zuhörenden?
5: Beides.
6: Also Subjektivität, das, ja, ist sowieso vorausgesetzt.
5: Genau,
6: dann sozusagen.
5: Genau, Subjektivität von beiden Seiten. Ich sag aber immer, achten Sie lieber auf das, was für Sie selber am wichtigsten ist. Weil was beim Gegenüber ankommt, das können wir selber sowieso nicht beeinflussen. Aber dass wir uns selbst maximal wohlfühlen in der Situation, das können wir schon beeinflussen. Uns, und das ist jetzt das Spannende, wo ich gerne ansetze, die Stimme beeinflusst eben auch direkt, wie sicher und wohl fühle ich mich. Also das ist diese Wechselwirkung, die wir dann in dem Moment, egal ob wir im Bundestag sprechen würden oder eben als Vorstandsvorsitzender oder als Geschäftsführer vor den Investoren. Das ist das, was in allen Situationen gleich ist.
6: Oder eben als Politiker vor den Wählern. Und
5: ganz
6: wenn
5: genau.
6: Ich das jetzt so richtig verstanden habe, dann heißt das, wenn ich das perfektioniere, dann kann ich auch politische Inhalte rüberbringen, die vielleicht eher Konfliktpotenzial beinhalten oder politische Inhalte normalisieren.
5: Das ist auf beiden Seiten der Punkt. Ja, wir können einerseits das, was für Konflikte sorgt, etwas weichgespült herüberbringen. Das ist das, was viele Politiker machen, was wir sehr oft hören, wenn wir dann zwischen den Zeilen mal hören, oh, das ist eigentlich jetzt gar nicht so angenehm. Ich denke zum Beispiel an eine Analyse, die ich mal gemacht habe mit Boris Pistorius, der gesagt hat, wir müssen kriegstüchtig werden, was ja vom Inhalt her eine Botschaft ist, die einen erstmal zusammenzucken lassen müsste. Mhm. Er hat aber eine so großväterliche, warme, weiche Stimme, dass wir das erstmal gar nicht wahrnehmen, was er da eigentlich gerade gesagt hat.
6: Ja, und weil das Beispiel ja gerade aufkam, wir können uns das hier nochmal anhören.
4: Wir müssen uns wieder an den Gedanken gewöhnen, dass die Gefahr eines Krieges in Europa drohen könnte. Und das heißt, wir müssen kriegstüchtig werden, wir müssen wehrhaft sein und die Bundeswehr und die Gesellschaft dafür aufstellen.
5: Also das ist zum Beispiel so ein ganz klassischer Moment, wo wir merken, dass der Inhalt konfliktreich ist, wenn er aber sehr weich und warm rübergebracht wird, gar nicht mehr so hart ankommt, wie er eigentlich ist. Das Ganze funktioniert natürlich auch umgekehrt. Wenn ein Politiker oder auch eine Führungskraft nicht in der Lage ist, das entsprechend empathisch und menschlich rüberzubringen, wie es bestimmte Politiker gibt, denen das eben sehr schwer fällt, dann kommt das auch einfach nicht an, selbst wenn es gute Botschaften wären.
6: Wo wir dann wahrscheinlich auch beim Gegenbeispiel wären. Ich könnte mir vorstellen, Sie meinen ihn hier.
7: Über 500 Milliarden Euro für unser Gesundheitssystem aus. Und da sind Sie als Teil dieses Gesundheitssystems auch Nutznießer. Sie als Ärztin. Sie könnten ohne dieses Gesundheitssystem nicht leben.
6: Im Interview der Woche hier bei MDR Aktuell analysieren wir heute gemeinsam mit der Stimmexpertin und Sprechwissenschaftlerin Laura Wellnitz, wie Stimme Wirkung verstärken kann. Und gerade die letzte Aussage von Friedrich Merz, die kam in der Breite ja nun mal wirklich gar nicht gut an. Jetzt mal abgesehen vom Inhalt, was lässt diesen unguten Eindruck denn eigentlich entstehen?
5: Was wir vor allem sehen, ist, dass er sehr wenig Nahbarkeit hat und kommt ganz oft auf diese erhobene Zeigefingerebene. Nicht auf Augenhöhe mit den Menschen, die ihn wählen sollten, mit den Menschen, die ihm zuhören sollen, sondern ganz oft von oben herab. Da ist so wenig an, mir bedeutet das was, was für die Menschen hier zu machen, die Menschen voranzubringen, sondern das wirkte alles wie, ja, ich erzähle das jetzt, aber es geht mich selbst gar nichts an. Die Stimme ist zum Beispiel ganz konkret sehr kühl, sehr kalt. Also da kommt kaum Emotion rüber und schon gar nicht menschliche Verbindung. Und das hören wir natürlich auch als Menschen, die dann sagen, mit dem kann ich mich einfach nicht mehr identifizieren. Zusätzlich zu dem, was da inhaltlich eben einfach gerade passiert an Kürzungen, die die Menschen dann eben letztlich perspektivisch ausbaden werden müssen. Die Körpersprache ist oft verschränkt, wenn wir mal beobachten, wie oft er die Arme verschränkt, wie oft er den Blickkontakt verweigert. Das sind alles Punkte, die dazu führen, dass wir ihn als sehr abweisenden Politiker wahrnehmen, den wir eben nicht als jemanden sehen, der uns gut mitreißen kann.
6: Ein Politiker, der aktuell zumindest nicht mehr politisch aktiv ist, aber den wir aus den letzten Jahren gut kennen, wäre Robert Habeck zum Beispiel. Also da bin ich wirklich jetzt mal subjektiv, den ich für einen sehr authentischen Menschen halte. Ich mich aber gefragt habe, gerade in der Politik, kann man möglicherweise auch zu authentisch sein?
5: Ich denke schon, dass es von allem auch immer ein zu viel gibt. Und da ist immer die Frage, in welcher Situation bewege ich mich und in welcher Rolle befinde ich mich? Wenn die Person also beispielsweise immer genau sagt, was ihr gerade durch den Kopf geht, immer genau sagt, was gerade die ganzen Probleme sind, die man gerade nicht lösen kann.
6: Also gibt wahrscheinlich
5: Sie merken schon, es funktioniert dann nicht mehr.
6: Also es gibt wahrscheinlich keinen Politiker, der mehr Zweifel zugelassen hat und das öffentlich auch kommuniziert hat.
5: Und genau das kann zu einem gewissen Grad auch schon wieder schwierig sein. Kann einfach auch dazu führen, dass wir die Person dann gar nicht mehr so als die Führungspersönlichkeit wahrnehmen, die wir gerade brauchen in dem Moment. Jemand, der auch eine gewisse Stärke zeigt. Und da ist jetzt ganz wichtig, diese schmale Gratwanderung zu gehen, dass wir nicht denken, wir müssen uns verstellen, sondern dass es im Gegenteil darum geht, wenn wir merken, wir fühlen uns unsicher, dann ist der wichtigste Moment dafür zu sorgen, dass wir diese Ursache der Unsicherheit verändern.
6: Jetzt haben wir die ganze Zeit über bekannte Menschen gesprochen, die vor vielen, vielen Millionen Menschen sitzen. Aber wir haben ja auch, oder ich zumindest habe gerade eben im Gespräch schon erfahren, das kann auch jeder für sich anwenden. Und da ist so ein klassisches Ding einfach wahrscheinlich erstmal ein Bewerbungsgespräch oder ein Quartalsgespräch, ein Kompassgespräch, so ein Jahresgespräch mit dem Chef, wo ich vielleicht die Möglichkeit habe zu wirken und es dann einfach nicht so schaffe, wie ich mir das vorgestellt habe. Was macht da Wirkung aus?
5: Wo ich dann mit meinen Klienten immer ansetze, ist zu schauen, welche Situation ist das, um die es hier gerade geht? Also wenn wir an eine typische Gehaltsverhandlung zum Beispiel denken. In welchem Zustand sind wir, wenn wir da reingehen? Die meisten Menschen wahrscheinlich angespannt, aufgeregt, haben Angst, eine gewisse Summe zu nennen, weil sie Angst haben, abgelehnt zu werden. Und dann gilt es schon mal da, diesen Zustand so zu verändern, von angespannt zu, ich fühle mich wohl und ich traue mich auch genau das durchzusetzen, was ich durchsetzen will und mache mich eben nicht kleiner.
6: Sie haben ein Buch geschrieben, Selbstbewusst führen in 30 Tagen. In aller Regel ist ja auch der Termin einen Monat vorher wenigstens bekannt. Was kann ich da rausziehen? Also was kann ich für mich selber machen, um meine Stimme und Wirkung zu verbessern?
5: Das Wichtigste ist immer die Erkenntnis zuerst. Also ich sollte zuerst wissen, was sind die Punkte, die mich unter Druck setzen und woran sollte ich arbeiten? Und das sorgt dann dafür, dass wir das auch viel einfacher in unseren Alltag übertragen können und dann über die Stimme, über die psychologische innere Sicherheit und die authentische Persönlichkeit in diesen Alltagssituationen, die wir auch in jedem Fall haben, seien das Meetings oder Kundengespräche, genau da auch diese Sicherheit übertragen können.
6: Wenn unsere Hörer jetzt aus diesem Gespräch auch nur eine einzige Sache über Stimme und Wirkung mitnehmen sollen, welche sollte das sein?
5: Menschen unter Druck verlieren ganz oft nicht ihre Fähigkeiten oder ihre Wirkung, sondern sie können nicht mehr darauf zugreifen. Und diese innere Wirkung, diesen inneren Zustand von angespannt zu selbstsicher zu verändern, das verändert alles.
1: Sagt die Sprechwissenschaftlerin und Stimmexpertin Laura Wellnitz im MDR-Interview der Woche mit Stefan Rank.
8: Kultur.
1: Die sogenannten guten alten Märchen sind bei manchen in Verruf geraten. Aus heutiger Sicht erscheinen viele dieser Texte oft brutal, zumindest, sagen wir mal, nicht kindgerecht. Und doch werden sie weiterhin erzählt, gelesen und immer wieder gibt es aufwendig illustrierte Ausgaben. Die amerikanische Künstlerin Joanna Ebenstein hat in einem Bildband Märchenillustrationen gesammelt, etwa von Mitte des 19. Jahrhunderts bis heute. Katja Weiser hat sie sich angeschaut.
9: Knusper, knusper, Knäuschen, wer knuspert an mein Häuschen, gewinnt.
10: Die alte, gebückte Frau mit dem Stock in der Hand sieht beinahe freundlich aus. Hänsel streckt ihr vorsichtig die Hand entgegen. Gretel versteckt ihre sorgsam hinter dem Rücken. Und tatsächlich, das Hexenhäuschen sieht auf diesem Bild eher aus wie ein Giftpilz als ein aus Lebkuchen gebautes Versprechen. Joanna Ebenstein hat es in einer der ersten illustrierten Ausgaben der Grimmschen Märchen gefunden, herausgekommen um 1880. Eine Frau wie eine Mensch ärgere dich nicht Figur. Schwarzes, langes, weit ausgestelltes Kleid, kleiner Kopf, darauf ein gewaltiger Hut, an dem an Fäden Süßigkeiten baumeln. So sieht die spanische Künstlerin Ana Juan die Hexe rund 130 Jahre später. Die Metropolitan Opera in New York warb mit dieser Illustration für Engelbert Humperdings Oper Hänsel und Gretel. Hexen und gefährliche Frauen ist dieses Kapitel überschrieben. Ebenstein sortiert nicht historisch, sondern absolut einleuchtend thematisch, versammelt Illustrationen zu Helden und Bösewichten, Drachen, Dämonen und Bestien.
11: Um die Welt zu betreten, muss man bereit sein, das Rationale loszulassen.
10: Zitiert sie die Mary Poppins-Autorin Pamela L. Travers.
12: Was gibst du mir, wenn ich dir deine Kugel vom Grund hole?
13: Oh, lieber Frosch, ich gebe dir alles, was du willst. Meine Perlen, meine Edelsteine und auch den goldenen Haarelf.
10: So klingt es heute. Auf dem Bild von Franz Stuck, deutlich geprägt durch den Jugendstil der Jahrhundertwende, beugt sich die Prinzessin vor goldenem Himmel mit arrogant geschürzten Mundwinkeln über den Frosch. Auch er trägt eine kleine, funkelnde Krone. Das Märchen geht gut aus, aber was folgt eigentlich danach? Was erleben Prinzessin und Prinz, wenn sie über Jahre zusammenleben? Folgt man der kanadischen Künstlerin Dinah Goldstein, hängt er mit einer Dose Bier vor dem Fernseher, während sie sich um die Kinder kümmert. Eine junge Frau mit schwarzen Haaren, weißem Teint und roten Lippen. Schneewittchen im Jahr 2008.
14: Alice, du kommst viel zu spät. Unartiges Ding.
13: Das ist unmöglich.
10: 2009 kam die Verfilmung von Alice im Wunderland mit Johnny Depp als verrücktem Hutmacher in die Kinos. Der australische Künstler Charles Blackman tuschte in den 1950er Jahren Alice als blondes Mädchen mit geschlossenen Augen inmitten eines Blütenmeers. Daneben das weiße Kaninchen. Die Reise, eine Fantasie im Kopf. Unendlich viel lässt sich entdecken in diesem Band. Dass die Grenzen manchmal fließend sind zwischen dem Genre Märchen und anderen, geschenkt. Was zählt, sind die Figuren. Und da zeigt sie eine beeindruckende Bandbreite, die spiegelt, wie sich die Rezeption über die Jahrzehnte verändert hat. Gleichzeitig wird deutlich, dass es auch bei den Gebrüdern Grimm schon Frauenpower gab.
1: Die Kunst des Märchenillustration, vorgestellt von Katja Weise, erschienen in dieser Bildband im Lawrence King Verlag. 240 Seiten für 42 Euro.
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15: Wenn man dann auffordert, diesen Krieg zu beenden und Russland ist dazu zum jetzigen Zeitpunkt nicht bereit, dann ist das schon ein sehr hartes, ein sehr deutliches Gespräch gewesen.
1: Sagt Bundesaußenminister Wadefull in der ARD nach einem Treffen mit seinem russischen Kollegen Lavrov in New York. Die beiden haben also miteinander gesprochen am Rande der UN-Vollversammlung. Die Berliner Zeitung findet das Treffen richtig.
16: Man kann Russland unter Druck setzen und trotzdem dessen Außenminister treffen. Man kann Waffen an die Ukraine liefern und trotzdem einen Kommunikationskanal nach Moskau offenhalten. Das eine schließt das andere nicht aus. Im Gegenteil, je größer die Gefahr einer direkten Konfrontation zwischen Russland und dem Westen, desto wichtiger wird die Möglichkeit, einander tatsächlich erreichen zu können. Wadefull berichtet, man habe sehr offen und auch sehr kontrovers diskutiert. Lavrov wiederum beklagt, er habe nichts gehört, was über die bekannten deutschen Positionen hinausgehe. So what? Manchmal besteht ein Erfolg zunächst darin, dass überhaupt noch gesprochen wird.
1: Nach Einschätzung der Süddeutschen Zeitung zeigt das Gespräch vor allem eins, nämlich, dass Verhandlungen mit Russland nicht möglich sind.
16: War das Treffen deshalb ein Fehler? Nein, schließlich hat es vorgeführt, dass Moskau nicht verhandeln will. Wer in Deutschland mehr Gespräche mit Russland fordert, hat nun den Beweis dafür. Das sollte endlich auch bei der AfD ankommen. Russland nutzt jede ausgestreckte Hand als Bühne, um den Westen gespalten und schwach aussehen zu lassen. Wer das ignoriert, dient nicht dem Frieden, sondern Moskaus Propaganda.
1: Auch für die Taz ist Russlands Desinteresse an Verhandlungen deutlich geworden. Die Demütigung hätte der Bundesaußenminister sich ersparen können, kommentiert das Blatt. Und die Frankfurter Allgemeine Zeitung zeigt sich überrascht über den Zeitpunkt des Treffens.
16: Ausgerechnet jetzt, da man richtigerweise Moskau als Urheber gefährlicher Anschlagsversuche benannt hat? Das ist nicht irgendein Zeitpunkt, sondern der falsche. Oder war da noch was? Ja, die Landtagswahlen in Ostdeutschland, in denen extreme Parteien mit Ostalgie und angeblicher Friedenspolitik punkten konnten, die wird man mit einem solchen Manöver nicht ausstechen. Im Gegenteil werden sie das als Eingeständnis werten, wie richtig sie schon immer gelegen hätten.
1: Die Welt meint, das Treffen hat umso deutlicher gezeigt, dass es nicht die Europäer sind, die nicht gesprächsbereit sind.
16: Es ist Moskau, das jeden Versuch, diesen grauenhaften Krieg zu beenden, torpediert, das nicht von seinen völkerrechtswidrigen Zielen ablässt, das die Ukraine rund um die Uhr bombardiert. Wadefull ist es in New York gelungen, genau das deutlich zu machen.
1: Die Neue Osnabrücker Zeitung ist der Ansicht, die Bundesregierung hat eine klare Haltung demonstriert und muss dranbleiben.
16: Von Lavrovs schroffer Reaktion sollte sich Berlin nicht entmutigen lassen. Der Ball liegt einmal mehr im Feld des Kremls. Nimmt der russische Präsident Putin die G20-Einladung der USA an, wäre das ein wichtiges Signal, wenn auch noch längst keines für Frieden in der Ukraine. Wenn er ablehnt, wäre das ebenfalls eine Antwort. In beiden Fällen gewinnt der Westen an Klarheit. Deshalb darf die EU das Treffen trotz der Einladung Putins auch nicht boykottieren.
1: Und das waren die Standpunkte. Zusammengestellt hat sie heute Diane Batani.

Und dieses Thema besprechen wir auch ganz ausführlich gleich nach unseren nächsten Nachrichten zu Beginn der 5-Uhr-Stunde. Und wir erfahren auch von unseren Kollegen, wie dieses Treffen zwischen dem Außenminister Deutschlands, Johann Wadephul, und dem russischen Außenminister Lavrov, wie das in Russland ankam. Die russische Perspektive auf das Treffen, das hören Sie auch gleich hier bei uns nach den nächsten Nachrichten in der ARD-Infonacht.

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1: Um 5 Uhr mit Wolfgang Berger. Die Bundesregierung unternimmt heute einen weiteren Versuch, Streitpunkte bei der geplanten Pflegereform auszuräumen. Nach ARD-Informationen treffen sich Kanzler Merz und Gesundheitsminister Linnemann von der CDU mit Vizekanzler Klingbeil von der SPD. Aus Berlin Oliver Neuroth.
2: Übermorgen soll die Pflegereform durchs Bundeskabinett, doch seit dem Wochenende droht die SPD mit einer Blockade. Die Sozialdemokraten wollen keine Leistungskürzungen bei der Pflege akzeptieren und werfen dem CDU-geführten Gesundheitsministerium vor, genau das zu planen. Die SPD schlägt einen Pflegedeckel vor, eine Obergrenze für einen bestimmten Eigenanteil bei Heimkosten von 1.500 Euro. Das wären knapp 300 Euro weniger als im Moment. Gesundheitsminister Linnemann lehnt das im ARD-Bericht aus Berlin ab und vergleicht den Vorschlag mit Pflastern, die man auf Wunden klebt, mit Blick auf die hohen Gesamtkosten eines Heimplatzes.
1: Nach der Festnahme von 5 Terrorverdächtigen im Süden Englands laufen die Ermittlungen. Die britischen Behörden prüfen, ob die Männer einen Anschlag auf einen US-Militärstützpunkt verüben wollten. Polizisten hatten sie in der Nacht zu Sonntag in der Nähe der Luftwaffenbasis festgenommen. Zuvor war ein Hinweis eingegangen, dass die Verdächtigen mit mehreren Lieferwagen auf dem Weg zu dem Stützpunkt seien. Die Basis wird von den USA unter anderem genutzt, um Angriffe auf den Iran zu fliegen. Das Treffen von Außenminister Wadephul mit seinem russischen Amtskollegen Lavrov sorgt in den eigenen Reihen für Kritik. Sein Parteikollege von der CDU Kiesewetter sagte der Frankfurter Allgemeinen Zeitung, es sei der Eindruck eines deutschen Sonderwegs entstanden. Rückendeckung für Wadephul kam hingegen aus der SPD, deren Außenpolitiker Stegner sagte, es sei wichtig, die Diplomatie nicht allein den USA zu überlassen. Wadephul und Lavrov hatten am Samstag überraschend am Rande der UN-Generalversammlung in New York über den Ukraine-Krieg gesprochen. Das Heimdebüt von Jürgen Klopp als DFB-Trainer ist misslungen. Die deutsche Nationalelf verlor das Nations League-Spiel gegen Griechenland mit 0:1. Aus Augsburg Michael Augustin.
3: Zum ersten Mal hat Deutschland ein Länderspiel gegen Griechenland verloren. Torschütze in Augsburg war Kurbelis, der Matcher eine Viertelstunde vor Schluss mit einem einfachen Haken austrickste und Glück hatte, dass Kimmich seinen Schuss abfälschte. Das DFB-Team hatte deutlich mehr Ballbesitz, wusste damit aber wenig anzufangen. Dem Offensivspiel fehlte es an Ideen. Griechenland spielte sehr defensiv und setzte auf Konter. Die beste deutsche Chance vergab Adeyemi. Am Donnerstag geht es in der Nations League gegen Serbien weiter.
1: Das waren die Nachrichten. Das Wetter in Deutschland. Tagsüber im Nordwesten wolkig, im Südosten länger sonnig und trocken. 18 Grad auf Sylt bis 31 Grad in der Südpfalz. Am Dienstag nachteils trüben beginnen Sonne und Wolken, 20 bis 31 Grad. Am Mittwoch überwiegend freundlich bei 18 bis 30 Grad. Es ist jetzt 5.03 Uhr.
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4: Und da wird drei Meldungen. Die A40 Duisburg Richtung Essen ist zwischen Kreuz Duisburg und Kreuz Kaiserberg wegen Bauarbeiten in beiden Richtungen bis zum 5. Oktober gesperrt. Die A42 Dortmund Richtung Kamp-Lindfort ist zwischen Herne-Baukau und Krange wegen Bauarbeiten in beiden Richtungen bis Dienstag früh gesperrt. Und die A52 Mönchengladbach Richtung Düsseldorf ist zwischen Kreuz Nersen und Kreuz Karst bis Donnerstag früh wegen Bauarbeiten gesperrt.
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4: Aus dem Studio von NDR Info in Hamburg mit Milat Kupay. Es war die diplomatische Überraschung des Wochenendes. Das erste Mal seit Beginn des russischen Angriffs auf die Ukraine saßen ein deutscher und ein russischer Außenminister an einem Tisch für ein bilaterales Gespräch am Rande der UN-Vollversammlung. Eine Annäherung der Positionen, die gab es nicht. Die Positionen würden sich fundamental voneinander unterscheiden. Das hat der Bundesaußenminister selbst im Anschluss an das Gespräch in den ARD-Tagesthemen klargemacht. Nach Analyse unserer Hauptstadtkorrespondentin Ruth Kirchner war das aber auch nicht das Ziel des Treffens.
5: Gut 20 Minuten lang saßen Johann Wadephul und Sergei Lavrov im selben Raum, am selben Tisch. Sogar einen Handschlag hat es bei den Vereinten Nationen in New York gegeben. So viel Nähe zwischen Deutschland und Russland gab es seit Jahren nicht. Zuletzt hatte der damalige Kanzler Olaf Scholz Ende 2024 mit Wladimir Putin telefoniert. Sowohl Scholz, SPD, wie auch sein Nachfolger Friedrich Merz, CDU, hielten danach direkte Kontakte mit Moskau nicht mehr für sinnvoll. Doch jetzt das Treffen der Außenminister in New York, das Wadefuhl in Interviews mit der ARD so begründet.
6: Ich bin von zahlreichen Kollegen aus anderen Ländern angesprochen worden und mir ist gesagt worden, Russland wäre bereit zu einem Gespräch. Und viele haben mir ja geraten, das Gespräch zu führen, auch darum gebeten.
5: Gerade Länder aus dem globalen Süden hätten ihn zum Gespräch mit Lavrov ermutigt, sagt der CDU-Politiker im ARD-Bericht aus Berlin. Ob es im Vorfeld Absprachen mit den europäischen Verbündeten gab, bleibt offen. Aber, betont Wadefuhl, in Sachen Ukraine-Krieg wollte er ein Signal geben.
7: Wir können natürlich derartige Fragen hier in Europa nicht dauerhaft amerikanischen Gesprächspartnern überlassen. Wir haben eigene Interessen, wir haben eigene Gesichtspunkte, die berücksichtigt werden müssen und die können nur wir zur Sprache bringen.
5: Es ist kein Geheimnis, dass die Europäer mit den amerikanischen Unterhändlern Steve Witkoff und Jared Kushner hadern. Die beiden waren mehrfach in Moskau und zuletzt auch in Kiew. Europäische Länder, allen voran Deutschland, sind die Hauptunterstützer der Ukraine und fürchten, bei Verhandlungen über ein Ende des Krieges außen vor zu bleiben. Doch bei dem Treffen zwischen Wadefuhl und Lavrov ging es zunächst nur darum, überhaupt miteinander zu sprechen.
7: Mit Freunden muss man nicht verhandeln, mit Gegnern muss man verhandeln. Das ist einer der Kernsätze der Außenpolitik, die auch hier gelten. Und deswegen war dieses Gespräch sinnvoll.
5: In der Sache aber keine Fortschritte. Wadefuhl setzte sich für eine Lösung für Getreideexporte übers Schwarze Meer ein, auf die viele Länder angewiesen sind. Er verurteilte erneut den versuchten Anschlag mit einer Sprengstoffdrohne auf den Flughafen Leipzig, einen Vorfall, für den die Bundesregierung Russland verantwortlich macht. Und er forderte einen Rückzug russischer Truppen aus der Ukraine und einen dauerhaften Waffenstillstand. Ein hartes Gespräch, wie Wadefuhl später sagt.
7: Es hat kein positives Ergebnis gebracht, aber allen, die immer wieder sagen, Deutschland muss verhandeln, Deutschland muss mal mit Russland reden, denen erwidere ich jetzt, das tun wir. Und Russland zeigt zum jetzigen Zeitpunkt bedauerlicherweise keine Bereitschaft, in eine konstruktive Verhandlungsposition zu gehen.
5: Der Sicherheitsexperte Christian Mölling ist zurückhaltend.
8: Wenn es tatsächlich ein Anfang wäre, dann ist es ein Anfang, bei dem viele tausend Schritte noch folgen müssten.
5: Gelegenheiten zu weiteren deutsch-russischen Begegnungen gibt es demnächst wohl möglich. US-Präsident Trump hat Putin zum G20-Gipfel der großen Industrie- und Schwellenländer im Dezember nach Miami eingeladen. Und vorher, Ende Oktober, treffen sich dort die G20-Außenminister.
9: In Russland wurde das Treffen der Minister Wadefuhl und Lavrov eher als Randnotiz gewürdigt. Lavrov selbst bezeichnete das Gespräch im Anschluss sogar als überflüssig. Das hätte man sich sparen können. Wie ist die russische Perspektive auf das Treffen zwischen den beiden Außenministern? Philipp Rayon hat sich die spärliche Berichterstattung dazu in den russischen Medien mal angesehen.
10: In einer Sendung im russischen Staatsfernsehen äußerte sich die Sprecherin des Außenministeriums Maria Sacharowa. Sie betonte, dass der deutsche Außenminister um das Gespräch gebeten habe. Sein Ziel sei es gewesen, diplomatische Aktivität zu zeigen und so die Beliebtheit der Bundesregierung zu steigern, so die Behauptung der Diplomatin. Das Statement gab sie in einer Fernsehsendung des Moderators Wladimir Solovyov ab, der als Teil der russischen Staatspropaganda gilt und von der EU unter Sanktionen steht. Neben dem Treffen mit Wadefuhl habe Lavrov in New York Dutzende Verhandlungen geführt mit Staats- und Regierungschefs aus Ländern, die der Westen, Zitat, als wilden Dschungel ansehen würde. Beim Treffen mit der deutschen Delegation hätten hingegen Mitarbeiter des Auswärtigen Amtes versucht, den Zugang für Medien zu beschränken und Fragen zu unterbinden. Die russische Nachrichtenagentur TASS zitierte Sacharowa von ihrem Telegram-Kanal mit einem Zitat aus der biblischen Bergpredigt: Man solle die Perlen nicht vor die Säue werfen. Damit könnte sie gemeint haben, dass das Gespräch überflüssig gewesen und eine Zeitverschwendung gewesen sei. Was sie genau gemeint hat, blieb aber offen. Grundsätzlich ist es in der russischen Staatspropaganda nicht unüblich, dass Ereignisse runtergespielt oder in den Medien lächerlich dargestellt werden. Das Treffen zwischen Wadefuhl und Lavrov haben die russischen Medien aber außer in der Fernsehsendung und den offiziellen Äußerungen zunächst insgesamt nur wenig aufgegriffen.
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9: Und da starten wir demnächst mit ein paar aktuellen Temperaturen. Hamburg meldet 16 Grad, Berlin 13, weiter in Frankfurt am Main 14 Grad. Dann in Köln 12 Grad, Leipzig ist mit 11 Grad mit dabei, München 10 Grad und Stuttgart 17 Grad.
4: Ja, ansonsten tagsüber im Nordwesten, da ist es wolkig, im Südosten länger sonnig und trocken, 18 Grad auf Sylt bis 31 Grad in der Südpfalz.

0: Und die Zeit, es ist 5.10 Uhr.
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0: Die Schweiz, die ist politisch neutral, so steht es bereits in der Verfassung. Die Schweiz darf also keinem Militärbündnis beitreten und sich nicht an den Kriegen anderer Staaten beteiligen. In einer Volksabstimmung ging es am Sonntag darum, ob die Schweiz sich in Zukunft weiter an Sanktionen beteiligen soll, wie zum Beispiel in den letzten Jahren gegen Russland. Und dieses Votum fiel eindeutig aus, wie Sandra Bieger berichtet.
2: Die abgelehnte Vorlage sah vor, die Übernahme wirtschaftlicher Sanktionen sowie die Kooperation mit Militärbündnissen wie der NATO verfassungsrechtlich zu verbieten. Die Schweizer Regierung und fast alle politischen Parteien waren gegen das Vorhaben, unter anderem mit dem Hinweis darauf, dass regelmäßige militärische Übungen mit der NATO überlebenswichtig für die Schweiz seien. Außenminister Cassis zeigte sich dementsprechend erleichtert über das klare Votum. Die Initiative war von der rechtskonservativen Schweizerischen Volkspartei SVP um den einflussreichen Politiker und Multimilliardär Christoph Blocher lanciert worden. Auslöser war die Entscheidung der Schweiz, nach dem russischen Einmarsch in die Ukraine die EU-Sanktionen gegen Russland zu übernehmen. Vor allem, weil die Neutralitätsinitiative diese Sanktionen rückgängig machen wollte, hatten staatsnahe russische Medien und Regierungsvertreter immer wieder für die Initiative geworben.
0: Ja, die Schweiz bleibt neutral, aber nicht handlungsfähig, heißt es im Kommentar von Patricia Wern.
1: Die Meinung.
3: Das deutliche Nein zum Volksentscheid ist kein Abschied von der Schweizer Neutralität. Im Gegenteil, es ist eine aktive Entscheidung dafür, sie als flexibles Instrument der Schweizer Außen- und Sicherheitspolitik zu bewahren. Die Initiative, die vom früheren Bundesrat Christoph Blocher der rechtskonservativen Schweizerischen Volkspartei initiiert wurde, wollte die Neutralität deutlich starrer in der Verfassung festschreiben. Befürworter argumentierten, dass eine umfassende Neutralität die Schweiz aus internationalen Konflikten heraushalten und damit ihre Sicherheit schützen könne. Dann wären Sanktionen gegen kriegführende Länder grundsätzlich nur noch möglich gewesen, wenn sie vom UN-Sicherheitsrat beschlossen worden wären. Auch die sicherheitspolitische Kooperation mit Militär- und Verteidigungsbündnissen wäre stark eingeschränkt worden. Ein Nein bedeutet nun, die Schweiz behält ihren politischen Handlungsspielraum. Das ist mit Blick auf die aktuelle Weltlage, in der sich Sicherheitslagen schnell verändern, enorm wichtig. Neutralität heißt nicht, sprachlos zu werden. Denn Neutralität im rechtlichen Sinne bedeutet nicht Gesinnungsneutralität. Es heißt nicht, dass man keine Werte hat. Die Schweiz kann sich sehr wohl für das Völkerrecht stark machen und auch Völkerrechtsverletzungen verurteilen. Von dieser Haltung profitiert auch die Europäische Union. Die Schweiz ist nicht nur wirtschaftlich und geografisch eng mit Europa verbunden, auch ihre Sicherheitsinteressen lassen sich nicht von denen ihrer europäischen Nachbarn trennen. So kann auch Deutschland nach dieser Entscheidung aufatmen. Deutschland und die Schweiz können weiterhin Kooperationen schließen und auf den jeweils anderen Partner bauen. Außenminister Wadefuhl hatte kürzlich bei seinem Besuch in der Schweiz die Neutralität des Landes als wertvollen Beitrag zur internationalen Diplomatie gewürdigt. Aber gleichzeitig betont, dass das Neutralitätsprinzip allein keinen Schutz vor den neuen Bedrohungen in der heutigen Zeit biete. Die Schweiz hat über Jahrzehnte unter anderem mit dem europäischen UN-Sitz in Genf und den vielen NGOs internationale Vermittlung und humanitäre Diplomatie angeboten. Wer vermitteln will, muss nicht zu jedem Konflikt schweigen. Im Gegenteil, Vermittlung setzt voraus, dass ein Staat politisch handlungsfähig ist und von verschiedenen Seiten ernst genommen wird. Die Schweiz kann künftig neutral bleiben, ohne gleichgültig zu werden. Sie kann vermitteln, ohne wegzuschauen. Und sie kann mit Europa zusammenarbeiten, ohne ihre politische Selbstbestimmung aufzugeben. Ein Schweizer Privileg.
0: Die Meinung war das von Patricia Wern. Andy Burnham, er ist keine 100 Tage im Amt, da steht sein erster Labour-Parteitag als britischer Premierminister an. Er will die Briten für sich gewinnen, auch mit Geld und Einfluss für den Norden. Er selbst steht aber schon massiv unter Druck. Seine Partei hofft auf einen Politikwechsel, bessere Umfragewerte als unter Keir Starmer. Angekündigt hat Burnham viel, er versteht es auch besser zu kommunizieren, versucht Veränderungen herbeizuführen. Da ist aber die Frage, reicht das den Parteimitgliedern und den Menschen im Land? Lisa Marie Röhling.
3: Schon der Slogan des Labour-Parteitages macht es deutlich, hier soll in diesem Jahr alles anders laufen. Hope Again steht auf den dicken Broschüren für das fünftägige Treffen von Labour, also wieder hoffen. Noch im vergangenen Jahr hatte beim Parteitag schlechte Stimmung geherrscht. Die Regierung von Keir Starmer steckte bereits tief in der Krise. Die Zukunftsaussichten waren düster. Ein Jahr später hat Andy Burnham den Posten als Premier und auch als Parteichef übernommen, hat große Reformen für den Wohnungsbau, zur Bekämpfung der Obdachlosigkeit und für die Verwaltung angekündigt. Das scheint den Briten zu gefallen. In den Umfragen liegt die Labour-Partei wieder vor Reform UK. Der Burnham-Bounce wirkt weiterhin und das freut auch die Parteimitglieder. Nun will Burnham weitermachen mit seinen Reformen. Details wird er am Dienstag in seiner ersten Rede auf dem Parteitag vorstellen. Bei einem BBC-Interview in Liverpool gibt er am Sonntag schon mal die Richtung vor. Er will die Pflege neu aufstellen. Ein landesweites Pflegesystem. Wir müssen es schaffen, dass unser Pflegesystem und unser Gesundheitssystem nach dem gleichen Prinzip funktionieren. Heißt im Klartext, Andy Burnham will die Pflege von alten und kranken Menschen ähnlich wie den NHS anlegen. Dieser National Health Service wird aus Einkommenssteuern und einer Art Krankenkassenbeitrag finanziert. So sind fast alle Gesundheitsangebote für die Briten frei zugänglich. Nun will Burnham das auch auf die Pflege übertragen. Denn
4: the care system is so threadbare.
3: Das Pflegesystem ist so kaputt, dass die Menschen weder zu Hause noch in Pflegeheimen richtig unterstützt werden, vor allem, weil viele es nicht bezahlen können. Diese Leute landen dann in den Notaufnahmen, um dort versorgt zu werden, und das ist der teuerste Teil unseres Gesundheitssystems. Und genau dort sollten Pflegebedürftige nicht sein. Das ist für sie, für ihre Familien und auch das Krankenhauspersonal nicht richtig. Das System funktioniert nicht mehr. Burnham argumentiert nach der Logik, die er schon bei den angekündigten Reformen für den Wohnungsbau oder die Bekämpfung der Obdachlosigkeit angewendet hat. Wenn man den Schwächsten in der Gesellschaft helfe, sich selbst zu helfen, werde das gesamte Sozialsystem entlastet. Für ihn sei das eine Frage der Gerechtigkeit, betont Burnham.
4: Social care in England.
3: Die Pflegeversorgung in England ist genauso unfair wie das amerikanische Gesundheitssystem. Die Schwächsten der Gesellschaft können hier alles verlieren. Sie werden regelrecht umgehauen. Nicht nur von den Krankheiten, die sie haben, sondern auch durch den finanziellen Druck. Die Idee einer Art Pflegesteuer ist nicht neu. In Schottland gibt es bereits ein solches System. Dass das englische Pflegesystem regelrecht revolutioniert werden muss, darin ist sich die Politik einig. Allerdings weiß keiner, wie es finanziert werden soll. Andy Burnham hält sich dazu bedeckt, auch Fragen zu einem Zeitraum für seine Pläne weicht er aus. Klar ist, eigentlich hat sich die Labour-Partei dem Ziel verschrieben, die Einkommensteuer und Gesundheitsbeiträge nicht zu erhöhen. Doch anders könnte das neue Pflegesystem gar nicht finanziert werden, sagen Kritiker. Bei der BBC erklärt der konservative Abgeordnete Chris Philp deshalb: Die Konservativen unterstützen keine weiteren Steuererhöhungen. Wenn mehr Geld gebraucht wird, beispielsweise für die Pflege oder die Verteidigung, dann muss anderswo gespart werden, zum Beispiel bei den Sozialausgaben. Und Andy Burnham wirkt nicht, als ob er bereit wäre, diese harten Entscheidungen zu treffen. Ob Andy Burnham wirklich die Steuern erhöhen will oder einen anderen Finanzierungsplan hat, will er bei seiner Rede am Dienstag vorstellen. Im Interview mit der BBC macht er aber erstmal ein großes Versprechen. Er wolle seine Amtszeit nicht beenden, bevor er nicht alles getan habe, das Pflegesystem zu verbessern.
0: Nahe des britischen Luftwaffenstützpunktes Fairford in Südwestengland, da hat die Polizei 5 Personen festgenommen. Denen wird vorgeworfen, einen Anschlag vorbereitet zu haben, wie Franziska Hoppen berichtet.
5: In der Nacht zu Sonntag hat die Polizei einen Hinweis auf 3 verdächtige Fahrzeuge bekommen, die offenbar in Richtung des Luftwaffenstützpunktes RAF Fairford unterwegs waren. Und daraufhin sind die Polizisten ausgerückt und haben dann im nahegelegenen Dorf Welford diese Wagen gestoppt und 5 Männer festgenommen. Erstmal wegen des Verdachts auf Verstöße gegen das britische Sprengstoffgesetz, später auch wegen des Verdachts der Vorbereitung einer terroristischen Handlung. Die Polizei hat dann eine Absperrung mit großem Sicherheitsradius um diese 3 Fahrzeuge errichtet und deshalb wurden auch rund 85 Haushalte evakuiert, als die Wagen dann von der Sprengstoffbeseitigungseinheit der Armee untersucht worden sind. Und die Ermittlungen, die führt inzwischen auch die britische Antiterrorpolizei. Über diese 5 Männer und mögliche Motive sind bislang keine Informationen bekannt und die Polizei bittet auch ausdrücklich darum, nicht zu spekulieren. Aber die Nähe zu RAF Fairford, die nährt natürlich Spekulationen über einen möglichen Zusammenhang. Der Stützpunkt wird von den USA genutzt und war in diesem Jahr auch Ausgangspunkt von US-Luftangriffen auf iranische Ziele. Und die iranischen Revolutionsgarden hatten Großbritannien auch im Juli gewarnt, den US-Bombern diesen Abflug von Fairford zu gestatten. Aber der Zusammenhang ist bislang nicht bestätigt. Der Premier, der Verteidigungsminister, die Polizei haben versucht, die Bevölkerung zu beruhigen und betont, dass man auf solche Fälle sehr gut vorbereitet sei, aber dass wegen der laufenden Ermittlungen aktuell da keine weiteren Details bekannt gegeben werden könnten. US-Präsident Trump hat sich auch geäußert, und zwar sagte er, dass die festgenommenen Männer schon länger unter Beobachtung gestanden hätten und, Zitat, großen Schaden hätten anrichten wollen.
0: 14 Jahre lang, ab 1993, hat Edmund Stoiber den Freistaat als CSU-Ministerpräsident regiert. In Sachen Regierungszeit spielt der Oberbayer damit in einer Liga mit den Unionskanzlern Adenauer, Kohl und Merkel. Beinahe wäre er auch Bundeskanzler geworden. Heute wird Edmund Stoiber 85 Jahre alt. Anne Wilsdorf.
6: CSU-Parteichef, bayerischer Ministerpräsident. Edmund Stoiber war als Spitzenpolitiker immer im Stress. Zu öffentlichen Terminen kam er regelmäßig zu spät. Nicht nur eine, gern auch mal zwei Viertelstunden.
7: Ihr kommt jetzt mit Fragen, ich habe jetzt wirklich was anderes im Kopf.
6: Gestoppt, antwortete er Journalisten dann doch und gerne im oberbayerischen Dialekt seiner Heimat Oberaudorf im Inntal. Sein Politikverständnis zeigt der Katholik Stoiber 2004 mit seinem Lieblingsspruch für eine Politikerbibel.
8: Alles, was ihr von anderen erwartet, das tut auch ihnen. Darin besteht das Gesetz und die Propheten.
9: Ja gut, die Bibel ist natürlich in meiner Nachtschublade. Und wenn ich mal nicht einschlafen kann, blättere ich und mache irgendwo eine Seite auf, lese.
6: Im Gegensatz zu seinen Eltern hat Edmund Stoiber studiert und es als promovierter Jurist bis zum bayerischen Innenminister und Ministerpräsidenten geschafft. Im Gegensatz zu seinem barocken Ziehvater Franz Josef Strauß galt Stoiber immer als asketischer Aktenfresser.
10: Wenn ich im Urlaub bin, ich habe natürlich auch den Wunsch, mal alle fünf gerade sein zu lassen, aber auf der anderen Seite, ich kann das zum Teil gar nicht.
6: Geprägt hat Stoibers Image auch ein Ereignis im Landtagswahlkampf 1994. Heiser von den vielen Bierzeltreden.
11: Da habt ihr mir einen Krug Salbeitee hingestellt. Das war in einer Veranstaltung. Das wurde bekannt und seit dieser Zeit wird immer wieder, ja, der trinkt ja kein Bier. Es hat gar keinen Sinn, dagegen anzugehen. Es stimmt zwar nicht, aber es klingt halt so gut.
6: Ziel für Spott wurde Edmund Stoiber auch. Vor allem die teils absurden, sich verselbstständigenden Satzgirlanden gruben sich als Realsatire ins allgemeine Bewusstsein.
12: Wir haben dann einen Unterschied zwischen dem normalen Sichverhaltenbär, dem Schadbär und dem Problembär. Und es ist ganz klar, dass dieser Bär ein Problembär ist.
6: Genauso berühmt wurde Stoibers flammendes Plädoyer für den Bau des Transrapid von München hinaus zum Flughafen.
13: Sie steigen in den Hauptbahnhof ein. Sie fahren mit dem Transrapid in 10 Minuten an den Flughafen und starten Sie praktisch hier am Hauptbahnhof in München.
6: Auch Stoibers Erzählung von der gemeinsamen Gartenarbeit mit Ehefrau Karin in seinem Reihenhaus in Wolfratshausen ist unvergessen.
14: Ich habe es mir auch angewöhnt, dass ich jeden Tag in der Früh in den Garten schaue und vielleicht eine Blume hinrichte oder aufrichte. Ja, und ein bisschen mähen tue ich.
6: Bundesweit bekannt wurde Stoibers Reihenhaus im Jahr 2002. Damals hatte ihm dort die CDU-Vorsitzende Angela Merkel die heiß ersehnte Kanzlerkandidatur der Union angetragen.
15: Ich glaube, wir haben dem deutschen Frühstück mit unserem Frühstück in Wolfratshausen wieder zu Achtung und Anerkennung verholfen. Nicht, dass es irgendwie in Vergessenheit gerät. Das war übrigens super, liebe Karin.
6: Den Sieg bei der Bundestagswahl 2002 hat Edmund Stoiber nur um 6.000 Stimmen verpasst. Es war seine bitterste Niederlage. 2007 verlor Stoiber dann den Rückhalt seiner Partei und musste von seinen Ämtern zurücktreten.
16: Das ist es, was mich mit einer inneren Zufriedenheit aus meinen Ämtern gehen lässt, dass die Bilanz für Bayern und für die CSU, wie sagt man so schön in Bayern, passt.
6: Stoibers Motto, Laptop und Lederhose für Heimatliebe und Technologieoffenheit, hallt bis heute nach.
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17: Mit Moritz Kühn und der verpatzten Heimpremiere des neuen Trainers der deutschen Fußballnationalmannschaft Jürgen Klopp. In der Nations League gab es gegen Griechenland eine 0:1-Pleite in Augsburg vor den Augen unseres Reporters Michael Augustin.
18: 72% Ballbesitz im ersten Durchgang. Die Griechen lauerten auf Konterchancen. Deutschland vergab seine Chancen. Wieder Adeyemi. der eine gute Möglichkeit hatte, aber auch Conte, der Hoffenheimer bei seinem Debüt, oder Kimmich hätten treffen können für Deutschland. Nach 74 Minuten traf Griechenland Korbelis mit dem 0:1. Deutschland spielte wie unser Klopps Vorgänger Julian Nagelsmann um den Strafraum herum, hatte letzten Endes zu wenig Ideen im 1 gegen 1, zu wenige Mittel, um einen tiefen Abwehrblock vor Probleme zu stellen. Deutschland verliert deshalb mit 0:1.
17: Nach dem Unentschieden auswärts in den Niederlanden nun die Pleite gegen Griechenland. Abwehrspieler Jonathan Tah richtet den Blick schon nach vorne.
19: Ich glaube, das Wichtige ist, dass wir zusammenstehen. Und das wird sich nicht ändern. Die Euphorie mit dem neuen Trainer. Natürlich ist es von außen immer sehr, sehr aufgebauscht. Aber am Ende kommt es natürlich darauf an, was wir auf dem Platz machen, wie wir performen. Und wenn wir kein gutes Spiel machen und ein Spiel verlieren, dann ist es klar, dass nicht alle happy sind. Aber das können wir in den nächsten Spielen wieder gut machen.
17: Und zwar am Donnerstag, Spiel Nummer 3 in der Nations League. Gegner ist Serbien, das mit 0 Punkten Gruppenletzter ist. Die Serben haben nach der Niederlage gegen Griechenland auch gegen die Niederlande mit 1:2 verloren. Mit Ach und Krach den DFB-Pokal-Achtelfinaleinzug geschafft, haben die deutschen Meisterinnen des FC Bayern München. Bei Zweitligist Gladbach lagen sie lange mit 0:1 zurück, drehten aber in der Schlussviertelstunde noch die Partie. Im Achtelfinale geht's gegen Leverkusen, das mit ganz viel Mühe in der Verlängerung beim Zweitligisten Viktoria Berlin weitergekommen ist. 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Um Titel ging es auch bei den Straßenrad-Weltmeisterschaften in Kanada. Zum Abschluss der Wettbewerbe gab es das Straßenrennen der Männer und den ersten Sieg eines US-Amerikaners seit 1993. Holger Gerska berichtet aus Montreal.
20: Sicherlich eine Überraschung, aber keine Sensation. Denn Brendan McNulty hatte schon bei der WM-Generalprobe auf diesem Kurs vor 2 Wochen Platz 3 belegt, war auch Vierter im WM-Zeitfahren. Trotzdem der mit Abstand größte Erfolg in der Karriere des 28-Jährigen. Die Top-Favoriten belauerten sich, vor allem als McNulty 30 Kilometer vor dem Ziel attackierte, aber auch noch in der letzten Runde. Silber und Bronze sicherten sich dann im Sprint der Verfolger Michael Matthews aus Australien und der Niederländer Mathieu van der Poel. Die besten deutschen Radprofis waren Opfer der ersten großen Tempoverschärfung. Florian Lipowitz und Georg Zimmermann schafften nicht ganz den Sprung in die Topgruppe, verpassten dann im weiteren Verlauf entkräftet eine Platzierung unter den ersten 30.
17: Wir fliegen wieder gedanklich über den großen Teich und landen in der Handball-Bundesliga. Da muss Wetzlar weiter auf den ersten Saisonsieg warten, nach der 32:37 Niederlage im Kellerduell beim HC Hamburg. Jan Möller war dabei.
21: Den besseren Start hatten erstmal die Gäste. Schnelle 3:0-Führung, genauso schnell aber auch der Ausgleich. Und dann ging es hin und her. Hamburg mit mehr Tempo, Wetzlar gefährlicher aus dem Rückraum und auch mit mehr Torwartparaden. Zur Pause stand 16:17 aus Sicht der Gastgeber, die dann in der zweiten Hälfte entschlossener wirkten. Nach einer 3-Tore-Führung der Hamburger kam Wetzlar zwar nochmal zurück, aber in der Schlussphase dann ein 7:2-Lauf. Hamburg eiskalt, vor allem Oliver Nord überragend. 9 Tore, 8 davon in der zweiten Hälfte. Und so war es dann hinten raus noch einigermaßen deutlich. 37:32. Der HC Hamburg feiert den ersten Saisonsieg und auf den muss Wetzlar weiter warten.
17: Hinter Wetzlar punktlos am Tabellenende rangiert der Bergische HC, der in Gummersbach mit 30:38 verloren hat. Hinter Spitzenreiter Flensburg-Handewitt und den Verfolgern Kiel und Magdeburg auf Rang 4 Hannover-Burgdorf. Die Niedersachsen haben gegen Göppingen deutlich gewonnen. Und zum Schluss noch der Blick zum Tennis. Da hat Alexander Zverev das Team Europa beim Laver Cup zum Prestigesieg gegen die Weltauswahl geführt. Die deutsche Nummer 1 holte durch den Zweisatzerfolg in London gegen den US-Amerikaner Tien die entscheidenden Punkte für seine Mannschaft. Den Laver Cup gibt es seit 2017 und er findet jedes Jahr statt. Es ist das Duell Europa gegen die besten Spieler der restlichen Welt.
0: Der Sport war das hier in der ARD Infonacht mit Moritz Kühn. Und gleich hier nach den nächsten Nachrichten gibt es Neues aus der Wirtschaft. Wir sprechen über den Streit von Union und SPD über die Pflegereform. Und die Empfehlung einer ARD-Doku steht bei uns auch an, nämlich zu Stuttgart 21. Das und mehr gleich hier bei uns. Jetzt aber erstmal die nächsten Nachrichten.

0: wird. Um den Pflegebereich strukturell fit für die Zukunft zu machen, braucht es eine Kommission. Und die soll im Oktober mit ihrer Arbeit starten, so Linnemann in der ARD-Sendung Bericht aus Berlin.
1: In Großbritannien laufen die Ermittlungen nach der Festnahme von 5 Männern wegen Terrorverdachts. Sie waren in der Nacht zu Sonntag in der Nähe eines US-Militärstützpunktes gefasst worden. Aus der Nachrichtenredaktion Janina Böhm.
2: Eine Anwohnerin des Stützpunkts sagte einer britischen Nachrichtenagentur, sie habe 3 Lieferwagen gesehen, die die Straße blockierten. Genauso wie mehrere maskierte Männer. Daraufhin habe sie die Polizei gerufen. Die stoppte die Fahrzeuge und nahm 5 Männer fest. Ihnen werden die Vorbereitung einer terroristischen Tat sowie Verstöße gegen das Sprengstoffgesetz vorgeworfen. Mehrere Grundstücke in der Nähe des Stützpunkts wurden evakuiert. Die Hintergründe des Vorfalls sind noch unklar. Die USA haben den Flugplatz in der Vergangenheit unter anderem genutzt, um Angriffe auf den Iran zu fliegen.
1: In Fulda beginnt heute die Herbstvollversammlung der deutschen katholischen Bischöfe. Ein Schwerpunkt liegt auf dem Bereich künstliche Intelligenz. Grundlage ist eine Enzyklika, die Papst Leo XIV. Zu dem Thema im Mai vorgelegt hatte. Darin warnte er, dass die Technologie trotz vieler Chancen auch eine Gefahr sei für das menschliche Zusammenleben und forderte strenge Richtlinien für den Umgang mit KI. Israel hat niederländischen Diplomaten die Akkreditierung entzogen, die bei der palästinensischen Autonomiebehörde in Ramallah tätig sind. Hintergrund sind nach israelischen Angaben Strafmaßnahmen, die die Regierung in Den Haag gegen israelische Siedlungen im besetzten Westjordanland verhängt hat. Seit vergangener Woche gilt ein Einfuhrverbot für Waren aus diesen Siedlungen. Auch Großbritannien, Frankreich und Kanada haben Sanktionen beschlossen. Israel hatte deshalb bereits Anfang des Monats angeordnet, dass das britische Konsulat bei der palästinensischen Autonomiebehörde geschlossen wird. Das Wetter in Deutschland. Tagsüber im Nordwesten wolkig, im Südosten länger sonnig und trocken, 18 Grad auf Sylt bis 31 Grad in der Südpfalz. Am Dienstag nach teils trüben Beginn Sonne und Wolken, 20 bis 31 Grad. Am Mittwoch überwiegend freundlich bei 18 bis 30 Grad. Das waren die Nachrichten.
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4: Die A40 Duisburg Richtung Essen ist zwischen Kreuz Duisburg und Kreuz Kaiserberg wegen Bauarbeiten in beiden Richtungen bis zum 5. Oktober gesperrt. Dann die A42 Dortmund Richtung Kamp-Lindfort ist zwischen Herne-Baukau und Krange wegen Bauarbeiten in beiden Richtungen bis Dienstag früh gesperrt. Und die A52 Mönchengladbach Richtung Düsseldorf ist zwischen Kreuz Nersen und Kreuz Karst bis Donnerstag früh wegen Bauarbeiten gesperrt.
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4: mit Milat Kupay. Guten Morgen. In der Pflegekasse, da klafft eine enorme Lücke. 8 Milliarden Euro sollen es im kommenden Jahr sein. Reine Sparvorschläge will die SPD bei der Pflege nicht mitmachen. Doch von einem sozialdemokratischen Gegenvorschlag hält der CDU-Gesundheitsminister nichts. Wie der Koalitionsstreit endet, ist offen. Heute wollen beide Seiten miteinander verhandeln.
5: Dass Pflege schnell zur Kostenfalle werden kann, zeigt das Beispiel von Brunhilde Sturm im Westerwald. Die 94-Jährige lebt in einem Heim.
6: Ja, hier fließt jede Menge Geld hin. Hier ist man nicht umsonst.
5: Konkret heißt das, ihre Familie muss für den Heimplatz pro Monat rund 3.000 Euro zahlen. Die Rente von Brunhilde Sturm beträgt nur 1.000 Euro. Der Verkauf einer Immobilie soll nun Geld bringen, doch es findet sich kein Käufer, das Sozialamt springt nicht ein. Die Familie hat inzwischen 20.000 Euro Schulden beim Pflegeheim.
7: Wenn es nach uns, der SPD, geht, dann wollen wir Pflegebedürftige zukünftig spürbar entlasten.
5: Kündigt SPD-Generalsekretär Tim Klüssendorf am Freitag auf Social Media an. Die Idee, ein sogenannter Pflegedeckel. Er soll dafür sorgen, dass ein bestimmter Eigenanteil von Pflegebedürftigen im Heim eine Grenze nicht überschreitet, mittelfristig 1.500 Euro im Monat. Das wären knapp 300 Euro weniger als im Moment. Gesundheitsminister Carsten Linnemann von der CDU ist skeptisch. Er weist darauf hin, dass die Heimrechnungen pro Monat insgesamt oft 3.000 bis 4.000 Euro betragen.
8: Ziehen Sie mal 300 Euro ab, wir würden das Problem nicht lösen,
5: sagt Linnemann im ARD-Bericht aus Berlin. Er will, dass auf die rund 4 Millionen pflegenden Angehörigen keine weiteren Belastungen zukommen. An der Finanzierung arbeite man noch. Den Pflegedeckel der SPD lehnt Linnemann ab und fordert stattdessen,
8: dass wir jetzt sozusagen nicht nur Pflaster aufkleben, sondern eine erste Hilfe leisten, damit weiter die Leistungen ausgezahlt werden an die Pflegebedürftigen und die Beiträge stabil halten und in einem zweiten Schritt

0: wollen wir Ende Oktober eine Kommission einrichten, die strukturell die Pflegeversicherung fit macht für die 30er Jahre.
1: Verständnis für die SPD-Forderung zeigt ein anderer CDU-Mann, Henrik Wüst, Ministerpräsident von Nordrhein-Westfalen. Er spricht von einem berechtigten Anliegen der SPD, über die Reform der Pflege zu diskutieren. Hohe Kosten bei der Pflege dürften nicht die Generationen einer Familie entzweien, sagt Wüst dem ZDF.
2: Es ist völlig normal, dass bei einem so wichtigen Thema auch vor Kabinettsbefassung diskutiert wird. Muss das öffentlich sein? Nein.
1: Die Kabinettsbefassung ist für übermorgen geplant. Heute möchten die Verhandler der Regierungsparteien weiter über die Pflegereform und mögliche Änderungen beraten. Im Kern sehen die Pläne des Gesundheitsministers vor, den Zugang zu höheren Pflegeleistungen zu bremsen und einzelne Leistungen zu begrenzen. Die SPD sieht darin eine Verschlechterung der Pflege und droht mit einem Boykott, sagt Generalsekretär Klüssendorf.
3: Wir bringen uns natürlich in die aktuellen Diskussionen und Gespräche ein. Aber eins muss jetzt schon klar sein. Wir akzeptieren keine Leistungskürzung in der Pflege.
1: Eine komplizierte Ausgangslage für die Einigung bei einem komplizierten Thema, wo, wie so oft, das Geld die Hauptrolle spielt. Ob der Gesetzentwurf wirklich am Mittwoch bereit ist fürs Kabinett, bleibt offen.
4: Wirtschaft.
5: Im Supermarkt ist es noch nicht angekommen, aber an den Börsen sind die Preise für Weizen, Mais und Zucker schon kräftig gestiegen. Schuld sind Dürren, Ernteausfälle und Probleme beim Export von Getreide über das Schwarze Meer. Was davon bei uns Verbrauchern ankommt und wann, dazu Angela Göpfert.
6: Erst wird das Tanken teurer. Und jetzt droht auch bei Lebensmitteln die nächste Preiswelle. An den Rohstoffbörsen sind die Preise wichtiger Agrargüter zuletzt deutlich gestiegen. Weizen ist so teuer wie seit 3 Jahren nicht mehr. Seit Jahresbeginn liegt der Preis rund 40% im Plus. Auch Mais, Zucker und Reis haben kräftig zugelegt. Ein Grund dafür war das Wetter. Carsten Fritsch, Rohstoffexperte der Commerzbank.
7: Ja, gerade in diesem Sommer war das schon sehr signifikant, die Hitzetrockenheit in den vielen wichtigen Anbaugebieten in Europa, aber auch in den USA.
6: Hinzu kommt die jüngste Eskalation im Schwarzen Meer. Nach Angriffen auf Häfen und Schiffe ist dieser zentrale Exportweg für Russland und die Ukraine blockiert. Beim Weizen fällt das besonders ins Gewicht. Für den globalen Getreidehandel spielt das Schwarze Meer eine ähnliche Schlüsselrolle wie die Straße von Hormuz für den Ölhandel. Carsten Fritsch über den Einfluss des Ukraine-Kriegs.
7: Das spielt eine große Rolle, weil Russland und Ukraine zusammen mehr als ein Viertel der weltweiten Weizenexporte stellen. Und das ist schon ein recht kräftiger Batzen, der dann eben fehlt.
6: Gleichzeitig erhöhen die stark gestiegenen Energiepreise die Kosten entlang der gesamten Lebensmittelkette. Hohe Erdgaspreise verteuern die Herstellung von Stickstoffdünger. Teurer Diesel schlägt bei Landmaschinen, Transport und Logistik durch. Bei den Verbrauchern ist von diesem zusätzlichen Kostendruck bislang kaum etwas angekommen. Im August lagen die Nahrungsmittelpreise in Deutschland nur 0,1% über dem Vorjahresniveau. Robert Redfeld von Wellenreiter Invest rechnet allerdings damit, dass sich das schon bald ändern wird.
8: Es wird wahrscheinlich dann eine gefühlte Inflationsspitze geben. Man wird quasi in die Supermärkte gehen und es wird jetzt von Monat zu Monat teurer werden. Bei den Nahrungsmitteln und Lebensmitteln fängt das gerade erst an.
6: Auch die stark gestiegenen Energiekosten dürften nicht sofort bei den Lebensmittelpreisen ankommen, sondern erst nach und nach.
8: Wir haben häufiger so einen Rhythmus, dass erst quasi der Ölpreis ein Hoch ausbildet, fällt, aber die Nahrungsmittelpreise dann noch entsprechend weiter steigen, noch so einige Wochen bis Monate.
6: Hinzu kommt El Niño. Das Wetterphänomen dürfte im Dezember seinen Höhepunkt erreichen. Experten sprechen bereits von einem Super El Niño, wie er nur etwa alle 8 bis 15 Jahre vorkommt. Je nach Region kann er Dürren oder ungewöhnlich starke Regenfälle auslösen. Nach Einschätzung Redfelds reagieren vor allem Weizen, Mais, Kakao und Zucker besonders empfindlich auf El Niño. Das könnte die Notierungen an den Rohstoffbörsen weiter nach oben treiben und mit Verzögerung auch die Lebensmittelpreise im Supermarkt.
8: Dadurch könnte sich bis ins Frühjahr dann noch der Preisanstieg hinziehen, was ja dann auch besonders nervig ist sozusagen, weil kein Ende des Anstiegs für den Verbraucher zunächst sichtbar sein wird.
6: Ab dem Frühjahr dürfte sich der Preisdruck mit einem allmählich schwächeren El Niño wieder etwas entspannen. Bis dahin aber könnten höhere Lebensmittelpreise den Wocheneinkauf für Verbraucher spürbar verteuern.
5: Und das war unser Wirtschaftsblock für diese Stunde.

0: die ARD-Infonacht an ihrem frühen Montagmorgen, 28. September. Stuttgart 21, ein Dauerthema. Die Schlagzeilen hören nicht auf und jetzt nochmal mindestens 5 Jahre Verzögerung. 2031 soll der Stuttgarter Tiefbahnhof in Betrieb gehen. Doch wie ist das gesamte Projekt überhaupt zustande gekommen? Dieser Frage geht eine neue Dokumentation im Ersten nach. Die ARD-Doku-History Stuttgart 21, die Jahrhundertbaustelle, läuft heute Abend um 23.50 Uhr im Ersten und ist auch schon in der ARD-Mediathek abrufbar. Frieda Kümmerer hat sich das schon mal angesehen.
1: Es waren die Proteste, die das Projekt vor rund 16 Jahren endgültig richtig berühmt gemacht haben. 2019 hätte der neue Tiefbahnhof eröffnet werden sollen, doch bis heute sind der Bahnhof und der neue Bahnknoten nicht fertiggestellt. Die ARD-Doku nimmt uns mit auf Zeitreise. Es kommen Vertreter aus allen Epochen von Stuttgart 21 zu Wort. Der frühere Bundesverkehrsminister Matthias Wissmann, der 1994 auf der legendären Pressekonferenz von Stuttgart 21 dabei war, blickt in der Doku zurück.
2: Die Begeisterung war groß, und zwar in der Presse von links bis rechts.
1: Auch der damalige Ministerpräsident Günther Oettinger, der in den Nullerjahren das Projekt politisch durchgeboxt hat.
3: Ich war froh, denn das Projekt schien schon beerdigt zu sein. Und es zu wiederbeleben, ist meines Erachtens wichtig gewesen.
1: Und nicht zu vergessen natürlich auch die Stuttgart 21-Gegner. Allen voran der Tübinger Oberbürgermeister Boris Palmer und die damalige Sprecherin der Gegner Brigitte Dahlbender.
4: Es ging ganz viel um Macht. Und für mich ist der Kampf um Stuttgart 21 vor allen Dingen in seinem Ende ein typisches Beispiel in der Politik für: Wer Recht hat, bekommt nicht unbedingt Recht.
5: Es war Pyramidenbau, ein Prestigeprojekt, das man anderen zeigen kann. Klar sind die Pyramiden halt toll, aber ich glaube, in 2000 Jahren besucht keiner mehr den Stuttgarter Tiefbahnhof.
1: Auch die früheren Bahnvorstände Grube und Medorn werden befragt. Die Doku fängt die Player dieser verschiedenen Epochen im Heute nochmal ein und reflektiert mit ihnen, was passiert ist. In diesem Zusammenhang taucht in der Doku eine Person auf, mit der man bei Stuttgart 21 vielleicht gar nicht rechnen würde: Thilo Sarrazin. Der Volkswirt, Autor und Politiker sollte im Jahr 2000 bei der Bahn die Finanzen prüfen. Er sagt, er habe damals dringend davon abgeraten, Stuttgart 21 umzusetzen.
6: So viel Geld konnte gar nicht vom Himmel regnen, dass die Bahn jemals anfangen würde, Stuttgart 21 zu bauen.
1: Aber der damalige Bahnvorstand Medorn habe seinen Rat ignoriert und stattdessen einen Deal mit dem Land Baden-Württemberg ausgehandelt. Medorn bestreitet das in der Doku. Auch die neue Bahnchefin Evelyn Paller spielt eine Rolle, wobei es in dem Film weniger um Stuttgart 21 im Hier und Jetzt geht, sondern vielmehr um folgende Fragen: Wie kam es überhaupt zum Projekt? Wann wurden welche Entscheidungen warum getroffen? Und warum ist jetzt eine riesige Baustelle in der Stuttgarter Innenstadt, die einfach nicht fertig wird?
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0: Der Papst ist gerade in Frankreich. Dort hat er unter anderem den Marienwallfahrtsort Lourdes im Südwesten des Landes besucht. Lourdes ist nicht nur als Ort der unerklärbaren Heilungen bekannt, sondern auch, weil Bischöfe hier erstmalig eine systematische Schuld ihrer Kirche nach Erscheinen eines Missbrauchsberichts anerkannten. Der Papst kam hier auch mit Opfern sexuellen Missbrauchs durch die katholische Geistliche ins Gespräch. Papst Leo versprach nach Angaben des Vatikans, sich dafür einzusetzen, dass sich dieses Unrecht nicht wiederholt. Anna Giordano berichtet.
8: Eigentlich ist der südfranzösische Wallfahrtsort Lourdes eine Kleinstadt mit knapp 14.000 Einwohnern. Doch zur Papstmesse strömen Zehntausende Menschen in den Ort. Konstantin ist mit seinen Kindern und mehreren Freunden gekommen. Auf dem Platz vor der Rosenkranzbasilika haben sie am Morgen mitgebrachte Klappstühle aufgebaut. Wir haben im letzten Moment noch Tickets für die Messe bekommen. Wir wollten diese Freude miterleben, die der Papst in Frankreich auslöst. Wir sind aus Bordeaux, 2 Autostunden von hier. Wir sind um 3 Uhr morgens losgefahren, um den Papst zu sehen.
9: Rund 150.000
8: Menschen besuchen die Sonntagsmesse, die auf einem Outdoor-Gelände in der Nähe der Rosenkranzbasilika stattfindet. Die Predigt widmet der Papst einem eher ernsten Thema, Schuld und Umkehr. Damit knüpft er einerseits an eine Begebenheit an, die Lourdes überhaupt erst zum Wallfahrtsort gemacht hat. Im Jahr 1858 soll die Mutter Gottes mehrfach einem 14-jährigen Mädchen erschienen sein und unter anderem die Worte Buße, Buße gerufen haben. Andererseits ist das Thema für den Papst durchaus aktuell. Auch die Kirche selbst muss sich auf ihrem irdischen Pilgerweg bekehren. Sie muss den Mut aufbringen, diese Umkehr als erste zu vollziehen. Um von den tiefen Wunden der Untreue und den schmerzhaften Irrwegen, die in der Kirche begangen wurden, zu genesen, müssen wir uns in Demut dem reinigenden Blick des Herrn stellen.
9: Nous devons nous tenir humblement sous le regard purificateur du Seigneur.
8: Mit dem selbstkritischen Blick der Kirche dürfte Leo XIV. Auch die Missbrauchsaufarbeitung meinen. Über die hat er in Lourdes auch mit der französischen Bischofskonferenz gesprochen. Die Bischöfe hatten nach dem Sauvé-Bericht, also nach dem französischen Missbrauchsbericht von 2021, mehrere Reformen eingeleitet. Der Papst nannte diese mutige Maßnahmen, betonte aber, dass der eingeschlagene Weg unbedingt fortgesetzt werden müsse. Am Abend hat Papst Leo XIV. Selbst das Gespräch mit 7 Missbrauchsbetroffenen gesucht, unter Ausschluss der Öffentlichkeit. Der Vatikan gab nach dem Treffen bekannt, die Begegnung habe 2 Stunden gedauert. Der Papst habe sich zunächst mit jedem Einzelnen ausgetauscht, sich anschließend an die Betroffenen gemeinsam gewandt. Die Missbrauchsbetroffenen zeigten sich in einer anschließenden Pressekonferenz zuversichtlich. Der Papst habe ihnen wirklich zugehört, betonten sie. Zudem habe er in seiner kurzen Ansprache eingeräumt, dass das Problem des Missbrauchs in der Kirche eine systemische Dimension habe, die noch nicht überwunden sei. Den Tag in Lourdes beschloss der Papst mit einem Rosenkranzgebet in Form einer Lichterprozession. Tausende Kerzen bildeten ein Lichtermeer rund um das Marienheiligtum. Der Papst selbst nannte dies ein Zeichen der Hoffnung, vor allem für Pilger und Kranke.
0: Kultur. Der türkische Comedian Deniz Köktaş steht ab heute vor Gericht. In seinem Stand-up-Programm Ölü Deniz hatte er sich kritisch mit Staatspräsident Erdogan auseinandergesetzt. Unter anderem wegen Präsidentenbeleidigung drohen ihm jetzt bis zu 9 Jahren Haft. Benjamin Weber.
10: Zum Verhängnis wurden dem türkischen Comedian Deniz Köktaş die Witze aus seiner neuen Stand-up-Show.
11: Deniz Köktaş!
10: Bevor die Polizei den 32-jährigen Comedian im Juli festnimmt, hat das Video 4 Millionen Aufrufe. Heute sind es 15.
12: Hoş geldiniz.
10: Es sind keine brachialen Witze. Deniz Göktaş erzählt viel mehr von der modernen Türkei, von Religion, Psychotherapie und Fußball. Und immer wieder geht es auch um Staatspräsident Erdogan. Wir haben einen langen gemeinsamen Weg hinter uns. Ich bin 1994 geboren. Da wurde er Bürgermeister von Istanbul. Er ist für mich wie ein mürrischer Nachbar, den ich nicht leiden kann, für den man sich aber trotzdem irgendwie interessiert. Was hat er heute gemacht? Was liegt in seinem Müll? Und so weiter. Unter anderem diese Aussagen zitiert die Anklageschrift als Beleg für Präsidentenbeleidigung. Vorwürfe außerdem: Anstiftung zu Hass und Verherrlichung von Verbrechern und Straftaten. Der Medienanwalt Veysel Ok beobachtet den Fall. Im ARD-Interview erklärt er, dass Göktaş vor Gericht stehe, habe mit dem Strafgesetzbuch nichts zu tun. Es sei eine politische Entscheidung. Deshalb ist es eigentlich sinnlos, den Fall Deniz Göktaş juristisch erklären zu wollen. Denn man müsste etwas als Straftat erklären, das rechtlich gar keine Straftat ist. Deniz Göktaş ist nicht der einzige Comedian, der verfolgt wird. Auch gegen die Comedienne Tuba Ulu wird ermittelt. Sie hatte in ihrem Stand-up erklärt, dass Sultan Süleyman vor 500 Jahren mit Hürrem eine Frau geheiratet hat, die zuvor sein Zitat Fuckbuddy gewesen sei. Inhaltlich gar nicht mal falsch, für die Behörden offenbar ein Problem, für Tuba Ulu nur ein Witz, sagt sie der ARD. Einen Witz zu machen ist kein Verbrechen und Gedanken sind keine Verbrechen. Wir verteidigen die Meinungs- und Ausdrucksfreiheit in jeder Hinsicht, insbesondere als Comedians. Schon länger sind Journalisten und die politische Opposition in der Türkei das Ziel von juristischer Verfolgung. Zuletzt häuften sich aber auch die Fälle im Popkulturbereich. Neben Comedians trifft es Musikacts wie die junge Girlband Manifest, die eine Zeit lang nicht ausreisen durften, und den Sänger Mabel Matisse, der wegen queerer Texte vor Gericht stand. Der Medienanwalt Veysel Ok sagt, in der Türkei würden gerade gezielt symbolische Persönlichkeiten juristischer Schikane ausgesetzt, um Angst zu verbreiten und eine Botschaft. Wer die Regierung kritisiert oder über sie lacht, kann schnell festgenommen werden. Tatsächlich lebt die türkische Gesellschaft derzeit in einem Klima der Angst. Die Menschen üben Selbstzensur. Sie schreiben ihre Meinungen nicht mehr auf. Sie sprechen nicht darüber. Sie amüsieren sich nicht. Sie gehen nicht zu Konzerten. Denn dieses Klima der Angst hat sich in der gesamten Gesellschaft festgesetzt. Jetzt beginnt vor einem Istanbuler Gericht der Prozess gegen den Comedian Deniz Göktaş. Sein Anwalt erklärt, er weise alle Vorwürfe zurück. In einer Nachricht an Unterstützer schreibt Deniz Göktaş, es gehe ihm gut. Bei einer Verurteilung drohen ihm bis zu 9 Jahren und 8 Monaten Haft.
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12: Wenn man dann auffordert, diesen Krieg zu beenden und Russland ist dazu zum jetzigen Zeitpunkt nicht bereit, dann ist das schon ein sehr hartes, ein sehr deutliches Gespräch gewesen.
0: Sagt Bundesaußenminister Wadephul in der ARD nach einem Treffen mit seinem russischen Kollegen Lavrov in New York. Die beiden haben also miteinander gesprochen am Rande der UN-Vollversammlung. Die Berliner Zeitung findet das Treffen richtig.
13: Man kann Russland unter Druck setzen und trotzdem dessen Außenminister treffen. Man kann Waffen an die Ukraine liefern und trotzdem einen Kommunikationskanal nach Moskau offenhalten. Das eine schließt das andere nicht aus. Im Gegenteil, je größer die Gefahr einer direkten Konfrontation zwischen Russland und dem Westen, desto wichtiger wird die Möglichkeit, einander tatsächlich erreichen zu können. Wadephul berichtet, man habe sehr offen und auch sehr kontrovers diskutiert. Lavrov wiederum beklagt, er habe nichts gehört, was über die bekannten deutschen Positionen hinausgehe. So what? Manchmal besteht ein Erfolg zunächst darin, dass überhaupt noch gesprochen wird.
0: Nach Einschätzung der Süddeutschen Zeitung zeigt das Gespräch vor allem eins, nämlich, dass Verhandlungen mit Russland nicht möglich sind.
13: War das Treffen deshalb ein Fehler? Nein, schließlich hat es vorgeführt, dass Moskau nicht verhandeln will. Wer in Deutschland mehr Gespräche mit Russland fordert, hat nun den Beweis dafür. Das sollte endlich auch bei der AfD ankommen. Russland nutzt jede ausgestreckte Hand als Bühne, um den Westen gespalten und schwach aussehen zu lassen. Wer das ignoriert, dient nicht dem Frieden, sondern Moskaus Propaganda.
0: Auch für die Taz ist Russlands Desinteresse an Verhandlungen deutlich geworden. Die Demütigung hätte der Bundesaußenminister sich ersparen können, kommentiert das Blatt. Und die Frankfurter Allgemeine Zeitung zeigt sich überrascht über den Zeitpunkt des Treffens.
13: Ausgerechnet jetzt, da man richtigerweise Moskau als Urheber gefährlicher Anschlagsversuche benannt hat? Das ist nicht irgendein Zeitpunkt, sondern der falsche. Oder war da noch was? Ja, die Landtagswahlen in Ostdeutschland, in denen extreme Parteien mit Ostalgie und angeblicher Friedenspolitik punkten konnten, die wird man mit einem solchen Manöver nicht ausstechen. Im Gegenteil werden sie das als Eingeständnis werten, wie richtig sie schon immer gelegen hätten.
0: Die Neue Osnabrücker Zeitung ist der Ansicht, die Bundesregierung hat eine klare Haltung demonstriert und muss dranbleiben.
13: Von Lavrovs schroffer Reaktion sollte sich Berlin nicht entmutigen lassen. Der Ball liegt einmal mehr im Feld des Kremls. Nimmt der russische Präsident Putin die G20-Einladung der USA an, wäre das ein wichtiges Signal, wenn auch noch längst keines für Frieden in der Ukraine. Wenn er ablehnt, wäre das ebenfalls eine Antwort. In beiden Fällen gewinnt der Westen an Klarheit. Deshalb darf die EU das Treffen trotz der Einladung Putins auch nicht boykottieren.
0: Und das waren die Standpunkte. Zusammengestellt hat sie heute Diane Batani.
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0: Heute vor 75 Jahren wurde das Bundesverfassungsgericht in Karlsruhe feierlich eröffnet. Andreas Neumann blickt zurück.
14: Die Bundesregierung begrüßt diesen Tag mit aufrichtiger Freude. Diesen Tag, an dem der organische Aufbau unseres Staatswesens seine Vollendung erfährt.
15: Adenauer spricht vom vollendeten Aufbau des Staatswesens. Denn mit dem Bundesverfassungsgericht tritt nun auch das 5. der obersten Verfassungsorgane der jungen Bundesrepublik in Erscheinung. Neben dem Bundestag, dem Bundesrat, dem Bundespräsidenten und der Bundesregierung gibt es jetzt ein Gericht, das unabhängig und machtvoll die Verfassung schützt. So hatte es sich die Bundesrepublik ins Grundgesetz geschrieben, nach dem Zweiten Weltkrieg und der Terrorzeit unter den Nazis.
16: Weil man erkannt hat, dass im Dritten Reich Rechtlosigkeit herrschte, dass Menschen getötet wurden, dass ihre Rechte missachtet wurden. Das war die Idee eines Nie wieder nach dem Dritten Reich.
15: Stefan Habert, der amtierende Präsident des Bundesverfassungsgerichtes, beschreibt das Bestreben und die Idee, ein Gericht zu schaffen, das Gesetzgebung, Verwaltung und Staat in seine Schranken weisen kann, wenn das Grundgesetz verletzt wird.
17: Auf das Recht quelle wie Wasser und Gerechtigkeit wie ein starker Strom.
15: Der erste Präsident des Gerichtes zitiert beim Festakt aus der Bibel. Und schon bald quellen die Urteile, mit denen das Verfassungsgericht in den kommenden Jahrzehnten das Land prägt. Es stärkt die Meinungsfreiheit, stärkt die Gleichberechtigung von Mann und Frau, den Datenschutz, die Kunstfreiheit, homosexuelle Partnerschaften, den verfassungsrechtlichen Klimaschutz und die Freiheitsrechte künftiger Generationen. Jeder Bürger, jede Bürgerin hat das Recht, sich mit einer Verfassungsbeschwerde an die Karlsruher Richter mit den markanten roten Roben und den roten Baretten zu wenden. Und so prüft das Gericht jedes Jahr tausende Eingaben darauf, ob der Staat Grundrechte verletzt hat. Feierlich eröffnet wurde das Bundesverfassungsgericht am 28. September 1951, heute vor 75 Jahren.
0: Das war der Stichtag von Andreas Neumann und das war die ARD-Infonacht in der Nacht von Sonntag auf Montag, heute den 28. September. Hier geht's jetzt gleich weiter mit Ihren Infoprogrammen. Ich verabschiede mich, ich bin Milad Kupay, sage Tschüss. Bis zum nächsten Mal. Die Zeit 5.58 Uhr.
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0: Mit Bernhard Seiler am Montagmorgen. Bei dem momentan nochmal schönen Wetter draußen denkt man nicht unbedingt als erstes ans Heizen, aber der nächste Winter kommt mit Sicherheit und dann stellen sich wieder so einige Fragen. Wie viel kostet mich das Heizen diesmal? 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Was kann ich da als Mieter überhaupt tun und was als Hausbesitzer? Und was davon lohnt sich wirklich? Mit diesen Fragen beschäftigen wir uns diese Woche in unserer Serie. Und zum Start spreche ich heute mit dem Energieberatungszentrum Stuttgart. Das Gespräch in etwa 10 Minuten im SWR aktuell Infodate.
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0: Sonne bekommen wir heute vor allem nochmal in Württemberg, sonst ziehen auch mal dichte Wolken durch. Die Temperaturen steigen dabei auf 25 Grad im Westerwald. Und bis zu 31 Grad bekommen wir heute in Mittelbaden. Auch morgen und am Mittwoch ist es sehr warm, örtlich bis 30 Grad. Dazu teils Sonne, teils dichte Wolken und vorerst kaum Regen. Und damit wird es gleich 6 Uhr.
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0: Mit Bernhard Seiler. Guten Morgen. Die deutsche Fußballnationalmannschaft ist auch im zweiten Spiel unter dem neuen Bundestrainer Jürgen Klopp ohne Sieg geblieben. Das Nations League Hinspiel gegen Griechenland in Augsburg endete 0:1. Klopp zeigte sich nach der Partie selbstkritisch.
21: Die Aufstellung, die Zusammensetzung, die vielen Wechsel geht alles zu 100% auf meine Kappe. Das war so die Idee. Dass wir jetzt hier einen tiefstehenden griechischen Gegner nicht komplett auseinandernehmen, ohne in Schlüsselszenen, in einzelnen Momenten, wo uns vielleicht das Spielglück ein bisschen gefedert oder ein herausragender Torwart einen Riesenball rausgeholt hat. Das war klar. Das Spiel heute nicht hoch zu gewinnen oder nicht zu gewinnen, damit hätte ich jetzt wirklich auch leicht leben können. Verlieren darf es nicht.
2: Bei dem 0:1 hat unglücklicherweise Joshua Kimmich den Schuss für das Gegentor abgefälscht. Nach dem Spiel äußerte sich der Kapitän geknickt.
3: Wir hatten jetzt nicht die Vielzahl an Torchancen. Ja, trotzdem hätten wir vielleicht mit ein bisschen Glück die ein oder andere verwerten können. Der Torwart hat ein, zwei Mal ganz gut gehalten, muss man auch sagen. Insgesamt waren wir da nicht ganz kreativ genug, manchmal ein bisschen zu statisch. Dass wir es dann verlieren, ist schon sehr unglücklich, auch in der Entstehung des Gegentores. So ein abgefälschter Schuss, der tut uns natürlich weh. So ein Spiel ist 0:0, das wäre auch nicht optimal gewesen, aber ich glaube jetzt nicht, dass die Niederlage verdient ist heute.
2: Die Wunderheilung der deutschen Fußballnationalmannschaft ist vertagt. Das 0:1 war aufgrund der Chancenverteilung vielleicht ein unglückliches Ergebnis. Thomas Kunze hat das Spiel für uns verfolgt. Wie hat Jürgen Klopp auf Sie gewirkt und was ist jetzt zu tun?
22: Naja, also glücklich war Jürgen Klopp definitiv nicht, das hat man gemerkt und das hat er diesem Kader dann direkt nach dem Spiel in der Kabine in Augsburg auch noch mitgeteilt, ohne dabei zu hart zu sein. Der Bundestrainer hat Erkenntnisse gesammelt, die er gar nicht sammeln wollte und jetzt müssen daraus eben mit viel Geduld Konsequenzen gezogen werden. Dieser Mannschaft fehlte mit Ball am Fuß, das haben wir schon gehört, vieles Tempo, Tiefe, Risikobereitschaft, Präzision, all das. Oder wie Jürgen Klopp es formuliert hat, eben auch Überzeugung und Selbstverständnis. Und man hat jetzt so ein bisschen das Gefühl, dass Jürgen Klopp die Ergebnisse in dieser Nations League Gruppenphase erstmal relativ Wurst sind, sondern der Prozess im Vordergrund steht. Aber das Problem im Fußball ist ja nun mal, Zeit ist wertvoll und im Prinzip gar nicht vorhanden. Im Teamcamp sind ja die Betten jetzt schon gewechselt. Der neue, der zweite Kader für die Spiele gegen Serbien in München und in Griechenland wird jetzt übernehmen und ich prognostiziere jetzt einfach mal, die Themen werden die gleichen sein. Abstimmung, Timing, Balance werden weiterhin fehlen und Überzeugung und Zielstrebigkeit, das ist auch ein Problem, sind eben schwer zu trainieren. Es ist wirklich noch jede Menge zu tun, mehr als Jürgen Klopp vielleicht gedacht hat, als er diesen Job angenommen hat.
2: Nach der Festnahme von 5 Männern in der Nähe eines Luftwaffenstützpunktes in Großbritannien gehen die Ermittler von einem terroristischen Hintergrund aus. Die Männer sollen laut Polizei einen Anschlag vorbereitet haben. Sie waren festgenommen worden, nachdem 3 verdächtige Fahrzeuge aufgefallen waren. Aus London, Franziska Hoppen.
23: Um die Fahrzeuge herum, die in der Ortschaft Welford gestoppt wurden, wurde eine 400 Meter lange Absperrung errichtet, während die Sprengstoffbeseitigungseinheit der Armee sie untersuchten. Als Vorsichtsmaßnahme wurden rund 85 Haushalte evakuiert. Welford befindet sich nur wenige Minuten vom Luftwaffenstützpunkt RAF Fairford entfernt. Dieser wird von den USA genutzt, um Angriffe auf iranische Raketenstellungen zu fliegen. Ob ein Zusammenhang besteht, ist derzeit nicht bestätigt. Die dort stationierten US-Streitkräfte würdigten die schnelle Reaktion und anhaltende Unterstützung der britischen Polizei, teilte ein Sprecher der US-Luftwaffe mit.
2: In den USA hat in einigen Bundesstaaten die Stimmabgabe für die Parlamentswahlen im November begonnen. Unter anderem in Virginia, Idaho und Minnesota können schon jetzt Wähler abstimmen, wenn sie nicht bis zum eigentlichen Wahltermin am 3. November warten wollen. Samuel Jakisch berichtet aus den USA.
24: Die sogenannten Zwischenwahlen in den Vereinigten Staaten entscheiden darüber, ob die Republikanische Partei von Präsident Donald Trump ihre knappe Mehrheit in beiden Parlamentskammern des Kongresses in Washington verteidigen kann. Eine Stimmmehrheit im Repräsentantenhaus und im Senat ist wichtig für den Präsidenten, um seine Politik in Gesetze gießen und finanzieren zu können. US-Präsident Trump hatte mehrfach versucht, die nun bereits begonnenen Wahlen vorab zu diskreditieren oder ihre Regeln zu verändern, etwa indem er Wahlkreise neu zuschneiden oder Wählerverzeichnisse überprüfen ließ. Auch die Voraussetzungen zur Teilnahme an der Briefwahl sind noch Gegenstand von laufenden Gerichtsverfahren.
2: Wegen geologischer Risiken ist der Bau der Stromtrasse Südlink beim Salzbergwerk in Bad Friedrichshall im Kreis Heilbronn gestoppt worden. Das hat der Betreiber Transnet BW erklärt. SWR aktuell Reporterin Dorina Blau berichtet.
25: Nach Angaben des Betreibers muss die bisherige Planung angepasst werden, weil es neue geologische Erkenntnisse gibt. Gemeinsam mit dem Bergwerksbetreiber habe man eine alternative Lösung entwickelt, die zurzeit technisch ausgearbeitet werde. Morgen Abend soll der Bad Friedrichshaller Gemeinderat informiert werden. Ob ein neuer Planfeststellungsbeschluss nötig wird und wie sich die aktuellen Erkenntnisse auf den Zeitplan auswirken, ist offen. Die Stromtrasse Südlink ist 700 Kilometer lang und soll Windstrom aus Norddeutschland nach Baden-Württemberg und Bayern bringen.
2: Rund 400.000 Menschen haben am Wochenende das Volksfest auf dem Cannstatter Wasen in Stuttgart besucht. Das haben die Veranstalter mitgeteilt. Das Volksfest läuft seit Freitag.
0: aus dem SWR-Studio Stuttgart, Dorina Blau.
25: Die Veranstaltungsgesellschaft in Stuttgart ist nach eigenen Angaben sehr zufrieden mit dem Auftakt des 179. Cannstatter Volksfests. Der Wasen sei sehr gut besucht gewesen, mit vollen Zelten und tollem Wetter, heißt es. Auch die Polizei spricht von friedlichen ersten Volksfesttagen. Bis auf übliche Diebstahls- oder Trunkenheitsdelikte sei nichts Außergewöhnliches passiert. Am Sonntagnachmittag hat direkt neben dem Volksfest außerdem das landwirtschaftliche Hauptfest auf dem Wasengelände eröffnet, das am ersten Tag rund 25.000 Menschen besucht haben. Alle 4 Jahre finden beide Veranstaltungen parallel statt.
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0: Heute bekommen wir vor allem in Württemberg viel Sonne. Sonst ziehen auch mal dichte Wolken durch. Die Temperaturen steigen dann bis auf 25 Grad in Mudersbach und Herdorf. Und bis 31 Grad bekommen wir zum Beispiel in Ohlsbach und Karlsruhe. Auch morgen und am Mittwoch wird es sehr warm. Örtlich noch mal bis zu 30 Grad. Dazu gibt es teils Sonne, teils dichte Wolken und vorerst kaum Regen.
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0: Diese Woche startet, zumindest laut Kalender, am 1. Oktober, die Heizperiode. Trotz schönem Wetter sollten wir uns damit beschäftigen, wie das mit dem Heizen läuft, wie wir es warm haben können, ohne ein Vermögen zu investieren. Damit beschäftigen wir uns diese Woche in unserer Serie. Wir fragen, was Mieter beachten sollten und was Hausbesitzer. Aber wir wollen auch wissen, wie das Thema Heizen eigentlich so kompliziert werden konnte und wie lange wir wohl noch abhängig sind von fossilen Energieträgern. Ziemlich viele dieser genannten Fragen werden immer wieder auch besprochen im Energieberatungszentrum in Stuttgart. Der gemeinnützige Verein berät seit 26 Jahren beim energetischen Sanieren und Modernisieren. Joshua Notdurft ist Geschäftsführer des Energieberatungszentrums Stuttgart. Guten Morgen.
1: Guten Morgen, Herr Seiler.
0: Sie und Ihr derzeit 13-köpfiges Team beraten Besitzer von Ein- und Mehrfamilienhäusern. Was ist denn da so die meistgestellte Frage?
1: Wir beobachten in Erstberatungen immer verschiedene Unsicherheiten. Also die zwei meistgestellten Fragen aus unseren Erstberatungen raus sind immer die, kann ich mir eine Sanierung überhaupt leisten? Und das nächste ist, was braucht mein Haus eigentlich? Weil viele Eigentümer beispielsweise nicht wissen, mit was sie denn beginnen sollen. Ist es denn die Dämmung vom Dach? Ist es denn zuerst mal vielleicht die Heizungsoptimierung, die vielleicht nicht so teuer ist? Oder geht es gleich um den kompletten Heizungstausch mit dem ganzen System, was dabei hinten dran steht?
0: Und wenn Sie dann die Beratung machen, geht es dann nur um Kosteneffizienz vor allem den Leuten, also ums Geld? Oder haben die auch Umweltaspekte beziehungsweise Klimaneutralität im Blick?
1: Die meisten Menschen, die zu uns kommen, beschäftigt natürlich als allererstes die Frage, kann ich mir das, was ich hier vorhabe, überhaupt leisten? Zum Beispiel meine Heizung ist kaputt gegangen. Was kostet denn jetzt eine Wärmepumpe im Vergleich zu einer Gasheizung? Und vor allem wollen sie vermeiden, dass sie Heizungen einbauen oder Lösungen nutzen, die vielleicht in mehreren Jahren vielleicht gar nicht mehr die aktuellste sind. Aber ja, es geht denen durchaus aus um den Klimaschutz und nicht nur um das Wirtschaftliche.
0: Sie haben schon gesagt, eine entscheidende Frage ist, was braucht das Haus? Gibt es da so eine Art Faustformel oder mehrere Faustformeln? Wenn das Haus diese und jene Eigenschaften hat, dann ist diese und jene Heizung oder Maßnahme am besten?
1: Es gibt durch die aktuelle Technologieentwicklung natürlich auch Mythen, gegen die wir angehen können. Wir können zum Beispiel sagen, dass die Gebäude, die nach der zweiten Wärmeschutzverordnung, ich glaube, das war so Richtung 1984, gebaut wurden und eine Vorlauftemperatur von 50 Grad hinbekommen, auf jeden Fall Wärmepumpe geeignet sind.
0: Sie beraten ja nicht nur Hausbesitzer, sondern auch Handwerksbetriebe. Was wollen die denn von Ihnen wissen, beziehungsweise was besprechen Sie mit denen?
1: Mit den Handwerksbetrieben besprechen wir unter anderem, wie sind denn die Schnittstellen zum Beispiel vom Heizungsbauer zum Elektriker, was treten denn da für Herausforderungen auf? Oder zum Beispiel den Kundenkontakt, den die haben, wie gehe ich denn damit um, wenn ein Bürger oder eine Bürgerin von mir A oder B möchte? Und da gehen wir natürlich tief rein und versuchen auch denen verbale Werkzeuge in die Hand zu geben, um die Leute in den Heizungskellern auch beraten zu können.
2: Und wenn es jetzt darum geht, Handwerker und Kunden zusammenzubringen, man hört ja immer wieder, Handwerker sind knapp und ausgebucht, können Sie da auch helfen?
1: Dadurch, dass wir die Neutralität und die Gemeinnützigkeit sehr oben halten, empfehlen wir keine direkten Handwerksbetriebe. Was wir allerdings tun, ist, wir versuchen ein Qualitätsnetzwerk gerade aufzubauen. Das nennt sich den Stuttgarter Sanierungsstandard, in dem wir dann Handwerksbetriebe schulen, wo jeder Handwerksbetrieb oder Fachbetrieb auch rein darf und dann ein Siegel tragen kann, damit die Bürgerinnen und Bürger wissen, aha, der kennt sich aus mit einer energetischen Sanierung.
2: Sie haben ja schon gesagt, zum Thema Heizung gibt es auch den einen und den anderen Mythos, der da kursiert. Und man kann ja auch den Eindruck bekommen, es ist eine Art Kulturkampf um das Heizen entbrannt. Spätestens seit den Heizungsplänen des damaligen Energieministers Habeck und der Kritik daran unter dem Titel Heizungshammer. Jetzt wollen wir gar nicht erörtern, was da in der Debatte faktisch falsch oder richtig war. Aber bekommen Sie das in Ihrer Beratung auch mit, dass dieses Thema doch sehr emotional aufgeladen ist?
1: Es ist emotional aufgeladen, aber mehr durch eine befeuerte Unsicherheit. Aber schlussendlich geht es ja quasi darum, wie kriege ich denn meine Bude warm und wie kriege ich das wirtschaftlich warm.
2: Ob Joshua Notdurft den Eindruck hat, dass wir besser geworden sind beim Richtigheizen und wie wir vermeiden, plötzlich vor einer kaputten Heizung zu stehen, das hören Sie bei ARD Sounds. Dort gibt's das Gespräch mit dem Geschäftsführer des Energieberatungszentrums Stuttgart in einer längeren Version. Und morgen spreche ich in unserer Serie mit dem Landesvorsitzenden des Rheinland-Pfälzischen Mieterbundes darüber, was Mieter und Vermieter jetzt zum Start der Heizperiode wissen müssen.
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2: Das eher unergiebige Gespräch mit seinem russischen Kollegen Lavrov vom Wochenende steckt Außenminister Wadephul vielleicht noch in den Knochen, aber die diplomatischen Verpflichtungen gehen weiter. Heute reist Wadephul zum Antrittsbesuch in die Niederlande. Einzelheiten von Jasper Ruppert.
4: In Den Haag kommt Außenminister Wadephul mit seinem niederländischen Amtskollegen zusammen. In den Gesprächen sollen drei Themen im Fokus stehen. Der EU-Haushalt, die Unterstützung der Ukraine und die militärische Zusammenarbeit zwischen Deutschland und den Niederlanden. Zudem ist ein Besuch beim Internationalen Strafgerichtshof geplant. Anschließend geht es für Wadephul weiter in die slowakische Hauptstadt Bratislava. Auch dort wird die Ukraine Thema sein und es könnten schwierige Gespräche werden. Der slowakische Ministerpräsident Fico gilt als kremlnah und bremste zuletzt bei der europäischen Hilfe für Kiew. Letzter Stopp von Wadephuls Reise ist Straßburg. Dort wird der CDU-Politiker eine Rede vor der Parlamentarischen Versammlung des Europarats halten. Zentral soll dabei die Frage sein, wie die Ukraine in der Zukunft entschädigt werden kann für die Zerstörung durch den russischen Angriffskrieg.
2: Um die Unterstützung für die Ukraine geht es heute auch bei einem Treffen der Verteidigungsminister der EU. Sie wollen in Brüssel unter anderem darüber sprechen, wie das Land mit mehr Patriot-Luftabwehrraketen ausgestattet werden kann. Ein weiteres Thema ist der erste Bericht zur Verteidigungsfähigkeit der EU, den die Europäische Verteidigungsagentur erstellt hat. Unweit der deutsch-französischen Grenze in Metz wird Papst Leo XIV. Heute eine für seine Verhältnisse wohl ziemlich weltliche Rede halten. Das Thema lautet Europa. Mit dem Besuch in Lothringen geht der viertägige Frankreich-Besuch des Kirchenoberhaupts zu Ende. Kai Rienecker.
5: Zu den Wurzeln Europas für Frieden und Einheit ist der Titel, unter den Leo XIV. Seine Europarede gestellt hat. Der Auftritt soll ganz bewusst die europäische Inspiration in den Vordergrund stellen und nicht die Institutionen, heißt es aus französischen Kirchenkreisen. Emmanuel Macron hatte alle Staats- und Regierungschefs der Europäischen Union zur Papstrede in die Moselstadt eingeladen. Doch noch am Vorabend des Papstauftrittes konnte der Élysée-Palast auf Nachfrage keine Liste mit Zusagen liefern. Bundeskanzler Merz lässt sich nach Informationen aus deutschen Delegationskreisen von der saarländischen Ministerpräsidentin Anke Rehlinger vertreten. Sie ist deutsch-französische Kulturbeauftragte.
2: Das Bundesverfassungsgericht feiert heute sein 75-jähriges Bestehen. Zum Festakt in Karlsruhe werden über 1000 Gäste erwartet. Unter anderem wird Bundespräsident Steinmeier eine Rede halten. Auch Bundeskanzler Merz hat sich als Gast angekündigt. Elena Radatz berichtet.
6: Als das Bundesverfassungsgericht im Jahr 1951 seine Arbeit aufnahm, hatte man die totale Rechtlosigkeit und systematische Missachtung der Menschenrechte durch das NS-Regime noch sehr gut im Gedächtnis. Dem setzte man im Sinne eines Nie wieder ein unabhängiges Verfassungsorgan, das Bundesverfassungsgericht entgegen. Seitdem hat es mit vielen bedeutenden Urteilen das Land geprägt, hat Macht kontrolliert und Minderheiten geschützt.
2: Die B42 zwischen St. Goarshausen und Kaub ist ab heute voraussichtlich für mehrere Monate voll gesperrt. Der Loreleifelsen muss nach einem Felssturz Ende August abgesichert werden. SWR aktuell Reporterin Sarah Mauer.
8: Nach Angaben des zuständigen Landesbetriebs LBM gibt es an der Lorelei noch lose Felsbrocken. Kletterer von Fachfirmen sollen die betroffenen Stellen deshalb jetzt zunächst von Gestrüpp freischneiden und danach gezielt Steinschläge auslösen, um die gefährlichen Brocken zu entfernen. Das hat die zuständige Geotechnikerin des LBM dem SWR gesagt. Eine Sperrung der B42 sei aus Sicherheitsgründen unumgänglich. Sobald alle losen Steine entfernt sind, würden unter anderem noch weitere Fangzäune aufgestellt, heißt es. Der LBM geht davon aus, dass die Sicherungsarbeiten in 3 bis 5 Monaten abgeschlossen sein werden, je nach Witterung.
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2: Mit vielen Baustellen schlägt sich auch die Bundesregierung rum. Sie arbeitet sich angestrengt durch die großen Reformen, die sie umsetzen will. Heute treffen sich Kanzler, Vizekanzler und Gesundheitsminister, um über die Pflegereform zu diskutieren. Die SPD will bei den aktuellen Plänen nicht mitziehen. Für Oliver Neuroth ist klar, die Regierung hat es nicht leicht, aber sie macht es sich auch nicht leicht, vor allem nicht die CDU.
9: Was macht man am besten, wenn der Stress groß ist und die Umfragewerte schlecht sind? Man lässt sich von einem Kamerateam begleiten in der Hoffnung, dass es Momente einfängt, die das Image aufpolieren. So die Strategie der CDU. Doch die Kollegen vom ZDF haben für ihre CDU-Doku auch gefilmt, wie Philipp Amthor einen Strandkorb auf der prächtigen Terrasse seines Büros aufstellen lässt. Zwischendurch sitzt er auf einer Sofaecke, die Social-Media-User schon für ein Designerstück im Wert von 30.000 Euro ausgemacht haben. Bei Limousinenfahrten trinkt Amthor edel Mineralwasser aus kleinen Glasfläschchen. Die Clips mit schönbissigen Kommentaren wandern diese Tage durch die sozialen Medien. Besonders rührend ist eine Szene im Konrad-Adenauer-Haus. Freitagvormittag Disco. CDU-Leute tanzen unter einem riesigen Porträt des Kanzlers. Es ist ein bisschen wie auf der Titanic, nur dass die Kapelle hier Disco Fox spielt und der Kapitän auf dem Foto hängt. Vielleicht ist das überhaupt die neue CDU-Strategie. Wenn die Partei draußen immer weniger Menschen begeistert, muss sie sich eben selbst drinnen unterhalten. Und so entsteht das Bild einer Partei, die offenbar vor allem eines noch zuverlässig kann, sich selbst eine ziemlich gute Zeit bereiten. Das Problem ist nur, der Wähler sitzt nicht im Strandkorb, er sitzt daneben und er schaut zu.
2: Gedanken von unserem Hauptstadtkorrespondenten Oliver Neuroth.
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2: Jetzt ist es 6.18 Uhr.
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2: Angst vor der Schule, Streit mit Mitschülern oder Stress zu Hause. Das sind nur einige der Themen, mit denen sich Schulsozialarbeiter jeden Tag beschäftigen. Für Schülerinnen und Schüler sind sie wichtige Vertrauenspersonen. Doch nicht an allen Schulen in Rheinland-Pfalz gibt es ausreichend Schulsozialarbeiter. Viele Kommunen können sich das schlicht nicht leisten. Das Land unterstützt zwar mit Fördergeldern, aber einige Schulformen haben darauf nur in Ausnahmefällen Anspruch. Gymnasien bekommen gar keine Förderung. Eine Ausnahme allerdings ist das Aare-Gymnasium im Kreis Ahrweiler. Hier wurde der Förderantrag für dieses Schuljahr bewilligt, weil die Schülerinnen und Schüler noch immer durch die Folgen der Aarflut 2021 belastet sind. SWR aktuell Reporterin Sarah Mauer hat die Schule besucht.
8: Auf den ersten Blick würde man gar nicht denken, dass es sich bei den unscheinbaren hellgrünen Containern im Industriegebiet um eine Schule handelt. Kommt man näher heran, wird der Schulhof sichtbar. Eine Wiese, einige Bänke, Tischtennisplatten und ein bunt besprühter Schuppen. Auch im Inneren der Container hat man sich Mühe gegeben, es sich gemütlich zu machen. Die Behelfslösung musste her, weil das ursprüngliche Schulgebäude in Bad Neuenahr-Ahrweiler von der Flut stark beschädigt wurde. Die Naturkatastrophe hat aber nicht nur an den Gebäuden Spuren hinterlassen, erzählt die stellvertretende Schülersprecherin Helena Becker.
10: Die Flut belastet auf jeden Fall viele von meinen Mitschülern und meinen Freunden immer noch. Ich glaube, jeder trägt da noch so sein eigenes Päckchen mit sich rum. Also ich kann zum Beispiel von vielen aus meinem sozialen Umfeld erzählen, die noch Angst bekommen bei Regen, bei Starkregen. oder die eben noch darunter leiden, was sie verloren haben in der Flut. Und das sind eben Sachen, die sie noch nicht so leicht abgelegt haben.
7: Deshalb findet sie es wichtig, dass die Schulsozialarbeiterinnen für die Schüler da sind und ihnen zuhören, wenn sie darüber sprechen wollen. Aber natürlich sind auch ganz alltägliche Probleme Thema, wie sie alle Jugendlichen in der Pubertät beschäftigen, erzählt Schülervertreterin Lina Hoksha.
11: Man merkt, der Körper verändert sich, man merkt auch, man ist vielleicht öfters und schneller genervt. Dann kommt ja die Schule dazu, man möchte immer gute Noten natürlich haben. Man macht sich natürlich auch Gedanken über seine Zukunft und ja, man hat das Gefühl, man muss perfekt sein.
7: All das kennt auch Schulleiterin Nina Pfeil. Sie ist seit 10 Jahren am Are-Gymnasium und kämpft auch fast genauso lange schon dafür, dass es dort Schulsozialarbeit gibt. Lange Zeit sei die öffentliche Meinung aber gewesen, dass Sozialarbeiter nur an Schulen gebraucht werden, wo es große Probleme gibt. Schulen mit vielen Kindern aus weniger privilegiertem Umfeld. Für Gymnasien habe man keinen großen Bedarf gesehen. Nach dem Motto, wer es nicht schafft, wird ausgesiebt.
12: Wir sind gesellschaftlich, glaube ich, mittlerweile weiter, dass wir sagen, okay, Kinder und Jugendliche, die dürfen ihre Probleme haben. Und nur weil es jetzt mal gerade nicht läuft, heißt es nicht, dass du jetzt weg musst vom Gymnasium, sondern wir erkennen an, da ist ein Problem und wir müssen gucken gemeinsam, wie können wir dem Kind trotzdem ermöglichen, sein Leistungspotenzial zu zeigen.
7: Deswegen sei es so wichtig, dass die Schülerinnen und Schüler auf möglichst einfachem Weg Unterstützung bekommen, sagt die Schulleiterin.
12: Jedes Kind hat Recht auf Hilfe, wenn es Probleme hat. Und wir müssen überlegen, wie können wir Kinder erreichen, dass wir niedrigschwellig Hilfe anbieten. Und dann ist Schule der offensichtliche Rahmen dafür, um Hilfsangebote bereitzustellen, sodass wirklich jedes Kind erreicht wird.
7: Darum wäre Ihre Idealvorstellung Schulsozialarbeit an allen Schulen. Dass den meisten Kreisen dafür das Geld fehlt, weiß sie. Sie wünscht sich darum, dass die Förderung des Landes auf alle Schulformen ausgeweitet wird. Schülersprecher Justus Kindler sieht es ähnlich.
13: Letzten Endes hat jeder Mensch seine eigenen Probleme und jeder Mensch sollte die Option haben, mit jemandem darüber sprechen zu können, der die Kraft hat, ihm zu helfen. Und deswegen finde ich es absurd, dass die eine Schule das bekommt und die andere nicht, weil letzten Endes gibt es die Probleme an jeder Schule.
2: Ob das Are-Gymnasium im kommenden Schuljahr seine beiden Schulsozialarbeiterinnen behalten kann, ist noch unklar.
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2: In Großbritannien hat die Polizei am Wochenende möglicherweise einen Anschlag auf einen Luftwaffenstützpunkt verhindert. In der Nähe des Militärstützpunktes Fairford im Südwesten Englands hat sie 5 Männer festgenommen. Sie werden verdächtigt, eine Terrortat vorbereitet zu haben. Franziska Hoppen ist unsere Korrespondentin in London. Was ist da genau passiert?
23: Also in der Nacht zu Sonntag hat die Polizei einen Hinweis auf 3 verdächtige Fahrzeuge bekommen, die offenbar in Richtung des Luftwaffenstützpunktes RAF Fairford unterwegs waren. Und daraufhin sind die Polizisten ausgerückt und haben dann im nahegelegenen Dorf Welford diese Wagen gestoppt und 5 Männer festgenommen. Erstmal wegen des Verdachts auf Verstöße gegen das britische Sprengstoffgesetz, später auch wegen des Verdachts der Vorbereitung einer terroristischen Handlung. Die Polizei hat dann eine Absperrung mit großem Sicherheitsradius um diese 3 Fahrzeuge errichtet und deshalb wurden auch rund 85 Haushalte evakuiert, als die Wagen dann von der Sprengstoffbeseitigungseinheit der Armee untersucht worden sind. Und die Ermittlungen, die führt inzwischen auch die britische Antiterrorpolizei.
2: Weiß man schon genaueres über die mutmaßlichen Täter?
23: Nein, über diese 5 Männer und mögliche Motive sind bislang keine Informationen bekannt und die Polizei bittet auch ausdrücklich darum, nicht zu spekulieren. Aber die Nähe zu RAF Fairford, die nährt natürlich Spekulationen über einen möglichen Zusammenhang. Der Stützpunkt wird von den USA genutzt und war in diesem Jahr auch Ausgangspunkt von US-Luftangriffen auf iranische Ziele. Und die iranischen Revolutionsgarden hatten Großbritannien auch im Juli gewarnt, den US-Bombern diesen Abflug von Fairford zu gestatten. Aber der Zusammenhang ist bislang nicht bestätigt.
2: Wie hat denn die Politik auf diesen Vorfall reagiert?
23: Also der Premier, der Verteidigungsminister, die Polizei haben versucht, die Bevölkerung zu beruhigen und betont, dass man auf solche Fälle sehr gut vorbereitet sei, aber dass wegen der laufenden Ermittlungen aktuell da keine weiteren Details bekannt gegeben werden könnten. US-Präsident Trump hat sich auch geäußert und zwar sagte er, dass die festgenommenen Männer schon länger unter Beobachtung gestanden hätten und, Zitat, großen Schaden hätten anrichten wollen.
2: Informationen von unserer Korrespondentin Franziska Hoppen in London. Im Südwesten Englands hat die Polizei am Wochenende möglicherweise einen Terroranschlag auf einen Militärflugplatz verhindert.
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0: mit Thomas Bareis.
14: Hallo nach da draußen. Das zweite Länderspiel der deutschen Fußballnationalmannschaft unter der Regie von Bundestrainer Jürgen Klopp. Es endete in Augsburg mit einem 0:1 gegen Griechenland. Das war die erste Niederlage einer deutschen Auswahl gegen die Griechen. Anne van Eickels berichtet.
15: Wenn man Antworten sucht und stattdessen neue Fragen findet, ist das meist ein Zeichen von echtem Erkenntnisgewinn. Und so bekam Jürgen Klopp einige Erkenntnisse beim 0:1 gegen Griechenland.
16: Einige, die ich gar nicht haben wollte, aber gekriegt haben wir sie trotzdem.
15: Und Erkenntnisgewinn bedeutet auch, dass man sich nicht mit oberflächlichen Erklärungen zufrieden gibt.
16: Jede Erklärung, da gibt es einige, klingt wie eine Ausrede, die will ich gar nicht nutzen.
15: Doch für manche Fragen hat selbst ein so erfahrener Trainer wie Jürgen Klopp keine Antwort.
16: Da wussten wir jetzt, was der Gegner macht, haben die Mannschaft darauf eingestellt, die Abläufe waren da und dann haben wir es nicht mehr gemacht. Warum er das nicht gemacht hat, weiß ich noch nicht.
15: Die Ansätze des neuen Fußballstils kloppten in der ersten Viertelstunde nach der Pause schon ganz gut. Es war die beste Phase der deutschen Mannschaft in diesem Spiel. Stabile Abläufe im Ballbesitz, erfolgreiche Balleroberungen, mehr Dynamik und gefährliche Abschlüsse. Doch nach diesen 15 Minuten blieben Joshua Kimmich und seine Mitspieler weiter auf der Suche.
17: Dass wir zueinander finden müssen, dass es ein neuer Ansatz ist. Wir müssen uns darauf einlassen, das werden wir auch. Wir werden auch besser werden, aber das war heute keine optimale Leistung.
15: Klopps Vorgaben, zum Beispiel für das individuelle Positionsspiel, wurden von den Spielern nämlich nicht komplett umgesetzt.
16: Also uns hat die Überzeugung gefehlt, das muss man so sagen.
15: Und ohne Überzeugung und Vertrauen, auch in die Mitspieler, funktioniert die intensive Spielidee des neuen Bundestrainers einfach nicht.
14: Das Interview nach der Partie mit dem neuen Bundestrainer Jürgen Klopp online bei swr.de Sport. In der ersten Runde des DFB-Pokals der Frauen, da musste sich am Sonntag Zweitligist SC Sand dem Favoriten VfL Wolfsburg recht deutlich mit 0:6 geschlagen geben. Einzelheiten dazu von Patrick Bauser.
19: Der VfL dominierte das Spiel von Anfang an und ging bereits nach einer guten Viertelstunde mit 1:0 in Führung. Auch in der Folge war der Klassenunterschied deutlich zu sehen. Wolfsburg schraubte das Ergebnis noch vor dem Pausenpfiff auf 3:0 und auch im zweiten Durchgang zeigten sich die Wölfin in Spiellaune. Innerhalb von 18 Minuten erzielten sie weitere 3 Tore. Der 6:0 Endstand war damit bereits nach 64 Minuten besiegelt. Der Rekordpokalsieger aus Wolfsburg steht damit in der nächsten Runde, während der SC Sand chancenlos in Runde 1 ausscheidet.
14: Des Weiteren spielten am Sonntag in der ersten Runde Drittligist Karlsruhe SC zu Hause gegen Eintracht Frankfurt. Dieses Spiel verlor der KSC mit 1:6. Die TSG Hoffenheim siegte auswärts bei Greuther Fürth mit 4:1. Erste Niederlage für Ulm in der Basketball-Bundesliga. Die Ulmer Korbjäger haben in eigener Halle deutlich mit 67:90 gegen die Würzburg Baskets verloren. Peter Köppler berichtet.
20: Am Ende wurde es eine richtige Klatsche. Die Ulmer sind energielos regelrecht eingebrochen im letzten Viertel, während die frischen Würzburger munter weiter trafen und die Führung immer höher schraubten. Nur im ersten Viertel waren die Ulmer noch so gut und schnell wie zuletzt bei den beiden Auftaktsiegen. Da führte das Ratsufarm-Team noch 24:16. Doch dann hat es den Faden verloren und zum Beispiel viel zu viele Rebounds den Würzburgern gelassen. Es ist der erste Rückschlag für die Ulmer Basketballer in dieser Saison, den in dieser Deutlichkeit allerdings kaum einer erwartet hätte.
14: Die Gladiators Trier, die gewannen dagegen in eigener Halle gegen Science City Jena mit 98:85. Den Film zum Sieg gibt's online bei swr.de Sport. Die Zeit, es war gerade 6:29 Uhr.
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0: Mit Bernhard Seiler am Montagmorgen. Wann wird Stuttgart 21 fertig? Die Beteiligten hoffen natürlich, dass es möglichst bald die Schlagzeile gibt. Tiefbahnhof in Betrieb gegangen. Aber erstmal lauten die Schlagzeilen anders. Bauprojekt verzögert sich weiter, so in die Richtung. Wie konnte das Projekt eigentlich in diese Situation geraten und wie ist das überhaupt zustande gekommen? Damit beschäftigt sich eine neue Fernsehdoku. Über die sprechen wir in etwa 5 Minuten.
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0: Heute bekommen wir vor allem in Württemberg Sonne, sonst auch mal dichte Wolken und dazu 25 bis 31 Grad.
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0: Um 6:30 Uhr.
1: Guten Morgen. Innerhalb der Bundesregierung zeichnet sich ein neuer Konflikt um die Pflegereform ab. Das Bundesverfassungsgericht feiert sein 75-jähriges Bestehen. Beim Heimdebüt von Jürgen Klopp als Bundestrainer verliert die deutsche Fußballnationalelf gegen Griechenland. Das Wetter: heute am meisten Sonne in Württemberg, sonst in Baden und Rheinland-Pfalz teils dichte Wolken, 25 bis 31 Grad. Die Reform der Pflegeversicherung könnte bei ihrer geplanten Verabschiedung im Kabinett diese Woche ins Stocken kommen. Seit dem Wochenende hat die SPD eine mögliche Blockade angekündigt. Die Sozialdemokraten wollen keine Leistungskürzungen bei der Pflege akzeptieren und werfen dem CDU-geführten Gesundheitsministerium vor, genau dies zu planen. Stattdessen fordert die SPD, die Kosten für

0: Apotheken zur ärztlichen Beratung aufzustellen. Das Bundesverfassungsgericht feiert 75 Jahre. Es wacht darüber, dass in Deutschland das Grundgesetz eingehalten wird. Zum Jubiläum gibt es am Vormittag in Karlsruhe einen Festakt. Elena Radatz, SWR Rechtsredaktion.
1: Als das Bundesverfassungsgericht im Jahr 1951 seine Arbeit aufnahm, hatte man die totale Rechtlosigkeit und systematische Missachtung der Menschenrechte durch das NS-Regime noch sehr gut im Gedächtnis. Dem setzte man im Sinne eines nie wieder ein unabhängiges Verfassungsorgan, das Bundesverfassungsgericht, entgegen. Seitdem hat es mit vielen bedeutenden Urteilen das Land geprägt, hat Macht kontrolliert und Minderheiten geschützt. Beim Festakt zum 75. Geburtstag des Bundesverfassungsgerichts werden in Karlsruhe über 1000 Gäste erwartet. Bundespräsident Frank-Walter Steinmeier wird eine Rede halten, ebenso der aktuelle Präsident des Bundesverfassungsgerichts Stefan Habart. Auch Bundeskanzler Friedrich Merz hat sich als Gast angekündigt.
0: Wegen einer brennenden Powerbank ist ein Lufthansa-Flugzeug ungeplant zwischengelandet. Der Airbus war auf dem Weg von Frankfurt nach Lissabon. Kurz nach dem Start fing der Akku eines Passagiers auf einem Sitz Feuer. Der Besatzung gelang es, die Powerbank in einem dafür vorgesehenen Beutel zu verstauen und damit zu löschen. Das Flugzeug landete anschließend sicherheitshalber in Lyon. Verletzt wurde niemand. Powerbanks müssen im Handgepäck transportiert werden. Viele Airlines verbieten aber ihre Nutzung an Bord. Beim Heimdebüt von Jürgen Klopp als Bundestrainer hat die deutsche Fußballnationalelf der Männer gegen Griechenland verloren. Das Spiel endete am Abend in Augsburg 0:1. Gleich anschließend sagte Klopp:
2: Die Aufstellung, die Zusammensetzung, die vielen Wechsel geht alles zu 100% auf meine Kappe. Das war so die Idee. Dass wir jetzt hier einen tiefstehenden griechischen Gegner nicht komplett auseinandernehmen, ohne in Schlüsselszenen, in einzelnen Momenten, wo uns vielleicht das Spielglück ein bisschen gefehlt hat oder ein herausragender Torwart einen Riesenball rausgeholt hat, das war klar. Das Spiel heute nicht hoch zu gewinnen oder nicht zu gewinnen, damit hätte ich jetzt wirklich auch leicht leben können. Verlieren darf es nicht.
0: Sagt Jürgen Klopp, und das waren die Nachrichten.
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4: Mit Bernhard Seiler. Guten Morgen. Stuttgart 21 ist ein Dauerthema. Die Schlagzeilen hören nicht auf und noch sind es meistens keine guten. Jetzt nochmal mindestens 5 Jahre Verzögerungen. 2031 soll der Tiefbahnhof dann hoffentlich endlich in Betrieb gehen. Aber wie ist dieses Projekt überhaupt zustande gekommen? Dieser Frage geht eine neue Doku im Ersten nach. ARD History, Stuttgart 21, die Jahrhundertbaustelle. Läuft heute Abend um 23.50 Uhr im Ersten und ist schon jetzt in der ARD-Mediathek abrufbar. Mein Kollege Frieder Kümmerer, unser Stuttgart 21-Experte, hat schon einen Blick auf die Doku werfen können. Was erwartet uns denn da?
5: Ja, erstmal erwartet uns Stuttgart 21 in allen Formen und Facetten. Die größte Baustelle Deutschlands, ein Bahnhof und ein komplett neuer Bahnknoten, die einfach nicht fertig werden, berühmt geworden durch die Großdemonstration 2010. Das Projekt wurde tatsächlich aber schon vor über 30 Jahren auf einer großen Pressekonferenz erstmals vorgestellt und die Doku begibt sich auf Zeitreise und es kommen Vertreter aus allen Epochen von Stuttgart 21 zu Wort. Angefangen mit dem damaligen Bundesverkehrsminister Matthias Wissmann, der 1994 auf der legendären Pressekonferenz dabei war.
6: Die Begeisterung war groß und zwar in der Presse von links bis rechts.
5: Über den damaligen Ministerpräsidenten Günther Oettinger, der in den Nullerjahren das Projekt politisch durchgeboxt hat.
7: Stolz wäre falsch, aber ich war froh, denn das Projekt schien schon beerdigt zu sein. Und es zu wiederbeleben, ist meines Erachtens wichtig gewesen.
5: Und nicht zu vergessen natürlich auch die Stuttgart 21-Gegner. Allen voran der Tübinger Oberbürgermeister Boris Palmer und die damalige Sprecherin der Gegner Brigitte Dahlbender.
8: Es ging ganz viel um Macht und für mich ist der Kampf um Stuttgart 21 vor allen Dingen in seinem Ende ein typisches Beispiel in der Politik für wer Recht hat, bekommt nicht unbedingt Recht.
9: Es war Pyramidenbau, ein Prestigeprojekt, das man anderen zeigen kann. Klar sind die Pyramiden halt toll, aber ich glaube in 2000 Jahren besucht keiner mehr den Stuttgarter Tiefbahnhof.
5: Auch andere frühere Bahnvorstände wie Grube und Medon werden befragt. Und was ich spannend fand, die Geschichte von Stuttgart 21 ist jetzt über 30 Jahre alt, aber die Doku fängt die Player dieser verschiedenen Epochen im Heute nochmal ein und reflektiert mit ihnen, was da eigentlich passiert ist.
4: Jetzt ist ja einiges passiert. Wie gehen denn die Verantwortlichen von damals damit um, dass vieles nicht so

0: funktioniert hat, wie sie es mal versprochen hatten.
1: Ja, also ich sag mal so, von den politischen Verantwortlichen wird sich viel darauf berufen, dass man nicht wissen konnte, wie sich das Projekt im Bau weiterentwickelt. Und natürlich geht es auch um den Umgang der aktuellen Bahnchefin Evelyn Paller mit dem Projekt. Aber es geht weniger um Stuttgart 21 im Hier und Jetzt, sondern ganz klar um die Frage, wie kam es überhaupt zum Projekt Stuttgart 21? Wann wurden welche Entscheidungen warum getroffen? Und warum haben wir jetzt eine riesige Baustelle in der Stuttgarter Innenstadt, die einfach nicht fertig wird?
0: Gibt es denn auch neue Erkenntnisse in dem Film?
1: Ja, tatsächlich gibt es die. Die Filmemacher und Autoren haben unter anderem mit Thilo Sarrazin gesprochen. Der war im Jahr 2000 beauftragt, bei der Deutschen Bahn die Finanzen zu prüfen. Er hat damals dringend dem Bahnvorstand davon abgeraten, Stuttgart 21 umzusetzen, sagt er.
2: So viel Geld konnte gar nicht vom Himmel regnen, dass die Bahn jemals anfangen würde, Stuttgart 21 zu bauen.
1: Aber der damalige Bahnvorstand Medorn habe seinen Rat ignoriert, weil die Bahn im Gegenzug lukrative Nahverkehrsverträge für Baden-Württemberg bekommen würde.
2: Er habe Möglichkeiten, mit dem Land Baden-Württemberg letztlich eine Garantie zu bekommen für die Nahverkehrsleistungen des Landes.
1: Einen merkwürdigen Verkehrsvertrag zwischen Baden-Württemberg und der Bahn hat es damals tatsächlich gegeben, auch mit dem Verdacht auf einen Zusammenhang mit Stuttgart 21. Das ist vor über 10 Jahren dann auch in einer Recherche von Südwestrundfunk und Stuttgarter Zeitung aufgeflogen, aber Medorn bestreitet in der Doku, dass es irgendwelche Deals gegeben habe.
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0: In der Pflegekasse in Deutschland klafft eine enorme Lücke. 8 Milliarden Euro sollen es im kommenden Jahr sein. Und für das Schließen dieser Lücke ist von Amts wegen Bundesgesundheitsminister Carsten Linnemann von der CDU verantwortlich. Seine Pflegereform sollte das Kabinett eigentlich am kommenden Mittwoch beschließen. Aber seit ein paar Tagen stellt sich die SPD quer. Reine Sparmaßnahmen will der Koalitionspartner nicht mitmachen. Doch von einem sozialdemokratischen Gegenvorschlag hält Linnemann nichts. Wie die Koalition diesen Konflikt nun lösen will, ist offen. Heute wollen beide Seiten zumindest mal miteinander verhandeln. Aus Berlin berichtet Oliver Neuroth.
7: Dass Pflege schnell zur Kostenfalle werden kann, zeigt das Beispiel von Brunhilde Sturm im Westerwald. Die 94-Jährige lebt in einem Heim.
8: Ja, hier fließt jede Menge Geld hin. Hier ist man nicht umsonst.
7: Konkret heißt das, ihre Familie muss für den Heimplatz pro Monat rund 3.000 Euro zahlen. Die Rente von Brunhilde Sturm beträgt nur 1.000 Euro. Der Verkauf einer Immobilie soll nun Geld bringen, doch es findet sich kein Käufer, das Sozialamt springt nicht ein. Die Familie hat inzwischen 20.000 Euro Schulden beim Pflegeheim.
9: Wenn es nach uns, der SPD, geht, dann wollen wir Pflegebedürftige zukünftig spürbar entlasten.
7: Kündigt SPD-Generalsekretär Tim Klüssendorf am Freitag auf Social Media an. Die Idee, ein sogenannter Pflegedeckel. Er soll dafür sorgen, dass ein bestimmter Eigenanteil von Pflegebedürftigen im Heim eine Grenze nicht überschreitet, mittelfristig 1.500 Euro im Monat. Das wären knapp 300 Euro weniger als im Moment. Gesundheitsminister Carsten Linnemann von der CDU ist skeptisch. Er weist darauf hin, dass die Heimrechnungen pro Monat insgesamt oft 3.000 bis 4.000 Euro betragen.
10: Ziehen Sie mal 300 Euro ab, wir würden das Problem nicht lösen,
7: sagt Linnemann im ARD-Bericht aus Berlin. Er will, dass auf die rund 4 Millionen pflegenden Angehörigen keine weiteren Belastungen zukommen. An der Finanzierung arbeite man noch. Den Pflegedeckel der SPD lehnt Linnemann ab und fordert stattdessen,
10: dass wir jetzt sozusagen nicht nur Pflaster aufkleben, sondern eine erste Hilfe leisten, damit weiter die Leistungen ausgezahlt werden an die Pflegebedürftigen und die Beiträge stabil halten. Und in einem zweiten Schritt wollen wir Ende Oktober eine Kommission einrichten, die strukturell die Pflegeversicherung fit macht für die 30er Jahre.
7: Verständnis für die SPD-Forderung zeigt ein anderer CDU-Mann, Henrik Wüst, Ministerpräsident von Nordrhein-Westfalen. Er spricht von einem berechtigten Anliegen der SPD, über die Reform der Pflege zu diskutieren. Hohe Kosten bei der Pflege dürften nicht die Generationen einer Familie entzweien, sagt Wüst im ZDF.
11: Es ist völlig normal, dass bei einem so wichtigen Thema auch vor Kabinettsbefassung diskutiert wird. Muss das öffentlich sein? Nein.
7: Die Kabinettsbefassung ist für übermorgen geplant. Heute möchten die Verhandler der Regierungsparteien weiter über die Pflegereform und mögliche Änderungen beraten. Im Kern sehen die Pläne des Gesundheitsministers vor, den Zugang zu höheren Pflegeleistungen zu bremsen und einzelne Leistungen zu begrenzen. Die SPD sieht darin eine Verschlechterung der Pflege und droht mit einem Boykott, sagt Generalsekretär Klüssendorf.
9: Wir bringen uns natürlich in die aktuellen Diskussionen und Gespräche ein. Aber eins muss jetzt schon klar sein. Wir akzeptieren keine Leistungskürzung in der Pflege.
7: Eine komplizierte Ausgangslage für die Einigung bei einem komplizierten Thema, wo, wie so oft, das Geld die Hauptrolle spielt. Ob der Gesetzentwurf wirklich am Mittwoch bereit ist fürs Kabinett, bleibt offen.
0: Die Debatte zwischen Union und SPD um die geplante Pflegereform ist heute auch ein Thema in vielen Kommentaren deutscher Tageszeitungen. Eine Auswahl der Meinungen hat jetzt Alfred Schmidt in den SWR Aktuell Pressestimmen.
12: Die Augsburger Allgemeine vermutet parteipolitisches Kalkül und warnt insbesondere die Sozialdemokraten vor weiteren Verzögerungen bei der Pflegereform. Manuela Schwesig hat für die SPD in Mecklenburg-Vorpommern mit offenem Widerspruch zum Reformkurs der schwarz-roten Bundesregierung gepunktet. In Berlin dagegen schnitt die Partei miserabel ab. Es dominierte die Linke mit sozialpolitischen Maximalversprechen. Bei den Sozialdemokraten hat das die Angst weiter verschärft, dass Einschnitte und Sparmaßnahmen, so notwendig sie sein mögen, den eigenen Niedergang beschleunigen. Noch weit größer ist allerdings die Gefahr, dass sich bei den Menschen im Land jetzt der Eindruck verschärft, dass ihre Regierung jetzt gar nicht mehr handlungsfähig ist. Es wäre schlicht verrückt, würde die SPD annehmen, dass sie davon profitieren könnte, wenn die Koalition sich gegenseitig blockiert. Das sieht die Mainzer Allgemeine Zeitung vollkommen anders. Eine Verschiebung um ein paar Wochen wäre kein Beinbruch. Was Gesundheitsminister Linnemann präsentieren will, dürfte nämlich auf den Vorarbeiten seiner Vorgängerin Waken fußen, die im Juni Eckpunkte vorgelegt hatte. Mit Reform hatte das wenig zu tun. Es war ein reines Sparpaket zulasten der Versicherten und ihrer Angehörigen. Bundeskanzler Friedrich Merz hat ein Gerechtigkeitsdefizit seiner Regierung eingeräumt. Die Pflegereform könnte dieses Gefühl vieler Menschen noch verstärken. Die Bundesregierung braucht sich deshalb nicht zu wundern, wenn die Bürger bei der Ankündigung von Reformen in Deckung oder gleich auf die Straße gehen. In der Frankfurter Rundschau heißt es dazu: Ohne Ruckeln läuft es bei dieser Koalition nicht. Wenn CDU, CSU und SPD sich im Grundsatz auf ein Reformvorhaben einigen, dauert es nicht lange, bis einer der drei Partner das jeweilige Paket aufschnüren will. Eigentlich sollte das Paket am Mittwoch im Bundeskabinett auf den Weg gebracht werden. Nun kommt es wohl anders und das ist gut so. Zwar braucht es eine langfristige Finanzierung der gesetzlichen Pflegeversicherung und entsprechende Reformen, aber die Lasten müssen fair verteilt werden. Die Kürzungen dürfen nicht vorrangig Pflegende, Bedürftige und ihre Angehörigen treffen. Themenwechsel. München soll als deutscher Kandidat ins Rennen um die Ausrichtung Olympischer Spiele 2036, 40 oder 44 gehen. Dazu schreibt die Rheinpfalz aus Ludwigshafen: Die Sehnsucht nach Olympia löst keine Probleme, mit denen Deutschland aktuell ringt. Die politische Lage ist instabil, die Wirtschaft steht unter Druck. Viele Menschen zweifeln daran, dass der Staat seine Aufgaben noch bewältigt. Der Sport kann ein Gemeinschaftsgefühl erzeugen, er kann begeistern und einem Land Bilder geben, an die sich die Menschen erinnern. Was er nicht kann, Renten, Gesundheits- oder Wirtschaftsreformen beschließen. Eine gute Politik zu machen, das ist Aufgabe, genau, der Politik. Der Sport kann bestenfalls das emotionale Grundgerüst liefern. Und auch die Tageszeitung Taz ist eher skeptisch. Bei der Mitgliederversammlung des DOSB am Samstag war ein ums andere Mal von der einigenden Kraft des Sports die Rede. Durch die Spiele möge das Land wieder zusammenrücken, so ein häufig formulierter Wunsch. Doch kann Olympia das wirklich leisten? Die Spiele von Paris scheinen das Gegenteil zu beweisen. Mit den irren Bildern von Sportlern vor historischen Kulissen hat Paris in der ganzen Welt viel Zauber verbreitet. Die französische Gesellschaft ist zwei gute Jahre danach ebenso gespalten, wie sie es vorher war. Sollte also München die Spiele dereinst wirklich ausrichten, sollte man das Event nicht mit Erwartungen überfrachten.
0: Die Pressestimmen mit Alfred Schmidt.
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0: Heute bekommen wir vor allem in Württemberg Sonne, sonst ziehen auch mal dichte Wolken durch. Die Temperaturen steigen auf 25 Grad im Westerwald und bis 31 Grad in Mittelbaden. Auch morgen und am Mittwoch sehr warm, örtlich noch bis 30 Grad. Dazu teils Sonne, teils dichte Wolken und vorerst kaum Regen.
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0: Die Bundesregierung sucht in der Diskussion um die Pflegereform weiter nach einer Lösung. Nach ARD-Informationen wollen sich heute Kanzler Merz und Gesundheitsminister Lindemann mit Vizekanzler Klingbeil treffen. Die SPD wirft Lindemann vor, bei seinen Reformplänen vor allem auf Kürzungen zu setzen. Das Bundesverfassungsgericht feiert heute sein 75-jähriges Bestehen. Am Vormittag beginnt ein Festakt in Karlsruhe mit etwa 1000 geladenen Gästen. Hauptredner ist Bundespräsident Steinmeier. Die Landkreise in Rheinland-Pfalz verlangen mehr Geld für die Schulsozialarbeit. Derzeit fördere das Land nur etwa ein Viertel der Kosten, teilten sie dem SWR mit. Außerdem würden Schulsozialarbeiter nicht für alle Schulformen finanziell gefördert. Das sei zu wenig, sagen die Kreise. Die deutsche Fußballnationalmannschaft hat am Abend in der Nations League eine überraschende Niederlage kassiert. Im ersten Heimspiel mit dem neuen Bundestrainer Klopp verlor das Team gegen Griechenland mit 0:1.
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0: Der Papst ist in Frankreich. Von Paris ging's für Leo XIV. Am Wochenende in den weltweit bekannten Pilgerort Lourdes. Heute besucht er Metz im Nordosten des Landes. Geplant ist unter anderem, dass der Papst in der Kathedrale Saint-Étienne predigt. Zur Messe in der Kathedrale von Metz ist auch der Bischof von Trier eingeladen. Schließlich ist Metz nur gut eine Stunde mit dem Auto entfernt. Und auch Gruppen aus mehreren deutschen Bistümern wollen mit Bussen und Zügen in die lothringische Stadt fahren. Paula Zeiler aus unserer Redaktion Religion und Welt beobachtet das für uns. Im Vorfeld gab es etwas Wirbel um den Papstbesuch in Metz. Was war da los?
13: Die Stadt Metz, die bezuschusst den Besuch vom Papst. Es gibt 250.000 Euro, unter anderem für die Bildschirme, die den Gottesdienst aus der Kathedrale übertragen sollen. Diese Bezuschussung, die fanden zwei Vereine gar nicht gut und haben dagegen geklagt. Sie sagen, dass der Papstbesuch nicht mit Steuermitteln finanziert werden sollte. Denn für diese Vereine ist das religiöse Werbung. Und an den anderen Orten, die Papst Leo besucht, also Paris und Lourdes, da trägt auch die Kirche die vollen Kosten für diesen Besuch.
0: Aber warum ist das dann in Metz so anders? Metz liegt ja genauso wie die anderen Stationen, Paris und Lourdes, in Frankreich.
13: Ja, Frankreich ist ein traditionell katholisches Land. Allerdings haben wir dort eine ganz strenge Trennung zwischen Kirche und Staat. Und dafür gibt es auch ein eigenes Gesetz. Das gibt es seit 1905, also seit 120 Jahren. Und das Problem ist jetzt, 1905 hat Metz gar nicht zu Frankreich gehört, sondern war Teil von Elsass-Lothringen und gehörte damit zum Deutschen Kaiserreich. Somit gilt dieses Gesetz zur Trennung von Kirche und Staat gar nicht in Metz. Und deswegen darf die Stadt Metz überhaupt den Papstbesuch mit kommunalen Geldern finanzieren. Wie rechtmäßig jetzt diese Förderung vom Papstbesuch in Metz schlussendlich ist, wird ein Gericht erst in den kommenden Monaten entscheiden. Und dann ist Papst Leo schon längst wieder in Rom.
0: Einschätzungen von Paula Zeiler aus unserer Redaktion Religion und Welt. Vom Papst kommen wir jetzt zu einem Mann, der von vielen deutschen Fußballfans schon als der neue Messias gefeiert wurde. Seit klar war, dass Jürgen Klopp neuer Bundestrainer wird, war plötzlich wieder Hoffnung da. Nach langen, erfolglosen Jahren soll es wieder aufwärts gehen mit der Nationalmannschaft. Doch Klopps Einstand zeigt, dass auch er keine Wunder vollbringen kann. Im ersten Spiel gab es gegen die Niederlande ein 1:1 Unentschieden. Gestern Abend folgte in Augsburg sogar eine 0:1 Niederlage gegen Griechenland. Sein erstes Heimspiel als Bundestrainer hatte sich Klopp sicher anders vorgestellt. Anne van Eickels berichtet.
14: Wenn man Antworten sucht und stattdessen neue Fragen findet, ist das meist ein Zeichen von echtem Erkenntnisgewinn. Und so bekam Jürgen Klopp einige Erkenntnisse beim 0:1 gegen Griechenland.
15: Einige, die ich gar nicht haben wollte, aber gekriegt haben sie trotzdem.
14: Und Erkenntnisgewinn bedeutet auch, dass man sich nicht mit oberflächlichen Erklärungen zufrieden gibt.
15: Jede Erklärung, da gibt es einige, klingt wie eine Ausrede, die will ich gar nicht nutzen.
14: Doch für manche Fragen hat selbst ein so erfahrener Trainer wie Jürgen Klopp keine Antwort.
15: Da wussten wir jetzt, was der Gegner macht, haben die Mannschaft darauf eingestellt, die Abläufe waren da und dann haben wir es nicht mehr gemacht. Warum er das nicht gemacht hat, weiß ich noch nicht.
14: Die Ansätze des neuen Fußballstils kloppten in der ersten Viertelstunde nach der Pause schon ganz gut. Es war die beste Phase der deutschen Mannschaft in diesem Spiel. Stabile Abläufe im Ballbesitz, erfolgreiche Balleroberungen, mehr Dynamik und gefährliche Abschlüsse. Doch nach diesen 15 Minuten blieben Joshua Kimmich und seine Mitspieler weiter auf der Suche.
16: Dass wir zueinander finden müssen, dass es ein neuer Ansatz ist. Wir müssen uns darauf einlassen, das werden wir auch. Wir werden auch besser werden, aber das war heute keine optimale Leistung.
14: Klopps Vorgaben, zum Beispiel für das individuelle Positionsspiel, wurden von den Spielern nämlich nicht komplett umgesetzt.
15: Also uns hat die Überzeugung gefehlt, das muss man so sagen.
14: Und ohne Überzeugung und Vertrauen, auch in die Mitspieler, funktioniert die intensive Spielidee des neuen Bundestrainers einfach nicht.
15: Mein Problem ist einfach nur, dass wir nach kürzester Zeit auf allerhöchstem Niveau geprüft werden und damit habe ich kein Problem. Aber es ist natürlich die Stimmung und für die Stimmung der Mannschaft kann ich sorgen, das ist auch kein Problem. Außenrum wird's schwierig. Ja.
14: Denn der Fußball braucht Zeit, die er nicht immer bekommt.
15: Fußball braucht Training, Fußball braucht Abläufe.
14: Und so bleibt Jürgen Klopp die Erkenntnis.
15: Wir werden uns zusammenfinden und alles wird sich zusammenfügen. Weil das immer passiert, wenn man die richtigen Dinge tut. Und wir tun die richtigen Dinge.
14: Auch wenn nach der Niederlage gegen Griechenland erstmal mehr Fragen als Antworten bleiben.
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0: Mit Jenny Bayern.
17: Guten Morgen. Trotz der insgesamt eher schwachen Konjunktur hält der Gründungsboom in Deutschland weiter an. Das geht aus dem sogenannten Start-up-Monitor 2026 des Deutschen Start-up-Verbandes hervor, der heute veröffentlicht wird.
18: Laut neuem Startup-Monitor sind seit Januar mehr als 3000 Startups in Deutschland neu gegründet worden, so viele wie noch nie. 10 Startup-Unternehmen stiegen in diesem Jahr zudem zu sogenannten Einhörnern auf. Damit gibt es inzwischen 39 Startups in Deutschland mit einer Bewertung von mehr als 1 Milliarde Euro. Insgesamt sammelten deutsche Startups seit Jahresbeginn rund 8 Milliarden Euro an Wagniskapital ein. Das ist bereits jetzt mehr als im gesamten vergangenen Jahr 2025. Unter den Unternehmen mit besonders großen Finanzierungsrunden ist dabei auch der Roboterhersteller Neura Robotics aus Metzingen. Nach Einschätzung des Startup-Verbandes könnte das Investitionsvolumen in diesem Jahr bundesweit auf rund 12 Milliarden Euro steigen. Damit wäre 2026 das zweitstärkste Jahr nach dem Startup-Boom von 2021. Gleichzeitig bleibe die Finanzierung für junge Unternehmen aber weiterhin schwierig. Nur etwa ein Drittel der befragten Startups bewertet Deutschland deswegen als attraktiven Standort für Gründungen. Als Vorteile nannten die Unternehmen dagegen die Nähe zu den Hochschulen, Gründernetzwerken und die Verfügbarkeit von Fachkräften. Lutz Heiser, SWR Wirtschaftsredaktion.
17: Die Ölpreise steigen wieder. Ein Grund ist nach Angaben von Experten, dass US-Präsident Trump einen iranischen Friedensplan zur Öffnung der Straße von Hormuz abgelehnt hat. Daraufhin verteuerte sich Öl der Nordseesorte Brent um gut 1%. Der Iran hatte den entsprechenden Vorschlag in der vergangenen Woche über Vermittler aus Katar unterbreitet. Trump stellte in einem Interview aber weitere Verhandlungen für diese Woche in Aussicht. Der britische Premierminister Andy Burnham hat eine Neustrukturierung der Pflege in Großbritannien in Aussicht gestellt. Das erklärte Burnham in einem BBC-Interview anlässlich des Labour-Parteitages in Liverpool.
19: Andy Burnham schlägt vor, das englische Pflegesystem so aufzubauen, dass es der Gesundheitsversorgung des National Health Services ähnelt. Der NHS wird aus Einkommenssteuern und einer Art Krankenkassenbeitrag finanziert. So sind die meisten Gesundheitsangebote für alle Briten frei zugänglich. Dieses Prinzip soll laut Burnham auch auf die Pflege übertragen werden. Er schlägt ein nationales Pflegesystem vor. Aktuell müssen die meisten Pflegebedürftigen in England für ihre Versorgung selbst aufkommen. Aus Burnhams Sicht ist das ungerecht und belastet zudem die Gesundheitssysteme. Der britische Premierminister ließ offen, wie eine solche Pflegekasse finanziert werden soll. Genau das ist laut der konservativen Partei aber der Knackpunkt. Burnhams Projekt klinge, als plane der Premierminister Steuererhöhung. Die Konservativen sprechen sich klar gegen solche Projekte zulasten der Bürger aus. Sie fordern viel mehr Einsparungen im Sozialhaushalt. Lisa Maria Röhling, Liverpool.
17: Der neue Deutschlandchef des Telekommunikationskonzerns Telefonica fordert, die Zahl der Mobilfunkanbieter zu reduzieren. Santiago Hesse sagte, außer in Deutschland gäbe es in keinem anderen großen Land 4 Netzbetreiber. Die von der Politik gewollte Struktur führe zwar zu niedrigen Preisen für die Verbraucher, damit bleibe für die Unternehmen aber zu wenig Geld für Investitionen. Zu Spekulationen, seine Marke O2 und der Netzbetreiber 1&1 könnten sich zusammenschließen, wollte sich der Deutschspanier nicht äußern. Der 1&1-Mutterkonzern United Internet hatte entsprechende Meldungen dementiert. Immer wieder hat sich die Eröffnung des neuen Tiefbahnhofs Stuttgart 21 verzögert. Stand jetzt soll der Termin frühestens 2031 sein. Wie es überhaupt dazu gekommen ist, zeigt heute Abend die neue Doku von ARD History, Stuttgart 21, die Jahrhundertbaustelle.
1: Die Doku hat mehr als 3 Jahrzehnte Projektgeschichte nachgezeichnet. Die Filmemacher zeigen, wie aus der Idee eines modernen Bahnknotens und eines Städtebauprojekts eine riesige Baustelle mitten in der Stadt geworden ist. 2019 hätte das Projekt eröffnet werden sollen, jetzt hat die Bahn 2031 als Ziel ausgegeben. Im Film kommen die zentralen Akteure zu Wort. Der frühere Bundesverkehrsminister Matthias Wissmann, der Stuttgart 21 in den 90er Jahren mit angeschoben hat, und Baden-Württembergs Ex-Minister Präsident Günther Oettinger, der später S21 politisch durchgesetzt hat. Ebenso die Gegner, darunter der Tübinger Oberbürgermeister Boris Palmer und die frühere Sprecherin der S21-Gegner Brigitte Dahlbender. Die Doku hat weniger den aktuellen Baufortschritt im Blick, sondern stellt die Frage, warum, wann, welche Entscheidungen für Stuttgart 21 getroffen wurden. Zu sehen ist Stuttgart 21, die Jahrhundertbaustelle, heute um 23.50 Uhr im Ersten und bereits jetzt in der ARD-Mediathek. Aus Stuttgart, Frieda Kümmerer.
17: Und zum Schluss noch der Blick an die Börse.
20: Am Aktienmarkt bleibt die Lage zum Wochenstart angespannt. In Asien sind die Anleger zurückhaltend. Der japanische Leitindex Nikkei tritt aktuell auf der Stelle. Die Sorgen vor weiter steigenden Zinsen und die Spannungen im Nahen Osten belasten. Die chinesischen Börsen fallen sogar weit zurück. Dort drücken schwache Konjunkturdaten auf die Stimmung. Das Gewinnwachstum der chinesischen Industrie hat sich im August weiter verlangsamt. Der Export in China brummt zwar, aber die Binnennachfrage bleibt schwach. An der deutschen Börse herrscht trotzdem verhaltene Zuversicht. In der vergangenen Woche hatte der DAX eine 3-wöchige Verlustserie gestoppt. Immerhin ein Plus von knapp 0,5% stand auf Wochensicht zu Buche. Heute dürfte der deutsche Leitindex mit einem leichten Plus in die neue Handelswoche starten. Thomas Spindler, ARD Finanzredaktion, Frankfurt.
17: Und das war das Neueste aus der Wirtschaft, 7:01.
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0: Mit Bernhard Seiler am Montagmorgen. Wie viele ukrainische Kinder sind seit Kriegsbeginn nach Russland verschleppt worden? Und wie schafft man es, sie zurück zu ihren Familien zu bringen? Die internationale Gemeinschaft bemüht sich schon lange darum. Heute beginnt dazu eine Konferenz in Kanada. Was man in der Ukraine von diesem Treffen erwartet, bespreche ich mit unserer Korrespondentin in Kiew. In knapp 10 Minuten.
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0: Heute bekommen wir vor allem in Württemberg Sonne, sonst ziehen auch mal dichte Wolken durch. Die Temperaturen dazu 25 bis 31 Grad.
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0: Um 7 Uhr.
21: Mit Alfred Schmidt, guten Morgen. Innerhalb der Bundesregierung zeichnet sich ein neuer Konflikt um die Pflegereform ab. Bundesaußenminister Wadephul tritt eine Reise durch 3 EU-Länder an. Beim Heimdebüt von Jürgen Klopp als Bundestrainer verliert die deutsche Fußballnationalelf gegen Griechenland. Das Wetter, heute am meisten Sonne in Württemberg, sonst im Tagesverlauf in Baden und Rheinland-Pfalz teils dichte Wolken, 25 bis 31 Grad. Die Reform der Pflegeversicherung könnte bei ihrer geplanten Verabschiedung im Bundeskabinett diese Woche ins Stocken kommen. Seit dem Wochenende hat die SPD eine mögliche Blockade angekündigt. Die Sozialdemokraten wollen keine Leistungskürzungen bei der Pflege akzeptieren. Sie werfen dem CDU-geführten Gesundheitsministerium vor, genau dies zu planen. Einzelheiten von Oliver Neuroth.
2: Die SPD schlägt einen Pflegedeckel vor, eine Obergrenze für einen bestimmten Eigenanteil bei Heimkosten von 1.500 Euro. Das wären knapp 300 Euro weniger als im Moment. Gesundheitsminister Linnemann lehnt das im ARD-Bericht aus Berlin ab und vergleicht den Vorschlag mit Pflastern, die man auf Wunden klebt, mit Blick auf die hohen Gesamtkosten eines Heimplatzes. Nach seinen Worten muss erste Hilfe für die Pflegekasse her. Linnemann will unter anderem den Zugang zu höheren Pflegeleistungen bremsen. Und er möchte eine Kommission einrichten, die über die Zukunft der Pflegeversicherung berät. NRW-Ministerpräsident Wüst von der CDU zeigt Verständnis für den SPD-Vorschlag. Er spricht im ZDF von einem berechtigten Anliegen. Hohe Kosten bei der Pflege dürften nicht die Generationen einer Familie entzweien. Aber über Reformdetails diskutiert man nach Wüst-Worten nicht öffentlich.
21: Das Bundesverfassungsgericht feiert heute sein 75-jähriges Bestehen. Aus diesem Anlass gibt es am Vormittag einen Festakt in Karlsruhe. Dazu werden unter anderem Bundespräsident Frank-Walter Steinmeier und Bundeskanzler Friedrich Merz erwartet. Mehr als 1.000 Gäste sind eingeladen. Das höchste deutsche Gericht wacht seit dem 28. September 1951 über die Einhaltung des Grundgesetzes. Bundesaußenminister Johann Wadephul wird diese Woche in drei EU-Länder reisen. Erster Stopp ist die niederländische Hauptstadt Den Haag. Anschließend wird Wadephul in die Slowakei und nach Straßburg fahren. Details von Jasper Ruppert.
4: In Den Haag kommt Außenminister Wadephul mit seinem niederländischen Amtskollegen zusammen. In den Gesprächen sollen drei Themen im Fokus stehen. Der EU-Haushalt, die Unterstützung der Ukraine und die militärische Zusammenarbeit zwischen Deutschland und den Niederlanden. Zudem ist ein Besuch beim Internationalen Strafgerichtshof geplant. Dieser geriet zuletzt unter besonderen Druck, da die USA Sanktionen gegen hochrangige Vertreter des Gerichts verhängt und andere Staaten zum Austritt aus dem Strafgerichtshof aufgerufen hatten. Anschließend geht es für Wadephul weiter in die slowakische Hauptstadt Bratislava. Auch dort wird die Ukraine Thema sein und es könnten schwierige Gespräche werden. Der slowakische Ministerpräsident Fico gilt als kremlnah und bremste zuletzt bei der europäischen Hilfe für Kiew. Letzter Stopp von Wadephuls Reise ist Straßburg. Dort wird der CDU-Politiker eine Rede vor der Parlamentarischen Versammlung des Europarats halten. Zentral soll dabei die Frage sein, wie die Ukraine in der Zukunft entschädigt werden kann für die Zerstörung durch den russischen Angriffskrieg.
21: Papst Leo XIV. Wird seinen Frankreich-Besuch heute in Metz mit einer Rede über Europa beenden. Die Worte des Papstes sollen von Versöhnung und vom Ursprung einer europäischen Gemeinschaft handeln. Kai Rinecker.
22: Zu den Wurzeln Europas für Frieden und Einheit ist der Titel, unter den Leo XIV. Seine Europarede gestellt hat. Der Auftritt soll ganz bewusst die europäische Inspiration in den Vordergrund stellen und nicht die Institutionen, heißt es aus französischen Kirchenkreisen. Die lothringische Stadt Metz stehe für die deutsch-französische Aussöhnung. Gleichzeitig ist es die Heimatstadt von Robert Schumann, der als einer der Gründungsväter des vereinten Europas nach dem Zweiten Weltkrieg gilt. Für den engagierten Katholiken läuft im Vatikan ein Verfahren zur Seligsprechung. Im nach Schumann benannten Kongresszentrum von Metz wird auch der französische Präsident dabei sein. Emmanuel Macron hatte alle Staats- und Regierungschefs der Europäischen Union zur Papstrede in die Moselstadt eingeladen. Doch noch am Vorabend des Papstauftrittes konnte der Élysée-Palast auf Nachfrage keine Liste mit Zusagen liefern. Bundeskanzler Merz lässt sich nach Informationen aus deutschen Delegationskreisen von der saarländischen Ministerpräsidentin Anke Rehlinger vertreten. Sie ist deutsch-französische Kulturbeauftragte. Metz ist die letzte Station der viertägigen Papstreise nach Frankreich.
21: Die Ölpreise steigen erneut. Ein Grund dafür ist nach Beobachtungen von Börsenexperten, dass US-Präsident Trump einen iranischen Friedensplan zur Öffnung der Straße von Hormus abgelehnt hat. Daraufhin verteuerte sich Öl der Nordseesorte Brent um gut 1%. Der Iran hatte den entsprechenden Vorschlag in der vergangenen Woche über Vermittler aus Katar unterbreitet. Trump stellte in einem Interview weitere Verhandlungen für diese Woche in Aussicht. Beim Heimdebüt von Jürgen Klopp als Bundestrainer hat die deutsche Fußballnationalelf der Männer gegen Griechenland verloren. Das Spiel endete am Abend in Augsburg 0:1. Erstmals überhaupt verlor Deutschland gegen den Europameister von 2004. Stefanie Batschek berichtet.
5: Mit ernster Miene unter der schwarzen Käppi nahm Jürgen Klopp die Niederlage gegen die Griechen auf seine Kappe. So ein Spiel sei Teil des Prozesses, resümierte der neue Coach der DFB-Elf. Die von ihm zusammengestellte Mannschaft, das wurde deutlich, braucht Zeit. Es habe insgesamt die Überzeugung gefehlt, die richtigen Abläufe durchzuziehen in den richtigen Räumen, so Klopp. Gegen den Weltranglisten 41. hatte das deutsche Team Chancen. Debütant Mbappé, Konté, Karim Adeyemi oder Kapitän Joshua Kimmich scheiterten aber entweder an der Genauigkeit im Abschluss oder am starken griechischen Keeper Kostas Tsoulakis. Der Gegentreffer zum entscheidenden 0:1 in der 74. Minute fiel dann nach einem langen Ball. Die Hereingabe von links verwertete Dimitris Kobelis. Jo Kimmich fälschte die Kugel noch unglücklich ab. Nach Griechenland ist aber vor Serbien. Bereits am Donnerstag muss das deutsche Team in München wieder ran. Dann, wie von Klopp vorher geplant, mit einem fast komplett neuen Kader.
21: Und das waren die Nachrichten.
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0: Mit Bernhard Seiler. Guten Morgen. Mehr als 20.000 ukrainische Kinder sollen verschleppt worden sein, seit Russland vor mehr als 4 Jahren angefangen hat, Krieg gegen die Ukraine zu führen. Diese Kinder wachsen weit weg von ihren Familien auf, in Russland oder in besetzten Gebieten, und bekommen dort die russische Sichtweise der Dinge beigebracht. Die Familien in der Ukraine wünschen sich wohl nichts mehr als ihre Kinder zurück. Und verschiedene internationale Initiativen bemühen sich darum, die Rückkehr dieser Kinder zu ermöglichen. Heute beginnt dazu in Toronto eine internationale Konferenz, ausgerichtet von Kanada, der Ukraine und Norwegen. Eingeladen sind Außenminister, hochrangige Regierungsvertreter und internationale Organisationen. Was kann so eine Konferenz bewirken? Rebecca Barth ist unsere Korrespondentin in Kiew, hat schon viel über Verschleppungen von Kindern durch Russland berichtet, über politische Bemühungen und Sanktionen. Guten Morgen.
6: Guten Morgen.
0: Von mehr als 20.000 Kindern ist die Rede, die Russland verschleppt haben soll. Wie verlässlich ist denn diese Zahl?
6: Das ist allgemein ein ganz, ganz schwieriges Thema und auch sehr schwierig, diese Kinder zu identifizieren. 20.600 ist die Zahl, die offiziell von den ukrainischen Behörden herausgegeben wird. Die Ukraine gibt an, dass man diese Kinder identifizieren habe können. Allerdings gibt es durchaus auch Schätzungen, die von mehr als 30.000 Kindern angeht. Und man muss sagen, je länger dieser Krieg andauert, je länger große Teile der Ukraine unter russischer Besatzung sind, desto schwieriger ist es tatsächlich, Kinder zu identifizieren und auch Verschleppungsprozesse oder Trennungen von Eltern, von Vormündern, rechtlichen Vormündern tatsächlich zu dokumentieren.
0: Diese verschleppten Kinder wachsen unter russischer Aufsicht auf und bekommen die russische Weltsicht beigebracht. Wie sieht das Leben dieser Kinder aus? Was weiß man darüber?
6: Auch das ist ganz schwierig nachzuvollziehen. Ich glaube, wir müssen da zwei Dinge grob voneinander unterscheiden. Zum einen Kinder, die wirklich verschleppt worden sind. Da reden wir vor allem von den ersten Jahren des Krieges, von den ersten Monaten, als sich auch die Front noch groß bewegt hat, wo es Aufnahmen gibt, beispielsweise von Pflegeheimen, von Einrichtungen für behinderte Kinder, von Waisenhäusern, wo wirklich große Gruppen an Kindern nach Russland gebracht worden. Mittlerweile haben wir viel eher ein System, wo in den von Russland besetzten Gebieten Kinder auch als Druckmittel gegen die Eltern benutzt werden, beispielsweise wenn die Eltern keinen russischen Pass annehmen wollen oder sich gegen die russische Besatzung wehren, gibt es von russischen Behörden Prozesse, dass den Eltern das Sorgerecht entzogen wird und die Kinder dann aus der Familie genommen werden. Oder es gibt Systeme, dass man den Eltern erzählt, das Kind kommt in ein Sommerferienlager, wo man sich mal entspannen kann, vom Krieg etwas Abstand nehmen kann. Und dann geraten diese Kinder eben in ein System der Umerziehung in russischen Schulen, teilweise Militärcamps, und werden dort systematisch indoktriniert. Vor allem in den von Russland besetzten Gebieten gibt es mittlerweile viele Fälle von Jugendlichen, die im Laufe der Besatzung volljährig geworden sind und dann unter Druck gesetzt werden, sich auch dem russischen Militär anzuschließen. Sie werden eingezogen, sie bekommen Einberufungsbefehle und müssen dann in der russischen Armee gegen die Ukraine kämpfen.
0: Bemühungen, diese Kinder zurück zu ihren Familien zu bringen, gibt es schon lange. Wo stehen wir da aktuell? Welche Erfolge gab es da bisher?
6: Es gibt praktisch keine Erfolge. Wenn wir uns die offiziellen Daten der ukrainischen Behörden anschauen, die Initiativen auch des ukrainischen Präsidenten oder NGOs, die sich mit diesem Thema beschäftigen, dann sieht man ganz klar, in den ersten zwei Jahren der russischen Vollinvasion ist es noch gelungen, Kinder zu identifizieren und sie dann zurückzubringen. Das war damals schon sehr kompliziert. Sehr häufig mussten Angehörige, Eltern nach Russland reisen, dort nachweisen, dass sie tatsächlich die Eltern dieses Kindes sind. Häufig über DNA-Abgleiche, denn was häufig passiert ist, dass die Kinder neue Dokumente bekommen, teilweise neue Namen bekommen, einer Pflegefamilie zugeordnet werden in Russland, dort zur Adoption freigegeben werden, also ihre Identität verändert wird. Das heißt, die Eltern mussten nach Russland und dort ihre Kinder holen. Das ist für viele Leute in der Ukraine schwierig. Es ist A, mit Gefahr verbunden. Die Menschen haben Angst. Und es ist ein zeitlicher und finanzieller Aufwand, den sich viele nicht leisten können. Das ist aber damals noch gelungen, weil man noch die Chance hatte, einige dieser Kinder zu identifizieren. Was wir heute erleben, ist, dass es viel eher darum geht, Jugendliche und Kinder aus den besetzten Gebieten der Ukraine in die Ukraine zu überführen, damit sie eben nicht vom russischen Militär eingezogen werden, wenn sie dann volljährig werden.
0: Nun findet heute und morgen diese internationale Konferenz in Toronto statt, zur Rückkehr ukrainischer Kinder. Nach all dem, was Sie jetzt geschildert haben, was kann so eine Konferenz überhaupt bringen? Was erwartet man sich in der Ukraine davon?
6: Ja, da geht es vor allem darum, sich auch auszutauschen. Man versucht, Systeme zu entwickeln, allein Daten herzustellen, also einen Überblick zu bekommen. Wie können wir diese Kinder identifizieren? Wie können staatliche Stellen zusammenarbeiten? Wie können wir dann auch internationalen Druck ausüben? Denn das große Problem an diesem Fall ist, oder an diesem Komplex ist, dass die russischen Behörden sehr häufig einfach sagen, wir wissen von nichts. Sie müssen erstmal nachweisen, dass dieses Kind tatsächlich aus der Ukraine ist. Und wenn wir dann Fälle haben, beispielsweise von Waisenkindern oder Kinder aus Pflegefamilien, dann ist das rechtlich sehr, sehr, sehr kompliziert. Und da geht es darum, auf allen Ebenen Druck auszuüben und dieses Thema sozusagen einfach nicht locker zu lassen. Denn zum aktuellen Zeitpunkt hat man einige Initiativen, die in diese Richtung arbeiten. Aber wenn die andere Seite nicht mitspielt, dann erhoffen sich Aktivisten in der Ukraine, mit denen ich regelmäßig spreche, einfach, dass die internationale Community, die internationale Gemeinschaft, Drittstaaten auch vermittelnd auf russische Behörden einwirken können, um den Druck zu erhöhen, sodass sich doch die russischen Behörden zumindest in einigen Fällen bewegen und Kinder und Jugendliche zurückbringen.
0: Informationen von unserer Korrespondentin Rebecca Barth, live aus der ukrainischen Hauptstadt Kiew.
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0: Seit 75 Jahren schreibt das Bundesverfassungsgericht Geschichte, und zwar unsere Geschichte. Denn Karlsruhe hat das letzte Wort, wenn es ums Grundgesetz geht, um die Grundrechte, also um die Verfasstheit unseres Landes. Am 28. September 1951 wurde das Bundesverfassungsgericht offiziell eröffnet. In diesen 75 Jahren, die seitdem vergangen sind, hat es mit vielen bedeutenden Urteilen das Land geprägt, hat Macht kontrolliert und Minderheiten geschützt. Heute findet ab 11 Uhr in der Karlsruher Stadthalle der offizielle Festakt statt. Elena Radatz aus unserer Rechtsredaktion berichtet.
8: Der 28. September 1951. Heute vor genau 75 Jahren. Festakt im Karlsruher Schauspielhaus mit damals noch 23 männlichen Verfassungsrichtern und einer Verfassungsrichterin.
10: Nach dem obersten Bundesgericht hält heute endlich auch das Bundesverfassungsgericht seinen offiziellen Einzug.
8: Seit damals ist viel passiert. Das Bundesverfassungsgericht und seine heute noch 16 Richterinnen und Richter in den roten Roben haben die Bundesrepublik geprägt. Karlsruhe hat das letzte Wort, wenn es ums Grundgesetz geht, um unsere Grundrechte. Dabei ist das Bundesverfassungsgericht
11: der Schiedsrichter, der pfeift, wenn gefault wird.
8: Ein schönes Bild, das Susanne Bär als ehemalige Verfassungsrichterin da findet, für dieses Karlsruher Gericht, das unser aller Alltag mit seinen Urteilen beeinflusst. Wir erinnern uns an die Grundsatzentscheidungen zum Schwangerschaftsabbruch, zur Sterbehilfe oder auch zum Klimaschutz. Entscheidungen, die uns alle betreffen.
23: Jeder, der sich vom Staat in seinen Grundrechten verletzt fühlt, der kann hier in Karlsruhe klagen
7: Und es ist möglich, dass ein Bürger mit einer Klage in Karlsruhe ein ganzes Gesetz zu Fall bringt.
8: Der ARD-Rechtsexperte Frank Bräutigam begleitet schon seit vielen Jahren die Verhandlungen am Bundesverfassungsgericht und berichtet über die Urteile. In vielen Fällen geht es dann um Themen, die auch im Vorfeld schon für Diskussionen in der Bevölkerung gesorgt haben. Zum Beispiel die bundesweiten Maßnahmen während der Corona-Pandemie oder das Kopftuchverbot oder auch die Meinungsfreiheit. Und dennoch glauben heute fast 50% der Bevölkerung, dass man seine Meinung nicht mehr frei äußern kann. Auch der Journalist Dennis Yücel und der Politiker Thomas de Maizière glauben, dass da was im Argen ist.
9: Die Bereitschaft, andere Meinungen auszuhalten, und zwar die Meinungen auszuhalten, die einem selbst komplett zuwider sind, dass diese Bereitschaft nachgelassen hat.
12: In der Tat, glaube ich, gibt es zu viel Selbstermächtigung von Einzelnen oder von Gruppen, die sagen, das darfst du nicht sagen.
8: Die Meinungsfreiheit ist ein hohes Gut in der Demokratie. Das Bundesverfassungsgericht hat immer wieder entschieden, dass man eigentlich sehr vieles sagen darf und wir anderen das eben auch hinnehmen müssen. Auch das ist Teil unserer Grundrechte. Eine Aufgabe in Karlsruhe: abwägen. Wo wird das Grundrecht der einen eingeschränkt, um das Grundrecht der anderen zu schützen? Keine leichte Aufgabe für 16 Richterinnen und Richter. Aktuell übrigens 8 Frauen und 8 Männer. Aber bei so gewichtigen Fragen wie der Gleichbehandlung aller Menschen, dem Schutz der Familie, der eigenen vier Wände und der freien Berufswahl, um nur ein paar wenige Grundrechte zu nennen, gibt das Gericht oft die Richtung vor. So sagt es die ehemalige Verfassungsrichterin Susanne Bär.
23: Das Verfassungsgericht spricht wichtige Machtworte, die müssen auch akzeptiert werden, aber es ist oft nicht das letzte Wort. Sondern dann überlegen wir als Gesellschaft weiter, wie wir jetzt damit umgehen wollen. Ein Verfassungsgericht macht ja auch nicht den Deckel zu, sondern macht einen Raum auf. In dem kann dann immer noch entschieden werden, eher so oder eher so.
8: Raum für den Festakt zum 75. Geburtstag des Bundesverfassungsgerichts bietet heute die Stadthalle im Kongresszentrum in Karlsruhe. Über 1000 Gäste werden erwartet, unter anderem Bundeskanzler Friedrich Merz und Bundespräsident Frank-Walter Steinmeier, der auch eine Festrede halten wird. Und natürlich alle Richterinnen und Richter des Bundesverfassungsgerichts unter dem aktuellen Präsidenten Stefan Habart.
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0: Heute bekommen wir vor allem in Württemberg Sonne. Sonst ziehen auch mal dichte Wolken durch. Die Temperaturen steigen auf 25 Grad im Westerwald und bis 31 Grad werden es in Mittelbaden. Auch morgen und am Mittwoch wird es sehr warm, örtlich noch bis 30 Grad. Dazu teils Sonne, teils dichte Wolken, vorerst kaum Regen.
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0: Die Bundesregierung sucht in der Diskussion um die Pflegereform weiter nach einer Lösung. Nach ARD-Informationen wollen sich heute Kanzler Merz und Gesundheitsminister Lindemann mit Vizekanzler Klingbeil treffen. Die SPD wirft Lindemann vor, bei seinen Reformplänen vor allem auf Kürzungen zu setzen. Das Treffen von Außenminister Wadefuhl mit seinem russischen Amtskollegen Lavrov am Rande der UN-Generalversammlung sorgt in den eigenen Reihen für Kritik. Sein CDU-Parteikollege Kiesewetter sagte der Frankfurter Allgemeinen Zeitung, es sei der Eindruck eines deutschen Sonderwegs entstanden. Auch habe man nichts erreicht, außer falschen Hoffnungen und Verwirrung. US-Präsident Trump hat ein Angebot des Iran für eine Öffnung der Straße von Hormus abgelehnt. Die Ölpreise steigen deshalb wieder bei der Rohölsorte Brent um 1%. Trump hatte in einem Interview gesagt, dass es in dieser Woche neue Verhandlungen geben solle. Der Bau der neuen Stromtrasse Südlink beim Salzbergwerk in Bad Friedrichshall im Kreis Heilbronn ist gestoppt worden. Das hat der Betreiber Transnet BW erklärt. Demnach müsse die bisherige Planung angepasst werden, weil es neue geologische Erkenntnisse gebe.
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0: Diese Woche startet, zumindest laut Kalender, die Heizperiode. Darum beschäftigen wir uns in unserer Serie diese Woche damit, wie wir es warm haben können, ohne ein Vermögen zu investieren. Wir fragen, was Mieter beachten sollten und was Hausbesitzer. Aber wir wollen auch wissen, wie konnte das Thema Heizen eigentlich so kompliziert werden? Und wie lange sind wir wohl noch abhängig von fossilen Energieträgern?
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0: Ziemlich viele der genannten Fragen werden immer wieder auch besprochen im Energieberatungszentrum Stuttgart. Der gemeinnützige Verein berät seit 26 Jahren beim energetischen Sanieren und Modernisieren. Joshua Notdurft ist Geschäftsführer des Energieberatungszentrums Stuttgart. Guten Morgen.
13: Guten Morgen, Herr Seiler.
0: Sie und Ihr derzeit 13-köpfiges Team beraten Besitzer von Ein- und Mehrfamilienhäusern. Was ist denn da so die meistgestellte Frage?
13: Wir beobachten in Erstberatungen immer verschiedene Unsicherheiten. Also die zwei meistgestellten Fragen aus unseren Erstberatungen raus sind immer die, kann ich mir eine Sanierung überhaupt leisten? Und das nächste ist, was braucht mein Haus eigentlich? Weil viele Eigentümer beispielsweise nicht wissen, mit was sie denn beginnen sollen. Ist es denn die Dämmung vom Dach? Ist es denn zuerst mal vielleicht die Heizungsoptimierung, die vielleicht nicht so teuer ist? Oder geht es gleich um den kompletten Heizungstausch mit dem ganzen System, was dabei hinten dran steht?
0: Und wenn Sie dann die Beratung machen, geht es dann nur um Kosteneffizienz vor allem den Leuten, also ums Geld? Oder haben die auch Umweltaspekte beziehungsweise Klimaneutralität im Blick?
13: Die meisten Menschen, die zu uns kommen, beschäftigt natürlich als allererstes die Frage, kann ich mir das, was ich hier vorhabe, überhaupt leisten? Zum Beispiel meine Heizung ist kaputt gegangen. Was kostet denn jetzt eine Wärmepumpe im Vergleich zu einer Gasheizung? Und vor allem wollen sie vermeiden, dass sie Heizungen einbauen oder Lösungen nutzen, die vielleicht in mehreren Jahren vielleicht gar nicht mehr die aktuellste sind. Man hat es ja damals gesehen mit der Gasheizung und jetzt kommt die Wärmepumpe. Aber ja, es geht denen durchaus um den Klimaschutz und nicht nur um das Wirtschaftliche.
0: Sie haben schon gesagt, eine entscheidende Frage ist, was braucht das Haus? Gibt es da so eine Art Faustformel oder mehrere Faustformeln? Wenn das Haus diese und jene Eigenschaften hat, dann ist diese und jene Heizung oder Maßnahme am besten?
13: Es gibt durch die aktuelle Technologieentwicklung natürlich auch Mythen, gegen die wir angehen können. Wir können zum Beispiel sagen, dass die Gebäude, die nach der zweiten Wärmeschutzverordnung, ich glaube, das war so Richtung 1984, gebaut wurden und eine Vorlauftemperatur von 50 Grad hinbekommen, auf jeden Fall Wärmepumpe geeignet sind.
0: Sie beraten ja nicht nur Hausbesitzer, sondern auch Handwerksbetriebe. Was wollen die denn von Ihnen wissen, beziehungsweise was besprechen Sie mit denen?
13: Mit den Handwerksbetrieben besprechen wir unter anderem, wie sind denn die Schnittstellen zum Beispiel vom Heizungsbauer zum Elektriker, was treten denn da für Herausforderungen auf? Oder zum Beispiel den Kundenkontakt, den die haben, wie gehe ich denn damit um, wenn ein Bürger oder eine Bürgerin von mir A oder B möchte? Und da gehen wir natürlich tief rein und versuchen auch denen verbale Werkzeuge in die Hand zu geben, um die Leute in den Heizungskellern auch beraten zu können.
0: Und wenn es jetzt darum geht, Handwerker und Kunden zusammenzubringen, man hört ja immer wieder, Handwerker sind knapp und ausgebucht, können Sie da auch helfen?
13: Die Knappheit der Handwerker hängt ja auch immer davon ab, wann ich mich drum kümmere. Wenn ich mich erst um einen Handwerker kümmere, wenn die Heizung kaputt ist, ist es natürlich klar, dass es ein bisschen länger dauert, als wenn ich jetzt schon weiß, dass meine Gasheizung vielleicht in den nächsten 2-3 Jahren den Geist aufgibt. Deswegen empfehlen wir immer, frühzeitig sich mit der Thematik zu beschäftigen. Und zu der Frage mit der Empfehlung von Handwerken, dadurch, dass wir die Neutralität und die Gemeinnützigkeit sehr oben halten, empfehlen wir keine direkten Handwerksbetriebe. Was wir allerdings tun, ist, wir versuchen ein Qualitätsnetzwerk gerade aufzubauen. Das nennt sich den Stuttgarter Sanierungsstandard, in dem wir dann Handwerksbetriebe schulen, wo jeder Handwerksbetrieb oder Fachbetrieb auch rein darf und dann ein Siegel tragen kann, damit die Bürgerinnen und Bürger wissen, aha, der kennt sich aus mit einer energetischen Sanierung.
0: Sie haben ja schon gesagt, zum Thema Heizung gibt es auch den einen und den anderen Mythos, der da kursiert. Und man kann ja auch den Eindruck bekommen, es ist eine Art Kulturkampf um das Heizen entbrannt, spätestens seit den Heizungsplänen des damaligen Energieministers Habeck und der Kritik daran unter dem Titel Heizungshammer. Jetzt wollen wir gar nicht erörtern, was da in der Debatte faktisch falsch oder richtig war. Aber bekommen Sie das in Ihrer Beratung auch mit, dass dieses Thema doch sehr emotional aufgeladen ist?
13: Es ist emotional aufgeladen, aber mehr durch eine befeuerte Unsicherheit entsteht. Aber schlussendlich geht es ja quasi darum, wie kriege ich denn meine Bude warm und wie kriege ich das wirtschaftlich warm?
0: Was ist Ihr Eindruck aus den Beratungen, die Sie erleben? Sind die Stuttgarter beim Heizen klüger als vor einigen Jahren?
13: Ja, ich würde sagen, dass die allgemeine Öffentlichkeit mittlerweile verstanden hat, wie man richtig heizt, also auch wie lüfte ich richtig und wie gehe ich natürlich um mit den ganz gestiegenen Kosten. Also die Sensibilisierung ist da.
0: Joshua Notdurft, Geschäftsführer des Energieberatungszentrums Stuttgart. Morgen spreche ich in unserer Serie zum Thema Heizen mit dem Landesvorsitzenden des Rheinland-Pfälzischen Mieterbundes darüber, was Mieter und Vermieter jetzt zum Start der Heizperiode wissen sollten.
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0: Mit Thomas Bareis.
14: Hallo nach da draußen. Im ersten Heimspiel mit dem neuen Bundestrainer Jürgen Klopp hat die deutsche Fußballnationalmannschaft eine 0:1 Niederlage in Augsburg gegen Griechenland kassiert. Es ist die erste Niederlage der deutschen Auswahl gegen die Griechen im 11. Vergleich. Anne van Eickels berichtet.
15: Wenn man Antworten sucht und stattdessen neue Fragen findet, ist das meist ein Zeichen von echtem Erkenntnisgewinn. Und so bekam Jürgen Klopp einige Erkenntnisse beim 0:1 gegen Griechenland.
16: Einige, die ich gar nicht haben wollte, aber gekriegt haben sie trotzdem.
15: Und Erkenntnisgewinn bedeutet auch, dass man sich nicht mit oberflächlichen Erklärungen zufrieden gibt.
16: Jede Erklärung, da gibt es einige, klingt wie eine Ausrede, die will ich gar nicht nutzen.
15: Doch für manche Fragen hat selbst ein so erfahrener Trainer wie Jürgen Klopp keine Antwort.
16: Da wussten wir jetzt, was der Gegner macht, haben die Mannschaft darauf eingestellt, die Abläufe waren da und dann haben wir es nicht mehr gemacht. Warum er das nicht gemacht hat, weiß ich noch nicht.
15: Die Ansätze des neuen Fußballstils kloppten in der ersten Viertelstunde nach der Pause schon ganz gut. Es war die beste Phase der deutschen Mannschaft in diesem Spiel. Stabile Abläufe im Ballbesitz, erfolgreiche Balleroberungen, mehr Dynamik und gefährliche Abschlüsse. Doch nach diesen 15 Minuten blieben Joshua Kimmich und seine Mitspieler weiter auf der Suche.
18: Dass wir zueinander finden müssen, dass es ein neuer Ansatz ist. Wir müssen uns darauf einlassen, das werden wir auch. Wir werden auch besser werden, aber das war heute keine optimale Leistung.
15: Klopps Vorgaben, zum Beispiel für das individuelle Positionsspiel, wurden von den Spielern nämlich nicht komplett umgesetzt.
16: Also uns hat die Überzeugung gefehlt, das muss man so sagen.
15: Und ohne Überzeugung und Vertrauen, auch in die Mitspieler, funktioniert die intensive Spielidee des neuen Bundestrainers einfach nicht.
14: Schauen wir auf die Ergebnisse in der ersten Runde des DFB-Pokals der Frauen vom Sonntag. Da hat Zweitligist SC Sand zu Hause gegen den VfL Wolfsburg recht deutlich mit 0:6 verloren. Regionalligist Karlsruhe SC zog zu Hause gegen Eintracht Frankfurt mit 1:6 den kürzeren. Die TSG Hoffenheim, die hat auswärts beim Regionalligisten Greuther Fürth mit 4:1 gewonnen. Radprofi Florian Lippowitz aus Laichingen ist zurück und ein Außenseiter hat sämtliche Favoriten düpiert und ist als erster US-Amerikaner seit Lance Armstrong neuer Straßenrad-Weltmeister. Einzelheiten dazu von Holger Gerska.
24: In einem dramatischen Finale krönte sich Brandon McNulty zum neuen Weltmeister. Der US-Amerikaner fuhr die letzten 30 Kilometer allein, die Verfolger kamen zu spät. Michael Matthews aus Australien verblüffte auf Platz 2, der mitfavorisierte Ex-Weltmeister Mathieu van der Poel wurde Dritter. Georg Zimmermann war letztlich als 38. Bester des deutschen Teams. Ihm und auch Florian Lippowitz fehlte in der entscheidenden Situation rund 70 Kilometer vor dem Ziel gar nicht viel, um die Topgruppe zu erwischen. Bei Florian Lippowitz 2 Monate nach seinem Schlüsselbeinbruch bei der Tour de France kein Wunder.
25: Mir hat einfach der Punch gefehlt. Ich glaube, da war ich ganz gut positioniert, aber ich konnte heute einfach nicht richtig tief gehen. Ich konnte ein bestimmtes Tempo fahren und dann war einfach nicht mehr drin.
14: Am Ende wurde er bei seinem ersten Rennen nach seiner Verletzung 47. Erste Niederlage für Ulm in der Basketball-Bundesliga. Die Ulmer Korbjäger haben in eigener Halle recht deutlich mit 67:90 gegen die Würzburg Baskets verloren. Die Gladiators Trier, die haben dagegen in eigener Halle gegen Science City Jena mit 98:85 gewonnen. 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Die Zeit? Es ist gleich 7.29 Uhr.
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0: Mit Bernhard Seiler am Montagmorgen. Wann wird Stuttgart 21 fertig? Die Beteiligten hoffen natürlich, dass es möglichst bald die Schlagzeile gibt. Tiefbahnhof in Stuttgart in Betrieb gegangen. Aber erstmal lauten die Schlagzeilen noch anders. Bauprojekt verzögert sich weiter. So in die Richtung. Wie konnte das Projekt in diese Situation geraten und wie ist das überhaupt zustande gekommen? Damit beschäftigt sich eine neue Fernsehdoku. Über die sprechen wir in etwa 5 Minuten.
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0: Heute bekommen wir noch mal vor allem in Württemberg Sonne, sonst ziehen auch mal dichte Wolken durch. Die Temperaturen steigen dann auf 25 Grad im Westerwald und bis 31 Grad in Mittelbaden. Auch morgen und am Mittwoch sehr warm, örtlich bis 30 Grad und dazu teils Sonne, teils Wolken.
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0: Um 7.30 Uhr.
21: Mit Alfred Schmidt, guten Morgen. Innerhalb der Bundesregierung zeichnet sich ein neuer Konflikt um die Pflegereform ab. Das Bundesverfassungsgericht feiert sein 75-jähriges Bestehen. Beim Heimdebüt von Jürgen Klopp als Bundestrainer verliert die deutsche Fußballnationalelf gegen Griechenland. Das Wetter, heute meistens Sonne in Württemberg, sonst im Tagesverlauf in Baden und Rheinland-Pfalz, teils dichte Wolken, Temperaturen 25 bis 31 Grad. Die Reform der Pflegeversicherung könnte bei ihrer geplanten Verabschiedung im Bundeskabinett diese Woche ins Stocken geraten. Seit dem Wochenende hat die SPD eine mögliche Blockade angekündigt. Die Sozialdemokraten wollen keine Leistungskürzung bei der Pflege akzeptieren und werfen dem CDU-geführten Gesundheitsministerium vor, genau dies zu planen. Stattdessen fordert die SPD, die Kosten für die Pflege zu deckeln. Bundesgesundheitsminister Carsten Linnemann dazu im ARD-Bericht aus Berlin.
1: Das kann man diskutieren. Ich warne nur davor, dass wir jetzt so tun, als ob damit auch nur im Ansatz ein Problem gelöst ist. Die Pflegeversicherung ist strukturell unterfinanziert. Jedes Jahr fehlen 10% der Ausgaben. Das sind rund 10 Milliarden, sage ich jetzt mal Pi mal Daumen. Und wenn wir das nicht strukturell ändern, werden wir die Zukunft im Pflegesystem nicht gewinnen.
21: Der Hausärzteverband hat vor Krankschreibungen in anonymen Videosprechstunden gewarnt. Verbandchef Blumenthal-Meyer sagte der Osnabrücker Zeitung, wenn Patienten nicht von ihrem Hausarzt, sondern von Drittanbietern krankgeschrieben würden, sei die Gefahr von Missbrauch deutlich höher. Der Hausärztechef reagierte damit auf Vorschläge, in Zukunft Videokabinen

0: Geburtstag des Bundesverfassungsgerichts werden in Karlsruhe über 1000 Gäste erwartet. Bundespräsident Frank-Walter Steinmeier wird eine Rede halten, ebenso der aktuelle Präsident des Bundesverfassungsgerichts Stefan Habart. Auch Bundeskanzler Friedrich Merz hat sich als Gast angekündigt.
1: Wegen einer brennenden Powerbank ist ein Lufthansa-Flugzeug ungeplant zwischengelandet. Der Airbus war auf dem Weg von Frankfurt nach Lissabon. Kurz nach dem Start fing der Akku eines Passagiers auf einem Sitz Feuer. Der Besatzung gelang es, die Powerbank in einem dafür vorgesehenen Beutel zu verstauen und damit zu löschen. Das Flugzeug landete anschließend sicherheitshalber in Lyon. Verletzt wurde niemand. Powerbanks müssen im Handgepäck transportiert werden. Viele Fluggesellschaften verbieten aber ihre Nutzung an Bord. Beim Heimdebüt von Jürgen Klopp als Bundestrainer hat die deutsche Fußballnationalelf der Männer gegen Griechenland verloren. Das Spiel endete am Abend in Augsburg 0:1. Gleich anschließend sagte Klopp:
2: Die Aufstellung, die Zusammensetzung, die vielen Wechsel geht alles zu 100% auf meine Kappe. Das war so die Idee. Dass wir jetzt hier einen tiefstehenden griechischen Gegner nicht komplett auseinandernehmen, ohne in Schlüsselszenen, in einzelnen Momenten, wo uns vielleicht der Spiegel ein bisschen gefedert oder ein herausragender Torwart einen Riesenball rausgeholt hat. Das war klar. Das Spiel heute nicht hoch zu gewinnen oder nicht zu gewinnen, damit hätte ich jetzt wirklich auch leicht leben können. Verlieren darf es nicht.
1: Fußball-Bundestrainer Jürgen Klopp, und das waren die Nachrichten. Das Wetter heute.
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4: Mit Bernhard Seiler. Guten Morgen. Stuttgart 21 ist ein Dauerthema. Die Schlagzeilen hören nicht auf und noch sind es meistens keine guten. Jetzt nochmal mindestens 5 Jahre Verzögerungen. 2031 soll der Tiefbahnhof hoffentlich endlich in Betrieb gehen. Aber wie ist dieses Projekt überhaupt zustande gekommen? Dieser Frage geht eine neue Doku im Ersten nach. ARD History, Stuttgart 21, die Jahrhundertbaustelle, läuft heute Abend um 23.50 Uhr im Ersten und ist auch schon jetzt in der ARD Mediathek abrufbar. Mein Kollege Frieder Kümmerer hat schon einen Blick auf die Doku werfen können. Was erwartet uns denn da?
5: Ja, erstmal erwartet uns Stuttgart 21 in allen Formen und Facetten. Die größte Baustelle Deutschlands, ein Bahnhof und ein komplett neuer Bahnknoten, die einfach nicht fertig werden. Berühmt geworden durch die Großdemonstration 2010. Das Projekt wurde tatsächlich aber schon vor über 30 Jahren auf einer großen Pressekonferenz erstmals vorgestellt. Und die Doku begibt sich auf Zeitreise und es kommen Vertreter aus allen Epochen von Stuttgart 21 zu Wort. Angefangen mit dem damaligen Bundesverkehrsminister Matthias Wissmann, der 1994 auf der legendären Pressekonferenz dabei war.
6: Die Begeisterung war groß, und zwar in der Presse von links bis rechts.
5: Über den damaligen Ministerpräsidenten Günther Oettinger, der in den Nullerjahren das Projekt politisch durchgeboxt hat.
7: Stolz wäre falsch, aber ich war froh, denn das Projekt schien schon beerdigt zu sein. Und es zu wiederbeleben, ist meines Erachtens wichtig gewesen.
5: Und nicht zu vergessen natürlich auch die Stuttgart 21-Gegner. Allen voran der Tübinger Oberbürgermeister Boris Palmer und die damalige Sprecherin der Gegner Brigitte Dahlbender.
8: Es ging ganz viel um Macht. Und für mich ist der Kampf um Stuttgart 21 vor allen Dingen in seinem Ende ein typisches Beispiel in der Politik für: Wer Recht hat, bekommt nicht unbedingt Recht.
9: Es war Pyramidenbau, ein Prestigeprojekt, das man anderen zeigen kann. Klar sind die Pyramiden halt toll, aber ich glaube, in 2000 Jahren besucht keiner mehr den Stuttgarter Tiefbahnhof.
5: Auch andere frühere Bahnvorstände wie Grube und Medon werden befragt. Und was ich spannend fand, die Geschichte von Stuttgart 21 ist jetzt über 30 Jahre alt, aber die Doku fängt die Player dieser verschiedenen Epochen im Heute nochmal ein und reflektiert mit ihnen, was da eigentlich passiert ist.
4: Jetzt ist ja einiges passiert. Wie gehen denn die Verantwortlichen von damals damit um, dass vieles nicht so funktioniert hat, wie sie es mal versprochen hatten?
5: Ja, also ich sag mal so, von den politischen Verantwortlichen wird sich viel darauf berufen, dass man nicht wissen konnte, wie sich das Projekt im Bau weiterentwickelt. Und natürlich geht es auch um den Umgang der aktuellen Bahnchefin Evelyn Paller mit dem Projekt. Aber es geht weniger um Stuttgart 21 im Hier und Jetzt, sondern ganz klar um die Frage: Wie kam es überhaupt zum Projekt Stuttgart 21? Wann wurden welche Entscheidungen warum getroffen? Und warum haben wir jetzt eine riesige Baustelle in der Stuttgarter Innenstadt, die einfach nicht fertig wird?
4: Gibt es denn auch neue Erkenntnisse in dem Film?
5: Ja, tatsächlich gibt es die. Die Filmemacher und Autoren haben unter anderem mit Thilo Sarrazin gesprochen. Der war im Jahr 2000 beauftragt, bei der Deutschen Bahn die Finanzen zu prüfen. Er hat damals dringend dem Bahnvorstand davon abgeraten,

0: Stuttgart 21 umzusetzen, sagt er.
1: So viel Geld konnte gar nicht vom Himmel regnen, dass die Bahn jemals anfangen würde, Stuttgart 21 zu bauen.
0: Aber der damalige Bahnvorstand Medorn habe seinen Rat ignoriert, weil die Bahn im Gegenzug lukrative Nahverkehrsverträge für Baden-Württemberg bekommen würde.
1: Er habe Möglichkeiten, mit dem Land Baden-Württemberg letztlich eine der Garantie zu bekommen für die Nahverkehrsleistungen des Landes.
0: Einen merkwürdigen Verkehrsvertrag zwischen Baden-Württemberg und der Bahn hat es damals tatsächlich gegeben, auch mit dem Verdacht auf einen Zusammenhang mit Stuttgart 21. Das ist vor über 10 Jahren dann auch in einer Recherche von Südwestrundfunk und Stuttgarter Zeitung aufgeflogen, aber Medorn bestreitet in der Doku, dass es irgendwelche Deals gegeben habe.
2: Und wie er das genau bestreitet, sehen Sie heute Abend um 23.50 Uhr im Ersten ARD History, Stuttgart 21, die Jahrhundertbaustelle. 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
2: In der Pflegekasse in Deutschland klafft eine enorme Lücke. 8 Milliarden Euro sollen es im kommenden Jahr sein. Diese Lücke zu schließen ist die Aufgabe von Bundesgesundheitsminister Carsten Linnemann von der CDU. Seine Pflegereform sollte das Kabinett eigentlich am kommenden Mittwoch beschließen. Doch seit ein paar Tagen stellt sich die SPD quer. Reine Sparmaßnahmen will der Koalitionspartner nicht mittragen. Doch von einem sozialdemokratischen Gegenvorschlag hält Linnemann nichts. Wie die Koalition diesen Konflikt lösen wird, ist offen. Heute wollen beide Seiten miteinander sprechen. Aus Berlin, Oliver Neuroth.
4: Dass Pflege schnell zur Kostenfalle werden kann, zeigt das Beispiel von Brunhilde Sturm im Westerwald. Die 94-Jährige lebt in einem Heim.
5: Ja, hier fließt jede Menge Geld hin. Hier ist man nicht umsonst.
4: Konkret heißt das, ihre Familie muss für den Heimplatz pro Monat rund 3.000 Euro zahlen. Die Rente von Brunhilde Sturm beträgt nur 1.000 Euro. Der Verkauf einer Immobilie soll nun Geld bringen, doch es findet sich kein Käufer, das Sozialamt springt nicht ein. Die Familie hat inzwischen 20.000 Euro Schulden beim Pflegeheim.
6: Wenn es nach uns, der SPD, geht, dann wollen wir Pflegebedürftige zukünftig spürbar entlasten.
4: Kündigt SPD-Generalsekretär Tim Klüssendorf am Freitag auf Social Media an. Die Idee, ein sogenannter Pflegedeckel. Er soll dafür sorgen, dass ein bestimmter Eigenanteil von Pflegebedürftigen im Heim eine Grenze nicht überschreitet, mittelfristig 1.500 Euro im Monat. Das wären knapp 300 Euro weniger als im Moment. Gesundheitsminister Carsten Linnemann von der CDU ist skeptisch. Er weist darauf hin, dass die Heimrechnungen pro Monat insgesamt oft 3.000 bis 4.000 Euro betragen.
7: Ziehen Sie mal 300 Euro ab. Wir würden das Problem nicht lösen,
4: sagt Linnemann im ARD-Bericht aus Berlin. Er will, dass auf die rund 4 Millionen pflegenden Angehörigen keine weiteren Belastungen zukommen. An der Finanzierung arbeite man noch. Den Pflegedeckel der SPD lehnt Linnemann ab und fordert stattdessen,
7: dass wir jetzt sozusagen nicht nur Pflaster aufkleben, sondern eine erste Hilfe leisten, damit weiter die Leistungen ausgezahlt werden an die Pflegebedürftigen und die Beiträge stabil halten. Und in einem zweiten Schritt wollen wir Ende Oktober eine Kommission einrichten, die strukturell die Pflegeversicherung fit macht für die 30er Jahre.
4: Verständnis für die SPD-Forderung zeigt ein anderer CDU-Mann, Henrik Wüst, Ministerpräsident von Nordrhein-Westfalen. Er spricht von einem berechtigten Anliegen der SPD, über die Reform der Pflege zu diskutieren. Hohe Kosten bei der Pflege dürften nicht die Generationen einer Familie entzweien, sagt Wüst im ZDF.
8: Es ist völlig normal, dass bei einem so wichtigen Thema auch vor Kabinettsbefassung diskutiert wird. Muss das öffentlich sein? Nein.
4: Die Kabinettsbefassung ist für übermorgen geplant. Heute möchten die Verhandler der Regierungsparteien weiter über die Pflegereform und mögliche Änderungen beraten. Im Kern sehen die Pläne des Gesundheitsministers vor, den Zugang zu höheren Pflegeleistungen zu bremsen und einzelne Leistungen zu begrenzen. Die SPD sieht darin eine Verschlechterung der Pflege und droht mit einem Boykott, sagt Generalsekretär Klüssendorf.
6: Wir bringen uns natürlich in die aktuellen Diskussionen und Gespräche ein. Aber eins muss jetzt schon klar sein. Wir akzeptieren keine Leistungskürzung in der Pflege.
4: Eine komplizierte Ausgangslage für die Einigung bei einem komplizierten Thema, wo, wie so oft, das Geld die Hauptrolle spielt. Ob der Gesetzentwurf wirklich am Mittwoch bereit ist fürs Kabinett, bleibt offen.
2: Es war die diplomatische Überraschung des Wochenendes. Zum ersten Mal seit Beginn des russischen Angriffskriegs gegen die Ukraine hat ein deutscher Außenminister seinen russischen Amtskollegen zu einem bilateralen Gespräch getroffen. Eine Annäherung der Positionen gab es nicht, aber das war offenbar auch nicht das Ziel des Treffens. Ruth Kirchner aus unserem Hauptstadtstudio berichtet.
9: Gut 20 Minuten lang saßen Johann Wadephul und Sergei Lavrov im selben Raum am selben Tisch. Sogar einen Handschlag hat es bei den Vereinten Nationen in New York gegeben. So viel Nähe zwischen Deutschland und Russland gab es seit Jahren nicht. Zuletzt hatte der damalige Kanzler Olaf Scholz Ende 2024 mit Wladimir Putin telefoniert. Sowohl Scholz, SPD, wie auch sein Nachfolger Friedrich Merz, CDU, hielten danach direkte Kontakte mit Moskau nicht mehr für sinnvoll. Doch jetzt das Treffen der Außenminister in New York, das Wadephul in der ARD, so begründet.
10: Ich bin von zahlreichen Kollegen aus anderen Ländern angesprochen worden und mir ist gesagt worden, Russland wäre bereit zu einem Gespräch. Und viele haben mir ja geraten, das Gespräch zu führen, auch darum gebeten.
9: Wer ihn zum Gespräch mit Lavrov ermutigt hat, sagt der CDU-Politiker nicht. Dass er sich vorher abgestimmt hat mit dem Bundeskanzler und anderen, davon ist auszugehen. Aber ob eine gemeinsame europäische Initiative dahinter steckt, gar eine neue Strategie, ein Kurswechsel, Wadephul hält sich bedeckt. Im ZDF macht er zumindest eine Überlegung deutlich.
11: Ich möchte auch nicht, dass wir Europäer den Amerikanern den kompletten Austausch mit Russland überlassen.
9: Es ist kein Geheimnis, dass die Europäer mit den amerikanischen Unterhändlern Steve Witkoff und Jared Kushner hadern. Die beiden waren mehrfach in Moskau und zuletzt auch in Kiew. Europäische Länder, allen voran Deutschland, sind die Hauptunterstützer der Ukraine und fürchten bei Verhandlungen über ein Ende des Krieges außen vor zu bleiben. Doch bei dem Treffen zwischen Wadephul und Lavrov ging es zunächst nur darum, überhaupt miteinander zu sprechen.
10: Mit Freunden muss man nicht verhandeln, mit Gegnern muss man verhandeln. Das ist einer der Kernsätze der Außenpolitik, die auch hier gelten. Und deswegen war dieses Gespräch sinnvoll.
9: In der Sache aber gab es keine Fortschritte. Wadephul forderte nach Angaben aus Delegationskreisen eine Lösung für Getreideexporte übers Schwarze Meer, auf die viele Länder des globalen Südens dringend angewiesen sind. Er verurteilte erneut den versuchten Anschlag mit einer Sprengstoffdrohne auf den Flughafen Leipzig, einen Vorfall, für den die Bundesregierung Russland verantwortlich macht. Und er forderte einen Rückzug russischer Truppen aus der Ukraine und einen dauerhaften Waffenstillstand. Ein hartes Gespräch, wie Wadephul später sagt.
10: Es hat kein positives Ergebnis gebracht, aber allen, die immer wieder sagen, Deutschland muss verhandeln, Deutschland muss mal mit Russland reden, denen erwidere ich jetzt. Das tun wir. Und Russland zeigt zum jetzigen Zeitpunkt bedauerlicherweise keine Bereitschaft, in eine konstruktive Verhandlungsposition zu gehen.
9: Lavrov äußert sich geringschätzig über sein Treffen mit Wadephul. Gegenüber Reportern ätzt er, er habe dem deutschen Außenminister gesagt, ein Anruf hätte auch gereicht. Nach einer Annäherung nach über 4 Jahren Krieg klingt das nicht. Doch Gelegenheiten zu weiteren hochrangigen deutsch-russischen Treffen gibt es demnächst womöglich gleich mehrere. US-Präsident Trump hat Putin zum G20-Gipfel der großen Industrie- und Schwellenländer im Dezember nach Miami eingeladen. Und vorher, Ende Oktober, treffen sich dort die G20-Außenminister.
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2: Heute bekommen wir vor allem in Württemberg Sonne, sonst ziehen auch mal dichte Wolken durch. Die Temperaturen steigen auf 25 Grad im Westerwald und bis 31 Grad bekommen wir heute in Mittelbaden.
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2: Die Bundesregierung versucht heute, Streitpunkte bei der geplanten Pflegereform auszuräumen. Gesundheitsminister Linnemann ist gegen den SPD-Vorschlag eines sogenannten Pflegedeckels, also einer Obergrenze für einen bestimmten Eigenanteil bei Heimkosten. Das bringe eine monatliche Entlastung von 300 Euro und löse nicht das Grundproblem, so Linnemann im ARD-Interview. Der Hausärzteverband warnt vor Krankschreibungen in anonymen Videosprechstunden. Verbandschef Blumenthal-Meyer sagte der Osnabrücker Zeitung, wenn Patienten nicht von ihrem Hausarzt, sondern von Drittanbietern krankgeschrieben würden, sei die Gefahr von Missbrauch deutlich höher. Der Hausärztechef reagierte damit auf Vorschläge, in Zukunft Videokabinen in Apotheken zur ärztlichen Beratung aufzustellen. Ab heute ist die B42 in Rheinland-Pfalz zwischen St. Goarshausen und Kaub voll gesperrt wegen Sicherungsarbeiten am Loreleifelsen. Die Sperrung soll etwa 3 bis 5 Monate dauern. Autofahrer werden umgeleitet. Für die Bahnstrecke ist ein Schienenersatzverkehr eingerichtet.
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2: Angst vor der Schule, Streit mit Mitschülern oder Stress zu Hause. Das sind nur einige der Themen, mit denen sich Schulsozialarbeiter jeden Tag beschäftigen. Für Schülerinnen und Schüler sind sie wichtige Vertrauenspersonen. Doch nicht an allen Schulen gibt es in Rheinland-Pfalz ausreichend Schulsozialarbeiter. Viele Kommunen können sich das nicht leisten. Das Land unterstützt zwar mit Fördergeldern, aber einige Schulformen haben darauf nur in Ausnahmefällen Anspruch. Gymnasien bekommen gar keine Förderung. Eine Ausnahme ist das Aare-Gymnasium im Kreis Ahrweiler. Hier wurde der Förderantrag für dieses Schuljahr bewilligt, weil die Schülerinnen und Schüler noch immer durch die Folgen der Aarflut 2021 belastet sind. SWR-Aktuell-Reporterin Sarah Mauer hat die Schule besucht.
12: Auf den ersten Blick würde man gar nicht denken, dass es sich bei den unscheinbaren hellgrünen Containern im Industriegebiet um eine Schule handelt. Kommt man näher heran, wird der Schulhof sichtbar. Eine Wiese, einige Bänke, Tischtennisplatten und ein bunt besprühter Schuppen. Auch im Inneren der Container hat man sich Mühe gegeben, es sich gemütlich zu machen. Die Behelfslösung musste her, weil das ursprüngliche Schulgebäude in Bad Neuenahr-Ahrweiler von der Flut stark beschädigt wurde. Die Naturkatastrophe hat aber nicht nur an den Gebäuden Spuren hinterlassen, erzählt die stellvertretende Schülersprecherin Helena Becker.
13: Die Flut belastet auf jeden Fall viele von meinen Mitschülern und meinen Freunden immer noch. Ich glaube, jeder trägt da noch so sein eigenes Päckchen mit sich rum. Also ich kann zum Beispiel von vielen aus meinem sozialen Umfeld erzählen, die noch Angst bekommen bei Regen, bei Starkregen. Oder die eben noch darunter leiden, was sie verloren haben in der Flut. Und das sind eben Sachen, die sie noch nicht so leicht abgelegt haben.
12: Deshalb findet sie es wichtig, dass die Schulsozialarbeiterinnen für die Schüler da sind und ihnen zuhören, wenn sie darüber sprechen wollen. Aber natürlich sind auch ganz alltägliche Probleme Thema, wie sie alle Jugendlichen in der Pubertät beschäftigen, erzählt Schülervertreterin Lina Hockscher.
14: Man merkt, der Körper verändert sich, man merkt auch, man ist vielleicht öfters und schneller genervt. Dann kommt ja die Schule dazu, man möchte immer gute Noten natürlich haben. Man macht sich natürlich auch Gedanken über seine Zukunft. Und ja, man hat das Gefühl, man muss perfekt sein.
12: All das kennt auch Schulleiterin Nina Pfeil. Sie ist seit 10 Jahren am Aare-Gymnasium und kämpft auch fast genauso lange schon dafür, dass es dort Schulsozialarbeit gibt. Lange Zeit sei die öffentliche Meinung aber gewesen, dass Sozialarbeiter nur an Schulen gebraucht werden, wo es große Probleme gibt. Schulen mit vielen Kindern aus weniger privilegiertem Umfeld. Für Gymnasien habe man keinen großen Bedarf gesehen. Nach dem Motto, wer es nicht schafft, wird ausgesiebt.
15: Wir sind gesellschaftlich, glaube ich, mittlerweile weiter, dass wir sagen, okay, Kinder und Jugendliche, die dürfen ihre Probleme haben. Und nur weil es jetzt mal gerade nicht läuft, heißt das nicht, dass du jetzt weg musst vom Gymnasium, sondern wir erkennen an, da ist ein Problem und wir müssen gucken gemeinsam, wie können wir dem Kind trotzdem ermöglichen, sein Leistungspotenzial zu zeigen.
12: Deswegen sei es so wichtig, dass die Schülerinnen und Schüler auf möglichst einfachem Weg Unterstützung bekommen, sagt die Schulleiterin.
15: Jedes Kind hat Recht auf Hilfe, wenn es Probleme hat. Und wir müssen überlegen, wie können wir Kinder erreichen, dass wir niedrigschwellig Hilfe anbieten. Und dann ist Schule der offensichtliche Rahmen dafür, um Hilfsangebote bereitzustellen, sodass wirklich jedes Kind erreicht wird.
12: Darum wäre Ihre Idealvorstellung Schulsozialarbeit an allen Schulen. Dass den meisten Kreisen dafür das Geld fehlt, weiß sie. Sie wünscht sich darum, dass die Förderung des Landes auf alle Schulformen ausgeweitet wird. Schülersprecher Justus Kindler sieht es ähnlich.
16: Letzten Endes hat jeder Mensch seine eigenen Probleme und jeder Mensch sollte die Option haben, mit jemandem darüber sprechen zu können, der die Kraft hat, ihm zu helfen. Und deswegen finde ich es absurd, dass die eine Schule das bekommt und die andere nicht, weil letzten Endes gibt es die Probleme an jeder Schule.
2: Ob das Aare-Gymnasium im kommenden Schuljahr seine beiden Schulsozialarbeiterinnen behalten kann, ist noch unklar.
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2: In Großbritannien hat die Polizei am Wochenende möglicherweise einen Anschlag auf einen Luftwaffenstützpunkt verhindert. In der Nähe des Militärstützpunktes Fairford im Südwesten Englands hat sie 5 Männer festgenommen. Sie werden verdächtigt, eine Terrortat vorbereitet zu haben. Franziska Hoppen ist unsere Korrespondentin in London. Was genau ist da passiert?
17: Also in der Nacht zu Sonntag hat die Polizei einen Hinweis auf 3 verdächtige Fahrzeuge bekommen, die offenbar in Richtung des Luftwaffenstützpunktes RAF Fairford unterwegs waren. Und daraufhin sind die Polizisten ausgerückt und haben dann im nahegelegenen Dorf Welford diese Wagen gestoppt und 5 Männer festgenommen. Erstmal wegen des Verdachts auf Verstöße gegen das britische Sprengstoffgesetz, später auch wegen des Verdachts der Vorbereitung einer terroristischen Handlung. Die Polizei hat dann eine Absperrung mit großem Sicherheitsradius um diese 3 Fahrzeuge errichtet und deshalb wurden auch rund 85 Haushalte evakuiert, als die Wagen dann von der Sprengstoffbeseitigungseinheit der Armee untersucht worden sind. Und die Ermittlungen, die führt inzwischen auch die britische Antiterrorpolizei.
2: Weiß man schon genaueres über die mutmaßlichen Täter?
17: Nein, über diese 5 Männer und mögliche Motive sind bislang keine Informationen bekannt und die Polizei bittet auch ausdrücklich darum, nicht zu spekulieren. Aber die Nähe zu RAF Fairford, die nährt natürlich Spekulationen über einen möglichen Zusammenhang. Der Stützpunkt wird von den USA genutzt und war in diesem Jahr auch Ausgangspunkt von US-Luftangriffen auf iranische Ziele. Und die iranischen Revolutionsgarden hatten Großbritannien auch im Juli gewarnt, den US-Bombern diesen Abflug von Fairford zu gestatten. Aber der Zusammenhang ist bislang nicht bestätigt.
18: Wie hat denn die Politik auf diesen Vorfall reagiert?
17: Also der Premier, der Verteidigungsminister, die Polizei haben versucht, die Bevölkerung zu beruhigen und betont, dass man auf solche Fälle sehr gut vorbereitet sei, aber dass wegen der laufenden Ermittlungen aktuell da keine weiteren Details bekannt gegeben werden könnten. US-Präsident Trump hat sich auch geäußert und zwar sagte er, dass die festgenommenen Männer schon länger unter Beobachtung gestanden hätten und, Zitat, großen Schaden hätten anrichten wollen.
2: Informationen von unserer Korrespondentin Franziska Hoppen in London. Im Südwesten Englands hat die Polizei am Wochenende möglicherweise einen Terroranschlag auf einen Militärflugplatz verhindert.
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2: mit Jenny Bayern.
19: Guten Morgen. Trotz der insgesamt eher schwachen Konjunktur hält der Gründungsboom in Deutschland weiter an. Das geht aus dem sogenannten Start-up-Monitor 2026 des Deutschen Start-up-Verbandes hervor, der heute veröffentlicht wird.
20: Laut neuem Startup-Monitor sind seit Januar mehr als 3000 Startups in Deutschland neu gegründet worden, so viele wie noch nie. 10 Startup-Unternehmen stiegen in diesem Jahr zudem zu sogenannten Einhörnern auf. Damit gibt es inzwischen 39 Startups in Deutschland mit einer Bewertung von mehr als 1 Milliarde Euro. Insgesamt sammelten deutsche Startups seit Jahresbeginn rund 8 Milliarden Euro an Wagniskapital ein. Das ist bereits jetzt mehr als im gesamten vergangenen Jahr 2025. Unter den Unternehmen mit besonders großen Finanzierungsrunden ist dabei auch der Roboterhersteller Neura Robotics aus Metzingen. Nach Einschätzung des Startup-Verbandes könnte das Investitionsvolumen in diesem Jahr bundesweit auf rund 12 Milliarden Euro steigen. Damit wäre 2026 das zweitstärkste Jahr nach dem Startup-Boom von 2021. Gleichzeitig bleibe die Finanzierung für junge Unternehmen aber weiterhin schwierig. Nur etwa ein Drittel der befragten Startups bewertet Deutschland deswegen als attraktiven Standort für Gründungen. Als Vorteile nannten die Unternehmen dagegen die Nähe zu den Hochschulen, Gründernetzwerken und die Verfügbarkeit von Fachkräften. Lutz Heiser, SWR Wirtschaftsredaktion.
19: Auf dem Gewerkschaftstag der IG Bau in Kassel wählt die Gewerkschaft einen neuen Vorstand. Auf Robert Feiger soll nach über einem Jahrzehnt Carsten Burkhardt an der Spitze der Gewerkschaft folgen.
21: Seit Sonntagnachmittag läuft in Kassel der Gewerkschaftstag der IG Bauen Agrarumwelt, kurz IGBAU. Wichtigster Punkt ist die Wahl eines neuen Vorstandes. Nach 13 Jahren legt Robert Feiger sein Amt als Vorsitzender der Gewerkschaft nieder. Die rund 250 Delegierten entscheiden darüber, wer sein Nachfolger wird. Zur Wahl steht der im nordhessischen Bad Hersfeld geborene Carsten Burkhardt. Der 53-Jährige ist seit 2013 im Vorstand der Gewerkschaft. Zu seinen größten Herausforderungen dürfte der Mitgliederschwund der letzten Jahrzehnte gehören. Innerhalb der vergangenen 20 Jahre hat sich die Mitgliederzahl mehr als halbiert, auf zuletzt noch 186.000. Lars Hofmann, Kassel.
19: Der Bau der neuen Stromtrasse Südlink beim Salzbergwerk in Bad Friedrichshall im Kreis Heilbronn ist gestoppt worden. Das hat der Betreiber Transnet BW erklärt. Demnach müsse die bisherige Planung angepasst werden, weil es neue geologische Erkenntnisse gibt. Die Leitung kann deswegen vorerst nicht durch die Salzbergwerke geführt werden. Die Stromtrasse Südlink ist 700 Kilometer lang und soll Windstrom aus Norddeutschland nach Baden-Württemberg und Bayern bringen. Wer in der EU ein Produkt erwirbt, hat bei Mängeln gesetzliche Rechte. Um dabei Klarheit zu schaffen, hat die EU neue Siegel eingeführt. Seit gestern müssen Händler die Verbraucher mit einem einheitlichen Gewährleistungslabel über ihre gesetzlichen Rechte informieren. Frage an Tamara Land aus der ARD-Verbraucherredaktion. Welche Rechte hat man denn, wenn etwas kaputt geht?
22: Also in der EU gilt die Gewährleistungspflicht auf Waren mindestens 2 Jahre. Wenn in der Zeit ein Mangel auftritt, dann sollte man sich an den Händler wenden und der muss das Produkt dann kostenlos reparieren oder austauschen. Oder in manchen Fällen sogar den Kaufpreis erstatten. All diese Infos stehen kurz zusammengefasst auf dem Label. Und wenn man den QR-Code abscannt, dann landet man auf einer Webseite der EU, auf der alles auch nochmal ganz ausführlich erklärt wird. Es gibt da nämlich zum Teil auch nationale Unterschiede. Unterschiede. In Deutschland ist es zum Beispiel so, dass die sogenannte Beweislast nur im ersten Jahr beim Händler liegt. Das heißt, wenn der neue Föhn nach 10 Monaten kaputt geht, dann muss der Verkäufer ihn reparieren oder austauschen. Wenn der Föhn aber erst nach 1,5 Jahren den Geist aufgibt, dann muss ich als Kunde beweisen, dass ich ihn nicht kaputt gemacht habe. In anderen EU-Ländern gelten da andere Fristen.
19: Und zum Schluss noch der Blick an die Börse.
0: Am Aktienmarkt bleibt die Lage zum Wochenstart angespannt. In Asien sind die Anleger zurückhaltend. Der japanische Leitindex Nikkei tritt aktuell auf der Stelle. Die Sorgen vor weiter steigenden Zinsen und die Spannungen im Nahen Osten belasten. Die chinesischen Börsen fallen sogar weit zurück. Dort drücken schwache Konjunkturdaten auf die Stimmung. Das Gewinnwachstum der chinesischen Industrie hat sich im August weiter verlangsamt. Der Export in China brummt zwar, aber die Binnennachfrage bleibt schwach. An der deutschen Börse herrscht trotzdem verhaltene Zuversicht. In der vergangenen Woche hatte der DAX eine 3-wöchige Verlustserie gestoppt. Immerhin ein Plus von knapp 0,5% stand auf Wochensicht zu Buche. Heute dürfte der deutsche Leitindex mit einem leichten Plus in die neue Handelswoche starten. Thomas Spindler, ARD-Finanzredaktion, Frankfurt.
19: Und das war das Neueste aus der Wirtschaft. Es ist 8:02.
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2: Mit Bernhard Seiler am Montagmorgen. Wie viele ukrainische Kinder sind seit Kriegsbeginn nach Russland verschleppt worden? Und wie schafft man es, sie zurück zu ihren Familien zu bringen? Die internationale Gemeinschaft bemüht sich schon lange darum. Heute beginnt dazu eine Konferenz in Kanada. Was man in der Ukraine von diesem Treffen erwartet, bespreche ich mit unserer Korrespondentin in Kiew in knapp 10 Minuten.
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2: Heute bekommen wir vor allem in Württemberg Sonne, sonst ziehen auch mal dichte Wolken durch. Die Temperaturen steigen auf 25 Grad im Westerwald und bis 31 Grad in Mittelbaden. Aktuell haben wir zum Beispiel in Freudenstadt bedeckten Himmel bei 17 Grad. In Aalen ist es leicht bewölkt bei 11 Grad. In Freiburg bedeckt bei 14 Grad. In Radolfzell leichte Bewölkung und 8 Grad. In Hachenburg bedeckter Himmel 13 Grad. In Singhofen ist es bedeckt bei 14 Grad. In Wittlich bewölkt bei 12 Grad. In Remagen bedeckt bei 13 Grad. Auch morgen und am Mittwoch wird es sehr warm, örtlich nochmal bis 30 Grad. Dazu teilweise Sonne, teilweise dichte Wolken.
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1: Mit Alfred Schmidt, guten Morgen. Innerhalb der Bundesregierung zeichnet sich ein neuer Konflikt um die Pflegereform ab. Papst Leo XIV. Beendet seinen Frankreich-Besuch mit einer Europarede. Beim Heimdebüt von Jürgen Klopp als Bundestrainer verliert die deutsche Fußballnationalelf gegen Griechenland. Und das Wetter, heute meistens Sonne in Württemberg, sonst im Tagesverlauf in Baden und Rheinland-Pfalz teils dichte Wolken, Temperaturen 25 bis 31 Grad. Die Reform der Pflegeversicherung könnte bei ihrer geplanten Verabschiedung im Bundeskabinett diese Woche ins Stocken kommen. Seit dem Wochenende hat die SPD eine mögliche Blockade angekündigt. Die Sozialdemokraten wollen keine Leistungskürzungen bei der Pflege akzeptieren und werfen dem CDU-geführten Gesundheitsministerium vor, genau dies zu planen. Einzelheiten von Oliver Neuroth.
5: Die SPD schlägt einen Pflegedeckel vor, eine Obergrenze für einen bestimmten Eigenanteil bei Heimkosten von 1.500 Euro. Das wären knapp 300 Euro weniger als im Moment. Gesundheitsminister Linnemann lehnt das im ARD-Bericht aus Berlin ab und vergleicht den Vorschlag mit Pflastern, die man auf Wunden klebt, mit Blick auf die hohen Gesamtkosten eines Heimplatzes. Nach seinen Worten muss erste Hilfe für die Pflegekasse her. Linnemann will unter anderem den Zugang zu höheren Pflegeleistungen bremsen. Und er möchte eine Kommission einrichten, die über die Zukunft der Pflegeversicherung berät. NRW-Ministerpräsident Wüst von der CDU zeigt Verständnis für den SPD-Vorschlag. Er spricht im ZDF von einem berechtigten Anliegen. Hohe Kosten bei der Pflege dürften nicht die Generationen einer Familie entzweien. Aber über Reformdetails diskutiert man nach Wüst-Worten nicht öffentlich.
1: Der Grünen Co-Vorsitzende Felix Banaschak hat die möglichen Koalitionsgespräche mit der Linken in Berlin verteidigt. Er forderte im Deutschlandfunk, die Antisemitismusdebatte den Linken intern zu überlassen. Das müssten sie regeln und niemand von außen. Banaschak stellte sich außerdem hinter die linken Spitzenkandidatin Elif Eralp.
6: Elif Eralp, die Spitzenkandidatin, die jetzt auch am Freitag noch mal eine Rede gehalten hat auf dem Parteitag, die steht für mich da außerhalb jedes Verdachtes. Und dass Alexander Dobrindt, der Bundesinnenminister, in der Talkshow bei Maybrit Illner letzte Woche tatsächlich behauptet hat, sie sei Antisemitin, das ist eine Unverschämtheit. Und ich finde, da müssen jetzt wirklich auch mal alle das Maß wieder finden.
1: Eralp hat Dobrindt wegen dessen Aussage in der betreffenden ZDF-Sendung angezeigt. Ob die Staatsanwaltschaft gegen den Innenminister ermittelt, ist noch nicht bekannt. Die Deutsche Bischofskonferenz kommt heute in Fulda zu ihrer Herbstvollversammlung zusammen. Im Mittelpunkt der Beratung stehen die Worte des Papstes zum Thema künstliche Intelligenz. Leo XIV. Hatte wiederholt vor Gefahren gewarnt, die KI für das menschliche Zusammenleben bedeuten können. Der Papst wird heute seinen Frankreich-Besuch in Metz mit einer Rede über Europa beenden. Die Worte des Papstes sollen von Versöhnung und vom Ursprung einer europäischen Gemeinschaft handeln. Kai Rienecker berichtet.
7: Zu den Wurzeln Europas für Frieden und Einheit ist der Titel, unter den Leo XIV. Seine Europarede gestellt hat. Der Auftritt soll ganz bewusst die europäische Inspiration in den Vordergrund stellen und nicht die Institutionen, heißt es aus französischen Kirchenkreisen. Die lothringische Stadt Metz stehe für die deutsch-französische Aussöhnung. Gleichzeitig ist es die Heimatstadt von Robert Schumann, der als einer der Gründungsväter des Vereinten Europas nach dem Zweiten Weltkrieg gilt. Für den engagierten Katholiken läuft im Vatikan ein Verfahren zur Seligsprechung. Im nach Schumann benannten Kongresszentrum von Metz wird auch der französische Präsident dabei sein. Emmanuel Macron hatte alle Staats- und Regierungschefs der Europäischen Union zur Papstrede in die Moselstadt eingeladen. Doch noch am Vorabend des Papstauftrittes konnte der Élysée-Palast auf Nachfrage keine Liste mit Zusagen liefern. Bundeskanzler Merz lässt sich nach Informationen aus deutschen Delegationskreisen von der saarländischen Ministerpräsidentin Anke Rehlinger vertreten. Sie ist deutsch-französische Kulturbeauftragte. Metz ist die letzte Station der viertägigen Papstreise nach Frankreich.
1: Beim Treffen der EU-Verteidigungsminister wird es heute in Brüssel um weitere Chancen in der Ukraine-Diplomatie gehen. Außerdem steht die weitere Entwicklung des Nahostkonflikts auf der Tagesordnung. Sabrina Fritz berichtet.
8: Wenige Monate vor Winterbeginn steht die Hilfe für die Ukraine im Mittelpunkt. Der ukrainische Präsident Zelensky bittet seit Wochen um mehr Abwehrraketen und Munition gegen die Angriffe aus Moskau. Parallel zur militärischen Unterstützung werden auch die diplomatischen Wege weiter beschritten. Die beiden amerikanischen Unterhändler, Witkoff und Kutschner, sind erstmals in Kiew eingetroffen. Der deutsche Außenminister Wadefuhl traf den russischen Außenminister Lavrov, allerdings ohne konkrete Ergebnisse. Die Verteidigungsministerinnen und Minister werden auch die Lage im Nahen Osten diskutieren. Von dort kommt immer noch zu wenig Öl nach Europa. Das ist ein Grund für die hohen Spritpreise. Neben der Straße von Hormus ist ein weiterer Seeweg unter Beschuss, die Meerenge von Bab al-Mandab, durch die unter anderem Öl aus Saudi-Arabien transportiert wird. Einige EU-Länder, darunter Italien, fordern einen besseren Schutz der Schiffe, die dort passieren wollen. Doch trotz der wichtigen Themen sind keine konkreten Beschlüsse zu erwarten.
1: Beim Heimdebüt von Jürgen Klopp als Bundestrainer hat die deutsche Fußballnationalelf der Männer gegen Griechenland verloren. Das Spiel endete am Abend in Augsburg 0:1. Erstmals überhaupt verlor Deutschland gegen den Europameister von 2004. Stefanie Batschek berichtet.
23: Mit ernster Miene unter der schwarzen Käppi nahm Jürgen Klopp die Niederlage gegen die Griechen auf seine Kappe. So ein Spiel sei Teil des Prozesses, resümierte der neue Coach der DFB-Elf. Es habe insgesamt die Überzeugung gefehlt, die richtigen Abläufe durchzuziehen in den richtigen Räumen, so Klopp. Gegen den Weltranglisten 41. hatte das deutsche Team Chancen. Debütant Mbappé, Konté, Karim Adeyemi oder Kapitän Joshua Kimmich scheiterten aber entweder an der Genauigkeit im Abschluss oder am starken griechischen Keeper Kostas Tsoulakis. Nach Griechenland ist aber vor Serbien. Bereits am Donnerstag muss das deutsche Team in München wieder ran. Dann, wie von Klopp vorher geplant, mit einem fast komplett neuen Kader.
1: Das waren die Nachrichten.
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18: Mit Bernhard Seiler. Guten Morgen. Mehr als 20.000 ukrainische Kinder sollen verschleppt worden sein, seit Russland vor mehr als 4 Jahren angefangen hat, Krieg gegen die Ukraine zu führen. Diese Kinder wachsen weit weg von ihren Familien auf, in Russland oder in besetzten Gebieten, und bekommen dort die russische Sichtweise der Dinge beigebracht.
2: Die Familien in der Ukraine wünschen sich wohl nichts mehr als ihre Kinder zurück. Und verschiedene internationale Initiativen bemühen sich darum, die Rückkehr dieser Kinder zu ermöglichen. Heute beginnt dazu in Toronto eine internationale Konferenz, ausgerichtet von Kanada, der Ukraine und Norwegen. Eingeladen sind Außenminister, hochrangige Regierungsvertreter und internationale Organisationen. Was kann so eine Konferenz bewirken? Rebecca Barth ist unsere Korrespondentin in Kiew, hat schon viel über Verschleppungen von Kindern durch Russland berichtet, über politische Bemühungen und Sanktionen. Von mehr als 20.000 Kindern ist die Rede, die Russland verschleppt haben soll. Wie verlässlich ist denn diese Zahl?
4: Das ist allgemein ein ganz, ganz schwieriges Thema und auch sehr schwierig, diese Kinder zu identifizieren. 20.600 ist die Zahl, die offiziell von den ukrainischen Behörden herausgegeben wird. Die Ukraine gibt an, dass man diese Kinder identifizieren habe können. Allerdings gibt es durchaus auch Schätzungen, die von mehr als 30.000 Kindern angeht. Und man muss sagen, je länger dieser Krieg andauert, je länger große Teile der Ukraine unter russischer Besatzung sind, desto schwieriger ist es tatsächlich, Kinder zu identifizieren und auch Verschleppungsprozesse oder Trennungen von Eltern, von rechtlichen Vormündern tatsächlich zu dokumentieren.
2: Diese verschleppten Kinder wachsen unter russischer Aufsicht auf und bekommen die russische Weltsicht beigebracht. Wie sieht das Leben dieser Kinder aus? Was weiß man darüber?
4: Auch das ist ganz schwierig nachzuvollziehen. Ich glaube, wir müssen da zwei Dinge grob voneinander unterscheiden. Zum einen Kinder, die wirklich verschleppt worden sind. Da reden wir vor allem von den ersten Jahren des Krieges, von den ersten Monaten, als sich auch die Front noch groß bewegt hat, wo es Aufnahmen gibt, beispielsweise von Pflegeheimen, von Einrichtungen für behinderte Kinder, von Waisenhäusern, wo wirklich große Gruppen an Kindern nach Russland gebracht wurden. Mittlerweile haben wir viel eher ein System, wo in den von Russland besetzten Gebieten Kinder auch als Druckmittel gegen die Eltern benutzt werden. Beispielsweise, wenn die Eltern keinen russischen Pass annehmen wollen oder sich gegen die russische Besatzung wehren, gibt es von russischen Behörden Prozesse, dass den Eltern das Sorgerecht entzogen wird und die Kinder dann aus der Familie genommen werden. Oder es gibt Systeme, dass man den Eltern erzählt, das Kind kommt in ein Sommerferienlager, wo man sich mal entspannen kann, vom Krieg etwas Abstand nehmen kann. Und dann geraten diese Kinder eben in ein System der Umerziehung in russischen Schulen, teilweise Militärcamps, und werden dort systematisch indoktriniert. Vor allem in den von Russland besetzten Gebieten gibt es mittlerweile viele Fälle von Jugendlichen, die im Laufe der Besatzung volljährig geworden sind und dann unter Druck gesetzt werden, sich auch dem russischen Militär anzuschließen. Sie werden eingezogen und müssen dann in der russischen Armee gegen die Ukraine kämpfen.
2: Bemühungen, diese Kinder zurück zu ihren Familien zu bringen, gibt es schon lange. Wo stehen wir da aktuell? Welche Erfolge gab es da bisher?
4: Es gibt praktisch keine Erfolge, wenn wir uns die offiziellen Daten der ukrainischen Behörden anschauen, die Initiativen auch des ukrainischen Präsidenten oder NGOs, die sich mit diesem Thema beschäftigen, dann sieht man ganz klar, in den ersten zwei Jahren der russischen Vollinvasion ist es noch gelungen, Kinder zu identifizieren und sie dann zurückzubringen. Das war damals schon sehr kompliziert. Sehr häufig mussten Angehörige, Eltern nach Russland reisen, dort nachweisen, dass sie tatsächlich die Eltern dieses Kindes sind. Häufig über DNA-Abgleiche, denn was häufig passiert ist, dass die Kinder neue Dokumente bekommen, teilweise neue Namen bekommen, einer Pflegefamilie zugeordnet werden in Russland, dort zur Adoption freigegeben werden. Was wir heute erleben, ist, dass es viel eher darum geht, Jugendliche und Kinder aus den besetzten Gebieten der Ukraine in die Ukraine zu überführen, damit sie eben nicht vom russischen Militär eingezogen werden, wenn sie dann volljährig werden.
2: Nun findet heute und morgen diese internationale Konferenz in Toronto statt zur Rückkehr ukrainischer Kinder. Nach all dem, was Sie jetzt geschildert haben, was kann so eine Konferenz überhaupt bringen? Was erwartet man sich in der Ukraine davon?
4: Ja, da geht es vor allem darum, sich auch auszutauschen. Man versucht, Systeme zu entwickeln, allein Daten herzustellen, also einen Überblick zu bekommen, wie können wir diese Kinder identifizieren, wie können staatliche Stellen zusammenarbeiten, wie können wir dann auch internationalen Druck ausüben, denn das große Problem an diesem Komplex ist, dass die russischen Behörden sehr häufig einfach sagen, wir wissen von nichts. Sie müssen erstmal nachweisen, dass dieses Kind tatsächlich aus der Ukraine ist. Und wenn wir dann Fälle haben, beispielsweise von Waisenkindern oder Kinder aus Pflegefamilien, dann ist das rechtlich sehr, sehr, sehr kompliziert. Und da geht es darum, auf allen Ebenen Druck auszuüben, sozusagen einfach nicht locker zu lassen.
2: Informationen von unserer Korrespondentin Rebecca Barth aus der ukrainischen Hauptstadt Kiew.
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2: Seit 75 Jahren schreibt das Bundesverfassungsgericht Geschichte, und zwar unsere Geschichte. Denn Karlsruhe hat das letzte Wort, wenn es ums Grundgesetz geht, um die Grundrechte, also um die Verfasstheit unseres Landes. Am 28. September 1951 wurde das Bundesverfassungsgericht offiziell eröffnet. In den 75 Jahren, die seitdem vergangen sind, hat es mit vielen bedeutenden Urteilen das Land geprägt, hat Macht kontrolliert und Minderheiten geschützt. Heute findet ab 11 Uhr in der Karlsruher Stadthalle der offizielle Festakt statt. Elena Radatz aus unserer Rechtsredaktion berichtet.
9: Der 28. September 1951, heute vor genau 75 Jahren. Festakt im Karlsruher Schauspielhaus mit damals noch 23 männlichen Verfassungsrichtern und einer Verfassungsrichterin.
10: Nach dem obersten Bundesgericht hält heute endlich auch das Bundesverfassungsgericht seinen offiziellen Einzug.
9: Seit damals ist viel passiert. Das Bundesverfassungsgericht und seine heute noch 16 Richterinnen und Richter in den roten Roben haben die Bundesrepublik geprägt. Karlsruhe hat das letzte Wort, wenn es ums Grundgesetz geht, um unsere Grundrechte. Dabei ist das Bundesverfassungsgericht
11: der Schiedsrichter, der pfeift, wenn gefault wird.
9: Ein schönes Bild, das Susanne Bär als ehemalige Verfassungsrichterin da findet, für dieses Karlsruher Gericht, das unser aller Alltag mit seinen Urteilen beeinflusst. Wir erinnern uns an die Grundsatzentscheidungen zum Schwangerschaftsabbruch, zur Sterbehilfe oder auch zum Klimaschutz. Entscheidungen, die uns alle betreffen.
13: Jeder, der sich vom Staat in seinen Grundrechten verletzt fühlt, der kann hier in Karlsruhe klagen. Und es ist möglich, dass ein Bürger mit einer Klage in Karlsruhe ein ganzes Gesetz zu Fall bringt.
9: Der ARD-Rechtsexperte Frank Bräutigam begleitet schon seit vielen Jahren die Verhandlungen am Bundesverfassungsgericht und berichtet über die Urteile. In vielen Fällen geht es dann um Themen, die auch im Vorfeld schon für Diskussionen in der Bevölkerung gesorgt haben. Zum Beispiel die bundesweiten Maßnahmen während der Corona-Pandemie oder das Kopftuchverbot oder auch die Meinungsfreiheit. Und dennoch glauben heute fast 50% der Bevölkerung, dass man seine Meinung nicht mehr frei äußern kann. Auch der Journalist Dennis Yücel und der Politiker Thomas de Maizière glauben, dass da was im Argen ist.
24: Die Bereitschaft, andere Meinungen auszuhalten, und zwar die Meinung auszuhalten, die einem selbst komplett zuwider sind, dass diese Bereitschaft nachgelassen hat.
25: In der Tat, glaube ich, gibt es zu viel Selbstermächtigung von Einzelnen oder von Gruppen, die sagen, das darfst du nicht sagen.
9: Die Meinungsfreiheit ist ein hohes Gut in der Demokratie. Das Bundesverfassungsgericht hat immer wieder entschieden, dass man eigentlich sehr vieles sagen darf und wir anderen das eben auch hinnehmen müssen. Auch das ist Teil unserer Grundrechte. Eine Aufgabe in Karlsruhe: abwägen. Wo wird das Grundrecht der einen eingeschränkt, um das Grundrecht der anderen zu schützen? Keine leichte Aufgabe für 16 Richterinnen und Richter. Aktuell übrigens 8 Frauen und 8 Männer. Aber bei so gewichtigen Fragen wie der Gleichbehandlung aller Menschen, dem Schutz der Familie, der eigenen vier Wände und der freien Berufswahl, um nur ein paar wenige Grundrechte zu nennen, gibt das Gericht oft die Richtung vor. So sagt es die ehemalige Verfassungsrichterin Susanne Bär.
26: Das Verfassungsgericht spricht wichtige Machtworte, die müssen auch akzeptiert werden, aber es ist oft nicht das letzte Wort. Sondern dann überlegen wir als Gesellschaft weiter, wie wir jetzt damit umgehen wollen. Ein Verfassungsgericht macht ja auch nicht den Deckel zu, sondern macht einen Raum auf. In dem kann dann immer noch entschieden werden, eher so oder eher so.
9: Raum für den Festakt zum 75. Geburtstag des Bundesverfassungsgerichts bietet heute die Stadthalle im Kongresszentrum in Karlsruhe. Über 1000 Gäste werden erwartet, unter anderem Bundeskanzler Friedrich Merz und Bundespräsident Frank-Walter Steinmeier, der auch eine Festrede halten wird. Und natürlich alle Richterinnen und Richter des Bundesverfassungsgerichts unter dem aktuellen Präsidenten Stefan Habart.
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18: Heute gibt es vor allem in Württemberg Sonne, sonst auch mal dichte Wolken und dazu Temperaturen von 25 bis 31 Grad.
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18: Die Bundesregierung versucht heute, Streitpunkte bei der geplanten Pflegereform auszuräumen. Gesundheitsminister Linnemann ist gegen den SPD-Vorschlag eines sogenannten Pflegedeckels, also eine Obergrenze für einen bestimmten Eigenanteil bei Heimkosten. Das bringe eine monatliche Entlastung von 300 Euro und löse nicht das Grundproblem, so Linnemann im ARD-Interview. In Fulda beginnt heute die Herbstvollversammlung der deutschen katholischen Bischöfe. Ein Schwerpunkt liegt auf dem Bereich künstliche Intelligenz. Am vierten und letzten Tag seiner Frankreich-Reise besucht Papst Leo XIV. Heute Metz im Nordosten des Landes. In der Stadt im Dreiländereck von Frankreich, Luxemburg und Deutschland steht das Thema Europa im Zentrum.
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18: Diese Woche startet, zumindest laut Kalender, die Heizperiode. Darum beschäftigen wir uns in unserer Serie diese Woche damit, wie wir es warm haben können, ohne ein Vermögen zu investieren. Wir fragen, was Mieter beachten sollten und was Hausbesitzer. Aber wir wollen auch wissen, wie konnte das Thema Heizen so kompliziert werden? Und wie lange sind wir wohl noch abhängig von fossilen Energieträgern?
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18: Ziemlich viele dieser Fragen werden immer wieder auch besprochen im Energieberatungszentrum Stuttgart. Der gemeinnützige Verein berät seit 26 Jahren beim energetischen Sanieren und Modernisieren. Joshua Notdurft ist Geschäftsführer des Energieberatungszentrums Stuttgart. Guten Morgen.
12: Guten Morgen, Herr Seiler.
18: Sie und Ihr derzeit 13-köpfiges Team beraten Besitzer von Ein- und Mehrfamilienhäusern. Was ist denn da so die meistgestellte Frage?
12: Wir beobachten in Erstberatungen immer verschiedene Unsicherheiten. Also die zwei meistgestellten Fragen aus unseren Erstberatungen raus sind immer die: Kann ich mir eine Sanierung überhaupt leisten? Und das nächste ist: Was braucht mein Haus eigentlich? Weil viele Eigentümer beispielsweise nicht wissen, mit was sie denn beginnen sollen. Ist es denn die Dämmung vom Dach? Ist es denn zuerst mal vielleicht die Heizungsoptimierung, die vielleicht nicht so teuer ist? Oder geht es gleich um den kompletten Heizungstausch mit dem ganzen System, was dabei hinten dran steht?
18: Und wenn Sie dann die Beratung machen, geht es dann nur um Kosteneffizienz vor allem den Leuten, also ums Geld? Oder haben die auch Umweltaspekte bzw. Klimaneutralität im Blick?
12: Die meisten Menschen, die zu uns kommen, beschäftigt natürlich als allererstes die Frage: Kann ich mir das, was ich hier vorhabe, überhaupt leisten? Zum Beispiel, meine Heizung ist kaputt gegangen. Was kostet denn jetzt eine Wärmepumpe im Vergleich zu einer Gasheizung? Und vor allem wollen sie vermeiden, dass sie Heizungen einbauen oder Lösungen nutzen, die vielleicht in mehreren Jahren vielleicht gar nicht mehr die aktuellste sind. Man hat es ja damals gesehen mit der Gasheizung und jetzt kommt die Wärmepumpe. Aber ja, es geht denen durchaus um den Klimaschutz und nicht nur um das Wirtschaftliche.
18: Sie haben schon gesagt, eine entscheidende Frage ist: Was braucht das Haus? Gibt es da so eine Art Faustformel oder mehrere Faustformeln? Wenn das Haus diese und jene Eigenschaften hat, dann ist diese und jene Heizung oder Maßnahme am besten?
12: Es gibt durch die aktuelle Technologieentwicklung natürlich auch Mythen, gegen die wir angehen können. Wir können zum Beispiel sagen, dass die Gebäude, die nach der zweiten Wärmeschutzverordnung, ich glaube, das war so Richtung 1984, gebaut wurden und eine Vorlauftemperatur von 50 Grad hinbekommen, auf jeden Fall Wärmepumpe geeignet sind.
18: Sie beraten ja nicht nur Hausbesitzer, sondern auch Handwerksbetriebe. Was wollen die denn von Ihnen wissen, beziehungsweise was besprechen Sie mit denen?
12: Mit den Handwerksbetrieben besprechen wir unter anderem, wie sind denn die Schnittstellen zum Beispiel vom Heizungsbauer zum Elektriker, was treten denn da für Herausforderungen auf? Oder zum Beispiel den Kundenkontakt, den die haben. Wie gehe ich denn damit um, wenn ein Bürger oder eine Bürgerin von mir A oder B möchte? Und da gehen wir natürlich tief rein und versuchen auch denen verbale Werkzeuge in die Hand zu geben, um die Leute in den Heizungskellern auch beraten zu können.
18: Und wenn es jetzt darum geht, Handwerker und Kunden zusammenzubringen, man hört ja immer wieder, Handwerker sind knapp und ausgebucht, können Sie da auch helfen?
12: Die Knappheit der Handwerker hängt ja auch immer davon ab, wann ich mich drum kümmere. Wenn ich mich erst um einen Handwerker kümmere, wenn die Heizung kaputt ist, ist es natürlich klar, dass es ein bisschen länger dauert, als wenn ich jetzt schon weiß, dass meine Gasheizung vielleicht in den nächsten 2-3 Jahren den Geist aufgibt. Deswegen empfehlen wir immer, frühzeitig sich mit der Thematik zu beschäftigen. Und zu der Frage mit der Empfehlung von Handwerken, dadurch, dass wir die Neutralität und die Gemeinnützigkeit sehr oben halten, empfehlen wir keine direkten Handwerksbetriebe. Was wir allerdings tun, ist, wir versuchen ein Qualitätsnetzwerk gerade aufzubauen. Das nennt sich den Stuttgarter Sanierungsstandard, in dem wir dann Handwerksbetriebe schulen, wo jeder Handwerksbetrieb oder Fachbetrieb auch rein darf und dann ein Siegel tragen kann, damit die Bürgerinnen und Bürger wissen, aha, der kennt sich aus mit einer energetischen Sanierung.
14: Sie haben ja schon gesagt, zum Thema Heizung gibt es auch den einen und den anderen Mythos, der da kursiert. Und man kann ja auch den Eindruck bekommen, es ist eine Art Kulturkampf um das Heizen entbrannt, spätestens seit den Heizungsplänen des damaligen Energieministers Habeck und der Kritik daran unter dem Titel Heizungshammer. Jetzt wollen wir gar nicht erörtern, was da in der Debatte faktisch falsch oder richtig war. Aber bekommen Sie das in Ihrer Beratung auch mit, dass dieses Thema doch sehr emotional aufgeladen ist?
12: Es ist emotional aufgeladen, aber mehr durch eine befeuerte Unsicherheit entsteht. Aber schlussendlich geht es ja quasi darum, wie kriege ich denn meine Bude warm und wie kriege ich das wirtschaftlich warm?
14: Was ist Ihr Eindruck aus den Beratungen, die Sie erleben? Sind die Stuttgarter beim Heizen klüger als vor einigen Jahren?
12: Ja, ich würde sagen, dass die allgemeine Öffentlichkeit mittlerweile verstanden hat, wie man richtig heizt, also auch wie lüfte ich richtig und wie gehe ich natürlich um mit den ganz gestiegenen Kosten. Also die Sensibilisierung ist da.
14: Joshua Notdurft, Geschäftsführer des Energieberatungszentrums Stuttgart. Wir haben gerade schon über einige Heizungsmythen gesprochen, die es ja auch im Zusammenhang mit der Wärmepumpe gibt. Einer dieser Mythen stimmt allerdings. Mit Wärmepumpen kann man tatsächlich nicht nur heizen, sondern auch kühlen. Unsere Klimaredakteurin Katja Jansen erklärt, wie das funktioniert.
15: Ja, viele können das. Wenn wir von Wärmepumpen sprechen, dann sind ja meist die Luftwasserwärmepumpen gemeint, bei denen ein Modul vorm Haus steht und drinnen über die Fußbodenheizung dann das Haus gewärmt wird. Mhm. Und bei diesem System kann ich im Sommer auch kaltes Wasser durch die Leitungen schicken und so kühlen. Dazu wird der Wärmepumpenkreislauf einfach umgekehrt genutzt. Wer diese Funktion haben möchte, sollte das aber am besten schon bei der Planung sagen, denn dann wird das System direkt entsprechend vorbereitet. Man kann die Kühlfunktion aber auch nachrüsten. Allerdings steigt durch das Kühlen natürlich der Stromverbrauch der Wärmepumpe und auch die Klimabilanz wird schlechter. Trotzdem, wenn ich schon eine Wärmepumpe habe und mit der kühlen kann, dann ist das immer noch effizienter, als noch eine zusätzliche Klimaanlage einzubauen. Man muss nur auf dem Schirm haben, der Kühleffekt ist etwas sachter, also bei 30 Grad draußen vielleicht 24 Grad drinnen.
14: Gibt es auch Wärmepumpen, die stärker kühlen können?
15: Ja, und zwar Luft-Luft-Wärmepumpen. Hier habe ich also ein Außenmodul und drinnen dann so eine Lüftung, die den Raum kühlt. Spannend ist, auch dieses System funktioniert andersrum. Ich kann also mit der Klimaanlage nicht nur kühlen, sondern auch heizen. Dabei sind sie zwar weniger effizient als Luft-Wasser- oder Erdwärmepumpen, aber sie können sich für einige richtig lohnen. Nämlich dann, wenn ich zum Beispiel einen Altbau renoviere, in dem kein Wasserheizsystem liegt. Wo früher also vielleicht Nachtspeicheröfen in den einzelnen Zimmern waren oder Gasöfen auf den Etagen. Und die kann ich deutlich einfacher mit Luft-Luft-Wärmepumpen ersetzen und muss nicht erst das halbe Haus auseinandernehmen, um die Heizungsröhre oder sogar eine Fußbodenheizung zu verlegen.
14: Informationen von Katja Jansen aus unserer Klimaredaktion. Morgen spreche ich in unserer Serie zum Thema Heizen mit dem Landesvorsitzenden des Rheinland-Pfälzischen Mieterbundes darüber, was Mieter und Vermieter jetzt zum Start der Heizperiode wissen müssen.
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14: Mit Thomas Bareis.
16: Hallo nach da draußen. Im ersten Heimspiel mit dem neuen Bundestrainer Jürgen Klopp hat die deutsche Fußballnationalmannschaft eine 0:1 Niederlage im zweiten Spiel der Nations League gegen Griechenland kassiert. Es ist die erste Niederlage der deutschen Auswahl gegen die Griechen in der 11. Partie. Thomas Kunze hat die Einzelheiten dazu.
17: 76% Ballbesitz, 730 Pässe, 16 Abschlüsse und doch 0:1 verloren gegen Griechenland. Bundestrainer Jürgen Klopp, der gestern sein Heimdebüt verlor, hat dann wohl doch deutlich mehr Arbeit auf dem Tisch als gedacht. Dem deutschen Team fehlten vor 28.000 Fans Tempo, Tiefe, Präzision und Effektivität. Nur in der Anfangsphase der zweiten Halbzeit erspielte sich die Mannschaft kontinuierlich Chancen gegen defensiv disziplinierte Griechen. Im eigenen Spielaufbau aber schlichen sich immer wieder Fehler ein und einen davon nutzte Griechenland durch Immobilis nach Konter. Vorausgegangen war ein schlecht geführter Zweikampf von Metscher an der Strafraumgrenze. Jürgen Klopp nahm sein Team nach dieser Niederlage trotzdem in Schutz.
0: Jede Erklärung, da gibt es einige, klingt wie eine Ausrede. Die will ich gar nicht nutzen. Mit dem Ergebnis, das geht mir echt, das ist nicht cool. Wenn wir jetzt heute 0-0 gespielt hätten, würden wir uns nicht viel besser fühlen. Aber das Gegenteil habe ich schon sehr ungern bekommen. Mein Highlight, also so ein kleines positives Highlight, ist die 15 Minuten nach der Halbzeit. Weil da waren wir jetzt voll auf Höhe. Da wussten wir, da waren die Jungs klar, das müssen wir machen. Waren wir sofort da, das hat richtig gut ausgesehen. Rest außenrum nicht so dolle.
17: Viel Zeit für Anpassungen gibt es im Prinzip gar nicht. Schon heute wird fast der gesamte Kader getauscht. Am Donnerstag steht dann mit neuem Personal die Partie gegen Serbien in München an.
16: Schauen wir auf die Ergebnisse in der ersten Runde des DFB-Pokals der Frauen vom Sonntag. Da Zweitligist SC Sand zu Hause deutlich mit 0:6 gegen den VfL Wolfsburg verloren. Regionalligist Karlsruhe SC hat daheim gegen Eintracht Frankfurt mit 1:6 den Kürzeren gezogen. Die TSG Hoffenheim, die hat auswärts beim Regionalligisten Greuther Fürth mit 4:1 gewonnen. Radprofi Florian Lippowitz aus Laichingen ist zurück und ein Außenseiter hat sämtliche Favoriten düpiert und ist als erster US-Amerikaner seit Lance Armstrong neuer Straßenrad-Weltmeister. Florian Lippowitz, der ist bei der WM in Montreal nach rund 273 Kilometern als 47. über die Ziellinie gerollt, aber die Platzierung, die war nach seinem schweren Sturz bei der Tour de France erstmal zweitrangig.
5: Mir ging es nicht so gut nach meinem Sturz und dann habe ich mich langsam wieder aufgerafft und dann war für mich ein großes Ziel, hier am Start zu stehen. Ich meine, man hat nicht so viele Möglichkeiten für sein Land ein Rennen zu fahren, von daher bin ich happy heute, dass ich ins Ziel gekommen bin, auch wenn es ein super harter, langer Tag war. Mir hat einfach der Punch gefehlt. Ich konnte heute einfach nicht richtig tief gehen, ich konnte ein bestimmtes Tempo fahren und dann war einfach nicht mehr drin.
16: Erste Niederlage für Ulm in der Basketball-Bundesliga. Die Ulmer Korbjäger haben in eigener Halle recht deutlich mit 67:90 gegen die Würzburg Baskets verloren. Peter Köpple berichtet.
6: Am Ende wurde es eine richtige Klatsche. Die Ulmer sind energielos regelrecht eingebrochen im letzten Viertel, während die frischen Würzburger munter weiter trafen und die Führung immer höher schraubten. Nur im ersten Viertel waren die Ulmer noch so gut und schnell wie zuletzt bei den beiden Auftaktsiegen. Da führte das Team noch 24:16, doch dann hat es den Faden verloren und zum Beispiel viel zu viele Rebounds den Würzburgern gelassen. Es ist der erste Rückschlag für die Ulmer Basketballer in dieser Saison, den in dieser Deutlichkeit allerdings kaum einer erwartet hätte.
16: Die Gladiators Trier, die haben dagegen in eigener Halle gegen Science City Jena mit 98:85 gewonnen. 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Die Zeit, es war gerade 8:29 Uhr.
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2: Mit Bernhard Seiler am Montagmorgen. Wann wird Stuttgart 21 fertig? Die Beteiligten hoffen natürlich, dass es möglichst bald die Schlagzeile gibt. Tiefbahnhof in Betrieb gegangen. Aber erstmal gehen die Schlagzeilen eher noch in die Richtung: Bauprojekt verzögert sich weiter. Wie konnte dieses Projekt eigentlich in diese Situation geraten und wie ist das überhaupt zustande gekommen damals? Damit beschäftigt sich eine neue Fernsehdoku. Über die sprechen wir in etwa 5 Minuten. Noch ein kurzer Blick aufs Wetter. Es gibt heute Sonne, vor allem in Württemberg, und dazu maximal 25 bis 31 Grad.
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2: Um 8.30 Uhr.
1: Mit Alfred Schmidt, guten Morgen. Die Bundesregierung versucht heute, Streitpunkte bei der geplanten Pflegereform auszuräumen. Gesundheitsminister Carsten Linnemann, CDU, ist gegen den SPD-Vorschlag eines sogenannten Pflegedeckels, also einer Obergrenze für einen bestimmten Eigenanteil bei Heimkosten. Das bringe eine monatliche Entlastung von etwa 300 Euro und löse nicht das Grundproblem. Der Minister forderte am Abend im ARD-Fernsehen,
19: dass wir jetzt sozusagen nicht nur Pflaster aufkleben, sondern eine erste Hilfe leisten, damit weiter die Leistungen ausgezahlt werden an die Pflegebedürftigen und die Beiträge stabil halten. Und in einem zweiten Schritt wollen wir Ende Oktober eine Kommission einrichten, die strukturell die Pflegeversicherung fit macht für die 30er Jahre.
1: Der Minister dazu im ARD-Bericht aus Berlin. Der Grünen Co-Vorsitzende Felix Banaschak hat die möglichen Koalitionsgespräche mit der Linken in Berlin verteidigt. Er fordert im Deutschlandfunk, die Antisemitismusdebatte den Linken intern zu überlassen. Dies müssten sie regeln und niemand von außen. Und Banaschak stellte sich hinter die Linken Spitzenkandidatin.
4: Elif Eralp, die Spitzenkandidatin, die jetzt auch am Freitag nochmal eine Rede gehalten hat auf dem Parteitag, die steht für mich da außerhalb jedes Verdachtes. Und dass Alexander Dobrindt, der Bundesinnenminister, in der Talkshow bei Maybrit Illner letzte Woche tatsächlich behauptet hat, sie sei Antisemitin, das ist eine Unverschämtheit. Und ich finde, da müssen jetzt wirklich einmal alle das Maß wieder finden.
1: Felix Banaschak, der Grünen Co-Vorsitzende. Und Elif Eralp hat Dobrindt wegen dessen Aussage in der betreffenden ZDF-Sendung angezeigt. Ob die Staatsanwaltschaft gegen den Innenminister ermittelt, ist noch nicht bekannt. In Fulda beginnt die Herbstvollversammlung der deutschen katholischen Bischöfe. Dabei soll es auch um das Thema künstliche Intelligenz gehen. Grundlage ist eine Enzyklika, die Papst Leo XIV. Zu dem Thema im Mai vorgelegt hatte. Darin warnte er, dass KI trotz vieler Chancen auch eine Gefahr für die Menschlichkeit sei und forderte strenge Richtlinien für den Umgang damit. Außerdem wollen sich die Bischöfe mit Leihmutterschaft und der weiteren Aufarbeitung sexualisierter Gewalt in der Kirche befassen. Der amerikanische Präsident Trump hat Bedingungen abgelehnt, die von der Führung des Iran für weitere Verhandlungen über die Straße von Hormus vorgelegt wurden. Trump kündigte stattdessen weitere Gespräche über eine Öffnung der Seehandelsstraße für den Verlauf dieser Woche an. Martin Ganselmeier berichtet.
7: Innerhalb

0: Verteidigungsminister der Europäischen Union beraten am Vormittag über die weitere militärische Unterstützung für die Ukraine. Es geht um die Themen Luftverteidigung und Maßnahmen gegen die russische Schattenflotte. Weitere Punkte sind hybride Bedrohungen und die Lage im Nahen Osten. Außerdem wollen die Verteidigungsminister Regeln erarbeiten, nach denen künftig öffentliche Aufträge im Verteidigungsbereich vergeben werden sollen. In Deutschland sind seit Jahresbeginn mehr als 3000 Start-ups gegründet worden, so viele wie noch nie. 10 Start-up-Unternehmen stiegen in diesem Jahr zudem zu sogenannten Einhörnern auf, wurden also mit mehr als 1 Milliarde Euro bewertet. Darunter ist auch der Roboterhersteller Neura Robotics aus Metzingen. Nach Einschätzung des Start-up-Verbands könnte 2026 das zweitstärkste Jahr nach dem Start-up-Boom von 2021 werden. Als Gründe für den Boom nannten die Unternehmen die Nähe zu Hochschulen, Gründernetzwerke und die Verfügbarkeit von Fachkräften. Und das waren die Nachrichten.
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2: Mit Bernhard Seiler. Guten Morgen. Stuttgart 21 ist ein Dauerthema. Die Schlagzeilen hören nicht auf und noch sind es meistens keine guten. Jetzt nochmal mindestens 5 Jahre Verzögerungen. 2031 soll der Tiefbahnhof hoffentlich endlich in Betrieb gehen. Aber wie ist dieses Projekt überhaupt zustande gekommen? Dieser Frage geht eine neue Doku im Ersten nach. ARD History, Stuttgart 21, die Jahrhundertbaustelle, läuft heute Abend um 23.50 Uhr im Ersten und ist auch schon in der ARD Mediathek abrufbar. Mein Kollege Frieder Kümmerer hat schon einen Blick auf die Doku werfen können. Was erwartet uns denn da?
3: Ja, erstmal erwartet uns Stuttgart 21 in allen Formen und Facetten. Die größte Baustelle Deutschlands, ein Bahnhof und ein komplett neuer Bahnknoten, die einfach nicht fertig werden, berühmt geworden durch die Großdemonstration 2010. Das Projekt wurde tatsächlich aber schon vor über 30 Jahren auf einer großen Pressekonferenz erstmals vorgestellt und die Doku begibt sich auf Zeitreise und es kommen Vertreter aus allen Epochen von Stuttgart 21 zu Wort. Angefangen mit dem damaligen Bundesverkehrsminister Matthias Wissmann, der 1994 auf der legendären Pressekonferenz dabei war.
4: Die Begeisterung war groß und zwar in der Presse von links bis rechts.
3: Über den damaligen Ministerpräsidenten Günther Oettinger, der in den Nullerjahren das Projekt politisch durchgeboxt hat.
5: Stolz wäre falsch, aber ich war froh, denn das Projekt schien schon beerdigt zu sein. Und es zu wiederbeleben, ist meines Erachtens wichtig gewesen.
3: Und nicht zu vergessen natürlich auch die Stuttgart 21-Gegner. Allen voran der Tübinger Oberbürgermeister Boris Palmer und die damalige Sprecherin der Gegner Brigitte Dahlbender.
6: Es ging ganz viel um Macht und für mich ist der Kampf um Stuttgart 21 vor allen Dingen in seinem Ende ein typisches Beispiel in der Politik für wer Recht hat, bekommt nicht unbedingt Recht.
7: Es war Pyramidenbau, ein Prestigeprojekt, das man anderen zeigen kann. Klar sind die Pyramiden halt toll, aber ich glaube in 2000 Jahren besucht keiner mehr den Stuttgarter Tiefbahnhof.
3: Auch andere frühere Bahnvorstände wie Grube und Medon werden befragt. Und was ich spannend fand, die Geschichte von Stuttgart 21 ist jetzt über 30 Jahre alt, aber die Doku fängt die Player dieser verschiedenen Epochen im Heute nochmal ein und reflektiert mit ihnen, was da eigentlich passiert ist.
2: Jetzt ist ja einiges passiert. Wie gehen denn die Verantwortlichen von damals damit um, dass vieles nicht so funktioniert hat, wie sie es mal versprochen hatten?
3: Ja, also ich sag mal so, von den politischen Verantwortlichen wird sich viel darauf berufen, dass man nicht wissen konnte, wie sich das Projekt im Bau weiterentwickelt. Und natürlich geht es auch um den Umgang der aktuellen Bahnchefin Evelyn Paller mit dem Projekt. Aber es geht weniger um Stuttgart 21 im Hier und Jetzt, sondern ganz klar um die Frage, wie kam es überhaupt zum Projekt Stuttgart 21? Wann wurden welche Entscheidungen warum getroffen? Und warum haben wir jetzt eine riesige Baustelle in der Stuttgarter Innenstadt, die einfach nicht fertig wird?
2: Gibt es denn auch neue Erkenntnisse in dem Film?
3: Ja, tatsächlich gibt es die. Die Filmemacher und Autoren haben unter anderem mit Thilo Sarrazin gesprochen. Der war im Jahr 2000 beauftragt, bei der Deutschen Bahn die Finanzen zu prüfen. Er hat damals dringend dem Bahnvorstand davon abgeraten, Stuttgart 21 umzusetzen, sagt er.
8: So viel Geld konnte gar nicht vom Himmel regnen, dass die Bahn jemals anfangen würde, Stuttgart 21 zu bauen.
3: Aber der damalige Bahnvorstand Medorn habe seinen Rat ignoriert, weil die Bahn im Gegenzug lukrative Nahverkehrsverträge für Baden-Württemberg bekommen würde.
8: Er habe Möglichkeiten, mit dem Land Baden-Württemberg letztlich eine Garantie zu bekommen für die Nahverkehrsleistungen des Landes.
3: Einen merkwürdigen Verkehrsvertrag zwischen Baden-Württemberg und der Bahn hat es damals tatsächlich gegeben, auch mit dem Verdacht auf einen Zusammenhang mit Stuttgart 21.

0: 1960. Das ist vor über 10 Jahren dann auch in einer Recherche von Südwestrundfunk und Stuttgarter Zeitung aufgeflogen, aber Medon bestreitet in der Doku, dass es irgendwelche Deals gegeben habe.
1: Und wie genau er das bestreitet, sehen Sie heute Abend um 23.50 Uhr im ersten ARD History, Stuttgart 21, die Jahrhundertbaustelle. Oder Sie können es auch jetzt schon in der ARD Mediathek anschauen.
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1: In der Pflegekasse in Deutschland klafft eine enorme Lücke. 8 Milliarden Euro sollen es im kommenden Jahr sein. Bundesgesundheitsminister Carsten Lindemann von der CDU will diese Lücke schließen. Seine Pflegereform sollte das Kabinett eigentlich am kommenden Mittwoch beschließen. Doch seit ein paar Tagen stellt sich die SPD quer. Reine Sparmaßnahmen will der Koalitionspartner nicht mitmachen. Doch von einem sozialdemokratischen Gegenvorschlag hält Lindemann nichts. Wie die Koalition diesen Konflikt löst, ist noch offen. Heute wollen immerhin beide Seiten mal miteinander reden. Aus Berlin berichtet Oliver Neuroth.
7: Dass Pflege schnell zur Kostenfalle werden kann, zeigt das Beispiel von Brunhilde Sturm im Westerwald. Die 94-Jährige lebt in einem Heim.
8: Ja, hier fließt jede Menge Geld hin. Hier ist man nicht umsonst.
7: Konkret heißt das, ihre Familie muss für den Heimplatz pro Monat rund 3.000 Euro zahlen. Die Rente von Brunhilde Sturm beträgt nur 1.000 Euro. Der Verkauf einer Immobilie soll nun Geld bringen, doch es findet sich kein Käufer, das Sozialamt springt nicht ein. Die Familie hat inzwischen 20.000 Euro Schulden beim Pflegeheim.
9: Wenn es nach uns, der SPD, geht, dann wollen wir Pflegebedürftige zukünftig spürbar entlasten,
7: kündigt SPD-Generalsekretär Tim Klüssendorf am Freitag auf Social Media an. Die Idee, ein sogenannter Pflegedeckel. Er soll dafür sorgen, dass ein bestimmter Eigenanteil von Pflegebedürftigen im Heim eine Grenze nicht überschreitet, mittelfristig 1.500 Euro im Monat. Das wären knapp 300 Euro weniger als im Moment. Gesundheitsminister Carsten Linnemann von der CDU ist skeptisch. Er weist darauf hin, dass die Heimrechnungen pro Monat insgesamt oft 3.000 bis 4.000 Euro betragen.
10: Ziehen Sie mal 300 Euro ab, wir würden das Problem nicht lösen,
7: sagt Linnemann im ARD-Bericht aus Berlin. Er will, dass auf die rund 4 Millionen pflegenden Angehörigen keine weiteren Belastungen zukommen. An der Finanzierung arbeite man noch. Den Pflegedeckel der SPD lehnt Linnemann ab und fordert stattdessen,
10: dass wir jetzt sozusagen nicht nur Pflaster aufkleben, sondern eine erste Hilfe leisten, damit weiter die Leistungen ausgezahlt werden an die Pflegebedürftigen und die Beiträge stabil halten. Und in einem zweiten Schritt wollen wir Ende Oktober eine Kommission einrichten, die strukturell die Pflegeversicherung fit macht für die 30er Jahre.
7: Verständnis für die SPD-Forderung zeigt ein anderer CDU-Mann, Henrik Wüst, Ministerpräsident von Nordrhein-Westfalen. Er spricht von einem berechtigten Anliegen der SPD, über die Reform der Pflege zu diskutieren. Hohe Kosten bei der Pflege dürften nicht die Generationen einer Familie entzweien, sagt Wüst dem ZDF.
11: Es ist völlig normal, dass bei einem so wichtigen Thema auch vor Kabinettsbefassung diskutiert wird. Muss das öffentlich sein? Nein.
7: Die Kabinettsbefassung ist für übermorgen geplant. Heute möchten die Verhandler der Regierungsparteien weiter über die Pflegereform und mögliche Änderungen beraten. Im Kern sehen die Pläne des Gesundheitsministers vor, den Zugang zu höheren Pflegeleistungen zu bremsen und einzelne Leistungen zu begrenzen. Die SPD sieht darin eine Verschlechterung der Pflege und droht mit einem Boykott, sagt Generalsekretär Klüssendorf.
9: Wir bringen uns natürlich in die aktuellen Diskussionen und Gespräche ein. Aber eins muss jetzt schon klar sein. Wir akzeptieren keine Leistungskürzung in der Pflege.
7: Eine komplizierte Ausgangslage für die Einigung bei einem komplizierten Thema, wo, wie so oft, das Geld die Hauptrolle spielt. Ob der Gesetzentwurf wirklich am Mittwoch bereit ist fürs Kabinett, bleibt offen.
1: Es war die diplomatische Überraschung des Wochenendes. Zum ersten Mal seit Beginn des russischen Angriffskriegs gegen die Ukraine hat ein deutscher Außenminister seinen russischen Amtskollegen zu einem bilateralen Gespräch getroffen. Eine Annäherung der Positionen gab es nicht, aber das war offenbar auch gar nicht das Ziel des Treffens. Ruth Kirchner aus unserem Hauptstadtstudio berichtet.
12: Gut 20 Minuten lang saßen Johann Wadephul und Sergei Lavrov im selben Raum am selben Tisch. Sogar einen Handschlag hat es bei den Vereinten Nationen in New York gegeben. So viel Nähe zwischen Deutschland und Russland gab es seit Jahren nicht. Zuletzt hatte der damalige Kanzler Olaf Scholz Ende 2024 mit Wladimir Putin telefoniert. Sowohl Scholz, SPD, wie auch sein Nachfolger Friedrich Merz, CDU, hielten danach direkte Kontakte mit Moskau nicht mehr für sinnvoll. Doch jetzt das Treffen der Außenminister in New York, das Wadephul in der ARD, so begründet.
13: Ich bin von zahlreichen Kollegen aus anderen Ländern angesprochen worden und mir ist gesagt worden, Russland wäre bereit zu einem Gespräch. Und viele haben mir ja geraten, das Gespräch zu führen, auch darum gebeten.
12: Wer ihn zum Gespräch mit Lavrov ermutigt hat, sagt der CDU-Politiker nicht. Dass er sich vorher abgestimmt hat mit dem Bundeskanzler und anderen, davon ist auszugehen. Aber ob eine gemeinsame europäische Initiative dahinter steckt, gar eine neue Strategie, ein Kurswechsel, Wadephul hält sich bedeckt. Im ZDF macht er zumindest eine Überlegung deutlich.
14: Ich möchte auch nicht, dass wir Europäer den Amerikanern den kompletten Austausch mit Russland überlassen.
12: Es ist kein Geheimnis, dass die Europäer mit den amerikanischen Unterhändlern Steve Witkoff und Jared Kushner hadern. Die beiden waren mehrfach in Moskau und zuletzt auch in Kiew. Europäische Länder, allen voran Deutschland, sind die Hauptunterstützer der Ukraine und fürchten bei Verhandlungen über ein Ende des Krieges außen vor zu bleiben. Doch bei dem Treffen zwischen Wadephul und Lavrov ging es zunächst nur darum, überhaupt miteinander zu sprechen.
13: Mit Freunden muss man nicht verhandeln, mit Gegnern muss man verhandeln. Das ist einer der Kernsätze der Außenpolitik, die auch hier gelten. Und deswegen war dieses Gespräch sinnvoll.
12: In der Sache aber gab es keine Fortschritte. Wadephul forderte nach Angaben aus Delegationskreisen eine Lösung für Getreideexporte übers Schwarze Meer, auf die viele Länder des globalen Südens dringend angewiesen sind. Er verurteilte erneut den versuchten Anschlag mit einer Sprengstoffdrohne auf den Flughafen Leipzig, einen Vorfall, für den die Bundesregierung Russland verantwortlich macht. Und er forderte einen Rückzug russischer Truppen aus der Ukraine und einen dauerhaften Waffenstillstand. Ein hartes Gespräch, wie Wadephul später sagt.
13: Es hat kein positives Ergebnis gebracht, aber allen, die immer wieder sagen, Deutschland muss verhandeln, Deutschland muss mal mit Russland reden, denen erwidere ich jetzt, das tun wir. Und Russland zeigt zum jetzigen Zeitpunkt bedauerlicherweise keine Bereitschaft, in eine konstruktive Verhandlungsposition zu gehen.
12: Lavrov äußert sich geringschätzig über sein Treffen mit Wadephul. Gegenüber Reportern ätzt er, er habe dem deutschen Außenminister gesagt, ein Anruf hätte auch gereicht. Nach einer Annäherung nach über 4 Jahren Krieg klingt das nicht. Doch Gelegenheiten zu weiteren hochrangigen deutsch-russischen Treffen gibt es demnächst womöglich gleich mehrere. US-Präsident Trump hat Putin zum G20-Gipfel der großen Industrie- und Schwellenländer im Dezember nach Miami eingeladen. Und vorher, Ende Oktober, treffen sich dort die G20-Außenminister.
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1: Heute bekommen wir vor allem in Württemberg Sonne, sonst ziehen auch mal dichte Wolken durch. Die Temperaturen steigen auf 25 Grad in Harbach und Herdorf und bis 31 Grad werden es in Baden-Baden und Karlsruhe. Auch morgen und am Mittwoch sehr warm, örtlich noch bis 30 Grad. Dazu teils Sonne, teils dichte Wolken und vorerst kaum Regen.
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1: Die Bundesregierung sucht in der Diskussion um die Pflegereform weiter nach einer Lösung. Nach ARD-Informationen wollen sich heute Kanzler Merz und Gesundheitsminister Linnemann mit Vizekanzler Klingbeil treffen. Die SPD wirft Linnemann vor, bei seinen Reformplänen vor allem auf Kürzungen zu setzen. Das Bundesverfassungsgericht feiert heute sein 75-jähriges Bestehen. Am Vormittag beginnt ein Festakt in Karlsruhe mit etwa 1000 geladenen Gästen. Hauptredner ist Bundespräsident Steinmeier. Wie sehr die Verfassungshüter in Karlsruhe aktuell unter Druck stehen, berichten wir in rund 20 Minuten. Die EU-Verteidigungsminister beraten am Vormittag über die weitere militärische Unterstützung für die Ukraine. Es geht um die Themen Luftverteidigung und Bekämpfung der Schattenflotte. Weitere Punkte sind hybride Bedrohungen, die Lage im Nahen Osten und außerdem wollen die Verteidigungsminister Regeln erstellen, nach denen künftig öffentliche Aufträge im Verteidigungsbereich vergeben werden sollen. Die Landkreise in Rheinland-Pfalz verlangen mehr Geld für die Schulsozialarbeit. Derzeit fördere das Land nur etwa ein Viertel der Kosten, teilten sie dem SWR mit. Außerdem würden Schulsozialarbeiter nicht für alle Schulformen finanziell gefördert. Das sei zu wenig, sagen die Kreise.
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1: Der Papst ist in Frankreich. Von Paris ging es für Leo den 14. am Wochenende in den weltweit bekannten Pilgerort Lourdes. Heute besucht er Metz im Nordosten des Landes. Geplant ist unter anderem, dass der Papst in der Kathedrale Saint-Étienne predigt. Zur Messe in der Kathedrale von Metz ist auch der Bischof von Trier eingeladen. Schließlich ist Metz nur gut eine Stunde mit dem Auto entfernt. Und auch Gruppen aus mehreren deutschen Bistümern wollen mit Bussen und Zügen in die lothringische Stadt fahren. Paula Zeiler aus unserer Redaktion Religion und Welt beobachtet das für uns. Im Vorfeld gab es etwas Wirbel um den Papstbesuch in Metz. Was war da los?
15: Die Stadt Metz, die bezuschusst den Besuch vom Papst. Es gibt 250.000 Euro, unter anderem für die Bildschirme, die den Gottesdienst aus der Kathedrale übertragen sollen. Diese Bezuschussung, die fanden zwei Vereine gar nicht gut und haben dagegen geklagt. Sie sagen, dass der Papstbesuch nicht mit Steuermitteln finanziert werden sollte. Denn für diese Vereine ist das religiöse Werbung. Und an den anderen Orten, die Papst Leo besucht, also Paris und Lourdes, da trägt auch die Kirche die vollen Kosten für diesen Besuch.
1: Aber warum ist das in Metz dann so anders? Metz liegt ja genauso wie die anderen Stationen, Paris und Lourdes, in Frankreich.
15: Ja, Frankreich ist ein traditionell katholisches Land. Allerdings haben wir dort eine ganz strenge Trennung zwischen Kirche und Staat. Und dafür gibt es auch ein eigenes Gesetz. Das gibt es seit 1905, also seit 120 Jahren. Und das Problem ist jetzt, 1905 hat Metz gar nicht zu Frankreich gehört, sondern war Teil von Elsass-Lothringen und gehörte damit zum Deutschen Kaiserreich. Somit gilt dieses Gesetz zur Trennung von Kirche und Staat gar nicht in Metz. Und deswegen darf die Stadt Metz überhaupt den Papstbesuch mit kommunalen Geldern finanzieren. Wie rechtmäßig jetzt diese Förderung vom Papstbesuch in Metz schlussendlich ist, wird ein Gericht erst in den kommenden Monaten entscheiden. Und dann ist Papst Leo schon längst wieder in Rom.
1: Einschätzungen von Paula Zeiler aus unserer Redaktion Religion und Welt. Vom Papst kommen wir zu einem Mann, der von vielen deutschen Fußballfans auch schon als eine Art Messias gefeiert wurde. Seit klar war, dass Jürgen Klopp neuer Bundestrainer wird, war plötzlich wieder Hoffnung da. Nach langen, erfolglosen Jahren soll es wieder aufwärts gehen mit der Nationalmannschaft. Doch Klopps Einstand zeigt, dass auch er keine Wunder vollbringen kann. Im ersten Spiel gab es gegen die Niederlande ein 1:1 Unentschieden. Und gestern Abend folgte in Augsburg sogar eine 0:1 Niederlage gegen Griechenland. Sein erstes Heimspiel als Bundestrainer hatte sich Klopp sicher anders vorgestellt. Anne van Eickels berichtet.
16: Wenn man Antworten sucht und stattdessen neue Fragen findet, ist das meist ein Zeichen von echtem Erkenntnisgewinn. Und so bekam Jürgen Klopp einige Erkenntnisse beim 0:1 gegen Griechenland.
17: Einige, die ich gar nicht haben wollte, aber gekriegt haben sie trotzdem.
16: Und Erkenntnisgewinn bedeutet auch, dass man sich nicht mit oberflächlichen Erklärungen zufrieden gibt.
17: Jede Erklärung, da gibt es einige, klingt wie eine Ausrede, die will ich gar nicht nutzen.
16: Doch für manche Fragen hat selbst ein so erfahrener Trainer wie Jürgen Klopp keine Antwort.
17: Da wussten wir jetzt, was der Gegner macht, haben die Mannschaft darauf eingestellt, die Abläufe waren da und dann haben wir es nicht mehr gemacht. Warum er das nicht gemacht hat, weiß ich noch nicht.
16: Die Ansätze des neuen Fußballstils kloppten in der ersten Viertelstunde nach der Pause schon ganz gut. Es war die beste Phase der deutschen Mannschaft in diesem Spiel. Stabile Abläufe im Ballbesitz, erfolgreiche Balleroberungen, mehr Dynamik und gefährliche Abschlüsse. Doch nach diesen 15 Minuten blieben Joshua Kimmich und seine Mitspieler weiter auf der Suche.
18: Dass wir zueinander finden müssen, dass es ein neuer Ansatz ist. Wir müssen uns darauf einlassen, das werden wir auch. Wir werden auch besser werden, aber das war heute keine optimale Leistung.
16: Klopps Vorgaben, zum Beispiel für das individuelle Positionsspiel, wurden von den Spielern nämlich nicht komplett umgesetzt.
17: Also uns hat die Überzeugung gefehlt, das muss man so sagen.
16: Und ohne Überzeugung und Vertrauen, auch in die Mitspieler, funktioniert die intensive Spielidee des neuen Bundestrainers einfach nicht.
17: Mein Problem ist einfach nur, dass wir nach kürzester Zeit auf allerhöchstem Niveau geprüft werden und damit habe ich kein Problem. Aber es ist natürlich die Stimmung und für die Stimmung der Mannschaft kann ich sorgen, das ist auch kein Problem. Außenrum wird es schwierig.
16: Denn der Fußball braucht Zeit, die er nicht immer bekommt.
17: Fußball braucht Training, Fußball braucht Abläufe.
16: Und so bleibt Jürgen Klopp die Erkenntnis.
17: Wir werden uns zusammenfinden und alles wird sich zusammenfügen. Weil das immer passiert, wenn man die richtigen Dinge tut. Und wir tun die richtigen Dinge.
16: Auch wenn nach der Niederlage gegen Griechenland erstmal mehr Fragen als Antworten bleiben.
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1: Mit Jenny Bayern.
19: Guten Morgen. Trotz der insgesamt eher schwachen Konjunktur hält der Gründungsboom in Deutschland weiter an. Das geht aus dem sogenannten Start-up-Monitor 2026 des Deutschen Start-up-Verbandes hervor, der heute veröffentlicht wird.
20: Laut neuem Startup-Monitor sind seit Januar mehr als 3000 Startups in Deutschland neu gegründet worden. So viele wie noch nie. 10 Startup-Unternehmen stiegen in diesem Jahr zudem zu sogenannten Einhörnern auf. Damit gibt es inzwischen 39 Startups in Deutschland mit einer Bewertung von mehr als 1 Milliarde Euro. Insgesamt sammelten deutsche Startups seit Jahresbeginn rund 8 Milliarden Euro an Wagniskapital ein. Das ist bereits jetzt mehr als im gesamten vergangenen Jahr 2025. Unter den Unternehmen mit besonders großen Finanzierungsrunden ist dabei auch der Roboterhersteller Neura Robotics aus Metzingen. Nach Einschätzung des Startup-Verbandes könnte das Investitionsvolumen in diesem Jahr bundesweit auf rund 12 Milliarden Euro steigen. Damit wäre 2026 das zweitstärkste Jahr nach dem Startup-Boom von 2021. Gleichzeitig bleibe die Finanzierung für junge Unternehmen aber weiterhin schwierig. Nur etwa ein Drittel der befragten Startups bewertet Deutschland deswegen als attraktiven Standort für Gründungen. Als Vorteile nannten die Unternehmen dagegen die Nähe zu den Hochschulen, Gründernetzwerken und die Verfügbarkeit von Fachkräften. Lutz Heiser, SWR Wirtschaftsredaktion.
19: Die Ölpreise steigen wieder. Ein Grund ist nach Angaben von Experten, dass US-Präsident Trump einen iranischen Friedensplan zur Öffnung der Straße von Hormuz abgelehnt hat. Daraufhin verteuerte sich Öl der Nordseesorte Brent um gut 1%. Der Iran hatte den entsprechenden Vorschlag in der vergangenen Woche über Vermittler aus Katar unterbreitet. Trump stellte in einem Interview aber weitere Verhandlungen für diese Woche in Aussicht. Der britische Premierminister Andy Burnham hat eine Neustrukturierung der Pflege in Großbritannien in Aussicht gestellt. Das erklärte Burnham in einem BBC-Interview anlässlich des Labour-Parteitages in Liverpool.
21: Andy Burnham schlägt vor, das englische Pflegesystem so aufzubauen, dass es der Gesundheitsversorgung des National Health Services ähnelt. Der NHS wird aus Einkommenssteuern und einer Art Krankenkassenbeitrag finanziert. So sind die meisten Gesundheitsangebote für alle Briten frei zugänglich. Dieses Prinzip soll laut Burnham auch auf die Pflege übertragen werden. Er schlägt ein nationales Pflegesystem vor. Aktuell müssen die meisten Pflegebedürftigen in England für ihre Versorgung selbst aufkommen. Aus Burnhams Sicht ist das ungerecht und belastet zudem die Gesundheitssysteme. Der britische Premierminister ließ offen, wie eine solche Pflegekasse finanziert werden soll. Genau das ist laut der konservativen Partei aber der Knackpunkt. Burnhams Projekt klinge, als plane der Premierminister Steuererhöhung. Die Konservativen sprechen sich klar gegen solche Projekte zulasten der Bürger aus. Sie fordern viel mehr Einsparungen im Sozialhaushalt. Lisa Maria Röhling, Liverpool.
19: Der neue Deutschlandchef des Telekommunikationskonzerns Telefonica fordert, die Zahl der Mobilfunkanbieter zu reduzieren. Santiago Hesse sagte, außer in Deutschland gäbe es in keinem anderen großen Land 4 Netzbetreiber. Die von der Politik gewollte Struktur führe zwar zu niedrigen Preisen für die Verbraucher, damit bleibe für die Unternehmen aber zu wenig Geld für Investitionen. Zu Spekulationen, seine Marke O2 und der Netzbetreiber 1&1 könnten sich zusammenschließen, wollte sich der Deutsch-Spanier nicht äußern. Der 1&1-Mutterkonzern United Internet hatte entsprechende Meldungen bereits dementiert. Immer wieder hat sich die Eröffnung des neuen Tiefbahnhofs Stuttgart 21 verzögert. Stand jetzt soll der Termin frühestens 2031 sein. Wie es überhaupt dazu gekommen ist, zeigt heute Abend die neue Doku von ARD History, Stuttgart 21, die Jahrhundertbaustelle.
0: Die Doku hat mehr als 3 Jahrzehnte Projektgeschichte nachgezeichnet. Die Filmemacher zeigen, wie aus der Idee eines modernen Bahnknotens und eines Städtebauprojekts eine riesige Baustelle mitten in der Stadt geworden ist. 2019 hätte das Projekt eröffnet werden sollen, jetzt hat die Bahn 2031 als Ziel ausgegeben. Im Film kommen die zentralen Akteure zu Wort. Der frühere Bundesverkehrsminister Matthias Wissmann, der Stuttgart 21 in den 90er Jahren mit angeschoben hat, und Baden-Württembergs Ex-Minister Ministerpräsident Günther Oettinger, der später S21 politisch durchgesetzt hat. Ebenso die Gegner, darunter der Tübinger Oberbürgermeister Boris Palmer und die frühere Sprecherin der S21-Gegner Brigitte Dahlbender. Die Doku hat weniger den aktuellen Baufortschritt im Blick, sondern stellt die Frage, warum, wann, welche Entscheidungen für Stuttgart 21 getroffen wurden. Zu sehen ist Stuttgart 21, die Jahrhundertbaustelle, heute um 23.50 Uhr im Ersten und bereits jetzt in der ARD-Mediathek. Aus Stuttgart, Frieda Kümmerer.
19: Und zum Schluss noch der Blick an die Börse.
3: Am Aktienmarkt bleibt die Lage zum Wochenstart angespannt. In Asien sind die Anleger zurückhaltend. Der japanische Leitindex Nikkei tritt aktuell auf der Stelle. Die Sorgen vor weiter steigenden Zinsen und die Spannungen im Nahen Osten belasten. Die chinesischen Börsen fallen sogar weit zurück. Dort drücken schwache Konjunkturdaten auf die Stimmung. Das Gewinnwachstum der chinesischen Industrie hat sich im August weiter verlangsamt. Der Export in China brummt zwar, aber die Binnennachfrage bleibt schwach. An der deutschen Börse herrscht trotzdem verhaltene Zuversicht. In der vergangenen Woche hatte der DAX eine dreiwöchige Verlustserie gestoppt. Immerhin ein Plus von knapp 0,5% stand auf Wochensicht zu Buche. Heute dürfte der deutsche Leitindex mit einem leichten Plus in die neue Handelswoche starten. Thomas Spindler, ARD-Finanzredaktion, Frankfurt.
19: Und das war das Neueste aus der Wirtschaft. Es ist genau 9:01.
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5: Mit Sebastian Felser, schönen guten Morgen. Was bedeutet eigentlich Neutralität? Bedeutet Neutralität, alles hinzunehmen? Oder bedeutet Neutralität, keine Partei zu ergreifen und trotzdem eigene Werte zu vertreten? Diese Frage hat die per Verfassung ja neutrale Schweiz am Wochenende beantwortet. Und wie genau, das hören Sie hier ausführlich in gut 10 Minuten. Vorhin ein kurzer Blick noch auf die Straßen. Wir haben einige Gefahrenstellen. Vorsicht, eine ungesicherte Unfallstelle auf der A5, Frankfurt Richtung Karlsruhe, zwischen Hemsbach und Kreuzweinheim. Eine ungesicherte Unfallstelle auf der mittleren Spur. Vorsicht, ein Kantholz auf der rechten Spur der A573 Bad 9a Richtung Ahrweiler. Am Dreieck Bad 9a in der Überleitung zur A61 Richtung Mönchengladbach ein Kantholz auf der rechten Spur. Es gibt auch noch weitere Gefahrenstellen und Staus sowie Verkehrsbehinderungen. 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
22: Um 9 Uhr mit Johannes Wördemann. Guten Morgen. Die EU-Verteidigungsminister beraten heute in Brüssel über einen besseren Schutz der Ukraine und die aktuelle Bedrohungslage durch hybride Angriffe. Beim Thema Verteidigung wollten alle EU-Staaten noch enger zusammenarbeiten, hat die Vorsitzende des Verteidigungsausschusses im Europaparlament Strack-Zimmermann im gemeinsamen Morgenmagazin von ARD und ZDF gesagt.
23: Wir versuchen gerade massiv die Regeln zu verändern. Schnellere Kooperation, schnellerer Grenzübertritt heißt, dass man Europa als Ganzes sehen muss. Es ist eben kein nationales Problem mehr, sondern jedes Land steht unter Druck. Übrigens vor kurzem erst eine rumänische Gasplattform, die uns in Zukunft günstiges Gas übermitteln soll, wäre beinahe in die Luft geflogen, wenn die Wasserdrohnen nicht ausgeschaltet worden wären. Das heißt, die Zusammenarbeit, technisches Know-how auszutauschen, gegenseitige Hilfe ist elementar wichtig.
22: Bei dem Treffen in Brüssel wird ein Bericht zur Verteidigungsfähigkeit der EU vorgestellt, den die Europäische Verteidigungsagentur zusammengestellt hat. In Deutschland sind seit Jahresbeginn mehr als 3000 Start-up-Unternehmen gegründet worden, so viele wie noch nie. 10 von ihnen sind in diesem Jahr zudem zu sogenannten Einhörnern aufgestiegen. Das bedeutet, dass sie mit mehr als 1 Milliarde Euro bewertet wurden. Darunter ist auch der Roboterhersteller Neura Robotics aus Metzingen. Nach Einschätzung des Start-up-Verbands könnte 2026 das zweitstärkste Jahr nach dem Start-up-Boom von 2021 werden. Als Gründe dafür nannten die Unternehmen die Nähe zu Hochschulen, Gründernetzwerke und die Verfügbarkeit von Fachkräften. Der Grünen-Co-Vorsitzende Banaschak hat die möglichen Koalitionsgespräche mit der Linken in Berlin verteidigt. Er fordert im Deutschlandfunk, die Antisemitismusdebatte den Linken intern zu überlassen. Das müssten sie regeln und niemand von außen. Und Banaschak stellte sich hinter die linken Spitzenkandidatin Erhalb.
4: Elif Erhalb, die Spitzenkandidatin, die jetzt auch am Freitag nochmal eine Rede gehalten hat auf dem Parteitag, die steht für mich da außerhalb jedes Verdachtes. Und dass Alexander Dobrindt, der Bundesinnenminister, in der Talkshow bei Maybrit Illner letzte Woche tatsächlich behauptet hat, sie sei Antisemitin, das ist eine Unverschämtheit. Und ich finde, da müssen jetzt wirklich einmal alle das Maß wieder finden.
22: Erhalb hat Dobrindt wegen dessen Aussage in der ZDF-Sendung angezeigt. Ob die Staatsanwaltschaft gegen den Innenminister ermittelt, ist noch nicht bekannt. Das Bundesverfassungsgericht feiert heute sein 75-jähriges Bestehen. Aus diesem Anlass gibt es am Vormittag einen Festakt in Karlsruhe. Dazu werden unter anderem Bundespräsident Steinmeier und Bundeskanzler Merz erwartet. Unter den mehr als 1000 eingeladenen Gästen sind auch 400 Bürgerinnen und Bürger. Das höchste Gericht wacht seit dem 28. September 1951 darüber, dass in Deutschland das Grundgesetz eingehalten wird. In Fulda beginnt die Herbstvollversammlung der deutschen katholischen Bischöfe. Dabei soll es auch um das Thema künstliche Intelligenz gehen. Grundlage ist eine Enzyklika, die Papst Leo XIV. Zu dem Thema im Mai vorgelegt hat. Darin warnte er, dass die Technologie trotz vieler Chancen auch eine Gefahr für die Menschlichkeit sei und forderte strenge Richtlinien für den Umgang mit KI. Außerdem wollen sich die Bischöfe mit Leihmutterschaft und der weiteren Aufarbeitung sexualisierter Gewalt in der Kirche befassen. Im landesweiten IT-Netz für Verwaltungen in Rheinland-Pfalz gibt es gerade eine Störung. Das hat der Rhein-Lahn-Kreis mitgeteilt. Die Kreisverwaltung in Bad Ems teilte mit, unter anderem gebe es Probleme bei Kfz-Zulassungen und im Bereich Schule. Inwiefern andere Verwaltungen Probleme haben und warum das IT-Netz gestört ist, ist bisher nicht bekannt. Die Mannheimer Universität zeigt bis Mitte Oktober die Jubiläumsausstellung Trash People 30 Jahre um die Welt des Aktionskünstlers H.A. Schulz. Die Trash People sind lebensgroße Skulpturen ganz aus Müll. Mit ihnen reiste H.A. Schulz rund um die Welt, um auf die Verantwortung des Menschen für die Erde hinzuweisen. Die Trash People standen beispielsweise schon auf der chinesischen Mauer, vor den Pyramiden von Gizeh und auf dem Roten Platz in Moskau. SWR Nachrichtenredaktion Wiebke Hus.
6: 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Mit Sebastian Felser. 75 Jahre Bundesverfassungsgericht, so lange schon sitzen die Karlsruher Richterinnen und Richter, die mit ihren Entscheidungen die Geschichte der Bundesrepublik mitgeprägt haben. In Fragen von Gleichberechtigung, von Meinungsfreiheit, Abtreibung, Sterbehilfe oder Klimaschutz. Das Bundesverfassungsgericht ist sowas wie die zentrale Kontrollinstanz unserer Demokratie. Bundeskanzler Friedrich Merz und Bundespräsident Frank-Walter Steinmeier sind heute in Karlsruhe, um das zu feiern. Der Bundestag hat 2024 mit großer Mehrheit beschlossen, das Bundesverfassungsgericht besser vor extremistischen Einflüssen zu schützen, denn es steht politisch unter Druck. Ruth Kirchner berichtet aus unserem Hauptstadtstudio.
8: Ich rufe auf die Tagesordnungspunkte 3a, 3b und 3c. Wahlen von zwei Richterinnen und einem Richter des Bundesverfassungsgerichts.
10: Vor gut einem Jahr im Bundestag. In geheimer Wahl wählen die Abgeordneten drei neue Richterinnen und Richter des Bundesverfassungsgerichts. Alle drei erhalten die erforderliche Zweidrittelmehrheit. Es ist das Ende einer monatelangen, aufgeheizten Debatte. Denn das Karlsruher Gericht ist zwar überparteilich, aber die Besetzung der Richterstellen ist hochpolitisch. Die Wahl der neuen Richter war erst möglich geworden, nachdem die ursprünglich von der SPD vorgeschlagene Kandidatin Frau Kubrosius-Gersdorf zurückgezogen hatte, wegen massiver Widerstände in der Union. Eine gefährliche Entwicklung, nennt das Till Steffen, rechtspolitischer Sprecher der Grünen.
24: Die immer stärkere Politisierung der Besetzungspraxis, das ist ein Warnzeichen.
10: Steffen verweist auf die USA und Polen. Dort haben Versuche, die Demokratie zu schwächen, bei der Justiz begonnen. Deutschland ist davon weit entfernt. Die Unabhängigkeit des Bundesverfassungsgerichts ist nach wie vor Grundpfeiler seiner Glaubwürdigkeit. 8 Richterstellen werden vom Bundesrat besetzt, die anderen 8 vom Bundestag. 2/3-Mehrheiten sollen sicherstellen, dass sich breite Teile des politischen Spektrums einigen, betont Steffen.
24: Das Bundesverfassungsgericht lebt ja davon, dass parteipolitische Auffassungen, selbst wenn jemand eine Parteikarriere hinter sich hat oder auf Vorschlag einer Partei dort gelandet ist, in dem Moment, wo die da ankommen, keine große Rolle mehr spielen, sondern wirklich gemeinsam beraten und entschieden wird.
12: Doch der politische Druck ist gewachsen. Die AfD kritisiert, der Einfluss der Parteien sei zu groß. Stefan Möller, stellvertretender Bundessprecher der AfD, spricht von einem Parteikartell, das die AfD und die Linken bei der Richterauswahl außen vor halte.
7: Das ist aus meiner Sicht schlecht, weil, wenn man das mal mit der letzten Bundestagswahl vergleicht, circa 30% der dort gewählten gesellschaftlich-politischen Erfahrungen letztlich im Bundesverfassungsgericht bei der Besetzungspraxis nicht berücksichtigt werden und dann dort natürlich auch nicht repräsentiert und vertreten werden.
12: Widerspruch von der Union. Der Vorwurf der Hinterzimmerkungelei sei ziemlich abenteuerlich, sagt Günter Krings, CDU-Rechtsexperte und Vizechef der Unionsfraktion.
9: Wir haben ein transparentes Verfahren. Es gibt einen Verfassungsrichterwahlausschuss, da ist auch die AfD natürlich vertreten. Wir haben dann eine Abstimmung, eine Wahl im Plenum. Und natürlich, wenn ich eine Wahl stattfinden lasse, brauche ich Mehrheiten und die muss ich abstimmen will, sonst versinkt die Demokratie im Chaos.
12: Um das Gericht in seinen Strukturen vor extremistischen Einflüssen zu schützen, hat der Bundestag vor knapp 2 Jahren das Grundgesetz geändert. Die Amtszeit der Richter ist jetzt in der Verfassung festgeschrieben, wie auch die Zahl der Senate in Karlsruhe. Und sollte im Bundestag keine Zweidrittelmehrheit zustande kommen, gibt es einen Notfallmechanismus. Der Bundesrat könnte bei der Wahl neuer Richter einspringen. Ein wichtiger Schutz, sagt Krings, doch einen 100-prozentigen Schutz der Verfassungshüter kann es nicht geben.
9: Also wenn wir die Demokratie, den Rechtsstaat schützen wollen, brauchen wir Demokraten, brauchen wir Menschen, die überzeugt sind, dass der Rechtsstaat eine ganz wichtige Errungenschaft unserer Geschichte ist.
12: Bundesjustizministerin Stefanie Hubig von der SPD formuliert es ähnlich. Zum 75. Jubiläum erklärt sie, das beste Verfassungsgericht kann Freiheit und Demokratie nicht alleine bewahren.
5: Das Bundesverfassungsgericht vertritt seit 75 Jahren die Regeln und Werte des Grundgesetzes. Dabei sind die Richterinnen und Richter natürlich unparteiisch, aber dennoch gebunden an das, was die deutsche Verfassung vorgibt. So ähnlich funktioniert auch die Neutralität in der Schweiz. Das Land schlägt sich auf keine Seite, vertritt nach außen aber durchaus das, was wir oft als westliche Werte bezeichnen. Gleichberechtigung, Demokratie, Rechtsstaatlichkeit. Eine Initiative hat jetzt gefragt, ist das denn wirklich neutral? Oder müsste die Schweiz nicht für echte Neutralität weitergehen und etwa Sanktionen gegen Russland ablehnen? Nein, haben die Schweizerinnen und Schweizer abgestimmt. Neutralität heißt nicht politische Gleichgültigkeit. Unsere Schweiz-Korrespondentin Patricia Wern berichtet.
21: Es war ein deutliches Ergebnis. Rund 70% der Schweizerinnen und Schweizer lehnten es ab, die Neutralität ihres Landes zu verschärfen. Die Schweizer Neutralität ist bereits seit 1848 Teil der Verfassung. Bei der Abstimmung ging es nun darum, wie stark sich die Schweiz international einbringen kann und soll. Etwa mit Sanktionen gegen Kriegsparteien oder ob solche Beteiligungen künftig ausgeschlossen werden. Eine Mehrheit entschied sich gegen eine starre Auslegung und stattdessen für eine flexible Handhabe. Gerade wegen der vielen internationalen Krisen und Konflikte, sagt Cedric Wermuth, der Co-Präsident der Sozialdemokratischen Partei der Schweiz, die gegen die Initiative war.
11: Die Menschen haben gesagt, trotz der schwierigen Weltlage, ja, wir wollen die Neutralität, aber eine mit Haltung. Eine, die sagt, wir verurteilen Völkerrechtsverbrechen, und zwar egal, ob der amerikanische Präsident, der russische Präsident oder sie in Gaza oder im Sudan geschehen. Das ist die Erwartung der Bevölkerung und damit hat sie recht.
21: Hätte eine Mehrheit der Schweizer stattdessen für die Initiative gestimmt, wären Sanktionen gegen kriegführende Länder nur noch erlaubt gewesen, wenn sie vom UN-Sicherheitsrat beschlossen worden wären. An EU-Sanktionen hätte sich die Schweiz nicht mehr beteiligen können. Auch die sicherheitspolitische Kooperation mit Militär- und Verteidigungsbündnissen wäre kaum noch möglich gewesen. Einschränkungen, die die Schweizer offensichtlich nicht hinnehmen wollten. Vor allem Russlands Krieg in der Ukraine habe eine große Rolle gespielt, sagt Stefan Rietiker, der Präsident der Pro-Schweiz-Organisation, dem Ja-Lager der Initiative.
13: Ich denke, die Gegner der Initiative hatten mit dem Sanktionsverbot bzw. der Anti- oder die Pro-Putin-Initiative einfach ein Argument zur Hand, das sehr schwer bekämpft werden konnte. Da hat ein psychologisches Momentum mitgespielt. Das müssen wir zur Kenntnis nehmen.
21: Ähnlich sieht es die Nationalrätin Monika Rüger von der Schweizerischen Volkspartei, SVP, zu der auch der Mitinitiator des Volksentscheids, der frühere Bundesrat Christoph Blocher, gehört.
14: Ich glaube, das Problem ist jetzt bei der Neutralitätsinitiative tatsächlich die Angst gewesen mit Russland, mit dem Krieg, mit den Sanktionen. Hier fehlt es uns wahrscheinlich schon, das glaubwürdig rüberzubringen, dass Sanktionen eben gerade die Ärmsten in den Ländern betrifft. Und Angst war noch nie ein guter Ratgeber bei politischen Abstimmungen.
21: Im Vorfeld der Initiative hatte Russland offen für ein Ja geworben. Die Sprecherin des Außenministeriums argumentierte, die Schweiz verliere ihre Glaubwürdigkeit als neutrales Land durch die Sanktionen gegen Russland. Die Gegner der Initiative, zu der auch die Schweizer Regierung und das Parlament gehörten, hoben dagegen immer wieder hervor, dass Neutralität im rechtlichen Sinne nicht dasselbe sei wie Gesinnungsneutralität und man dadurch nicht an Glaubwürdigkeit verliere. Die Schweiz könne sehr wohl Werte haben, sich für diese einsetzen und sich für das Völkerrecht stark machen, ohne ihre Neutralität aufzugeben.
5: Ein echtes Menschenrecht, das sich allerdings in kaum einer Verfassung findet, ist das Recht auf eine Wohnung. Einerseits ist es verfassungsrechtlich auch schwer, unter einen Hut zu bekommen, etwa mit der Freizügigkeit. Wenn wir entscheiden dürften, wo wir leben wollen, wird es für den Staat schwierig, eine Wohnung, und sei es zu bestimmten Konditionen, zu garantieren. Wir sehen ja schon jetzt, wie in vielen Städten die Mieten explodieren und andernorts der Leerstand um sich greift. Andererseits wird das Problem drängender. Nicht nur in Berlin, wo die Partei Die Linke ja Wohneigentum von Konzernen vergesellschaften will. Auch in Madrid ist Wohnraum knapp und teuer. Letzte Woche hat die Bereitschaftspolizei eine 87-jährige Rentnerin in Madrid aus ihrer Wohnung rausgetragen. Ein Investor hatte die Wohnung gekauft und verlangte nun eine Miete von 1.056 Euro. Das ist fast viermal so viel wie bislang. So viel Rente hat die Frau nicht. Deswegen sind nun rund 25.000 Menschen auf die Straße gegangen und wollen mit Zelten auch dort bleiben, wie unser Madrid-Korrespondent Günter Kellner berichtet.
1: Geierfonds enteignen steht auf einem Transparent im Zentrum von Madrid. Auf einem anderen befreit unsere Städte aus den Händen der Spekulanten. Bevor der Protestzug am Samstag loszieht, trägt Alicia del Rio die Forderungen der Vereinigung Mieterinnengewerkschaft vor. Vor allem unbefristete Mietverträge. Die Mietverhältnisse müssen stabil werden. Alle Verträge müssen sich automatisch verlängern. Die Mieten müssen zudem eingefroren werden, wenn sich unsere Einkommen nicht erhöhen. Und zuletzt, es darf keine Zwangsräumungen geben, ohne dass den Betroffenen eine alternative Wohnung angeboten wird. Bei über 23 Euro pro Quadratmeter liegen die Mieten in Madrid, so das Immobilienportal Idealista.com. Das sind mehr als 1.150 Euro für 50 Quadratmeter und 60% mehr als noch vor 5 Jahren. So hoch wie nirgends sonst in Spanien. So rücken viele in Madrid eng zusammen und teilen sich die Miete, so auch Maria, die mit ihrem Sohn im Kinderwagen an der Kundgebung teilnimmt. Wir wollten uns eine Wohnung kaufen, aber das klappte nicht. Jetzt zahlen wir eine Miete von 1.500 Euro. In einem Zimmer lebe ich mit Partner und Kind, in einem anderen der Mitbewohner. Es sind nicht die ersten Proteste, aber jetzt ist daraus ein Sturm der Entrüstung geworden. Auslöser ist die Zwangsräumung der Wohnung der 87-jährigen Rentnerin Mari Carmen Abascal letzte Woche. Sanitäter trugen die schwerbehinderte Rentnerin aus dem Haus. Investoren hatten die Wohnung gekauft und die Miete von 440 Euro auf 1.650 Euro erhöht, deutlich über ihrer Rente. Da sie nicht zahlen konnte, beantragten die Investoren die Zwangsräumung. Viele der Protestierenden sind nach der Kundgebung nicht mehr nach Hause gegangen, sondern haben auf dem zentralen Madrider Platz Puerta del Sol gecampt. Sie wollen bleiben, bis ihre Forderungen erfüllt sind, sagen sie. Die Zeltstadt wuchs am Sonntag beachtlich. Schlecht habe sie geschlafen, der Boden sei hart, sagt Paula Rodriguez im Schneidersitz im Zelt nach der ersten Nacht. Aber sie lächelt zufrieden. Es ist ein historischer Moment. Ihr Partner Carlos Rubio sagt, hier geht es nicht um rechts oder links. Hier geht es um das dringendste Problem dieses Landes. Und die Politik sagt, man könne nichts machen. Hat die Regierung nicht auch den Strommarkt reguliert oder jetzt die Benzinpreise? Dieses Thema brennt uns unter den Nägeln. Wenn die Parteien das nicht sehen, sind sie politisch erledigt. Für Ministerpräsident Pedro Sanchez ist die Situation also heikel. Er hat nun zwar für Dienstag ein Dekret gegen Zwangsräumungen angekündigt, doch seine Sozialisten haben im Parlament keine Mehrheit und müssen sich auch mit der bürgerlichen katalanischen Separatistenpartei Junts abstimmen. An deren Widerstand war erst im Januar ein ähnliches Dekret gescheitert. Für diesen Fall hält sich die Mieterinnengewerkschaft offen, im Zentrum von Madrid notfalls auch länger zu zelten.
5: Es ist 9:15 Uhr.
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16: Bei den meisten freundlich und sommerlich bei 25 bis 30 Grad.
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16: Die EU-Verteidigungsminister beraten am Vormittag über die weitere militärische Unterstützung für die Ukraine. Es geht um die Themen Luftverteidigung und die Bekämpfung der Schattenflotte. Weitere Punkte sind hybride Bedrohungen und die Lage im Nahen Osten. Die Bundesregierung versucht heute, Streitpunkte bei der geplanten Pflegereform auszuräumen. Gesundheitsminister Linnemann ist gegen den SPD-Vorschlag eines sogenannten Pflegedeckels, also eine Obergrenze für einen bestimmten Eigenanteil bei Heimkosten. Ein Brand bei der Freiwilligen Feuerwehr in Offenbach an der Queich in Rheinland-Pfalz hat in der Nacht einen Schaden von mehreren Millionen Euro verursacht. Das Feuer war aus bisher unbekannter Ursache in der Fahrzeughalle ausgebrochen. Nach Angaben des Landkreises Südliche Weinstraße konnten die Feuerwehrleute noch mehrere Fahrzeuge aus der Halle retten, bevor diese vollständig abgebrannt ist.
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16: Sie sind eine der wichtigsten Auszeichnungen für Pop- und Rockstars. Die VMAs, also Video Music Awards, verliehen vom Musiksender MTV. Am Abend wurden sie in Los Angeles bei einer großen Show vergeben und vor allem zwei Frauen haben dieses Jahr Preise abgeräumt. Unsere Korrespondentin Gabi Biesinger berichtet.
17: Madonna und Sabrina Carpenter eröffneten die Show mit einem energiegeladenen Dancefloor-Rave. Mit 7 Awards war die 68-jährige Madonna der Star des Abends, holte nicht nur einen der Hauptpreise als Künstlerin des Jahres, sondern auch bestes Album für Confessions 2 und für die beste Zusammenarbeit mit Carpenter bei Bring Your Love.
18: And the VMA goes to Madonna and Sabrina Carpenter.
17: Und da standen die beiden blonden Sängerinnen bei der Danksagung auf der Bühne. Sabrina Carpenter, 27 Jahre alt, im schimmernden Abendkleid und Madonna in schwarzer Corsage mit Lederjacke. Sie sahen sich ziemlich ähnlich wie Mutter und Tochter, aber vielleicht wären sie sogar auch noch als Schwestern durchgegangen. Madonna erinnerte daran, dass sie vor 43 Jahren ja bei den allerersten MTV Awards aufgetreten sei.
20: I performed at the first MTV Awards 43 years.
17: Bei ihren vielen Danksagungen wirkte Madonna allerdings zum Teil etwas fahrig, unkonzentriert, bat darum, nicht durch Applaus unterbrochen zu werden und wusste beim Dance Award nicht so richtig, wofür sie ihn bekam.
20: I'm kind of unclear what this award is for. I guess it's for the short film.
17: Die zweite Pop-Ikone des Abends war ohne Zweifel Taylor Swift, die insgesamt 3 Awards erhielt. Einen der Hauptpreise, bestes Video für The Fate of Ophelia. Und diesen Award widmete sie der jüngst verstorbenen Country-Sängerin Dolly Parton, die das ultimative Showgirl gewesen sei.
25: The ultimate showgirl, Dolly Parton. Listening to her songs, it's like watching the best music video you have ever seen in your life.
17: Die Art, wie sie erzähle, in Partons Liedern zu hören, sei wie die allerbesten Musikvideos zu gucken. Swift wurde auch für die beste Regie für Opelite ausgezeichnet und die 36-Jährige wurde als meist ausgezeichnete Videoregisseurin bei den MTV VMAs mit einem neu geschaffenen Ehrenpreis geehrt. Der neue Artist Director Honors Preis soll bahnbrechende KünstlerInnen würdigen, deren Schaffen hinter der Kamera die Möglichkeiten für Musikvideos und für visuelles Erzählen erweitert haben. Auch die Band Nirvana erhielt einen Ehrenpreis, den Video One God Award. Und die 3 verbliebenen Mitglieder dankten dem verstorbenen Kurt Cobain, der die Inspiration für ihre Videos geprägt habe.
18: The ideas for those videos all grew out of the vision of one of the greatest artists of all time, Kurt Cobain.
16: Eine Erinnerung an Nirvana-Sänger Kurt Cobain bei den MTV Video Music Awards.
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16: Die Euphorie war ja riesig, als bekannt wurde, dass Jürgen Klopp neuer Bundestrainer wird. Endlich einer, der die Fußballnationalmannschaft der Männer wieder zu Erfolgen führen kann. Der letzte Titel ist mittlerweile schon 12 Jahre her. Doch jetzt erleben die deutschen Fans, dass es in den vergangenen Jahren nicht nur am Trainer lag, dass es nicht lief. Klopps erstes Spiel gegen die Niederlande endete unentschieden und gestern stand dann in Augsburg sein erstes Heimspiel gegen Griechenland an. Da lief es noch schlechter. Mit 0:1 hat das DFB-Team verloren. Unser Sportreporter Burkhard Hupe über einen Bundestrainer, der schnell in der Realität angekommen ist.
26: Die Vorfreude war groß und zwar nicht nur in Augsburg, sondern in ganz Fußball-Deutschland. Denn die Verheißung war ja auch enorm. Bundestrainer Jürgen Klopp, das Heimdebüt. Musik in den Ohren der deutschen Fußballfans und dann das?
0: Die Euphorie in Deutschland war riesig. Wenn sie jetzt weg ist, dann tut mir das echt sehr leid.
26: Deutschland hatte bis gestern noch nie gegen Griechenland verloren, weder in guten noch in nicht so guten Zeiten. Und jetzt ist es also passiert, ausgerechnet mit dem charismatischen Hoffnungsträger Klopp in der Verantwortung. Eine emotionale Bruchlandung.
0: Dass der deutsche Fußball aktuell nicht in der besten Situation aller Zeiten ist und Jürgen Klopp nicht vorbeikommt und einmal kurz mit Hand auflegen alle Probleme löst. Also ich wusste das vorher, falls es irgendjemand nicht wusste, dann wissen wir es jetzt.
26: Auch die Spieler waren betröppelt, die gute Laune der vergangenen Woche verschwunden und die Erinnerung an dunkle Fußballtage zurückgekehrt. Nach der spielerisch recht armseligen Vorstellung raffte sich Kapitän Joshua Kimmich immerhin zu einem Appell auf. Es klang ein bisschen wie ein Selbstgespräch.
2: Wir müssen die Idee des Trainers noch besser verstehen. Ich finde, das, was er vorgibt, ist sehr, sehr gut, hilft uns sehr, sehr weiter. Jetzt liegt es an uns, das auch umzusetzen.
26: Aber was ist nun mit dieser deutschen Mannschaft los? Diesem vierfachen Weltmeister, der schon viel zu lange ohne große Selbstgewissheit von einer Verlegenheit in die nächste stolpert.
0: Also es gibt für mich keinen Grund, jetzt in Depression zu fallen und zu sagen, Gott, wir sind ja doch so schlecht. Sind wir nicht. Aber wir sind ja jetzt nicht schon wieder so gut, wie wir gerne wären.
26: Jürgen Klopp hat in den vergangenen Tagen immer wieder Geduld für seinen Neuanfang eingefordert und klang dabei fast wie ein Reha-Arzt, der einem chronisch Kranken zurück ins Leben helfen will, vor allem mit guten Ratschlägen.
0: Die Zukunft ist so positiv, wie wir sie uns vorstellen können, wenn alles, was vorstellbar ist, ist möglich.
26: Vorstellbar und möglich ist auf jeden Fall auch, dass die deutsche Fußballnationalmannschaft international wirklich nur noch Mittelmaß darstellt. Und dass der Weg zurück in euphorische Zeiten vielleicht ein Wunschtraum bleiben wird.
3: Die ganz großen Erfolge für Deutschland sind auch im Straßenradsport schon ein bisschen länger her. Bei der Weltmeisterschaft im kanadischen Montreal gab es jetzt auch kaum Medaillen. Insgesamt haben sich die deutschen Radfahrerinnen und Fahrer aber ganz ordentlich präsentiert, berichtet Holger Gersker.
4: Immerhin, anders als beim Salto Nullo voriges Jahr in Ruanda, hat die deutsche Mannschaft wenigstens eine Medaille gewonnen. Und das auch noch in einer olympischen Disziplin, dem Zeitfahren der Frauen. Keine Überraschung war, dass die Männer hier in Kanada leer ausgingen. Für Florian Lipowitz kam diese WM nach seiner schweren Sturzverletzung von der Tour de France einfach zu früh. Aber der Rundfahrtexperte hat Gefallen gefunden an einem Tagesrennen und 2027 führt der WM-Kurs durch die französischen Alpen.
19: Ich denke, das wird sicher ein großes Ziel sein nächstes Jahr. Ich muss mich einfach noch ein bisschen mehr auf die Eintagesrennen fokussieren, dass ich mich da verbessere und dann hoffe ich, dass nächstes Jahr vielleicht noch mehr drin ist.
4: Sein Typ ist also gefragt, denn bei den Männern gibt es auch keinen Weltklasse-Zeitfahrer. Das könnte im kommenden Jahr bitter werden, wenn es im Zeitfahren der WM um Olympiaquotenplätze für 2028 geht. Bundestrainer Jens Semm geahnt schon, dass Florian Lipowitz den deutschen Verband in beiden Disziplinen retten muss.
22: Ja, das war ja eigentlich auch schon der Plan, aber der Sturz hat natürlich einen Strich durch die Rechnung gemacht. Dann haben wir mit Nils Pollitt hoffentlich dann auch jemanden, der dafür parat ist als deutscher Meister. Von daher sehe ich da noch nicht ganz schwarz.
4: Eher grau sieht die Bilanz des Nachwuchses hier in Montreal aus. Zu berücksichtigen ist, dass mit dem verletzten Junioren-Europameister Karl Herzog ein Favorit zu Hause bleiben musste. So war der vierte Platz von Owen Kings im Juniorenrennen das beste Resultat in den insgesamt 8 Nachwuchsrennen. Die U23 um Moritz Maus haderte mit ihrer Performance.
23: Ja klar, es ist enttäuschend. Wir hatten jetzt nicht die Favoriten dabei, aber eigentlich eine durchaus starke Mannschaft. Ja, so als Team können wir auf jeden Fall nicht zufrieden sein, das war nicht unser Anspruch.
4: Und der weibliche Nachwuchs verwies auf gute Rennen. Hier die WM-6. Im Straßenrennen der Juniorinnen Edda Biberle.
27: Ja, ich denke, wir hatten viele Top-10-Platzierungen und damit können wir eigentlich auch sehr zufrieden sein.
4: Weltspitze sind aktuell nur die Frauen. Auch wenn diese WM für einige unglücklich lief. Ricarda Bauernfeins Defekt verhinderte eine Staffelmedaille. Antonia Niedermayer im vergangenen Jahr zweimal WM-6. haderte mit der Strecke.
28: Ich war nicht so wirklich meine WM, bin mit anderen Vorstellungen hergekommen, aber auch die Kurse, denke ich mal, waren jetzt nicht so immer unbedingt für meinen Vorteil, sowohl beim Zeitfahren als auch beim Straßenrennen.
4: Und so bleibt die Bronzemedaille von Franziska Koch im Zeitfahren, womit die deutsche Meisterin auch ihren 10. Platz im Straßenrennen als Erfolg verbuchen konnte, denn ihre Bilanz stimmt.
28: Ich meine, ich bringe eine Bronzemedaille mit nach Hause. Von daher kann ich sehr, sehr zufrieden sein. Und ich freue mich auf jeden Fall auf die EM.
4: Diese Europameisterschaften beginnen schon am kommenden Wochenende. Dann sind die Nationalmannschaften in Slowenien gefordert.
3: Spätestens in gut 10 Jahren, da sollen die deutschen Rennradfahrer wieder mit Gold mitfahren können. Denn dann könnte es Olympische Spiele zu Hause geben. So will es zumindest der Deutsche Olympische Sportbund. Für die Sommerspiele 2036 oder später will man sich bewerben. Unklar war bis zum Wochenende, welche Stadt oder Region dafür ins Rennen geht. Am Samstag hat das DOSB auf einer Mitgliederversammlung in Baden-Baden entschieden, München soll es werden, Sabine Lerche berichtet.
6: Sieger ist München.
7: Am Ende war es ein eindeutiges Ergebnis. München macht das Rennen mit 91 zu 50 Stimmen. Das Konzept von der kompakten Olympiastadt mitten im Erbe der Sommerspiele 1972 in München hat die Delegierten des DOSB überzeugt. Es ist inzwischen der 8. Versuch Deutschlands, sich als Gastgeber zu bewerben. Diesmal soll es nach einer fast 4 Jahre dauernden Findungsphase besser laufen. München als Bewerberstadt soll ein Vorhaben sein, hinter dem sich ganz Deutschland versammeln kann, sagt Markus Söder, Ministerpräsident von Bayern, nach der Verkündung.
8: Wir denken deutsch, sodass wir da wirklich gemeinschaftlich arbeiten, um Deutschland voranzubringen.
7: Der Prozess hat aber auch Verlierer produziert. Die Stadt Hamburg ist am Bürgerreferendum gescheitert. Berlin hat von sich aus zurückgezogen nach einem Punkterückstand im Evaluierungsprozess und dem Wahlsieg der linken Olympiagegnerin Elif Erhalb in Berlin. Und auch das Konzept Rhein-Ruhr mit Köln als Zugpferd konnte am Ende trotz ambitionierter Überzeugungsarbeit und im Team mit 2 Wettkampfstätten in Ostdeutschland nicht mehr überzeugen.
9: Wir haben uns ein faires Rennen geliefert, haben verloren. Aus der Niederlage gehen wir gestärkt hervor, weil wir viel für den Sport erreicht haben.
7: Tröstet sich Kölns Oberbürgermeister Thorsten Burmeester nach der Niederlage.
9: Insgesamt war es aber ein Sieg für den Sport heute. Wir werden alles tun, damit die Olympia-Bewerbung, damit die Bewerbung um Paralympische Spiele für Deutschland zum Erfolg geführt wird.
7: Die Erwartungen sind hoch, dass die Versprechen für den Sport in ganz Deutschland im weiteren Bewerbungsprozess erfüllt werden. Auch bei Paraathletin Mareike Miller.
10: In den Jahren wollen wir nicht nur dafür sorgen, dass wir dann über 5 Wochen ein schönes Fest haben, sondern wir wollen wirklich damit unser Land voranbringen und deswegen eben auch sowohl infrastrukturell bei der Barrierefreiheit als auch eben bei der Verankerung des Sports noch mehr vorantreiben wollen.
7: München will vor allem in die städtische Infrastruktur investieren. Die Erweiterung von öffentlichen Verkehrsmitteln soll das aktuell hohe Autoverkehrsaufkommen mindern. Außerdem muss ein olympisches Dorf im Norden der Stadt errichtet werden. Für die Umsetzung dürfe das nicht allein Aufgabe der Stadt bleiben, fordert Münchens OB Dominik Krause.
11: Da können wir nicht warten, bis das IOC die Entscheidung getroffen hat, sondern müssen eigentlich ab morgen sozusagen loslaufen. Dinge, die wir bei der Stadt so oder so gerne auf den Weg bringen möchten, jetzt aber mit Unterstützung von Freistaat und Bund.
7: Die Politik muss mitziehen, auch wenn es darum geht, Deutschlands Bewerbung international zu repräsentieren. Auf das Münchner Konzept wartet jetzt nicht nur ein anspruchsvolles Auswahlverfahren beim IOC, sondern auch Konkurrenz aus Ländern wie Indien und Katar und auch aus anderen europäischen Hauptstädten wie Madrid.
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3: Mit Sebastian Felser. Die UN-Vollversammlung in New York ist zu Ende gegangen. Wie eine Bilanz 2026 ausfällt, das hören Sie in der kommenden Viertelstunde.
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12: Um 9.30 Uhr mit Johannes Wördemann. Die EU-Verteidigungsminister beraten heute in Brüssel über einen besseren Schutz der Ukraine und die aktuelle Bedrohungslage durch hybride Angriffe. Beim Thema Verteidigung wollten alle EU-Staaten noch enger zusammenarbeiten, hat die Vorsitzende des Verteidigungsausschusses im Europaparlament, Strack-Zimmermann, im gemeinsamen Morgenmagazin von ARD und ZDF gesagt.
13: Wir versuchen gerade massiv die Regeln zu verändern, schnellere Kooperation, schnellerer Grenzübertritt heißt, dass man Europa als Ganzes sehen muss. Es ist eben kein nationales Problem mehr, sondern jedes Land steht unter Druck. Übrigens vor kurzem erst eine rumänische Gasplattform, die uns in Zukunft günstiges Gas übermitteln soll, wäre beinahe in die Luft geflogen, wenn die Wasserdrohnen nicht ausgeschaltet worden wären. Das heißt, die Zusammenarbeit, technisches Know-how auszutauschen, gegenseitige Hilfe ist elementar wichtig.
12: Bei dem Treffen der EU-Verteidigungsminister wird ein Bericht zur Verteidigungsfähigkeit der EU vorgestellt, den die Europäische Verteidigungsagentur zusammengestellt hat. In Deutschland sind seit Jahresbeginn mehr als 3000 Start-up-Unternehmen gegründet worden, so viele wie noch nie. 10 von ihnen sind in diesem Jahr zudem zu sogenannten Einhörnern aufgestiegen. Das bedeutet, dass sie mit mehr als 1 Milliarde Euro bewertet wurden. Darunter ist auch der Roboterhersteller Neura Robotics aus Metzingen. Nach Einschätzung des Startup-Verbands könnte 2026 das zweitstärkste Jahr nach dem Startup-Boom von 2021 werden. Als Gründe dafür nannten die Unternehmen die Nähe zu Hochschulen, Gründernetzwerke und die Verfügbarkeit von Fachkräften. Der Grünen-Co-Vorsitzende Banaschak hat die möglichen Koalitionsgespräche mit der Linken in Berlin verteidigt. Er fordert im Deutschlandfunk, die Antisemitismusdebatte den Linken intern zu überlassen. Das müssten sie regeln und niemand von außen. Und Banaschak stellte sich hinter die linken Spitzenkandidatin Erhalb.
1: Elif Erhalb, die Spitzenkandidatin, die jetzt auch am Freitag nochmal eine Rede gehalten hat auf dem Parteitag, die steht für mich da außerhalb jedes Verdachtes. Und dass Alexander Dobrindt, der Bundesinnenminister, in der Talkshow bei Maybrit Illner letzte Woche tatsächlich behauptet hat, sie sei Antisemitin, das ist eine Unverschämtheit. Und ich finde, da müssen jetzt wirklich auch mal alle das Maß wieder finden.
12: Erhalb hat Dobrindt wegen dessen Aussage in der ZDF-Sendung angezeigt. Ob die Staatsanwaltschaft gegen den Innenminister ermittelt, ist noch nicht bekannt. Das Bundesverfassungsgericht feiert heute sein 75-jähriges Bestehen. Aus diesem Anlass gibt es am Vormittag einen Festakt in Karlsruhe. Dazu werden unter anderem Bundespräsident Steinmeier und Bundeskanzler Merz erwartet. Unter den mehr als 1000 eingeladenen Gästen sind auch 400 Bürgerinnen und Bürger. Das höchste Gericht wacht seit dem 28. September 1951 darüber, dass in Deutschland das Grundgesetz eingehalten wird. In Fulda beginnt die Herbstvollversammlung der deutschen katholischen Bischöfe. Dabei soll es auch um das Thema künstliche Intelligenz

0: Die Mannheimer Universität zeigt bis Mitte Oktober die Ausstellung Trash People – 30 Jahre um die Welt des Aktionskünstlers H.A. Schutt. Die Trash People sind lebensgroße Skulpturen ganz aus Müll. Mit ihnen reiste H.A. Schutt rund um die Welt, um auf die Verantwortung des Menschen für die Erde hinzuweisen. Die Trash People standen beispielsweise schon auf der chinesischen Mauer, vor den Pyramiden von Gizeh und auf dem Roten Platz in Moskau. SWR Nachrichtenredaktion Wiebke Huss.
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2: Mit Sebastian Felser. Begeisterung für die katholische Kirche. Das ist nicht mehr selbstverständlich in unseren modernen Gesellschaften. Immer mal wieder geht aber eine Welle der Begeisterung durcheinander. Und so ist das aktuell in Frankreich. Papst Leo XIV. Ist vielleicht nicht die alleinige Ursache dafür, aber er verstärkt das Phänomen ganz ordentlich. Das hat auch sein Besuch am Wochenende in der französischen Pilgerstadt Lourdes gezeigt. Unsere Vatikan-Korrespondentin Anna Giordano hat das Ganze verfolgt.
3: Eigentlich ist der südfranzösische Wallfahrtsort Lourdes eine Kleinstadt mit knapp 14.000 Einwohnern. Doch zur Papstmesse strömen zehntausende Menschen in den Ort. Constantin ist mit seinen Kindern und mehreren Freunden gekommen. Auf dem Platz vor der Rosenkranzbasilika haben sie am Morgen mitgebrachte Klappstühle aufgebaut. Wir haben im letzten Moment noch Tickets für die Messe bekommen. Wir wollten diese Freude miterleben, die der Papst in Frankreich auslöst. Wir sind aus Bordeaux, zwei Autostunden von hier. Wir sind um 3 Uhr morgens losgefahren, um den Papst zu sehen. Rund 150.000 Menschen besuchen die Sonntagsmesse, die auf einem Outdoor-Gelände in der Nähe der Rosenkranzbasilika stattfindet. Die Predigt widmet der Papst einem eher ernsten Thema, Schuld und Umkehr. Damit knüpft er einerseits an eine Begebenheit an, die Lourdes überhaupt erst zum Wallfahrtsort gemacht hat. Im Jahr 1858 soll die Mutter Gottes mehrfach einem 14-jährigen Mädchen erschienen sein und unter anderem die Worte Buße, Buße gerufen haben. Andererseits ist das Thema für den Papst durchaus aktuell. Auch die Kirche selbst muss sich auf ihrem irdischen Pilgerweg bekehren. Sie muss den Mut aufbringen, diese Umkehr als Erste zu vollziehen, um von den tiefen Wunden der Untreue und den schmerzhaften Irrwegen, die in der Kirche begangen wurden, zu genesen, müssen wir uns in Demut dem reinigenden Blick des Herrn stellen.
4: Nous devons nous tenir humblement sous le regard purificateur du Seigneur.
3: Mit dem selbstkritischen Blick der Kirche dürfte Leo XIV. Auch die Missbrauchsaufarbeitung meinen. Über die hat er in Lourdes auch mit der französischen Bischofskonferenz gesprochen. Die Bischöfe hatten nach dem Sauvé-Bericht, also nach dem französischen Missbrauchsbericht von 2021, mehrere Reformen eingeleitet. Der Papst nannte diese mutige Maßnahmen, betonte aber, dass der eingeschlagene Weg unbedingt fortgesetzt werden müsse. Am Abend hat Papst Leo XIV. Selbst das Gespräch mit 7 Missbrauchsbetroffenen gesucht, unter Ausschluss der Öffentlichkeit. Der Vatikan gab nach dem Treffen bekannt, die Begegnung habe 2 Stunden gedauert. Der Papst habe sich zunächst mit jedem einzeln ausgetauscht, sich anschließend an die Betroffenen gemeinsam gewandt. Die Missbrauchsbetroffenen zeigten sich in einer anschließenden Pressekonferenz zuversichtlich. Der Papst habe ihnen wirklich zugehört, betonten sie. Zudem habe er in seiner kurzen Ansprache eingeräumt, dass das Problem des Missbrauchs in der Kirche eine systemische Dimension habe, die noch nicht überwunden sei. Den Tag in Lourdes beschloss der Papst mit einem Rosenkranzgebet in Form einer Lichterprozession. Tausende Kerzen bildeten ein Lichtermeer rund um das Marienheiligtum. Der Papst selbst nannte dies ein Zeichen der Hoffnung, vor allem für Pilger und Kranke.
2: Während der Papst in Lourdes gepredigt und gemahnt hat, ist in New York die UN-Vollversammlung zu Ende gegangen. Welche Bilanz hier zu ziehen ist, das ist nun eine Frage der Sichtweise. Für UN-Kritiker hat das Megatreffen erneut nichts gebracht. Die großen Krisen und Kriege sind einer Lösung keinen Schritt näher gekommen. Andererseits haben am Rande der Generaldebatte viele Diplomatinnen und Diplomaten miteinander gesprochen, die sich teils seit Jahren nicht gesehen oder gesprochen haben. Unsere New York-Korrespondentin Ute Scheins berichtet.
5: Es war seine letzte Rede vor der Vollversammlung. Ende des Jahres scheidet UN-Generalsekretär Guterres aus seinem Amt. Er rief zu einem entschlossenen Handeln im Kampf gegen den Klimawandel auf und mahnte ein Ende von Kriegen an. Die Prinzipien der Vereinten Nationen stünden unter Beschuss wie noch nie,

0: etwa in der Ukraine, in Gaza und im Sudan.
1: The principles of the United Nations are under assault as never before.
0: Guterres drängte zudem auf Reformen in der UN und warb für einen ständigen Sitz Afrikas im UN-Sicherheitsrat. Einer seiner Schwerpunkte, die Risiken von künstlicher Intelligenz. Sie seien eine der zentralen Machtproben für die Zukunft der Welt. Auch Außenminister Wadefuhl forderte in New York internationale Regeln für KI und mehr Verantwortung der UN für den Umgang mit der Technologie. Wadefuhl kritisierte, dass nur zwei große Länder die Heimat der Unternehmen seien, die die überwiegende Mehrheit aller weltweiten KI-Patente halte. Gemeint sind die USA und China.
2: Only two major countries are home to the companies holding the vast majority of all global AI patents.
0: Ein Novum in diesem Jahr. Erstmals warnten auch die Chefs der größten US-amerikanischen KI-Firmen OpenAI und Anthropic im UN-Sicherheitsrat vor den Risiken ihrer Produkte. OpenAI-Chef Sam Altman sprach von der Gefahr, dass sich KI so schnell entwickle, dass kein Mensch mehr folgen und eingreifen könne.
3: The risk is that it moves so fast that people can no longer follow what's happening or intervene when needed. This would obviously be terrible.
0: US-Präsident Trump lehnt aber eine strenge Regulierung ab und sprach vor der Vollversammlung von Superintelligenz.
4: Whoever wins AI, you have to remember this.
5: Wer das KI-Rennen gewinnt, der gewinnt insgesamt. Und wir führen gerade vor China, so soll das auch bleiben.
4: We're going to keep it that way.
0: Ansonsten inszenierte sich der US-Präsident erneut als Friedensstifter und präsentierte eine Einigung im Streit um Grönland. Die USA, Dänemark und Grönland haben am Rande der Vollversammlung ein Sicherheitsabkommen unterzeichnet. Zuvor hatte Trump mehrfach mit einer Übernahme Grönlands gedroht. Im Ukraine-Krieg gab es zumindest eine überraschende Begegnung. Noch vor seiner Rede traf sich der deutsche Außenminister Wadefuhl mit seinem russischen Kollegen Lavrov. Es war das erste bilaterale Gespräch der Außenminister seit Jahren und endete mit einem Handschlag. Wadefuhl räumte jedoch anschließend im Interview mit den Tagesthemen ein, dass man sich nicht einig gewesen sei.
6: Es hat kein positives Ergebnis gebracht, aber allen, die immer wieder sagen, Deutschland muss verhandeln, Deutschland muss mal mit Russland reden, denen erwidere ich jetzt. Das tun wir und Russland zeigt zum jetzigen Zeitpunkt bedauerlicherweise keine Bereitschaft, in eine konstruktive Verhandlungsposition zu gehen.
0: Der russische Außenminister Lavrov nannte das Treffen anschließend überflüssig. Es habe nichts Neues gebracht. Der ukrainische Präsident Selenskyj klang in diesem Jahr deutlich nüchterner als in früheren Jahren. Die Ukraine wolle den Krieg nicht, sie müsse sich aber verteidigen, weil Russland die Städte bombardiere. Außerdem warnte er vor einer Ausweitung des Kriegs nach Europa.
7: For weeks now, Europeans have warned that Russia may go further.
0: Auch im Iran-Krieg und im Konflikt um die Straße von Hormus zeichnete sich am Rande der Vollversammlung keine Lösung ab. Ähnlich festgefahren bleibt der Konflikt zwischen Israel und den Palästinensern. Palästinenserpräsident Abbas warf Israel Völkermordvertreibung und eine humanitäre Katastrophe vor. Israels Regierungschef Netanyahu dagegen wies den Vorwurf eines Genozids an der palästinensischen Bevölkerung im Gazastreifen als größte Lüge des Jahrhunderts zurück. Ihrer zentralen Aufgabe, den Weltfrieden zu sichern, werden die Vereinten Nationen derzeit kaum gerecht. Doch viele Spitzendiplomaten haben die Tage genutzt, um miteinander zu reden. Wer Generalsekretär Guterres an der Spitze der UN nachfolgt, ist weiter offen. Fest steht nur, er oder sie erbt eine Welt im Krisenmodus.
8: Es ist schon angeklungen. Das Treffen zwischen Bundesaußenminister Johann Wadefuhl und seinem russischen Amtskollegen Sergei Lavrov hat dieser als Zeitverschwendung abgetan. In Russland geht die Meinung teils noch weiter. Eine PR-Maßnahme der Bundesregierung vermuten einige. Unser Russland-Korrespondent Philipp Rayon mit Reaktionen.
9: In einer Sendung im russischen Staatsfernsehen äußerte sich die Sprecherin des Außenministeriums, Sacharawa. Sie betonte, dass der deutsche Außenminister um das Gespräch gebeten habe. Sein Ziel sei es gewesen, diplomatische Aktivität zu zeigen und so die Beliebtheit der Bundesregierung zu steigern, so die Behauptung der Diplomatin. Das Statement gab sie in einer Fernsehsendung des Moderators Wladimir Solovyov ab, der als Teil der russischen Staatspropaganda gilt und von der EU unter Sanktionen steht. Außenamtssprecherin Sacharawa hing die Bedeutung des Treffens auch an anderer Stelle nicht sehr hoch. Neben dem Treffen mit Wadefuhl habe Lavrov in New York Dutzende Verhandlungen geführt mit Staats- und Regierungschefs aus Ländern, die der Westen, Zitat, als wilden Dschungel ansehen würde. Beim Treffen mit der deutschen Delegation hätten hingegen Mitarbeiter des Auswärtigen Amtes versucht, den Zugang für Medien zu beschränken und Fragen zu unterbinden. Die russische Nachrichtenagentur TASS zitierte Sprecherin Maria Sacharawa von ihrem Telegram-Kanal mit einem Zitat aus der biblischen Bergpredigt: Man solle die Perlen nicht vor die Säue werfen. Damit könnte sie gemeint haben, dass das Gespräch überflüssig gewesen und eine Zeitverschwendung gewesen sei. Was sie genau gemeint hat, blieb aber offen. Grundsätzlich ist es in der russischen Staatspropaganda nicht unüblich, dass Ereignisse runtergespielt oder in den Medien lächerlich dargestellt werden. Das Treffen zwischen Wadefuhl und Lavrov haben die russischen Medien aber außer in der Fernsehsendung und den offiziellen Äußerungen zunächst insgesamt nur wenig aufgegriffen.
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8: Bei den meisten freundlich und sommerlich bei bis zu 25 bis 30 Grad heute nochmal. Zum Beispiel kriegen wir 25 Grad in der Eifel oder auch 31 Grad im Kraichgau. Morgen und am Mittwoch sehr warm weiterhin, immer noch örtlich bis 30 Grad. Dazu teils Sonne, teils dichte Wolken. Zum Donnerstag von Westen her steigende Chancen auf Regen. Aktuell haben wir in Isny sonniges Wetter bei jetzt gut 10 Grad. In Mühlacker haben wir bedeckten Himmel bei inzwischen 17 Grad. Und in Freudenstadt haben wir bedeckten Himmel hier schon 20 Grad.
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8: Die EU-Verteidigungsminister beraten am Vormittag über die weitere militärische Unterstützung für die Ukraine. Es geht um die Themen Luftverteidigung und die Bekämpfung der Schattenflotte. Weitere Punkte sind hybride Bedrohungen, die Lage im Nahen Osten. Und außerdem wollen die Verteidigungsminister Regeln erstellen, nach denen künftig öffentliche Aufträge im Verteidigungsbereich vergeben werden sollen. US-Popstar Taylor Swift hat bei den MTV Video Music Awards die begehrte Auszeichnung für das Video des Jahres gewonnen. In der Top-Sparte setzte sich die Sängerin mit The Fate of Ophelia unter anderem gegen Madonna, Ariana Grande und Bruno Mars durch. Die meisten Awards des Abends gingen an Madonna, unter anderem der für das beste Album. Am vierten und letzten Tag seiner Frankreichreise besucht Papst Leo XIV. Heute Metz im Nordosten des Landes. In der Stadt im Dreiländereck von Frankreich, Luxemburg und Deutschland steht das Thema Europa im Zentrum. Der Bau der neuen Stromtrasse Südlink beim Salzbergwerk in Bad Friedrichshall im Kreis Heilbronn ist gestoppt worden. Das hat der Betreiber Transnet BW erklärt. Demnach müsse die bisherige Planung angepasst werden, weil es neue geologische Erkenntnisse gebe.
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8: In Frankfurt am Main gibt es schon lange eine ausgeprägte Protestkultur. Die 68er demonstrierten dort gegen die verkrusteten Verhältnisse im Land und später ging es gegen Immobilienspekulation, gegen Kriegshetze oder gegen die Startbahn West am Frankfurter Flughafen. Immer wieder kam es bei den Demonstrationen in Frankfurt auch zu Gewalt, aber selten war die Stimmung so aufgewühlt wie in den Tagen und Wochen nach dem 28. September 1985. Heute vor 41 Jahren überfuhr die Polizei den damals 34 Jahre alten Günter Sarre. Daran erinnert in unserem Zeitwort Rainer Volk.
11: Die Demo an jenem 28. September 1985 begann als Nachbarschaftsfest, friedlicher Protest gegen eine NPD-Versammlung. Die sollte nebenan im städtischen Haus Gallus stattfinden, ehemals Ort des Auschwitz-Prozess. Hier ewig Gestrige reinlassen, für die linke Szene eine Provokation. Bis die NPD-Leute im Saal verschwanden, blieb aber alles ruhig. Dann fuhr die Polizei Wasserwerfer auf. Ein kleineres Fahrzeug sollte die Menge mit seinem Strahl zerstreuen. Einer blieb jedoch auf der Straße stehen, der Schlosser Günter Sarre, 34, seit Jahren in einem linken Jugendzentrum aktiv. Ein zweites, größeres Fahrzeug griff ein. Sein Strahl warf Sarre um. Als das 27-Tonnen-Ungetüm vorrückte, überrollte es ihn. Ein Arzt, eine Sanitäterin und ein Medizinstudent, die helfen wollten, kamen nur mühsam durch.
12: Ich musste mich also im wahrsten Sinne des Wortes durch die Polizeiketten durchdrängeln. Dann mussten wir den Verletzten entgegen einer Aufforderung an die Polizei Licht zu besorgen, in den Lichtkegel eines zufällig vorbeifahrenden PKWs zerren. Und wir haben also über 20 Minuten reanimiert und haben versucht, Kreislauf durch externe Herzmassage aufrechtzuerhalten und Beatmung.
11: Die Besatzung des Wasserwerfers gab an, sie habe von allem nichts gemerkt. Seltsam war, es gab keine Bremsspuren des Fahrzeugs, kaum Fotos der Szene, die Polizei hatte nicht gefilmt. und das Tonband, das den Funkverkehr aufzeichnete, war ausgefallen. Der zuständige Staatsanwalt bemerkte daher trocken:
13: Nach dem vorläufigen Obduktionsergebnis wird die Aufklärung dieses Todesfalles weitgehend, wenn nicht gar ausschließlich, von den Aussagen von Zeugen abhängen.
11: Da sich in Sarés Blut Alkohol und Haschischspuren fanden, meinten manche, er habe die Situation wohl falsch eingeschätzt. Für seine Freunde in der linken Szene in Frankfurt war Günter Saré Opfer übermäßiger Polizeigewalt geworden. Über 2000 Menschen kamen zur Beerdigung. Empörung bei Hessens Innenminister Horst Winterstein.
14: Man kann ja von Polizei halten, was man will. Aber dass da einer im Auto sitzt, der einen Wasserwerfer bedienen muss, dass man dem vorwirft, er habe sozusagen einen Menschen gehetzt und vorsätzlich überfahren, halte ich für so ungeheuerlich, dass ich meine, dass die Grünen dies wirklich differenzieren sollten.
11: Der Verweis auf die Grünen hatte Gründe. Die Ökopartei rang gerade mit sich und der SPD um eine erste Koalition auf Landesebene. Das Tauziehen wurde wegen Sarés Tod unterbrochen. Zumal Winterstein 2 Anläufe brauchte, um einen Sonderbeauftragten zur Untersuchung der Vorgänge zu finden. Sogar die sonst sehr polizeinahe CDU-Opposition forderte da seinen Rücktritt. Wintersteins Antwort:
14: Ach nee, warum sollte ich? Ich bin doch erst neu im Amt und nach so kurzer Zeit will mir nicht gleich scheiden.
11: Der Untersuchungsbericht hielt im Januar 1986 fest, der fünfköpfigen Besatzung des Wasserwerfers war keine absichtliche Tötung nachzuweisen. Ein Untersuchungsausschuss blieb Winterstein zwar erspart. Ironisch bilanzierte der politische Geschäftsführer der Grünen im Landtag, Roland Kern, knapp und treffend:
15: Die Sitzung des Innenausschusses hatte ein eindeutiges Ergebnis. Alles, was unklar war, ist unklar geblieben.
11: Auch wenn Joschka Fischer da bereits erster grüner Minister in der deutschen Geschichte war, juristisch beschäftigte der Fall die Gerichte noch bis November 1990. Da sprach das Landgericht Frankfurt die Wasserwerferbesatzung in zweiter Instanz vom Vorwurf der fahrlässigen Tötung frei. Doch Folgen hatte der 28. September 1985 in den Dienstvorschriften der Polizei. Werden Wasserwerfer eingesetzt, müssen sie seitdem von Beamten zu Fuß begleitet werden, mit einer Hand am Fahrzeug.
8: Rainer Volk erinnerte in unserem Zeitwort an den 28. September 1985. Damals überrollte ein Wasserwerfer den damals 34-jährigen Günter Saré.
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8: Nun folgen die Gedanken in SWR aktuell, die hat sich Maike Röber von der Evangelischen Kirche gemacht.
16: Neulich unterwegs zu Freunden. Direkt mal falsch abgebogen, die richtige Ausfahrt verpasst. Ich ärgere mich so richtig. Das Navi bleibt ungerührt und sagt einfach, Route wird neu berechnet. Das ist doch eigentlich ziemlich genial. Da macht man einen Fehler, irgendwas geht schief und nicht nach Plan, dann wird eben einfach die Route neu berechnet. Ein neuer Weg gesucht, auf dem es weitergehen kann. Super, oder? Das könnte man sich eigentlich auch öfter mal sagen. Nicht nur fürs Fahren und unterwegs sein, egal ob mit dem Auto oder Rad oder auch zu Fuß. Auch sonst. Wenn was schief läuft und nicht nach Plan, wird die Route eben neu berechnet. Fehler passieren, und zwar jeder und jedem von uns. Nicht alle Pläne gehen auf oder führen zum Ziel, aber es geht trotzdem weiter. Aber eben auf andere Weise. Der berühmte Plan B muss nicht schlechter sein, im Gegenteil. Manchmal ist das, was aus Fehlern und Unmöglichem entsteht, sogar besser und viel passender. Zugegeben, dazu gehört eine Menge Mut und Vertrauen. Welcher Plan wird aufgehen? Welche Route muss neu berechnet werden? Dabei hilft mir immer wieder ein Navi der ganz besonderen Art. In der Bibel sagt einer voller Vertrauen: Gott führt mich zum frischen Wasser, zu Orten, an denen ich mich stärken kann. Er erfrischt auch meine Seele und führt mich auf dem richtigen Weg, weil er der Gott ist, der mit uns geht und auf uns aufpasst. Auch wenn ich manches Mal schon auf echt schwierigen Wegen unterwegs war, fürchte ich kein Unglück, denn du, Gott, bist bei mir und deine große Erfahrung und dein Weitblick trösten mich. Dem schließe ich mich gerne an und bin schon gespannt, welche Route auf meinem Weg demnächst neu berechnet wird.
8: Ein Beitrag der Evangelischen Kirche.
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8: Mit Jenny Bay.
17: Guten Tag. Die Woche beginnt mit Streit über die Pflegereform. Der neue Bundesgesundheitsminister von der CDU, Linnemann, will seine Pläne am Mittwoch ins Kabinett einbringen. Aber der Koalitionspartner SPD droht mit Blockade. Frage an Berlin-Korrespondentin Anne-Kathrin Mellmann. Warum ist die SPD nicht einverstanden mit Linnemanns Eckpunkten?
18: Die SPD findet die Pläne dafür ungerecht, weil sie zu sehr auf Kosten der Pflegebedürftigen gehen. Die SPD will, dass Privatversicherte mehr beisteuern und dass der Eigenanteil, den Menschen im Heim zahlen müssen, eine Obergrenze hat. Unterm Strich wären das im Monat knapp 300 Euro weniger. Ein Heimplatz, der kostet im Moment durchschnittlich 3.400 Euro. Und die SPD will, dass die Strukturen verändert werden, die das Ganze so teuer machen.
17: Deutschland hat in diesem Jahr bereits Ende September so viel Solarstrom erzeugt wie im gesamten vergangenen Jahr 2025. Das zeigen aktuelle Daten des Fraunhofer Instituts für Solare Energiesysteme ISE, auf die der Bundesverband Solarwirtschaft nun verweist.
19: Bis zum vergangenen Sonntag, also gestern, kamen demnach 90,2 Terawattstunden Strom aus Sonnenenergie zusammen. Im gesamten Jahr 2025 waren es insgesamt 90 Terawattstunden. Gründe für den Solarboom sind nach Angaben des Bundesverbandes Solarwirtschaft die ungewöhnlich vielen Sonnenstunden in diesem Jahr und der weitere Ausbau von Photovoltaikanlagen. Neue Solaranlagen entstehen demnach auf Wohn- und Gewerbegebäuden ebenso wie auf Freiflächen. Auch Batteriespeicher gewinnen weiter an Bedeutung. Solarenergie sei damit eine tragende Säule unserer Stromversorgung, so BSW-Hauptgeschäftsführer Carsten Körnig. Zugleich übt der Bundesverband Solarwirtschaft aber auch Kritik an der geplanten Novelle des Erneuerbaren Energiengesetzes EEG im kommenden Jahr. Damit soll der Ausbau der Erneuerbaren künftig stärker an der vorhandenen Netzkapazität ausgerichtet werden. Konkret geplant ist eine bessere regionale Steuerung des Zubaus. So sollen ab 2027 kleine, meist privat installierte Solaranlagen mit unter 25 Kilowatt installierter Leistung keine dauerhafte Förderung mehr erhalten. Doch gerade jetzt dürfe die Investitionsbereitschaft von Bürgern und Unternehmen nicht ausgebremst werden, meint dazu der Bundesverband Solarwirtschaft. Lutz Heiser, SWR Wirtschaftsredaktion.
17: In den sogenannten Engpassberufen, also unter anderem Gastronomie, Pflege oder Logistik, sind Beschäftigte mit Einwanderungsgeschichte überdurchschnittlich stark vertreten. Das hat das Statistische Bundesamt ausgerechnet. So kommen 56% der Köche oder fast die Hälfte der Bus- und Straßenbahnfahrer aus Einwandererfamilien. Ähnlich hoch ist der Prozentsatz bei Servicekräften in der Gastronomie. In der Pflege sind es 33%. Als Engpassberufe gelten solche Jobs, in denen Fachkräfte jetzt schon knapp sind oder werden könnten. Wegen geologischer Risiken ist der Bau der Stromtrasse Südlink beim Salzbergwerk in Bad Friedrichshall gestoppt worden. Das hat der Betreiber Transnet BW erklärt. Reporterin Dorina Blau berichtet.
20: Nach Angaben des Betreibers muss die bisherige Planung angepasst werden, weil es neue geologische Erkenntnisse gibt. Die Leitung kann deswegen vorerst nicht durch die Salzbergwerke geführt werden. Die Arbeiten wurden eingestellt. Gemeinsam mit dem Bergwerksbetreiber habe man eine alternative Lösung entwickelt, die zurzeit technisch ausgearbeitet werde. Morgen Abend soll der Bad Friedrichshaller Gemeinderat informiert werden. Die Stromtrasse Südlink ist 700 Kilometer lang und soll Windstrom aus Norddeutschland nach Baden-Württemberg und Bayern bringen.
17: Die Zahl der sogenannten Einhörner ist in Deutschland auf 39 gestiegen. So viele wie noch nie. Gemeint sind Start-up-Unternehmen, die jeweils mit mehr als 1 Milliarde Euro bewertet werden. Laut Start-up-Verband wurden in diesem Jahr mehr als 3000 Unternehmen mit innovativen Geschäftsideen gegründet. Und in sie wurde deutlich mehr Geld investiert 2025. Der Aufbruch komme zur richtigen Zeit. Was noch fehle, sei Geld, um länger bestehende Start-ups weiter zu finanzieren. Und zum Schluss noch der Blick an die Börse.
21: Die deutsche Wirtschaft hat dank steigender Exporte und staatlicher Investitionen wieder etwas Tritt gefasst. Sie wuchs 3 Quartale in Folge. Die Konjunkturbelebung kommt jedoch nur langsam am Arbeitsmarkt an. Das IFO-Beschäftigungsbarometer stieg im September zwar leicht an, das teilte das IFO-Institut heute mit. Eine echte Erholung sehen die IFO-Experten aber nicht. Vor allem in der Industrie und im Handel würden weiterhin Stellen abgebaut. An der deutschen Börse herrscht trotzdem verhaltene Zuversicht. In der vergangenen Woche hatte der DAX eine 3-wöchige Verlustserie gestoppt. Heute startet der deutsche Leitindex mit einem leichten Plus in die neue Handelswoche. Bei den einzelnen Unternehmen sorgt die Aussicht auf eine milliardenschwere Übernahme im Chemiesektor für Wirbel. Der deutsche Branchenprimus BASF hat den kleineren Konkurrenten Evonik ins Visier genommen. Experten sind der Ansicht, die Übernahme könnte der Beginn einer neuen Gestaltung der europäischen Chemiebranche sein. Der Markt ist von vielen verschiedenen Unternehmen geprägt. Der Wettbewerbsdruck ist hoch. Angesichts von Überkapazitäten könnte es zu weiteren Zusammenschlüssen kommen. Thomas Spindler, ARD Finanzredaktion, Frankfurt.
17: Und das war das Neueste aus der Wirtschaft. 9:58.
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8: Mit Sebastian Felser. Schönen guten Morgen. Stuttgart 21 ist eine Baustelle, die noch immer nicht fertig ist und gleichzeitig schon ein Fall für Historikerinnen und Historiker wird. Wie dieses nicht enden wollende Großprojekt das geschafft hat, das hören Sie ausführlich hier nach den Nachrichten. Vorher schauen wir noch kurz auf die Straßen, wir haben neue Gefahrenstellen. Vorsicht, eine Schaufel liegt auf der A61 Koblenz Richtung Ludwigshafen. Zwischen Pfalzfeld und Laudert liegt eine Schaufel auf der mittleren Spur. Vorsicht, ein Metallteil auf der Fahrbahn der A81 Heilbronn Richtung Würzburg zwischen Neuenstadt und Möckmühl. Ein Metallteil auf der Fahrbahn. Bitte fahren Sie sich auch hier besonders vorsichtig. 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
8: Heute scheint vor allem in Württemberg die Sonne. In den übrigen Regionen ziehen im Tagesverlauf teils dichte Wolken durch. Am meisten Wolken gibt es im nördlichen Rheinland-Pfalz. Die Temperaturwerte, die haben es dafür in sich. Sie steigen auf 25 Grad im Westerwald und bis zu 31 Grad in der Ortenau. Und das am Montag, den 28. September.
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1: Um 10 Uhr mit Johannes Wördemann. Die Verteidigungsminister der EU beraten gerade in Brüssel unter anderem darüber, wie die Ukraine weiter unterstützt werden kann. Mit mehr Geld und mehr Raketen. Darum bittet der ukrainische Präsident Zelensky schon seit Wochen. Aus Brüssel Sabrina Fritz.
2: Parallel zur militärischen Unterstützung werden auch die diplomatischen Wege weiter beschritten. Die beiden amerikanischen Unterhändler, Witkow und Kutschner, sind erstmals in Kiew eingetroffen. Die Verteidigungsministerinnen und Minister werden auch die Lage im Nahen Osten diskutieren. Von dort kommt immer noch zu wenig Öl nach Europa. Das ist ein Grund für die hohen Spritpreise. Neben der Straße von Hormus ist ein weiterer Seeweg unter Beschuss, die Meerenge von Bab al-Mandab, durch die unter anderem Öl aus Saudi-Arabien transportiert wird. Doch trotz der wichtigen Themen sind keine konkreten Beschlüsse zu erwarten. Das Treffen ist nur auf gut 2 Stunden angesetzt und wichtige Verteidigungsminister fehlen, so zum Beispiel der deutsche, aber auch der französische.
1: Die Vorsitzende des Verteidigungsausschusses im Europaparlament, Strack-Zimmermann, hat die Abwesenheit von Pistorius im ARD-ZDF-Morgenmagazin kritisiert. Die EU wolle und müsse in der Verteidigung enger zusammenarbeiten, um sich gegen hybride Angriffe besser wehren zu können, so Strack-Zimmermann. Das Bundesverfassungsgericht feiert heute sein 75-jähriges Bestehen. In einer Stunde beginnt ein Festakt in Karlsruhe mit etwa 1000 geladenen Gästen. Insgesamt arbeiten dort 16 Richterinnen und Richter, deren Entscheidungen unanfechtbar sind und die auch Bundesgesetze als nicht verfassungskonform erklären können. Der ehemalige Bundesverfassungsrichter Di Fabio, auf die Frage im ARD-ZDF-Morgenmagazin, ob das Gericht mehr als früher als Korrektiv der Politik zu sehen ist.
22: Nicht nur ein Gericht über den Gerichten, könnte man sagen, sondern auch eine Institution, ein Verfassungsorgan, das hochpolitische Fragen auf der einen Seite befriedigend klärt, sondern auch eine Einrichtung, wo jeder Mann, jede Frau mit der Verfassungsbeschwerde ihr Anliegen an das höchste deutsche Gericht tragen kann. Davon wird Gebrauch gemacht und das hat zum Ansehen der Republik erheblich beigetragen.
1: Eröffnet wurde das Bundesverfassungsgericht vom damaligen Bundespräsidenten Heuss und dem damaligen Kanzler Adenauer. In Deutschland sind seit Jahresbeginn mehr als 3000 Start-up-Unternehmen gegründet worden, so viele wie noch nie. 10 von ihnen sind in diesem Jahr zudem zu sogenannten Einhörnern aufgestiegen. Das bedeutet, dass sie mit mehr als 1 Milliarde Euro bewertet wurden. Darunter ist auch der Roboterhersteller Neura Robotics aus Metzingen. Nach Einschätzung des Start-up-Verbands könnte 2026 das zweitstärkste Jahr nach dem Start-up-Boom von 2021 werden. In den sogenannten Engpassberufen, also unter anderem Gastronomie, Pflege oder Logistik, sind Beschäftigte mit Einwanderungsgeschichte überdurchschnittlich stark vertreten. Das hat das Statistische Bundesamt ausgerechnet. So kommen 56% der Köche oder fast die Hälfte der Bus- und Straßenbahnfahrer aus Einwandererfamilien. Ähnlich hoch ist der Prozentsatz bei Servicekräften in der Gastronomie. In der Pflege sind es 33%. Als Engpassberufe gelten solche, in denen ein Fachkräftemangel herrscht oder droht. Der Bau der neuen Stromtrasse Südlink beim Salzbergwerk in Bad Friedrichshall im Kreis Heilbronn ist gestoppt worden. Das hat der Betreiber Transnet BW erklärt. Demnach müsse die bisherige Planung angepasst werden, weil es neue geologische Erkenntnisse gibt. Die Leitung kann deswegen vorerst nicht durch die Salzbergwerke geführt werden. Die Stromtrasse Südlink ist 700 Kilometer lang und soll Windstrom aus Norddeutschland nach Baden-Württemberg und Bayern bringen. Die Mannheimer Universität zeigt bis Mitte Oktober die Jubiläumsausstellung Trash People – 30 Jahre um die Welt des Aktionskünstlers H.A. Schuld. Die Trash People sind lebensgroße Skulpturen ganz aus Müll. Mit ihnen reist der H.A. Schuld rund um die Welt, um auf die Verantwortung des Menschen für die Erde hinzuweisen. Die Trash People standen beispielsweise schon auf der chinesischen Mauer, vor den Pyramiden von Gizeh und auf dem Roten Platz in Moskau. SWR-Nachrichtenredaktion Wiebke Hus.
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8: Mit Sebastian Felser. Stuttgart 21, ein Dauerthema. Die Schlagzeilen hören einfach nicht auf. Und jetzt nochmals, mindestens 5 Jahre Verzögerungen. Hoffentlich 2031, dann soll der Tiefbahnhof in Betrieb gehen. Doch wie ist dieses gesamte Riesenprojekt überhaupt zustande gekommen? Dieser Frage geht eine neue Dokumentation im Ersten nach. ARD History, Stuttgart 21, die Jahrhundertbaustelle. Sie läuft heute Abend um 23.50 Uhr im Ersten und ist bereits in der ARD-Mediathek abrufbar. Mein Kollege Frieder Kümmerer und Experte für Bahnthemen hat mal einen Blick auf die Doku geworfen.
3: Es waren die Proteste, die das Projekt vor rund 16 Jahren endgültig richtig berühmt gemacht haben. 2019 hätte der neue Tiefbahnhof eröffnet werden sollen, doch bis heute sind der Bahnhof und der neue Bahnknoten nicht fertiggestellt. Die ARD-Doku nimmt uns mit auf Zeitreise. Es kommen Vertreter aus allen Epochen von Stuttgart 21 zu Wort. Der frühere Bundesverkehrsminister Matthias Wissmann, der 1994 auf der legendären Pressekonferenz von Stuttgart 21 dabei war, blickt in der Doku zurück.
4: Die Begeisterung war groß, und zwar in der Presse von links bis rechts.
3: Auch der damalige Ministerpräsident Günther Oettinger, der in den Nullerjahren das Projekt politisch durchgeboxt hat.
5: Ich war froh, denn das Projekt schien schon beerdigt zu sein. Und es zu wiederbeleben, ist meines Erachtens wichtig gewesen.
3: Und nicht zu vergessen natürlich auch die Stuttgart 21-Gegner, allen voran der Tübinger Oberbürgermeister Boris Palmer und die damalige Sprecherin der Gegner Brigitte Dahlbender.
23: Es ging ganz viel um Macht, und für mich ist der Kampf um Stuttgart 21 vor allen Dingen in seinem Ende ein typisches Beispiel in der Politik für: Wer Recht hat, bekommt nicht unbedingt Recht.
24: Es war Pyramidenbau, ein Prestigeprojekt, das man anderen zeigen kann. Klar sind die Pyramiden halt toll, aber ich glaube, in 2000 Jahren besucht keiner mehr den Stuttgarter Tiefbahnhof.
3: Auch die früheren Bahnvorstände Grube und Medorn werden befragt. Die Doku fängt die Player dieser verschiedenen Epochen im Heute nochmal ein und reflektiert mit ihnen, was passiert ist. In diesem Zusammenhang taucht in der Doku eine Person auf, mit der man bei Stuttgart 21 vielleicht gar nicht rechnen würde: Thilo Sarrazin. Der Volkswirt, Autor und Politiker sollte im Jahr 2000 bei der Bahn die Finanzen prüfen. Er sagt, er habe damals dringend davon abgeraten, Stuttgart 21 umzusetzen.
25: So viel Geld konnte gar nicht vom Himmel regnen, dass die Bahn jemals anfangen würde, Stuttgart 21 zu bauen.
3: Aber der damalige Bahnvorstand Medorn habe seinen Rat ignoriert und stattdessen einen Deal mit dem Land Baden-Württemberg ausgehandelt. Medorn bestreitet das in der Doku. Auch die neue Bahnchefin Evelyn Paller spielt eine Rolle, wobei es in dem Film weniger um Stuttgart 21 im Hier und Jetzt geht, sondern vielmehr um folgende Fragen: Wie kam es überhaupt zum Projekt? Wann wurden welche Entscheidungen warum getroffen? Und warum ist jetzt eine riesige Baustelle in der Stuttgarter Innenstadt, die einfach nicht fertig wird?
8: Einer der Gründe, warum das Projekt Stuttgart 21 auf so viel Unverständnis stößt, ist der, dass Tunnelbau ja keine neue Erfindung ist. Schon vor 100 Jahren haben Menschen viel Erfahrung mit Tunnelbau gehabt. Ganze Metrosysteme sind da entstanden. Aber nicht nur Tunnel-Großprojekte gab es damals. Auch kleinere Tunnelsysteme schlummern unter unseren Städten. Manche sind dabei auch in Vergessenheit geraten. So zum Beispiel einer in Bernkastel-Kues. Da gibt es einen versteckten Tunnel direkt unter der Altstadt. Der führt direkt von der Mosel auf den belebten Karlsbader Platz. Die Stadt will ihn jetzt ausbauen und sie glaubt, das könnte ein Touristenmagnet werden. Doch warum ist dieser Tunnel überhaupt so lange in Vergessenheit geraten? Christian Altmaier über eine versteckte Sehenswürdigkeit in einer Stadt, die an Sehenswürdigkeiten ohnehin gar nicht mal so arm ist.
0: Auf dem großen Parkplatz am Moselufer von Bernkastel-Kues gibt es eine vergitterte Luke. Wer hineinschaut, sieht einen Tunnel, etwa 2 Meter hoch, der Richtung Innenstadt führt. Der Architekt Peter Berdi hat nicht schlecht gestaunt, als er zufällig auf ihn gestoßen ist. Denn eigentlich hatte er geplant, genau dort eine neue Treppe zu bauen. Doch sehr schnell hat er das Potenzial des versteckten Tunnels erkannt.
6: Da haben wir mit der Taschenlampe reingeleuchtet und gesehen, dass der begehbar ist. Und dann haben wir dem mal etwas freigelegt und gesagt, das ist so ein tolles Highlight. Wo hat man das schon, dass man vom Moselvorgelände über einen Tunnel die Innenstadt erreichen kann und muss nicht immer über die Straße gehen?
0: Wann er genau gebaut wurde, ist nicht überliefert. Doch auf historischen Bildern aus dem Jahr 1880 hat der Architekt das kleine Loch in der Ufermauer entdeckt. Und inzwischen hat Berdi auch eine Theorie, wofür er genutzt wurde.
6: Also es gibt historische Aufnahmen, dann sieht man, dass unten genau vor dem Tunnel ein Steg bestand und dort hat man vermutlich Weinfässer oder Materialien, die man in der Innenstadt gebrauchte, hier hochgerollt und konnte somit Materialtransport hier durchführen.
0: Weinfässer also. Das dürfte in der Weinstadt Bernkastel-Kues niemanden überraschen. Doch warum geriet der Tunnel dann in Vergessenheit?
6: Anfang 1903/4 wurde die Bahn gebaut. Dadurch wurde das Moselvorgelände höher gelegt und der Tunnelausgang versperrt. Und seitdem ist er seit 122 Jahren im Dornröschenschlaf.
0: Der Stadtrat hat nun allerdings beschlossen, ihn wieder aufzuwecken. Auch wenn das nicht billig werden dürfte. Der Boden ist schlammig, weil durch den Tunnel seit Jahren Abwasser fließt. Auch müsste der Ausgang zur Mosel freigelegt werden. Aber Stadtbürgermeister Roman Bastgen scheut keine Kosten und Mühen.
7: Muss man jetzt einfach machen, weil das ist jetzt eine einmalige Chance, weil wir jetzt das Moselvorgelände umbauen und können dann sagen, okay, jetzt haben wir einen Eingang, ein neues Portal zur Stadt.
0: Frühestens 2028 soll dieses Portal eröffnen. Dann können Touristen auf den Spuren von historischen Weinhändlern wandeln.
8: Es ist 10 nach 10.
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26: Also die Debatte ist ja schwarz-weiß und alles wird über einen Kamm geschert. Migration ist wichtig und wertvoll für unser Land und es wird so viel von Deindustrialisierung gesprochen aufgrund von verfehlter Wirtschaftspolitik oder sonstigem. 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
8: Schulangst, Streit mit Mitschülerinnen oder Mitschülern, Stress zu Hause. Das ist nur ein Teil der Probleme, um die sich Schulsozialarbeiterinnen und Arbeiter jeden Tag kümmern. Für Schülerinnen und Schüler sind sie wichtige Vertrauenspersonen. Doch nicht an allen Schulen in Rheinland-Pfalz gibt es ausreichend Personal dafür. Denn viele Kommunen können sich das einfach nicht leisten. Das Land unterstützt zwar mit Fördergeldern, aber einige Schulformen haben darauf nur in Ausnahmefällen Anspruch. Gymnasien bekommen gar keine Förderung. Eine Ausnahme ist das Aare-Gymnasium im Kreis Ahrweiler. Hier wurde der Förderantrag für dieses Schuljahr bewilligt, weil Schülerinnen und Schüler noch immer durch die Folgen der Aarflut 2021 belastet sind. SWR-Reporterin Sarah Mauer hat die Schule besucht.
27: Auf den ersten Blick würde man gar nicht denken, dass es sich bei den unscheinbaren hellgrünen Containern im Industriegebiet um eine Schule handelt. Kommt man näher heran, wird der Schulhof sichtbar. Eine Wiese, einige Bänke, Tischtennisplatten und ein bunt besprühter Schuppen. Auch im Inneren der Container hat man sich Mühe gegeben, es sich gemütlich zu machen. Die Behelfslösung musste her, weil das ursprüngliche Schulgebäude in Bad Neuenahr-Ahrweiler von der Flut stark beschädigt wurde. Die Naturkatastrophe hat aber nicht nur an den Gebäuden Spuren hinterlassen, erzählt die stellvertretende Schülersprecherin Helena Becker.
11: Die Flut belastet auf jeden Fall viele von meinen Mitschülern und meinen Freunden immer noch. Ich glaube, jeder trägt da noch so sein eigenes Päckchen mit sich rum. Also ich kann zum Beispiel von vielen aus meinem sozialen Umfeld erzählen, die noch Angst bekommen bei Regen, bei Starkregen. Oder die eben noch darunter leiden, was sie verloren haben in der Flut. Und das sind eben Sachen, die sie noch nicht so leicht abgelegt haben.
27: Deshalb findet sie es wichtig, dass die Schulsozialarbeiterinnen für die Schüler da sind und ihnen zuhören, wenn sie darüber sprechen wollen. Aber natürlich sind auch ganz alltägliche Probleme Thema, wie sie alle Jugendlichen in der Pubertät beschäftigen, erzählt Schülervertreterin Lina Hockscher.
14: Man merkt, der Körper verändert sich, man merkt auch, man ist vielleicht öfters und schneller genervt. Dann kommt ja die Schule dazu, man möchte immer gute Noten natürlich haben. Man macht sich natürlich auch Gedanken über seine Zukunft. Und ja, man hat das Gefühl, man muss perfekt sein.
27: All das kennt auch Schulleiterin Nina Pfeil. Sie ist seit 10 Jahren am Aare-Gymnasium und kämpft auch fast genauso lange schon dafür, dass es dort Schulsozialarbeit gibt. Lange Zeit sei die öffentliche Meinung aber gewesen, dass Sozialarbeiter nur an Schulen gebraucht werden, wo es große Probleme gibt. Schulen mit vielen Kindern aus weniger privilegiertem Umfeld. Für Gymnasien habe man keinen großen Bedarf gesehen. Nach dem Motto, wer es nicht schafft, wird ausgesiebt.
15: Wir sind gesellschaftlich, glaube ich, mittlerweile weiter, dass wir sagen, okay, Kinder und Jugendliche, die dürfen ihre Probleme haben. Und nur weil es jetzt mal gerade nicht läuft, heißt das nicht, dass du jetzt weg musst vom Gymnasium. Sondern wir erkennen an, da ist ein Problem. Und wir müssen gucken, gemeinsam, wie können wir dem Kind trotzdem ermöglichen, sein Leistungspotenzial zu zeigen.
27: Deswegen sei es so wichtig, dass die Schülerinnen und Schüler auf möglichst einfachem Weg Unterstützung bekommen, sagt die Schulleiterin.
15: Jedes Kind hat Recht auf Hilfe, wenn es Probleme hat. Und wir müssen überlegen, wie können wir Kinder erreichen, dass wir niedrigschwellig Hilfe anbieten. Und dann ist Schule der offensichtliche Rahmen dafür, um Hilfsangebote bereitzustellen, sodass wirklich jedes Kind erreicht wird.
27: Darum wäre Ihre Idealvorstellung Schulsozialarbeit an allen Schulen. Dass den meisten Kreisen dafür das Geld fehlt, weiß sie. Sie wünscht sich darum, dass die Förderung des Landes auf alle Schulformen ausgeweitet wird. Schülersprecher Justus Kindler sieht es ähnlich.
16: Letzten Endes hat jeder Mensch seine eigenen Probleme und jeder Mensch sollte die Option haben, mit jemandem darüber sprechen zu können, der die Kraft hat, ihm zu helfen. Und deswegen finde ich es absurd, dass die eine Schule das bekommt und die andere nicht, weil letzten Endes gibt es die Probleme an jeder Schule.
8: Ob das Aare-Gymnasium im kommenden Schuljahr dann seine beiden Schulsozialarbeiterinnen behalten kann, das ist noch unklar.
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8: Bei den meisten freundlich und ziemlich sommerlich warm bei 25 bis 30 Grad.
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8: Die EU-Verteidigungsminister beraten am Vormittag über weitere militärische Unterstützung für die Ukraine. Es geht um die Themen Luftverteidigung und die Bekämpfung der Schattenflotte. Weitere Punkte sind hybride Bedrohungen und die Lage im Nahen Osten. Und außerdem wollen die Verteidigungsminister Regeln erarbeiten, nach denen künftig öffentliche Aufträge im Verteidigungsbereich vergeben werden sollen. In Deutschland sind seit Jahresbeginn mehr als 3000 Startups gegründet worden, so viele wie noch nie. 10 Startup-Gründungen, die stiegen in diesem Jahr außerdem zu sogenannten Einhörnern auf, also sie wurden mit mehr als 1 Milliarde Euro bewertet. Darunter ist auch der Roboterhersteller Neura Robotics aus Metzingen. Nach Einschätzung des Startup-Verbands könnte 2026 das zweitstärkste Jahr nach dem Startup-Boom von 2021 werden. In den sogenannten Engpassberufen, also unter anderem Gastronomie, Pflege, Logistik, da sind Beschäftigte mit Einwanderungsgeschichte überdurchschnittlich stark vertreten. Das hat das Statistische Bundesamt ausgerechnet. So kommen 56% der Köche oder fast die Hälfte der Bus- und Straßenbahnfahrer aus Einwandererfamilien. Ähnlich hoch ist der Prozentsatz bei Servicekräften in der Gastronomie. In der Pflege sind es 33%. Bei den Kommunalwahlen in Niedersachsen hat die AfD keines der Spitzenämter gewonnen. Vertreter der Partei kamen in 3 Kommunen in die Stichwahl, verloren aber jeweils deutlich. So auch in Salzgitter, wo Amtsinhaber Kliebeil von der CDU fast 3/4 der Stimmen erhielt. Insgesamt 123 Städte und Landkreise musste eine Stichwahl abhalten, in der die Oberbürgermeisterin und Oberbürgermeister bestimmt wurden.
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1: Die christlichen Kirchen schrumpfen. Sie haben Vertrauen durch Skandale verloren. Ihr Einfluss auf die Gesellschaft wird kleiner. Andererseits spielen die Kirchen im Sozial- und Gesundheitsbereich nach wie vor eine große Rolle. Wo haben sie also noch Autorität? Wo werden sie nicht mehr gehört? Wir haben gefragt, brauchen wir noch Kirche?
2: Unbedingt, weil sie viele Aufgaben wahrnimmt, Orientierung gibt und man auch manches Mal drüber nachdenkt, was sinnvoll ist.
17: Also ich denke, dass es vielen Halt gibt. Ich bin aus der Kirche ausgetreten. Ich gehe trotzdem in die Kirche. Da opfere halt ein bisschen was. Schlechte Gewissen.
1: 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Probleme, Probleme, Probleme. Das ist die Wahrnehmung vieler Menschen mit Blick auf die aktuelle Lage, von der großen Weltpolitik bis ins Private. Die Kirchen versuchen in schwierigen Zeiten, Menschen besonders zur Seite zu stehen. Wo sind sie in Deutschland überall am Start? Paula Zeiler mit einem Überblick.
18: Finanziell spielen die Kirchen in einer eigenen Liga. 2024 nahm die römisch-katholische Kirche bundesweit knapp 6,6 Milliarden Euro Kirchensteuer ein. Die evangelische Kirche erhielt von ihren Mitgliedern fast 6 Milliarden Euro. Trotz hoher Kirchenaustritte liegen die Einnahmen damit leicht über dem Vorjahresniveau. Dazu kommen jedes Jahr Staatsleistungen. Das sind gesetzlich vorgeschriebene Zahlungen. Aus diesem Geld finanzieren die Kirchen ihre Verwaltung, Gottesdienste und Kirchengebäude. Die Einnahmen aus Kirchensteuern und Staatsleistungen tragen aber auch dazu bei, dass kirchliche Angebote im Sozial- und Bildungssystem, etwa Krankenhäuser, Altenheime oder Schulen, gesichert und ausgebaut werden. Finanziert werden diese Einrichtungen allerdings hauptsächlich durch öffentliche Mittel und Sozialversicherungsbeiträge. So gibt es in vielen Orten eine katholische und eine evangelische Schwangerschaftsberatung, Beratung für Paare und Familien und Hilfen für Menschen mit Alkohol oder Spielsucht. Ähnlich sieht es im Bildungsbereich aus. Die evangelische Landeskirche Württemberg betreibt nach eigenen Angaben über 900 Kitas. Im Bistum Trier besuchen knapp 10.000 Schülerinnen und Schüler eine katholische Schule. Ein weiterer großer Bereich, in dem die Kirchen vertreten sind, ist die humanitäre Hilfe. Hilfswerke verwalten jedes Jahr zig Millionen Euro für Projekte in Afrika, Asien und weltweit. Dazu zählen beispielsweise Missio, das Kindermissionswerk der Sternsinger, Caritas International oder Brot für die Welt. Letzteres verwaltet nach eigenen Angaben allein über 60 Millionen Euro kirchliche Mittel für Projekte in rund 80 Ländern. Und schließlich gibt es noch katholische und evangelische Unternehmer- und Ärzteverbände, Publizistenvereine, Jugendverbände wie Kolping und ökumenische Einrichtungen wie die Bahnhofsmission, die oft eng mit Bistümern und Landeskirchen verbunden sind.
1: Der erste Bereich, den wir uns jetzt etwas genauer anschauen, ist die Wirtschaft. SWR-Aktuell-Moderator Stefan Eich hat mit einem Betriebsseelsorger über dessen Arbeit gesprochen.
19: Bei Audi in Neckarsulm geht die Angst um unter den Mitarbeitern, denn der Mutterkonzern VW erwägt, diesen Standort zu schließen. Kann ich meinen Job behalten? Und wenn ja, zu welchen Bedingungen? Wenn Arbeitnehmer in solchen Nöten sind, wenden sie sich in der Regel an den Betriebsrat und einige auch an einen Betriebsseelsorger. Einer von denen ist Matthias Schneider. Er ist für die katholische Diözese Rottenburg-Stuttgart im Einsatz. Herr Schneider, wo war Ihre Unterstützung zuletzt gefragt?
20: Also man muss bei uns sehen, wir sind verteilt in ganz Württemberg in 12 Arbeitsstellen und da ist es natürlich sehr differenziert. Also wir waren zum Beispiel konkret auch bei Audi gefragt, haben auch Kontakte zu Mercedes-Benz natürlich, zu Bosch, also auch zu Zulieferbetrieben. Und da ist natürlich die Sorge im Moment groß, was aus der Zukunft wird. Also viele Menschen haben Existenzängste, weil sie die Sorge haben, dass sie ihren Arbeitsplatz verlieren. Und das in einer Zeit, in der sie ja in der Vergangenheit sich über Jahre zum Teil eingebracht haben und zwar auf der einen Seite im Betrieb Gewinne gefahren werden. Also wenn wir schauen, in der Automobilindustrie gibt es ja immer noch große Gewinne und vermittelt wird aber, alles ist in der Krise und ihr seid zu faul und ihr arbeitet zu wenig. Also das ist alles etwas schwierig und das macht natürlich was mit den Menschen. Und da versuchen wir in Einzelgesprächen, wenn sich jemand an uns wendet oder aber auch in manchen Betrieben durch Unterstützung der Betriebs- und Personalräte ein Gegengewicht aufzubauen.
19: Was kann denn ein Betriebsseelsorger regeln, was ein Betriebsrat nicht schafft?
20: Also der Betriebsseelsorger kommt von außen. Das ist manchmal ganz gut, in Konflikten. Also wir haben viele Fälle, in denen Kolleginnen und Kollegen letztendlich Sitzungen moderieren, wenn die Konflikte so groß werden zwischen Arbeitgeberseite und Arbeitnehmerseite. Das ist wie in allen Streitigkeiten. Manchmal hilft es, wenn jemand von außen kommt, der keine eigenen Interessen am Ergebnis hat.
19: Jetzt gibt's den Wunsch, dass Arbeitnehmer in so einer Krise zusammenhalten, solidarisch sind. Aber wenn es gerade um Job geht, um sich selbst oder um die Familie zu ernähren, ist da jeder sich selbst der Nächste?
20: Leider. Das ist momentan eine Tendenz in unserer Gesellschaft natürlich, auch durch die Liberalisierung in allen Bereichen, die ja grundsätzlich gut ist. Aber dass Liberalisierung und Freiheit eben immer dort an Grenzen stößt, wenn andere betroffen sind, da wird relativ wenig drüber geredet. Und ich glaube, da sind sich auch die wenigsten drüber bewusst. Und insofern gibt es schon Tendenzen, dass viele denken, mein Job ist noch sicher, ich halte mich da eher raus. Aber auf lange Sicht ist das natürlich schwierig, weil, wie wir sehen, wenn ganze Betriebe abwandern nach Osteuropa, dann sind im Endeffekt am Schluss alle betroffen.
19: Wer sind die Menschen, die Sie direkt ansprechen, die sich an Sie wenden? Sind das Menschen, die sowieso immer in der Kirche sind, eine enge Bindung haben? Oder sind das auch welche, die ansonsten mit der Kirche gar nichts am Hut haben?
20: Also zu 90%, sage ich jetzt mal, Menschen, die mit Kirche nichts zu tun haben. Wir machen überhaupt keinen Unterschied. Wir fragen auch niemanden, der zu uns kommt. Wir sind da völlig offen und frei, weil uns geht es wirklich darum, Menschen in Nöten, Ängsten in der Arbeitswelt zu begleiten. Und da machen wir natürlich keinen Unterschied.
1: Stefan Eich im Gespräch mit dem Betriebsseelsorger Matthias Schneider. Ein großes Tätigkeitsfeld für die Kirchen ist auch der Gesundheitsbereich. Vor allem Krankenhauspatienten und ihre Angehörigen sind oft in schwierigen Situationen, brauchen Unterstützung und praktische Hilfe. SWR-Reporterin Dunja von Morsee hat ein Krankenhaus mit katholischem Träger besucht, das sogenannte Mutterhaus in Trier. Die Klinik wurde ursprünglich von der Ordensgemeinschaft der Borromäerinnen gegründet. Heute hat sie mehr als 3000 Beschäftigte. Dass es sich um ein konfessionelles Krankenhaus handelt, merkt man nicht nur daran, dass in den Zimmern Kreuze hängen, sagt die Klinikoberin Elke Kirsch.
3: Wir sind ein Ort von Kirche, weil hier viele Menschen zusammenkommen, die in einer ganz besonderen existenziellen Not sind. Bin ich hier in den richtigen Beziehungen? Bin ich denn hier richtig aufgehoben? Das hat ganz viel mit Vertrauen zu tun. Und sie kommen hierhin, diese Menschen, weil sie glauben, weil sie hoffen, dass ein konfessioneller Träger es immer gut meint mit den Menschen.
4: Fragt man Patienten oder Angehörige, die vor dem Krankenhaus in Trier warten, gehen die Meinungen auseinander. Nicht alle glauben, dass ein guter Umgang damit zusammenhängt, dass die Klinik einen katholischen Träger hat. Doch eine Patientin ist sich da ganz sicher.
5: Ich habe es am eigenen Leib erlebt. Ja, ich habe mich sehr lange mit einer Schwester unterhalten. Es war ein sehr gutes Gespräch, aus dem man geläutert, wenn man schwerstkrank ist, herausgeht.
4: Heike Palm vertritt die Mitarbeiter im Krankenhaus. Wie sie sagt, legt sie, aber auch die Klinikleitung großen Wert darauf, dass im Krankenhaus Patienten, aber auch Angehörige sich gut aufgehoben fühlen.
21: Die Angehörigen und der Patient selber sind ja im ersten Schritt schon angespannt und überfordert. Und uns als Mitarbeiter, wir müssen halt eben die Diagnose stellt der Arzt und wir holen den Menschen ab. Wir gucken, kommt er zu seinen Terminen, wie geht es jetzt weiter? Der kriegt so einen kleinen Fahrplan mit. Barmherzigkeit, wir trösten, wir achten aufeinander, wir achten auch aufeinander, wir achten auf den Menschen, der da als Patient kommt, würde ich schon sagen.
4: Wichtig dafür sei, dass auch die Sorgen und Nöte der Mitarbeiter gehört werden. Es gebe immer wieder sehr schwierige Situationen im Krankenhaus, zum Beispiel, wenn ein Kind stirbt.
5: dass man halt eben auf Stationen geht und guckt, wie geht's den Mitarbeitern damit. Ja, dass die auf keinen Fall nach einer Schicht nach Hause gehen und das, was sie gerade erlebt haben, komplett mitnehmen. Und auch die Seelsorge ist dann für uns da. Also wir kümmern uns schon sehr um unsere Mitarbeiter.
4: Für ein gutes Miteinander seien aber auch die vielen christlichen Feste und Rituale bedeutsam, die miteinander gefeiert werden, sagt Klinikoberin Elke Kirsch.
0: Überall, wo wir Begegnungen provozieren, passiert was. Und da unterstützen uns Träger und auch unsere Geschäftsführung und überhaupt die komplette Klinikleitung, dass wir viel feiern, was wir viel Feste begehen. Sei es jetzt die Ordensfeste, sei es die liturgischen Feste, die wir machen. Wir gehen Weihnachten mit unseren Ordensschwestern zu jedem Patienten. Er kriegt ein kleines Präsent. Wir sagen ihm frohe Weihnachten. Wir schauen ihm in die Augen. Ganz viele Dinge, die wir machen, dass wir zueinander wachsen oder ja auch miteinander wachsen letztendlich in einem immer größer werdenden Mutterhaus, weil uns Begegnung wichtig ist und gelingt.
1: Ein Beitrag aus unserem Studio Trier von Dunja von Morsee. Und das war SWR Aktuell Kontext zum Thema Wozu brauchen wir noch Kirche?
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8: Mit Sebastian Felter. Was bedeutet eigentlich Neutralität? Bedeutet Neutralität, alles hinzunehmen? Oder bedeutet Neutralität, keine Partei zu ergreifen und trotzdem eigene Werte zu vertreten? Diese Frage hat die per Verfassung ja neutrale Schweiz am Wochenende für sich beantwortet in einer Volksabstimmung. Und wie genau, das hören Sie ganz ausführlich hier in 10 Minuten. Wir schauen vorher noch kurz auf die Straßen. Wir haben einige längere Staus, und zwar die A8 zum Beispiel, Karlsruhe Richtung Stuttgart, zwischen Pforzheim West und Pforzheim Nord. Da steht ein defekter LKW. Der Verkehr wird über den Standstreifen geleitet. Das produziert aktuell 4 Kilometer Stau. Sie brauchen etwa 20 Minuten. Und die B464 Reutlingen-Böblingen ist zwischen Orschelhagen und Reutlingen Neckartal-Viadukt nach einem Unfall in beiden Richtungen gesperrt. Wer sich auskennt, der sollte dieses Gebiet lieber meiden. 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
8: Vor allem in Württemberg viel Sonne, in den übrigen Regionen ziehen im Tagesverlauf teils dichte Wolken durch. Das Ganze bei 25 bis 30 Grad heute.
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6: Um 10.30 Uhr mit Johannes Wördemann. Die Verteidigungsminister der EU beraten gerade in Brüssel unter anderem darüber, wie die Ukraine weiter unterstützt werden kann. Mit mehr Geld und mehr Raketen. Darum bittet der ukrainische Präsident Zelensky schon seit Wochen. Aus Brüssel Sabrina Fritz.
7: Parallel zur militärischen Unterstützung werden auch die diplomatischen Wege weiter beschritten. Die beiden amerikanischen Unterhändler, Witkow und Kutschner, sind erstmals in Kiew eingetroffen. Die Verteidigungsministerinnen und Minister werden auch die Lage im Nahen Osten diskutieren. Von dort kommt immer noch zu wenig Öl nach Europa. Das ist ein Grund für die hohen Spritpreise. Neben der Straße von Hormus ist ein weiterer Seeweg unter Beschuss, die Meerenge von Bab al-Mandab, durch die unter anderem Öl aus Saudi-Arabien transportiert wird. Doch trotz der wichtigen Themen sind keine konkreten Beschlüsse zu erwarten. Das Treffen ist nur auf gut 2 Stunden angesetzt und wichtige Verteidigungsminister fehlen, so zum Beispiel der deutsche, aber auch der französische.
6: Die Vorsitzende des Verteidigungsausschusses im Europaparlament, Strack-Zimmermann, hat die Abwesenheit von Pistorius im ARD-ZDF-Morgenmagazin kritisiert. Die EU wolle und müsse in der Verteidigung enger zusammenarbeiten, um sich gegen hybride Angriffe besser wehren zu können, so Strack-Zimmermann. Das Bundesverfassungsgericht feiert heute sein 75-jähriges Bestehen. In einer halben Stunde beginnt ein Festakt in Karlsruhe mit etwa 1000 geladenen Gästen. Insgesamt arbeiten dort 16 Richterinnen und Richter, deren Entscheidungen unanfechtbar sind und die auch Bundesgesetze als nicht verfassungskonform erklären können. Der ehemalige Bundesverfassungsrichter Di Fabio auf die Frage im ARD-ZDF-Markenmagazin, ob das Gericht mehr als früher als Korrektiv der Politik zu sehen ist.
12: Nicht nur ein Gericht über den Gerichten, könnte man sagen, sondern auch eine Institution, ein Verfassungsorgan, das hochpolitische Fragen auf der einen Seite befriedigend klärt, sondern auch eine Einrichtung, wo jeder Mann, jede Frau mit der Verfassungsbeschwerde ihr Anliegen an das höchste deutsche Gericht tragen kann. Davon wird Gebrauch gemacht und das hat zum Ansehen der Republik erheblich beigetragen.
6: Eröffnet wurde das Bundesverfassungsgericht vom damaligen Bundespräsidenten Heuss und dem damaligen Kanzler Adenauer. In Deutschland sind seit Jahresbeginn mehr als 3000 Start-up-Unternehmen gegründet worden, so viele wie noch nie. 10 von ihnen sind in diesem Jahr zudem zu sogenannten Einhörnern aufgestiegen. Das bedeutet, dass sie mit mehr als 1 Milliarde Euro bewertet wurden. Darunter ist auch der Roboterhersteller Neura Robotics aus Metzingen. Nach Einschätzung des Start-up-Verbands könnte 2026 das zweitstärkste Jahr nach dem Start-up-Boom von 2021 werden. In den sogenannten Engpassberufen, also unter anderem Gastronomie, Pflege oder Logistik, sind Beschäftigte mit Einwanderungsgeschichte überdurchschnittlich stark vertreten. Das hat das Statistische Bundesamt ausgerechnet. So kommen 56% der Köche oder fast die Hälfte der Bus- und Straßenbahnfahrer aus Einwandererfamilien. Ähnlich hoch ist der Prozentsatz bei Servicekräften in der Gastronomie. In der Pflege sind es 33%. Als Engpassberufe gelten solche, in denen ein Fachkräftemangel herrscht oder droht. Der Bau der neuen Stromtrasse Südlink beim Salzbergwerk in Bad Friedrichshall im Kreis Heilbronn ist gestoppt worden. Das hat der Betreiber Transnet BW erklärt. Demnach müsse die bisherige Planung angepasst werden, weil es neue geologische Erkenntnisse gibt. Die Leitung kann deswegen vorerst nicht durch die Salzbergwerke geführt werden. Die Stromtrasse Südlink ist 700 Kilometer lang und soll Windstrom aus Norddeutschland nach Baden-Württemberg und Bayern

0: Geschichte der Bundesrepublik mitgeprägt haben. In Fragen von Gleichberechtigung, von Meinungsfreiheit, Abtreibung, Sterbehilfe oder Klimaschutz. Das Bundesverfassungsgericht ist sowas wie die zentrale Kontrollinstanz unserer Demokratie. Bundeskanzler Friedrich Merz und Bundespräsident Frank-Walter Steinmeier sind heute in Karlsruhe, um das zu feiern. Der Bundestag hat 2024 mit großer Mehrheit beschlossen, das Bundesverfassungsgericht besser vor extremistischen Einflüssen zu schützen. Denn es steht politisch unter Druck. Ruth Kirchner aus unserem Hauptstadtstudio berichtet.
1: Ich rufe auf die Tagesordnungspunkte 3a, 3b und 3c. Wahlen von zwei Richterinnen und einem Richter des Bundesverfassungsgerichts.
2: Vor gut einem Jahr im Bundestag. In geheimer Wahl wählen die Abgeordneten drei neue Richterinnen und Richter des Bundesverfassungsgerichts. Alle drei erhalten die erforderliche Zweidrittelmehrheit. Es ist das Ende einer monatelangen, aufgeheizten Debatte. Denn das Karlsruher Gericht ist zwar überparteilich, aber die Besetzung der Richterstellen ist hochpolitisch. Die Wahl der neuen Richter war erst möglich geworden, nachdem die ursprünglich von der SPD vorgeschlagene Kandidatin Frauke Brosius-Gersdorf zurückgezogen hatte, wegen massiver Widerstände in der Union. Eine gefährliche Entwicklung, nennt das Till Steffen, rechtspolitischer Sprecher der Grünen.
3: Die immer stärkere Politisierung der Besetzungspraxis, das ist ein Warnzeichen.
2: Steffen verweist auf die USA und Polen. Dort haben Versuche, die Demokratie zu schwächen, bei der Justiz begonnen. Deutschland ist davon weit entfernt. Die Unabhängigkeit des Bundesverfassungsgerichts ist nach wie vor Grundpfeiler seiner Glaubwürdigkeit. 8 Richterstellen werden vom Bundesrat besetzt, die anderen 8 vom Bundestag. 2/3-Mehrheiten sollen sicherstellen, dass sich breite Teile des politischen Spektrums einigen, betont Steffen.
3: Das Bundesverfassungsgericht lebt ja davon, dass parteipolitische Auffassungen, selbst wenn jemand eine Parteikarriere hinter sich hat oder auf Vorschlag einer Partei dort gelandet ist, in dem Moment, wo die da ankommen, keine große Rolle mehr spielen, sondern wirklich gemeinsam beraten und entschieden wird.
2: Doch der politische Druck ist gewachsen. Die AfD kritisiert, der Einfluss der Parteien sei zu groß. Stefan Möller, stellvertretender Bundessprecher der AfD, spricht von einem Parteikartell, das die AfD und die Linken bei der Richterauswahl außen vor halte.
4: Das ist aus meiner Sicht schlecht, weil, wenn man das mal mit der letzten Bundestagswahl vergleicht, circa 30% der dort gewählten gesellschaftlich-politischen Erfahrungen letztlich im Bundesverfassungsgericht bei der Besetzungspraxis nicht berücksichtigt werden und dann dort natürlich auch nicht repräsentiert und vertreten werden.
2: Widerspruch von der Union. Der Vorwurf der Hinterzimmerkungelei sei ziemlich abenteuerlich, sagt Günter Krings, CDU-Rechtsexperte und Vizechef der Unionsfraktion.
5: Wir haben ein transparentes Verfahren. Es gibt einen Verfassungsrichterwahlausschuss, da ist auch die AfD natürlich vertreten. Wir haben dann eine Abstimmung, eine Wahl im Plenum. Und natürlich, wenn ich eine Wahl stattfinden lasse, brauche ich Mehrheiten und die muss ich vorher abstimmen will, sonst versinkt die Demokratie im Chaos.
2: Um das Gericht in seinen Strukturen vor extremistischen Einflüssen zu schützen, hat der Bundestag vor knapp 2 Jahren das Grundgesetz geändert. Die Amtszeit der Richter ist jetzt in der Verfassung festgeschrieben, wie auch die Zahl der Senate in Karlsruhe. Und sollte im Bundestag keine Zweidrittelmehrheit zustande kommen, gibt es einen Notfallmechanismus. Der Bundesrat könnte bei der Wahl neuer Richter einspringen. Ein wichtiger Schutz, sagt Krings, doch einen 100%igen Schutz der Verfassungshüter kann es nicht geben.
5: Also wenn wir die Demokratie, den Rechtsstaat schützen wollen, brauchen wir Demokraten, brauchen wir Menschen, die überzeugt sind, dass der Rechtsstaat eine ganz wichtige Errungenschaft unserer Geschichte ist.
2: Bundesjustizministerin Stefanie Hubig von der SPD formuliert es ähnlich. Zum 75. Jubiläum erklärt sie, das beste Verfassungsgericht kann Freiheit und Demokratie nicht alleine bewahren.
0: Das Bundesverfassungsgericht vertritt seit 75 Jahren die Regeln und Werte des Grundgesetzes. Dabei sind die Richterinnen und Richter natürlich unparteiisch, wir haben es gehört, aber eben dennoch gebunden an das, was die deutsche Verfassung vorgibt. So ähnlich funktioniert auch die Neutralität in der Schweiz. Das Land schlägt sich auf keine Seite, vertritt nach außen aber durchaus das, was wir oft als, naja, westliche Werte irgendwie bezeichnen. Also Gleichberechtigung, Demokratie, Rechtsstaatlichkeit. Eine Initiative hat jetzt gefragt, ist das denn wirklich neutral? Oder müsste die Schweiz nicht für echte Neutralität weitergehen und etwa Sanktionen gegen Russland ablehnen? Nein, haben die Schweizerinnen und Schweizer abgestimmt. Neutralität heißt nicht politische Gleichgültigkeit. Unsere Schweiz-Korrespondentin Patricia Wern berichtet.
6: Es war ein deutliches Ergebnis. Rund 70% der Schweizerinnen und Schweizer lehnten es ab, die Neutralität ihres Landes zu verschärfen. Die Schweizer Neutralität ist bereits seit 1848 Teil der Verfassung. Bei der Abstimmung ging es nun darum, wie stark sich die Schweiz

0: international einbringen kann und soll, etwa mit Sanktionen gegen Kriegsparteien oder ob solche Beteiligungen künftig ausgeschlossen werden. Eine Mehrheit entschied sich gegen eine starre Auslegung und stattdessen für eine flexible Handhabe. Gerade wegen der vielen internationalen Krisen und Konflikte, sagt Cedric Wermuth, der Co-Präsident der Sozialdemokratischen Partei der Schweiz, die gegen die Initiative war.
1: Die Menschen haben gesagt, trotz der schwierigen Weltlage, ja, wir wollen die Neutralität, aber eine mit Haltung. Eine, die sagt, wir verurteilen Völkerrechtsverbrechen, und zwar egal, ob der amerikanische Präsident, der russische Präsident oder sie in Gaza oder im Sudan geschehen. Das ist die Erwartung der Bevölkerung, und damit hat sie recht.
0: Hätte eine Mehrheit der Schweizer stattdessen für die Initiative gestimmt, wären Sanktionen gegen kriegführende Länder nur noch erlaubt gewesen, wenn sie vom UN-Sicherheitsrat beschlossen worden wären. An EU-Sanktionen hätte sich die Schweiz nicht mehr beteiligen können. Auch die sicherheitspolitische Kooperation mit Militär- und Verteidigungsbündnissen wäre kaum noch möglich gewesen. Einschränkungen, die die Schweizer offensichtlich nicht hinnehmen wollten. Vor allem Russlands Krieg in der Ukraine habe eine große Rolle gespielt, sagt Stefan Rietiker, der Präsident der Pro-Schweiz-Organisation, dem Ja-Lager der Initiative.
2: Ich denke, die Gegner der Initiative hatten mit dem Sanktionsverbot bzw. der Anti- oder die Pro-Putin-Initiative einfach ein Argument zur Hand, das sehr schwer bekämpft werden konnte. Da hat ein psychologisches Momentum mitgespielt. Das müssen wir zur Kenntnis nehmen.
0: Ähnlich sieht es die Nationalrätin Monika Rüger von der Schweizerischen Volkspartei, SVP, zu der auch der Mitinitiator des Volksentscheids, der frühere Bundesrat Christoph Blocher, gehört.
3: Ich glaube, das Problem ist jetzt bei der Neutralitätsinitiative tatsächlich die Angst gewesen mit Russland, mit dem Krieg, mit den Sanktionen. Hier fehlt es uns wahrscheinlich schon, das glaubwürdig rüberzubringen, dass Sanktionen eben gerade die Ärmsten in den Ländern betrifft. Und Angst war noch nie ein guter Ratgeber bei politischen Abstimmungen.
0: Im Vorfeld der Initiative hatte Russland offen für ein Ja geworben. Die Sprecherin des Außenministeriums argumentierte, die Schweiz verliere ihre Glaubwürdigkeit als neutrales Land durch die Sanktionen gegen Russland. Die Gegner der Initiative, zu der auch die Schweizer Regierung und das Parlament gehörten, hoben dagegen immer wieder hervor, dass Neutralität im rechtlichen Sinne nicht dasselbe sei wie Gesinnungsneutralität und man dadurch nicht an Glaubwürdigkeit verliere. Die Schweiz könne sehr wohl Werte haben, sich für diese einsetzen und sich für das Völkerrecht stark machen, ohne ihre Neutralität aufzugeben.
4: Ein echtes Menschenrecht, das sich allerdings in kaum einer Verfassung findet, das ist das Recht auf eine Wohnung. Einerseits ist das verfassungsrechtlich auch schwer unter einen Hut zu bekommen, zum Beispiel mit der Freizügigkeit. Wenn wir entscheiden dürfen, wo wir leben wollen, wird es für den Staat schwierig, eine Wohnung, und sei es auch nur zu bestimmten Konditionen, zu garantieren. Wir sehen ja schon jetzt, wie in vielen Städten die Mieten explodieren und andernorts der Leerstand um sich greift. Andererseits wird dieses Problem drängender und drängender. Nicht nur in Berlin, wo die Partei Die Linke ja Wohneigentum von Konzernen vergesellschaften will. Auch in Madrid ist Wohnraum knapp und teuer. Letzte Woche hat die Bereitschaftspolizei eine 87-jährige Rentnerin in Madrid aus ihrer Wohnung rausgetragen. Ein Investor hatte die Wohnung gekauft und verlangte eine Miete von 1.650 Euro. Das ist fast viermal so viel wie davor. Zu viel für die kleine Rente dieser Frau. Und deswegen sind 25.000 Menschen auf die Straße gegangen und sie wollen mit Zelten sogar dort bleiben, wie unser Madrid-Korrespondent Günter Keller berichtet.
5: Geierfonds enteignen steht auf einem Transparent im Zentrum von Madrid. Auf einem anderen befreit unsere Städte aus den Händen der Spekulanten. Bevor der Protestzug am Samstag loszieht, trägt Alicia del Rio die Forderungen der Vereinigung Mieterinnengewerkschaft vor. Vor allem unbefristete Mietverträge. Die Mietverhältnisse müssen stabil werden. Alle Verträge müssen sich automatisch verlängern. Die Mieten müssen zudem eingefroren werden, wenn sich unsere Einkommen nicht erhöhen. Und zuletzt, es darf keine Zwangsräumungen geben, ohne dass den Betroffenen eine alternative Wohnung angeboten wird. Bei über 23 Euro pro Quadratmeter liegen die Mieten in Madrid, so das Immobilienportal Idealista.com. Das sind mehr als 1.150 Euro für 50 Quadratmeter und 60% mehr als noch vor 5 Jahren. So hoch wie nirgends sonst in Spanien. So rücken viele in Madrid eng zusammen und teilen sich die Miete, so auch Maria, die mit ihrem Sohn im Kinderwagen an der Kundgebung teilnimmt. Wir wollten uns eine Wohnung kaufen, aber das klappte nicht. Jetzt zahlen wir eine Miete von 1.500 Euro. In einem Zimmer lebe ich mit Partner und Kind, in einem anderen der Mitbewohner. Es sind nicht die ersten Proteste, aber jetzt ist daraus ein Sturm der Entrüstung geworden. Auslöser ist die Zwangsräumung der Wohnung der 87-jährigen Rentnerin Mari Carmen Abascal letzte Woche. Sanitäter trugen die schwerbehinderte Rentnerin aus dem Haus. Investoren hatten die Wohnung gekauft und die Miete von 440 Euro auf 1.650 Euro erhöht. Deutlich über ihrer Rente. Da sie nicht zahlen konnte, beantragten die Investoren die Zwangsräumung. Viele der Protestierenden sind nach der Kundgebung nicht mehr nach Hause gegangen, sondern haben auf dem zentralen Madrider Platz Puerta del Sol gecampt. Sie wollen bleiben, bis ihre Forderungen erfüllt sind, sagen sie. Die Zeltstadt wuchs am Sonntag beachtlich. Schlecht habe sie geschlafen, der Boden sei hart, sagt Paula Rodriguez im Schneidersitz im Zelt nach der ersten Nacht. Aber sie lächelt zufrieden. Es ist ein historischer Moment. Ihr Partner Carlos Rubio sagt, hier geht es nicht um rechts oder links. Hier geht es um das dringendste Problem dieses Landes. Und die Politik sagt, man könne nichts machen. Hat die Regierung nicht auch den Strommarkt reguliert oder jetzt die Benzinpreise? Dieses Thema brennt uns unter den Nägeln. Wenn die Parteien das nicht sehen, sind sie politisch erledigt. Für Ministerpräsident Pedro Sánchez ist die Situation also heikel. Er hat nun zwar für Dienstag ein Dekret gegen Zwangsräumungen angekündigt, doch seine Sozialisten haben im Parlament keine Mehrheit und müssen sich auch mit der bürgerlichen katalanischen Separatistenpartei Junts abstimmen. An deren Widerstand war erst im Januar ein ähnliches Dekret gescheitert. Für diesen Fall hält sich die Mieterinnengewerkschaft offen, im Zentrum von Madrid notfalls auch länger zu zelten.
4: Es ist 11:15.
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4: Meist freundlich und sommerlich bei 25 bis 30 Grad.
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4: Die EU-Verteidigungsminister beraten am Vormittag über die weitere militärische Unterstützung für die Ukraine. Es geht um die Themen Luftverteidigung oder auch die Bekämpfung der Schattenflotte. Ein Brand bei der Freiwilligen Feuerwehr in Offenbach an der Queich hat in der Nacht einen Schaden von mehreren Millionen Euro verursacht. Das Feuer war aus bisher unbekannten Gründen in der Fahrzeughalle ausgebrochen. Die deutsche Fußballnationalmannschaft hat in der Nations League mit 0:1 gegen Griechenland verloren. Es war das erste Heimspiel unter dem neuen Bundestrainer Jürgen Klopp und das zweite ohne Sieg.
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4: Titus Brinker ist ein echter Pionier. Er ist Facharzt für Dermatologie und Privatdozent an der Medizinischen Fakultät Heidelberg und er ist der jüngste Abteilungsleiter am Deutschen Krebsforschungszentrum. Der Arzt ist außerdem erfolgreicher Unternehmer und hat eine Software erfunden, die künstliche Intelligenz nutzt, um Hautkrebs noch präziser zu erkennen. Titus Brinker war zu Gast in SWR heute bei Nabil Attassi.
7: Wir duzen uns, weil wir uns schon kennen.
8: Ja.
7: Wie geht's dir?
8: Super, neues Format. Ja. Ganz bisschen aufgeregt, das gehört, glaube ich, dazu. Aber ich freue mich total, hier zu sein, über das Thema zu sprechen mit dir. Und ich glaube, es berührt hier jeden. Es ist das Thema Gesundheit. Es ist unglaublich schwer geworden, da überhaupt Schritt zu halten. Ich selber lasse mir jetzt schon KI-Zusammenfassung schreiben, weil die Forschungswelt sich so schnell dreht. Es ist ganz, ganz schwer, da vor der Welle zu bleiben. Es ist unglaublich wichtig, sich dem Thema aber zu stellen, weil es wird die Medizin tiefgreifend transformieren, davon bin ich fest überzeugt. Zentral ist, dass wir das mitgestalten als Gesellschaft und dass wir eine Zukunft haben, die uns auch gefällt. Es gibt eine Zukunft, die gefällt vielen Menschen mit unglaublich viel Kapital, Einfluss und Macht. Es gibt eine Gesellschaft, die ist darauf angewiesen, dass der Mensch am Ende zählt und nicht das Geld. Und gerade die Medizin ist ein Bereich, der sehr sensibel ist. Ich sehe jetzt schon als Arzt, ich wurde ja gerade schon vorgestellt, dass die Versorgung wirklich unter Beschuss ist. Ich mache mir Sorgen um die nächsten 10, 20, 30 Jahre.
7: Vor 2,5 Jahren haben wir hier im Studio gesessen. Da hattest du eine Arbeitsgruppe, die du geleitet hast. Inzwischen ist es eine ganze Abteilung mit 20 Menschen, die da arbeitet. Was macht ihr da gerade ganz konkret? Weil du jetzt ja schon so die großen Linien aufgemacht hast, Zukunft der Medizin gestalten, dabei die Ethik auch im Blick behalten und den Menschen im Blick behalten, nicht den Kommerz. Was macht ihr im täglichen Leben jetzt in eurer Forschung?
8: Genau, also in Überschriften: Mich treibt als Hautarzt in der Versorgungsrealität, die wir aktuell haben, das Hautkrebs-Screening am meisten um. Wir haben etwa 60% der Screenings, die von Hausärzten gemacht werden, etwa 40% von Hautärzten. Ich finde es super, dass uns die Hausärzte unterstützen. Jeder, der mal einen Termin versucht hat zu bekommen beim Dermatologen, weiß, wie schwer das ist. Ich bin der Meinung, wir am BKFZ sind der Meinung, da spreche ich für meine Abteilung, da spreche ich aber auch für die Einrichtung, dass jeder Patient, jeder Mensch die maximale Genauigkeit verdient bei der Diagnostik, bei der Früherkennung von Krebs. Krebs ist eine Grenzfallentscheidung. Krebs, da kann man sich nichts aus dem Internet zusammenklauben und irgendwie darauf vertrauen und hoffen, dass das stimmt. Am Ende brauchen wir da die größte Datenqualität, die in der Tat eben dem Patienten am Ende auch gerecht wird. Und um die zu liefern, möchten wir, ohne es zu abstrakt machen zu wollen, die Früherkennung sehr stark verbessern, indem wir das erste KI-Dermatoskop weltweit entwickeln, gemeinsam mit einem Hardware-Unternehmen in München. Wir im DKFZ, ganz konkretes Beispiel, entwickeln für dieses Gerät die KI, sind in der Zulassung, haben jetzt erstmalig zeigen können, dass das on level ist mit den absoluten Top-Experten, die sich auf Hautkrebsdiagnostik spezialisieren, in der realen Versorgung. Weil für alle KI-Interessierten, sie lesen viele Schlagzeilen, vieles davon stimmt überhaupt nicht. Und was mich persönlich sehr stört, ist, dass viele von diesen Schlagzeilen produziert werden von Menschen, die direkt in diesen Konzernen, es sind AI-CEOs größtenteils, die sagen, in 10 Jahren werden alle Krankheiten ausgerottet sein oder es wird fast keine Krankheiten mehr geben in 10 Jahren. Das sind alles Hypothesen. Wir wollten heute nicht über Politik reden und mache ich auch nicht. Keine Sorge.
7: Ich habe mich nur gerade gefragt, du hast gerade von den Daten gesprochen, dass wir bei Krebs, wir können uns eigentlich keine Fehler leisten. Die Daten müssen super sein, man darf sich nicht unsicher sein. Ich habe mich manchmal gefragt, was wäre wohl passiert, wenn wir Krebsforschung so gemacht hätten, wie heute Politik gemacht wird mit der Datenlage, ob wir da überhaupt eine valide Krebstherapie jemals zustande gekriegt hätten.
8: Dazu möchte ich mich nicht äußern. Ich wollte einen anderen Punkt machen. Und zwar, es ist in Deutschland heute möglich, dass man, wenn man aus einer einfachen Familie kommt, vielleicht nicht viel Geld hatte als Kind, wie auch immer, ist es möglich, hier Medizin zu studieren und Professor an der Uni Heidelberg zu werden, sogar Abteilungsleiter. In fast keinem anderen Land der Welt ist das so möglich. Und dieser Wettkampf der Köpfe, den wir hier in Deutschland haben, den wir auch in vielen Ländern Europas haben, den gibt es zunehmend in den USA nicht. Vom Tellerwäscher zum Millionär ist eine Story, die immer wieder dort erzählt wird. Das ist viel, viel schwerer. Und das ist einfach ein ganz klarer Wettbewerbsvorteil. Bei allem Negativen, was immer in der Presse ist, möchte ich einfach sagen, aus diesem Grund ist das für mich der schönste Kontinent und auch der wirklich zukunftsgerichtetste Kontinent, wenn es darum geht, Wissen zu schaffen, Wissen aufzubauen, Wissen zu erhalten und technologisch Spitzenreiter zu bleiben. Ja, natürlich ist das auch meine Geschichte ein Stück weit. Mein Vater ist nicht irgendwo reicher Chefarzt oder so, sondern es ist super, super wichtig gewesen für mich als junger Mensch. Und das möchte ich auch allen jungen Menschen sagen, die zuhören, einfach eine Chance zu haben. Auch wenn vielleicht mein Papa oder meine Mama mir nicht das Medizinstudium kaufen kann irgendwo oder mir nicht die Privatschule zahlt. Und ich hoffe, dass diese Zeit nicht vorbei ist für die nächste Generation. Weil es ist unglaublich wichtig, dass wir uns das erhalten. Das ist auch Grundlage nicht nur von der Gesundheitswirtschaft, von dem Gesamtsystem, dass es ein Wettbewerb der Köpfe ist, nicht ein Wettbewerb des Kapitals. Das halte ich nach wie vor für einen wichtigen Punkt.
4: Der Dermatologe Titus Brinker war zu Gast in S1-Leute bei Nabil Atassi und die beiden waren zu Gast in der Stiftskirche in Sinsheim. Und in einer Stunde erzählen die beiden, was KI beim Kampf zum Beispiel gegen Hautkrebs noch alles leisten kann.
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9: Guten Tag. Die Woche beginnt mit Streit über die Pflegereform. Der neue Bundesgesundheitsminister von der CDU, Linnemann, will seine Pläne am Mittwoch ins Kabinett einbringen. Aber der Koalitionspartner SPD droht mit Blockade. Frage an Berlin-Korrespondentin Anne-Kathrin Mellmann. Warum ist die SPD nicht einverstanden mit Linnemanns Eckpunkten?
10: Die SPD findet die Pläne dafür ungerecht, weil sie zu sehr auf Kosten der Pflegebedürftigen gehen. Die SPD will, dass Privatversicherte mehr beisteuern und dass der Eigenanteil, den Menschen im Heim zahlen müssen, eine Obergrenze hat. Unterm Strich wären das im Monat knapp 300 Euro weniger. Ein Heimplatz, der kostet im Moment durchschnittlich 3.400 Euro. Und die SPD will, dass die Strukturen verändert werden, die das Ganze so teuer machen.
9: Deutschland hat in diesem Jahr bereits Ende September so viel Solarstrom erzeugt wie im gesamten vergangenen Jahr 2025. Das zeigen aktuelle Daten des Fraunhofer Instituts für Solare Energiesysteme, ISE, auf die der Bundesverband Solarwirtschaft nun verweist.
11: Bis zum vergangenen Sonntag, also gestern, kamen demnach 90,2 Terawattstunden Strom aus Sonnenenergie zusammen. Im gesamten Jahr 2025 waren es insgesamt 90 Terawattstunden. Gründe für den Solarboom sind nach Angaben des Bundesverbandes Solarwirtschaft die ungewöhnlich vielen Sonnenstunden in diesem Jahr und der weitere Ausbau von Photovoltaikanlagen. Neue Solaranlagen entstehen demnach auf Wohn- und Gewerbegebäuden ebenso wie auf Freiflächen. Auch Batteriespeicher gewinnen weiter an Bedeutung. Solarenergie sei damit eine tragende Säule unserer Stromversorgung, so BSW-Hauptgeschäftsführer Carsten König. Zugleich übt der Bundesverband Solarwirtschaft aber auch Kritik an der geplanten Novelle des Erneuerbaren Energiengesetzes EEG im kommenden Jahr. Damit soll der Ausbau der Erneuerbaren künftig stärker an der vorhandenen Netzkapazität ausgerichtet werden. Konkret geplant ist eine bessere regionale Steuerung des Zubaus. So sollen ab 2027 kleine, meist privat installierte Solaranlagen mit unter 25 Kilowatt installierter Leistung keine dauerhafte Förderung mehr erhalten. Doch gerade jetzt dürfe die Investitionsbereitschaft von Bürgern und Unternehmen nicht ausgebremst werden, meint dazu der Bundesverband Solarwirtschaft. Lutz Heiser, SWR Wirtschaftsredaktion.
9: In den sogenannten Engpassberufen, also unter anderem Gastronomie, Pflege oder Logistik, sind Beschäftigte mit Einwanderungsgeschichte überdurchschnittlich stark vertreten. Das hat das Statistische Bundesamt ausgerechnet. So kommen 56% der Köche und fast die Hälfte der Bus- und Straßenbahnfahrer aus Einwandererfamilien. Ähnlich hoch ist der Prozentsatz bei Servicekräften in der Gastronomie. In der Pflege sind es 33%. Engpassberufe gelten als solche Jobs, in denen Fachkräfte jetzt schon knapp sind oder werden könnten. Wegen geologischer Risiken ist der Bau der Stromtrasse Südlink beim Salzbergwerk in Bad Friedrichshall gestoppt worden. Das hat der Betreiber Transnet BW erklärt. Reporterin Dorina Blau berichtet.
12: Nach Angaben des Betreibers muss die bisherige Planung angepasst werden, weil es neue geologische Erkenntnisse gibt. Die Leitung kann deswegen vorerst nicht durch die Salzbergwerke geführt werden. Die Arbeiten wurden eingestellt. Gemeinsam mit dem Bergwerksbetreiber habe man eine alternative Lösung entwickelt, die zurzeit technisch ausgearbeitet werde. Morgen Abend soll der Bad Friedrichshaller Gemeinderat informiert werden. Die Stromtrasse Südlink ist 700 Kilometer lang und soll Windstrom aus Norddeutschland nach Baden-Württemberg und Bayern bringen.
9: Die Zahl der sogenannten Einhörner ist in Deutschland auf 39 gestiegen. So viele wie noch nie. Gemeint sind Start-up-Unternehmen, die jeweils mit mehr als 1 Milliarde Euro bewertet werden. Laut Start-up-Verband wurden in diesem Jahr mehr als 3000 Unternehmen mit innovativen Geschäftsideen gegründet. Und in sie wurde deutlich mehr Geld investiert 2025. Der Aufbruch komme zur richtigen Zeit. Was noch fehle, sei Geld, um länger bestehende Start-ups weiter zu finanzieren, so der Verband. Und zum Schluss noch der Blick an die Börse.
13: Die deutsche Wirtschaft hat dank steigender Exporte und staatlicher Investitionen wieder etwas Tritt gefasst. Sie wuchs 3 Quartale in Folge. Die Konjunkturbelebung kommt jedoch nur langsam am Arbeitsmarkt an. Das IFO-Beschäftigungsbarometer stieg im September zwar leicht an, das teilte das IFO-Institut heute mit. Eine echte Erholung sehen die IFO-Experten aber nicht. Vor allem in der Industrie und im Handel würden weiterhin Stellen abgebaut. An der deutschen Börse herrscht trotzdem verhaltene Zuversicht. In der vergangenen Woche hatte der DAX eine 3-wöchige Verlustserie gestoppt. Heute startet der deutsche Leitindex mit einem leichten Plus in die neue Handelswoche. Bei den einzelnen Unternehmen sorgt die Aussicht auf eine milliardenschwere Übernahme im Chemiesektor für Wirbel. Der deutsche Branchenprimus BASF hat den kleineren Konkurrenten Evonik ins Visier genommen. Experten sind der Ansicht, die Übernahme könnte der Beginn einer neuen Gestaltung der europäischen Chemiebranche sein. Der Markt ist von vielen verschiedenen Unternehmen geprägt. Der Wettbewerbsdruck ist hoch. Angesichts von Überkapazitäten könnte es zu weiteren Zusammenschlüssen kommen. Thomas Spindler, ARD Finanzredaktion, Frankfurt.
9: Das war das Neueste aus der Wirtschaft, genau 11:01.
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4: Mit Sebastian Felser, einen schönen guten Tag. Parlamente als ineffektive Quasselbuden zu verunglimpfen, das gibt's bei uns in Deutschland schon seit rund 100 Jahren. Der Vorwurf der ist aber einfach nicht aus der Welt zu schaffen. Er trifft auch immer wieder die UN-Vollversammlung. Wie die Bilanz 2026 dort ausfällt, das hören Sie in der kommenden Viertelstunde. Vorher noch ein ganz kurzer Blick auf einen längeren Stau. A6 Mannheim Richtung Heilbronn zwischen Wiesloch-Rauenberg und Sinsheim. Eine Unfallaufnahme. Dafür ist die rechte Spur gesperrt. Aktuell 3 Kilometer, aber Sie brauchen schon jetzt etwa 20 Minuten dadurch. 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
14: Um 11 Uhr mit Johannes Wördemann. Das Bundesverfassungsgericht feiert heute sein 75-jähriges Bestehen. In diesen Minuten beginnt ein Festakt in Karlsruhe mit etwa 1000 geladenen Gästen. Unter ihnen sind auch Bundespräsident Steinmeier und Bundeskanzler Merz. Für den ehemaligen Bundesverfassungsrichter Di Fabio ist das Verfassungsorgan eine ungewöhnliche Erfolgsgeschichte. 1951 habe wohl niemand gedacht, dass es sich so entwickeln würde, sagte Di Fabio im gemeinsamen Morgenmagazin von ARD und ZDF.
15: Nicht nur ein Gericht über den Gerichten, könnte man sagen, sondern auch eine Institution, ein Verfassungsorgan, das hochpolitische Fragen auf der einen Seite befriedigend klärt, sondern auch eine Einrichtung, wo jeder Mann, jede Frau mit der Verfassungsbeschwerde ihr Anliegen an das höchste deutsche Gericht tragen kann. Davon wird Gebrauch gemacht und das hat zum Ansehen der Republik erheblich beigetragen.
14: Insgesamt arbeiten am Bundesverfassungsgericht 16 Richterinnen und Richter, deren Entscheidungen unanfechtbar sind. Zu bedeutenden Urteilen zählt zum Beispiel die Entscheidung für ein steuerfreies Existenzminimum aus dem Jahr 1990. Es veränderte das Steuer- und Sozialrecht nachhaltig. Die Ukraine ist in der Nacht wieder mit russischen Bomben angegriffen worden. In der Stadt Kharkiv sind nach Angaben der Behörden 15 Menschen verletzt worden, als ein Wohnhaus getroffen wurde. Über einen besseren Schutz der Ukraine und die weitere militärische Unterstützung beraten heute die EU-Verteidigungsminister in Brüssel. Dabei soll es unter anderem darum gehen, wie das Land mehr Raketen für das Luftabwehrsystem Patriot bekommt. Die Ukraine beklagt seit Monaten, russische Angriffe nicht mehr gut abwehren zu können. Außerdem wollen die Verteidigungsminister besprechen, wie ihre Länder besser zusammenarbeiten können, um hybride Angriffe effektiver abzuwehren. In den sogenannten Engpassberufen, also unter anderem Gastronomie, Pflege oder Logistik, sind Beschäftigte mit Einwanderungsgeschichte überdurchschnittlich stark vertreten. Das hat das Statistische Bundesamt ausgerechnet. So kommen 56% der Köche oder fast die Hälfte der Bus- und Straßenbahnfahrer aus Einwandererfamilien. Ähnlich hoch ist der Prozentsatz bei Servicekräften in der Gastronomie. In der Pflege sind es 33%. Als Engpassberufe gelten solche, in denen ein Fachkräftemangel herrscht oder droht. In Deutschland hält der Boom von Start-ups an. Seit Januar sind 3000 neue gegründet worden, so viele wie noch nie. Das steht im neuen Start-up-Monitor des Branchenverbands. Lutz Heiser aus der SWR-Wirtschaftsredaktion.
11: 10 Start-up-Unternehmen stiegen in diesem Jahr zudem zu sogenannten Einhörnern auf. Damit gibt es inzwischen 39 Start-ups in Deutschland mit einer Bewertung von mehr als 1 Milliarde Euro. Insgesamt sammelten deutsche Start-ups seit Jahresbeginn rund 8 Milliarden Euro an Wagniskapital ein. Das ist bereits jetzt mehr als im gesamten vergangenen Jahr 2025. Unter den Unternehmen mit besonders großen Finanzierungsrunden ist dabei auch der Roboterhersteller Neura Robotics aus Metzingen.
14: Der Bau der neuen Stromtrasse Südlink beim Salzbergwerk in Bad Friedrichshall im Kreis Heilbronn ist gestoppt worden. Das hat der Betreiber Transnet BW erklärt. Demnach müsse die bisherige Planung angepasst werden, weil es neue geologische Erkenntnisse gibt. Die Leitung kann deswegen vorerst nicht durch die Salzbergwerke geführt werden. Die Stromtrasse Südlink ist 700 Kilometer lang und soll Windstrom aus Norddeutschland nach Baden-Württemberg und Bayern bringen. Der sogenannte Heilige Rock wird 2033, nach mehr als 20 Jahren, wieder in Trier ausgestellt. Der Heilige Rock gilt der Überlieferung nach als das Gewand Jesu. Anlass für das Ausstellen ist das sogenannte Heilige Jahr der Erlösung, das der Papst ausgerufen hat. Die katholische Kirche erinnert 2033 an den 2000. Jahrestag des Todes Jesu Christi. Zuletzt war die Reliquie 2012 im Trierer Dom zu sehen gewesen. SWR Nachrichtenredaktion Wiebke Hus.
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4: Mit Sebastian Felser. Begeisterung für die katholische Kirche, das ist nicht mehr selbstverständlich in unseren modernen Gesellschaften. Immer mal wieder geht aber eine Welle der Begeisterung durch ein Land und so ist das aktuell in Frankreich. Papst Leo XIV. Ist vielleicht nicht die alleinige Ursache dafür, aber er verstärkt das Phänomen ganz ordentlich. Das hat sein Besuch am Wochenende in der französischen Pilgerstadt Lourdes gezeigt. Unser Vatikan-Korrespondentin Anna Giordano hat das Ganze verfolgt.
16: Eigentlich ist der südfranzösische Wallfahrtsort Lourdes eine Kleinstadt mit knapp 14.000 Einwohnern. Doch zur Papstmesse strömen Zehntausende Menschen in den Ort. Constantin ist mit seinen Kindern und mehreren Freunden gekommen. Auf dem Platz vor der Rosenkranzbasilika haben sie am Morgen mitgebrachte Klappstühle aufgebaut. Wir haben im letzten Moment noch Tickets für die Messe bekommen. Wir wollten diese Freude miterleben, die der Papst in Frankreich auslöst. Wir sind aus Bordeaux, zwei Autostunden von hier. Wir sind um 3 Uhr morgens losgefahren, um den Papst zu sehen. Rund 150.000 Menschen besuchen die Sonntagsmesse, die auf einem Outdoor-Gelände in der Nähe der Rosenkranzbasilika stattfindet. Die Predigt widmet der Papst einem eher ernsten Thema, Schuld und Umkehr. Damit knüpft er einerseits an eine Begebenheit an, die Lourdes überhaupt erst zum Wallfahrtsort gemacht hat. Im Jahr 1858 soll die Mutter Gottes mehrfach einem 14-jährigen Mädchen erschienen sein und unter anderem die Worte Buße, Buße gerufen haben. Andererseits ist das Thema für den Papst durchaus aktuell. Auch die Kirche selbst muss sich auf ihrem irdischen Pilgerweg bekehren. Sie muss den Mut aufbringen, diese Umkehr als erste zu vollziehen. Um von den tiefen Wunden der Untreue und den schmerzhaften Irrwegen, die in der Kirche begangen wurden, zu genesen, müssen wir uns in Demut dem reinigenden Blick des Herrn stellen.
17: Nous devons nous tenir humblement sous le regard purificateur du Seigneur.
16: Mit dem selbstkritischen Blick der Kirche dürfte Leo XIV. Auch die Missbrauchsaufarbeitung meinen. Über die hat er in Lourdes auch mit der französischen Bischofskonferenz gesprochen. Die Bischöfe hatten nach dem Sauvé-Bericht, also nach dem französischen Missbrauchsbericht von 2021, mehrere Reformen eingeleitet. Der Papst nannte diese mutige Maßnahmen, betonte aber, dass der eingeschlagene Weg unbedingt fortgesetzt werden müsse. Am Abend hat Papst Leo XIV. Selbst das Gespräch mit 7 Missbrauchsbetroffenen gesucht, unter Ausschluss der Öffentlichkeit. Der Vatikan gab nach dem Treffen bekannt, die Begegnung habe 2 Stunden gedauert. Der Papst habe sich zunächst mit jedem einzeln ausgetauscht, sich anschließend an die Betroffenen gemeinsam gewandt. Die Missbrauchsbetroffenen zeigten sich in einer anschließenden Pressekonferenz zuversichtlich. Der Papst habe ihnen wirklich zugehört, betonten sie. Zudem habe er in seiner kurzen Ansprache eingeräumt, dass das Problem des Missbrauchs in der Kirche eine systemische Dimension habe, die noch nicht überwunden sei. Den Tag in Lourdes beschloss der Papst mit einem Rosenkranzgebet in Form einer Lichterprozession. Tausende Kerzen bildeten ein Lichtermeer rund um das Marienheiligtum. Der Papst selbst nannte dies ein Zeichen der Hoffnung, vor allem für Pilger und Kranke.
4: Während der Papst in Lourdes gepredigt und gemahnt hat, ist in New York die UN-Vollversammlung zu Ende gegangen. Welche Bilanz hier zu ziehen ist, das ist jetzt eine Frage der Sichtweise. Für UN-Kritiker hat das Megatreffen erneut gar nichts gebracht. Die großen Krisen und Kriege sind einer Lösung keinen Schritt näher gekommen. Andererseits haben am Rande der Generaldebatte viele Diplomatinnen und Diplomaten miteinander gesprochen, die das teils seit Jahren nicht mehr gemacht haben. Unsere New York-Korrespondentin Ute Scheins berichtet.
18: Es war seine letzte Rede vor der Vollversammlung. Ende des Jahres scheidet UN-Generalsekretär Guterres aus seinem Amt. Er rief zu einem entschlossenen Handeln im Kampf gegen den Klimawandel auf und mahnte ein Ende von Kriegen an. Die Prinzipien der Vereinten Nationen stünden unter Beschuss wie noch nie, etwa in der Ukraine, in Gaza und im Sudan.
19: The principles of the United Nations are under assault. as never before.
18: Guterres drängte zudem auf Reformen in der UN und warb für einen ständigen Sitz Afrikas im UN-Sicherheitsrat. Einer seiner Schwerpunkte, die Risiken von künstlicher Intelligenz. Sie seien eine der zentralen Machtproben für die Zukunft der Welt. Auch Außenminister Wadephul forderte in New York internationale Regeln für KI und mehr Verantwortung der UN für den Umgang mit der Technologie. Wadephul kritisierte, dass nur zwei große Länder die Heimat der Unternehmen seien, die die überwiegende Mehrheit aller weltweiten KI-Patente halte. Gemeint sind die USA und China.
19: Only two major countries are home to the companies holding the vast majority of all global AI patents.
18: Ein Novum in diesem Jahr: erstmals warnten auch die Chefs der größten US-amerikanischen KI-Firmen OpenAI und Anthropic im UN-Sicherheitsrat vor den Risiken ihrer Produkte. OpenAI-Chef Sam Altman sprach von der Gefahr, dass sich KI so schnell entwickle, dass kein Mensch mehr folgen und eingreifen könne.
20: The risk is that it moves so fast that people can no longer follow what's happening or intervene when needed. This would obviously be terrible.
18: US-Präsident Trump lehnt aber eine strenge Regulierung ab und sprach vor der Vollversammlung von Superintelligenz.
21: Whoever wins AI, you have to remember this.
22: Wer das KI-Rennen gewinnt, der gewinnt insgesamt. Und wir führen gerade vor China, so soll das auch bleiben.
21: We're going to keep it that way.
18: Ansonsten inszenierte sich der US-Präsident erneut als Friedensstifter und präsentierte eine Einigung im Streit um Grönland. Die USA, Dänemark und Grönland haben am Rande der Vollversammlung ein Sicherheitsabkommen unterzeichnet. Zuvor hatte Trump mehrfach mit einer Übernahme Grönlands gedroht. Im Ukraine-Krieg gab es zumindest eine überraschende Begegnung. Noch vor seiner Rede traf sich der deutsche Außenminister Wadephul mit seinem russischen Kollegen Lavrov. Es war das erste bilaterale Gespräch der Außenminister seit Jahren und endete mit einem Handschlag. Wadephul räumte jedoch anschließend im Interview mit den Tagesthemen ein, dass man sich nicht einig gewesen sei.
23: Es hat kein positives Ergebnis gebracht, aber allen, die immer wieder sagen, Deutschland muss verhandeln, Deutschland muss mal mit Russland reden, den erwidere ich jetzt. Das tun wir. Und Russland zeigt zum jetzigen Zeitpunkt bedauerlicherweise keine Bereitschaft, in eine konstruktive Verhandlungsposition zu gehen.
18: Der russische Außenminister Lavrov nannte das Treffen anschließend überflüssig. Es habe nichts Neues gebracht. Der ukrainische Präsident Selenskyj klang in diesem Jahr deutlich nüchterner als in früheren Jahren. Die Ukraine wolle den Krieg nicht, sie müsse sich aber verteidigen, weil Russland die Städte bombardiere. Außerdem warnte er vor einer Ausweitung des Kriegs nach Europa.
24: For weeks now, Europeans have warned that Russia may go further. Into Europe.
18: Auch im Iran-Krieg und im Konflikt um die Straße von Hormuz zeichnete sich am Rande der Vollversammlung keine Lösung ab. Ähnlich festgefahren bleibt der Konflikt zwischen Israel und den Palästinensern. Palästinenserpräsident Abbas warf Israel Völkermordvertreibung und eine humanitäre Katastrophe vor. Israels Regierungschef Netanyahu dagegen wies den Vorwurf eines Genozids an der palästinensischen Bevölkerung im Gazastreifen als größte Lüge des Jahrhunderts zurück. Ihrer zentralen Aufgabe, den Weltfrieden zu sichern, werden die Vereinten Nationen derzeit kaum gerecht. Doch viele Spitzendiplomaten haben die Tage genutzt, um miteinander zu reden. Wer Generalsekretär Guterres an der Spitze der UN nachfolgt, ist weiter offen. Fest steht nur, er oder sie erbt eine Welt im Krisenmodus.
4: Es ist schon angeklungen, das Treffen zwischen Bundesaußenminister Johann Wadephul und seinem russischen Amtskollegen Sergei Lavrov. Das hat dieser als Zeitverschwendung abgetan. In Russland geht die Meinung teils noch weiter. Eine PR-Maßnahme der Bundesregierung, vermuten einige. Unser Russland-Korrespondent Philipp Rayon mit Reaktion.
25: In einer Sendung im russischen Staatsfernsehen äußerte sich die Sprecherin des Außenministeriums Maria Sacharowa. Sie betonte, dass der deutsche Außenminister um das Gespräch gebeten habe. Sein Ziel sei es gewesen, diplomatische Aktivität zu zeigen und so die Beliebtheit der Bundesregierung zu steigern, so die Behauptung der Diplomatin. Das Statement gab sie in einer Fernsehsendung des Moderators Wladimir Solovyov ab, der als Teil der russischen Staatspropaganda gilt und von der EU unter Sanktionen steht. Außenamtssprecherin Sacharowa hing die Bedeutung des Treffens auch an anderer Stelle nicht sehr hoch. Neben dem Treffen mit Wadephul habe Lavrov in New York dutzende Verhandlungen geführt mit Staats- und Regierungschefs aus Ländern, die der Westen, Zitat, als wilden Dschungel ansehen würde. Beim Treffen mit der deutschen Delegation hätten hingegen Mitarbeiter des Auswärtigen Amtes versucht, den Zugang für Medien zu beschränken und Fragen zu unterbinden. Die russische Nachrichtenagentur TASS zitierte Sprecherin Maria Sacharawa von ihrem Telegram-Kanal mit einem Zitat aus der biblischen Bergpredigt: Man solle die Perlen nicht vor die Säue werfen. Damit könnte sie gemeint haben, dass das Gespräch überflüssig gewesen und eine Zeitverschwendung gewesen sei. Was sie genau gemeint hat, blieb aber offen. Grundsätzlich ist es in der russischen Staatspropaganda nicht unüblich, dass Ereignisse runtergespielt oder in den Medien lächerlich dargestellt werden. Das Treffen zwischen Wadefuhl und Lavrov haben die russischen Medien aber außer in der Fernsehsendung und den offiziellen Äußerungen zunächst insgesamt nur wenig aufgegriffen.
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4: Heute scheint vor allem in Württemberg die Sonne. In den übrigen Regionen ziehen im Tagesverlauf teils dichtere Wolken durch. Am meisten Wolken gibt es im nördlichen Rheinland-Pfalz. Die Temperaturwerte steigen dabei auf 25 Grad im Westerwald und bis zu 31 Grad im Breisgau.
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4: Die EU-Verteidigungsminister beraten gerade über die weitere militärische Unterstützung für die Ukraine. Es geht um die Themen Luftverteidigung und die Bekämpfung der Schattenflotte. Weitere Punkte sind hybride Bedrohungen oder auch die Lage im Nahen Osten. In Deutschland sind seit Jahresbeginn mehr als 3000 Startups gegründet worden, so viele wie noch nie. 10 Startup-Unternehmen stiegen in diesem Jahr außerdem zu sogenannten Einhörnern auf. Das heißt, sie haben eine Bewertung von mehr als 1 Milliarde Euro. Darunter auch der Roboterhersteller Neura Robotics aus Metzingen. In den sogenannten Engpassberufen, also unter anderem in der Gastronomie, Pflege und Logistik, da sind Beschäftigte mit Einwanderungsgeschichte überdurchschnittlich stark vertreten. Das hat das Statistische Bundesamt ausgerechnet. Ein Beispiel: 56% der Köche oder fast die Hälfte der Bus- und Straßenbahnfahrer aus Einwandererfamilien. Und ähnlich hoch ist es auch bei Servicekräften in der Gastronomie. In der Pflege sind es 33%. Bei den Kommunalwahlen in Niedersachsen hat die AfD keines der Spitzenämter gewonnen. Vertreter der Partei waren in 3 Kommunen in die Stichwahl gekommen, verloren aber jeweils deutlich. In Karlsruhe wird zur Stunde das 75-jährige Bestehen des Bundesverfassungsgerichts gefeiert. Zu Gast sind unter anderem Bundeskanzler Friedrich Merz und Bundespräsident Frank-Walter Steinmeier.
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4: Sie sind eine der wichtigsten Auszeichnungen für Pop- und Rockstars. Die VMAs, die Video Music Awards, verliehen vom MTV-Musiksender. Am Abend wurden sie in Los Angeles bei einer großen Show vergeben und vor allem 2 Frauen haben dieses Jahr Preise abgeräumt. Unsere Korrespondentin Gabi Biesinger war nicht dabei, aber sie berichtet.
1: Madonna und Sabrina Carpenter eröffneten die Show mit einem energiegeladenen Dancefloor-Rave. Mit 7 Awards war die 68-jährige Madonna der Star des Abends, holte nicht nur einen der Hauptpreise als Künstlerin des Jahres, sondern auch bestes Album für Confessions 2 und für die beste Zusammenarbeit mit Carpenter bei Bring Your Love.
2: And the VMA goes to Madonna and Sabrina Carpenter.
1: Und da standen die beiden blonden Sängerinnen bei der Danksagung auf der Bühne. Sabrina Carpenter, 27 Jahre alt, im schimmernden Abendkleid und Madonna in schwarzer Corsage mit Lederjacke. Sie sahen sich ziemlich ähnlich wie Mutter und Tochter, aber vielleicht wären sie sogar auch noch als Schwestern durchgegangen. Madonna erinnerte daran, dass sie vor 43 Jahren ja bei den allerersten MTV Awards aufgetreten sei.
3: I performed at the first MTV Awards 43 years.
1: Bei ihren vielen Danksagungen wirkte Madonna allerdings zum Teil etwas fahrig, unkonzentriert, bat darum, nicht durch Applaus unterbrochen zu werden und wusste beim Dance Award nicht so richtig, wofür sie ihn bekam.
3: I'm kind of unclear what this award is for. I guess it's for the short film.
1: Die zweite Pop-Ikone des Abends war ohne Zweifel Taylor Swift, die insgesamt 3 Awards erhielt. Einen der Hauptpreise, bestes Video für The Fate of Ophelia. Und diesen Award widmete sie der jüngst verstorbenen Country-Sängerin Dolly Parton, die das ultimative Showgirl gewesen sei.
5: The ultimate showgirl, Dolly Parton. Listening to her songs, it's like watching the best music video you have ever seen in your life.
1: Die Art, wie sie erzähle, in Partons Liedern zu hören, sei wie die allerbesten Musikvideos zu gucken. Swift wurde auch für die beste Regie für Opelite ausgezeichnet und die 36-Jährige wurde als meist ausgezeichnete Videoregisseurin bei den MTV VMAs mit einem neu geschaffenen Ehrenpreis geehrt. Der neue Artist Director Honors Preis soll bahnbrechende KünstlerInnen würdigen, deren Schaffen hinter der Kamera die Möglichkeiten für Musikvideos und für visuelles Erzählen erweitert haben. Auch die Band Nirvana erhielt einen Ehrenpreis, den Video One God Award. Und die drei verbliebenen Mitglieder dankten dem verstorbenen Kurt Cobain, der die Inspiration für ihre Videos geprägt habe.
7: The ideas for those videos all grew out of the vision of one of the greatest artists of all time. Kurt Cobain.
4: Eine Erinnerung an Nirvana-Sänger Kurt Cobain bei den MTV Video Music Awards.
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4: Die Euphorie war ja riesig, als bekannt wurde, dass Jürgen Klopp neuer Bundestrainer wird. Endlich einer, der die Nationalmannschaft der Männer wieder zu Erfolgen führen kann. Denn der letzte Titel ist mittlerweile 12 Jahre her. Das war 2014, Weltmeister in Brasilien. Doch jetzt erleben die deutschen Fans, dass es in den vergangenen Jahren nicht nur am Trainer lag, dass es nicht lief. Klopps erstes Spiel gegen die Niederlande endete unentschieden. Gestern stand dann in Augsburg sein erstes Heimspiel gegen Griechenland an und da lief es noch schlechter. Mit 0:1 hat das DFB-Team verloren. Unser Sportreporter Burkhard Hupe über einen Bundestrainer, der schnell in der Realität des deutschen Fußballs angekommen ist.
8: Die Vorfreude war groß und zwar nicht nur in Augsburg, sondern in ganz Fußball-Deutschland. Denn die Verheißung war ja auch enorm. Bundestrainer Jürgen Klopp, das Heimdebüt. Musik in den Ohren der deutschen Fußballfans und dann das.
9: Die Euphorie in Deutschland war riesig. Wenn sie jetzt weg ist, dann tut mir das echt sehr leid.
8: Deutschland hatte bis gestern noch nie gegen Griechenland verloren, weder in guten noch in nicht so guten Zeiten. Und jetzt ist es also passiert. Ausgerechnet mit dem charismatischen Hoffnungsträger Klopp in der Verantwortung. Eine emotionale Bruchlandung.
9: Dass der deutsche Fußball aktuell nicht in der besten Situation aller Zeiten ist und Jürgen Klopp nicht vorbeikommt und einmal kurz mit Hand auflegen alle Probleme löst. Also ich wusste das vorher, falls es irgendjemand nicht wusste, dann wissen wir es jetzt.
8: Auch die Spieler waren betröppelt, die gute Laune der vergangenen Woche verschwunden und die Erinnerung an dunkle Fußballtage zurückgekehrt. Nach der spielerisch recht armseligen Vorstellung raffte sich Kapitän Joshua Kimmich immerhin zu einem Appell auf. Es klang ein bisschen wie ein Selbstgespräch.
10: Wir müssen die Idee des Trainers noch besser verstehen. Ich finde, das, was er vorgibt, ist sehr, sehr gut, hilft uns sehr, sehr weiter. Jetzt liegt es an uns, das auch umzusetzen.
8: Aber was ist nun mit dieser deutschen Mannschaft los? Diesem vierfachen Weltmeister, der schon viel zu lange ohne große Selbstgewissheit von einer Verlegenheit in die nächste stolpert.
9: Also es gibt für mich keinen Grund, jetzt in Depression zu fallen und zu sagen, Gott, wir sind ja doch so schlecht. Sind wir nicht. Aber wir sind ja jetzt nicht schon wieder so gut, wie wir gerne wären.
8: Jürgen Klopp hat in den vergangenen Tagen immer wieder Geduld für seinen Neuanfang eingefordert und klang dabei fast wie ein Reha-Arzt, der einem chronisch Kranken zurück ins Leben helfen will, vor allem mit guten Ratschlägen.
9: Die Zukunft ist so positiv, wie wir sie uns vorstellen können, wenn alles, was vorstellbar ist, ist möglich.
8: Vorstellbar und möglich ist auf jeden Fall auch, dass die deutsche Fußballnationalmannschaft international wirklich nur noch Mittelmaß darstellt. Und dass der Weg zurück in euphorische Zeiten vielleicht ein Wunschtraum bleiben wird.
4: Die ganz großen Erfolge für Deutschland sind auch im Straßenradsport schon ein bisschen länger her. Bei der Weltmeisterschaft im kanadischen Montreal gab es auch kaum Medaillen. Insgesamt haben die deutschen Radfahrerinnen und Fahrer sich aber ganz ordentlich präsentiert, berichtet Holger Gerska.
12: Immerhin, anders als beim Salto Nullo voriges Jahr in Ruanda, hat die deutsche Mannschaft wenigstens eine Medaille gewonnen. Und das auch noch in einer olympischen Disziplin, dem Zeitfahren der Frauen. Keine Überraschung war, dass die Männer hier in Kanada leer ausgingen. Für Florian Lipowitz kam diese WM nach seiner schweren Sturzverletzung von der Tour de France einfach zu früh. Aber der Rundfahrtexperte hat Gefallen gefunden an ein Tagesrennen und 2027 führt der WM-Kurs durch die französischen Alpen.
13: Ich denke, das wird sicher ein großes Ziel sein nächstes Jahr. Ich muss mich einfach noch ein bisschen mehr auf die Eintagesrennen fokussieren, dass ich mich da verbessere und dann hoffe ich, dass nächstes Jahr vielleicht noch mehr drin ist.
12: Sein Typ ist also gefragt, denn bei den Männern gibt es auch keinen Weltklasse-Zeitfahrer. Das könnte im kommenden Jahr bitter werden, wenn es im Zeitfahren der WM um Olympia-Quotenplätze für 2028 geht. Bundestrainer Jens Zemke ahnt schon, dass Florian Lipowitz den deutschen Verband in beiden Disziplinen retten muss.
26: Ja, das war ja eigentlich auch schon der Plan, aber der Sturz hat natürlich einen Strich durch die Rechnung gemacht. Dann haben wir mit Nils Pollitt hoffentlich dann auch jemanden, der dafür parat ist als deutscher Meister. Von daher sehe ich da noch nicht ganz schwarz.
12: Eher grau sieht die Bilanz des Nachwuchses hier in Montreal aus. Zu berücksichtigen ist, dass mit dem verletzten Junioren-Europameister Karl Herzog ein Favorit zu Hause bleiben musste. So war der 4. Platz von Owen Kings im Juniorenrennen das beste Resultat in den insgesamt 8 Nachwuchsrennen. Die U23 um Moritz Maus haderte mit ihrer Performance.
6: Ja klar, es ist enttäuschend. Wir hatten jetzt nicht die Favoriten dabei, aber eigentlich eine durchaus starke Mannschaft. Ja, so als Team können wir auf jeden Fall nicht zufrieden sein, das war nicht unser Anspruch.
12: Und der weibliche Nachwuchs verwies auf gute Rennen. Hier die WM-6. Im Straßenrennen der Juniorinnen Edda Biberle.
11: Ja, ich denke, wir hatten viele Top-10-Platzierungen und damit können wir eigentlich auch sehr zufrieden sein.
12: Weltspitze sind aktuell nur die Frauen. Auch wenn diese WM für einige unglücklich lief. Ricarda Bauernfeins Defekt verhinderte eine Staffelmedaille. Antonia Niedermayer im vergangenen Jahr 2x WM-6. haderte mit der Strecke.
14: War nicht so wirklich meine WM. Bin mit anderen Vorstellungen hergekommen, aber auch die Kurse, denke ich mal, waren jetzt nicht so immer unbedingt für meinen Vorteil, sowohl beim Zeitfahren als auch beim Straßenrennen.
12: Und so bleibt die Bronzemedaille von Franziska Koch im Zeitfahren, womit die deutsche Meisterin auch ihren 10. Platz im Straßenrennen als Erfolg verbuchen konnte, denn ihre Bilanz stimmt.
11: Ich meine, ich bringe eine Bronzemedaille mit nach Hause. Von daher kann ich sehr, sehr zufrieden sein. Und ja, ich freue mich auf jeden Fall auf die EM.
12: Diese Europameisterschaften beginnen schon am kommenden Wochenende. Dann sind die Nationalmannschaften in Slowenien gefordert.
4: Spätestens in gut 10 Jahren. Da sollen dann die deutschen Radrennfahrer wieder um Gold mitfahren können. Denn dann könnte es Olympische Spiele zu Hause geben. So will es zumindest der Deutsche Olympische Sportbund DOSB. Für die Sommerspiele 2036 oder später will man sich bewerben. Unklar war bis zum Wochenende aber noch, welche Stadt oder Region dafür ins Rennen geht. Am Samstag hat das der OSB auf einer Mitgliederversammlung in Baden-Baden entschieden. München soll es werden. Sabine Lerche berichtet von der Verkündigung.
15: Sieger ist München.
16: Am Ende war es ein eindeutiges Ergebnis. München macht das Rennen mit 91-50 Stimmen. Das Konzept von der kompakten Olympiastadt mitten im Erbe der Sommerspiele 1972 in München hat die Delegierten des DOSB überzeugt. Es ist inzwischen der 8. Versuch Deutschlands, sich als Gastgeber zu bewerben. Diesmal soll es nach einer fast 4 Jahre dauernden Findungsphase besser laufen. München als Bewerberstadt soll ein Vorhaben sein, hinter dem sich ganz Deutschland versammeln kann, sagt Markus Söder, Ministerpräsident von Bayern, nach der Verkündung.
17: Wir denken deutsch, sodass wir da wirklich gemeinschaftlich arbeiten, um Deutschland voranzubringen.
16: Der Prozess hat aber auch Verlierer produziert. Die Stadt Hamburg ist am Bürgerreferendum gescheitert. Berlin hat von sich aus zurückgezogen nach einem Punkterückstand im Evaluierungsprozess und dem Wahlsieg der linken Olympiagegnerin Elif Erhalb in Berlin. Und auch das Konzept Rhein-Ruhr mit Köln als Zugpferd konnte am Ende trotz ambitionierter Überzeugungsarbeit und im Team mit 2 Wettkampfstätten in Ostdeutschland nicht mehr überzeugen.
19: Wir haben uns ein faires Rennen geliefert, haben verloren. Aus der Niederlage gehen wir gestärkt hervor, weil wir viel für den Sport erreicht haben.
16: Tröstet sich Kölns Oberbürgermeister Thorsten Burmeester nach der Niederlage.
19: Insgesamt war es aber ein Sieg für den Sport heute. Wir werden alles tun, damit die Olympia-Bewerbung, damit die Bewerbung um Paralympische Spiele für Deutschland zum Erfolg geführt wird.
16: Die Erwartungen sind hoch, dass die Versprechen für den Sport in ganz Deutschland im weiteren Bewerbungsprozess erfüllt werden. Auch bei Paraathletin Mareike Miller.
27: In den Jahren wollen wir nicht nur dafür sorgen, dass wir dann über 5 Wochen ein schönes Fest haben, sondern wir wollen wirklich damit unser Land voranbringen und deswegen eben auch sowohl infrastrukturell bei der Barrierefreiheit als auch eben bei der Verankerung des Sports noch mehr vorantreiben wollen.
16: München will vor allem in die städtische Infrastruktur investieren. Die Erweiterung von öffentlichen Verkehrsmitteln soll das aktuell hohe Autoverkehrsaufkommen mindern. Außerdem muss ein olympisches Dorf im Norden der Stadt errichtet werden. Für die Umsetzung dürfe das nicht allein Aufgabe der Stadt bleiben, fordert Münchens OB Dominik Krause.
28: Da können wir nicht warten, bis das IOC die Entscheidung getroffen hat, sondern müssen eigentlich ab morgen sozusagen loslaufen. Dinge, die wir bei der Stadt so oder so gerne auf den Weg bringen möchten, jetzt aber mit Unterstützung von Freistaat und Bund.
16: Die Politik muss mitziehen, auch wenn es darum geht, Deutschlands Bewerbung international zu repräsentieren. Auf das Münchner Konzept wartet jetzt nicht nur ein anspruchsvolles Auswahlverfahren beim IOC, sondern auch Konkurrenz aus Ländern wie Indien und Katar und auch aus anderen europäischen Hauptstädten wie Madrid.
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4: Mit Sebastian Felser, schönen guten Tag. Stuttgart 21 ist eine Baustelle, die immer noch nicht fertig ist, das wissen wir alle. Und gleichzeitig ist sie schon ein Fall für Historikerinnen und Historiker, weil sie eben so lange dauert. Wie dieses nicht enden wollende Großprojekt das geschafft hat, das hören Sie ganz ausführlich hier nach den Nachrichten. Vorher schauen wir noch kurz auf die Straßen. Aktuell keine Gefahrenstellungen, aber es mehren sich die Staus. Zum Beispiel A3, Frankfurt Richtung Köln zwischen Limburg Süd und Dietz steht ein defekter LKW. Da ist nur die linke Spur frei. Aktuell 4 Kilometer und Verzögerung von etwa einer Viertelstunde. A6 Mannheim Richtung Heilbronn zwischen Wiesloch-Rauenberg und Sinsheim. Ebenfalls Unfallaufnahme. Dafür ist die rechte Spur gesperrt. Hier 4 Kilometer Stau und 20 Minuten Zeitverzögerungen. 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
4: Heute scheint vor allem in Württemberg die Sonne. In den übrigen Regionen, da ziehen im Tagesverlauf immer mal wieder dichte Wolken durch. Am meisten Wolken gibt es dabei im nördlichen Rheinland-Pfalz. Die Temperaturwerte steigen auf 25 Grad in der Eifel und bis zu 31 Grad im Kraichgau. Auch morgen oder Mittwoch sehr warm, immer noch örtlich bis zu 30 Grad. Dazu teils Sonne, teils aber auch ein paar dichtere Wolken. Zum Donnerstag dann von Westen her steigende Chancen auf ein bisschen Regen.
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2: Um 11.30 Uhr mit Johannes Wördemann. In Karlsruhe läuft gerade der Festakt zum 75-jährigen Bestehen des Bundesverfassungsgerichts. An der Feier nehmen neben Bundespräsident Steinmeier und Bundeskanzler Merz auch etwa 1.000 geladene Gäste und ausgewählte Bürgerinnen und Bürger der Stadt teil. Für den ehemaligen Bundesverfassungsrichter Di Fabio ist das Verfassungsorgan eine ungewöhnliche Erfolgsgeschichte. 1951 habe wohl niemand gedacht, dass es sich so entwickeln würde, sagte Di Fabio im gemeinsamen Morgenmagazin von ARD und ZDF.
3: Nicht nur ein Gericht über den Gerichten, könnte man sagen, sondern auch eine Institution, ein Verfassungsorgan, das hochpolitische Fragen auf der einen Seite befriedigend klärt, sondern auch eine Einrichtung, wo jeder Mann, jede Frau mit der Verfassungsbeschwerde ihr Anliegen an das höchste deutsche Gericht tragen kann. Davon wird Gebrauch gemacht und das hat zum Ansehen der Republik erheblich beigetragen.
2: Insgesamt arbeiten am Bundesverfassungsgericht 16 Richterinnen und Richter, deren Entscheidungen unanfechtbar sind. Zu bedeutenden Urteilen zählt zum Beispiel die Entscheidung für ein steuerfreies Existenzminimum aus dem Jahr 1990. Es veränderte das Steuer- und Sozialrecht nachhaltig. Die Ukraine ist in der Nacht wieder mit russischen Bomben angegriffen worden. In der Stadt Kharkiv sind nach Angaben der Behörden 15 Menschen verletzt worden, als ein Wohnhaus getroffen wurde. Über einen besseren Schutz der Ukraine und die weitere militärische Unterstützung beraten heute die EU-Verteidigungsminister in Brüssel. Dabei soll es unter anderem darum gehen, wie das Land mehr Raketen für das Luftabwehrsystem Patriot bekommt. Die Ukraine beklagt seit Monaten, russische Angriffe nicht mehr gut abwehren zu können. Außerdem wollen die Verteidigungsminister besprechen, wie ihre Länder besser zusammenarbeiten können, um hybride Angriffe effektiver abzuwehren. In den sogenannten Engpassberufen, also unter anderem Gastronomie, Pflege oder Logistik, sind Beschäftigte mit Einwanderungsgeschichte überdurchschnittlich stark vertreten. Das hat das Statistische Bundesamt ausgerechnet. So kommen 56% der Köche oder fast die Hälfte der Bus- und Straßenbahnfahrer aus Einwandererfamilien. Ähnlich hoch ist der Prozentsatz bei Servicekräften in der Gastronomie. In der Pflege sind es 33%. Als Engpassberufe gelten solche, in denen ein Fachkräftemangel herrscht oder droht. In Deutschland hält der Boom von Start-ups an. Seit Januar sind 3000 neue gegründet worden, so viele wie noch nie. Das steht im neuen Start-up-Monitor des Branchenverbands. Lutz Heiser aus der SWR-Wirtschaftsredaktion.
18: 10 Start-up-Unternehmen stiegen in diesem Jahr zudem zu sogenannten Einhörnern auf. Damit gibt es inzwischen 39 Start-ups in Deutschland mit einer Bewertung von mehr als 1 Milliarde Euro. Insgesamt sammelten deutsche Startups seit Jahresbeginn rund 8 Milliarden Euro an Wagniskapital ein. Das ist bereits jetzt mehr als im gesamten vergangenen Jahr 2025. Unter den Unternehmen mit besonders großen Finanzierungsrunden ist dabei auch der Roboterhersteller Neura Robotics aus Metzingen.
2: Der Bau der neuen Stromtrasse Südlink beim Salzbergwerk in Bad Friedrichshall im Kreis Heilbronn ist gestoppt worden. Das hat der Betreiber Transnet BW erklärt. Demnach müsse die bisherige Planung angepasst werden, weil es neue geologische Erkenntnisse gibt. Die Leitung kann deswegen vorerst nicht durch die Salzbergwerke geführt werden. Die Stromtrasse Südlink ist 700 Kilometer lang und soll Windstrom aus Norddeutschland nach Baden-Württemberg und Bayern bringen. Der sogenannte Heilige Rock wird 2033 wieder nach mehr als 20 Jahren in Trier ausgestellt. Der Heilige Rock gilt der Überlieferung nach als das Gewand Jesu. Anlass für das Ausstellen ist das sogenannte Heilige Jahr der Erlösung, das der Papst ausgerufen hat. Die katholische Kirche erinnert 2033 an den 2000. Jahrestag des Todes Jesu Christi. Zuletzt war die Reliquie 2012 im Trierer Dom zu sehen. SWR Nachrichten, Redaktion Wiebke Huss.
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4: Mit Sebastian Felser. Stuttgart 21 ist hier ein Dauerthema. Die Schlagzeilen hören einfach nicht auf und jetzt nochmals mindestens 5 Jahre Verzögerung.

0: Weise. Es kommen Vertreter aus allen Epochen von Stuttgart 21 zu Wort. Der frühere Bundesverkehrsminister Matthias Wissmann, der 1994 auf der legendären Pressekonferenz von Stuttgart 21 dabei war, blickt in der Doku zurück.
1: Die Begeisterung war groß, und zwar in der Presse von links bis rechts.
0: Auch der damalige Ministerpräsident Günther Oettinger, der in den Nullerjahren das Projekt politisch durchgeboxt hat.
2: Ich war froh, denn das Projekt schien schon beerdigt zu sein. Und es zu wiederbeleben, ist meines Erachtens wichtig gewesen.
0: Und nicht zu vergessen natürlich auch die Stuttgart 21-Gegner, allen voran der Tübinger Oberbürgermeister Boris Palmer und die damalige Sprecherin der Gegner Brigitte Dahlbender.
3: Es ging ganz viel um Macht, und für mich ist der Kampf um Stuttgart 21 vor allen Dingen in seinem Ende ein typisches Beispiel in der Politik für: Wer Recht hat, bekommt nicht unbedingt Recht.
4: Es war Pyramidenbau, ein Prestigeprojekt, das man anderen zeigen kann. Klar sind die Pyramiden halt toll, aber ich glaube, in 2000 Jahren besucht keiner mehr den Stuttgarter Tiefbahnhof.
0: Auch die früheren Bahnvorstände Grube und Medorn werden befragt. Die Doku fängt die Player dieser verschiedenen Epochen im Heute nochmal ein und reflektiert mit ihnen, was passiert ist. In diesem Zusammenhang taucht in der Doku eine Person auf, mit der man bei Stuttgart 21 vielleicht gar nicht rechnen würde: Thilo Sarrazin. Der Volkswirt, Autor und Politiker sollte im Jahr 2000 bei der Bahn die Finanzen prüfen. Er sagt, er habe damals dringend davon abgeraten, Stuttgart 21 umzusetzen.
5: So viel Geld konnte gar nicht vom Himmel regnen, dass die Bahn jemals anfangen würde, Stuttgart 21 zu bauen.
0: Aber der damalige Bahnvorstand Medorn habe seinen Rat ignoriert und stattdessen einen Deal mit dem Land Baden-Württemberg ausgehandelt. Medorn bestreitet das in der Doku. Auch die neue Bahnchefin Evelyn Paller spielt eine Rolle, wobei es in dem Film weniger um Stuttgart 21 im Hier und Jetzt geht, sondern vielmehr um folgende Fragen: Wie kam es überhaupt zum Projekt? Wann wurden welche Entscheidungen warum getroffen? Und warum ist jetzt eine riesige Baustelle in der Stuttgarter Innenstadt, die einfach nicht fertig wird?
6: Einer der Gründe, warum das Projekt Stuttgart 21 auf so viel Unverständnis stößt, ist der, dass Tunnelbau ja eigentlich keine neue Erfindung ist. Schon vor 100 Jahren, da haben Menschen viel Erfahrung mit Tunnelbau gehabt. Ganze Metrosysteme sind entstanden. Aber nicht nur Tunnel-Großprojekte gab es damals schon. Auch kleinere Tunnelsysteme, die schlummern unter unseren Städten. Manche sind dabei auch in Vergessenheit geraten, so zum Beispiel einer in Bernkastel-Kues. Da gab es einen versteckten Tunnel unter der Altstadt. Er führt direkt von der Mosel auf den belebten Karlsbader Platz. Die Stadt will ihn jetzt ausbauen und sie glaubt, das könnte ein Touristenmagnet werden. Doch warum ist der Tunnel überhaupt so lange in Vergessenheit geraten? Christian Altmaier über eine versteckte Sehenswürdigkeit in einer Stadt, die an Sehenswürdigkeiten ohnehin gar nicht mal so arm ist.
7: Auf dem großen Parkplatz am Moselufer von Bernkastel-Kues gibt es eine vergitterte Luke. Wer hineinschaut, sieht einen Tunnel, etwa 2 Meter hoch, der Richtung Innenstadt führt. Der Architekt Peter Berdi hat nicht schlecht gestaunt, als er zufällig auf ihn gestoßen ist, denn eigentlich hatte er geplant, genau dort eine neue Treppe zu bauen. Doch sehr schnell hat er das Potenzial des versteckten Tunnels erkannt.
8: Da haben wir mit der Taschenlampe reingeleuchtet und gesehen, dass der begehbar ist. Und dann haben wir den mal etwas freigelegt und gesagt, das ist so ein tolles Highlight. Wo hat man das schon, dass man vom Moselvorgelände über einen Tunnel die Innenstadt erreichen kann und muss nicht immer über die Straße gehen?
7: Wann er genau gebaut wurde, ist nicht überliefert. Doch auf historischen Bildern aus dem Jahr 1880 hat der Architekt das kleine Loch in der Ufermauer entdeckt. Und inzwischen hat Berdi auch eine Theorie, wofür er genutzt wurde.
8: Also es gibt historische Aufnahmen, dann sieht man, dass unten genau vor dem Tunnel ein Steg bestand und dort hat man vermutlich Weinfässer oder Materialien, die man in der Innenstadt gebrauchte, hier hochgerollt und konnte somit Materialtransport hier durchführen.
7: Weinfässer also. Das dürfte in der Weinstadt Bernkastel-Kues niemanden überraschen. Doch warum geriet der Tunnel dann in Vergessenheit?
8: Anfang 1903/4 wurde die Bahn gebaut. Dadurch wurde das Moselvorgelände höher gelegt und der Tunnelausgang versperrt. Und seitdem ist er seit 122 Jahren im Dornröschenschlaf.
7: Der Stadtrat hat nun allerdings beschlossen, ihn wieder aufzuwecken. Auch wenn das nicht billig werden dürfte. Der Boden ist schlammig, weil durch den Tunnel seit Jahren Abwasser fließt. Auch müsste der Ausgang zur Mosel freigelegt werden. Aber Stadtbürgermeister Roman Bastgen scheut keine Kosten und Mühen.
9: Muss man jetzt einfach machen, weil das ist jetzt eine einmalige Chance, weil wir jetzt das Moselvorgelände umbauen und können dann sagen, okay, jetzt haben wir einen Eingang, ein neues Portal zur Stadt.
7: Frühestens 2028 soll dieses Portal eröffnen.

0: Dann können Touristen auf den Spuren von historischen Weinhändlern wandeln.
1: Der Beitrag von Christian Altmaier.
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3: Beim 5G-Ausbau gehört Deutschland laut dem Bericht zu den europäischen Spitzenreitern. Und jeder dritte Haushalt bei uns hat inzwischen einen Glasfaseranschluss. Die EU-Kommission bewertet das als spektakuläre Aufholjagd. Okay, das zeigt auch so ein bisschen, wo wir herkommen. Also es war vorher wirklich desaströs.
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5: Also die Debatte ist ja schwarz-weiß und alles wird über einen Kamm geschert. Migration ist wichtig und wertvoll für unser Land und es wird so viel von Deindustrialisierung gesprochen aufgrund von verfehlter Wirtschaftspolitik oder sonstigem. Ich denke, Deindustrialisierung ist tatsächlich ein drohendes Gespenst. Vor allem, wenn wir unser Land so gestalten, dass keine anderen Menschen mehr zu uns kommen möchten und bei uns arbeiten möchten.
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1: Schulangst, Streit mit Mitschülerinnen oder Mitschülern, Stress zu Hause. Das ist nur ein Teil der Probleme, um die sich Schulsozialarbeiter jeden Tag kümmern. Für Schülerinnen und Schüler sind sie wichtige Vertrauenspersonen. Doch nicht an allen Schulen in Rheinland-Pfalz gibt es ausreichend Schulsozialarbeit, denn viele Kommunen, die können sich das gar nicht leisten. Das Land unterstützt zwar mit Fördergeldern, aber einige Schulformen haben darauf nur in Ausnahmefällen Anspruch. Gymnasien bekommen grundsätzlich erstmal keine Förderung. Eine Ausnahme ist aber das Aare-Gymnasium im Kreis Ahrweiler. Hier wurde der Antrag für dieses Schuljahr bewilligt, denn die Schülerinnen und Schüler spüren noch immer die Folgen der Aarflut von 2021. SWR-Reporterin Sarah Mauer hat die Schule besucht.
6: Auf den ersten Blick würde man gar nicht denken, dass es sich bei den unscheinbaren hellgrünen Containern im Industriegebiet um eine Schule handelt. Kommt man näher heran, wird der Schulhof sichtbar. Eine Wiese, einige Bänke, Tischtennisplatten und ein bunt besprühter Schuppen. Auch im Inneren der Container hat man sich Mühe gegeben, es sich gemütlich zu machen. Die Behelfslösung musste her, weil das ursprüngliche Schulgebäude in Bad Neuenahr-Ahrweiler von der Flut stark beschädigt wurde. Die Naturkatastrophe hat aber nicht nur an den Gebäuden Spuren hinterlassen, erzählt die stellvertretende Schülersprecherin Helena Becker.
7: Die Flut belastet auf jeden Fall viele von meinen Mitschülern und meinen Freunden immer noch. Ich glaube, jeder trägt da noch so sein eigenes Päckchen mit sich rum. Also ich kann zum Beispiel von vielen aus meinem sozialen Umfeld erzählen, die noch Angst bekommen bei Regen, bei Starkregen. Oder die eben noch darunter leiden, was sie verloren haben in der Flut. Und das sind eben Sachen, die sie noch nicht so leicht abgelegt haben.
6: Deshalb findet sie es wichtig, dass die Schulsozialarbeiterinnen für die Schüler da sind und ihnen zuhören, wenn sie darüber sprechen wollen. Aber natürlich sind auch ganz alltägliche Probleme Thema, wie sie alle Jugendlichen in der Pubertät beschäftigen, erzählt Schülervertreterin Lina Hockscher.
8: Man merkt, der Körper verändert sich, man merkt auch, man ist vielleicht öfters und schneller genervt. Dann kommt ja die Schule dazu, man möchte immer gute Noten natürlich haben. Man macht sich natürlich auch Gedanken über seine Zukunft und ja, man hat das Gefühl, man muss perfekt sein.
6: All das kennt auch Schulleiterin Nina Pfeil. Sie ist seit 10 Jahren am Aare-Gymnasium und kämpft auch fast genauso lange schon dafür, dass es dort Schulsozialarbeit gibt. Lange Zeit sei die öffentliche Meinung aber gewesen, dass Sozialarbeiter nur an Schulen gebraucht werden, wo es große Probleme gibt. Schulen mit vielen Kindern aus weniger privilegiertem Umfeld. Für Gymnasien habe man keinen großen Bedarf gesehen. Nach dem Motto, wer es nicht schafft, wird ausgesiebt.
9: Wir sind gesellschaftlich, glaube ich, mittlerweile weiter, dass wir sagen, okay, Kinder und Jugendliche, die dürfen ihre Probleme haben. Und nur weil es jetzt mal gerade nicht läuft, heißt es nicht, dass du jetzt weg musst vom Gymnasium, sondern wir erkennen an, da ist ein Problem und wir müssen gucken gemeinsam, wie können wir dem Kind trotzdem ermöglichen, sein Leistungspotenzial zu zeigen.
6: Deswegen sei es so wichtig, dass die Schülerinnen und Schüler auf möglichst einfachem Weg Unterstützung bekommen, sagt die Schulleiterin.
9: Jedes Kind hat Recht auf Hilfe, wenn es Probleme hat. Und wir müssen überlegen, wie können wir Kinder erreichen, dass wir niedrigschwellig Hilfe anbieten. Und dann ist Schule der offensichtliche Rahmen dafür, um Hilfsangebote bereitzustellen, sodass wirklich jedes Kind erreicht wird.
6: Darum wäre Ihre Idealvorstellung Schulsozialarbeit an allen Schulen. Dass den meisten Kreisen dafür das Geld fehlt, weiß sie. Sie wünscht sich darum, dass die Förderung des Landes auf alle Schulformen ausgeweitet wird. Schülersprecher Justus Kindler sieht es ähnlich.
10: Letzten Endes hat jeder Mensch seine eigenen Probleme und jeder Mensch sollte die Option haben, mit jemandem darüber sprechen zu können, der die Kraft hat, ihm zu helfen. Und deswegen finde ich es absurd, dass die eine Schule das bekommt und die andere nicht, weil letzten Endes gibt es die Probleme an jeder Schule.
1: Ob das Aare-Gymnasium im kommenden Schuljahr auch seine beiden Schulsozialarbeiterinnen behalten kann, das ist noch unklar.
2: 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Das Wetter für Baden-Württemberg und Rheinland-Pfalz.
1: Bei den meisten freundlich und sommerlich bei 25 bis 30 Grad.
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1: Die europäischen Verteidigungsministerinnen und Minister beraten am Vormittag über die weitere militärische Unterstützung für die Ukraine. Es geht aktuell um die Themen Luftverteidigung und die Bekämpfung der sogenannten Schattenflotte. Weitere Punkte: hybride Bedrohungen sowie die Lage im Nahen Osten. Ein Brand bei der Freiwilligen Feuerwehr in Offenbach an der Queich hat in der Nacht einen Schaden von mehreren Millionen Euro verursacht. Das Feuer war aus bisher unbekannten Gründen in der Fahrzeughalle ausgebrochen. Nach Angaben des Landkreises Südliche Weinstraße konnten die Feuerwehrleute noch mehrere Fahrzeuge aus der Halle retten, bevor sie vollständig abgebrannt ist. Die deutsche Fußballnationalmannschaft hat in der Nations League mit 0:1 gegen Griechenland verloren. Es war das erste Heimspiel unter dem neuen Bundestrainer Jürgen Klopp und das zweite ohne Sieg. Klopp selbst hat nach dem Spiel gesagt, taktische Änderungen bräuchten Zeit und trotzdem hätte man das Spiel nicht verlieren dürfen. Gerade feiern in Karlsruhe viele Menschen das 75-jährige Bestehen des Bundesverfassungsgerichts. Rund 1000 Gäste sind geladen, neben Bürgerinnen und Bürgern auch Bundespräsident Frank-Walter Steinmeier und Bundeskanzler Friedrich Merz.
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1: Künstliche Intelligenz verändert unser Leben, unseren Alltag. Das gilt auch für die Medizin. Titus Brinker ist Dermatologe, als Hausarzt und Privatdozent an der Medizinischen Fakultät Heidelberg. Und er ist der jüngste Abteilungsleiter am Deutschen Krebsforschungszentrum. Wie er KI bei seiner Forschung einsetzt, hat er Nabil Atassi in SWR 1 Leute erzählt. Die Sendung ist eine Aufzeichnung aus der Stiftskirche in Sinsheim.
11: Du bist ja das, was man einen Digital Native, glaube ich, nennt. Hast irgendwie schon immer was mit Rechnern und Programmieren zu tun gehabt. 2017 ins Feld der KI eingestiegen, sehr früh, als noch keiner darüber gesprochen hat. Warum eigentlich? Also woher kommt diese Affinität?
12: Also es ging damals los, 2012, im zweiten Semester von meinem Studium, dass ich jungen Menschen als Medizinstudent, Schülern ermutigen wollte, nicht zu rauchen. Ich dachte, Medizinstudenten sind cooler als Eltern. Nichts gegen Sie, wer hier Eltern. Oder Lehrer. Und ich dachte, da ist man vielleicht eher ein Vorbild.
11: Haben wir Lehrer hier im Publikum?
13: Ja. Jawohl.
11: Kann ich immer drauf zählen. Das
12: Gut, sie sind in vielen Bereichen Vorbilder. Was Lifestyle angeht, waren meine Lehrer mir nicht die Vorbilder als Schüler. Ich weiß nicht, wie es Ihnen da ging, vielleicht ging es Ihnen anders. Wäre ja schön, wenn es so wäre. Es war meine naive Vorstellung, dass es so ist. Und ich habe in dem Zusammenhang, also erstmal, ich muss viel früher anfangen, will es aber eigentlich gar nicht. Ich habe mit 13 über den eBay-Account von meiner Mama damals Webshops verkauft bei eBay, um mir Geld zu verdienen.
11: Wusste sie davon?
12: Erst nicht, später schon, weil dann wirklich auch Post kam. Und also ich habe Webshops, Oys-Commerce-Shops umprogrammiert, damit Geld verdient, weil ich dazugehören wollte und einfach auch mir teurere Klamotten leisten wollte. Und das hat mir unglaublich geholfen, dieser Struggle. Dadurch konnte ich super früh programmieren. Ich habe dann, wie gesagt, im zweiten Semester habe ich dann angefangen, Smokerface zu bauen. Smokerface, die Smokerface-App gibt es bis heute. Das ist die meistgenutzte Präventions-App gegen Rauchen. Hat über 1 Million Downloads. Wir haben ausgerechnet, dass etwa 50.000 Raucher in Deutschland dadurch entwöhnt wurden. Wenn jeder von diesen 50.000 Rauchern 10 Lebensjahre mehr hätte, dann brauche ich als Arzt nicht mehr tätig werden, weil in der kurativen Medizin rettet man nicht so viele Lebensjahre. Da kommen die Menschen, die sind schwer krank. Deswegen Früherkennung, möglichst genau, weiterhin für alle Menschen, unglaublich wichtig.
11: Und du hast das ja im Grunde fortgeführt, also und bist dann natürlich in den Bereich gegangen, der auch deine Spezialisierung ist, nämlich das Thema Haut und da insbesondere Hautkrebs. Auch da gibt es ja Apps, mit denen man heutzutage mit Hilfe von künstlicher Intelligenz Prävention machen kann. Da waren wir vor 2,5 Jahren noch skeptisch. Haben wir darüber gesprochen, du hast ja selber Sachen mitprogrammiert auch. Mhm. Ne?
12: Das Problem bei den Apps ist ja, weil das ist ja schon wichtig, man fragt sich ja, warum gibt es nicht einfach die perfekte Handy-App? So dieser Entwarnautomat, den mache ich einmal hier, mache mir eine App auf und mache einmal so und dann bin ich krebsfrei.
11: Aber es gibt ja eine ganze Menge Apps inzwischen, gerade auch für die, für die Hautkrebs-Frühdiagnostik, ne? Also für das sogenannte Screening. Aber was unterscheidet denn jetzt eine gute App von einer weniger guten App?
12: Es gibt mehrere Probleme bei Apps. Das eine ist, dass die Patienten in der Regel sich nur die Hautstellen fotografieren, die sie selber sehen können. Viele Menschen leben alleine, haben vielleicht auch keinen Partner. Man muss sich auch immer fragen, wenn man Versorgung der Zukunft gestalten will, für wen eigentlich? Also über 50% der Patienten, die das betrifft, sind über 70. Also Krebs ist eher eine Erkrankung des Alters. App und dann viele von denen auch alleine. Das ist blöd. Das heißt, den Rücken kriegen die nicht drauf. Ich hatte viele Patienten, die kamen zu mir, haben mir dann hier ein harmloses Muttermal gezeigt und haben dann aber völlig übersehen die Stelle am Rücken, wo sie dann wirklich das Melanom hatten oder den Hautfalten unter dem Fuß, wo auch immer. Also das systematische Hautkrebs-Screening, wo ein Hautarzt sie von Kopf bis Fuß unter den Haaren anguckt, kann keine App der Welt jemals ersetzen. Wenn ich eine sehr genaue App will, brauche ich entweder sehr gute Hautärzte oder sehr teure Daten. Das ist aber auch eine marktwirtschaftliche Realität, auch wenn wir über KI sprechen, über die digitale Lösung der Versorgung, die man im Auge behalten sollte.
11: Okay, sprechen wir über KI. Wir sind in SWR 1 Leute in Sinsheim auf der SWR Regio-Tour mit Dr. Titus Brinke, Hautarzt und KI-Forscher am Deutschen Krebsforschungszentrum. Das Durchgucken von Kopf bis Fuß durch den Hautarzt kann nicht durch die App ersetzt werden. Sagst du jetzt nicht als Arzt mit eigener Praxis, in die man dann gleich kommen soll, sondern als Forscher. Da sind wir jetzt bei deinem Dermatoskop. Warum ist das jetzt sozusagen vielleicht das nächste Level? Also jetzt so eine Lupe mit KI zu füttern. Wie verbessere ich dadurch sozusagen? Also was passiert da? Guckt denn der Arzt durch? Ja. Kriegt gleich den Tipp von der KI oder wie kann ich mir das vorstellen?
12: Der Arzt sollte grundsätzlich erstmal selber entscheiden und kann dann KI-Assistenz einschalten, wenn er das möchte. Und was wir hier geschafft haben, ist auch wieder nur zu schaffen in einer tollen Infrastruktur. Wir haben das Deutsche Krebsforschungszentrum und 10 Universitätshautkliniken, die mit uns über die letzten 5-6 Jahre das gemeinsam entwickelt haben. Die Daten haben wir prospektiv erhoben, also aus der Klinik von den Patienten inklusive Gewebe bekommen.
11: Heißt Bilder oder?
12: Bilder
11: von Befunden?
12: Bilder von Hautkrebs, das dazugehörige Gewebe. Dazu haben wir genetische Analysen durchgeführt. Wir haben dann auch das Gewebe nicht nur von einem Pathologen, also einem Menschen, der durchs Dermatoskop guckt, durchs Mikroskop guckt und sagt, das ist Hautkrebs oder ist es kein Hautkrebs, sondern ein Panel von 8 Dermatopathologen, nennt man diese hochspezialisierten Ärzte, die unter dem Mikroskop das Gewebe beurteilen. Und dadurch haben wir eine unglaublich hohe Datenqualität und eine Datentiefe, die eben alles, was bisher war, outperformt.
1: Der Dermatologe Titus Brinker in SWR1 Leute bei Nabila Tassi. Der Titus Brinker ist Privatdozent an der Medizinischen Fakultät Heidelberg und er ist der jüngste Abteilungsleiter am Deutschen Krebsforschungszentrum.
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1: Mit Tamara Land.
13: Guten Tag. In vielen Engpassberufen arbeiten Menschen mit Migrationshintergrund. Insgesamt hat mehr als ein Viertel aller Berufstätigen in Deutschland ausländische Wurzeln. Das meldet das Statistische Bundesamt. Die Behörde hat ausgewertet, wie viele Beschäftigte selbst eingewandert sind oder Eltern haben, die seit 1950 nach Deutschland gekommen sind. Ursula Mayer.
14: Vor allem in vielen Berufen mit Fachkräftemangel sind Beschäftigte mit Einwanderungsgeschichte mittlerweile unverzichtbar. So hatten letztes Jahr fast 60% aller Köchinnen und Köche in Deutschland laut Statistikbehörde ausländische Wurzeln und ähnlich viele Fleischer, Bodenleger und Gerüstbauer. Überdurchschnittlich hoch war der Anteil von Mitarbeitern mit Einwanderungsgeschichte auch unter Straßenbahn- und Busfahrern sowie Servicekräften in der Gastronomie und Hotellerie. Im Pflegebereich traf das auf etwa ein Drittel der Beschäftigten zu. Deutlich seltener waren Eingewanderte dagegen etwa im Rettungsdienst, bei der Polizei, Justiz und Verwaltung vertreten. Menschen aus anderen EU-Ländern fanden meist schneller Arbeit als Menschen aus Afrika oder dem Nahen Osten. Männern gelang der Berufseinstieg oft schneller als Frauen, weil diese häufiger Aufgaben in der Familie übernahmen.
13: Die Unternehmen in Deutschland bauen nicht mehr so viele Stellen ab. Das zeigt das Beschäftigungsbarometer des Münchner IFO-Instituts. Demnach hat sich die Situation in der Industrie ein wenig verbessert. Zwar wollten die meisten Unternehmen nach wie vor Stellen abbauen. Die Nahrungsmittelindustrie und die Hersteller von Datenverarbeitungsgeräten planten aber Neueinstellungen. Bei den Dienstleistungsberufen ergibt sich ein gemischtes Bild. Ingenieursbüros und Steuerberatungen stellen ein, während der Handel Arbeitsplätze streicht. Der Arbeitsmarkt stabilisiere sich, eine echte Erholung sei aber noch nicht in Sicht, sagte IFO-Studienleiter Klaus Wohlrabe. Die Woche beginnt mit Streit über die Pflegereform. Der neue Bundesgesundheitsminister Carsten Linnemann will seine Pläne am Mittwoch ins Kabinett einbringen, aber der Koalitionspartner SPD droht mit einer Blockade. Frage an Berlin-Korrespondentin Anne-Kathrin Mellmann: Warum ist die SPD denn nicht einverstanden mit Linnemanns Eckpunkten?
15: Die SPD findet die Pläne dafür ungerecht, weil sie zu sehr auf Kosten der Pflegebedürftigen gehen. Die SPD will, dass Privatversicherte mehr beisteuern und dass der Eigenanteil, den Menschen im Heim zahlen müssen, eine Obergrenze hat. Unterm Strich wären das im Monat knapp 300 Euro weniger. Ein Heimplatz, der kostet im Moment durchschnittlich 3.400 Euro. Und die SPD will, dass die Strukturen verändert werden, die das Ganze so teuer machen.
13: 64% der Azubis in Rheinland-Pfalz sind zufrieden oder sehr zufrieden mit ihrer Berufsausbildung. Das zeigt der DGB-Ausbildungsreport für Rheinland-Pfalz. Der Wert liegt allerdings leicht unter dem Bundesschnitt. Auf ganz Deutschland gerechnet sind knapp 66% der Azubis zufrieden. Thematischer Schwerpunkt des diesjährigen Reports war die mentale Belastung der Azubis. Jutta Kaiser.
16: Personalmangel im Betrieb kann jungen Azubis zusetzen. Mehr als jede und jeder Vierte fühlt sich dadurch stark oder sehr stark belastet. Unterbesetzte Teams führen zu einem höheren Leistungs- und Zeitdruck und dazu, dass Auszubildenden ein Maß an Verantwortung übertragen wird, das viele überfordert. Das hat auch körperliche Auswirkungen. Betroffene fühlen sich häufiger schwach, krankheitsanfällig und erschöpft. Gleichzeitig kommen 68% der hochbelasteten Azubis auch dann noch regelmäßig zur Arbeit. Die Folge: Mehr als die Hälfte dieser Gruppe denkt darüber nach, die Ausbildung abzubrechen. Die Belastungsquote der jungen Menschen unterscheidet sich je nach Berufszweig erheblich. Hohe Anteile um die 50% erreichen Augenoptik, Hotellerie, das Maurerhandwerk und Elektrotechnik. In Berufsbildern wie Zerspanungs- und Industriemechanik oder in Verwaltungen sehen sich dagegen nur etwa 5% der Azubis belastet. Der DGB-Ausbildungsreport wird seit 2011 aufgelegt. Für die aktuelle Ausgabe wurden den Angaben zufolge mehr als 1.000 Auszubildende in Rheinland-Pfalz befragt.
13: Zur Börse. Nach mehreren positiven Wachstumsprognosen für die deutsche Wirtschaft sind die Anleger zunächst wieder zuversichtlicher geworden. Der DAX ist heute mit Gewinnen in die neue Woche gestartet. Inzwischen büßt das Börsenbarometer diese Gewinne allerdings schon wieder ein und steht weitgehend auf demselben Stand von vergangenem Freitag. Thomas Spindler.
17: Bei den einzelnen Unternehmen sorgt die Aussicht auf eine milliardenschwere Übernahme im Chemiesektor für Wirbel. Der deutsche Branchenprimus BASF hat den kleineren Konkurrenten Evonik ins Visier genommen. Experten sind der Ansicht, die Übernahme könnte der Beginn einer neuen Gestaltung der europäischen Chemiebranche sein. Der Markt ist von vielen verschiedenen Unternehmen geprägt. Der Wettbewerbsdruck ist hoch. Angesichts von Überkapazitäten könnte es zu weiteren Zusammenschlüssen kommen.
13: Soweit die Informationen aus der Wirtschaft um 12:02.
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18: 75. Geburtstage sind normalerweise nicht so unsere Sache. Aber wenn das Bundesverfassungsgericht in Zeiten wie diesen einen solchen Geburtstag feiert, dann ist das schon einen Blick wert, einen ganz politischen, gleich nach den Nachrichten.
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18: Ja, und in Baden-Württemberg ist es am Nachmittag überwiegend sonnig, in Rheinland-Pfalz zeitweise auch etwas wolkiger. Allgemein wird es wieder ungewöhnlich warm für Ende September, nämlich zwischen 25 Grad in der Hohen Eifel und bis zu 31 Grad im Markgräfler Land. Das klingt eigentlich nach Hochsommer. In der kommenden Nacht ist es dann teilweise wolkig, im östlichen Württemberg meistens klar. Die Temperaturen sinken auf 17 bis 7 Grad. Morgen gibt es wieder teils Sonne, vor allem nach Westen zu auch mal dichtere Wolken. Spätsommerlich warm bleibt es bei 23 bis 30 Grad. Und Mittwoch nochmal sehr warm mit Sonne und teils Wolken, Donnerstag Regen.
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19: Um 12 Uhr mit Johannes Werdemann. Bundespräsident Steinmeier hat die Rolle des Bundesverfassungsgerichts hervorgehoben, um die Werte und Garantien einer freiheitlichen Demokratie zu verteidigen. Beim Festakt in Karlsruhe anlässlich des 75-jährigen Bestehens des obersten Gerichts sagte er, die liberale Demokratie sei durch extremistische Kräfte an den Rändern bedroht. Als Hüter der Verfassung hat das Bundesverfassungsgericht zwei wesentliche Aufgaben. Es entscheidet über Klagen von Bürgern, die sich vom Staat in ihren Grundrechten verletzt sehen, und bei Streitigkeiten zwischen Staatsorganen. Elena Radatz berichtet.
20: Gleichberechtigung, Meinungsfreiheit, Abtreibung, Sterbehilfe, Klimaschutz. Seit 75 Jahren schreibt das Bundesverfassungsgericht Geschichte. Jeder, der sich vom Staat in seinen Grundrechten verletzt fühlt, kann in Karlsruhe klagen. Als das Bundesverfassungsgericht im Jahr 1951 seine Arbeit aufnahm, hatte man die totale Rechtlosigkeit und systematische Missachtung der Menschenrechte durch das NS-Regime noch sehr gut im Gedächtnis. Dem setzte man im Sinne eines nie wieder ein unabhängiges Verfassungsorgan, das Bundesverfassungsgericht, entgegen.
19: Die EU-Außenbeauftragte Kallas hat vor weiteren russischen Sabotageakten in Europa gewarnt. Sie verwies dabei auf Geheimdienstberichte. Sie werde daher beim heutigen Treffen mit den EU-Verteidigungsministern in Brüssel auch über ein Notfallsicherheitsprotokoll beraten. Ein solches hatte Kommissionspräsidentin von der Leyen gefordert, um gezielt auf Cyberangriffe, Drohnenattacken oder Sabotage reagieren zu können. Im Rahmen seiner mehrtägigen Frankreich-Reise ist Papst Leo XIV. Heute in Metz. Seine Europarede im Kongresszentrum Robert Schumann solle bewusst die europäische Inspiration in den Vordergrund stellen und nicht die Institutionen, hieß es aus französischen Kirchenkreisen. Die lothringische Stadt Metz stehe für die deutsch-französische Aussöhnung. Gleichzeitig ist es die Heimatstadt von Schumann, der als einer der Gründungsväter des Vereinten Europas nach dem Zweiten Weltkrieg gilt. Für den engagierten Katholiken läuft im Vatikan ein Verfahren zur Seligsprechung. Am Abend hält der Papst noch eine Messe in Metz, bevor er nach Rom zurückkehrt. In der Debatte über die Pflegereform erwartet der gesundheitspolitische Sprecher der SPD, Pantazis, ein so wörtlich Signal der Gerechtigkeit. Zwischen der gesetzlichen und der privaten Pflegeversicherung gebe es ein eklatantes Gerechtigkeitsproblem, sagte er im Deutschlandfunk. Gesundheitsminister Linnemann hat gestern einen von der SPD geförderten Deckel für die Pflegekosten abgelehnt. Am Mittwoch will das Bundeskabinett über die Pflegereform beraten. Bei den Kommunalwahlen in Niedersachsen hat die AfD keines der Spitzenämter gewonnen. Vertreter der Partei waren in drei Kommunen in die Stichwahl gekommen, verloren aber jeweils deutlich. So auch in Salzgitter, wo Amtsinhaber Klingebiel von der CDU fast drei Viertel der Stimmen erhielt. In insgesamt 123 Städten und Landkreisen musste die Stichwahl entscheiden. In der Landeshauptstadt Hannover bleibt der Grünen-Politiker Onay Oberbürgermeister. Er setzte sich klar gegen den SPD-Kandidaten von der Uhr durch. Der spanische Filmregisseur Pedro Almodóvar hat in Madrid ein Protestcamp gegen Wohnungsnot besucht. Er forderte die Politik zum Handeln auf. Es sei unerträglich für die spanische Gesellschaft, dieses Problem noch einen weiteren Tag zu haben, sagte er dem TV-Sender RVTE. Auslöser der Proteste ist die Zwangsräumung einer 87-jährigen Frau aus ihrer Wohnung in Madrid, in der sie 70 Jahre lang gelebt hatte. Am Wochenende demonstrierten deshalb zehntausende Menschen in der Hauptstadt gegen Wohnungsnot und zu hohe Mieten. Das erste Heimspiel der deutschen Fußballnationalmannschaft unter Bundestrainer Jürgen Klopp haben am Abend im Schnitt knapp 11 Millionen Menschen in der ARD gesehen, ein Marktanteil von fast 46%. Die DFB-Elf hat in Augsburg 0:1 gegen Griechenland verloren. Am Donnerstag geht es gegen Serbien. SWR Nachrichten, Redaktion Peter Mühlfeit und Christian Weidt. Der Wetterbericht für Baden-Württemberg und Rheinland-Pfalz. Am Rande eines Hochs kommt ungewöhnlich warme Luft zu uns, die Vorhersage. In Baden-Württemberg überwiegend sonnig, in Rheinland-Pfalz zeitweise wolkiger bei maximal 25 bis 31 Grad. In der kommenden Nacht Tiefstwerte von 17 bis 7 Grad. Auch morgen Sonne und Wolken bei 23 bis 30 Grad. Die weiteren Aussichten am Mittwoch nochmal sehr warm mit Sonne und Wolken, zum Donnerstag von Westen her Regen. 12.05 Uhr.
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18: mit Ralf Hecht. Guten Tag. In Karlsruhe wird gerade der 75. des Bundesverfassungsgerichtes gefeiert. Außerdem, der koalitionsinterne Streit um die Pflegeversicherung bleibt uns erhalten und der Papst hält in Metz eine politische Rede zu Europa. Im Moment in Karlsruhe. Großer Festakt, Anlass der 75. des Bundesverfassungsgerichtes, also des Verfassungsorgans, das im Volk am meisten Ansehen hat. Eine YouGov-Umfrage ergab jüngst, dass genau 2/3 der Deutschen dem Bundesverfassungsgericht eher oder voll und ganz vertrauen. Wenn man das mal grob überschlagen mit den Wahlergebnissen vergleicht, dann ergibt sich ein wenig überraschendes Bild. Und das, obwohl das Bundesverfassungsgericht ja eigentlich überhaupt nicht politisch sein soll. Was Bundespräsident Steinmeier in seiner Festrede gerade hervorhob. Das Bundesverfassungsgericht sei heute ein wichtiger Gegenpol zu zunehmend unerbittlich oft demagogisch geführten Debatten mit immer höheren Erregungs- und Empörungskurven, besonders in den sogenannten sozialen Medien. So der Bundespräsident. Und er schaut auch weiter nach vorne, was die Themen des Gerichts angeht.
0: Heute gilt es beim Schutz der Grundrechte vor neuen Gefahren auf der Höhe der Zeit zu sein. Ich denke an die rasante Fortentwicklung künstlicher Intelligenz und auch die Risiken, die damit einhergehen. Technische Systeme dürfen keine Gestaltungsmacht gewinnen, um wirtschaftliche Strukturen, öffentliche Kommunikation und politische Entscheidungsprozesse zu steuern. Hier ist das Grundverhältnis von Mensch, Technik und gesellschaftlicher Ordnung betroffen. Hier werden Fragen der Verantwortungszuordnung aufgeworfen und letztlich Aspekte der Menschenwürde berührt.
18: Bundespräsident Steinmeier gerade in Karlsruhe. Das Bundesverfassungsgericht, die letzte Instanz, zumindest in Deutschland. Frank Bräutigam aus unserer Rechtsredaktion. Es ist ja das deutsche Gericht, das immer wieder politisch entscheiden muss, auch weil die Politik das oft so will. Und dann legen die Richter die Grenzen des politisch Machbaren fest, egal ob es um ein Luftsicherheitsgesetz geht, um die Fristenlösung bei Abtreibung oder um Sterbehilfe. Wie gehen die Richter denn damit um, dass sie da letztlich ja zu politischen Entscheidern gemacht werden, von den politischen Entscheidern?
3: Also sie betonen immer, dass sie sich streng an rechtliche Kriterien halten, denn ihre Aufgabe ist ja, das Grundgesetz auszulegen und nicht selbst Politik zu machen. Also ihre Aufgabe ist, Politik zu kontrollieren. Die Verfassungsrichterin, die ehemalige Susanne Bär, hat das immer mit so einem Schiedsrichter verglichen. Der spielt nicht mit, in dem Fall in der Politik, sondern der pfeift, wenn gefault wird. So. Und gleichzeitig ist es natürlich richtig, was Sie sagen, es geht um hochpolitische Themen und deswegen ist das so ein Spannungsfeld, das das Gericht in diesen 75 Jahren einfach immer wieder begleitet hat, in den Abtreibungsurteilen, Luftsicherheitsgesetz. Jetzt demnächst wird über die Erbschaftssteuer hier verhandelt, wo die Politik auch sagt, auch wir warten einfach mal, was Karlsruhe macht. Insofern ganz entziehen können die sich dem politischen Raum nicht, aber aus ihrer Sicht versuchen sie sehr streng, sich an rechtliche Kriterien zu halten.
18: Ja, ein ehrenwerter Versuch, nehme ich auch sofort ab. Trotzdem scheint es ja oft so, als ob die Politik ganz bewusst übers Ziel hinausgeht und sagt, jetzt schauen wir mal, wie weit uns die Karlsruher Richter beschneiden.
3: Das ist oft so ein Ping-Pong-Spiel, ja, den Eindruck teile ich. Erstmal darf Politik aber auch Dinge ausprobieren. Die haben einen Gestaltungsspielraum. Ich nehme mal das Beispiel Terrorismusabwehr. Das ist ja auch eine große Bedrohung bei den ganzen Anschlägen, die wir auch in Deutschland erlebt haben. Und dann versucht Politik im BKA-Gesetz und bei den Nachrichtendiensten möglichst viel zu versuchen. Und gleichzeitig, wie das Amen in der Kirche, kommt dann Karlsruhe und korrigiert so an den Rändern und sagt, bis hierhin und nicht weiter. Und dieses Ping-Pong-Spiel, wenn man so auf die Langstrecke guckt, hat eigentlich immer ganz gut funktioniert, führt aber trotzdem dazu, dass das Gericht auch immer wieder sich Kritik stellen muss. Und das ist auch in Ordnung. Also keine Institution dieses Staates ist sakrosankt. Jeder muss sich auch Kritik stellen, ob man mal zu weit geht, sowohl die Politik als auch das Gericht.
18: Die Nichtrichterwahl von Frauke Brosius-Gersdorf steht jetzt ja für den Versuch der Politisierung bei der Besetzung des Gerichts. Die AfD spricht deshalb von einem Parteikartell, das verhindere, dass weite Teile der Gesellschaft repräsentiert würden. Natürlich geht es da nicht um Frau Brosius-Gersdorf, sondern um Ausschluss von AfD-Kandidaten. Nun ist ein Gericht ja aber kein Parlament. Muss die Gesellschaft über die Politik dort wirklich vertreten sein, sich widerspiegeln? Oder sollte sie das vielleicht gerade auch nicht?
3: Also ein Gericht übt Macht aus, hat eine machtvolle Position und alle Staatsgewalt geht vom Volke aus. Also das ist ja auch der Grund, warum Richterinnen und Richter gewählt werden. Also man könnte ja meinen, Moment, die sollen doch die Politik kontrollieren. Warum ernennt sie denn die Politik? Naja, weil eben alles irgendwie einen Bezug zu uns Wählern haben muss. Gleichzeitig ist es eine wichtige Sicherung der Unabhängigkeit, dass man in der Politik große Mehrheiten braucht, 2/3 Mehrheiten, um Richterinnen und Richter nach Karlsruhe zu schicken, damit man eben keine polarisierenden Richter dahin schickt. Und die Frage, wie man das verteilt, die hat sich in der Geschichte immer wieder gestellt und die stellt sich jetzt sehr dringend auch wieder. Das stimmt schon. Wie man sie löst, da habe ich auch keine Patentlösung, aber die Politik wird das weiterhin sehr intensiv diskutieren. Wie bildet man die politischen Verhältnisse, wie sie derzeit sind, auch am Gericht ab?
18: Die Unabhängigkeit des Gerichtes zu erhalten. Dafür gab es jetzt ja auch eine Grundgesetzänderung. Das Bundesverfassungsgericht sollte krisenfester gemacht werden mit ein paar wenigen Änderungen. Amtszeit und Zahl der Senate oder der Richter und Senate wurden festgeschrieben. Ein Notfallmechanismus für die Richterwahl eingerichtet. Reicht das?
3: Es ist zumindest das, was man jetzt tun kann mit Blick nach vorne für noch stürmischere Zeiten. Ich nehme mal ein Beispiel raus. Man hat direkt ins Grundgesetz reingeschrieben, die Amtszeit der Richter dauert 12 Jahre und die dürfen nicht wiedergewählt werden. Das hat den Effekt, dass die sich hier nicht mit genehmen Urteilen um eine zweite Amtszeit bewerben müssen. Und das sichert Unabhängigkeit. Keine Regeln, die man irgendwo hinschreibt, sichern etwas auf Dauer. Also es wird immer davon abhängen, wie sehr die Richterinnen und Richter ihre Aufgabe einer unabhängigen Kontrolle auch selbst an und ernst nehmen und wie sehr auch die Bürgerinnen und Bürger dieses Gericht annehmen, zwar kritisch betrachten, aber zumindest so ein gewisses Grundvertrauen da haben, dass die der Politik kritisch auf die Finger schauen.
18: Frank Bräutigam aus unserer Rechtsredaktion, auch einer der Autoren von Rote Roben, Fälle, die Deutschland bewegen, einer Podcast-Reihe, in der die spannendsten und emotionalsten Geschichten hinter den großen Entscheidungen des Bundesverfassungsgerichts erzählt werden. Zu finden natürlich in der ARD Sounds, der öffentlich-rechtlichen Audiothek. Auch das Zeug dazu, irgendwann vor dem Bundesverfassungsgericht zu landen, hat natürlich die Reform der Pflegeversicherung. Die Pflegekassen haben Alarm geschlagen. Das Defizit wird immer größer. Deshalb hatte die frühere Gesundheitsministerin Warken von der CDU einen Entwurf für eine Pflegereform erarbeiten lassen. Einschränkungen bei der kostenlosen Mitversicherung von Ehepartnern, eine strengere Einstufung in Pflegegrade und wenn im Pflegeheim, dann die spätere Auszahlung von Zuschüssen, also wieder mehr Geld von den Versicherten. So will die SPD das nicht mittragen und hat eine Belastungsbegrenzung, einen sogenannten Pflegedeckel vorgeschlagen. Wohl auch unter dem Eindruck der jüngsten Landtagswahlen. Der neue Bundesgesundheitsminister Linnemann kann da überhaupt nicht mitgehen. Ist klar, gegen den SPD-Vorschlag. Unsere Berlin-Korrespondentin Isabel Karas erklärt nochmal grundsätzlich, warum etwas passieren muss.
4: Das Problem ist, immer mehr Menschen in Deutschland sind auf Pflege angewiesen. Gleichzeitig gibt es aber weniger Menschen, die Geld in die Pflegeversicherung einzahlen. Ein gutes Beispiel dafür ist das Verhältnis von Beitragszahlerinnen und Zahlern und Pflegebedürftigen. 1998 haben im Schnitt noch 29 Menschen für eine pflegebedürftige Person eingezahlt. Letztes Jahr waren es nur noch 10. Gleichzeitig steigen auch noch die Kosten für die Pflege. Und die Bundesregierung sagt, wenn wir da jetzt nichts machen, dann haben wir nächstes Jahr schon eine Finanzlücke von 7,5 Milliarden Euro.
18: Und was ist jetzt der eigentliche Plan der Bundesregierung bzw. des Gesundheitsministers, den die SPD in Teilen problematisch findet? Nochmal, Isabel Karas.
4: Er hat die Pflegereform ja von seiner Vorgängerin Nina Warken geerbt und hält sich auch an vielen Stellen an ihren Entwurf. Um dieses Finanzloch zu stopfen, will Linnemann unter anderem die Kriterien verschärfen, wer überhaupt finanzielle Hilfe bei der Pflege bekommt. Heißt, die Kasse würde zukünftig strenger hinschauen, bevor sie überhaupt einen Pflegegrad genehmigt. Außerdem sollen die staatlichen Zuschüsse fürs Pflegeheim langsamer ansteigen als bisher. Aktuell gilt ja noch, je länger man im Heim wohnt, desto mehr Geld schießt der Staat auch dazu. Linnemann will diese Hilfe jetzt zeitlich zeitlich ausbremsen. Das heißt, wer Angehörige im Heim unterbringt, müsste dann länger den vollen Eigenanteil aus eigener Tasche zahlen. Richtig große Strukturreformen will der Minister erstmal noch aufschieben. Dafür soll eine Expertenkommission bis März ein Konzept ausarbeiten.
18: Von Berlin nach Metz. Der Papst ist in Frankreich. Nach einem gigantischen Gottesdienst mitten in Paris und einem eher demütigen Treffen mit Missbrauchsopfern in Lourdes steht heute der wohl politischste Teil der Papstreise an im lothringischen Metz. Angekündigt als Europarede. Titel: Zu den Wurzeln Europas für Frieden und Einheit. Unser Frankreich-Korrespondent Kai Rienecker hat für uns zugehört, ist dabei. Herr Rienecker, was hat der Papst denn politisch zu Europa zu sagen?
5: Ja, die Papstrede läuft hier im Moment noch in Metz. Sie ist gleich zu Ende und europapolitisch hat er diese Rede zunächst einmal in den Mittelpunkt gestellt, dass er auf den europäischen Gründungsvater Robert Schumann eingegangen ist, der hier aus Metz stammt. Und für ihn ist das sowas wie das ideelle Erbe Europas. Er hat das hier gar nicht an den Institutionen festgemacht, sondern hat den Wert darauf gelegt, dass Europa für bestimmte Rechte steht, eben auch für die Menschenrechte, und hat hier auch nochmal unterstrichen, dass das auch für Migranten und Flüchtlinge gilt, dass man die vernünftig aufnehmen müsse in Europa, sie wie ein Familienmitglied integrieren müsse, wie er wörtlich sagte. Also das ist sicherlich schon mal ein Zeichen auch gegen den aufkeimenden Rechtspopulismus, sowohl in Frankreich, in Deutschland, aber auch in ganz Europa. Und dann ging er auch auf den Ukraine-Krieg ein und sprach dort von einem sinnlosen Gemetzel, das jeden Tag unzählige zivile Opfer fordere. Und eben gerade hat er auch noch mal gesagt, dass die internationalen Beziehungen insgesamt inzwischen immer mehr die Beziehungen zwischen den Staaten immer barbarischer seien. Das ist sicherlich ein indirekter Wink Richtung Donald Trump, der hier, der Papst sagte, auch das gegebene Wort wird missachtet. Stattdessen rühme man sich der Lüge und der Täuschung. Und da ist Europa sowas wie der Lichtblick, der diese Abwärtsspirale ein Ende setzen könnte. Und jetzt hört man im Hintergrund vielleicht auch gerade das Klatschen. Die Rede des Papstes ist hier gerade zu Ende gegangen.
18: Eingeladen waren, um diese Worte des Papstes zu hören, vom französischen Präsidenten Macron ja alle europäischen Regierungschefs. Bundeskanzler Merz kam nicht, weil er gerade beim Festakt für das Bundesverfassungsgericht in Karlsruhe ist. Aber wie ist es sonst? Wer ist denn gekommen?
5: Ja, also der Rücklauf war relativ dünn, das muss man sagen. Es sind hier gerade mal, was Staats- und Regierungschefs aus der Europäischen Union angeht, im Grunde nur die Vertreter Luxemburgs gekommen. Ansonsten gibt es ja keinen, außer natürlich Gastgeber Emmanuel Macron, keinen anderen EU-Staats- oder Regierungschef. Es ist noch Fürst Albert von Monaco hier eingetroffen und dabei gewesen. Der Bundeskanzler hat sich vertreten lassen von der Kulturbeauftragten für die deutsch-französischen Beziehungen und der saarländischen Ministerpräsidentin Anke Rehlinger. Und das war's. Also es ist schon sowas wie ein protokollarisches Fiasko, was Gastgeber Macron hier an dieser Stelle erlebt hat. Da hat sich der Papst ja auch nicht die Schau stehlen lassen. Der steht hier eindeutig im Mittelpunkt der Veranstaltung und wird hier eben gerade noch weiter fleißig beklatscht.
18: Woran liegt das? Ist das kein Interesse an diesen mahnenden Worten des Papstes oder ist das wirklich ein Affront gegen Macron?
5: Nein, ich glaube, es war hier wahrscheinlich zu kurzfristig vorbereitet. Macron hatte versucht, hier nochmal sein Familienfoto mit den Staats- und Regierungschefs zu bekommen. Das hat er nicht bekommen. Und ich glaube, dass es dem Vatikan ganz recht ist, weil sowieso während der ganzen Reise zu spüren war, dass sich Papst Leo der 14. hier von niemandem vereinnehmen lassen wollte, weder vom französischen Präsidenten oder sonstigen EU-Staats- und Regierungschefs. Und deswegen ist es wahrscheinlich so gelaufen, wie es gelaufen ist und der Papst eben hier weiter im Mittelpunkt geblieben.
18: Live aus Metz war das unser Frankreich-Korrespondent Kai Rienecker. Nach dem Treffen von Außenminister Wadephul mit seinem russischen Amtskollegen Lavrov am Rande der UN-Generalversammlung in New York wird nun auch viel darüber diskutiert. Nicht über das Ergebnis, es gab wohl keins, sondern über das Treffen an sich. Man müsse gerade auch mit dem Gegner verhandeln, hatte Wadephul gesagt. Andere, vor allem in seiner eigenen Partei, sehen das anders. Der CDU-Außenpolitiker Kiesewetter warnt vor einem außenpolitischen Alleingang Deutschlands. Es komme sehr stark darauf an, wie die Länder zwischen Deutschland und Russland dieses Gespräch wahrnehmen. Daran dürfte nun gearbeitet werden, wenn es nicht schon längst passiert ist. Neben den Kanälen des Auswärtigen Dienstes bietet sich heute auch in Brüssel ein Forum beim Treffen der EU-Verteidigungsminister, wo Deutschland allerdings nur durch einen Staatssekretär vertreten ist. Sabrina Fritz.
7: Die jüngsten Geheimdienstberichte haben die EU aufgeschreckt. Erst warnte die amerikanische CIA vor russischen Drohnenangriffen, auch gegen Spanien, Frankreich und Italien. Dann warnte vor wenigen Tagen der dänische Geheimdienst vor Angriffen auf die Europäische Union. Die Außenbeauftragte der Gemeinschaft, Kaja Kallas, nimmt diese Meldungen ernst.
8: But of course we need to be vigilant because we see.
22: Wir müssen wachsam sein. Die Geheimdienste sagen uns, dass Russland mehr Sabotageakte plant, um unsere Demokratie zu schwächen, um unsere Bevölkerung zu spalten und davon abzuhalten, die Ukraine zu unterstützen.
8: To help Ukraine,
7: sagte sie zum Auftakt des Verteidigungsministertreffens in Brüssel. Auf die Frage, ob denn die EU auf solche Angriffe vorbereitet sei, erklärte sie:
22: Wir werden das Notfallprotokoll präsentieren. Es betrifft alles unterhalb eines bewaffneten Angriffs. Wie können die EU-Kommission und die Mitgliedsländer zusammenarbeiten? Welche Werkzeuge haben wir auf den verschiedenen Ebenen?
7: Ein Vorschlag, ein Artikel 4 für die EU. Demnach müssten alle Länder zusammenkommen, wenn sich ein Land bedroht fühlt. Vor allem aber sei wichtig, dass die Mitgliedsländer genug für ihre Verteidigung ausgeben, so die Chefdiplomatin. Wie es darum steht, dazu hat die Europäische Verteidigungsagentur eine Bestandsaufnahme erstellt.
23: Wir Europäer sind dabei, gemeinsam kritische Fähigkeitslücken zu schließen. Deutschland bringt sich stark ein, wenn es um Landkampf geht oder maritime Fähigkeiten oder auch praxisorientiert Military Mobility.
7: So der deutsche Staatssekretär Sebastian Hartmann, der Verteidigungsminister Pistorius bei dem Treffen in Brüssel vertritt. Auch dieser Bericht und vor allem die Lücken, die er aufweist, sollen heute von den Verteidigungsministerinnen und Ministern diskutiert werden. Aber bei aller Sorge um die eigene Sicherheit steht vor allem die Unterstützung für die Ukraine im Mittelpunkt des Treffens. Dazu Staatssekretär Hartmann.
23: Deutschland ist auch hier bereit, seinen Beitrag zu leisten. Wir reden über Flugkörper und Abwehr von Patriots bis hin zu den entsprechenden Iris-T-Systemen. Das muss jetzt getan werden. Denn die Ukraine steht vor einem dramatischen Winter.
7: Auch die Niederlande kündigten an, die Ukraine weiter zu unterstützen.
24: We will announce today that we will invest 10 million euros in training facilities in Ukraine. As you probably know, the Netherlands has been contributing to training Ukrainian soldiers for a long time. Together with our allies, we managed to train almost 100,000 soldiers.
7: Wir werden 10 Millionen Euro in ein Ausbildungszentrum in der Ukraine investieren. Zusammen mit unseren europäischen Partnern haben wir in den letzten Jahren mehr als 100.000 Soldaten trainiert, so die niederländische Verteidigungsministerin Dilan Jeschilgös-Ceserius. Neben der eigenen Sicherheit und der Lage in der Ukraine beschäftigt die Verteidigungsminister auch die Lage im Nahen Osten. Dort nehmen die Spannungen wieder zu, nachdem nun auch die Meerenge von Bahr al-Mandab für die internationale Schifffahrt gefährlich geworden ist. Frankreich und Italien überlegen nun, ihre Schiffe in Eigenregie zu schützen. Die EU-Mission Aspides, die seit 2 Jahren die Schifffahrt im Roten Meer sichern soll, hat nach Aussagen der EU-Außenbeauftragten nicht genügend Schiffe bereitgestellt.
18: Und zurück nach Deutschland. Wenn Sie zu den Älteren gehören, dann erinnern Sie sich vielleicht. Früher, vor dem Internet, da wurden im Radio die Pegelstände vorgelesen. Heute würde das in etwa so klingen. Der Rhein, Kaub 2, gestiegen 5. Koblenz minus 4, gestiegen 2. Köln 40, gefallen 3. Dort liegt der Rheinpegel jetzt also bei 40 Zentimetern. In der Fahrrinne ist noch mal, da mal etwa 1,51 Meter Wasser. Für Sportboote ist das kein Problem, aber darüber hinaus vielleicht viel geht da nicht mehr mit der Binnenschifferei. Dominik Bartoschek aus unserer Umweltredaktion. Wie sieht es denn aus jenseits einzelner Pegelstände?
25: Die Situation ist entlang des gesamten Rheins im Moment wirklich außergewöhnlich. Es wird vielleicht nicht überall auf den ersten Blick so dramatisch sichtbar wie am Mittelrhein, wo ja auch der Pegel Kaub liegt. Dort sind ja breite Flächen des Flussbetts wirklich komplett trocken gefallen. Aber auch entlang des Oberrheins zeigen die Rheinpegel zum Beispiel in Worms oder Maxau extremes Niedrigwasser. Und auch außerhalb von Baden-Württemberg und Rheinland-Pfalz am Niederrhein ist es kritisch. In Köln zum Beispiel wurde erst heute früh ein neuer Rekordtiefstwert gemessen.
18: Ist denn Besserung in Sicht oder bleibt es bei diesen niedrigen Wasserständen?
25: Das Niedrigwasser wird uns vermutlich noch eine ganze Weile beschäftigen. Die Bundesanstalt für Gewässerkunde hat Ende der vergangenen Woche gesagt, eine nachhaltige Entspannung sei nicht in Sicht. Und genau das sieht man auch bei den langfristigen Vorhersagen für die Rheinpegel. Die reichen bis zu 6 Wochen in die Zukunft. Deswegen schwanken die vorhergesagten Werte auch sehr stark. Aber was man dort auf jeden Fall erkennen kann, die Wasserstände dürften zwar in den nächsten Wochen leicht ansteigen, aber selbst wenn die optimistischen Szenarien eintreffen, dann steigen sie vermutlich nicht stark genug an, um wieder so etwas wie einen normalen Wasserstand zu erreichen.
18: So extremes Niedrigwasser im Herbst, ist das ein Einzelfall oder das neue Normal, auf das wir uns jetzt einstellen müssen?
25: Grundsätzlich ist Niedrigwasser im Herbst nichts Ungewöhnliches, aber es ist in diesem Jahr eben besonders extrem. Und das liegt daran, dass der Wasserstand schon den ganzen Sommer so niedrig ist. Und wenn es dann jetzt im Herbst noch mal ein paar Zentimeter nach unten geht, dann sind eben schnell Rekordtiefstwerte erreicht. Und genau das wird laut Klimamodellen künftig häufiger passieren, denn bisher bekommt der Rhein im Sommer immer noch einen natürlichen Wassernachschub, nämlich aus den Alpen, weil dort der Schnee aus im Winter langsam schmilzt und die Gletscher viel Wasser abgeben. Das Rheinwasser bei Basel zum Beispiel besteht bei extremer Trockenheit bis zu einem Viertel aus Gletscherwasser. Wenn aber künftig weniger Schnee im Winter fällt und wenn die Gletscher bis Ende des Jahrhunderts wie vorhergesagt verschwinden, dann fällt dieses Wasserreservoir weg und dann wird der Wasserstand im Rhein immer stärker abhängig von Niederschlägen. Und wenn die dann ausbleiben im Sommer und Herbst, so wie dieses Jahr, dann ist Niedrigwasser die logische Folge davon und wird künftig häufiger stattfinden als in der Vergangenheit.
18: Dominik Bartoschek aus unserer Umweltredaktion. Wir kommen von der Umwelt zur Wirtschaft. Der Gründungsboom in Deutschland hält weiter an. Laut dem heute veröffentlichten Startup-Monitor sind seit Januar mehr als 3000 Startups neu gegründet worden, so viele wie noch nie. 10 Start-up-Unternehmen stiegen in diesem Jahr sogar in die Einhornliga auf. Damit gibt es inzwischen 39 Start-ups in Deutschland mit einer Bewertung von mehr als 1 Milliarde Euro. Petra Thiele aus unserer Wirtschaftsredaktion, wie kommt das jetzt so vielen Neugründungen?
1: Ja, das liegt vor allem an 2 Faktoren. Es gibt mehr Geld und da ist da ja auch noch die KI. Also künstliche Intelligenz unterstützt sehr viele Neugründungen, auch bei uns hier in Baden-Württemberg und Rheinland-Pfalz. Manche Experten sagen auch, KI sei inzwischen der wichtigste Antrieb bei Neugründungen. Kapital ist ja aber auch nötig. Es gibt bessere staatliche Förderungen und mehr Geldgeber für Startups. Die Bereitschaft, in neue Ideen zu investieren, ist in Deutschland enorm gestiegen, weil man ja auch sieht, was so alles aus einem kleinen Startup mal werden kann.
18: Die meisten Neugründungen, die gibt es ja in Berlin und auch im Großraum München. Wie sieht's denn bei uns aus?
1: Baden-Württemberg hat traditionell durch die vielen Unis einen hohen Anteil an Neugründungen und steht meist nach Bayern und NRW an dritter Stelle. Das ist auch so geblieben. Die Zahl neuer Start-ups hat in Baden-Württemberg sogar deutlicher zugelegt als im Bundesdurchschnitt. Rheinland-Pfalz rangiert bei Neugründungen eher so im unteren Mittelfeld. Dieses Jahr gibt es aber auch hier deutlich mehr Start-ups als sonst. Spektakulär ist, dass Baden-Württemberg ja dieses Jahr schon 2 Einhörner hervorgebracht hat, also Start-ups, die noch nicht an der Börse sind, aber mit mehr als 1 Milliarde Euro bewertet werden. Das ist Neura Robotics in Metzingen und Sapiens in Mannheim. Und bereits 2025 hatten wir ja mit Black Forest Labs in Freiburg ein Einhorn aus Baden-Württemberg. Das macht täuschend echte KI, Videos und mittlerweile wird Black Forest Labs sogar mit fast 3,3 Milliarden US-Dollar bewertet.
18: Wahnsinnig viel Geld, schön, dass solche Erfolge zu feiern sind, aber diese Einhörner, die schaffen selten viele Arbeitsplätze, oder?
1: Ja, das sind eher Spezialisten, die dort arbeiten und die auch gesucht werden. Also Black Forest Labs in Freiburg hat weltweit nur 100 Beschäftigte, 40 davon in Freiburg. Bei Osapiens sind es mehr. Das Mannheimer Softwareunternehmen hat rund 550 Beschäftigte und Neura Robotics in Metzingen, da arbeiten mittlerweile mehr als 600 Mitarbeiter. Neura Robotics entwickelt fahrerlose Transportsysteme und humanoide Roboter mithilfe von künstlicher Intelligenz.
18: Informationen von Petra Thiele aus unserer Wirtschaftsredaktion. Und das waren die Informationen aus Wirtschaft und Politik am Mittag.
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19: Um 12.30 Uhr mit Dominik Eisele. Bundespräsident Steinmeier hat die Rolle des Bundesverfassungsgerichts hervorgehoben, um die Werte und Garantien einer freiheitlichen Demokratie zu verteidigen. Beim Festakt in Karlsruhe anlässlich des 75-jährigen Bestehens des obersten Gerichts sagte er, die liberale Demokratie sei durch extremistische Kräfte an den Rändern bedroht. Als Hüter der Verfassung hat das Bundesverfassungsgericht zwei wesentliche Aufgaben. Es entscheidet über Klagen von Bürgern, die sich vom Staat in ihren Grundrechten verletzt sehen, und bei Streitigkeiten zwischen Staatsorganen. Elena Radatz berichtet.
20: Gleichberechtigung, Meinungsfreiheit, Abtreibung, Sterbehilfe, Klimaschutz. Seit 75 Jahren schreibt das Bundesverfassungsgericht Geschichte. Jeder, der sich vom Staat in seinen Grundrechten verletzt fühlt, kann in Karlsruhe klagen. Als das Bundesverfassungsgericht im Jahr 1951 seine Arbeit aufnahm, hatte man die totale Rechtlosigkeit und systematische Missachtung der Menschenrechte durch das NS-Regime noch sehr gut im Gedächtnis. Dem setzte man im Sinne eines nie wieder ein unabhängiges Verfassungsorgan, das Bundesverfassungsgericht, entgegen.
19: In der Debatte über die Pflegereform erwartet der gesundheitspolitische Sprecher der SPD, Pantazis, ein so wörtlich Signal der Gerechtigkeit. Zwischen der gesetzlichen und der privaten Pflegeversicherung gebe es ein eklatantes Gerechtigkeitsproblem, sagte er im Deutschlandfunk. Gesundheitsminister Linnemann hat gestern einen von der SPD geforderten Deckel für die Pflegekosten abgelehnt. Am Mittwoch will das Bundeskabinett über die Pflegereform beraten. Bei den Kommunalwahlen in Niedersachsen hat die AfD keines der Spitzenämter gewonnen. Vertreter der Partei waren in drei Kommunen in die Stichwahl gekommen, verloren aber jeweils deutlich. So auch in Salzgitter, wo Amtsinhaber Klingebiel von der CDU fast drei Viertel der Stimmen erhielt. In insgesamt 123 Städten und Landkreisen musste die Stichwahl entscheiden. In der Landeshauptstadt Hannover bleibt der Grünen-Politiker Onay Oberbürgermeister. Er setzte sich klar gegen den SPD-Kandidaten von der Ohe durch. Die EU-Außenbeauftragte Kallas hat vor weiteren russischen Sabotageakten in Europa gewarnt. Sie verwies dabei auf Geheimdienstberichte. Sie werde daher beim heutigen Treffen mit dem EU-Verteidigungsministern in Brüssel auch über ein Notfallsicherheitsprotokoll beraten. Ein solches hatte Kommissionspräsidentin von der Leyen gefordert, um gezielt auf Cyberangriffe, Drohnenattacken oder Sabotage reagieren zu können. Im Rahmen seiner mehrtägigen Frankreich-Reise ist Papst Leo XIV. Heute in Metz. Seine Europarede im Kongresszentrum Robert Schuman solle bewusst die europäische Inspiration in den Vordergrund stellen und nicht die Institutionen, hieß es aus französischen Kirchenkreisen. Die lothringische Stadt Metz stehe für die deutsch-französische Aussöhnung. Gleichzeitig ist es die Heimatstadt von Schuman, der als einer der Gründungsväter des vereinten Europas nach dem Zweiten Weltkrieg gilt. Für den engagierten Katholiken läuft im Vatikan ein Verfahren zur Seligsprechung. Am Abend hält der Papst noch eine Messe in Metz, bevor er nach Rom zurückkehrt. Der sogenannte Heilige Rock wird 2033 nach mehr als 20 Jahren wieder in Trier ausgestellt. Der Heilige Rock gilt der Überlieferung nach als das Gewand Jesu. Anlass für die Ausstellung ist das sogenannte Heilige Jahr der Erlösung, das der Papst ausgerufen hat. Die katholische Kirche erinnert 2033 an den 2000. Jahrestag des Todes Jesu Christi. Zuletzt war die Reliquie 2012 im Trierer Dom zu sehen. Das erste Heimspiel der deutschen Fußballnationalmannschaft unter Bundestrainer Jürgen Klopp haben am Abend im Schnitt knapp 11 Millionen Menschen in der ARD gesehen, ein Marktanteil von fast 46%. Die DFB 11 hat in Augsburg 0:1 gegen Griechenland verloren. Am Donnerstag geht es in der Nations League in München gegen Serbien und am Sonntag auswärts erneut gegen Griechenland. SWR Nachrichten, Redaktion Peter Mühlfeit und Christine Beit.
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18: Ja, in Baden-Württemberg ist es am Nachmittag überwiegend sonnig, in Rheinland-Pfalz zeitweise auch wolkiger. Allgemein wird es wieder ungewöhnlich warm für Ende September, nämlich zwischen 25 Grad in der Hohen Eifel und bis zu 31 im Markgräfler Land. In der kommenden Nacht ist es dann teilweise wolkig, im östlichen Württemberg meist klar. Die Temperaturen sinken auf 17 bis 7 Grad. Morgen gibt es wieder teils Sonne, vor allem nach Westen zu auch mal dichtere Wolken. Es bleibt aber spätsommerlich warm mit 23 bis 30 Grad.
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6: Wie sieht gute Führung aus? Welche Kultur braucht ein Unternehmen, damit sich alle Beschäftigten wohlfühlen und am Ende das beste Ergebnis herauskommt? Mit diesen Fragen beschäftigt sich Katrin Siemens. Sie ist psychologische Psychotherapeutin, Wirtschaftspsychologin und hat auch schon selbst

0: Dass sich jemand darum Gedanken macht, dass Führungskräfte auch Feedback bekommen, zumindest in großen Konzernen, wo es dafür Strukturen gibt, und war eher positiv überrascht. Mein Bild vorher so aus Krankenhäusern, aus der Pflege, ich war ja auch wirklich richtig klassisch im Gesundheitssystem unterwegs.
1: Was haben Sie gemacht?
0: Ich war durch diese Ausbildung als psychologische Psychotherapeutin, musste man verschiedene Stationen durchlaufen. Unter anderem in der Psychiatrie klinische Stationspsychologin sein, oder ich habe im Pflegeheim gearbeitet für chronisch psychisch erkrankte Menschen.
1: Wie war der Job dann in der Wirtschaft? Das war ja was ganz anderes. Was war Sie da?
0: Ich bin dann zu Zalando gegangen, habe dort eine Abteilung aufgebaut, die später das Gesundheitsmanagement, die Antidiskriminierungsstelle, also den AGG-Prozess, das Allgemeine Gleichbehandlungsgesetz, und die Familienfreundlichkeitsthemen beinhaltet hat, und später dann zur Telekom, und dort ging es um Talentmanagement und Diversity, also Vielfaltsthemen.
1: Wenn Sie Führungskräfte beraten, dann sind das Menschen, die bereit sind, im Unternehmen etwas zu verbessern. Das Problem ist doch nur einfach, die Realität sieht doch wahrscheinlich anders aus. Also für die Mehrheit der Mitarbeitenden, oder? Die haben Führungskräfte, die wohl vermutlich nicht daran bereit sind.
0: Also ja, viele Mitarbeitende würden sich wünschen, dass es irgendwie Pflicht wäre oder dazugehört, dass man sich mit Menschen auseinandersetzt und lernt, wie eigentlich Menschen ticken, bevor man Führungskraft wird. Ich finde das schon auch grundsätzlich erstaunlich, dass man würde ja auch nicht eine Führungskraft so ein, ich weiß nicht, eine neue Software einführen lassen, ohne eine Schulung zu machen, einmal so wissentlich auch handeln zu können. Und dass sehr viele Menschen sich eigentlich noch nie groß mit Psychologie auseinandergesetzt haben und dann Führungskraft werden. Von daher ja, nicht alle Mitarbeitenden haben das Glück, dass sie auf Führungskräfte treffen, die ja entweder natürlicherweise oder geschulterweise umgehen können mit so zwischenmenschlichen Themen.
1: Woran liegt das? Es gab ja lange so einen Grundsatz, entweder Leistung oder Empathie. Setzt sich sowas immer noch fort?
0: Also ich würde sagen, es gab schon einen Wandel, den habe ich selber auch gemerkt, so in Unternehmen. Als ich angefangen habe, war so die Frage, Psychotherapeutin im Unternehmen, ne, ganz schräg, da muss ich jetzt ja aufpassen, was ich sage. Und dann kam die Corona-Pandemie, und ab da habe ich auch immer mehr Anrufe bekommen von Führungskräften intern, die Fragen hatten. Es wurde nicht mehr gefragt, warum bist du denn im Unternehmen, sondern super, ne, wie kommt man denn an so Menschen fürs Unternehmen? Dass sich grundsätzlich so der Blick auf Psyche und Menschlichkeit verändert hat, würde ich schon sagen. Und dass auch, glaube ich, klarer geworden ist, dass niemand, der gerade total belastet ist, mit privaten oder beruflichen Themen vernünftig leisten kann. Also dass es eins ist am Ende. Ne? Das,
1: ja. Wenn Sie dann eine Beratung machen, wo setzen Sie denn an? Wie gehen Sie vor?
0: Also wenn Menschen dort sind, die über sich selbst sprechen möchten, dann mache ich ein bisschen wie so ein mentales Check-up, wie bei einer Gesundheitsvorsorge. Also ja, so verschiedene Säulen des Lebens sich mal angucken. Wie sind gerade verschiedene Symptome wie Schlaf oder Appetit oder die Interessen, die Hobbys, Familie, Beruf, und dann so ein bisschen gucken, wo es hakt. Ich habe tatsächlich auch manchmal Führungskräfte, denen es eben selbst nicht gut geht und die dann sagen, ich weiß, ich muss was ändern.
1: Ja.
0: Aber ich weiß noch gar nicht genau was. Ich weiß noch nicht, welche Stellschraube. Und wenn es um die Mitarbeitenden geht, versuche ich natürlich so viel wie möglich erstmal zu eben auch zu verstehen, um dann zu schauen, was ist jetzt der Hebel, den wir nutzen können.
1: Es gibt ja durchaus Angebote, also Fortbildungen für Führungskräfte. Inwiefern werden die denn angenommen?
0: Ja, das beschäftigt viele Unternehmen, die Frage, ob man Führungskräfteentwicklung verpflichtend macht oder diese Themen verpflichtend macht. Und meistens wird sich dagegen entschieden, weil es für große Widerstände sorgt. Ich finde immer so einen Mittelweg ganz gut, wenn tatsächlich die obere Führungsebene was vorlebt und auch so ein bisschen guckt, wer geht denn in die Trainings und vielleicht auch mal nachfragt, meinst du, du brauchst das Thema nicht? Ich glaube, es ist oft der Druck im operativen Business, dass man auch wenig Zeit findet als Führungskraft. Also es ist auch teilweise Not. Ich glaube, es ist nicht immer das Interesse.
1: Also manche rutschen ja in so eine Rolle rein, dann plötzlich Vorgesetzte zu sein, und haben vielleicht mit dem Thema Gesprächsführung gar nicht so viel zu tun gehabt. Was ist denn da eine ganz wichtige Empfehlung von Ihnen?
0: Also Fortbildungen gebe, dann geht es ganz oft erstmal ganz viel ums Zuhören und gar nicht so viel um, welche Tipps soll ich denn jetzt eigentlich geben. Also Führungskräfte sind oft sehr lösungsorientiert, sind gewohnt, dass sie schnell eine Entscheidung treffen müssen, und eigentlich geht es erstmal darum, ein bisschen runterzufahren und zuzuhören. Und eine gute Technik nennt sich Paraphrasieren, und die ist sehr, sehr wirkungsvoll und sehr einfach und gleichzeitig ganz ungewohnt für viele. Kann ich übrigens auch für Familien empfehlen, für Freundschaften, dass man erstmal in eigenen Worten zusammenfasst, was man eigentlich gehört hat. So, das heißt, du hast das und das erlebt, und dann geht am Ende mit der Stimme so ein bisschen hoch, um erstmal zu schauen, habe ich denn das verstanden, was mir gesagt wurde, gibt dem anderen auch ein gutes Gefühl. Und das Zweite, was ich dann gerne beibringe, ist so, wenn man ein Gefühl hört, das irgendwie zu spiegeln. Ja, jetzt stelle ich mir belastend vor oder du wirkst sehr bedrückt. Und als drittes systemische Fragen, die kommen eigentlich so aus dem systemischen Coaching oder aus einer Therapierichtung, kann man aber ganz wunderbar lernen. Das sind so Fragen wie, gibt es denn

0: gute und schlechte Tage auf der Arbeit und wie unterscheiden sich diese oder was hat dir in der Vergangenheit geholfen? Also Fragen, die eher sagen, das Gegenüber ist Experte, Expertin und ich nicht. Ich stelle nur gute Fragen und das
1: mag für den einen oder anderen jetzt vielleicht merkwürdig klingen, weil sie sich dann selber in so einer psychologischen Rolle plötzlich empfinden und sagen, naja, damit habe ich doch gar nichts zu tun. Aber warum ist das vielleicht doch ganz genau wichtig?
0: Genau, also ich denke, die Dosis macht da den Unterschied. Sicherlich als Psychotherapeutin habe ich 60 Minuten Zeit, kann nochmal ganz anders nachfragen, woher kommt denn das, wie fühlen Sie sich denn jetzt wirklich? Aber als Führungskraft, wenn ich jetzt ein 30-Minuten-Gespräch habe, macht es wirklich einen Unterschied, wenn ich auf die Uhr schaue und mir erstmal vornehme, 10 Minuten zu verstehen und selbst wenn es nur 3 Sätze mehr sind, als ich es normalerweise mache, was denn überhaupt wirklich Sache ist, weil meiner Erfahrung nach der beste Tipp und die beste Idee, wie man was lösen kann, überhaupt nicht greift und funktioniert, wenn ich nicht vorher die Arbeit dieses Zuhörens gemacht habe, dann löst es Widerstände aus. Ich glaube, das kennen auch alle, wenn man so ein bisschen was mal erzählen möchte, ich habe da das und das Thema, möchte ein bisschen Kontext erzählen und jemand sagt sofort, mach's doch einfach so und so, das löst eher das Gegenteil aus. Ne?
1: Und da ist erstmal ganz wichtig, dieses Verständnis füreinander zu entwickeln und wie Sie gesagt haben, das Paraphrasieren, also das, was gesagt wurde, auch nochmal in eigenen Worten zu wiederholen, um dann, Sie haben das eben gesagt, ja, viele fühlen sich auch im politischen Rahmen nicht gehört, also auch da kann man das natürlich dann drauf beziehen, erstmal ein Verständnis zu entwickeln. Einen wichtigen Unterschied sollten wir vielleicht vorweg noch klären, denn man muss trennen zwischen Coaching und Therapie. Inwiefern muss man das unterscheiden?
0: Also in Unternehmen wird manchmal Coaching oder Training genutzt für sowas wie Burnout-Prophylaxe und wichtig ist, wenn jemand schon wirklich psychisch belastet ist, dann ist es am Ende eigentlich eine Heilbehandlung. Dann braucht es auch jemanden, der einen diagnostischen Blick hat und Coaches, man kann sich einfach Coach nennen in Deutschland und braucht dafür keinerlei Ausbildung und würde vielleicht nicht sehen, dass jemand wirklich professionelle Therapie braucht. Gleichzeitig soll natürlich keine Führungskraft plötzlich anfangen zu therapieren, dürfen sie auch nicht. Das heißt, es gilt so zu unterscheiden, arbeite ich eigentlich gerade mit gesunden Menschen, die sich optimieren wollen oder hat jemand eine akute Belastung und dann muss ich dafür sorgen, dass auch Hilfe da ist. Und das würde ich sagen, ist dann Führungskräfteaufgabe zu wissen, wie kann ich jemanden in Hilfe bringen.
1: Wenn wir mal drüber sprechen, über das Feld psychische Erkrankungen, was fällt denn da überhaupt drunter?
0: Das ist eine sehr gute Frage. Die Weltgesundheitsorganisation trifft sich alle paar Jahre und legt dann den sogenannten ICD-10 fest, International Classification of Disorders. Und da gibt es dann immer ein Kapitel, psychische Erkrankungen. Und dazu gehören dann so akutere Dinge wie Depressionen, Angststörungen, also etwas, was man bekommt und bestenfalls auch wieder los wird. Zwangsstörungen, Schlafstörungen können da reingehören. Aber auch so Dinge, die man das ganze Leben lang hat, wie ADHS, Autismus, oder auch Intelligenzminderungen sind zum Beispiel auch beschrieben, einfach wenn es so lebenslange Themen sind, die einen irgendwie begleiten, einschränken können. Und Dinge, die sich sehr früh entwickeln, wie die sogenannten Persönlichkeitsstörungen, Narzissmus, Borderline, solche Themen sind dort abgedeckt. Und die frühkindlichen Themen, Tics, Tourette.
2: Die Psychotherapeutin und Wirtschaftspsychologin Katrin Siemens in SWR1 Leute. 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
3: Und jetzt ist es gleich 12.45 Uhr.
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3: Heute mit Stefan Kerstold.
5: Schönen guten Tag. Nachdem der Weltverband UCI die Hallenradsport-WM im britischen Derby aus Organisations- und Kostengründen abgesagt hatte, steht nun ein Ersatzort fest. Ludwigsburg. Informationen von Thomas Bareis aus der SWR Sportredaktion.
6: Die Kunstradnation Deutschland darf sich natürlich auch bei dieser WM große Medaillenchancen ausrechnen. Zum Beispiel durch den Weltrekord-Vierer aus Mainz-Ebersheim oder durch Lara Füller vom RKV Poppenweiler. Der Trainer des Vereins aus Ebersheim, Oliver Schwarz, der sagte über die Favoritenrolle, dass die Chancen ganz gut stünden, man sei klarer Favorit. Die Frage sei nur, ob manche Länder überhaupt so kurzfristig reagieren können. Die mit Kosten verbundene Anreise könne insbesondere für die ferne Konkurrenz ein Problem darstellen. Für die deutschen Athletinnen und Athleten ist allerdings die Schweiz die größte Konkurrenz. Die Hallenradsport-Weltmeisterschaft in Ludwigsburg wird vom 30. Oktober bis zum 1. November stattfinden.
5: Und damit zur deutschen Fußballnationalmannschaft. Da wartet der neue Bundestrainer Jürgen Klopp weiter auf den ersten Sieg. Nach dem 1:1 in den Niederlanden ging die Heimpremiere für den früheren Mainzer mit 0:1 gegen Griechenland daneben.
7: Mit ernster Miene unter der schwarzen Käppi nahm Jürgen Klopp die Niederlage gegen die Griechen auf seine Kappe. So ein Spiel sei Teil des Prozesses, resümierte der neue Coach der DFB-Elf. Die von ihm zusammengestellte Mannschaft, das wurde deutlich, braucht Zeit. Es habe insgesamt die Überzeugung gefehlt, die richtigen Abläufe durchzuziehen in den richtigen Räumen, so Klopp.
8: Da wussten wir jetzt, was der Gegner macht, haben die Mannschaft darauf eingestellt, die Abläufe waren da und dann haben wir es nicht mehr gemacht. Warum er das nicht gemacht hat, weiß ich noch nicht.
7: Gegen den Weltranglisten 41. hatte das deutsche Team Chancen. Debütant Mbappé, Conte, Karim Adeyemi oder Kapitän Joshua Kimmich scheiterten aber entweder an der Genauigkeit im Abschluss oder am starken griechischen Keeper Kostas Tsoulakis. Nach Griechenland ist aber vor Serbien. Bereits am Donnerstag muss das deutsche Team in München wieder ran. Dann, wie von Klopp vorher geplant, mit einem fast komplett neuen Kader.
5: Und wie dieser Kader aussieht, dazu Anke Feller.
9: Im zweiten Kader von Jürgen Klopp stehen unter anderem die WM-Fahrer Waldemar Anton, David Raum, Malik Chau, Alexander Pavlovic, Nick Woltemade und auch Lennart Karl. 9 Spieler aus diesem zweiten Kader haben noch kein Länderspiel bestritten. 6 Spieler aus dem ersten Kader, unter anderem Nico Schlotterbeck und Serge Gnabry, bleiben auch weiter beim Team. Somit hat Klopp 25 Spieler zur Verfügung.
5: Dann haben wir noch 2 Ergebnisse aus der Basketball-Bundesliga von gestern. Die Gladiators Trier gewinnen gegen Jena mit 98-85. Heimniederlage dagegen für Ratiopharm Ulm. Gegen Würzburg heißt es am Ende 67-90. In der Tabelle die Trierer auf Platz 4, Ulm dahinter auf Platz 5. Die Riesen aus Ludwigsburg belegen nach dem 3. Spieltag Platz 7. Und das war's vom Sport. Ganz genau 12.48 Uhr.
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3: Diese Woche startet, zumindest laut Kalender, die Heizperiode. Und darum beschäftigt sich SWR aktuell damit, wie wir es warm haben können, ohne ein Vermögen zu investieren. Es wird gefragt, was Mieter beachten sollten und was Hausbesitzer. Aber es geht auch darum, um die Frage, wie konnte das Thema Heizen so kompliziert werden und wie lange sind wir wohl noch abhängig von fossilen Energieträgern?
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3: Ziemlich viele dieser Fragen werden im Energieberatungszentrum Stuttgart besprochen. Der gemeinnützige Verein berät seit 26 Jahren beim energetischen Sanieren und Modernisieren. Joshua Notdurft ist dort Geschäftsführer und mein Kollege Bernhard Seiler hat mit ihm gesprochen.
10: Sie und Ihr derzeit 13-köpfiges Team beraten Besitzer von Ein- und Mehrfamilienhäusern. Was ist denn da so die meistgestellte Frage?
11: Wir beobachten in Erstberatungen immer verschiedene Unsicherheiten. Also die 2 meistgestellten Fragen aus unseren Erstberatungen raus sind immer die: Kann ich mir eine Sanierung überhaupt leisten? Und das nächste ist, was braucht mein Haus eigentlich? Weil viele Eigentümer beispielsweise nicht wissen, mit was sie denn beginnen sollen. Ist es denn die Dämmung vom Dach? Ist es denn zuerst mal vielleicht die Heizungsoptimierung, die vielleicht nicht so teuer ist? Oder geht es gleich um den kompletten Heizungstausch mit dem ganzen System, was dabei hinten dran steht?
10: Und wenn Sie dann die Beratung machen, geht es dann nur um Kosteneffizienz vor allem den Leuten, also ums Geld? Oder haben die auch Umweltaspekte bzw. Klimaneutralität im Blick?
11: Die meisten Menschen, die zu uns kommen, beschäftigt natürlich als allererstes die Frage, kann ich mir das, was ich hier vorhabe, überhaupt leisten? Zum Beispiel meine Heizung ist kaputt gegangen. Was kostet denn jetzt eine Wärmepumpe im Vergleich zu einer Gasheizung? Und vor allem wollen sie vermeiden, dass sie Heizungen einbauen oder Lösungen nutzen, die vielleicht in mehreren Jahren vielleicht gar nicht mehr die aktuellste sind. Aber ja, es geht denen durchaus um den Klimaschutz und nicht nur um das Wirtschaftliche.
10: Sie haben schon gesagt, eine entscheidende Frage ist, was braucht das Haus? Gibt es da so eine Art Faustformel oder mehrere Faustformeln? Wenn das Haus diese und jene Eigenschaften hat, dann ist diese und jene Heizung oder Maßnahme am besten?
11: Es gibt durch die aktuelle Technologieentwicklung natürlich auch Mythen, gegen die wir angehen können. Wir können zum Beispiel sagen, dass die Gebäude, die nach der 2. Wärmeschutzverordnung, ich glaube, das war so Richtung 1984, gebaut wurden und eine Vorlauftemperatur von 50 Grad hinbekommen, auf jeden Fall Wärmepumpe geeignet sind.
10: Sie beraten ja nicht nur Hausbesitzer, sondern auch Handwerksbetriebe. Was wollen die denn von Ihnen wissen, beziehungsweise was besprechen Sie mit denen?
11: Mit den Handwerksbetrieben besprechen wir unter anderem, wie sind denn die Schnittstellen zum Beispiel vom Heizungsbauer zum Elektriker, was treten denn da für Herausforderungen auf? Oder zum Beispiel den Kundenkontakt, den die haben. Wie gehe ich denn damit um, wenn ein Bürger oder eine Bürgerin von mir A oder B möchte? Und da gehen wir natürlich tief rein und versuchen auch denen verbale Werkzeuge in die Hand zu geben, um die Leute in den Heizungskellern auch beraten zu können.
10: Und wenn es jetzt darum geht, Handwerker und Kunden zusammenzubringen, man hört ja immer wieder, Handwerker sind knapp und ausgebucht, können Sie da auch helfen?
11: Dadurch, dass wir die Neutralität und die Gemeinnützigkeit sehr oben halten, empfehlen wir keine direkten Handwerksbetriebe. Was wir allerdings tun, ist, wir versuchen ein Qualitätsnetzwerk gerade aufzubauen. Das nennt sich den Stuttgarter Sanierungsstandard, in dem wir dann Handwerksbetriebe schulen, wo jeder Handwerksbetrieb oder Fachbetrieb auch rein darf und dann ein Siegel tragen kann, damit die Bürgerinnen und Bürger wissen, aha, der kennt sich aus mit einer energetischen Sanierung.
10: Sie haben ja schon gesagt, zum Thema Heizung gibt es auch den einen und den anderen Mythos, der da kursiert. Und man kann ja auch den Eindruck bekommen, es ist eine Art Kulturkampf um das Heizen entbrannt. Spätestens seit den Heizungsplänen des damaligen Energieministers Habeck und der Kritik daran unter dem Titel Heizungshammer. Jetzt wollen wir gar nicht erörtern, was da in der Debatte faktisch falsch oder richtig war. Aber bekommen Sie das in Ihrer Beratung auch mit, dass dieses Thema doch sehr emotional aufgeladen ist?
11: Es ist emotional aufgeladen, aber mehr durch eine befeuerte Unsicherheit. Aber schlussendlich geht es ja quasi darum, wie kriege ich denn meine Bude warm und wie kriege ich das wirtschaftlich warm.
3: Joshua Notdurft, Geschäftsführer des Energieberatungszentrums Stuttgart, und das Interview hat mein Kollege Bernhard Seiler geführt.
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3: Und jetzt ist es 12.53 Uhr.
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3: Heute mit Tamara Land.
12: Guten Tag. Die Verkaufsbemühungen für den BioNTech-Standort Ida Oberstein sind offenbar gescheitert. Das hat der SWR aus Mitarbeiterkreisen erfahren. Einzelheiten dazu von Sabine Geipel aus der SWR Wirtschaftsredaktion.
13: Die Aussichten, einen Käufer für das zur Disposition stehende BioNTech-Werk in Idar-Oberstein mit rund 440 Beschäftigten zu finden, waren gering. Nun haben sie sich offenbar endgültig zerschlagen. Demnach hat das Unternehmen bereits am Freitag darüber einen kleinen Kreis in Kenntnis gesetzt. Am frühen Nachmittag sollen nun die Mitarbeiterinnen und Mitarbeiter in Idar-Oberstein über das Ende des Standorts informiert werden. Auch am ehemaligen CureVac-Standort in Tübingen und im BioNTech-Werk im hessischen Marburg finden den Informationen zufolge sogenannte Townhall-Meetings statt. Laut Medienberichten gibt es auch für diese beiden Standorte keine Zukunft. Es wurden offenbar keine Käufer gefunden. Von den drei Werksschließungen sind insgesamt rund 1.800 Arbeitsplätze betroffen. Den Plänen nach soll der Betrieb jeweils Ende nächsten Jahres auslaufen. Anfang Mai hatte BioNTech angekündigt, sich von den Standorten trennen zu wollen, unter anderem wegen der stark gesunkenen Nachfrage nach Corona-Impfstoff. Dieser wird außerdem zukünftig vom US-Partner Pfizer produziert.
12: Beschäftigte von Mercedes sollen künftig für das gleiche Geld mehr arbeiten. Diese Forderung hat der Vorstand heute noch einmal bekräftigt auf einer Betriebsversammlung für das Werk unter Türkheim. Wenn die Kosten nicht sinken, müssen nach Meinung des Managements zwei Werke in Deutschland geschlossen werden. Geli Hensoldt aus der SWR Wirtschaftsredaktion ist für uns vor Ort. Wie haben denn die Mitarbeitenden reagiert?
14: Also ich habe mit Beschäftigten gesprochen, die haben ganz klar gesagt, fürs gleiche Geld statt wie bisher 35, dann vielleicht 38 Stunden arbeiten, das ist für uns eine rote Linie, das geht gar nicht. Auch weil sie befürchten, dass sie vielleicht beim Gehalt jetzt verzichten, aber dann irgendwann trotzdem Werke in Deutschland geschlossen werden müssen. Aber es gab auch Mitarbeitende, die haben nach der Betriebsversammlung Verständnis geäußert für die Argumente des Vorstands und gesagt, wenn wir die Arbeitsplätze langfristig sichern können, dann wären wir schon bereit, was dazu beizutragen und zum Beispiel auch mehr zu arbeiten.
12: Geli Hensoldt aus der SWR Wirtschaftsredaktion, vielen Dank. 64% der Azubis in Rheinland-Pfalz sind zufrieden oder sehr zufrieden mit ihrer Berufsausbildung. Das zeigt der DGB-Ausbildungsreport für Rheinland-Pfalz. Der Wert liegt allerdings leicht unter dem Bundesschnitt. Auf ganz Deutschland gerechnet sind knapp 66% der Azubis zufrieden. Thematischer Schwerpunkt des diesjährigen Reports war die mentale Belastung. Jutta Kaiser.
15: Personalmangel im Betrieb kann jungen Azubis zusetzen. Mehr als jede und jeder Vierte fühlt sich dadurch stark oder sehr stark belastet. Unterbesetzte Teams führen zu einem höheren Leistungs- und Zeitdruck und dazu, dass Auszubildenden ein Maß an Verantwortung übertragen wird, das viele überfordert. Das hat auch körperliche Auswirkungen. Betroffene fühlen sich häufiger schwach, krankheitsanfällig und erschöpft. Gleichzeitig kommen 68% der hochbelasteten Azubis auch dann noch regelmäßig zur Arbeit. Die Folge: mehr als die Hälfte dieser Gruppe denkt darüber nach, die Ausbildung abzubrechen. Die Belastungsquote der jungen Menschen unterscheidet sich je nach Berufszweig erheblich. Hohe Anteile um die 50% erreichen Augenoptik, Hotellerie, das Maurerhandwerk und Elektrotechnik. In Berufsbildern wie Zerspanungs- und Industriemechanik oder in Verwaltungen sehen sich dagegen nur etwa 5% der Azubis belastet. Der DGB-Ausbildungsreport wird seit 2011 aufgelegt. Für die aktuelle Ausgabe wurden den Angaben zufolge mehr als 1000 Auszubildende in Rheinland-Pfalz befragt.
12: In vielen Engpassberufen arbeiten Menschen mit Migrationshintergrund. Insgesamt hat mehr als ein Viertel aller Berufstätigen in Deutschland ausländische Wurzeln. Das meldet das Statistische Bundesamt. Die Behörde hat ausgewertet, wie viele Beschäftigte selbst eingewandert sind oder Eltern haben, die seit 1950 nach Deutschland gekommen sind. Ursula Mayer.
16: Vor allem in vielen Berufen mit Fachkräftemangel sind Beschäftigte mit Einwanderungsgeschichte mittlerweile unverzichtbar. So hatten letztes Jahr fast 60% aller Köchinnen und Köche in Deutschland laut Statistikbehörde ausländische Wurzeln und ähnlich viele Fleischer, Bodenleger und Gerüstbauer. Überdurchschnittlich hoch war der Anteil von Mitarbeitern mit Einwanderungsgeschichte auch unter Straßenbahn- und Busfahrern sowie Servicekräften in der Gastronomie und Hotellerie. Im Pflegebereich traf das auf etwa ein Drittel der Beschäftigten zu. Deutlich seltener waren Eingewanderte dagegen etwa im Rettungsdienst, bei der Polizei, Justiz und Verwaltung vertreten. Menschen aus anderen EU-Ländern fanden meist schneller Arbeit als Menschen aus Afrika oder dem Nahen Osten. Männern gelang der Berufseinstieg oft schneller als Frauen, weil diese häufiger Aufgaben in der Familie übernahmen.
12: Und zum Schluss werfen wir noch einen Blick auf den Aktienmarkt. Der DAX steht weitgehend unverändert im Vergleich zum Freitag. Mit 0,1% im Minus bei 25.373 Punkten. So viel aus der Wirtschaft für den Moment. Die Zeit, es ist 1:02.
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3: 75. Geburtstage, das sind normalerweise nicht so unsere Sache. Aber wenn das Bundesverfassungsgericht in Zeiten wie diesen einen solchen Geburtstag feiert, dann ist das schon einen Blick wert, einen ganz politischen, gleich nach den Nachrichten.
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3: Kurzer Blick auf das aktuelle Wetter. Am wärmsten ist es im Moment in Offenburg. Das ist zwar bewölkt, aber 26 Grad. Böblingen meldet sonnige 25. Kühler ist es in Rheinland-Pfalz, Kaiserslautern bewölkt 23 und Diez an der Lahn ebenfalls bewölkt, aber nur 19 Grad. In Baden-Württemberg ist es überwiegend sonnig, in Rheinland-Pfalz zeitweise wolkiger. Dazu ist es wieder ungewöhnlich warm mit maximal 25 bis später sogar 31 Grad. In der kommenden Nacht teils wolkig, nach Osten zu meist klar bei Tiefstwerten von 17 bis 7 Grad und morgen neben Sonnenschein zeitweise Wolkenfelder bei 23 bis 30 Grad. Mittwoch nochmal sehr warm mit Sonne teils Wolken, Donnerstag Regen.
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17: Um 13 Uhr mit Dominik Eisele. Seit 75 Jahren wacht das Bundesverfassungsgericht über die Einhaltung des Grundgesetzes in Deutschland. Zu dem Festakt in der Stadthalle sind etwa 1000 Gäste gekommen, darunter Bundeskanzler Merz. Die Vizepräsidentin des Verfassungsgerichts, Kaufhold, erinnerte in ihrer Rede daran, dass in den Anfangsjahren viele mit dem Gericht gefremdelt hätten und die Bundesregierung den ersten Plenumsbeschluss des Gerichts nicht anerkennen wollte.
18: In einer daraufhin angesetzten, ziemlich wilden Bundestagsdebatte ließ sich der Justizminister sogar zu der Aussage hinreißen, es sei seine Pflicht, und ich zitiere, die Rechtsprechung des Bundesverfassungsgerichts sorgfältig zu überwachen, das heißt zu beobachten und die Folgerungen daraus zu ziehen. Heute versteht sich das Gegenteil von selbst. Das Gericht überwacht diejenigen, die Macht haben, und es sorgt dafür, dass die Grenzen eingehalten werden, die unsere Verfassung dieser Macht setzt.
17: Bundespräsident Steinmeier hob in seiner Rede die Rolle des Verfassungsgerichts hervor, um die Werte und Garantien einer freiheitlichen Demokratie zu verteidigen. Das Gericht habe maßgeblich dazu beigetragen, dass die zweite deutsche Demokratie eine Erfolgsgeschichte sei. Papst Leo XIV. Hat bei einer Grundsatzrede in Frankreich einen sich verschlechternden allgemeinen Umgangston beklagt. Er sagte in Metz, heutzutage würden die zwischenmenschlichen Beziehungen und die Beziehungen zwischen den Staaten immer barbarischer. Das gegebene Wort werde missachtet und sich stattdessen mit Lügen und Täuschungen gerühmt. Papst Leo nannte aber keine Namen. Er rief außerdem jungen Menschen dazu auf, keine Angst vor der Zukunft zu haben. Sie sollten sich nicht von Krisen und Konflikten in der Welt entmutigen lassen. Der Papst war für mehrere Tage in Frankreich unterwegs. Am Abend hält er noch eine Messe in Metz, bevor er nach Rom zurückkehrt. Die EU-Außenbeauftragte Kallas hat vor weiteren russischen Sabotageakten in Europa gewarnt. Sie verwies dabei auf Geheimdienstberichte. Sie werde daher beim heutigen Treffen mit den EU-Verteidigungsministern in Brüssel auch über ein Notfallsicherheitsprotokoll beraten. Ein solches hatte Kommissionspräsidentin von der Leyen gefordert, um gezielt auf Cyberangriffe, Drohnenattacken oder Sabotage reagieren zu können. In der Debatte über die Pflegereform erwartet der gesundheitspolitische Sprecher der SPD, Pantazis, ein so wörtlich Signal der Gerechtigkeit. Zwischen der gesetzlichen und der privaten Pflegeversicherung gebe es ein eklatantes Gerechtigkeitsproblem, sagte er im Deutschlandfunk. Gesundheitsminister Linnemann hat gestern einen von der SPD geforderten Deckel für die Pflegekosten abgelehnt. Am Mittwoch will das Bundeskabinett über die Pflegereform beraten. Der frühere Unionsfraktionschef Spahn zieht sich aus dem Haushaltsausschuss des Bundestags zurück. Das hat das Büro des CDU-Politikers bestätigt. In einer Erklärung von Spahn steht, alles rund um meine Person sei aktuell so politisiert, dass ein normales Arbeiten kaum möglich sein werde. Spahn war zuletzt in die Kritik geraten, weil er bei einer Ausschusssitzung fehlte und Bilder ihn zu der Zeit im Urlaub zeigten. Der frühere Vizekanzler Habeck hat Gerüchte dementiert, er wolle eine eigene Partei gründen. In der ARD sagte er am Abend, da sei nichts dran, er bleibe den Grünen treu. Im politischen Berlin wird seit geraumer Zeit spekuliert, dass Habeck gemeinsam mit dem ehemaligen Verkehrsminister Wissing eine neue Partei aufbauen wolle. Beide waren Teil der Ampelkoalition aus SPD, Grünen und FDP. Habeck sagte, er habe kein Verlangen, in die Politik zurückzugehen. Am Donnerstag erscheint ein neues Buch von Habeck. In Rheinland-Pfalz können heute viele Verwaltungen wegen einer technischen Störung nicht arbeiten. Betroffen sind unter anderem Kfz-Zulassungsstellen, Ortsverwaltungen und Standesämter. Grund ist nach Angaben des Städte- und Gemeindebundes Rheinland-Pfalz, dass in Rechenzentren eine Sicherheitslücke festgestellt wurde. Systeme, die Verwaltungen benutzen, mussten deshalb heruntergefahren werden. Morgen sollen sie wieder laufen. SWR Nachrichten, Redaktion Peter Mühlfeit und Christine Beith. Und der Wetterbericht für Baden-Württemberg und Rheinland-Pfalz. Am Rande eines Hochs kommt ungewöhnlich warme Luft zu uns. Die Vorhersage: in Baden-Württemberg überwiegend sonnig, in Rheinland-Pfalz zeitweise wolkiger bei maximal 25 bis 31 Grad. In der kommenden Nacht Tiefstwerte von 17 bis 7 Grad. Auch morgen Sonne und Wolken bei 23 bis 30 Grad. Und auch am Mittwoch nochmal sehr warm mit Sonne und Wolken und zum Donnerstag hin von Westen her Regen. Und die Zeit 13.05 Uhr.
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3: Mit Ralf Hecht. Guten Tag. In Karlsruhe wird gerade der 75. des Bundesverfassungsgerichts gefeiert. Außerdem, der koalitionsinterne Streit um die Pflegeversicherung bleibt uns erhalten. Und der Papst hält in Metz eine politische Rede zu Europa. In Karlsruhe, großer Festakt, Anlass der 75. des Bundesverfassungsgerichts, also des Verfassungsorgans, das im Volk am meisten Ansehen hat. Eine YouGov-Umfrage ergab jüngst, dass genau 2/3 der Deutschen dem Bundesverfassungsgericht eher oder voll und ganz vertrauen. Wenn man das mal grob überschlagen mit den Wahlergebnissen vergleicht, dann ergibt sich ein wenig überraschendes Bild. Und das, obwohl das Bundesverfassungsgericht ja eigentlich überhaupt nicht politisch sein soll. Was Bundespräsident Steinmeier in seiner Festrede gerade auch hervorgehoben hat. Das Bundesverfassungsgericht sei heute ein wichtiger Gegenpol zu zunehmend unerbittlich, oft demagogisch geführten Debatten mit immer höheren Erregungs- und Empörungskurven, besonders in den sogenannten sozialen Medien. So der Bundespräsident. Und er schaut auch weiter nach vorne, was die Themen des Gerichtes angeht.
19: Heute gilt es beim Schutz der Grundrechte vor neuen Gefahren auf der Höhe der Zeit zu sein. Ich denke an die rasante Fortentwicklung künstlicher Intelligenz und auch die Risiken, die damit einhergehen. Technische Systeme dürfen keine Gestaltungsmacht gewinnen, um wirtschaftliche Strukturen, öffentliche Kommunikation und politische Entscheidungsprozesse zu steuern. Hier ist das Grundverhältnis von Mensch, Technik und gesellschaftlicher Ordnung betroffen. Hier werden Fragen der Verantwortungszuordnung aufgeworfen und letztlich Aspekte der Menschenwürde berührt.
3: Bundespräsident Steinmeier in Karlsruhe. Das Bundesverfassungsgericht, die letzte Instanz, zumindest in Deutschland. Frank Bräutigam aus unserer Rechtsredaktion. Es ist ja das deutsche Gericht, das immer wieder politisch entscheiden muss, auch weil die Politik das oft so will. Und dann legen die Richter die Grenzen des politisch Machbaren fest, egal ob es um ein Luftsicherheitsgesetz geht, um die Fristenlösung bei Abtreibung oder um Sterbehilfe. Wie gehen die Richter denn damit um, dass sie da letztlich zu politischen Entscheidern gemacht werden von den politischen Entscheidern?
20: Also sie betonen immer, dass sie sich streng an rechtliche Kriterien halten, denn ihre Aufgabe ist ja, das Grundgesetz auszulegen und nicht selbst Politik zu machen. Also ihre Aufgabe ist, Politik zu kontrollieren. Die Verfassungsrichterin, die ehemalige Susanne Bär, hat es immer mit so einem Schiedsrichter verglichen. Der spielt nicht mit, in dem Fall in der Politik, sondern der pfeift, wenn gefault wird. So. Und gleichzeitig ist es natürlich richtig, was Sie sagen, es geht um hochpolitische Themen. Und deswegen ist das so ein Spannungsfeld, das das Gericht in diesen 75 Jahren einfach immer wieder begleitet hat. In den Abtreibungsurteilen, Luftsicherheitsgesetz. Jetzt demnächst wird über die Erbschaftssteuer hier verhandelt, wo die Politik auch sagt, ach, wir warten einfach mal, was Karlsruhe macht. Insofern ganz entziehen können die sich dem politischen Raum nicht. Aber aus ihrer Sicht versuchen sie sehr streng, sich an rechtliche Kriterien zu halten.
3: Ja, ein ehrenwerter Versuch, nehme ich auch sofort ab. Trotzdem scheint es ja oft so, als ob die Politik ganz bewusst übers Ziel hinausgeht und sagt, jetzt schauen wir mal, wie weit uns die Karlsruher Richter beschneiden.
20: Das ist oft so ein Ping-Pong-Spiel, ja. Den Eindruck teile ich. Erstmal darf Politik aber auch Dinge ausprobieren. Die haben einen Gestaltungsspielraum. Ich nehme mal das Beispiel Terrorismusabwehr. Das ist ja auch eine große Bedrohung bei den ganzen Anschlägen, die wir auch in Deutschland erlebt haben. Und dann versucht Politik im BKA-Gesetz und bei den Nachrichtendiensten möglichst viel zu versuchen. Und gleichzeitig, wie das Amen in der Kirche, kommt dann Karlsruhe und korrigiert so an den Rändern und sagt, bis hierhin und nicht weiter. Und dieses Ping-Pong-Spiel, wenn man so auf die Langstrecke guckt, hat eigentlich immer ganz gut funktioniert, führt aber trotzdem dazu, dass das Gericht auch immer wieder sich Kritik stellen muss. Und das ist auch in Ordnung. Also keine Institution dieses Staates ist sakrosankt. Jeder muss sich auch Kritik stellen, ob man mal zu weit geht, sowohl die Politik als auch das Gericht.
3: Die Nichtrichterwahl von Frauke Brosius-Gersdorf steht jetzt ja für den Versuch der Politisierung bei der Besetzung des Gerichts. Die AfD spricht deshalb von einem Parteikartell, das verhindere, dass weite Teile der Gesellschaft repräsentiert würden. Natürlich geht es da nicht um Frau Brosius-Gersdorf, sondern um Ausschluss von AfD-Kandidaten. Nun ist ein Gericht ja aber kein Parlament. Muss die Gesellschaft über die Politik dort wirklich vertreten sein, sich widerspiegeln? Oder sollte sie das vielleicht gerade auch nicht?
20: Also ein Gericht übt Macht aus, hat eine machtvolle Position und alle Staatsgewalt geht vom Volke aus. Also das ist ja auch der Grund, warum Richterinnen und Richter gewählt werden. Also man könnte ja meinen, Moment, die sollen doch die Politik kontrollieren. Warum ernennt sie denn die Politik? Naja, weil eben alles irgendwie einen Bezug zu uns Wählern haben muss. Gleichzeitig ist es eine wichtige Sicherung der Unabhängigkeit, dass man in der Politik große Mehrheiten braucht, 2/3 Mehrheiten, um Richterinnen und Richter nach Karlsruhe zu schicken, damit man eben keine polarisierenden Richter dahin schickt. Und die Frage, wie man das verteilt, die hat sich in der Geschichte immer wieder gestellt und die stellt sich jetzt sehr dringend auch wieder. Das stimmt schon. Wie man sie löst, da habe ich auch keine Patentlösung, aber die Politik wird das weiterhin sehr intensiv diskutieren. Wie bildet man die politischen Verhältnisse, wie sie derzeit sind, auch am Gericht ab?
3: Die Unabhängigkeit des Gerichtes zu erhalten. Dafür gab es jetzt ja auch eine Grundgesetzänderung. Das Bundesverfassungsgericht sollte krisenfester gemacht werden mit ein paar wenigen Änderungen. Amtszeit und Zahl der Senate oder der Richter und Senate wurden festgeschrieben. Ein Notfallmechanismus für die Richterwahl eingerichtet. Reicht das?
20: Es ist zumindest das, was man jetzt tun kann mit Blick nach vorne für noch stürmischere Zeiten. Ich nehme mal ein Beispiel raus. Man hat direkt ins Grundgesetz reingeschrieben, die Amtszeit der Richter dauert 12 Jahre und die dürfen nicht wiedergewählt werden. Das hat den Effekt, dass die sich hier nicht mit genehmen Urteilen um eine zweite Amtszeit bewerben müssen. Und das sichert Unabhängigkeit. Keine Regeln, die man irgendwo hinschreibt, sichern etwas auf Dauer. Also es wird immer davon abhängen, wie sehr die Richterinnen und Richter ihre Aufgabe einer unabhängigen Kontrolle auch selbst an- und ernst nehmen und wie sehr auch die Bürgerinnen und Bürger dieses Gericht annehmen, zwar kritisch betrachten, aber zumindest so ein gewisses Grundvertrauen da haben, dass die der Politik kritisch auf die Finger schauen.
3: Frank Bräutigam aus unserer Rechtsredaktion in Karlsruhe. 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Auch das Zeug dazu, irgendwann vor dem Bundesverfassungsgericht zu landen, hat natürlich die Reform der Pflegeversicherung. Die Pflegekassen haben Alarm geschlagen. Das Defizit wird immer größer. Deshalb hatte die frühere Gesundheitsministerin Warken von der CDU einen Entwurf für eine Pflegereform erarbeiten lassen. Einschränkungen bei der kostenlosen Mitversicherung von Ehepartnern. Eine strengere Einstufung in Pflegegrade und wenn im Pflegeheim, dann die spätere Auszahlung von Zuschüssen, also wieder mehr Geld von den Versicherten. So will die SPD das nicht mittragen und hat eine Belastungsbegrenzung, einen sogenannten Pflegedeckel vorgeschlagen. Wohl auch unter dem Eindruck der jüngsten Landtagswahlen. Der neue Bundesgesundheitsminister Linnemann, CDU, kann da überhaupt nicht mitgehen. Ist klar gegen den SPD-Vorschlag. Unsere Berlin-Korrespondentin Isabel Karas erklärt, warum es jetzt in der Diskussion geht.
1: Eine Reform der Pflegeversicherung wird vor allem deshalb notwendig, weil immer mehr Menschen in Deutschland pflegebedürftig werden, während gleichzeitig immer weniger Menschen in die Pflegeversicherung einzahlen. Das Verhältnis zwischen Beitragszahlerinnen und Beitragszahlern und Pflegebedürftigen hat sich dadurch deutlich verändert. Während 1998 noch durchschnittlich 29 Menschen für eine pflegebedürftige Person Beiträge zahlten, waren es im vergangenen Jahr nur noch 10. Gleichzeitig steigen die Kosten für die Pflege. Die Bundesregierung rechnet deshalb damit, dass bereits im kommenden Jahr eine Finanzierungslücke von 7,5 Milliarden Euro entstehen könnte. Um diese Lücke zu stopfen, plant Gesundheitsminister Carsten Linnemann von der CDU verschiedene Einsparungen. Sein Gesetzentwurf orientiert sich dabei in vielen Punkten an den Plänen seiner Vorgängerin Nina Warken. Unter anderem will Linnemann die Kriterien verschärfen, wer überhaupt finanzielle Hilfe bei der Pflege bekommt. Heißt, die Kasse würde zukünftig strenger hinschauen, bevor sie überhaupt einen Pflegegrad genehmigt. Außerdem sollen die staatlichen Zuschüsse fürs Pflegeheim langsamer ansteigen als bisher. Aktuell gilt noch, je länger man im Heim wohnt, desto mehr Geld schießt der Staat dazu. Linnemann will diese Hilfe zeitlich ausbremsen. Wer Angehörige im Heim unterbringt, müsste dann länger den vollen Eigenanteil aus eigener Tasche zahlen. Größere strukturelle Veränderungen bei der Pflegeversicherung sollen dagegen zunächst nicht umgesetzt werden. Stattdessen soll eine Expertenkommission bis März ein umfassenderes Konzept für eine langfristige Reform erarbeiten. Genau an diesem Punkt setzt die Kritik der SPD an. Sie befürchtet, dass durch die geplanten Einsparungen vor allem Pflegebedürftige und ihre Familien stärker belastet werden. Um sie finanziell zu entlasten, möchte die SPD den Eigenanteil für die eigentliche Pflege zunächst auf 1.500 Euro begrenzen. Finanziert werden soll das unter anderem dadurch, dass Privatpflegeversicherte stärker zur Finanzierung beitragen. Kosten für Unterkunft, Verpflegung und weitere Leistungen müssen weiterhin zusätzlich bezahlt werden. Ob die Reform tatsächlich wie geplant ins Kabinett kommt, ist noch offen. Linnemann hat den Vorschlag der SPD bereits abgelehnt. Zwischen Union und SPD wird deshalb weiter verhandelt.
3: Von der Pflegeversicherung zum Papst in Frankreich. Nach einem gigantischen Gottesdienst mitten in Paris und einem eher demütigen Treffen mit Missbrauchsopfern in Lourdes steht heute der wohl politischste Teil der Papstreise an, im lothringischen Metz. Angekündigt als Europa-Rede-Titel zu den Wurzeln Europas für Frieden und Einheit. Unser Frankreich-Korrespondent Kai Rienecker hat für uns in Metz zugehört. Herr Rienecker, was hat der Papst denn politisch zu Europa zu sagen?
0: Europapolitisch hat er diese Rede zunächst einmal in den Mittelpunkt gestellt, dass er auf den europäischen Gründungsvater Robert Schumann eingegangen ist, der hier aus Metz stammt. Und für ihn ist das sowas wie das ideelle Erbe Europas. Er hat das hier gar nicht an den Institutionen festgemacht, sondern hat den Wert darauf gelegt, dass Europa für bestimmte Rechte steht, eben auch für die Menschenrechte, und hat hier auch nochmal unterstrichen, dass das auch für Migranten und Flüchtlinge gilt, dass man die vernünftig aufnehmen müsse in Europa, sie wie ein Familienmitglied integrieren müsse, wie er wörtlich sagte. Also das ist sicherlich schon mal ein Zeichen auch gegen den aufkeimenden Rechtspopulismus, sowohl in Frankreich, in Deutschland, aber auch in ganz Europa. Und dann ging er auch auf den Ukraine-Krieg ein und sprach dort von einem sinnlosen Gemetzel, das jeden Tag unzählige zivile Opfer fordere. Und eben gerade hat er auch noch mal gesagt, dass die internationalen Beziehungen insgesamt inzwischen immer mehr, die Beziehungen zwischen den Staaten immer barbarischer seien. Das ist sicherlich ein indirekter Wink Richtung Donald Trump, der hier, der Papst sagte, auch das gegebene Wort wird missachtet. Stattdessen rühme man sich der Lüge und der Täuschung. Und da ist Europa sowas wie der Lichtblick, der diese Abwärtsspirale ein Ende setzen könnte. Und jetzt hört man im Hintergrund vielleicht auch gerade das Klatschen. Die Rede des Papstes ist hier gerade zu Ende gegangen.
3: Eingeladen waren, um diese Worte des Papstes zu hören, vom französischen Präsidenten Macron ja alle europäischen Regierungschefs. Bundeskanzler Merz kam nicht, weil er gerade beim Festakt für das Bundesverfassungsgericht in Karlsruhe ist. Aber wie ist es sonst? Wer ist denn gekommen?
0: Ja, also der Rücklauf war relativ dünn, das muss man sagen. Es sind hier gerade mal, was Staats- und Regierungschefs aus der Europäischen Union angeht, im Grunde nur die Vertreter Luxemburgs gekommen. Ansonsten gibt es ja keinen, außer natürlich Gastgeber Emmanuel Macron, keinen anderen EU-Staats- oder Regierungschef. Es ist noch Fürst Albert von Monaco hier eingetroffen und dabei gewesen. Der Bundeskanzler hat sich vertreten lassen von der Kulturbeauftragten für die deutsch-französischen Beziehungen und der saarländischen Ministerpräsidentin Anke Rehlinger. Und das war's. Also es ist schon sowas wie ein protokollarisches Fiasko, was Gastgeber Macron hier an dieser Stelle erlebt hat. Da hat sich der Papst ja auch nicht die Schau stehlen lassen. Der steht hier eindeutig im Mittelpunkt der Veranstaltung und wird hier eben gerade noch weiter fleißig beklatscht.
3: Woran liegt das? Ist das kein Interesse an diesen mahnenden Worten des Papstes oder ist das wirklich ein Affront gegen Macron?
0: Nein, ich glaube, es war hier wahrscheinlich zu kurzfristig vorbereitet. Macron hatte versucht, hier nochmal sein Familienfoto mit den Staats- und Regierungschefs zu bekommen. Das hat er nicht bekommen. Und ich glaube, dass es dem Vatikan ganz recht ist, weil sowieso während der ganzen Reise zu spüren war, dass sich Papst Leo der 14. hier von niemandem vereinnehmen lassen wollte, weder vom französischen Präsidenten oder sonstigen EU-Staats- und Regierungschefs. Und deswegen ist es wahrscheinlich so gelaufen, wie es gelaufen ist und der Papst eben hier weiter im Mittelpunkt geblieben.
3: Kai Rienecker, mit ihm habe ich vor einer Stunde gesprochen. Nach dem Treffen von Außenminister Wadephul mit seinem russischen Amtskollegen Lavrov am Rande der UN-Generalversammlung in New York wird nun viel darüber diskutiert. Nicht über das Ergebnis, es gab wohl keins, sondern über das Treffen an sich. Man müsse gerade auch mit dem Gegner verhandeln, hatte Wadephul gesagt. Andere, vor allem in seiner eigenen Partei, sehen das anders. Der CDU-Außenpolitiker Kiesewetter warnt vor einem außenpolitischen Alleingang. Es komme sehr stark darauf an, wie die Länder zwischen Deutschland und Russland dieses Gespräch wahrnehmen. Daran dürfte nun gearbeitet werden, wenn es nicht schon längst passiert ist. Neben den Kanälen des Auswärtigen Amtes bietet sich heute auch in Brüssel ein Forum beim Treffen der EU-Verteidigungsminister, wo Deutschland allerdings nur durch einen Staatssekretär vertreten ist. Aus Brüssel berichtet Sabrina Fritz.
2: Die jüngsten Geheimdienstberichte haben die EU aufgeschreckt. Erst warnte die amerikanische CIA vor russischen Drohnenangriffen, auch gegen Spanien, Frankreich und Italien. Dann warnte vor wenigen Tagen der dänische Geheimdienst vor Angriffen auf die Europäische Union. Die Außenbeauftragte der Gemeinschaft, Kaja Kallas, nimmt diese Meldungen ernst.
21: But of course we need to be vigilant because we see.
22: Wir müssen wachsam sein. Die Geheimdienste sagen uns, dass Russland mehr Sabotageakte plant, um unsere Demokratie zu schwächen, um unsere Bevölkerung zu spalten und davon abzuhalten, die Ukraine zu unterstützen.
21: To help Ukraine,
2: sagte sie zum Auftakt des Verteidigungsministertreffens in Brüssel. Auf die Frage, ob denn die EU auf solche Angriffe vorbereitet sei, erklärte sie:
22: Wir werden das Notfallprotokoll präsentieren. Es betrifft alles unterhalb eines bewaffneten Angriffs. Wie können die EU-Kommission und die Mitgliedsländer zusammenarbeiten? Welche Werkzeuge haben wir auf den verschiedenen Ebenen?
2: Ein Vorschlag, ein Artikel 4 für die EU. Demnach müssten alle Länder zusammenkommen, wenn sich ein Land bedroht fühlt. Vor allem aber sei wichtig, dass die Mitgliedsländer genug für ihre Verteidigung ausgeben, so die Chefdiplomatin. Wie es darum steht, dazu hat die Europäische Verteidigungsagentur eine Bestandsaufnahme erstellt.
23: Wir Europäer sind dabei, gemeinsam kritische Fähigkeitslücken zu schließen. Deutschland bringt sich stark ein, wenn es um Landkampf geht oder maritime Fähigkeiten oder auch praxisorientiert Military Mobility.
2: So der deutsche Staatssekretär Sebastian Hartmann, der Verteidigungsminister Pistorius bei dem Treffen in Brüssel vertritt. Auch dieser Bericht und vor allem die Lücken, die er aufweist, sollen heute von den Verteidigungsministerinnen und Ministern diskutiert werden. Aber bei aller Sorge um die eigene Sicherheit steht vor allem die Unterstützung für die Ukraine im Mittelpunkt des Treffens. Dazu Staatssekretär Hartmann.
23: Deutschland ist auch hier bereit, seinen Beitrag zu leisten. Wir reden über Flugkörper und Abwehr von Patriots bis hin zu den entsprechenden Iris-T-Systemen. Das muss jetzt getan werden. Denn die Ukraine steht vor einem dramatischen Winter.
2: Auch die Niederlande kündigten an, die Ukraine weiter zu unterstützen.
24: We will announce today that we will invest 10 million euros in training facilities in Ukraine. As you probably know, the Netherlands has been contributing to training Ukrainian soldiers for a long time. Together with our allies, we managed to train almost 100,000 soldiers.
2: Wir werden 10 Millionen Euro in ein Ausbildungszentrum in der Ukraine investieren. Zusammen mit unseren europäischen Partnern haben wir in den letzten Jahren mehr als 100.000 Soldaten trainiert, so die niederländische Verteidigungsministerin Dilan Jeschilgöz-Ceserius. Neben der eigenen Sicherheit und der Lage in der Ukraine beschäftigt die Verteidigungsminister auch die Lage im Nahen Osten. Dort nehmen die Spannungen wieder zu, nachdem nun auch die Meerenge von Bahr al-Mandab für die internationale Schifffahrt gefährlich geworden ist. Frankreich und Italien überlegen nun, ihre Schiffe in Eigenregie zu schützen. Die EU-Mission Aspides, die seit 2 Jahren die Schifffahrt im Roten Meer sichern soll, hat nach Aussagen der EU-Außenbeauftragten nicht genügend Schiffe bereitgestellt.
3: Wenn Sie zu den Älteren gehören, dann erinnern Sie sich vielleicht. Früher, vor dem Internet, da wurden im Radio die Pegelstände vorgelesen. Heute würde das in etwa so klingen. Der Rhein, Kaub 2, gestiegen 5. Koblenz minus 4, gestiegen 2. Köln 40, gefallen 3. Also dort liegt der Rheinpegel jetzt bei 40 Zentimetern. In der Fahrrinne ist damit noch etwa 1,51 Meter Wasser. Für Sportboote kein Problem, aber darüber hinaus? Viel geht da nicht mehr mit der Binnenschifferei. Dominik Bartoschek aus unserer Umweltredaktion, wie sieht es denn aus am Rhein jenseits einzelner Pegelstände?
25: Die Situation ist entlang des gesamten Rheins im Moment wirklich außergewöhnlich. Es wird vielleicht nicht überall auf den ersten Blick so dramatisch sichtbar wie am Mittelrhein, wo ja auch der Pegel Kaub liegt. Dort sind ja breite Flächen des Flussbetts wirklich komplett trocken gefallen. Aber auch entlang des Oberrheins zeigen die Rheinpegel zum Beispiel in Worms oder Maxau extremes Niedrigwasser. Und auch außerhalb von Baden-Württemberg und Rheinland-Pfalz am Niederrhein ist es kritisch. In Köln zum Beispiel wurde erst heute früh ein neuer Rekordtiefstwert gemessen.
3: Ja, ist denn Besserung in Sicht oder bleibt es bei diesen niedrigen Wasserständen?
25: Das Niedrigwasser wird uns vermutlich noch eine ganze Weile beschäftigen. Die Bundesanstalt für Gewässerkunde hat Ende der vergangenen Woche gesagt, eine nachhaltige Entspannung sei nicht in Sicht. Und genau das sieht man auch bei den langfristigen Vorhersagen für die Rheinpegel. Die reichen bis zu 6 Wochen in die Zukunft. Deswegen schwanken die vorhergesagten Werte auch sehr stark. Aber was man dort auf jeden Fall erkennen kann, die Wasserstände dürften zwar in den nächsten Wochen leicht ansteigen, aber selbst wenn die optimistischen Szenarien eintreffen, dann steigen sie vermutlich nicht stark genug an, um wieder so etwas wie einen normalen Wasserstand zu erreichen.
3: Ja, so extremes Niedrigwasser im Herbst, ist das ein Einzelfall oder das neue Normal, auf das wir uns einstellen müssen?
25: Grundsätzlich ist Niedrigwasser im Herbst nichts Ungewöhnliches, aber es ist in diesem Jahr eben besonders extrem. Und das liegt daran, dass der Wasserstand schon den ganzen Sommer so niedrig ist. Und wenn es dann jetzt im Herbst noch mal ein paar Zentimeter nach unten geht, dann sind eben schnell Rekordtiefstwerte erreicht. Und genau das wird laut Klimamodellen künftig häufiger passieren, denn bisher bekommt der Rhein im Sommer immer noch einen natürlichen Wassernachschub, nämlich aus den Alpen, weil dort der Schnee aus im Winter langsam schmilzt und die Gletscher viel Wasser abgeben. Das Rheinwasser bei Basel zum Beispiel besteht bei extremer Trockenheit bis zu einem Viertel aus Gletscherwasser. Wenn aber künftig weniger Schnee im Winter fällt und wenn die Gletscher bis Ende des Jahrhunderts, wie vorhergesagt, verschwinden, dann fällt dieses Wasserreservoir weg und dann wird der Wasserstand im Rhein immer stärker abhängig von Niederschlägen. Und wenn die dann ausbleiben im Sommer und Herbst, so wie dieses Jahr, dann ist Niedrigwasser die logische Folge davon und wird künftig häufiger stattfinden als in der Vergangenheit.
3: Zur Wirtschaft. Der Gründungsboom in Deutschland hält weiter an. Laut dem heute veröffentlichten Start-up-Monitor sind seit Januar mehr als 3000 Unternehmen neu gegründet worden, so viele wie noch nie. Inzwischen gibt es auch 39 Start-ups in Deutschland mit einer Bewertung von mehr als 1 Milliarde Euro. Einhörner. Petra Thiele aus unserer Wirtschaftsredaktion. Wie kommt es jetzt zu so vielen Neugründungen?
5: Ja, das liegt vor allem an 2 Faktoren. Es gibt mehr Geld und da ist da ja auch noch die KI. Also künstliche Intelligenz unterstützt sehr viele Neugründungen, auch bei uns hier in Baden-Württemberg und Rheinland-Pfalz. Manche Experten sagen auch, KI sei inzwischen der wichtigste Antrieb bei Neugründungen. Kapital ist ja aber auch nötig. Es gibt bessere staatliche Förderungen und mehr Geldgeber für Start-ups. Die Bereitschaft, in neue Ideen zu investieren, ist in Deutschland enorm gestiegen, weil man ja auch sieht, was so alles aus einem kleinen Start-up mal werden kann.
3: Die meisten Neugründungen, die gibt es ja in Berlin und auch im Großraum München. Wie sieht's denn bei uns aus?
5: Baden-Württemberg hat traditionell durch die vielen Unis einen hohen Anteil an Neugründungen und steht meist nach Bayern und NRW an dritter Stelle. Das ist auch so geblieben. Die Zahl neuer Start-ups hat in Baden-Württemberg sogar deutlicher zugelegt als im Bundesdurchschnitt. Rheinland-Pfalz rangiert bei Neugründungen eher so im unteren Mittelfeld. Dieses Jahr gibt es aber auch hier deutlich mehr Start-ups als sonst. Spektakulär ist, dass Baden-Württemberg ja dieses Jahr schon 2 Einhörner hervorgebracht hat, also Start-ups, die noch nicht an der Börse sind, aber mit mehr als 1 Milliarde Euro bewertet werden. Das ist Neura Robotics in Metzingen und Sapiens in Mannheim. Und bereits 2025 hatten wir ja mit Black Forest Labs in Freiburg ein Einhorn aus Baden-Württemberg. Das macht täuschend echte KI Videos und mittlerweile wird Black Forest Labs sogar mit fast 3,3 Milliarden US-Dollar bewertet.
3: Wahnsinnig viel Geld. Schön, dass solche Erfolge zu feiern sind, aber diese Einhörner, die schaffen selten viele Arbeitsplätze, oder?
5: Ja, das sind eher Spezialisten, die dort arbeiten und die auch gesucht werden. Also Black Forest Labs in Freiburg hat weltweit nur 100 Beschäftigte, 40 davon in Freiburg. Bei Osapiens sind es mehr. Das Mannheimer Softwareunternehmen hat rund 550 Beschäftigte und Neura Robotics in Metzingen, da arbeiten mittlerweile mehr als 600 Mitarbeiter.
3: Petra Thiele aus unserer Wirtschaftsredaktion.
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17: Um 13.30 Uhr mit Dominik Eisele. Zum 75-jährigen Bestehen des Bundesverfassungsgerichts hat Bundespräsident Steinmeier die Arbeit der 16 Richterinnen und Richter gewürdigt. In seiner Rede vor etwa 1000 Gästen in der Karlsruher Stadthalle hat er nochmal die Bedeutung des Grundgesetzes hervorgehoben, über dessen Einhaltung das Gericht wacht.
19: Viele Menschen in unserem Land sorgen sich um unsere Demokratie und unseren Rechtsstaat, sind beunruhigt über das Erstarken von Kräften an den politischen Rändern, die beides, die Demokratie und den Rechtsstaat, als das System diskreditieren und in Frage stellen. Diese Sorgen sind verständlich, aber gerade deshalb sage ich hier gleich zu Anfang, das Grundgesetz gilt, es gilt für alle und in allen deutschen Ländern.
17: Das Gericht habe maßgeblich dazu beigetragen, dass die zweite deutsche Demokratie eine Erfolgsgeschichte sei, so Steinmeier weiter. Papst Leo XIV. Hat bei einer Grundsatzrede in Frankreich einen sich verschlechternden allgemeinen Umgangston beklagt. Er sagte in Metz, heutzutage würden die zwischenmenschlichen Beziehungen und die Beziehungen zwischen den Staaten immer barbarischer. Das gegebene Wort werde missachtet und sich stattdessen mit Lügen und Täuschungen gerühmt. Papst Leo nannte aber keine Namen. Er rief außerdem junge Menschen dazu auf, keine Angst vor der Zukunft zu haben. Der Papst war für mehrere Tage in Frankreich unterwegs. Am Abend hält er noch eine Messe in Metz, bevor er nach Rom zurückkehrt. Gut eine Woche nach der Landtagswahl in Mecklenburg-Vorpommern haben dort die Sondierungsgespräche begonnen, zunächst zwischen SPD und Linken, ab morgen sollen die Grünen dazu stoßen. Über Inhalte und Fortschritt soll nicht informiert werden. Die Teilnehmer wollen so das gegenseitige Vertrauen stärken. SPD und Linke haben nach der Wahl keine eigene Mehrheit mehr in Mecklenburg-Vorpommern und brauchen deshalb einen dritten Partner für eine mögliche Koalition. Der frühere Unionsfraktionschef Spahn zieht sich aus dem Haushaltsausschuss des Bundestags zurück. Das hat das Büro des CDU-Politikers bestätigt. In einer Erklärung von Spahn steht, alles rund um meine Person sei aktuell so politisiert, dass ein normales Arbeiten kaum möglich sein werde. Spahn war zuletzt in die Kritik geraten, weil er bei einer Ausschusssitzung fehlte und Bilder ihn zu der Zeit im Urlaub zeigten. Der frühere Vizekanzler Habeck hat Gerüchte dementiert, er wolle eine eigene Partei gründen. In der ARD sagte er am Abend, da sei nichts dran, er bleibe den Grünen treu. Im politischen Berlin wird seit geraumer Zeit spekuliert, dass Habeck gemeinsam mit dem ehemaligen Verkehrsminister Wissing eine neue Partei aufbauen wolle. Beide waren Teil der Ampelkoalition aus SPD, Grünen und FDP. Habeck sagte, er habe kein Verlangen, in die Politik zurückzukehren. Der BioNTech-Standort in Tübingen wird geschlossen. Wie der Betriebsrat dem SWR mitteilte, ist es dem Unternehmen nicht gelungen, einen Käufer zu finden. Auch für die Standorte im rheinland-pfälzischen Idar-Oberstein und im hessischen Marburg war die Käufersuche nach SWR-Informationen zufolge erfolglos. Von den drei Werksschließungen sind insgesamt mehr als 1.800 Arbeitsplätze betroffen, davon rund 800 in Tübingen und 440 in Idar-Oberstein. Anfang Mai hatte BioNTech angekündigt, sich von den Standorten trennen zu wollen, unter anderem wegen der stark gesunkenen Nachfrage nach Corona-Impfstoff. In Rheinland-Pfalz können heute viele Verwaltungen wegen einer technischen Störung nicht arbeiten. Grund ist nach Angaben der Städte und Gemeindebundes eine Sicherheitslücke in Rechenzentren. Anna-Karina Blessmann berichtet.
6: Diese Systeme verwalten Bürgerdaten. Ohne die können viele Kfz-Zulassungsstellen im Land nicht arbeiten. Wer heute einen Termin zum An- oder Abmelden seines Autos hatte, wurde angerufen oder angemeldet, dass der Termin ausfällt. Auch andere Behörden können heute nach eigenen Angaben nicht arbeiten, wie das Fundbüro in Trier, die Waffenbehörden im Donnersbergkreis und im Kreis Kaiserslautern und die Ortsverwaltungen in Mainz. Auch mehrere Bürger- und Standesämter sind betroffen, die so zum Beispiel keine Heirats- oder Sterbeurkunden ausstellen können. Das System soll morgen wieder laufen.
17: SWR Nachrichten, Redaktion Peter Mühlfeit und Christine Beit.
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3: In Baden-Württemberg ist es am Nachmittag überwiegend sonnig, in Rheinland-Pfalz zeitweise auch etwas wolkiger. Allgemein wird es wieder ungewöhnlich warm für Ende September, nämlich zwischen 25 Grad in der Hohen Eifel und bis zu 31 Grad im Markgräfler Land. In der kommenden Nacht ist es dann teilweise wolkig, im östlichen Württemberg meist klar. Die Temperaturen sinken auf 17 bis 7 Grad. Morgen gibt es wieder teils Sonne, vor allem nach Westen hin auch mal dichtere Wolken. Es bleibt spätsommerlich mit 23 bis 30 Grad und am Mittwoch nochmal sehr warm mit Sonne, teils Wolken. Zum Donnerstag von Westen her Regen.
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7: Groß erben, gut verdienen oder vielleicht sogar im Lotto gewinnen? Sind das die einzigen Wege, reich zu werden? Die Vorstellung, dass Geld einfach da ist, ist für die meisten Menschen sehr reizvoll. 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Wie wird man reich?
8: Wenn wir abends zusammensitzen, dann kommt meiner Frau und mir manchmal der blöde Gedanke, was wäre, wenn wir im Lotto gewinnen würden? Wahrscheinlich hängt das damit zusammen, dass einer von uns wieder gesehen hat, dass 32 Millionen Euro im Jackpot liegen. Und obwohl die Wahrscheinlichkeit, dass wir im Lotto gewinnen, gleich null ist, weil wir kein Lotto spielen, stellen wir uns manchmal diese Frage.

0: die immer gesagt hat, über Geld redet man nicht. Aber wir müssen über Geld reden.
1: Axel Vespermann sagt, wir müssen über Geld reden, über viel Geld. Axel hat damit überhaupt kein Problem, der hat sein ganzes Leben über Geld geredet, denn er war in verschiedenen Investment- und Immobilienfirmen in den Chefetagen. Und die erste Frage an Axel Vespermann ist natürlich, was ist das eigentlich reich? Wie viel muss man denn haben, um reich zu sein? 100.000, 1 Million oder 10? Axel Vespermann sagt, es geht hier nicht um einen bestimmten Betrag, um eine bestimmte Summe. Reich ist für ihn, wenn man finanziell unabhängig ist.
0: Also für mich wäre finanziell unabhängig eher eine Situation, in der ich beispielsweise meinen Job ohne jeglichen Zwang, ohne jegliche Angst zu jedem Zeitpunkt wechseln kann. Also ein bisschen salopp formuliert, ich kann meinem Chef sagen, so wie du mich führst, so wie du das Unternehmen führst, so wie du meinen Arbeitsplatz gestaltest, das gefällt mir nicht, ich bin hier raus und suche mir in aller Ruhe was Neues. Das wäre schon finanziell unabhängig. Und für so eine Situation, Carsten, braucht man keine Millionen.
1: Na los, dann checken wir mal ab, wie man unabhängig werden kann und selbstbewusst durchs Büro, durch die Werkhalle schlendern oder an der Supermarktkasse sitzen kann. Denn man muss, und das ist die Grunderkenntnis für mich, kein Großverdiener sein, um laut Axels Definition reich zu werden.
0: Ja, das ist tatsächlich eines der beliebtesten Ammenmärchen, dass man schon irgendwie vermögend sein muss oder Geld haben muss, um Vermögen aufzubauen oder, wie man umgangssprachlich sagt, reich zu werden. Das ist aber falsch. Prinzipiell schafft es jeder, Vermögen aufzubauen.
1: Gut verdienen, und das ist Erkenntnis Nummer 2, reicht noch nicht, um reich zu werden. Denn das heißt ja noch nicht, dass Geld übrig bleibt. In dem Zusammenhang fällt mir immer der Spruch des englischen Fußballprofis George Best ein. Der hat gesagt, ich habe viel Geld für Alkohol, Frauen und schnelle Autos ausgegeben und den Rest, den habe ich einfach verprasst. Denn die Voraussetzung, um reich zu werden, ich habe es gerade erwähnt, egal wie viel man verdient, ist, am Ende des Monats muss Geld übrig bleiben. Und es sollte, damit das Leben auch noch Spaß macht, auch mal ein neues Fahrrad drin sein. Und danach muss, wie gesagt, noch was übrig bleiben. Sagen wir mal 50 Euro. Und diese 50 Euro, die müssen arbeiten, richtig hart arbeiten, sagt Axel. So wie man selbst. Die dürfen sich nicht auf dem Sparbuch ausruhen oder schlafen legen. Denn reich wird man definitiv nicht, wenn man das Geld einfach nur spart oder zur Seite legt.
0: Das reicht nicht. Also wir sind heute auf Inflationsleveln, die letztendlich dieses Kapital, was ich mir dort erspare, eher vernichten als aufbauen. Deswegen ist es wichtig, das Geld zu investieren. Aber das Signal ist ganz klar, das klassische Sparen, also Sparbuch, Festgeld, was im Übrigen extrem populär und beliebt bei den Deutschen ist, ist ein Irrweg.
1: Und besonders wir Deutschen, wir lieben diesen Irrweg. 72% sparen regelmäßig klassisch. Nur 28% von uns, die investieren in Aktien, Fonds oder andere Wertpapiere. Und darum geht's. Unser hart erarbeitetes Geld soll möglichst sicher sein. Tiefschläge wie der mit der Telekom-Aktie liegen bestimmt vielen noch im Magen, zumindest in meinem Alter. Ich selbst habe mal in einen Fonds investiert und eine Menge Geld verloren. Ich war komplett bedient. Nie wieder, habe ich gesagt. Das war meine Erkenntnis. Axel schüttelt über so viel Blödheit, zumindest über diese Schlussfolgerung, nie wieder, einfach nur den Kopf.
0: Nein, also ich kann sie nicht nachvollziehen. Wir alle wissen doch, und da kommt der alte Spruch zum Tragen, wer nichts riskiert, der nichts gewinnt. Das heißt, wenn ich mein Leben so gestalte, dass ich nie etwas riskiere, dann werde ich auch nie etwas gewinnen.
1: Nicht falsch verstehen. Es geht hier nicht darum, das Geld ins Casino zu tragen, auf Rot oder Schwarz zu setzen.
0: Also vor dem Spekulieren würde ich eher warnen. Das ist etwas, wo auch wissenschaftlich bewiesen worden ist, dass der Privatanleger in, ich glaube, über 90% der Fälle verliert. Also wir sprechen hier nicht über kurzfristige Spekulationsgewinne, sondern wirklich über Investieren. Und Investieren geht dann auch einher mit ruhiger Hand.
1: Also Hände weg von allem, was kurzfristig hohe Gewinne verspricht, sagt Axel. Es geht hier um nachhaltigen und geduldigen Vermögensaufbau. Nicht darum, nächste Woche plötzlich reich und unabhängig zu sein. Das ist das Prinzip, planmäßig reich zu werden. Es geht um harte Disziplin und Ausdauer beim Geldausgeben und beim Investieren. Also, bleiben wir mal bei den 50 Euro im Monat. Wenn man die geschickt investiert, kann man über 40 Jahre laut Axel Vespermann über 100.000 Euro draus machen. Axel rechnet im Vergleich dazu die Sparbuchvariante.
0: Wenn ich die

0: 50 Euro beispielsweise nehme und würde sagen, mal 12 sind 600 Euro, mal 40 Jahre, dann komme ich ja nur auf einen Betrag von 24.000 Euro.
1: Da sind jetzt keine Zinsen dabei. Okay, vielleicht würden sich die 24.000 mit 2-3% verdoppeln. Aber mit 7% Rendite hätte ich schon 130.000. Und wenn es 8% sind, schon 175. Das finde ich ist schon mal eine Hausnummer, oder? Mit 50 Euro. Viele Deutsche werden wahrscheinlich jeden Monat mehr aufs Sparbuch einzahlen. Axel Vespermann sagt, wenn es geht, sollte man so 10-20% seines Nettogehalts investieren. Und während er das sagt, denke ich schon wieder an meinen Fonds, an mein verlorenes Geld. Und da packt mich schon wieder das kalte Grausen. Axel verliert so ein bisschen die Geduld mit mir. Bloß weil Deutschland oder Europa schwächelt, schwächelt doch nicht die ganze Welt, sagt er.
0: Wir reden ja, Carsten, über Investieren. Das heißt, ich suche mir Produkte, die möglichst breit diversifiziert sind. Das heißt, wo vielleicht die 2.000, 3.000, 4.000 größten und stärksten Unternehmen der Welt gebündelt sind. Das würde ich für ein Risiko halten, was es sich definitiv lohnen würde, einzugehen. Ich spekuliere im Prinzip nur auf das weltweite Wirtschaftswachstum. Das ist im Prinzip meine Größe, in der ich mich ausrichte. Und die sozusagen Weltwirtschaft wächst. Punkt.
1: Und irgendwann läuft dann im besten Fall ein zweites passives Gehalt ein oder ein Betrag, der monatlich die Rente aufstockt. Das vielleicht beeindruckendste Beispiel, wie man durch Investitionen reich werden kann, ist der norwegische Staatsfonds. Mittlerweile liegen 2 Billionen US-Dollar in diesem Fonds. Geld aus den Öl- und Gasgewinnen. Im letzten Jahr war die Rendite des Fonds mit 15,1% besonders hoch. 200 Milliarden US-Dollar. Ein Teil der Überschüsse fließt dann in die Renten, in die Infrastruktur, das Gesundheitssystem, in Schulen und Universitäten. So investiert sich ein ganzes Land reich. Nicht durch Arbeit, nicht durch Sparen, nicht durch Spekulation, sondern indem man geduldig und klug investiert. So werden Überschüsse aus endlichen Ressourcen zu einer nachhaltigen Finanzquelle, auch für künftige Generationen. Die verrückteste Erkenntnis aus diesem Podcast ist für mich, reich werden ist eigentlich gar kein Problem. Und es ist gar nicht so wichtig, wie viel ich verdiene, sondern ob ich mein Geld auf einem Konto liegen lasse oder investiere.
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3: Und damit ist es, naja, fast schon 13.45 Uhr.
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5: Schönen guten Tag. Nachdem der Weltverband UCI die Hallenradsport-WM im britischen Derby aus Organisations- und Kostengründen abgesagt hatte, steht nun ein Ersatzort fest. Ludwigsburg. Informationen von Thomas Bareis aus der SWR-Sportredaktion.
6: Die Kunstradnation Deutschland darf sich natürlich auch bei dieser WM große Medaillenchancen ausrechnen. Zum Beispiel durch den Weltrekord-Vierer aus Mainz-Ebersheim oder durch Lara Füller vom RKV Poppenweiler. Der Trainer des Vereins aus Ebersheim, Oliver Schwarz, der sagte über die Favoritenrolle, dass die Chancen ganz gut stünden, man sei klarer Favorit. Die Frage sei nur, ob manche Länder überhaupt so kurzfristig reagieren können. Die mit Kosten verbundene Anreise könne insbesondere für die ferne Konkurrenz ein Problem darstellen. Für die deutschen Athletinnen und Athleten ist allerdings die Schweiz die größte Konkurrenz. Die Hallenradsport-Weltmeisterschaft in Ludwigsburg wird vom 30. Oktober bis zum 1. November stattfinden.
5: 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Damit zur deutschen Fußballnationalmannschaft. Da wartet der neue Bundestrainer Jürgen Klopp weiter auf den ersten Sieg. Nach dem 1:1 in den Niederlanden ging die Heimpremiere für den früheren Mainzer mit 0:1 gegen Griechenland verloren.
7: Mit ernster Miene unter der schwarzen Käppi nahm Jürgen Klopp die Niederlage gegen die Griechen auf seine Kappe. So ein Spiel sei Teil des Prozesses, resümierte der neue Coach der DFB-Elf. Die von ihm zusammengestellte Mannschaft, das wurde deutlich, braucht Zeit. Es habe insgesamt die Überzeugung gefehlt, die richtigen Abläufe durchzuziehen in den richtigen Räumen, so Klopp.
8: Da wussten wir jetzt, was der Gegner macht, haben die Mannschaft darauf eingestellt, die Abläufe waren da und dann haben wir es nicht mehr gemacht. Warum er das nicht gemacht hat, weiß ich noch nicht.
7: Gegen den Weltranglisten 41. hatte das deutsche Team Chancen. Debütant Mbappé, Konté, Karim Adeyemi oder Kapitän Joshua Kimmich scheiterten aber entweder an der Genauigkeit im Abschluss oder am starken griechischen Keeper Kostas Tsoulakis. Nach Griechenland ist aber vor Serbien. Bereits am Donnerstag muss das deutsche Team in München wieder ran. Dann, wie von Klopp vorher geplant, mit einem fast komplett neuen Kader.
5: Und wie dieser Kader aussieht, dazu Anke Feller.
9: Im zweiten Kader von Jürgen Klopp stehen unter anderem die WM-Fahrer Waldemar Anton, David Raum, Malik Chow, Alexander Pavlovic, Nick Woltemade und auch Lennart Karl. 9 Spieler aus diesem zweiten Kader haben noch kein Länderspiel bestritten. 6 Spieler aus dem ersten Kader, unter anderem Nico Schlotterbeck und Serge Gnabry, bleiben auch weiter beim Team. Somit hat Klopp 25 Spieler zur Verfügung.
5: Handballer Juri Knorr setzt seine Karriere beim französischen Serienmeister Paris Saint-Germain fort. Nach Nationalspieler Renas Ustjens wechselt zur kommenden Saison auch der frühere Akteur der Rhein-Neckar-Löwen zum französischen Hauptstadtklub. Der 26-jährige Rückraumspieler Knorr, der noch bis zum Ende der aktuellen Spielzeit für das dänische Team Aalborg HB aufläuft, unterschrieb in Paris einen 3-Jahres-Vertrag bis 2030. Und das war's vom Sport. 13:48 Uhr.
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10: Der CDU-Außenpolitiker Kiesewetter hat nach dem Treffen von Bundesaußenminister Wadefuhl, auch CDU, mit dem russischen Außenminister Lavrov vor einem deutschen Alleingang gegenüber Moskau gewarnt. Es kommt sehr stark darauf an, wie die Länder zwischen Deutschland und Russland dieses Gespräch wahrnehmen, sagte Kiesewetter dem Podcast des Magazins Politico. Ein Thema, das auch internationale Kommentare, Toren umtreibt. Die internationalen Pressestimmen mit Katja Burg.
11: Die niederländische Zeitung De Volkskrant kommentiert: Die Generaldebatte der UN-Vollversammlung hat einmal mehr gezeigt, dass es einen scharfen Kontrast gibt zwischen dem Hauptziel, für das die Organisation einst gegründet wurde, und den Zwecken, für die sie von heutigen Staats- und Regierungschefs der größten Länder der Welt benutzt wird. Während die Welt erneut aus den Fugen zu geraten droht, erscheinen die Vereinten Nationen nicht als Symbol kollektiver Stärke, sondern kollektiver Ohnmacht. Zu Recht werden Stimmen laut, die eine Reform des eurozentrischen UN-Sicherheitsrats fordern. Doch in den letzten 5 Jahrzehnten wurden in dieser Hinsicht keinerlei Fortschritte erzielt. Die österreichische Zeitung Der Standard schreibt: Aus deutscher Perspektive war die UNO-Generalversammlung eine außenpolitische Schlappe. Zum zweiten Mal in Folge ließ Kanzler Merz den hochrangigsten Termin der Diplomatie aus innenpolitischen Gründen aus. Ein Fehlen des Regierungschefs in New York schmälert den eigenen Einfluss und die weltweite Bedeutung Deutschlands. Das überraschende Treffen von Deutschlands Außenminister Wadefuhl mit seinem russischen Kollegen Lavrov ist aus dieser Perspektive mehr als innenpolitisches Signal zu sehen. Die Unterstützung der Bevölkerung der deutschen Ukraine-Politik beginnt nämlich zu schwinden, vor allem im Osten des Landes. Den Versuch in New York, ein Zeichen der aktiven Begegnung dieser Sorgen zu setzen, hat Russlands Außenminister gleich wieder zunichte gemacht. Der Termin sei sinnlos gewesen, spottete er nach dem Gespräch. Das sollte Warnung genug für die CDU gewesen sein, den Kurs der deutschen Ukraine-Politik nicht zu wechseln. Auch die russische Zeitung Rossiyskaja Gazeta kommentiert das Treffen Lavrov-Wadefuhl. Die deutsche Seite versuchte, alles so darzustellen, als hätte sich Wadefuhl zu einem Kontakt herabgelassen und Moskau müsse als Reaktion darauf angeblich Zugeständnisse an der ukrainischen Front machen. Er drohte Russland mit neuen Gegenmaßnahmen nach der Drohnenprovokation in Leipzig. Er erklärte, dass Berlin und Europa nicht davon absehen würden, das Regime in Kiew zu unterstützen. Er forderte Russland auf, den Export von ukrainischem Getreide zu gewährleisten. Angesichts solcher Forderungen ist es wirklich unverständlich, warum Wadefuhl überhaupt zu dem Treffen gegangen ist. Und die italienische Zeitung La Repubblica warnt vor einer hybriden Kriegsführung Moskaus vor wichtigen europäischen Wahlen. In den Regierungszentralen Europas wächst die Sorge und einige Regierungschefs sowie Vertreter der EU haben dies sogar am Rande der UN-Generalversammlung angesprochen. Die digitale Unterwanderung und Manipulation durch Moskau, so die Befürchtung, könnte bevorstehende Wahlen direkt beeinträchtigen. Vor allem in jenen Ländern, in denen die elektronische Stimmabgabe üblich ist. Dies bestätigt somit das Dossier der CIA, das in den vergangenen Tagen bekannt wurde.
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10: Naja, jetzt ist es fast 13.42 Uhr, aber wir sind schon bei Tamara Land mit der Wirtschaft.
12: Guten Tag. Die Verkaufsbemühungen für den BioNTech-Standort Idar-Oberstein sind offenbar gescheitert. Das hat der SWR aus Mitarbeiterkreisen erfahren. Einzelheiten dazu von Sabine Geipel aus der SWR-Wirtschaftsredaktion.
13: Die Aussichten, einen Käufer für das zur Disposition stehende BioNTech-Werk in Idar-Oberstein mit rund 440 Beschäftigten zu finden, waren gering. Nun haben sie sich offenbar endgültig zerschlagen. Demnach hat das Unternehmen bereits am Freitag darüber einen kleinen Kreis in Kenntnis gesetzt. Am frühen Nachmittag sollen nun die Mitarbeiterinnen und Mitarbeiter in Idar-Oberstein über das Ende des Standorts informiert werden. Auch am ehemaligen CureVac-Standort in Tübingen und im BioNTech-Werk im hessischen Marburg finden den Informationen zufolge sogenannte Townhall-Meetings statt. Laut Medienberichten gibt es auch für diese beiden Standorte keine Zukunft. Es wurden offenbar keine Käufer gefunden. Von den drei Werksschließungen sind insgesamt rund 1.800 Arbeitsplätze betroffen. Den Plänen nach soll der Betrieb jeweils Ende nächsten Jahres auslaufen. Anfang Mai hatte BioNTech angekündigt, sich von den Standorten trennen zu wollen, unter anderem wegen der stark gesunkenen Nachfrage nach Corona-Impfstoff.
12: Beschäftigte von Mercedes-Benz sollen künftig für das gleiche Geld mehr arbeiten. Diese Forderung hat der Vorstand heute noch einmal bekräftigt auf einer Betriebsversammlung für das Werk unter Türkheim. Wenn die Kosten nicht sinken, müssen nach Meinung des Managements zwei Werke in Deutschland geschlossen werden. Geli Hensoldt aus der SWR Wirtschaftsredaktion ist für uns vor Ort. Wie haben die Mitarbeitenden denn reagiert?
14: Also ich habe mit Beschäftigten gesprochen, die haben ganz klar gesagt, fürs gleiche Geld statt wie bisher 35, dann vielleicht 38 Stunden arbeiten, das ist für uns eine rote Linie, das geht gar nicht. Auch weil sie befürchten, dass sie vielleicht beim Gehalt jetzt verzichten, aber dann irgendwann trotzdem Werke in Deutschland geschlossen werden müssen. Aber es gab auch Mitarbeitende, die haben nach der Betriebsversammlung Verständnis geäußert für die Argumente des Vorstands und gesagt, wenn wir die Arbeitsplätze langfristig sichern können, dann wären wir schon bereit, was dazu beizutragen und zum Beispiel auch mehr zu arbeiten.
12: Informationen von Geli Hensoldt aus der SWR Wirtschaftsredaktion. Vielen Dank. 64% der Azubis in Rheinland-Pfalz sind zufrieden oder sehr zufrieden mit ihrer Berufsausbildung. Das zeigt der DGB-Ausbildungsreport für Rheinland-Pfalz. Der Wert liegt allerdings leicht unter dem Bundesschnitt. Auf ganz Deutschland gerechnet sind knapp 66% der Azubis zufrieden. Thematischer Schwerpunkt des diesjährigen Reports war die mentale Belastung der Auszubildenden. Jutta Kaiser.
15: Personalmangel im Betrieb kann jungen Azubis zusetzen. Mehr als jede und jeder Vierte fühlt sich dadurch stark oder sehr stark belastet. Unterbesetzte Teams führen zu einem höheren Leistungs- und Zeitdruck und dazu, dass Auszubildenden ein Maß an Verantwortung übertragen wird, das viele überfordert. Das hat auch körperliche Auswirkungen. Betroffene fühlen sich häufiger schwach, krankheitsanfällig und erschöpft. Gleichzeitig kommen 68% der hochbelasteten Azubis auch dann noch regelmäßig zur Arbeit. Die Folge: mehr als die Hälfte dieser Gruppe denkt darüber nach, die Ausbildung abzubrechen. Die Belastungsquote der jungen Menschen unterscheidet sich je nach Berufszweig erheblich. Hohe Anteile um die 50% erreichen Augenoptik, Hotellerie, das Maurerhandwerk und Elektrotechnik. In Berufsbildern wie Zerspanungs- und Industriemechanik oder in Verwaltungen sehen sich dagegen nur etwa 5% der Azubis belastet.
12: Führt künftig eine künstliche Intelligenz das Bewerbungsgespräch? Jedes sechste Unternehmen in Deutschland kann sich das zumindest vorstellen. Das zeigt eine Umfrage des Digitalverbands Bitkom. Bislang ist KI bei Bewerbungsgesprächen aber nur bei 2% der Unternehmen tatsächlich im Einsatz. Bei Stellenausschreibungen hingegen ist KI heute schon weiter verbreitet. Fast jedes 10. Unternehmen lässt Stellenausschreibungen von einer KI verfassen. Fast 60% können sich das aber für die Zukunft vorstellen. In Bewerbungsverfahren sei technisch vieles möglich und noch mehr denkbar, erklärte Bitkom-Hauptgeschäftsführer Bernhard Rohleder. Die Unternehmen in Deutschland bauen nicht mehr ganz so viele Stellen ab. Das zeigt das Beschäftigungsbarometer des Münchner IFO-Instituts. Demnach hat sich die Situation in der Industrie ein wenig verbessert. Zwar wollten die meisten Unternehmen nach wie vor Stellen abbauen, die Nahrungsmittelindustrie und die Hersteller von Datenverarbeitungsgeräten planten aber Neueinstellungen. Bei den Dienstleistungsberufen ergibt sich ein gemischtes Bild. Ingenieurbüros und Steuerberatungsstellen stellen ein, während der Handel Arbeitsplätze streicht. Der Arbeitsmarkt stabilisiere sich, eine echte Erholung sei aber noch nicht in Sicht, sagte IFO-Studienleiter Klaus Wohlrabe. Zur Börse. Nachdem der DAX mit Gewinnen in diese Woche gestartet war, steht er jetzt am Mittag wieder auf dem Stand von letztem Freitag. Zu den Gewinnern am Aktienmarkt gehört ein Unternehmen aus dem S-DAX, nämlich Südzucker. Detlef Landmesser.
16: Nach einem deutlichen Gewinnplus im abgelaufenen Quartal hat der Zuckerhersteller seine Jahresprognosen erhöht. Händler zeigten sich wenig überrascht, weil der Zuckerpreis in diesem Sommer kräftig nach oben geschossen war. Das liegt vor allem an Ernteausfällen wegen zunehmender Dürreperioden. Insgesamt hat sich Zucker weltweit in diesem Jahr um etwa ein Fünftel verteuert. Südzucker profitiert über seine Tochter Crop Energies aber vor allem von den hohen Ethanolpreisen. Diese wiederum stiegen mit den Ernteausfällen bei den wichtigsten Ausgangsstoffen wie Mais, Zuckerrohr und Weizen. Dazu kommt die Krise auf dem Ölmarkt infolge des Iran-Kriegs. Mit den höheren Ölpreisen steigt der wirtschaftliche Anreiz, mehr Biokraftstoffe zu tanken sowie den Kraftstoffen vermehrt Bioethanol beizumischen.
12: Das waren die Informationen aus der Wirtschaft für den Moment. Die Zeit, es ist ganz genau 2:02.
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10: In Deutschland warten aktuell mehr als 8000 Menschen auf ein lebensrettendes Spenderorgan. Trotz aller Aufklärungskampagnen zur Organspende. Da machen Schlagzeilen über Organe aus dem 3D-Drucker natürlich Hoffnung. Aber wie realistisch ist das, ein Herz oder eine Niere aus dem Gewebedrucker? Und was ist heute schon machbar? Darum geht es hier gleich nach den Nachrichten in der SWR aktuell Langstrecke.
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10: Und da schauen wir erstmal auf die aktuellen Wetterwerte. Mühlacker meldet bewölkte 27 Grad. In Offenburg ist es sonnig, auch bei 27 Grad. In Idar-Oberstein bewölkt bei 24 Grad und in Trier bedeckt, auch bei 24 Grad. In Baden-Württemberg ist es am Nachmittag überwiegend sonnig, in Rheinland-Pfalz zeitweise auch etwas wolkiger. Allgemein wird es wieder ungewöhnlich warm für Ende September, nämlich zwischen 25 Grad in der Hohen Eifel und bis zu 31 Grad im Markgräfler Land. In der kommenden Nacht ist es dann teilweise wolkig, im östlichen Württemberg meist klar. Die Temperaturen sinken auf 17 bis 7 Grad und morgen gibt es dann wieder teils Sonne, vor allem nach Westen zu auch mal dichtere Wolken. Es bleibt spätsommerlich warm mit 23 bis 30 Grad. Und auch am Mittwoch wird es nochmal sehr warm mit Sonne und zum Teil Wolken. Am Donnerstag dann von Westen her Regen.
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17: Um 14 Uhr mit Dominik Eisele. Zum 75-jährigen Bestehen des Bundesverfassungsgerichts hat Bundespräsident Steinmeier die Arbeit der 16 Richterinnen und Richter gewürdigt. In seiner Rede vor etwa 1000 Gästen in der Karlsruher Stadthalle hat er nochmal die Bedeutung des Grundgesetzes hervorgehoben, über dessen Einhaltung das Gericht wacht.
18: Viele Menschen in unserem Land sorgen sich um unsere Demokratie und unseren Rechtsstaat, sind beunruhigt über das Erstarken von Kräften an den politischen Rändern, die beides, die Demokratie und den Rechtsstaat, als das System diskreditieren und in Frage stellen. Diese Sorgen sind verständlich, aber gerade deshalb sage ich hier gleich zu Anfang, das Grundgesetz gilt, es gilt für alle und in allen deutschen Ländern.
17: Das Gericht habe maßgeblich dazu beigetragen, dass die zweite deutsche Demokratie eine Erfolgsgeschichte sei, so Steinmeier weiter. Papst Leo XIV. Hat bei einer Grundsatzrede in Frankreich einen sich verschlechternden allgemeinen Umgangston beklagt. Er sagte in Metz, heutzutage würden die zwischenmenschlichen Beziehungen und die Beziehungen zwischen den Staaten immer barbarischer. Das gegebene Wort werde missachtet und sich stattdessen mit Lügen und Täuschungen gerühmt. Papst Leo nannte aber keinen Namen. Er rief außerdem junge Menschen dazu auf, keine Angst vor der Zukunft zu haben. Der Papst war für mehrere Tage in Frankreich unterwegs. Am Abend hält er noch eine Messe in Metz, bevor er nach Rom zurückkehrt. Gut eine Woche nach der Landtagswahl in Mecklenburg-Vorpommern haben dort die Sondierungsgespräche begonnen. Zunächst zwischen SPD und Linken, ab morgen sollen die Grünen dazustoßen. Über Inhalte und Fortschritt soll nicht informiert werden. Die Teilnehmer wollen so das gegenseitige Vertrauen stärken. SPD und Linke haben nach der Wahl keine eigene Mehrheit mehr in Mecklenburg-Vorpommern und brauchen deshalb einen dritten Partner für eine mögliche Koalition. Der frühere Unionsfraktionschef Spahn zieht sich aus dem Haushaltsausschuss des Bundestags zurück. Das hat das Büro des CDU-Politikers bestätigt. In einer Erklärung von Spahn steht, alles rund um meine Person sei aktuell so politisiert, dass ein normales Arbeiten kaum möglich sein werde. Spahn war zuletzt in die Kritik geraten, weil er bei einer Ausschusssitzung fehlte und Bilder ihn zu der Zeit im Urlaub zeigten. Der BioNTech-Standort in Tübingen wird geschlossen. Wie der Betriebsrat dem SWR mitteilte, ist es dem Unternehmen nicht gelungen, einen Käufer zu finden. Auch für die Standorte im rheinland-pfälzischen Idar-Oberstein und im hessischen Marburg war die Käufersuche nach SWR-Informationen zufolge erfolglos. Von den drei Werksschließungen sind insgesamt mehr als 1.800 Arbeitsplätze betroffen, davon rund 800 in Tübingen und 440 in Idar-Oberstein. Anfang Mai hatte BioNTech angekündigt, sich von den Standorten trennen zu wollen, unter anderem wegen der stark gesunkenen Nachfrage nach Corona-Impfstoff. In Rheinland-Pfalz können heute viele Verwaltungen wegen einer technischen Störung nicht arbeiten. Grund ist nach Angaben des Städte- und Gemeindebundes eine Sicherheitslücke in Rechenzentren. Anna-Karina Blessmann berichtet.
19: Diese Systeme verwalten Bürgerdaten. Ohne die können viele Kfz-Zulassungsstellen im Land nicht arbeiten. Wer heute einen Termin zum An- oder Abmelden seines Autos hatte, wurde angerufen oder angemeldet, dass der Termin ausfällt. Auch andere Behörden können heute nach eigenen Angaben nicht arbeiten, wie das Fundbüro in Trier, die Waffenbehörden im Donnersbergkreis und im Kreis Kaiserslautern und die Ortsverwaltungen in Mainz. Auch mehrere Bürger- und Standesämter sind betroffen, die so zum Beispiel keine Heirats- oder Sterbeurkunden ausstellen können. Das System soll morgen wieder laufen.
17: Zwei von China an die USA ausgeliehene Riesenpandas sind an ihrem Zielort im Zoo von Atlanta angekommen. Das Männchen Ping Ping und das Weibchen Fu Shuang kamen gestern per Flugzeug aus Chengdu. China schickt Pandas regelmäßig als Leihgaben an auserwählte Zoos auf der ganzen Welt. Peking spricht dabei von einem Symbol der Freundschaft und Diplomatie. In Deutschland hat der Berliner Zoo ein Pärchen mit Nachwuchs. SWR Nachrichten. Redaktion Peter Mühlfeit und Christine Beit.
4: 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Herz oder Nieren auf Knopfdruck. Medienberichte über Organe aus dem 3D-Drucker klingen nach einer schnellen Lösung für Menschen, die auf ein Spenderorgan warten. Aber bis Maschinen solche großen Organe produzieren, wird es noch dauern. Im Kleinen aber tut sich etwas. Bioprinting im Miniaturformat könnte Tierversuche überflüssig machen. Gedruckte Hornhäute oder mitwachsende Herzklappen für Babys könnten die Chirurgie revolutionieren. Wann werden diese Versprechen Wirklichkeit? Darum geht es im SWR Kulturwissen mit Julia Nestlen.
20: Ein Herz, eine Leber oder eine Niere aus dem 3D-Drucker. Das wäre eine medizinische Revolution. Denn das Problem, dass uns weltweit Spenderorgane fehlen, könnte mit einer solchen Technik gelöst werden. Doch wie nah sind wir dieser Zukunft wirklich? Was sind die Hürden? Ein 3D-gedrucktes Herz wäre natürlich eine Sensation. Aber wir werden in dieser Folge hören, dass die eigentlichen Fortschritte auf diesem Gebiet gerade im Kleinen passieren und die Medizin auch dort schon Schritt für Schritt voranbringen. Ich bin Julia Nestlen und ich spreche heute mit einer Forscherin, die genau daran arbeitet. Ute Schepers ist Professorin am Karlsruher Institut für Technologie und leitet dort die Gruppe Chemische Biologie am Institut für funktionelle Grenzflächen. Hallo Frau Schepers.
21: Hallo Frau Nestlen.
20: Frau Schepers, Medienberichte über Organe aus dem 3D-Drucker, die klingen immer mal wieder regelmäßig nach einer schnellen, super Lösung dafür, dass viele Menschen ja weltweit auf Spenderorgane warten. Aber warum stimmt das nicht so ganz, wenn wir das lesen?
21: Naja, wir sind natürlich darauf angewiesen, auf diese ganzen Organe. Und es wäre natürlich auch wunderschön, wenn wir aus dem 3D-Drucker genauso schnell, wie man heute eine kleine Tasse drucken kann, ein Herz oder eine Niere drucken könnte. Aber so einfach ist das natürlich nicht, weil wir ja mit biologischen Materialien umgehen. Der Patient muss das hinterher auch vertragen. Und wir haben ja auch noch keinerlei Erfahrungen damit, wie funktioniert eigentlich so ein gedrucktes Herz im Körper oder eine gedruckte Niere im Körper. Diese Versuche sind hier noch gar nicht gemacht worden. Und deswegen sind wir natürlich sehr in der Erwartung, dass die ersten Organe sozusagen jetzt auf den Markt kommen. Aber die kommen ja auch jetzt erstmal in die Testung mit am Tierversuch.
0: Wie weit sind wir denn? Also, weil das Ziel ist ja, wie Sie sagen, ein 3D-gedrucktes, fertiges, einsatzbereites, lebendes Transplantationsorgan. Aber wo sind wir denn jetzt auf diesem Weg? Verorten Sie uns mal.
21: Ja, Sie können das ein bisschen damit vergleichen mit dem selbstfahrenden Auto, ne? Wir haben jetzt schon die ersten Assistenzsysteme im Auto. Wir können schon viele Kleinigkeiten drucken, wie zum Beispiel Herzklappen. Wir können auch schon Knochenmaterialien drucken. Wir können Hüften drucken. Da gibt es ganz, ganz viele Kleinigkeiten, die wir schon machen können. Aber das gesamte Herz, das volle Organ, das ist eben noch nicht da. Und das ist ähnlich wie beim selbstfahrenden Auto, wo wir natürlich auch schon alle Assistenzsysteme haben, aber noch nicht jeder hat eben halt auch ein selbstfahrendes Auto.
0: Was bedeutet denn, wenn wir jetzt im Organdruck schon die Assistenzsysteme haben? Was haben wir denn?
21: Ja, ich würde jetzt mal mich freimachen von dem Herzen. Ja. Also zum Beispiel Haut kann gedruckt werden. Das ist eigentlich schon etwas, was wir ganz gut können. Ja, also Hautdrucken ist kein Problem. Es ist auch kein Problem, Blutgefäße schon zu drucken. Es gibt eine ganze Firma in China, die hat sich darauf spezialisiert, nur Bypässe zu drucken, die man schon einnähen kann. Also auch da sind schon viele Vorarbeiten gemacht. Tracheen werden in Deutschland auch schon gemacht, also Luftröhren. Und viele kleinere Substrate, wie zum Beispiel so Bindegewebe, was man als Pflaster auflegt an offenen Beinen und solche kleinen Gewebestücke, die sind schon im Druck. Also da würde ich sagen, da sind wir schon ein ganzes Stückchen weiter. Herzklappen sind natürlich schon sehr weit gediehen. Ich würde sagen, meine Vermutung ist, dass wir als allererstes großes Organ sehen wir das Herz.
0: Gehen wir einmal ganz an den Anfang, bevor wir gleich darüber sprechen, woran Sie genau forschen, an die Anfänge des Bio-3D-Drucks. Ich habe gelesen, dass das tatsächlich mit einem ganz normalen Hauspapierdrucker startete.
21: Ja, bei uns im Labor ist das mit einem ganz normalen Tintenstrahldrucker von Hewlett Packard passiert. Da haben wir die Kartuschen entleert und haben die sauber gemacht, haben dann diese Schwämmchen rausgenommen. In diese Kartuschen haben wir ein weiches Material. Wir haben angefangen mit Wackelpudding ernsthaft in die ersten Experimente zu machen. Also gelatineartige Materialien, wo wir dann eben Zellen reingegeben haben. Und dann haben wir das verdruckt. Und dann hat man sich ja ein bisschen behelfen müssen, dass man das dreidimensional druckt. Und dann hat man sozusagen so einen Antrieb von einem CD-Laufwerk genommen, um das in der Höhe zu verstellen. Also das waren die ersten Drucker, das war wirklich abenteuerlich. Ja.
0: Und diese Zellen, waren die da schon irgendwie lebensfähig oder genau, waren die einfach mal nur da?
21: Nein, die waren schon lebensfähig. Also die wachsen natürlich in so einem Wackelpudding nicht so wunderbar wie in der Gelatine. Also Gelatine geht schon ganz gut, aber im Wackelpudding war das schon noch etwas schwierig, weil da ist ja natürlich auch noch viel Stärke und Zucker drin. Das mögen die natürlich nicht unbedingt gerne. Aber im Prinzip waren das so die ersten Gehversuche. Und dann ist man umgeschwenkt auf Gelatine, weil Gelatine ist ja im Endeffekt Kollagen, was man aus Schlachtabfall gewonnen hat und das eben aufgekocht hat. Und dadurch wandelt sich Kollagen in Gelatine um. Und deswegen hat das ähnliche Eigenschaften wie Kollagen. Und Kollagen weiß man ja, das ist in allem Bindegewebe drin. Und dann hat man damit weitergemacht und sogenannte Hydrogele oder Biotinten geschaffen, mit denen man dann natürlich solche Zellen verdrucken kann.
0: Was haben Sie dann da aus diesem Wackelpudding gedruckt? Wie sah das aus, die Anfänge? Ja,
21: in den Anfängen waren das natürlich immer Würfelchen. Das waren so die ersten Gehversuche sozusagen mit dem 3D-Drucker.
0: Wie lange ist das her?
21: Oh, 2014.
0: Begeben wir uns mal in Ihr Institut und woran Sie forschen. Sie bauen ja Gewebe im Mini-Format auf. Also noch nicht irgendwie komplette Organe, wie Sie auch beschrieben haben, sondern eben irgendwie im kleineren Format. Warum hilft uns das, so erstmal ganz klein anzufangen?
21: Ja, das ist ja erstmal, wir machen ja Grundlagenforschung. Mhm. Und wir versuchen ja auch erstmal die Prinzipien, den Aufbau zu verstehen. Und deswegen haben wir klein angefangen. Aber letztendlich, dass wir miniaturisiert drucken, heißt nicht unbedingt, dass wir klein drucken, sondern miniaturisiert heißt in dem Fall, dass wir eben sehr hoch aufgelöste, kleine, winzigste Strukturen in der Mikrometer- und Nanometerskala drucken können, sodass wir quasi einem einzelnen Molekül ähnlich kommen. Ja? Sodass wir quasi wirklich die Zelle in ihrer Gesamtheit dann in auch ein Bett von Faktoren und Molekülen setzen können, wo sie sich dann auch sehr wohl fühlt. Ja?
0: Okay, also Sie wollen erstmal gucken, die Zelle, die wir dann haben wollen, die lange leben sollen, wie fühlen die sich wohl? Was müssen wir drumherum machen?
21: Genau.
0: Okay, Sie haben ja schon gesagt, um jetzt so biologische Strukturen zu drucken, da kann man ja nicht einfach Plastik erhitzen, so wie beim normalen 3D-Druck, sondern Sie haben da bestimmte Biotinten. Womit drucken Sie da?
21: Ja, also wie gesagt, wir haben angefangen mit dem Wackelpudding und dann haben wir Gelatine genommen. Sie kennen das ja vom Kuchenbacken. Da können Sie Gelatine erhitzen und wenn Sie es abkühlen lassen, dann ist der Kuchen fest. Und das wollen sie natürlich nicht machen in einer Umgebung, wo sie normalerweise 37 Grad Betriebstemperatur haben. Da würde die Gelatine dann wieder zerfließen. Und so setzen wir quasi eine Chemie auf die Gelatine, die es dann ermöglicht, diese Gelatine quer zu vernetzen, sodass die quasi stabil bleibt in ihrer Festigkeit. Und dann kann man auch die Eigenschaften, die Festigkeit der Gelatine kontrollieren, also von ganz hart für Knorpelmaterialien, für ganz weich für Hirnmaterialien. Und das ist so unsere Spezialität.
20: Und das sind dann lebende Zellen, die einen Stoffwechsel haben, die Sie da verdrucken?
21: Genau. Man hat ja die Möglichkeit, heute Stammzellen von jedem Patienten zu gewinnen, indem man einfach eine Hautstanze macht. Dann wird diese Haut kultiviert, bis sie genügend Zellen ergeben hat. Und dann kann man die wiederum zu Stammzellen umprogrammieren. Und das ist eine Technologie, wofür es vor ein paar Jahren den Nobelpreis gab. Wir brauchen jetzt also keine embryonalen Stammzellen mehr, sondern wir können von jedem Patienten Stammzellen gewinnen, aus jeglicher Art von Zelle, die er uns zur Verfügung stellt.
20: Okay, also wir haben Zellen, die sie zu Stammzellen umprogrammiert haben und die kommen jetzt in irgendeine Umgebung, die möglichst gut für diese Zelle ist. Aber woher weiß denn jetzt die Zelle, was sie machen muss?
21: Genau, das sagen wir der Zelle, indem wir ihr Chemikalien geben, die dann oder Faktoren, biologische Faktoren oder chemische Faktoren, die dann eben der Zelle signalisieren, so jetzt entwickel dich jetzt mal weiter zu einer Nierenzelle, zu einer Herzzelle, zu einer Hautzelle und so weiter.
20: Das bedeutet, eine Zelle weiß durch das, was sie umgibt und was für Botenstoffe sie wahrnehmen kann, was sie werden soll?
21: Genau.
20: Das ist natürlich immer die Frage, was wird denn am Ende dann da draus? Ich habe gelesen, Sie drucken Herzklappen in 120 Sekunden. Wie funktioniert das?
21: Weil wir mit lichtbasiertem Druck drucken. Das heißt, wir machen jetzt nicht mehr den klassischen Tintenstrahldruck, sondern wir drucken mit einem Laser und wir drucken mit Licht. Wir haben eine Lösung mit der Biotinte und in dieser Lösung schwimmen dann unsere Zellen. Und dann härten wir die Struktur mit Hilfe von Licht aus. Das ist wie beim, Sie können sich das auch vorstellen, wenn Sie ins Nagelstudio gehen und Ihre Nägel dann unter diese UV-Lampe halten, dann sehen Sie ja auch ganz schnell, dann härtet der Lack ja relativ schnell aus. Und genauso ähnlich, deswegen nennen wir das manchmal auch Fotolacke. Also ähnlich sind dann auch unsere Strukturen, indem wir eben hingehen, dass wir diese Hydrogele und diese Biotinten sozusagen mit Licht aushärten und dann Strukturen schreiben können mit einem Laser, die so hauchfein sind, dass sie wirklich diese Umgebung von einer Zelle nachbilden können und an die Form auch gut nachbilden können. Und das geht natürlich wahnsinnig schnell. Das können Sie ja auch schon sehen, wenn Sie mal vergleichen den Tintenstrahldrucker mit dem Laserdrucker.
20: Also Sie nehmen meine Stammzellen, packen die dann in die Tinte rein, sagen der, okay, du wirst jetzt Herzklappenstruktur und drucken das dann zusammen.
21: Genau, ja.
20: Das ist ja faszinierend. Okay, und für welchen Anwendungsbereich brauchen wir unbedingt diese Herzklappen, diese gedruckten?
21: Also wir haben uns spezialisiert auf Babyherzklappen, ganz kleine Herzklappen, weil wir ja genau das Problem haben, dass gerade für Kinder, die Kinder müssen alle 2 Jahre in die OP, weil sie eine neue Herzklappe brauchen, weil die Herzklappe aus dem Schwein natürlich, das ist ja die klassische Bio-Herzklappe, die wächst ja nicht mit, weil sie einfach schon so ausgereift und verknorpelt ist, dass sie an den Rändern dann vernarbt und somit ist sie dann nicht mehr brauchbar und wächst dann nicht mehr mit. Das heißt, Kleinkinder müssen sehr, sehr lange, alle 2 bis 3 Jahre eine neue Herzklappe haben. Und daher ist es wichtig, jetzt auch sowas zu entwerfen für Kinder, dass wir eine mitwachsende Herzklappe haben. Und diese gedruckte Herzklappe, die entsteht ja aus dem gleichen Gewebe, wie es eben der Patient hat. Das wird nicht abgestoßen, weil wir ja die Stammzelle aus dem Patienten nehmen können. Und das Zweite ist eben, wir können die Ränder zum Annähen so gestalten, dass wir wirklich einen Saum und eine Naht dazugeben, sodass der Chirurg hier nicht da limitiert ist auf die Herzklappe vom Schwein, die er dem Herzen des Schweins entnimmt. Und somit können diese Ränder so angepasst werden, dass sie auch wirklich in das Herz passfähig gemacht werden können. Und wir können dann da 10, 20 Stück gleichzeitig drucken. Und dann kann der Chirurg erstmal üben anhand von einem Surgical Trainer. Das ist ein kleines Gerät, wo er sie mal einnähen kann und dann kann er uns immer sagen, ja, hier brauche ich nochmal Nahtzugaben und hier brauche ich nochmal Nahtzugaben und das kann man natürlich beim Schwein nicht machen.
20: Faszinierend, dass dann dieses Gewebe auch einfach sich andockt und dann ganz normal im Körper mitzuleben scheint.
21: Hoffen wir ja mal. Das sind ja jetzt unsere ersten Gehversuche im Gewebe. Ja.
20: Sie haben auch die Hornhaut vom Auge angesprochen. Warum ist es da sinnvoll zu sagen, ja, es ist schon auch eine gute Idee, das irgendwie im Labor herzustellen?
21: Also wir sind nicht die Ersten, die sowas machen. Ne? Die Idee kam natürlich daher, dass dieses Material, was wir für die Herzklappen verwendet haben, sehr transparent ist. Also sehr, sehr transparent. Und was Sie ja für eine Hornhaut brauchen, ist ein sehr transparentes Material, wenn auch Zellen drin sind, dass sich das Licht nicht stark bricht an irgendwelchen Strukturen, die Sie in so einem Gel haben. Und dann haben wir natürlich angefangen, dann Hornhäute mit dem Laser zu drucken, auch inklusive Zellen. und haben gesehen, wir haben immer noch ein sehr transparentes Material. Und dann da kam so die Idee auf, warum drucken wir nicht direkt ins Auge mit dem Laser diese Hornhäute mit diesem Material, verdrucken das dort. Denn dann könnte man ja auch nicht nur die gesamte Hornhaut entfernen, sondern dann eben auch nur kleinere Stücke oder Läsionen, die man hat auf der Hornhaut, einfach ausbessern, indem man es wieder aufdruckt. Denn das Abschälen funktioniert ja schon mit dem Laser. Also Patienten sind ja schon an die Laserchirurgie im Auge gewöhnt. Das heißt, das ist schon etwas, was sehr akzeptiert ist. Und wenn man etwas rausschneiden kann mit dem Laser, könnte man ja vielleicht diesen Laser auch nutzen, um etwas einzudrucken. Und dann macht man einfach nur einen Tropfen des Materials mit den Zellen eben oben auf und versucht dann eben diese Struktur nachzudrucken. Und das war so ein bisschen der Hintergedanke, den wir dabei hatten. Und dann könnte man auch ganz kleine Strukturen wie 2x2 mm oder 3x3 mm einfach ausbessern, ohne dass man eigentlich eine ganz neue Hornhaut transplantieren muss. Und diese neue Hornhaut wird ja in der Regel vom Chirurgen eingenäht. Deswegen muss es immer etwas größer sein. Ne? Und so könnte man halt auch schon die kleineren Schädigungen ausbessern, ohne dass es ganz zur Hornhautablösung kommt.
20: Ist dann potenziell auch möglich oder denkbar, egal wo man am Körper irgendwie Schäden hat, das sozusagen mit so einem gedruckten Pflasterchen auszubessern? Auch beim Herzinfarkt hat man ja auch so Stellen im Herzen, die eigentlich nicht mehr okay sind. Wenn ich das richtig im Kopf habe.
21: Genau, das ist ja auch etwas, was ja schon gemacht wird, also Herzpatches zu machen. Das sind einfach so wie etwas größere Pflaster, die man gedruckt hat, die man dann auflegt, wo vorher ein vernarbtes Gewebe war, um eben den Muskel zu regenerieren. Und bei der Hornhaut hat man das eben noch nicht gemacht, da geht man immer noch von so einem ganzen Transplantat aus. Aber das wäre ja etwas, was sehr schön wäre, wenn man das auch einfach wie so ein Pflaster, so ein quasi so eine Art Sprühpflaster aufsprühen und dann eben verdrucken könnte.
20: Und Sie können sogar Nervenbahnen drucken?
21: Ja, das ist auch gar nicht mal das Schwierigste. Ja.
20: Nee? Nerven.
21: Es gibt schwierigere Sachen, die man drucken kann. Also Nerven zu drucken ist eigentlich mittlerweile gar nicht mehr so schwierig, weil man gezeigt hat, man kann also diese Nerventrajektorien vorgeben. Das heißt also so Bahnen vordrucken, wo die Nerven sich dann sehr schön drin ausbreiten. Wir haben das vor ein paar Jahren gemacht, zusammen mit der Universität Stanford, wo wir wirklich ganze Nervenbahnen gedruckt haben, die dann auch Mäusen eingesetzt haben, die dann querschnittsgelähmt waren, die dann einen Teil Beweglichkeit wieder erlangt haben. Ja, das war jetzt noch nicht sehr ausgereift, aber das war damals schon, 2018 haben wir das schon gemacht. Also Nervenbahnen ist nicht so schwierig. Was sehr schwierig ist, sind immer noch zwei oder drei Organe. Das ist zum einen die Niere, die Leber und die Bauchspeicheldrüse. Das sind so noch Organe, die nicht einfach sind, dass man sie drucken kann. Ja.
20: Was macht die so schwierig?
21: Ja, weil sie eine ganz, ganz besondere Geometrie haben. Und wenn Sie mal in den Supermarkt gehen und schauen sich mal so ein Stück Leber an, dann sehen Sie, dass Sie da so wiederholende Bausteine haben. Die sehen so ein bisschen hexagonal aus. Das sind die sogenannten Lebersinusoide. Das ist so ein Wechselspiel zwischen Hepatozyten und Blutgefäßen und Gallengängen. Und die sind sehr strukturiert aufgebaut. Das heißt, man muss wirklich eine Zelle an die andere setzen, damit es genauso aussieht wie eine Leber. Und diese Hepatozyten, also diese Leberzellen, das sind so kleine Diven, die mögen nicht so gern außerhalb des Körpers sein und die verändern sich sehr schnell, wenn sie außerhalb des Körpers wachsen. Das heißt, man muss denen wieder die gleiche Umgebung geben, man muss sie differenzieren in die Richtung, dass sie dann auch diese schöne hexagonale Schicht machen mit den Blutgefäßen und den Gallengängen zusammen. Das ist nicht so ganz einfach. Da haben sich schon sehr, sehr viele die Zähne dran ausgebissen.
20: Okay, spannend. Aber ich bin immer noch fasziniert, dass Sie sagen, ja, Nervenbahn ist gar nicht das Schwierigste. Also wie ähnlich ist das zu echten Nervenzellen? Sind das echte Nervenzellen, die sich auch wieder aus den Stammzellen entwickelt haben?
21: Genau, ja, das sind echte Nervenzellen.
20: Und die leiten die Signale genau auf die gleiche Weise wie unsere Nerven?
21: Ja, die können Sie auch trainieren, die können Sie Ping-Pong beibringen. Also das ist kein Problem. Also Sie können damit auch einen Roboter ansteuern. Das ist gar kein Problem.
20: Okay, aber es gibt ja dann noch Grenzen, weil einige Dinge sind nicht reparierbar, wenn wir Nervenschäden haben. Das heißt, wo sind denn die Grenzen, was eben doch nicht machbar ist?
21: Ja, das Problem ist eigentlich, dass wir ja im Gehirn sind wir ja limitiert. Wir haben ja den Schädel, der uns ein bisschen so die Vorgabe gibt, wie viele Zellen dürfen wir überhaupt haben im Gehirn. Und dieser Schädel schützt natürlich unsere Schaltzentrale, aber er ist natürlich auch das größte Manko. Wenn wir zu viele Nervenzellen bilden, dann platzt der Schädel, weil es einfach dann der Druck zu hoch ist oder der Druck auf das Gehirn wird dann größer. Und das ist so unser Manko, was wir haben. Und wir wissen ja auch heute noch gar nicht ganz genau, wie wir lernen Und deswegen können wir auch nicht unbedingt diese Nervenbahnen wieder ersetzen, wenn sie dann mal abgestorben sind. Aber ich denke mal, dass wenn wir in 20 Jahren zurückblicken, dann werden wir sagen, naja, das ist heute alles gar kein Problem mehr, weil wir können dann einfach eine Stammzelle reinsetzen, die programmieren und dann auch das Programmieren abschalten, wenn dann genügend Nerven wieder gebildet werden. Aber dann muss der Patient dann auch wieder neu lernen, ne? Weil dann sind neue Nerven da, die müssen wieder eintrainiert werden. Also das ist auch nicht ganz so einfach. Also das haben wir noch nicht alles so im Griff.
20: Das heißt, Sie sprechen jetzt gerade von Nervenzellen im Gehirn. Ich habe jetzt gerade eher so an Nervenzellen im Finger, wenn irgendwas da kaputt gegangen ist, gedacht.
21: Ja, das ist aber nicht ganz anders, weil die Nervenzellen, die wir im Finger haben, die kommen ja auch aus dem Gehirn. Das heißt, die haben ja sehr lange Fortsätze, die kommen aus dem Gehirn, die gehen durch das Rückenmark, die gehen an die Muskeln und genau da, dass sie die an den Muskel bekommen, das ist auch nicht immer ganz einfach. Und da sind auch viele Prozesse nicht ganz verstanden, wie wir das umsetzen. Aber die Reise geht definitiv dorthin, klar.
20: Das klingt auch nach Potenzial für Demenz- und Alzheimer-Forschung.
21: Ja, ich hoffe doch, dass wir da vorher noch was anderes finden. Ich meine, Chemiker Herz würde dann sagen, okay, vielleicht finden wir doch noch irgendeinen Wirkstoff. Aber das Problem ist ja folgendes, dass sie einfach diese Degradation der Nervenzellen, das müssen sie eindämmen. Und da gibt es schon so ein paar Wirkstoffe, die jetzt schon in der klinischen Phase sind, die sehr vielversprechend sind. Und da warten wir mal ab, was da rauskommt.
20: Sie bauen ja Teile von Organen und Zellkulturen nach, nicht nur um eben was zu ersetzen, sondern auch um an ihnen zu forschen, unter anderem wie Medikamente wirken. Wie hilft Ihnen da das Bioprinting?
21: Das ist das Schönste eigentlich, was man machen kann. Man kann natürlich hier dieses Bioprinting dafür verwenden, um Gewebe nachzustellen. Die sehen dann nicht aus wie ein Herz, ne? Die sehen dann aus wie ein kleiner Würfel. Aber die haben alle Funktionen vielleicht wie der Herzmuskel. Und das kann ich natürlich dann von jedem x-beliebigen Patienten machen. Und diese Herzwürfelchen, die kann ich dann nehmen, um eben zu schauen, wie reagiert der Patient auf bestimmte Wirkstoffe. Und dann kann ich sehr frühzeitig vielleicht auch entscheiden, wie ist die Therapierung von oder die Therapie von einem solchen Patienten, zum Beispiel im Falle von Krebs oder im Falle von Herzmedikation. Oder ich könnte jetzt zum Beispiel auch sagen, mein Arzt hat mir jetzt 10 Medikamente verschrieben. Ich möchte jetzt wissen, ob ich das 11. auch noch nehmen kann und ob das nicht wechselwirkt in meinem Fall. Und dann könnte ich dann eben halt so einen Test in einem Labor beauftragen, wenn der dann dementsprechend meine Zellen vorrätig hätte und könnte dann eben dieses Modell drucken. Also da sind auch schon viele Studien mitgelaufen für Wirkstofftestung und es werden immer mehr, die jetzt auch zugelassen werden als Alternativverfahren zum Tierversuch.
20: Alternativverfahren zum Tierversuch, ist das wirklich möglich?
21: Ja, also das wird die Zukunft werden. Wir werden uns da nicht vor verstecken können, dass die stratifizierte und personalisierte Medizin in Zukunft Heilungschancen verbessert und auch die Prävention vor Krankheiten verbessert. Ja, das ist auch dann nochmal eine andere Schiene, die man hier beleuchten muss. Ein Tier ist ja im Prinzip hochinzestuös, ne? Weil die Tiere relativ eng aus den Würfen von den Muttertieren und Elterntieren stammen, die auch schon im Tierstall vorhanden sind. Das heißt, man hat nicht diese genetische Varianz bei den Tieren. Die reflektieren natürlich nicht das humane Genom mit seinen ganzen Facetten, dass die Menschen eben doch anders reagieren, auch als Mäuse und auch unterschiedlich anders reagieren auf Medikamente. Die Menschen haben ja sehr unterschiedliche Genome. Das heißt, wir sehen ja heute schon, dass Patienten nicht alle gleich auf ein Medikament reagieren, obwohl sie die gleiche Krankheitssymptome haben. Und das hat etwas damit zu tun, dass unser Genom natürlich sehr viele Mutationen enthält, die dann eben andere Auswirkungen auf die Verstoffwechselung von solchen Medikamenten haben und auch die Verwendung von solchen Medikamenten haben. Viele entwickeln Resistenzen und so weiter. Und deswegen hat man ja schon sowieso den Anspruch, dass man viel patientennah etwas entwickeln will, um eben auch in Zukunft starke Nebenwirkungen, die man heute sieht, bei vielen Medikamenten in den klinischen Studien zu vermeiden. Es gibt ja immer noch Probanden, die sterben bei einem solchen Versuch, ein Medikament zu nehmen. Ja, obwohl es dann im Tierversuch sehr gut getestet worden ist, haben wir dann große Komplikationen im Menschen. Ja. Und das möchte man natürlich immer vermeiden, dass auch der Mensch das Versuchskaninchen wird. Und wenn wir nur einfach die Tierversuche verringern, um ein Vielfaches verringern, denn Sie müssen sich vorstellen, von 10.000 Wirkstoffen kommt einer auf den Markt. Ja. In der Forschung. Und da müssen sie sehr viele Experimente durchlaufen und auch sehr, sehr viele Tierversuche durchlaufen, menschliche Versuche, also klinische Studien durchlaufen. Wenn man einen Wirkstoff testet, testet man den für eine kleine Personengruppe und nicht für die Gesamtheit der Menschen. Und so wäre man mit den Alternativversuchen aus Stammzellen deutlich personalisierter unterwegs und könnte sehr klar für jede einzelne Person auch Wirkstoffcocktails zusammenstellen, um eine Krankheit viel schneller und besser zu behandeln.
20: Können Sie einmal beschreiben, wie so ein Würfelchen, sage ich es jetzt einfach, einem Patienten oder zum Beispiel einem Krebspatienten tatsächlich helfen kann? Also wir haben einen Menschen mit einem Tumor. Was passiert dann?
21: Ja, wir könnten zum Beispiel ein Blutgefäß drucken mit einem Tumor unten drunter. Und wir könnten theoretisch obendrauf, sagen wir mal, Haut machen oder den Tumor in irgendeinem Gewebe einbetten. Und dann könnten wir durch das Blutgefäß den Wirkstoff schicken und schauen, wie das Verhalten des Tumors sich auswirkt auf diesen Wirkstoff. Mhm. Das wäre jetzt eine Möglichkeit. Das ist schon ein sehr komplexes Modell. Sie können aber auch einfach Tumorzellen in eine 3D-Struktur drucken mit den verschiedenen anderen Zellen, Immunzellen und Bindegewebe und so weiter. Und könnten dann schauen, diese verschiedenen Medikamentencocktails auf diese verschiedenen kleinen Würfelchen geben, um dann eben zu schauen, wo habe ich den größten Effekt auf die Tumorzellen und den wenigsten Effekt auf meine gesunden Zellen.
20: Aber Standard ist es ja noch nicht.
21: Ist noch nicht Standard, nein. Wir haben ja auch regulatorische Auflagen. Das heißt also, der Staat muss ja davon ausgehen oder beziehungsweise die regulatorischen Behörden müssen davon ausgehen, dass ein Medikament dem jetzigen Standard oder eine Technik dem jetzigen Standard entspricht. Und wo wir im Moment gerade sind, bei vielen von solchen Studien, da vergleichen wir quasi das Modell, das Alternativmodell mit dem Tierversuch. Das heißt, wir validieren. Ja? Und wenn das Tierversuchsmodell besser ist, dann wird es wahrscheinlich nicht zugelassen. Und wenn es deutlich schlechter ist, dann hat man sehr große Chancen, dass so sein Test eben das Tiermodell ersetzt. Und die EU möchte ja auch gerne 2040 tierversuchsfrei sein.
20: Wenn wir 10 oder auch 50 Jahre schon weiterdenken, wird dann das Bioprinting die Medizin so weit verändern, dass wir Krankheiten irgendwann komplett auf Chips statt im Menschen verstehen und dann wirklich direkt super effizient behandeln können?
21: Ja, das wäre jetzt natürlich ein Traum, ob das so ist. Sie kennen ja alle Krankheiten. Wir haben uns ja auch vor 40 Jahren gefragt, wie können wir Krebs behandeln? Und wir sind immer noch nicht da, wo wir eigentlich hinwollen. Soweit würde ich jetzt nicht die Prognose machen. Aber was man auf jeden Fall sagen könnte, ist, dass viele, viele Tierversuche eingedämmt werden durch personalisierte Versuche mit Medikamenten. Und man kann dann auch eben diese Personen, die dann getestet werden, viel, viel besser behandeln. Also wahrscheinlich auch auf Krebs, dass man sehr viel personalisiertere Krebstherapien machen kann und so weiter.
20: Und mit Ihrer Forschung arbeiten Sie ja auch mit daran. Sie haben gerade schon so ein bisschen in die Zukunft geguckt. Gibt es wissenschaftliche und klinische Grenzen von Bioprinting oder sehen Sie das eher so als großes Feld? Wir müssen halt nur gucken, wie wir irgendwo überall hinkommen.
21: Also wenn Sie mich fragen, würde ich mich freuen, wenn wir das wirklich ausreizen würden, dass wir wirklich neue Technologien schaffen und neue Möglichkeiten, etwas zu drucken. Und ich würde mal sagen, Forscher weltweit arbeiten daran, an neuen Technologien mit akustischen Verfahren, dass sie quasi von allen Seiten mit Schallwellen etwas drucken, dass sie mit Lasern drucken, dass sie mit Licht drucken. Da gibt es ganz, ganz viele Verfahren, die neu entwickelt werden. Und ich kann mir schon vorstellen, dass wir irgendwann hier wirklich auch einen Durchbruch erleben werden, dass wir schon doch einige Ersatzteile drucken können.
20: Ersatzteile für unseren
21: Körper. Ja, also Sie lachen, aber zum Beispiel in China wird ganz groß die Produktion von Nasen. Ja, die Chinesen möchten ja gerne alle so europäische Nasen haben. Und Nasenplastiken mit Haut, mit Knorpel, mit allem drum und dran wird ja schon in China gedruckt. Also das wird auch eingenäht vom Chirurgen. Ja. Also so Kleinigkeiten, selbst wenn es nur die dritten Zähne sind oder die eben solche Sachen, dass man mal ein offenes Bein behandeln kann, weil man reindrucken kann. Das sind ja auch schon riesige Fortschritte. Ja.
20: Man könnte jetzt natürlich auch einen anderen Blickwinkel einnehmen und sagen, müssen Sie, je besser Sie im Drucken werden, sich als Wissenschaftsgemeinschaft nicht auch irgendwie fragen, wo der Nutzen aufhört oder so eine ethische Grenzüberschreitung auch anfängt?
21: Ja, das ist eine schöne Frage. Wie ist es, wenn ich jetzt, sagen wir mal, Nervenzellen drucke, haben die ein Gewissen oder die ein Bewusstsein? Ja? Ja, das ist eine gute Frage. Da fragen wir uns natürlich auch selber immer, wie weit kann man da gehen? Ich meine, man hat das ja sehr schön gesehen mit embryonalen Stammzellen. Da hat man ja sehr schnell die Reißleine gezogen und gesagt, okay, das ist ethisch nicht mehr vertretbar. Mit den adulten Stammzellen sind wir hier nur noch auf die Einwilligung eines Patienten angewiesen. Und da ist es eine ganz andere Hausnummer. Aber natürlich weiß man nicht, ob die ein Bewusstsein haben. Ich würde jetzt mal sagen, erstmal ist es eine Zelle. Und als Forscher würde ich sagen, ich mache das jetzt einfach erstmal, ne? Und ich guck mal, was da rauskommt. Weil wenn ich mir vorher immer Gedanken machen würde, was sein könnte, dann dürfte ich als Forscher eigentlich gar nicht mehr existieren. Denn alle die in der Vergangenheit, sagen wir mal, sowas wie Anästhesie erfunden haben oder die Chirurgie erfunden haben, die haben das ja auch irgendwann gemacht, wo es auch ethisch garantiert nicht unbedenklich war. Und wir profitieren davon heute. Ja? Also ich glaube, der Forscher muss immer dem Drang nachgehen, was Neues zu finden und zu erfinden und dann auch parallel dazu vielleicht auch zu schauen, wie sind die ethischen Rahmenbedingungen. Aber das darf nicht den Forschergeist unterdrücken. Ich habe ja promoviert 1997. Da kam gerade Schaf Dolly. Und wenn Sie sich da vielleicht dran erinnern oder wenn Sie davon gehört haben, Schaf Dolly war ja damals auch so ein Szenario, wo man gesagt hat, oh, jetzt konnte man das, man kann das erste Schaf klonen. Und dann hat man sich auch Gedanken gemacht, ist jetzt in 20 Jahren der Mensch geklont? Und das ist bis heute nicht passiert. Ja, also man muss auch immer dann so ein bisschen Schritt zurück machen und sagen, okay, gut, wir versuchen immer anteilig alles etwas zu verbessern und damit landen wir auch Durchbrüche und wir kommen auch zu Durchbrüchen, aber vielleicht nicht in der Komplettheit, wie man sich das vorstellt.
20: Dieses Gewebe, was Sie drucken, das ist ja lebende Biologie, wie Sie auch schon gesagt haben. Genau. Macht die auch manchmal, was sie will, und sind schon Dinge passiert, die Sie eigentlich überhaupt nicht so vorhergesehen haben oder wollten?
21: Naja, gut, das ist ein lebendes Objekt. Ja, und das kann auch schon mal Dinge machen, die man nicht will. Und dann kommt man zu neuen Erkenntnissen, die vielleicht auch ganz schön sind. Was sehr schön war, war, dass wir wirklich schwarzen Hautkrebs, das haben wir auch patentiert. Das war auch ungeplant. Wir hatten eine Chemikalie entwickelt, womit man schwarzen Hautkrebs detektieren kann. Nee, wir hatten eigentlich Chemikalien entwickelt, um eben zu schauen, welche Eigenschaften die Zellen auf der Oberfläche haben, wenn sie 3D gedruckt sind. Und diese Chemikalien, die blieben nur auf der Zelloberfläche liegen, außer im schwarzen Hautkrebs. Da gingen sie rein und die Hautkrebszellen, die haben dann fluoresziert. Und das konnten wir dann mal patentieren. Das war wirklich eine tolle Entdeckung, weil man mit einer ganz einfachen Chemikalie jetzt den Hautkrebs ansprühen kann und der leuchtet dann grün. Und das war ein Material, was wirklich durch Zufall entdeckt wurde. Aber es kommen immer mal neue Erkenntnisse heraus, die völlig neu sind, die wir so nicht auf dem Schirm haben, weil wir ja auch nicht zum Beispiel am menschlichen Gehirn forschen oder in den menschlichen Körper, am lebenden menschlichen Körper. Ja.
20: Frau Schepers, vielen Dank für das Gespräch.
21: Dankeschön, Frau Netzen.
1: Das Wissen.
20: Organe aus dem 3D-Drucker. Wie weit ist die Medizin? Darüber habe ich mit Ute Schepers, Biochemikerin am Karlsruher Institut für Technologie, gesprochen. Mein Name ist Julia Nestlen.
2: Und wir bleiben in der SWR aktuell Langstrecke im weitesten Sinne beim Thema Gesundheit, schauen aber jetzt eher auf den Aspekt der Pflege. Deutschland altert und das Geschäft mit Reha-Kliniken für ältere Menschen boomt. Während Investoren auf hohe Renditen aus sind, kann es für Patienten offenbar gefährlich werden. BR-Investigativreporterin Claudia Gürkow erzählt in dieser 11KM-Folge von zwei Reha-Kliniken in Bayern und wie Finanzinvestoren mit solchen Einrichtungen viel Geld verdienen wollen. Die Folgen für die hochbetagten Patienten sind zum Teil dramatisch.
22: Hallo Claudia.
23: Hallo Elena.
22: Ihr habt ja unfassbare Missstände aufdecken können. Was war da eigentlich der Ausgangspunkt deiner Recherche?
23: Also der Ausgangspunkt war tatsächlich, dass ich im März ein Schreiben von einer Person aus der gesetzlichen Krankenversicherung bekam. Und dieses Schreiben, aus dem ging hervor, dass die Krankenkassen der geriatrischen Reha-Klinik in Lenggries.
22: In Bayern?
23: In Bayern, genau, im Urlaubsort Lenggries, muss man vielleicht noch dazu sagen, dass die diesen Versorgungsvertrag kündigen wollten. Und da standen Sätze drin, wie es sind Patienten zu Schaden gekommen. Wunden nicht versorgt, stinkende Wunden und viele Patientenbeschwerden waren da auch aufgelistet. Diese Reha-Klinik in Lenggries, die ist keine Unbekannte. Die war 2023 schon mal in Negativschlagzeilen. Da haben der Bayerische Rundfunk und viele andere Medien berichtet, weil sie nach verheerenden Mängeln tatsächlich geschlossen wurde. Und dann hat man so ein bisschen umsortiert, hat die Klinik dann wieder eröffnet. Und das ist aber offenbar nicht lange gut gegangen. Dann haben wir Anfang April berichtet, weil die Krankenkassen tatsächlich den Versorgungsvertrag mit dieser Reha-Klinik kündigen wollten. Und die geriatrische Reha-Klinik in Lenggries, die ist inzwischen seit dem Frühjahr zu. Und das Interessante war, wir haben ja über Lenggries berichtet, aber die meisten Zuschriften, die wir bekamen, die betrafen die geriatrische Reha-Klinik in Bruckmühl. Und die wird jetzt 2026 von demselben Betreiber wie Lenggries betrieben und hat eben auch dieselben Gesellschafter wie Lenggries.
22: Einmal ganz kurz, geriatrische Reha-Klinik, das ist eine Reha für sehr alte Menschen. Wer kommt in solche Kliniken? Ich denke da ja gleich an so den klassischen Oberschenkelhalsbruch bei einer alten Oma.
23: Klassiker, voll, genau, kennt eigentlich fast jeder von älteren Verwandten. Also du kannst ganz klar sagen, die Regeln sind ab ungefähr 70 kommst du in so eine geriatrische Reha und das ist so ein bisschen gesamtheitlicher. Da geht es darum, dass du als alter Mensch möglichst gut in deiner Selbstständigkeit gefördert wirst. Die Pflegebedürftigkeit soll verringert werden oder eben möglichst erst soll es gar nicht dazu kommen. Und die Idee ist, du wirst besser entlassen, als du angekommen bist. Und das ist ja der zentrale Vorwurf aller Leute, mit denen wir gesprochen haben, der Senioren, der Familien von den Patienten, dass sie sagen, also ehrlich, wir hatten den Eindruck, die sind schlechter raus, als sie reingegangen sind. Also genau umgekehrt. Wir leisten uns ja als Gesellschaft eine Reha, um weniger Pflegebedürftige zu haben.
22: Ja, und was haben dir die Leute erzählt? Was haben die in diesen Reha-Kliniken erlebt?
23: Also in beiden Reha-Kliniken, da gibt's Vorwürfe. Falsche Medikamente gegeben. Medikamente nicht gegeben. Es sind ganze Medikamentenvorräte verschwunden. Ja, teils Packungen für 3 Monate und so von richtig teurem Zeug. Es sind Wunden nicht versorgt worden. Es sind künstliche Ausgänge an Darm und Blase nicht versorgt worden. Also es geht auch an die Basics. Das Personal sei auf Klingeln teils erst sehr spät gekommen. Und es gab zu wenige Anwendungen und diese seien auch noch häufig ausgefallen. So, und dafür mache ich ja eine Reha eigentlich. Und der letzte

0: 60 und hat schwer Darmkrebs, hat nur noch eine kurze sozusagen Darmpassage und dann kommt dieses Stoma. Das ist so ein künstlicher Ausgang, wo dann quasi der Stuhl dann aufgesammelt wird. Und Agathe Petersen ist aus dem Krankenhaus rausgekommen mit 44 Kilo und dann war sie in der Reha-Klinik in Bruckmühl. Dann hat sie gesagt, Leute, das geht so nicht.
1: Mit der leichten Kost und mit der Laktose-Sachen, da war also nix.
0: Ich kann das Essen hier nicht essen. Ich habe Schonkost verlangt. Ich brauche das.
1: Das ist im Magen, Darm rein und beim Stoma wieder raus. Also ich habe das nicht verdaut. Und da hat sich jetzt auch keiner irgendwer drum kümmert oder so.
0: Und dann hat sie gesagt, nee, ich muss hier raus. Die hat die Reha nach 4 Tagen abgebrochen. Als sie dann tags drauf wieder im Krankenhaus aufgenommen wird, wiegt sie noch rund 36 Kilogramm. Das ist ein lebensgefährliches Untergewicht.
2: Grundsätzlich muss man ja einmal sagen, die Menschen, die in so einer geriatrischen Klinik landen, das ist ja eine sehr vulnerable Gruppe. Also es sind Menschen, die sehr alt sind, die es vielleicht nicht auch immer schaffen, für sich selbst einzustehen oder die vielleicht auch gar nicht so aktive Familienangehörige haben, die dann irgendwie immer wieder klingeln können und sagen können, ich brauche hier jetzt meine besondere Schonkost. Wir sprechen ja jetzt hier von 2 Kliniken, zu denen du recherchiert hast. Bruckmühl, da war Agathe Petersen. Was konntest du über die Zustände in Lenggries in der anderen Klinik in Bayern herausfinden?
0: Lenggries, muss man ganz klar sagen, ist ein Fall für die Münchner Staatsanwaltschaft. Und wir wussten zwar, dass sie seit 2023, als diese geriatrische Reha-Klinik das erste Mal geschlossen wurde, dass die seitdem ermitteln. Es geht hier um eine mittlere 2-stellige Zahl an Todesfällen in Lenggries, die Staatsanwaltschaft untersucht. Und der Betreiber, das halten wir uns mal vor Augen, der Betreiber hat uns schreiben lassen, also sie hätten die Einrichtung aus wirtschaftlichen Gründen geschlossen. Und es gibt dort auch noch, also nach 2023, aktuellere Ermittlungsverfahren wegen des Verdachts auf Fehlbehandlungen. Und diese Klinik ist im Frühjahr geschlossen worden, im Frühjahr 26. Und wir haben viele, viele Menschen kennengelernt, die dort waren oder auch Hinterbliebene, Angehörige.
3: Meine Omi war so der Familienmittelpunkt. Sie hat irgendwie die ganze Familie zusammengehalten. Sie wusste jeden Geburtstag, jedes wichtige Datum von ihren Töchtern und ihren Enkeln, Urenkeln.
0: Sabine heißt eigentlich anders. Sabine ist die Enkelin und ich glaube, ihre Omi, sie nennt sie immer Omi, diese Frau stand voll im Leben. Die ist Roller gefahren, die hat sich in jedem Spielplatz auf eine Schaukel gesetzt. Sie hatte halt das Pech, dass sie gestürzt ist zu Hause und sich die Hüfte gebrochen hat. Und diese OP, sagen wir mal, die lief nicht ganz ideal. Also diese Prothese saß nicht gut und sie hatte schreckliche Schmerzen über mehrere Krankenhäuser und Einrichtungen hinweg. Und dann kam sie in die Reha-Klinik in Lenggries. Und jetzt dachten alle, jetzt wird's besser, weil die war ja vorher total selbstständig.
3: Sie ist jeden Tag weniger geworden. Also sie hatte gefühlt wirklich jeden Tag weniger eigentlich Lebensenergie.
0: Die war Anfang Januar 2026 da. Und Sabine und ihre Familie waren ganz in der Nähe von Lenggries. Die haben die Pflege übernommen, erzählen sie. Sie haben das dick angelaufene, voller Wasser gelaufene Bein versorgt. Sie haben die Omi gewaschen. Sie haben die Omi zur Toilette gebracht.
3: Ich kam in dieses Zimmer rein. Ich habe meine Omi auf der Bettkante sitzen sehen, mit nur einem Nachthemd an, das auch nicht richtig zugeknöpft war. Am Boden lag das Frühstück, lagen die Brösel, lagen offene Kapseln von den Tabletten. Also genau das, was meine Omi einfach nicht ist. Sie war immer ein sehr, sehr ordentlicher Mensch, auch ja, bis ins hohe Alter hinein. Und ich wusste, irgendwas stimmt nicht.
0: Und Sabine macht sich Sorgen, ihr Mann macht sich Sorgen. Und dann bringt Sabine ihre Omi ins Badezimmer, weil sie auch das Gefühl hat, da ist irgendwas. Und vielleicht möchte die Omi das vor Sabines Mann nicht erzählen.
3: Und sie hat mir dann dort auf der Kloschüssel sitzend ist in Tränen ausgebrochen und hat mir erzählt, was in der Nacht vorgefallen ist.
0: Und dann, im Badezimmer, bricht es aus dieser Frau heraus. Sie weint, sie bricht völlig zusammen. Und sie sagt,

0: gesagt, dass in der Nacht ein Pfleger einen sexuellen Übergriff begangen habe. Und das ist für alle so schlimm gewesen, in allererster Linie natürlich für die Omi. Jetzt war es aber so, der Omi ging es tatsächlich immer schlechter. Der Rettungswagen kommt, bringt Sabines Omi ins Krankenhaus, ins nächstgelegene. Und dort stellt man fest, von dieser Prothese, da hat sich was gelockert, wir müssen das neu operieren. Und auch diese Operation hat die alte Dame noch geschafft, aber in der Nacht danach ist sie gestorben. Und das war für Sabine ein absoluter Albtraum für die ganze Familie. Und sie sagt, nee, wir machen eine Strafanzeige wegen des Verdachts auf einen sexuellen Übergriff. Sie geht also zur Polizei. Sie beschreibt das alles. Und ein paar Wochen, Monate später kommt eine Einstellung. Es wird nicht mehr ermittelt, weil Sabines Omi gestorben ist.
1: Was sagt der Betreiber der Kliniken zu den Vorwürfen von Sabines Großmutter, den du so eindrücklich geschildert hast?
0: Naja, sie sagen, sie haben den Fall ernst genommen und sind ihm konsequent nachgegangen. Sie sagen, sie haben den Vorfall intern aufgearbeitet und die beschuldigte Person arbeitet nicht mehr bei ihnen. Es ist so, dass die Betreiber eine Agentur für Krisenkommunikation mit der Antwort auf den BR beauftragt haben. Und der PR-Berater, der weist dann Vorwürfe insbesondere zum Umgang mit den Medikamenten und zu diesen, wie er es nennt, überlangen Reaktionszeiten auf Patientenrufe zurück und strukturell bedingte Patientenschädigungen oder einen patientengefährdenden Betrieb habe es demnach nicht gegeben. Auf 3 Seiten hieß es, wie viel man doch investiert habe und was an Prozessen und Strukturen geändert worden sei seit 2024. Ja, also für mich gipfelt dieses ganze Schreiben darin, dass also weder in Lengries noch in Bruckmühl eine patientengefährdende Versorgung gewesen sei. Und besonders schön fand ich im Fall von Bruckmühl seinen Schluss, dass die Bemühungen der Betreiber zu einer nachhaltig funktionierenden geriatrischen Reha-Klinik geführt hätten.
1: Was ist denn jetzt mit den Kliniken? Diese Klinik in Lengries, hast du gesagt, ist mittlerweile geschlossen. Operiert die andere in Bruckmühl weiter?
0: Ja, die läuft weiter. Trotz der massiven Vorwürfe und obwohl wir inzwischen sehr, sehr viel mehr Zuschriften zu der Reha-Klinik in Bruckmühl haben als zu der Reha-Klinik in Lengries.
1: Mittlerweile hat das Landratsamt Rosenheim ein Verfahren gegen die Klinik eingeleitet, nachdem es letzte Woche zu einer unangekündigten Kontrolle in der Einrichtung gekommen ist. In einer aktuellen Pressemitteilung vom Landkreis heißt es jetzt, dass es bei der Dokumentation erhebliche Mängel gegeben habe. Es sei fraglich, ob die Patienten angemessen versorgt und medizinisch richtig behandelt wurden und werden. Noch ist die Reha-Klinik in Bruckmühl aber offen. Wer ist denn eigentlich genau der Betreiber? Wer steht hinter diesen Kliniken?
0: Das ist ein Konstrukt. Also wir haben unten sozusagen die 2 Reha-Kliniken als eigene GmbH. Darüber ist eine Betreiberholding und dahinter stecken Gesellschafter, also Anteilseigner. Und der größte Anteilseigner, schon bei dieser ersten Krise der beiden Reha-Kliniken 2023, als Lengries schon das erste Mal geschlossen wurde, während in Bruckmühl lediglich ein vorübergehender Aufnahmestopp verhängt wurde. Der größte Betreiber ist ein Finanzinvestor, Auctus in München.
1: Also wenn ich mir hier jetzt einmal diese Homepage angucke von Auctus, diesem Hauptgesellschafter hinter den Reha-Kliniken, dann steht da ja schon sehr, sehr deutlich auch, dass sie Profit machen wollen und dass sie Wachstum wollen.
0: Ja, wie jeder Finanzinvestor. Aber uns haben sie geschrieben, ja, also man habe zu keinem Zeitpunkt Gewinn- oder Renditeziele für die Kliniken vorgegeben und Gewinne habe man nicht gemacht. Und außerdem haben sie auch geschrieben, also man nehme die Vorwürfe sehr ernst, sei aber nicht in den medizinischen oder pflegerischen Betrieb der Kliniken eingebunden. Jetzt ist es so, dass tatsächlich in der Branche Renditen von bis zu 7% so im normalen Bereich sind. Es ist auf jeden Fall so, dass Finanzinvestoren diesen milliardenschweren Reha-Markt in Deutschland entdecken.
1: Weil die Gesellschaft hier immer älter wird.
0: Wir haben dann auch den Münchner Gesundheitsökonomen gefragt, Andreas Beiwas von der Fresenius Hochschule München, warum das denn so ist. Warum große Investoren zum Beispiel auf den Markt einsteigen? Und dann hat er gesagt, ja klar, also wir leben in einer alternden Gesellschaft. Die Babyboomer gehen jetzt bald alle auch in Rente. Und der Bedarf an Reha und auch gerade an geriatrischer Reha wächst. Und das ist ein Phänomen, das betrifft hier nicht nur Bayern, sondern das betrifft also tatsächlich alle Bundesländer. Und es ist auch so, dass Kasseninsider sagen, diese investorengetriebenen Häuser, die werden halt so auf Profit gefahren, haben sie den Eindruck.
1: Und diese Fälle, also diese wirklich gewordenen Albträume, die du da geschildert hast aus diesen beiden Kliniken in Bayern, sind das jetzt krasse Einzelfälle, die diesen Klinikbetreiber betreffen oder kommt sowas öfter vor?
0: Kasseninsider hatten uns gesagt, es gibt auch andere Problemhäuser, aber so krass, das ist wirklich die Ausmaße von den Missständen, zu denen wir ja auch Krankenhausunterlagen und so weiter vorliegen haben, in Bruckmühl und Lenggries, dass es diese Ausmaße annimmt, so krass sei es nicht. Tatsächlich ist es aber so, dass wir so viele Zuschriften bekommen haben und es sind super viele Zuschriften, vor allen Dingen zur Reha-Klinik in Bruckmühl. Und wir haben aber auch 5 zu Reha-Kliniken, die in anderen Bundesländern liegen und denen müssen wir jetzt nachgehen. Aber es sieht so aus, als wären wir mit unseren Recherchen tatsächlich auf ein systemisches Problem gestoßen.
1: Wenn es so viele Fälle von Beschwerden gibt, wer kontrolliert denn eigentlich diese Reha-Kliniken?
0: Also die größte Macht haben sicherlich die Landratsämter. In manchen Bundesländern heißt das ein bisschen anders, ist ein bisschen anders aufgehängt. Also die untere Verwaltungsbehörde. Die können unangekündigt reingehen in diese Reha-Kliniken, können sich alles zeigen lassen. Die kriegen auch Qualifikationen, Zertifikate, sowas wie der Mensch ist ausgebildeter Physiotherapeut. Jetzt sind die Landratsämter allerdings personell nicht immer super ausgestattet, eher weniger. Und es scheint aber auch so zu sein, dass vielleicht das ein oder andere Landratsamt besser arbeitet als das andere. Vielleicht auch, weil es engagierter ist. So genau können wir da nicht reinblicken. Wir hatten tatsächlich ein Interview mit dem Landratsamt Bad Tölz-Wolfratshausen, was eben zweimal, 23 und jetzt im Frühjahr 26, die geriatrische Reha-Klinik in Lenggries geschlossen hat. Und die haben gesagt, wir sind spät abends rein. Wir sind mit den Hygienikern, wir sind mit den Lebensmittelkontrolleuren, mit allem rein und haben alles protokolliert. Und dann haben wir gesagt, ihr habt zu wenig Personal, es gibt diverse Mängel, Patienten werden nicht gescheit versorgt, bei der Medikamentengabe stimmt einiges nicht, wir müssen die Betriebserlaubnis entziehen.
1: Und die andere Reha-Klinik in Bruckmühl, da hat das zuständige Landratsamt in Rosenheim jetzt eine unangekündigte Kontrolle durchgeführt und wegen Mängeln ein Verfahren eingeleitet. Also es gibt ja dann auch noch eine nicht ganz so unwichtige Instanz, nämlich die der Krankenkassen, die ja für all das auch bezahlen und wir alle
0: von unserem Geld.
1: Ja, genau, wir alle, die gesetzlich versichert sind, zahlen die Beiträge für diese Krankenkassen. Können die denn da nicht kontrollieren?
0: Nee, eher nicht so. Also tatsächlich, der medizinische Dienst, da ist keine regelmäßige Kontrolle vorgesehen, sondern wenn viele Beschwerden, harte Beschwerden vorliegen, dann kann in jedem Bundesland gibt es so ein Club der Krankenkassen, würde ich es jetzt mal vereinfacht formulieren. Die ARGE heißt das. Die Arbeitsgemeinschaft der Krankenkassenverbände in fügt das Bundesland ein. Und die kann den medizinischen Dienst beauftragen. Und dann muss der sich aber, bevor er da reinmarschiert, 48 Stunden vorher anmelden.
1: Aber so eine Reha-Klinik, die muss ja auch mit den Krankenkassen irgendwie die Maßnahmen abrechnen, nehme ich an.
0: Ja.
1: Da muss doch die Krankenkassen eine Möglichkeit haben, zu schauen, dass da alles korrekt abläuft.
0: Nein, tatsächlich gibt es da erstaunliche Lücken.
2: Das ganze Reha-System ist sehr intransparent.
0: Also da ist der Leidensdruck auch in der gesetzlichen Krankenversicherung hoch. Und zwar so hoch, dass sich eine hochrangige Quelle aus der GKV an uns gewendet hat. Und weil wir diese Person natürlich schützen müssen, haben wir sie von einer Kollegin nachsprechen lassen.
2: Es geht nicht um das Ergebnis, also nicht darum, ob es mir nach einer Reha besser geht, sondern es wird nach Aufwand bezahlt. Wie viele Anwendungen gab es? Sowas. Aber der Aufwand, der besteht zumindest zum Teil nur auf dem Papier.
0: Fangen wir mal damit an, wie wird eine Reha-Klinik bezahlt? Die bekommt Tagessätze pro Kopf pro Tag. So, das sind im Bereich der geriatrischen Reha-Klinik in der Regel laut dieser GKV-Quelle, die wir haben, zwischen 280 und 350 Euro. Und wenn du eine Pauschale hast, dann wirst du, wenn du maximalen Gewinn erwirtschaften willst, wirst du vielleicht versuchen, weniger Leistung zu bieten, um mehr Gewinn zu haben. Auch die Auslastung von einer geriatrischen oder anderen Reha-Klinik können die Krankenkassen nicht prüfen. Die wissen immer nur von ihren eigenen Versicherten, also die Techniker weiß von ihren, die AOK weiß von ihren, aber sie tauschen sich auch nicht aus. Und so wird dann, wie im Fall der geriatrischen Reha-Klinik in Lenggries, eine Überbelegung möglich. Da war es nämlich so, dass bei einer Kontrolle im Januar tatsächlich 71 Patienten festgestellt wurden, obwohl diese Klinik nur eine Erlaubnis für 60 Patienten hat. Diese Vergütungen entstehen auf Basis von Kalkulationen.
2: Das sind Excel-Tabellen. Das sind keine tatsächlichen Kosten, sondern das ist die Vorhersage des Betreibers, was er in den nächsten 12 Monaten an Ausgaben erwartet. Er unterstellt, dass die Gaspreise um X ansteigen werden, eine Lohnerhöhung von Y kommen wird, sowas. Aber er hat ja keine Glaskugel.
0: Und die Krankenkassen, die müssen das zahlen. Und selbst im Nachgang kriegen die keine konkreten Belege. Die Krankenkassen wissen nicht, welche Reha-Anwendungen zum Beispiel Hilde Müller hatte. Die können nicht sagen, ist das Gruppentherapie, ist das Einzeltherapie. Die Krankenkassen können auch nicht überprüfen, welche Qualifikationen hatten die Menschen, die die Therapien gemacht haben, weil sie wissen das nicht, wer die Therapien gemacht hat.
2: Wir Kassen bekommen die Zertifikate von Mitarbeitern, also zum Beispiel die Erlaubnis, als Ergotherapeut zu arbeiten, nur geschwärzt vorgelegt. Klarnamen kriegen wir nicht. Bis auf ganz wenige zentrale Jobs in der Reha-Klinik, die ärztliche Leitung zum Beispiel.
0: Und unsere GKV-Quelle sagte, es sei frustrierend, man sei zum Vertrauen verdammt. Die sagt, das sind Lücken im System und die werden von Finanzinvestoren super genutzt, bis zum Maximum, ganz legal. Und wir haben auch das Bundesgesundheitsministerium angefragt und die haben uns geschrieben, sie sehen die Krankenkassen in der Pflicht.
1: Wenn wir versuchen, einmal so eine Art Strich darunter zu machen, sind alte und gebrechliche Patientinnen und Patienten, die sich möglicherweise schlecht wehren können, die in eine Reha-Einrichtung müssen, die vulnerabel sind, sind die möglicherweise ja hier die Spielbälle für Investoren und deshalb ja sehr attraktiv?
0: Also es ist so, alte Leute und vor allen Dingen alte, kranke Leute sind auf Hilfe angewiesen. Und sie sind damit, so haben uns das auch manche Geriater gesagt und auch andere Reha-Klinikbetreiber, die sind so sehr auf Hilfe angewiesen, dass sie vielleicht auch sehr viel mitmachen. Wenn du jetzt dann noch dazu nimmst, dass da vielleicht der ein oder andere schon eine Demenz hatte, sind die noch ein leichterer Spielball.
3: Es war auch so, dass man eher das Gefühl hatte, dass die Patienten eher Gelddruckmaschinen sind.
0: Ich denke da vor allen Dingen an eine ehemalige Mitarbeiterin und die kannte beide Kliniken und diese Frau wollte unbedingt anonym bleiben und wir haben ihre Stimme verfremdet deshalb.
3: In der Theorie sollte es Ziel sein, die Menschen wieder auf die Beine zu bringen. In der Praxis in Lenggries war es schon eher der maximale Gewinn.
0: Und ich habe schon das Gefühl, dass hier Menschen bewirtschaftet werden. In allererster Linie die Seniorinnen und Senioren und dann auch das Personal, was halt auch verheizt wurde, weil es gab teils viel, viel, viel zu wenig Personal.
1: Und wir dürfen ja nicht vergessen, unsere Gesellschaft wird wirklich immer älter. Wir alle werden auch in die Situation kommen oder waren es schon mal, dass wir Angehörige haben, die geriatrische Reha-Klinik müssen. Worauf sollten Leute achten bei der Auswahl einer Reha-Klinik?
0: Man sollte sich informieren, was sagen andere Angehörige, was sagen andere Patienten dazu. Ich würde auch mich nicht nur blind auf den Sozialdienst im Krankenhaus verlassen, weil da gibt's also häufig Krankenhäuser, die haben quasi ein Abo auf bestimmte Reha-Kliniken. Das würde ich meiden. Vielleicht kann ich Ärzte fragen, ob sie schon mal Patienten von dort hatten, ob die irgendetwas wissen. Ansonsten ist es leider so, Elena, also Reha-Plätze sind rar. Gerade in der geriatrischen Reha-Klinik. Du kaufst gewissermaßen die Katze im Sack und wie es wirklich ist, merkst du erst, wenn du dort bist. Und dann musst du auch happy und dankbar sein, dass du einen Platz hast.
1: Vielen, vielen Dank, Claudia, dass du hier warst und von dieser ja wirklich krassen Recherche erzählt hast.
0: Gerne. Ich bin gerne gekommen und komme gerne wieder.
1: Claudia Gürkow und ihre KollegInnen Kira Lorenz und Ludwig Spitaler vom Bayerischen Rundfunk werden das Thema weiterverfolgen. Ihre Recherchen findet ihr auf tagesschau.de. Autor der Folge ist Jakob Marlon Müller. Mitgearbeitet haben Claudia Schaffer und Nicole Dienemann. 11KM ist eine Produktion von BR24 und NDR Info. Und mein Name ist Elena Kuch und ich freue mich, wenn wir uns ganz bald schon wieder hören.
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6: Mit Stefan Eich, guten Tag. Mit 75 sind die meisten Menschen längst im Ruhestand, aber nicht so das Bundesverfassungsgericht. Das feiert heute Geburtstag. Der Bundespräsident hat persönlich gratuliert, ist dafür extra nach Karlsruhe gekommen. Wenn es ans Grundsätzliche geht, kommen die Verfassungsrichterinnen und Richter zu Wort und sagen zum Beispiel deutlich, wenn die Politik Mist gebaut hat beim Schreiben oder beim Umsetzen von Gesetzen. Wie beeinflusst das, was Karlsruhe entscheidet, die sozusagen alltäglichen Gerichte und ihre Entscheidungen? Ist Verfassungsrichter vielleicht so ein Traumjob für Juristen? Das hören wir gleich vom Richterbund Rheinland-Pfalz, direkt nach den SWR aktuellen Nachrichten.
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6: Heute scheint vor allem in Württemberg die Sonne. In den übrigen Regionen ziehen in den nächsten Stunden auch mal dichte Wolken durch, am meisten im Norden von Rheinland-Pfalz. Die Temperaturen steigen auf 25 Grad in der Eifel, im Siegerland und an der Lahn. Und bis zu 31 Grad sind möglich in der Ortenau, im Markgräflerland und in Südbaden. Auch morgen und am Mittwoch sehr, sehr warm, immer noch örtlich bis 30 Grad.
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7: Um 15 Uhr mit Dominik Eisele. Der frühere Unionsfraktionschef Spahn zieht sich aus dem Haushaltsausschuss des Bundestags zurück. Spahn war zuvor in die Kritik geraten, weil er bei einer Ausschusssitzung fehlte und gleichzeitig Urlaubsbilder von ihm auftauchten. Aus Berlin berichtet Lissi Kaufmann.
8: Spahn hat Parteikollegen im Haushaltsausschuss über seinen Rückzug informiert. In der Nachricht schreibt Spahn, alles rund um seine Person sei aktuell so politisiert, dass ein normales Arbeiten kaum möglich sein werde. Jetzt wolle er sich in Absprache mit dem neuen Fraktionschef frei vorerst auf seine Arbeit im Wahlkreis und seine Familie konzentrieren. Zuvor war Spahn wegen Urlaubsbildern mit der Familie in die Kritik geraten. Die Bild-Zeitung hatte die Bilder während der vergangenen Sitzungswoche im Bundestag veröffentlicht. Sie sollen Spahn mit seinem Sohn am Flughafen der italienischen Insel Sardinien zeigen. Spahn fehlte vergangene Woche bei einer Sitzung des Haushaltsausschusses. Er nannte dafür familiäre Gründe.
7: Bundespräsident Steinmeier hat das Bundesverfassungsgericht als Garant und Glücksfall für die Demokratie in Deutschland gewürdigt. Bei einem Festakt zum 75-jährigen Bestehen des Karlsruher Gerichts sagte Steinmeier, es sei aber keine Zeit für unbeschwertes Feiern. Es müsse so wörtlich vor Verächtern des Rechtsstaats geschützt werden. Das seit 1951 tätige Gericht soll als oberste Instanz über die Regeln im Grundgesetz wachen, Macht kontrollieren und Minderheiten schützen. Grüne und SPD in Berlin wollen vor möglichen Sondierungen mit der Linken ein Vorgespräch führen. Das berichtet die Deutsche Presseagentur. Demnach wollen sich die Parteien am Donnerstag erstmals im Dreierformat treffen. Themen dabei sollen der Kampf gegen Antisemitismus und der Schutz jüdischen Lebens sein und wie eine mögliche gemeinsame Koalition damit umgehen würde. Außerdem wollen Grüne und SPD über Rassismus und organisierte Kriminalität sprechen. Die Linke war bei der Wahl zum Abgeordnetenhaus vor gut einer Woche stärkste Kraft geworden. Teile des Landesverbands stehen unter anderem wegen umstrittener Positionen zum Nahostkrieg in der Kritik. Gut eine Woche nach der Landtagswahl in Mecklenburg-Vorpommern haben dort die Sondierungsgespräche begonnen, zunächst zwischen SPD und Linken, ab morgen sollen die Grünen dazustoßen. Über Inhalte und Fortschritt soll nicht informiert werden. SPD und Linke haben nach der Wahl keine eigene Mehrheit mehr in Mecklenburg-Vorpommern und brauchen deshalb einen dritten Partner für eine mögliche Koalition. Im hessischen Fulda hat die viertägige Herbstvollversammlung der katholischen deutschen Bischofskonferenz begonnen. Thema soll auch die Gefährdung der Demokratie in Deutschland sein, im Licht der jüngsten Landtagswahlen. Beraten wird auch über die Enzyklika des Papstes, der künstliche Intelligenz als besondere Herausforderung für die Menschheit sieht. Das Lehrschreiben war im Mai veröffentlicht worden. Das Mainzer Pharmaunternehmen BioNTech schließt seine Standorte in Idar-Oberstein, Tübingen und Marburg. Für die drei Werke sind nach Unternehmensangaben keine Käufer gefunden worden. Betroffen seien insgesamt rund 1.800 Arbeitsplätze. Man habe sich mit dem Betriebsrat auf ergänzende Abfindungskonditionen geeinigt, um die Standortschließungen sozialverträglich zu gestalten. Details dazu nannte BioNTech nicht. In Tübingen soll Ende des nächsten Jahres Schluss sein, in Marburg Anfang 2028 und in Idar-Oberstein Ende 2028. Die iranische Anwältin Nasrin Sotoudeh ist mit dem Václav Havel-Preis für Menschenrechte ausgezeichnet worden. Der Europarat in Straßburg begründete die Entscheidung damit, dass die 63-Jährige sich gegen die Todesstrafe und den Kopftuchzwang im Iran einsetze, trotz erheblicher persönlicher Risiken. Sotoudeh war in den vergangenen Jahren mehrmals inhaftiert worden und hat mehrere Jahre im Gefängnis verbracht. Mit dem Preis werden jedes Jahr Persönlichkeiten der Zivilgesellschaft ausgezeichnet, die sich für Menschenrechte einsetzen. Benannt ist er nach dem verstorbenen tschechischen Ex-Präsidenten und früheren Dissidenten Václav Havel. SWR Nachrichten, Redaktion Peter Mühlfeit und Christine Beith.
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6: Mit Stefan Eich, hallo. Die roten Roben oder ganz einfach Karlsruhe. So wird Deutschlands oberstes Gericht manchmal sprachlich stark verkürzt. Heute vor 75 Jahren wurde das Bundesverfassungsgericht eröffnet. Bundeskanzler Adenauer war dabei. Das ist also eine ganze Weile her. Das ganze Jahr schon finden in Karlsruhe Veranstaltungen anlässlich des Jubiläums statt. Denn das Bundesverfassungsgericht prägt die Rechtsprechung in Deutschland maßgeblich und damit auch den Alltag der Justiz. Jan Keppel ist Richter am Oberlandesgericht Koblenz und er ist stellvertretender Vorsitzender des Deutschen Richterbunds Rheinland-Pfalz. Herr Keppel, wie oft kommt in Ihren Entscheidungen etwas vor, über das das Bundesverfassungsgericht gerade eben oder schon vor 70 oder 75 Jahren entschieden hat?
9: Ja, letztlich muss man sagen, dass das eigentlich täglich vorkommt, weil wir bei jeder Entscheidung, die wir täglich treffen, der Grundsatz der Verhältnismäßigkeit immer am Ende der Prüfung steht. Das Bundesverfassungsgericht gibt für uns ja letztlich immer den verfassungsrechtlichen Rahmen vor, in dem wir uns als Richter bewegen und auch arbeiten. Es geht also immer so um die großen Prinzipien, Menschenwürde, Grundrechte, Rechtsstaatlichkeit und eben Verhältnismäßigkeit sowie Gewaltenteilung. Im Kleinen begegnet mir diese Rechtsprechung eben täglich, wenn ich über eine Freiheitsentziehung, die Verlängerung einer Maßregel etwa oder strafprozessuale Eingriffe entscheide, die grundrechtsrelevant sind. Da muss ich mich immer fragen, ist das hier gesetzlich zulässig und darüber hinaus, ob das in den konkreten Umständen des Einzelfalls auch verhältnismäßig ist.
6: Kommen aus Karlsruhe auch manchmal Dinge, von denen Sie dann denken, das hätte ich vielleicht anders gesehen?
9: Grundsätzlich ist es so, dass man natürlich unterschiedlicher Auffassung sein kann, aber letztlich sieht man den Entscheidungen aus Karlsruhe immer an, dass sie sehr wohl abgewogen sind, dass da sehr kluge Köpfe sitzen, die sich lange und viele Gedanken gemacht haben. Und oftmals ist der Blick eines Richters um Landesgericht ja sozusagen eher konkret beschränkt auf den einzelnen Fall. Und Karlsruhe hat die besondere Herausforderung, dass die Kollegen natürlich immer das ganze Land im Blick haben müssen und alle Belange. Wir versuchen das natürlich auch, aber es ist natürlich einfach so, dass der Blick dort viel weiter gehen muss, als das etwa bei uns ist. Und deswegen ist sozusagen der Betrachtungswinkel ein etwas anderer. Und wir setzen diese Entscheidungen, die aus Karlsruhe kommen, immer um, weil die natürlich auch einfach sehr, sehr gut und tief begründet sind und einfach auch wirklich sehr, sehr gut sind. Also das muss man ganz klar sagen.
6: Läuft die Kommunikation eigentlich nur in eine Richtung? Also die Verfassungsrichter entscheiden was und die anderen Gerichte hören zu? Oder fragt das Verfassungsgericht auch mal bei Ihnen nach? Wie seht ihr dieses Problem?
9: Grundsätzlich ist es so, dass wir natürlich mit allen bei Landesgerichten Entscheidungen treffen. Wir sind uns da auch nicht immer alle einig. Und irgendwann zum Schluss entscheidet dann das Bundesverfassungsgericht, wie es laufen soll, wie die grundsätzliche Linie ist, an die wir uns dann halten. Das heißt, gefragt wird nicht, aber man kann ja in unseren Entscheidungen lesen, welche Auffassung wir sind. Und dann kann das Bundesverfassungsgericht eben sozusagen die besten Entscheidungen rausfiltern und dann die Richtung vorgeben. Das hilft uns natürlich auch immer wieder, weil wir uns dann sozusagen daran halten können und dann eine Marschrichtung haben. Und dann ist es für die Menschen auch einfacher, wenn alle gleich entscheiden und es sozusagen die Entscheidung des Bundesverfassungsgerichts gab, die dann als Grundlage für uns alle dient bei den Oberlandesgerichten. Ein direkter Austausch findet da nicht statt. Also es ist jetzt nicht so, dass irgendwer beim Oberlandesgericht anruft und fragt, wie findet ihr unsere Entscheidung? Das wäre auch komisch. Wo wir das aber zum Beispiel mit Bundesgerichten haben, was wir auch sehr, sehr schätzen, ist, dass wir als Staatsschutzsenate einen Strafsenat beim Bundesgerichtshof haben, der über unsere Urteile entscheidet. Und das ist der dritte Strafsenat. Und mit denen treffen wir uns alle 2 Jahre und tauschen uns da auch aus. Und das ist sehr, sehr hilfreich für uns, weil wir dann so ein bisschen verstehen, wie die Kollegen in Karlsruhe ticken und die verstehen, welche Probleme wir sozusagen an der Basis haben, wenn wir Staatsschutzverfahren verhandeln. Das ist sehr, sehr hilfreich. Beim Bundesverfassungsgericht ist der Rahmen immer etwas anders. Da geht es sozusagen ja immer um sehr grundsätzliche Fragen und nicht um den Einzelfall. Deswegen wäre das da jetzt auch, also hätte ich so ein Störgefühl dabei. Also das würde man auch nicht erwarten, dass die bei uns nachfragen.
10: Man hört von allen Gerichten, dass sie überlastet sind, die Staatsanwaltschaften auch. Könnten eigentlich klarere Ansagen des Verfassungsgerichts oder auch des Bundesgerichtshofs helfen, den Stress in den, nennen wir sie mal so, Alltagsgerichten zu verringern?
9: Nein, das würde ich nicht sagen, weil die Vorgaben des Bundesverfassungsgerichts ja immer sehr allgemein sind. Die geben ja immer nur den Rahmen vor, also die groben Leitlinien. Und bei uns ist die Arbeit ja immer, dass wir diese groben Leitlinien auf den Einzelfall anwenden müssen. Und das ist sozusagen, da liegt das Thema immer im Detail und die Arbeit im Detail, weil nie um die groben Leitlinien gestritten wird vor den Instanzgerichten, sondern es wird dann sozusagen um die Details gestritten. Da hat das jetzt keinen großen Einfluss. Also das würde jetzt zu keiner Arbeitserleichterung führen, wenn da sozusagen mehr Vorgaben gemacht würden, was auch gar nicht geht, weil das Bundesverfassungsgericht immer sehr allgemein entscheiden muss, damit es auch auf alle Fälle passt. Deswegen kann man weniger im Detail sozusagen vorgeben. Also von daher, das bringt, glaube ich, jetzt keine Erleichterung.
10: Wie stabil ist das Bundesverfassungsgericht eigentlich? Könnte eine extremistische oder autokratische Bundesregierung es ähnlich unter Kontrolle bringen wie Donald Trump, zumindest einen großen Teil des Supreme Court?
9: Puh, das ist eine sehr schwierige Frage. Da bräuchte man wahrscheinlich die Glaskugel, um in die Zukunft zu blicken. Ich glaube, dass die Leute, die jetzt beim Bundesverfassungsgericht sind, sehr resilient dagegen wären. Wenn man sich andere Staaten anguckt, wie etwa Polen, dann hat man auch gesehen, dass das dort gut gegangen ist. Ich glaube da einfach an die Justiz und blicke da positiv in die Zukunft.
10: Die meisten E-Jugendfußballer träumen davon, einmal in der Nationalmannschaft zu spielen. Ist es eigentlich auch für Juristen so ein Lebenstraum, in Karlsruhe in so eine rote Robe zu schlüpfen?
9: Ich glaube, das kommt immer so ein bisschen auf die Person an. Das sind wirklich sehr herausgehobene und besondere Ämter, die mit einer großen Herausforderung auch einhergehen. Da muss man, glaube ich, auch für gemacht sein. Also ich glaube, man muss unterscheiden. Es gibt Kolleginnen und Kollegen, denen liegt mehr so das amtsgerichtliche Dasein, weil man mit den Menschen zu tun hat. Und dann gibt es diese Kollegen, die das Große und Ganze im Blick haben wollen. Die sind dann, glaube ich, für die Bundesgerichte die Richtigen. Und das hängt aber einfach von der persönlichen Präferenz ab, wie man sozusagen als Mensch gestrickt ist. Und es ist gut, dass wir für jeden was im Angebot haben und jeder dort eingesetzt werden kann in der Justiz, wo er gebraucht wird und wo er seine Fähigkeiten auch gut entfalten kann. Und deswegen würde ich sagen, ist es vielleicht jetzt nicht der Traum eines jeden, aber es sind natürlich ganz, ganz besondere Stellen, die sehr, sehr rar sind und wahrscheinlich auch sehr begehrt sind. Aber man muss auch sagen, dass es vielleicht nicht jedermanns Sache ist.
10: Jan Keppel, Richter am Oberlandesgericht Koblenz und stellvertretender Vorsitzender des Deutschen Richterbunds Rheinland-Pfalz, über 75 Jahre Bundesverfassungsgericht.
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10: 75 Jahre Bundesverfassungsgericht, so lang schon arbeiten die Karlsruher Richterinnen und Richter, die mit ihren Entscheidungen die Geschichte der Bundesrepublik mitgeprägt haben. In Fragen von Gleichberechtigung, Meinungsfreiheit, Abtreibung, Sterbehilfe oder Klimaschutz. Nur ein paar Beispiele sind das. Der Bundestag hat 2024 mit großer Mehrheit beschlossen, das Bundesverfassungsgericht besser vor extremistischen Einflüssen zu schützen. Denn es steht politisch unter Druck. Ruth Kirchner aus unserem Hauptstadtstudio berichtet.
11: 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Wahlen von zwei Richterinnen und einem Richter des Bundesverfassungsgerichts.
12: Vor gut einem Jahr im Bundestag. In geheimer Wahl wählen die Abgeordneten drei neue Richterinnen und Richter des Bundesverfassungsgerichts. Alle drei erhalten die erforderliche Zweidrittelmehrheit. Es ist das Ende einer monatelangen, aufgeheizten Debatte. Denn das Karlsruher Gericht ist zwar überparteilich, aber die Besetzung der Richterstellen ist hochpolitisch. Die Wahl der neuen Richter war erst möglich geworden, nachdem die ursprünglich von der SPD vorgeschlagene Kandidatin Frauke Brosius-Gersdorf zurückgezogen hatte, wegen massiver Widerstände in der Union. Eine gefährliche Entwicklung, nennt das Till Steffen, rechtspolitischer Sprecher der Grünen.
13: Die immer stärkere Politisierung der Besetzungspraxis, das ist ein Warnzeichen.
12: Steffen verweist auf die USA und Polen. Dort haben Versuche, die Demokratie zu schwächen, bei der Justiz begonnen. Deutschland ist davon weit entfernt. Die Unabhängigkeit des Bundesverfassungsgerichts ist nach wie vor Grundpfeiler seiner Glaubwürdigkeit. 8 Richterstellen werden vom Bundesrat besetzt, die anderen 8 vom Bundestag. 2/3-Mehrheiten sollen sicherstellen, dass sich breite Teile des politischen Spektrums einigen, betont Steffen.
13: Das Bundesverfassungsgericht lebt ja davon, dass parteipolitische Auffassungen, selbst wenn jemand eine Parteikarriere hinter sich hat oder auf Vorschlag einer Partei dort gelandet ist, in dem Moment, wo die da ankommen, keine große Rolle mehr spielen, sondern wirklich gemeinsam beraten und entschieden wird.
12: Doch der politische Druck ist gewachsen. Die AfD kritisiert, der Einfluss der Parteien sei zu groß. Stefan Möller, stellvertretender Bundessprecher der AfD, spricht von einem Parteikartell, das die AfD und die Linken bei der Richterauswahl außen vor halte.
14: Das ist aus meiner Sicht schlecht, weil, wenn man das mal mit der letzten Bundestagswahl vergleicht, circa 30% der dort gewählten gesellschaftlich-politischen Erfahrungen letztlich im Bundesverfassungsgericht bei der Besetzungspraxis nicht berücksichtigt werden und dann dort natürlich auch nicht repräsentiert und vertreten werden.
12: Widerspruch von der Union. Der Vorwurf der Hinterzimmerkungelei sei ziemlich abenteuerlich, sagt Günter Krings, CDU-Rechtsexperte und Vizechef der Unionsfraktion.
15: Wir haben ein transparentes Verfahren. Es gibt einen Verfassungsrichterwahlausschuss, da ist auch die AfD natürlich vertreten. Wir haben dann eine Abstimmung, eine Wahl im Plenum. Und natürlich, wenn ich eine Wahl stattfinden lasse, brauche ich Mehrheiten und die muss ich vorher abstimmen, sonst versinkt die Demokratie im Chaos.
12: Um das Gericht in seinen Strukturen vor extremistischen Einflüssen zu schützen, hat der Bundestag vor knapp 2 Jahren das Grundgesetz geändert. Die Amtszeit der Richter ist jetzt in der Verfassung festgeschrieben, wie auch die Zahl der Senate in Karlsruhe. Und sollte im Bundestag keine 2/3-Mehrheit zustande kommen, gibt es einen Notfallmechanismus. Der Bundesrat könnte bei der Wahl neuer Richter einspringen. Ein wichtiger Schutz, sagt Krings, doch einen 100%igen Schutz der Verfassungshüter kann es nicht geben.
15: Also wenn wir die Demokratie, den Rechtsstaat schützen wollen, brauchen wir Demokraten, brauchen wir Menschen, die überzeugt sind, dass der Rechtsstaat eine ganz wichtige Errungenschaft unserer Geschichte ist.
12: Bundesjustizministerin Stefanie Hubig von der SPD formuliert es ähnlich. Zum 75. Jubiläum erklärt sie, das beste Verfassungsgericht kann Freiheit und Demokratie nicht alleine bewahren.
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10: Oft Sonne, teils auch wolkig, 25 Grad heute in der Eifel, an der Lahn und im Siegerland und bis zu 31 Grad in Südbaden, im Markgräflerland und in der Ortenau. Morgen und am Mittwoch ebenfalls sehr warm und sonnig.
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10: Der frühere Unionsfraktionschef Spahn zieht sich auch aus dem Haushaltsausschuss des Bundestags zurück. Das hat sein Büro mitgeteilt. Ein normales Arbeiten sei für ihn nicht mehr möglich, heißt es in einer Erklärung des CDU-Politikers. Spahn war zuletzt in die Kritik geraten, weil er bei Ausschusssitzungen fehlte und Bilder ihn zu dieser Zeit im Urlaub zeigten. Die Verteidigungsminister der EU-Staaten haben in Brüssel unter anderem über eine stärkere Unterstützung der Ukraine beraten. Die EU-Außenbeauftragte Kallas sagte, die Ukraine brauche vor allem Abwehrraketen vom Typ Patriot. 3 deutsche Produktionsstandorte des Pharmaunternehmens BioNTech werden geschlossen. Es geht um die Werke im rheinland-pfälzischen Idar-Oberstein, in Tübingen in Baden-Württemberg und in Marburg in Hessen. In ganz Rheinland-Pfalz können heute viele Verwaltungen wegen einer technischen Störung nicht arbeiten. An vielen Orten können keine Pässe oder Personalausweise mehr beantragt werden und auch Kfz-Zulassungsstellen sind betroffen. Baden-Württemberg verlängert die Lockerungen beim Lkw-Sonntagsfahrverbot um einen weiteren Monat und nun bis Ende Oktober. Das Verkehrsministerium in Stuttgart teilte mit, der Bund habe darum gebeten, weil das Niedrigwasser in den Flüssen immer noch besteht.
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10: Mobbing, psychische Probleme und Schüler, die einfach nicht mehr zur Schule kommen wollen. Das sind alles Probleme, die es auch an Schulen in Rheinland-Pfalz und Baden-Württemberg gibt. Um denen entgegenzuwirken, gibt es Schulsozialarbeiter. Sie sollen helfen, das Schulklima zu verbessern. Auch an immer mehr Schulen in Rheinland-Pfalz. Das Angebot ist freiwillig. Jede Schülerin, jeder Schüler kann es annehmen, muss aber nicht. Den Alltag von zwei Schulsozialarbeiterinnen hat sich SWR-Reporter Lars Henrik Wacker an der Georg-von-Neumeyer-Schule in Kirchheim-Bolanden genau angeschaut.
16: Nicht erst seit der letzten PISA-Studie ist klar, Kinder an deutschen Schulen haben immer größere Lernlücken. Selbst bei den Basics, wie zum Beispiel Lesen oder Rechnen. Wenn dann auch noch soziale Konflikte dazukommen, ja, dann wird's besonders schwierig mit dem Lernerfolg.
17: Schulverweigerer, alle Problemlagen, die die Schüler einfach haben, das sind Konflikte innerhalb von Klassen, Elternarbeit, Telefonate mit Eltern, Telefonate mit dem Jugendamt, teilweise mit Therapeuten, Organisieren von Hilfe. Das ist so das Grobe. Ich bin so ein Brückenbauer, sage ich immer.
16: Andrea Selzer ist eine von rund 20 Schulsozialarbeitern im Donnersbergkreis und schon seit 16 Jahren an der Georg-von-Neumeyer-Schule in Kirchheim-Bolanden. Fast alle Kinder kennen sie. Ihr Angebot wird regelmäßig wahrgenommen.
17: Man hat so seinen festen Kern, die einen dann irgendwie dann als Bezugspersonen ausgewählt haben. Manche haben eher Lehrer als Bezugspersonen, manche kommen zu mir lieber, weil ich halt ein neutraler Ort bin. Ja, ist es egal, mit was für einer Vorgeschichte die hier reinkommen. Ich bin total neutral.
16: Die Realschule Plus im ländlichen Donnersbergkreis ist keine Brennpunktschule. Trotzdem merkt die Diplompädagogin auch hier, dass die Belastungen und Sorgen der Kinder größer geworden sind.
17: Die psychischen Probleme sind mehr geworden bei Schülern. Das Nutzen von sozialen Medien ist belastender für Schüler geworden. Teilweise auch der Leistungsdruck. Und die Wartezeiten zum Beispiel für Psychotherapeuten, die sind länger geworden. Und ich fange die halt so lang auf.
16: Andrea Selzer sucht dann gemeinsam mit den Schülerinnen und Schülern nach Lösungen. Zum Beispiel, wenn ein Kind eine 5 hat und nicht nach Hause will. Bei Bedarf werden dann auch die Lehrkräfte oder Eltern eingebunden.
17: Ich bin aber auch kein Einzelkämpfer. Ich sehe auch das Kollegium hier als Team. Soweit es der Datenschutz zulässt, hole ich mir da auch immer Hilfe. Die Schulleitung habe ich da mit im Boot als guten Austauschpartner, die sehr pädagogisch auch wirklich arbeitet. Das fällt ja auch mal mit der Schulleitung und mit dem Kollegium die Schulsozialarbeit. Ja, und dann mit meiner Kollegin.
16: Das ist Ann-Kathrin Zimmer. Die beiden teilen sich eine Vollzeitstelle an der Realschule Plus. Zu ihrer Arbeit gehört auch, den Zusammenhalt der Schulkinder präventiv zu fördern. Darum sind sie auch bei den Kennenlerntagen der 5. Klassen dabei, wo es viel darum geht, sich gegenseitig zu helfen und zu stärken. Doch Ann-Kathrin Zimmer weiß, dass der Job des Schulsozialarbeiters nicht immer so nett und spielerisch ist.
18: Letztes Schuljahr war eine Schülerin, die dann gesagt hat, dass sie quasi heute nicht mehr nach Hause gehen möchte, weil sie einfach das Zuhause nicht mehr aushält, dass es einfach schwere Umstände sind und ich sie dann quasi begleitet habe zum Jugendamt und sie in Obhut genommen wurde.
16: Auch wegen solcher Härtefälle sind für den Beruf der Schulsozialarbeiterin neben mentaler Resilienz in der Regel ein abgeschlossenes Studium der sozialen Arbeit oder Sozialpädagogik nötig.
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10: Grüner Gockel heißt es in Baden-Württemberg und Bayern, in der Schweiz grüner Güggel und in anderen deutschen Bundesländern grüner Hahn. Das Zertifikat, das Kirchengemeinden verliehen bekommen, wenn sie in ihrem Kirchengemeindealltag entscheidend dazu beitragen, die Umwelt zu entlasten. Die Idee stammt aus Baden-Württemberg. Dazu gehört auch die evangelische Kirchengemeinde in Mainz-Drais. SWR-Reporterin Claudia Barth hat sich zeigen lassen, was die Gemeinde für diesen grünen Hahn getan hat.
19: Dann hätte ich gern ein Latte Macchiato.
20: Dreimal in der Woche wird die kleine evangelische Kirche in Mainz-Drais nachmittags zur Kathedrale. Im Gottesdienstraum stehen Sofas, Sessel und kleine Tische. Im Eingangsbereich können sich die Gemeindemitglieder an der Theke einen Kaffee oder ein Stück selbstgebackenen Kuchen holen.
21: Eine Latte Macchiato.
20: Für die ehrenamtlichen Helfer an der Kaffeebar ist es inzwischen selbstverständlich, nur fair gehandelte und ökologische Produkte einzukaufen. Die Gemeinde hat im vergangenen Jahr das Siegel Grüner Hahn erhalten. Mehr als 5 Jahre hat sie darauf hingearbeitet. Pfarrer Christoph Kivor.
22: Es ist eben viel Kommunikation, viel auch Werben dafür, dass das etwas ausmacht. Aber diese Diskussionen an sich haben einen Wert. Wir predigen über den Klimawandel, wir predigen davon, dass wir uns verändern müssen. Aber wir als Kirchenvorstand haben gesagt, wir wollen nicht nur das in den Predigten thematisieren, sondern wir wollen auch mit einem guten Beispiel vorangehen.
20: Das war allerdings mit viel Arbeit und einigen Umstellungen verbunden. Beispielsweise werden keine Liedzettel mehr ausgegeben. Dafür hängt hinter dem Altar eine große Leinwand, auf die die Texte projiziert werden, erklärt Gemeindesprecherin Nicole Weisheit-Zenz.
2: Dass wir nicht unnötig Papier einsetzen, wird entweder aus dem Gesangbuch gesungen oder wir blenden eben die Liedtexte dann mit ein.
20: Der Projektor und die Leinwand waren noch vergleichsweise günstige Anschaffungen. Kostenintensiv war die neue Photovoltaikanlage auf dem Kirchendach. Sie liefert nicht nur den Strom für die Innenbeleuchtung, sondern auch für die E-Ladesäule draußen auf dem Parkplatz. Um die Fördergelder und die Kostenkalkulation hat sich die Umweltgruppe gekümmert. Marc Bauermann notiert regelmäßig den Strom- und Wasserverbrauch und was eingespart wird, beispielsweise durch den Umstieg auf LEDs.
3: Bis auf die Strahler da oben haben wir alles erneuert. Und das heißt, im Bereich der Beleuchtung haben wir dadurch eine Energieeinsparung von über 90%.
22: Das Wichtige ist ja, dass kleine Schritte auch reichen, aber man muss die halt dann doch dokumentieren am Ende. Also wir müssen ja schon zeigen, dass das, was wir tun, auch Auswirkungen hat, dass das eine Wirkung hat. Das ist einfach viel Aufwand. Ja.
20: Neu angeschafft hat die Kirchengemeinde außerdem eine solarbetriebene Rikscha, um Senioren, die nicht mehr mobil sind, zum Gottesdienst abholen zu können. Sehr gut angenommen wird auch der Tauschschrank, in den jeder kleinere Dinge reinlegen kann, die er nicht mehr braucht. Beispielsweise Gläser, Spielzeug oder Kissen und Tischdecken.
2: Wenn ich zum Beispiel hier bin in der Kathedrale, da sehe ich ganz oft so durch die Fenster, oder ist gerade wieder jemand am Tauschschrank, bringt was oder nimmt was mit. Also die dann mit fröhlichen Gesichtern wieder gehen.
20: Pfarrer Christoph Kivor geht es bei dem Projekt Grüner Hahn aber nicht nur darum, im Alltag die Umwelt zu schonen. Er hofft, dass die Gemeindemitglieder motiviert werden, selbst zu Hause etwas zu verändern.
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10: Fahrradfahrer machen eigentlich was Gesundes, leben dabei aber durchaus gefährlich, denn sie haben keine Knautschzone und anders als Motorradfahrer meistens auch keine Schutzkleidung. Und sehr viele fahren sogar ohne Helm. All das, obwohl auch ungeübte Radler dank E-Antrieb ziemlich schnell unterwegs sein können. Nicht jeder, der vor 50 Jahren mal Fahrradfahren gelernt hat, kann die Geschwindigkeiten heutiger Räder richtig einschätzen. ARD-Wissenschaftsredakteur Stefan Tröndle erklärt deswegen, wie man Fahrradfahren noch sicherer machen kann.
21: Fahrradunfälle sind oftmals sehr viel mehr als ein einfacher Sturz, gerade jetzt im Herbst, wenn es rutschig wird. Nach Angaben von Unfallforschern gibt es jedes Jahr etwa 25.000 Schwerverletzte. Das hat auch damit zu tun, dass rund 2/3 auf dem Rad keinen Helm tragen, sagt Siegfried Brockmann von der Unfallforschung der Björn-Steiger-Stiftung.
23: Wir haben über viele Jahre beim Fahrradunfall ungefähr 400 Getötete, mal mehr, mal etwas weniger. Und die Zahl bleibt über Jahre konstant. Allerdings muss man sagen, wir wollten ja eigentlich eine deutliche Reduktion. Das findet deswegen nicht statt, weil wir natürlich zunehmend Elektrofahrräder haben, die deutlich schneller sind, die andere Benutzergruppen haben und die diesen Effekt wieder konterkarieren.
21: Genau deswegen haben Forscher technische Möglichkeiten entwickelt, die diese Fahrräder in kritischen Situationen sicherer machen. Sei es auf der Mountainbike-Strecke oder auf dem Radweg. Und zwar durch eine Technik, die bei Autos und Motorrädern schon lange Standard ist. Bei E-Bikes aber immer noch die Ausnahme. ABS. Das Antiblockiersystem sorgt dafür, dass auch Radfahrer im Notfall voll in die Eisen steigen können, ohne zu stürzen. Und so hört sich das an. Eine der klassischen Unfallsituationen, das sogenannte Dooring, wenn also Autofahrer ihre Tür aufreißen, ohne zu schauen. Der Leidtragende ist immer der Radfahrer. Entweder er knallt in die Tür oder er verunglückt nach einer Panikbremsung mit Stoppy. Tobias Horn ist Fahrradtestfahrer bei Bosch und erklärt:
24: Ein Stoppy ist, wenn mein Vorderrad blockiert auf Asphalt und dadurch mein Hinterrad abhebt und ich Gefahr laufe, über meinen Lenker zu gehen.
21: Denn der gefährlichste Moment beim Fahrradfahren ist das Bremsen. Auch wegen des hohen Schwerpunktes kommt es oft zum Sturz. Fahrräder mit ABS nutzen den Bremsweg aber optimal aus, sagt Oliver Meyer, der bei Bosch die Entwicklungen in dem Bereich leitet.
25: Das ABS hat zwei Funktionen. Einmal eine Antiblockierfunktion, was man auch vom Auto oder vom Motorrad kennt. Dabei wird verhindert, dass das Vorderrad stehen bleibt und das Rad zur Seite wegrutscht. Und zum anderen, bedingt durch den kurzen Radstand und den hohen Schwerpunkt, ist es so, dass wir eine Anti-Überschlagsfunktion ebenfalls mit drin haben, was dann eben den Sturz über den Lenker abschwächt.
21: Meyer hat das System am Institute for Smart Bicycle Technology der Hochschule Pforzheim mitentwickelt. Dort entstand vor fast 20 Jahren ein erster Versuchsträger. Der hat damals aber nur die Machbarkeit demonstriert, sagt Professor Jürgen Wrede von der Hochschule Pforzheim.
26: Das ist ein konventionelles Fahrrad mit einem als Prototyp
0: aufgebauten Hinterrad-ABS. Was das Blockieren des Hinterrades verhindert. Das ist nach meinen Recherchen das allererste Fahrrad, was ein funktionierendes ABS hatte.
21: Aber moderne E-Bikes bremsen mit elektronischer Hilfe viel effektiver, weil sie das ABS inzwischen vorne haben und den Bremsdruck dort entsprechend anpassen. Ebenfalls entwickelt von den Pforzheimer Forschern zusammen mit Bosch. Jürgen Wrede.
0: Der Schwerpunkt ist höher. Das ABS muss leichter sein, es muss billiger sein, es muss kompakter sein, es muss ins Design integrierbar sein. Das waren so die Herausforderungen. Deswegen haben wir uns auf ein Einkanalsystem konzentriert, was nur die Vorderachse regelt. Man kann Vorderradbremse voll betätigen, ohne Angst haben zu müssen, dass das Rad blockiert.
21: Nur der Bremshebel. Gerade für Ältere eine Frage der Gewöhnung. Früher war die Vorderradbremse rechts, so wie auch heute noch bei Mopeds und Motorrädern. Bei neuen Fahrrädern ist die aber schon seit längerem links angebracht. Wer das nicht weiß und den falschen Hebel zieht, riskiert ohne ABS einen Sturz. Auch deswegen forschen die Pforzheimer gerade an Kombi-Bremssystemen für vorne und hinten. Auf den Bremshebel kommt es dann nicht mehr an. ABS bei E-Bikes ist im Verhältnis zu den Anschaffungskosten für ein neues Fahrrad nicht sehr teuer. Es kostet knapp 500 Euro Aufpreis, ist aber trotzdem vermutlich wegen der Zusatzkosten noch nicht sehr verbreitet. Fest steht aber, ABS ist eine der wichtigsten Errungenschaften, um Unfälle beim Bremsen zu verhindern, gerade jetzt im Herbst, wenn Laub von den Bäumen fällt und Straßen und Radwege immer wieder nass und rutschig sind.
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10: Etwas größer als der Eiffelturm, minimal kleiner als der Berliner Fernsehturm. Das ist auf jeden Fall ziemlich groß, konkret 365 Meter. So hoch wird das größte Windrad der Welt. Das entsteht gerade in Brandenburg, in einer Region, die früher für Braunkohle zumindest teilweise weggebaggert wurde. Das Riesenwindkraftwerk soll doppelt so viel Strom erzeugen wie die bisherigen Windräder. Und man könnte damit sogar über bestehende Windparks sozusagen eine zweite Etage für die Stromerzeugung bauen. Was dahinter steckt, hören Sie gleich nach den Nachrichten hier bei uns in SWR aktuell. Im Studio Stefan Eich. Guten Tag.
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10: Vor allem in Württemberg scheint heute die Sonne. In den anderen Regionen ziehen in den nächsten Stunden auch mal dichte Wolken durch. Die meisten Wolken gibt's im Norden von Rheinland-Pfalz. Die Temperaturen steigen an diesem Montag auf 25 Grad an der Lahn, in der Eifel und im Siegerland und bis 31 Grad in der Ortenau, im Markgräflerland sowie in Südbaden. Auch morgen und am Mittwoch sehr warm, immer noch örtlich bis zu 30 Grad, dazu teils Sonne, teils dichte Wolken. Zum Donnerstag von Westen her steigende Chancen auf Regen.
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1: Um 15.30 Uhr mit Dominik Eisele. Der frühere Unionsfraktionschef Spahn zieht sich aus dem Haushaltsausschuss des Bundestags zurück. Spahn war zuvor in die Kritik geraten, weil er bei einer Ausschusssitzung fehlte und gleichzeitig Urlaubsbilder von ihm auftauchten. Aus Berlin berichtet Lissi Kaufmann.
6: Spahn hat Parteikollegen im Haushaltsausschuss über seinen Rückzug informiert. In der Nachricht schreibt Spahn, alles rund um seine Person sei aktuell so politisiert, dass ein normales Arbeiten kaum möglich sein werde. Jetzt wolle er sich in Absprache mit dem neuen Fraktionschef Frei vorerst auf seine Arbeit im Wahlkreis und seine Familie konzentrieren. Zuvor war Spahn wegen Urlaubsbildern mit der Familie in die Kritik geraten. Die Bild-Zeitung hatte die Bilder während der vergangenen Sitzungswoche im Bundestag veröffentlicht. Sie sollen Spahn mit seinem Sohn am Flughafen der italienischen Insel Sardinien zeigen. Spahn fehlte vergangene Woche bei einer Sitzung des Haushaltsausschusses. Er nannte dafür familiäre Gründe.
1: Bundespräsident Steinmeier hat das Bundesverfassungsgericht als Garant und Glücksfall für die Demokratie in Deutschland gewürdigt. Bei einem Festakt zum 75-jährigen Bestehen des Karlsruher Gerichts sagte Steinmeier, es sei aber keine Zeit für unbeschwertes Feiern. Es müsse, so wörtlich, vor Verächtern des Rechtsstaats geschützt werden. Das seit 1951 tätige Gericht soll als oberste Instanz über die Regeln im Grundgesetz wachen, Macht kontrollieren und Minderheiten schützen. Grüne und SPD in Berlin wollen vor möglichen Sondierungen mit der Linken ein Vorgespräch führen. Die beiden Parteien teilten mit, dass sie sich mit der Linken im Dreierformat erstmals am Donnerstag treffen wollen. Themen sollen unter anderem der Kampf gegen Antisemitismus, der Schutz jüdischen Lebens und die organisierte Kriminalität sein. Die Einigung darüber sei eine Grundvoraussetzung für Sondierungen, hieß es. Die Linke war bei der Wahl zum Abgeordnetenhaus vor gut einer Woche stärkste Kraft geworden. Teile des Landesverbands stehen unter anderem wegen umstrittener Positionen zum Nahostkrieg in der Kritik. Im hessischen Fulda hat die viertägige Herbstvollversammlung der katholischen deutschen Bischofskonferenz begonnen. Thema soll auch die Gefährdung der Demokratie in Deutschland sein im Licht der jüngsten Landtagswahlen. Beraten wird auch über die Enzyklika des Papstes, der künstliche Intelligenz als besondere Herausforderung für die Menschheit sieht. Das Lehrschreiben war im Mai veröffentlicht worden. Baden-Württemberg verlängert die Lockerungen beim Lkw-Sonntagsfahrverbot um einen weiteren Monat bis Ende Oktober. Das Verkehrsministerium in Stuttgart teilte mit, der Bund habe darum gebeten wegen des anhaltenden Niedrigwassers in den Flüssen. Die Situation stelle die Binnenschifffahrt und damit auch viele Unternehmen im Land weiter vor erhebliche Herausforderungen, sagte Verkehrsministerin Razavi. In Rheinland-Pfalz gilt die Ausnahmeregel bis Ende September. Ob sie auch dort verlängert wird, ist bisher nicht bekannt. Das Mainzer Pharmaunternehmen BioNTech schließt seine Standorte in Idar-Oberstein, Tübingen und Marburg. Für die drei Werke sind nach Unternehmensangaben keine Käufer gefunden worden. Betroffen seien insgesamt rund 1.800 Arbeitsplätze. Man habe sich mit dem Betriebsrat auf ergänzende Abfindungskonditionen geeinigt, um die Standortschließungen sozialverträglich zu gestalten. Details dazu nannte BioNTech nicht. In Tübingen soll Ende des nächsten Jahres Schluss sein, in Marburg Anfang 2028 und in Idar-Oberstein Ende 2028. Die iranische Anwältin Nasrin Sotoudeh ist mit dem Václav Havel-Preis für Menschenrechte ausgezeichnet worden. Der Europarat in Straßburg begründete die Entscheidung damit, dass die 63-Jährige sich gegen die Todesstrafe und den Kopftuchzwang im Iran einsetze, trotz erheblicher persönlicher Risiken. Sotoudeh war in den vergangenen Jahren mehrmals inhaftiert worden und hat mehrere Jahre im Gefängnis verbracht. Mit dem Preis werden jedes Jahr Persönlichkeiten der Zivilgesellschaft ausgezeichnet, die sich für Menschenrechte einsetzen. Benannt ist er nach dem verstorbenen tschechischen Ex-Präsidenten und früheren Dissidenten Václav Havel. SWR Nachrichten, Redaktion Peter Mühlfeit und Christine Beit.
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10: Mit Stefan Eich, hallo. Ausgerechnet in einem ehemaligen Braunkohlenrevier, also einer Region, die geprägt ist von der Energie von vorgestern, entsteht gerade Energietechnik von übermorgen. Das höchste Windrad der Welt, ein Prototyp, wird gerade im 6700 Einwohnerstädtchen Schipkau in Brandenburg hochgezogen. Schipkau liegt zwischen Berlin und Dresden und Motorsportfreunde kennen es, weil da der Lausitzring ist. Auf den könnte man von der Spitze der Rotorblätter 365 Meter weit runtergucken. So hoch wird nämlich dieser Gikon-Höhenwindturm. Das ist nur 3 Meter niedriger als der Berliner Fernsehturm und 35 Meter höher als der Eiffelturm. Katja Jansen aus der ARD-Klimaredaktion. Ich gucke von unserem Schlafzimmer aus auf 3 Windräder, die so 240 Meter hoch sind und manchmal fahre ich mit dem Fahrrad dran vorbei und dann denke ich, das ist schon riesig. Warum jetzt sogar 365 Meter?
8: Naja, weil man in über 300 Metern Höhe einfach gute Bedingungen für Windkraft hat. Dort wehen Höhenwinde, die sind stärker und auch gleichmäßiger nutzbar als weiter unten. Und Windräder können in größerer Höhe deshalb prinzipiell deutlich mehr Strom erzeugen. Der Betreiber, der geht bislang davon aus, dass die Anlage etwa doppelt so viel Ertrag liefert wie ein normal hohes Windrad mit dem gleichen Rotor. Ob das dann tatsächlich klappt, das muss die Testphase demnächst zeigen. Aber der Ansatz, der ist tatsächlich vielversprechend, auch weil man mit diesen Höhenwindrädern bereits bestehende Windparks ziemlich einfach erweitern könnte, ohne dass man nochmal zusätzliche Fläche verbraucht.
10: Woher wissen die Betreiber denn, dass genau über Schipkau in dieser Höhe genug Wind ist? Hat man das irgendwie gemessen mit einem Testturm oder hat man einen riesigen Drachen aufsteigen lassen?
8: Also man hat es tatsächlich mit einem Messmast gemessen. Ein 300 Meter hoher Messmast, der aufgestellt wurde und dann ein Jahr lang den Wind in dieser Höhe protokolliert hat. Außerdem gab es auch so Fernmessungen vom Boden aus. Dieses Jahr-Messzeitraum, das ist relativ kurz. Und deshalb ist es ganz gut, dass man zusätzlich auch noch Datensätze wie zum Beispiel den neuen europäischen Windatlas hat. Und daraus kann man dann in der Theorie vorhersagen, dass das Ganze ganz gut funktionieren kann. Die Realität, die sehen wir dann bald im Betrieb. Da geht es dann auch nochmal darum, wie kommt das Windrad da oben klar? Wie konstant ist die Leistung wirklich abrufbar. Wie funktioniert das technisch? Geht auch wirklich alles so, wie man sich das in der Theorie vorher vorgestellt hat?
10: Für die heutigen 240 Meter Windräder gibt es Spezialkräne, die die Generatorgondel und die Rotorblätter irgendwie auf den Turm wuchten können. Bei diesem 365 Meter Riesen, da wird das anders gemacht. Wie genau?
8: Ja, dafür nutzt man einen Trick. Es gibt im Prinzip zwei Türme. Einen Außenturm aus Stahlgitter, erinnert so ein bisschen an Hochschwungsmasten. Und in dem drin steckt ein zweiter, schmalerer Stahlgitterturm. Auf dessen Spitze sitzt dann die Turbine mit den Rotorblättern. Und diesen zweiten Turm, den kann man hydraulisch aus dem ersten nach oben rausschieben. Und so schafft man dann eben auch die Extrahöhe. Allerdings ist trotz dieser Rausschiebelösung die Montage in so einer Höhe nicht ohne. Es kam jetzt immer wieder zu kleineren Verzögerungen, einfach weil da oben zu viel Wind war. Und man die Rotorblätter zum Beispiel nur unter bestimmten maximalen Windbedingungen anbringen kann.
10: Die Betreiber sagen selbst, wahrscheinlich werden diese Höhenwindräder 10-mal so teuer wie kleinere Anlagen. Wenn sie dann aber nur doppelt so viel Strom erzeugen, wie soll sich das lohnen?
8: Ja, das könnte

0: mehr produziert. Anfang der 2030er will der Hersteller mit einer Serienfertigung starten. Dann wären wir schätzungsweise bei diesen rund 10,8 Millionen pro Windrad. Aber auch dann, selbst dann müsste man wirklich noch Wege finden, um noch günstiger zu werden.
1: Katja Jansen aus der ARD Klimaredaktion.
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0: 15.39 Uhr und weniger als 3 Monate sind es noch bis Heiligabend. Ob wir in diesem Jahr alle eine Nordmann-Tanne im Wohnzimmer stehen haben, das ist nicht ganz so sicher. Denn vielen Weihnachtsbäumen, zumindest im Südwesten, geht es nach diesem Hitzesommer ziemlich schlecht. Besonders die jungen Setzlinge sind kaum noch zu retten und neue kann man auch ohne Regen nicht pflanzen. Wie stellen sich Weihnachtsbaumzüchter auf die künftig häufigeren Hitzesommer ein? Welche klimaresistenten Sorten, welche Bewässerungssysteme werden nötig? SWR-Reporter Wolfgang Brauer war bei einem Weihnachtsbaumzüchter im Landkreis Bad Kreuznach.
1: Totalschaden hektarweit. Eigentlich sollten auf der bergigen Fläche, bei Sponheim zwischen Hunsrück und Nahland, tausende kleine Nordmannstannensetzlinge in saftigem Grün sprießen. Doch stattdessen nur...
2: Es sind unterschiedlichste Gräser und Kräuter, Disteln, gelbe Gänseblümchen. Doch hier, das ist eine Kamille.
1: Das ist alles, was auf dem knochentrockenen Boden noch wächst, erklärt Weihnachtsbaumanbauer Lars Zimmermann. Nur wer ganz genau hinsieht, entdeckt zwischendrin die braun vertrockneten kleinen Setzlinge.
2: Für uns wirtschaftlich heißt das ein Riesenschaden. Das heißt einmal der Schaden der Pflanze selbst an Kosten, die wir zukaufen aus der Baumschule, plus den Pflanzlohn, plus die Vor- und Nachbereitung der nochmaligen Fläche. Wirtschaftlich ist es ein Riesenproblem bei 50.000 Ausfällen.
1: So viele Tannenbäumchen hat er in diesem heißen Sommer verloren. Auf das kommende Weihnachten hat das zwar noch keinen Einfluss, aber...
2: In 10 Jahren werden uns die Bäume genau in diesem Jahr fehlen. Entweder müssen wir Bäume zukaufen und werden dadurch einen weniger Ertrag haben. Oder wir können nicht verkaufen, weil wir die Menge nicht haben. Werden dadurch andere Umsätze fahren und natürlich auch nachher Gewinne.
1: Was dann auch Auswirkungen für die Beschäftigten in den rund 3000 Anbaubetrieben in Deutschland haben könnte.
2: Insgesamt mit den Saisonarbeitern haben wir knapp 500.000 Menschen in der Weihnachtsbaumproduktion. Ich meine, das ist teilweise nur monatsweise, aber man muss ja sagen, sind die Produktionen, sind die Verkaufsstände, es ist alles noch Handarbeit, wo wir auch auf unsere Mitarbeiter extremst angewiesen sind.
1: So beschäftigt Lars Zimmermann in Hochzeiten bis zu 50 Saisonarbeiter. Die sollen jetzt eigentlich neue Setzlinge pflanzen, was wegen der trockenen Böden nicht geht. Um die Arbeitsplätze und letztlich das ganze Geschäftsmodell langfristig zu erhalten, müssen sich auch die Weihnachtsbauanbieter auf häufigere Hitzesommer einstellen.
2: Ein Punkt ist, dass wir natürlich überlegen, ob wir Bewässerungsteiche anlegen. Dafür brauchen wir Genehmigung.
1: Andere Anbauer erwägen, die Weihnachtsbaumarten zu wechseln, so wie Revierförster Andreas Krehl aus Trippstadt in der Pfalz.
3: Wie vielleicht die griechische Tanne, türkische Tanne oder spanische Tanne könnte eine Möglichkeit sein. Problem dabei ist natürlich, die Leute möchten eher einen klassischen Weihnachtsbaum, den sie kennen. Die Leute sind an die Nordmann-Tanne gewöhnt. Die Mode da etwas zu verändern, das dauert natürlich.
1: Und nicht nur der Klimawandel macht den Weihnachtsbauanbauern Sorgen.
2: Wir sehen den Plastikbaum schon als großes Problem. Der Plastikbaum liegt aktuell etwas über 40% im Markt zum natürlichen Weihnachtsbaum.
1: Trotzdem erwartet Lars Zimmermann, dass der echte Weihnachtsbaum weiterhin seinen Platz in deutschen Wohnzimmern hat.
0: Die Dürre setzt nicht nur den künftigen Weihnachtsbäumen zu, auch das Ackerland ist völlig ausgetrocknet. Um Feuchtigkeit im Boden zu halten, wurde nun auf der Schwäbischen Alb moderne Technik eingesetzt. Schon während die Sommergerste noch auf dem Feld war, wurden per Drohnen die Samen für die Zwischenfrucht abgeworfen, statt sie wie üblich in den Boden einzuarbeiten. SWR-Umweltredakteur Martin Thiel und der Versuch, mit Hightech Trockenphasen besser zu überstehen.
4: Diese Aussaattechnik ist neu in der Landwirtschaft. Statt mit schweren Landmaschinen das Feld zu beackern, fliegt Anfang August eine Drohne über die reife Sommergerste auf einem Versuchsfeld der Schwäbischen Alb. Rund 14 Tage früher als üblich wird die Zwischenfrucht ausgesät, noch bevor die schattenspendende Sommergerste geerntet wird. Patrick Schmelcher, Landwirt und Leiter des Projekts Drohnenaussaat im Kreislandwirtschaftsamt Reutlingen, hofft, dass durch die Aussaat aus der Luft mehr Feuchtigkeit im Boden gehalten werden kann.
5: Das gewünschte Ziel von diesem Verfahren

0: Sache ist eigentlich eine ganzjährige Beschattung des Bodens. Das soll unser Ziel sein. Dann wird die Aussaat in die beschattete Kultur gemacht. Optimale Auflaufbedingungen durch kühles Klima, feuchte Witterung in diesem Mikroklima unten. Und diese schnell auflaufende Zwischenfrucht, früh gesäte Zwischenfrucht, beschattet uns diesen Boden dann von bis in Herbst und schützt ihn vor diese hohe Temperatur.
1: Und zwar ohne, dass der Boden bearbeitet werden muss. Das Pflügen des Ackers entfällt. Das heißt, der Boden wird nicht aufgerissen und der Sonne ausgesetzt. Es verdunstet weniger. Der Nachteil der Drohne: durch die Aussaat aus der Luft landen die Samen nur oberflächlich auf dem Boden, werden nicht eingearbeitet. Funktioniert die Drohnenaussaat trotzdem? 4 Wochen nach der Aussaat, die Sommergerste ist längst geerntet, macht Patrick Schmelcher einen Kontrollbesuch. Das Versuchsfeld ist grün und das, obwohl es kaum geregnet hat.
0: Also mein Fazit von der Drohnenaussaat für die vergangene Zeit ist, es funktioniert. Das lässt sich einfach festhalten, auch unter trockenen Bedingungen. Und ich war selber fasziniert, dass es auch so schnell funktioniert hat. Und ich sehe auch Potenzial für die Zukunft.
1: Denn nicht nur die Bodenbearbeitung wird erleichtert. Die Drohne kann zum Beispiel auch unmittelbar nach einem Regenschauer fliegen, während der Trecker warten muss, bis der Acker einigermaßen trocken, sprich befahrbar ist. Das heißt, die Drohne ist nicht nur effektiv, spart Zeit und Arbeitsschritte. Der Einsatz von Hightech rechnet sich auch, so Patrick Schmelcher.
0: Wir schaffen ungefähr 7 bis 8 Hektar in der Stunde bei der Drohnensaat. Für die gleiche Arbeit auf dem Feld, im geteilten Verfahren, konventionell 10 bis 12 Stunden Arbeit. Und somit hat er Zeitersparnis von ca. 10 Stunden auf diese Fläche, was die Drohne in einer Stunde schafft.
1: Wirtschaftlichkeit und die Verbesserung der Wasserkapazitäten im Boden, 2 gute Argumente für die Landwirte. Vor allem nach diesem niederschlagsarmen und trockenen Dürresommer, wo Wiesen und Felder vertrockneten und dadurch große Mengen an Futtermittel für die Rinderzucht fehlen, sagt der Vater von Patrick Schmelcher. Manfred Schmelcher ist Vollerwerbslandwirt, eines seiner 3 Silos ist leer. Das Futter für die Rinder wird schon mit Stroh gestreckt, die Vorräte reichen nur noch über den Winter.
2: Die Felder sind, Grünland sind vertrocknet, das heißt, das Silo ist jetzt leer, wir werden den Vorrat aufbrauchen. Das heißt, wir brauchen im nächsten Jahr richtig gute Ernte, Gras und Mais, um das Silo wieder voll befüllen.
1: Anders ausgedrückt, dieser Sommer darf sich nächstes Jahr nicht wiederholen und die Trockenheit hält ja noch an. Das heißt, Manfred Schmelcher muss sich gedulden.
2: Und jetzt müssen wir trotzdem weiter mit Aussaat bis im Oktober mit Winterweizen und Gerstenaussaat, weil bei der Hitze, da kann man nicht sehen.
1: Für Manfred Schmelcher haben sich die Jahreszeiten längst verändert. Das belegen auch statistische Werte des Umweltbundesamtes. Die Vegetationsphase hat sich seit 1960 um 26 Tage verlängert. Der Herbst hat sich ausgedehnt.
2: Der Herbst geht immer weiter bei uns bis in November rein. Wir haben auch früher hat man immer im September schon Früchte gehabt mit 4-5 Grad minus, wo die Vegetation auch einfach zum Stillstand kommen ist. Aber jetzt geht bei uns die Vegetation bis im November.
1: Gäbe es genug Niederschlag, wäre das vorteilhaft für die Landwirtschaft. Der Klimawandel ist aber eine Herausforderung, sagt Sohn Patrick Schmelcher.
0: Grundsätzlich war immer der Winter niederschlagsreich und der Sommer dann mal mehr, mal weniger mäßig. Und jetzt ist es absolutes Periodendenken. Jetzt kommt eine Regenperiode, Sommerperiode. Und wir als Landwirte können nur darauf reagieren, indem wir unsere Böden so weit fit machen.
1: Das heißt, man versucht unter anderem, die Wasserkapazität der Böden zu erhöhen. In diesem Sommer wurde dieser Kampf verloren. Die Landwirte auf der Alp blicken sorgenvoll in die Zukunft, sagt Manfred Schmelcher.
2: So ein trockenes Jahr wie dieses Jahr habe ich auch noch nie mitgemacht. Wenn es natürlich das normal wird, dann wird es auch für die Landwirtschaft auf der Alp noch auch mit der Zeit eng.
1: Klar ist, die Landwirte müssen sich anpassen. Vater und Sohn Schmelcher überlegen im nächsten Jahr, die Drohnenaussaat auf ihren Feldern auszuprobieren. Sie könnte ein Puzzleteil sein, um lange Trockenphasen besser zu überstehen.
3: Es ist 15.48 Uhr.
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3: Vor allem in Württemberg viel Sonne, in den übrigen Regionen auch mal dichte Wolken. Die meisten davon im Norden von Rheinland-Pfalz. Temperaturen heute 25 Grad in der Eifel und an der Lahn bis 31 Grad in der Ortenau und in Südbaden. Auch morgen und am Mittwoch bis zu 30 Grad und viel Sonne, aber auch ein paar Wolken.
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3: Der frühere Unionsfraktionschef Spahn zieht sich aus dem Haushaltsausschuss des Bundestags zurück. Das hat das Büro des CDU-Politikers mitgeteilt. Spahn schreibt in einer Erklärung, ein normales Arbeiten sei für ihn aktuell nicht möglich. Er war zuletzt in die Kritik geraten, weil er bei einer Ausschusssitzung fehlte und Bilder ihn zur selben Zeit im Urlaub zeigten. Die Verteidigungsminister der EU-Staaten haben in Brüssel unter anderem über eine stärkere Unterstützung für die Ukraine beraten. Die EU-Außenbeauftragte Kallas sagte, die Ukraine brauche vor allem Abwehrraketen von Typ Patriot. Das Pharmaunternehmen BioNTech schließt 3 deutsche Produktionsstandorte. Es geht um die Werke im rheinland-pfälzischen Idar-Oberstein, in Tübingen in Baden-Württemberg sowie im hessischen Marburg. In ganz Rheinland-Pfalz können heute viele Verwaltungen wegen einer technischen Störung nicht arbeiten. An vielen Orten können keine Pässe oder Personalausweise beantragt werden und auch Kfz-Zulassungsstellen sind betroffen. Baden-Württemberg verlängert die Lockerungen beim Lkw-Sonntagsfahrverbot um einen weiteren Monat bis Ende Oktober. Das Verkehrsministerium in Stuttgart teilte mit, der Bund habe darum gebeten, wegen des anhaltenden Niedrigwassers in den Flüssen.
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3: Stuttgart 21 müsste dringend in Stuttgart 31 umbenannt werden, denn der Jahrhundertbau dauert noch mal mindestens 5 Jahre länger als zuletzt vorhergesagt. 2031 endlich soll der Tiefbahnhof in Betrieb gehen. Hoffentlich. Doch wie ist das gesamte Projekt überhaupt zustande gekommen? Dieser Frage geht eine neue Doku im Ersten nach. 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
5: Es waren die Proteste, die das Projekt vor rund 16 Jahren endgültig richtig berühmt gemacht haben. 2019 hätte der neue Tiefbahnhof eröffnet werden sollen, doch bis heute sind der Bahnhof und der neue Bahnknoten nicht fertiggestellt. Die ARD-Doku nimmt uns mit auf Zeitreise. Es kommen Vertreter aus allen Epochen von Stuttgart 21 zu Wort. Der frühere Bundesverkehrsminister Matthias Wissmann, der 1994 auf der legendären Pressekonferenz von Stuttgart 21 dabei war, blickt in der Doku zurück.
6: Die Begeisterung war groß, und zwar in der Presse von links bis rechts.
5: Auch der damalige Ministerpräsident Günther Oettinger, der in den Nullerjahren das Projekt politisch durchgeboxt hat.
7: Ich war froh, denn das Projekt schien schon beerdigt zu sein. Und es zu wiederbeleben ist meines Erachtens wichtig gewesen.
5: Und nicht zu vergessen natürlich auch die Stuttgart 21-Gegner. Allen voran der Tübinger Oberbürgermeister Boris Palmer und die damalige Sprecherin der Gegner Brigitte Dahlbender.
8: Es ging ganz viel um Macht. Und für mich ist der Kampf um Stuttgart 21 vor allen Dingen in seinem Ende ein typisches Beispiel in der Politik für: Wer Recht hat, bekommt nicht unbedingt Recht.
9: Es war Pyramidenbau, ein Prestigeprojekt, das man anderen zeigen kann. Klar sind die Pyramiden halt toll, aber ich glaube, in 2000 Jahren besucht keiner mehr den Stuttgarter Tiefbahnhof.
5: Auch die früheren Bahnvorstände Grube und Medorn werden befragt. Die Doku fängt die Player dieser verschiedenen Epochen im Heute nochmal ein und reflektiert mit ihnen, was passiert ist. In diesem Zusammenhang taucht in der Doku eine Person auf, mit der man bei Stuttgart 21 vielleicht gar nicht rechnen würde: Thilo Sarrazin. Der Volkswirt, Autor und Politiker sollte im Jahr 2000 bei der Bahn die Finanzen prüfen. Er sagt, er habe damals dringend davon abgeraten, Stuttgart 21 umzusetzen.
10: So viel Geld konnte gar nicht vom Himmel regnen, dass die Bahn jemals anfangen würde, Stuttgart 21 zu bauen.
5: Aber der damalige Bahnvorstand Medorn habe seinen Rat ignoriert und stattdessen einen Deal mit dem Land Baden-Württemberg ausgehandelt. Medorn bestreitet das in der Doku. Auch die neue Bahnchefin Evelyn Paller spielt eine Rolle, wobei es in dem Film weniger um Stuttgart 21 im Hier und Jetzt geht, sondern vielmehr um folgende Fragen: Wie kam es überhaupt zum Projekt? Wann wurden welche Entscheidungen warum getroffen? Und warum ist jetzt eine riesige Baustelle in der Stuttgarter Innenstadt, die einfach nicht fertig wird?
3: ARD History, Stuttgart 21, die Jahrtausendbaustelle. 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
3: Mit Tamara Land.
11: Guten Tag. Können die Kosten an deutschen Mercedes-Standorten gesenkt werden? Und wenn ja, wie? Darüber haben Mercedes-Chef Ola Källenius und Produktionsvorstand Michael Schiebe heute rund 4 Stunden lang auf einer Betriebsversammlung mit mehr als 5000 Beschäftigten aus dem Mercedes-Werk in Stuttgart unter Türkheim diskutiert. Mit dabei war auch Gilly Hensoldt aus der SWR Wirtschaftsredaktion.
12: Dabei sei das Signal der Belegschaft eindeutig gewesen, meinte der Betriebsratschef des Mercedes-Werks in Stuttgart-Untertürkheim, Michael Häberle, im Anschluss an das Treffen. Die Mitarbeitenden hielten nicht viel von den Forderungen, mit denen das Management in Deutschland Kosten senken wolle. Unter anderem mit unbezahlter Mehrarbeit und Kürzungen beim Weihnachts- und Urlaubsgeld. Häberle betonte, den Beschäftigten gehe es um Sicherheit und eine Perspektive. Dies sei die Voraussetzung für Gespräche über mögliche Zugeständnisse. Mercedes-Vorstand Kilenius hatte den Angaben zufolge die Sparmaßnahmen auch damit begründet, dass die Produktivität in Deutschland hinterherhinke. Gleichzeitig versicherte er den Mitarbeitenden, das Unternehmen wolle Beschäftigung in Deutschland sichern. Damit das gelinge, müssten Arbeitgeber und Arbeitnehmer ihrer gemeinsamen Verantwortung gerecht werden. Produktionsvorstand Schiebe erklärte auf der Betriebsversammlung erneut, wenn es nicht gelinge, die Kosten zu reduzieren, müsse man 2 deutsche Werke schließen.
11: Erst waren es nur Insider-Informationen, jetzt hat BioNTech es offiziell mitgeteilt. Das Mainzer Pharmaunternehmen schließt 3 Standorte in Deutschland, Idar-Oberstein in Rheinland-Pfalz, Marburg in Hessen sowie den ehemaligen CureVac-Standort in Tübingen in Baden-Württemberg. Sabine Geipel berichtet.
13: In Tübingen soll Unternehmensangaben zufolge der Betrieb Ende 2027 eingestellt werden, in Marburg Anfang 2028 und in Idar-Oberstein Ende 2028. Es sei leider nicht gelungen, einen Kauf zu realisieren, heißt es vom Unternehmen, trotz intensiver Bemühungen aller Beteiligten und eines breit angelegten Verkaufsprozesses. Gemeinsam mit dem Konzernbetriebsrat seien sozialverträgliche Lösungen und ergänzende Abfindungskonditionen vereinbart worden. Anfang Mai hatte BioNTech bekannt gegeben, sich von den Standorten trennen zu wollen und hatte dies unter anderem mit einer zu geringen Auslastung und Überkapazitäten begründet. Die Nachfrage nach dem Corona-Impfstoff, dem bisher einzigen zugelassenen Produkt des Unternehmens, war nach dem Ende der Pandemie stark zurückgegangen. BioNTech hat seitdem seine Forschungen in der Krebstherapie intensiviert, hat in diesem Zusammenhang auch andere Firmen übernommen oder ist strategische Partnerschaften eingegangen. Den früheren Konkurrenten CureVac aus Tübingen, Pionier in der mRNA-Technologie, hatte BioNTech erst im vergangenen Jahr übernommen.
11: Das Zentrum für europäischen Verbraucherschutz ZEV hat die Fluggesellschaften Ryanair, TAP Air Portugal und Wizz Air abgemahnt. Grund dafür waren mehrere Beschwerden von Verbrauchern. Demnach hatten die Airlines falsche Angaben zur Erstattung von Ticketpreisen nach Flugannullierungen gemacht. Die Verbraucher berichteten, dass die Kommunikation mit den Airlines oft über Chatbots stattfand. Diese hätten behauptet, dass sich die Passagiere an den Ticketverkäufer wenden müssten, um den Flugpreis erstattet zu bekommen. Die Verbraucherschützer kritisieren diese Aussage als irreführend und unzulässig. Denn nach EU-Fluggastrechteverordnung können Passagiere bei einer Annullierung des Flugs direkt bei der Airline den Ticketpreis einfordern, auch wenn der Flug über ein Vermittlungsportal gebucht wurde. Das ZEV hat die betroffenen Airlines dazu aufgefordert, die beanstandeten Informationen künftig nicht mehr zu verwenden. Führt künftig eine künstliche Intelligenz das Bewerbungsgespräch? Jedes 6. Unternehmen in Deutschland kann sich das zumindest vorstellen. Das zeigt eine Umfrage des Digitalverbands Bitkom. Bislang ist KI bei Bewerbungsgesprächen aber nur bei 2% der Unternehmen tatsächlich im Einsatz. Bei Stellenausschreibungen hingegen ist KI heute schon weiter verbreitet. Fast jedes 10. Unternehmen lässt Stellenausschreibungen von einer KI verfassen. Fast 60% können sich das immerhin für die Zukunft vorstellen. Zur Börse. Nach einem Mittagstief hat sich der DAX am Nachmittag wieder berappelt und steht mit 0,2% im Plus. Zu den Gewinnern des Tages gehört eine Aktie aus dem kleinen Bruder des DAX, dem SDAX, nämlich das Papier von Südzucker. Detlef Landmesser.
14: Nach einem deutlichen Gewinnplus im abgelaufenen Quartal hat der Zuckerhersteller seine Jahresprognosen erhöht. Händler zeigten sich wenig überrascht, weil der Zuckerpreis in diesem Sommer kräftig nach oben geschossen war. Das liegt vor allem an Ernteausfällen wegen zunehmender Dürreperioden. Insgesamt hat sich Zucker weltweit in diesem Jahr um etwa 1/5 verteuert. Südzucker profitiert über seine Tochter Crop Energies aber vor allem von den hohen Ethanolpreisen. Diese wiederum stiegen mit den Ernteausfällen bei den wichtigsten Ausgangsstoffen wie Mais, Zuckerrohr und Weizen. Dazu kommt die Krise auf dem Ölmarkt infolge des Iran-Kriegs. Mit den höheren Ölpreisen steigt der wirtschaftliche Anreiz, mehr Biokraftstoffe zu tanken sowie den Kraftstoffen vermehrt Bioethanol beizumischen. Nicht alle diese Effekte sind allerdings nachhaltig, was den Geschäftserfolg von Südzucker recht stark schwanken lässt.
11: Soweit die Informationen aus der Wirtschaft für den Moment. Das Update kommt hier wieder in einer Stunde. Die Zeit, es ist gleich eine Minute vor vier.
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3: Im Studio Stefan Eich, guten Tag. Mit 75 sind die meisten Menschen längst raus aus dem Job und im Ruhestand, aber nicht so das Bundesverfassungsgericht. Das feiert heute ganz aktiv Geburtstag. Der Bundespräsident hat persönlich gratuliert, ist extra nach Karlsruhe gekommen. Wenn es ans Grundsätzliche geht, kommen die Verfassungsrichterinnen und Richter zu Wort und sagen zum Beispiel deutlich, wenn die Politik Mist gebaut hat beim Schreiben oder Umsetzen von Gesetzen. Wie beeinflusst das, was Karlsruhe da entscheidet, die sozusagen alltäglichen Gerichte in ihren Entscheidungen? Ist Verfassungsrichter ein Traumjob für Juristen? Das hören wir gleich vom Richterbund Rheinland-Pfalz direkt nach den Nachrichten.
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3: In Württemberg noch Sonne, sonst eher Wolken, vor allem im Norden von Rheinland-Pfalz. Temperaturen bis zu 25 Grad in der Eifel und im Siegerland und bis 31 Grad in der Ortenau sowie im Markgräflerland. Morgen wird's noch mal ziemlich warm.
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15: Um 16 Uhr mit Dominik Eisele. Heute vor 75 Jahren hat das Bundesverfassungsgericht seine Arbeit aufgenommen. Beim Festakt in Karlsruhe sprach Bundespräsident Steinmeier von einem Glücksfall für die deutsche Demokratie. Antonetta Stefani berichtet.
16: Es wurde heute in Karlsruhe nicht nur zurückgeblickt, sondern auch mit teilweise mahnenden Worten einen Blick in die Zukunft geworfen. So sprach Bundespräsident Steinmeier von Sorgen, die sich viele Bürger machen würden. Zu Recht, so Steinmeier, denn, so seine Worte, Vulgärdemokraten würden die Demokratie zunehmend gefährden. Deshalb sei ein starkes Verfassungsgericht zum Schutz der Verfassung absolut unverzichtbar. Stefan Habert, Präsident des Bundesverfassungsgerichts, stellte klar, dass das Gericht diejenigen in die Schranken weist, die Menschen ihr Recht nehmen. Das habe es bisher getan und werde es auch weiter tun.
15: Grüne und SPD in Berlin wollen vor möglichen Sondierungen mit der Linken ein Vorgespräch führen. Die beiden Parteien teilten mit, dass sie sich mit der Linken im Dreierformat erstmals am Donnerstag treffen wollen. Themen sollen unter anderem der Kampf gegen Antisemitismus, der Schutz jüdischen Lebens und die organisierte Kriminalität sein. Die Einigung darüber sei eine Grundvoraussetzung für Sondierungen, hieß es. Die Linke war bei der Wahl zum Abgeordnetenhaus vor gut einer Woche stärkste Kraft geworden. Teile des Landesverbands stehen unter anderem wegen umstrittener Positionen zum Nahostkrieg in der Kritik. Der frühere Unionsfraktionschef Spahn zieht sich aus dem Haushaltsausschuss des Bundestags zurück. Das hat das Büro des CDU-Politikers bestätigt. In einer Erklärung von Spahn steht, alles rund um meine Person sei aktuell so politisiert, dass ein normales Arbeiten kaum möglich sein werde. Spahn war zuletzt in die Kritik geraten, weil er bei einer Ausschusssitzung fehlte und Bilder ihn zu der Zeit im Urlaub zeigten. Baden-Württemberg verlängert die Lockerungen beim Lkw-Sonntagsfahrverbot um einen weiteren Monat bis Ende Oktober. Das Verkehrsministerium in Stuttgart teilte mit, der Bund habe darum gebeten, wegen des anhaltenden Niedrigwassers in den Flüssen. Die Situation stelle die Binnenschifffahrt und damit auch viele Unternehmen im Land weiter vor erhebliche Herausforderungen, sagte Verkehrsministerin Razavi. In Rheinland-Pfalz gilt die Ausnahmeregel bis Ende September. Ob sie auch dort verlängert wird, ist bisher nicht bekannt. Das Mainzer Pharmaunternehmen BioNTech schließt seine Standorte in Idar-Oberstein, Tübingen und Marburg. Für die drei Werke sind nach Unternehmensangaben keine Käufer gefunden worden. Betroffen seien insgesamt rund 1.800 Arbeitsplätze. Man habe sich mit dem Betriebsrat auf ergänzende Abfindungskonditionen geeinigt, um die Standortschließungen sozialverträglich zu gestalten. Details dazu nannte BioNTech nicht. In Tübingen soll Ende des nächsten Jahres Schluss sein, in Marburg Anfang 2028 und in Idar-Oberstein Ende 2028. Ein russischer Angriff hat die Nationale Akademie der Wissenschaften in der ukrainischen Hauptstadt Kiew getroffen. Das hat Präsident Selenskyj mitgeteilt. Aus Kiew berichtet Rebecca Barth.
17: Bilder im Netz zeigen Menschen, die versuchen, sich über die Fenster aus dem brennenden Gebäude zu retten. Mindestens 2 Menschen sind getötet worden. Der Drohnenangriff ist Teil eines neuen Kriegsalltags in der Ukraine. Seit mehr als einem Monat eskaliert Russland seine Luftangriffe. Die Angriffe dauern oft stundenlang an. Starke Brände, ständige Explosionen und die Schüsse der Flugabwehr begleiten den Alltag der Menschen. Universitäten und Schulen, staatliche Einrichtungen und Behörden müssen den Betrieb oft für Stunden unterbrechen.
15: Die iranische Anwältin Nasrin Sotoudeh ist mit dem Václav Havel-Preis für Menschenrechte ausgezeichnet worden. Der Europarat in Straßburg begründete die Entscheidung damit, dass die 63-Jährige sich gegen die Todesstrafe und den Kopftuchzwang im Iran einsetze, trotz erheblicher persönlicher Risiken. Sotoudeh war in den vergangenen Jahren mehrmals inhaftiert worden und hat mehrere Jahre im Gefängnis verbracht. Mit dem Preis werden jedes Jahr Persönlichkeiten der Zivilgesellschaft ausgezeichnet, die sich für Menschenrechte einsetzen. SWR Nachrichten, Redaktion Peter Mühlfeit und Christine Beit.
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3: Im Studio Stefan Eich. Einen schönen Montagnachmittag Ihnen. Die roten Roben oder ganz einfach Karlsruhe, so wird Deutschlands oberstes Gericht manchmal sprachlich arg verkürzt. Heute vor 75 Jahren wurde das Bundesverfassungsgericht eröffnet. Mit dabei Bundeskanzler Adenauer und Bundespräsident Heuss. Das ist ewig her. Das ganze Jahr schon finden in Karlsruhe Veranstaltungen anlässlich des Jubiläums statt. Denn das Bundesverfassungsgericht prägt die Rechtsprechung in Deutschland maßgeblich und damit natürlich auch den Alltag der Justiz. Jan Keppel ist Richter am Oberlandesgericht Koblenz und er ist stellvertretender Vorsitzender des Deutschen Richterbunds Rheinland-Pfalz. Herr Keppel, wie oft kommt in Ihren Entscheidungen etwas vor, über das Bundesverfassungsgericht gerade eben oder schon vor 70 oder 75 Jahren entschieden hat?
18: Ja, letztlich muss man sagen, dass es eigentlich täglich vorkommt, weil wir bei jeder Entscheidung, die wir täglich treffen, der Grundsatz der Verhältnismäßigkeit immer am Ende der Prüfung steht. Und das Bundesverfassungsgericht gibt für uns ja letztlich immer den verfassungsrechtlichen Rahmen vor, in dem wir uns als Richter bewegen und auch arbeiten. Es geht also immer so um die großen Prinzipien, Menschenwürde, Grundrechte, Rechtsstaatlichkeit und eben Verhältnismäßigkeit sowie Gewaltenteilung. Im Kleinen begegnet mir diese Rechtsprechung eben täglich, wenn ich über eine Freiheitsentziehung, die Verlängerung einer Maßregel etwa oder strafprozessuale Eingriffe entscheide, die grundrechtsrelevant sind. Da muss ich mich immer fragen, ist das hier gesetzlich zulässig und darüber hinaus, ob das in den konkreten Umständen des Einzelfalls auch verhältnismäßig ist.
3: Kommen aus Karlsruhe auch manchmal Dinge, von denen Sie dann denken, das hätte ich vielleicht anders gesehen?
18: Grundsätzlich ist es so, dass man natürlich unterschiedlicher Auffassung sein kann, aber letztlich sieht man den Entscheidungen aus Karlsruhe immer an, dass sie sehr wohl abgewogen sind, dass da sehr kluge Köpfe sitzen, die sich lange und viele Gedanken gemacht haben. Und oftmals ist der Blick eines Richters um Landesgericht ja sozusagen eher konkret beschränkt auf den einzelnen Fall. Und Karlsruhe hat die besondere Herausforderung, dass die Kollegen natürlich immer das ganze Land im Blick haben müssen und alle Belange. Wir versuchen das natürlich auch, aber es ist natürlich einfach so, dass der Blick dort viel weiter gehen muss, als das etwa bei uns ist. Und deswegen ist sozusagen der Betrachtungswinkel ein etwas anderer. Und wir setzen diese Entscheidungen, die aus Karlsruhe kommen, immer um, weil die natürlich auch einfach sehr, sehr gut und tief begründet sind und einfach auch wirklich sehr, sehr gut sind. Also das muss man ganz klar sagen.
3: Läuft die Kommunikation eigentlich nur in eine Richtung? Also die Verfassungsrichter entscheiden was und die anderen Gerichte hören zu? Oder fragt das Verfassungsgericht auch mal bei Ihnen nach? Wie seht ihr dieses Problem?
18: Grundsätzlich ist es so, dass wir natürlich mit allen Oberlandesgerichten Entscheidungen treffen. Wir sind uns da auch nicht immer alle einig. Und irgendwann zum Schluss entscheidet dann das Bundesverfassungsgericht, wie es laufen soll, wie die grundsätzliche Linie ist, an die wir uns dann halten. Das heißt, gefragt wird nicht, aber man kann ja in unseren Entscheidungen lesen, welche Auffassung wir sind. Und dann kann das Bundesverfassungsgericht eben sozusagen die besten Entscheidungen rausfiltern und dann die Richtung vorgeben. Das hilft uns natürlich auch immer wieder, weil wir uns dann sozusagen daran halten können und dann eine Marschrichtung haben. Und dann ist es für die Menschen auch einfacher, wenn alle gleich entscheiden und es sozusagen die Entscheidung des Bundesverfassungsgerichts gab, die dann als Grundlage für uns alle dient bei den Oberlandesgerichten. Ein direkter Austausch findet da nicht statt. Also es ist jetzt nicht so, dass irgendwer beim Oberlandesgericht anruft und fragt, wie findet ihr unsere Entscheidung? Das wäre auch komisch. Wo wir das aber zum Beispiel mit Bundesgerichten haben, was wir auch sehr, sehr schätzen, ist, dass wir als Staatsschutzsenate einen Strafsenat beim Bundesgerichtshof haben, der über unsere Urteile entscheidet. Und das ist der dritte Strafsenat. Und mit denen treffen wir uns alle 2 Jahre und tauschen uns da auch aus. Und das ist sehr, sehr hilfreich für uns, weil wir dann so ein bisschen verstehen, wie die Kollegen in Karlsruhe ticken und die verstehen, welche Probleme wir sozusagen an der Basis haben, wenn wir Staatsschutzverfahren verhandeln. Das ist sehr, sehr hilfreich. Beim Bundesverfassungsgericht ist der Rahmen immer etwas anders. Da geht es sozusagen ja immer um sehr grundsätzliche Fragen und nicht um den Einzelfall. Deswegen wäre das da jetzt auch, also hätte ich so ein Störgefühl dabei. Also das würde man auch nicht erwarten, dass die bei uns nachfragen.
3: Man hört von allen Gerichten, dass sie überlastet sind, die Staatsanwaltschaften auch. Könnten eigentlich klarere Ansagen des Verfassungsgerichts oder auch des Bundesgerichtshofs helfen, den Stress in den, nennen wir sie mal so, Alltagsgerichten zu verringern?
18: Nein, das würde ich nicht sagen, weil die Vorgaben des Bundesverfassungsgerichts ja immer sehr allgemein sind. Die geben ja immer nur den Rahmen vor, also die groben Leitlinien. Und bei uns ist die Arbeit ja immer, dass wir diese groben Leitlinien auf den Einzelfall anwenden müssen. Und das ist sozusagen, da liegt das Thema immer im Detail und die Arbeit im Detail, weil nie um die groben Leitlinien gestritten wird vor den Instanzgerichten, sondern es wird dann sozusagen um die Details gestritten. Da hat das jetzt keinen großen Einfluss. Also das würde jetzt zu keiner Arbeitserleichterung führen, wenn da sozusagen mehr Vorgaben gemacht würden, was auch gar nicht geht, weil das Bundesverfassungsgericht immer sehr allgemein entscheiden muss, damit es auch auf alle Fälle passt. Deswegen kann man weniger im Detail sozusagen vorgeben. Also von daher, das bringt, glaube ich, jetzt keine Erleichterung.
3: Wie stabil ist das Bundesverfassungsgericht eigentlich? Könnte eine extremistische oder autokratische Bundesregierung es ähnlich unter Kontrolle bringen wie Donald Trump, zumindest einen großen Teil des Supreme Court?
18: Puh, das ist eine sehr schwierige Frage. Da bräuchte man wahrscheinlich die Glaskugel, um in die Zukunft zu blicken. Ich glaube, dass die Leute, die jetzt beim Bundesverfassungsgericht sind, sehr resilient dagegen wären. Wenn man sich andere Staaten anguckt, wie etwa Polen, dann hat man auch gesehen, dass das dort gut gegangen ist. Ich glaube da einfach an die Justiz und blicke da positiv in die Zukunft.
3: Die meisten E-Jugendfußballer träumen davon, einmal in der Nationalmannschaft zu spielen. Ist es eigentlich auch für Juristen so ein Lebenstraum, in Karlsruhe in so eine rote Robe zu schlüpfen?
18: Ich glaube, das kommt immer so ein bisschen auf die Person an. Das sind wirklich sehr herausgehobene und besondere Ämter, die mit einer großen Herausforderung auch einhergehen. Da muss man, glaube ich, auch für gemacht sein. Also ich glaube, man muss unterscheiden. Es gibt Kolleginnen und Kollegen, denen liegt mehr so das amtsgerichtliche Dasein, weil man mit den Menschen zu tun hat. Und dann gibt es diese Kollegen, die das Große und Ganze im Blick haben wollen. Die sind dann, glaube ich, für die Bundesgerichte die Richtigen. Und das hängt aber einfach von der persönlichen Präferenz ab, wie man sozusagen als Mensch gestrickt ist. Und es ist gut, dass wir für jeden was im Angebot haben und jeder dort eingesetzt werden kann in der Justiz, wo er gebraucht wird und wo er seine Fähigkeiten auch gut entfalten kann. Und deswegen würde ich sagen, ist es vielleicht jetzt nicht der Traum eines jeden, aber es sind natürlich ganz, ganz besondere Stellen, die sehr, sehr rar sind und wahrscheinlich auch sehr begehrt sind. Aber man muss auch sagen, dass es vielleicht nicht jedermanns Sache ist.
3: Jan Keppel, Richter am Oberlandesgericht Koblenz und stellvertretender Vorsitzender des Deutschen Richterbunds Rheinland-Pfalz. 75 Jahre Bundesverfassungsgericht. Schon so lange arbeiten in Karlsruhe Richterinnen und Richter, die mit ihren Entscheidungen die Geschichte der Bundesrepublik mitgeprägt haben. In Fragen von Gleichberechtigung, Meinungsfreiheit, Abtreibung, Sterbehilfe oder Klimaschutz. Nur ein paar Beispiele. Der Bundestag hat 2024 mit großer Mehrheit beschlossen, das Bundesverfassungsgericht besser vor extremistischen Einflüssen zu schützen. Denn es steht politisch sehr unter Druck. Ruth Kirchner aus unserem Hauptstadtstudio berichtet.
19: Ich rufe auf die Tagesordnungspunkte 3a, 3b und 3c. Wahlen von 2 Richterinnen und einem Richter des Bundesverfassungsgerichts.
20: Vor gut einem Jahr im Bundestag. In geheimer Wahl wählen die Abgeordneten 3 neue Richterinnen und Richter des Bundesverfassungsgerichts. Alle 3 erhalten die erforderliche 2/3-Mehrheit. Es ist das Ende einer monatelangen, aufgeheizten Debatte. Denn das Karlsruher Gericht ist zwar überparteilich, aber die Besetzung der Richterstellen ist hochpolitisch. Die Wahl der neuen Richter war erst möglich geworden, nachdem die ursprünglich von der SPD vorgeschlagene Kandidatin Frauke Brosius-Gersdorf zurückgezogen hatte, wegen massiver Widerstände in der Union. Eine gefährliche Entwicklung, nennt das Till Steffen, rechtspolitischer Sprecher der Grünen.
0: Die immer stärkere Politisierung der Besetzungspraxis, das ist ein Warnzeichen.
20: Steffen verweist auf die USA und Polen. Dort haben Versuche, die Demokratie zu schwächen, bei der Justiz begonnen. Deutschland ist davon weit entfernt. Die Unabhängigkeit des Bundesverfassungsgerichts ist nach wie vor Grundpfeiler seiner Glaubwürdigkeit. 8 Richterstellen werden vom Bundesrat besetzt, die anderen 8 vom Bundestag. 2/3-Mehrheiten sollen sicherstellen, dass sich breite Teile des politischen Spektrums einigen, betont Steffen.
0: Das Bundesverfassungsgericht lebt ja davon, dass parteipolitische Auffassungen, selbst wenn jemand eine Parteikarriere hinter sich hat oder auf Vorschlag einer Partei dort gelandet ist, in dem Moment, wo die da ankommen, keine große Rolle mehr spielen, sondern wirklich gemeinsam beraten und entschieden wird.
20: Doch der politische Druck ist gewachsen. Die AfD kritisiert, der Einfluss der Parteien sei zu groß. Stefan Möller, stellvertretender Bundessprecher der AfD, spricht von einem Parteikartell, das die AfD und die Linken bei der Richterauswahl außen vor halte.
21: Das ist aus meiner Sicht schlecht, weil, wenn man das mal mit der letzten Bundestagswahl vergleicht, circa 30% der dort gewählten gesellschaftlich-politischen Erfahrungen letztlich im Bundesverfassungsgericht bei der Besetzungspraxis nicht berücksichtigt werden und dann dort natürlich auch nicht repräsentiert und vertreten werden.
20: Widerspruch von der Union. Der Vorwurf der Hinterzimmerkungelei sei ziemlich abenteuerlich, sagt Günter Krings, CDU-Rechtsexperte und Vizechef der Unionsfraktion.
22: Wir haben ein transparentes Verfahren. Es gibt einen Verfassungsrichterwahlausschuss, da ist auch die AfD natürlich vertreten. Wir haben dann eine Abstimmung, eine Wahl im Plenum. Und natürlich, wenn ich eine Wahl stattfinden lasse, brauche ich Mehrheiten und die muss ich vorher abstimmen will, sonst versinkt die Demokratie im Chaos.
20: Um das Gericht in seinen Strukturen vor extremistischen Einflüssen zu schützen, hat der Bundestag vor knapp 2 Jahren das Grundgesetz geändert. Die Amtszeit der Richter ist jetzt in der Verfassung festgeschrieben, wie auch die Zahl der Senate in Karlsruhe. Und sollte im Bundestag keine 2/3-Mehrheit zustande kommen, gibt es einen Notfallmechanismus. Der Bundesrat könnte bei der Wahl neuer Richter einspringen. Ein wichtiger Schutz, sagt Krings, doch einen 100%igen Schutz der Verfassungshüter kann es nicht geben.
22: Also wenn wir die Demokratie, den Rechtsstaat schützen wollen, brauchen wir Demokraten, brauchen wir Menschen, die überzeugt sind, dass der Rechtsstaat eine ganz wichtige Errungenschaft unserer Geschichte ist.
20: Bundesjustizministerin Stefanie Hubig von der SPD formuliert es ähnlich. Zum 75. Jubiläum erklärt sie, das beste Verfassungsgericht kann Freiheit und Demokratie nicht alleine bewahren.
23: Es ist 3:45.
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23: Oft Sonne, teils auch wolkig bei 25 bis 31 Grad.
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23: Der frühere Chef der CDU-CSU-Fraktion Spahn gibt seinen Sitz im Haushaltsausschuss des Bundestags auf. Alles rund um ihn als Person sei zu politisiert, schreibt Spahn in einer Erklärung. Ein normales Arbeiten sei aktuell nicht möglich. Spahn ist in den letzten Tagen kritisiert worden, weil er nicht bei einer Ausschusssitzung war. Und dann tauchten Urlaubsbilder von ihm und seiner Familie auf. Das Mainzer Pharmaunternehmen BioNTech schließt seine Standorte in Idar, Oberstein, Tübingen und Marburg. Für die 3 Werke sind nach Unternehmensangaben keine Käufer gefunden worden. Betroffen sind insgesamt rund 1.800 Arbeitsplätze. Mehr als 5.000 Beschäftigte aus dem Mercedes-Werk in Stuttgart-Untertürkheim haben auf einer Betriebsversammlung mit Mercedes-Chef Kelenius rund 4 Stunden lang diskutiert, ob und wie Kosten an deutschen Standorten gesenkt werden können. Der Vorstand von Mercedes fordert längere Arbeitszeiten bei gleichem Lohn. Der bayerische Ministerpräsident Söder hat heute seine Weinschuld beim Stockacher Narrengericht eingelöst. Im Februar hatten die Narren Söder zu 150 Litern Wein verurteilt. Nun haben sich die Stockacher den Wein in München in der Staatskanzlei abgeholt. Am Loreleifelsen bei St. Goarshausen haben nach dem Felssturz Ende August Vorbereitungen für die Sicherungsarbeiten begonnen. Dafür bleibt die B42 zwischen St. Goarshausen und Kaub für etwa 5 Monate gesperrt.
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23: Mobbing, psychische Probleme und Schüler, die überhaupt nicht mehr zur Schule kommen wollen. Das sind alles Probleme, die es auch an Schulen in Rheinland-Pfalz und Baden-Württemberg gibt. Um dem entgegenzuwirken, gibt es Schulsozialarbeiter. Sie sollen helfen, das Schulklima zu verbessern an immer mehr Schulen in Rheinland-Pfalz. Das Angebot ist freiwillig. Jede Schülerin, jeder Schüler kann es annehmen, muss aber nicht. Den Alltag von zwei Schulsozialarbeiterinnen hat sich SWR-Reporter Lars-Heinrich Wacker an der Georg-von-Neumeyer-Schule in Kirche am Bolanden genauer angeschaut.
1: Nicht erst seit der letzten PISA-Studie ist klar, Kinder an deutschen Schulen haben immer größere Lernlücken. Selbst bei den Basics, wie zum Beispiel Lesen oder Rechnen. Wenn dann auch noch soziale Konflikte dazukommen, ja, dann wird's besonders schwierig mit dem Lernerfolg.
2: Schulverweigerer, alle Problemlagen, die die Schüler einfach haben. Das sind Konflikte innerhalb von Klassen, Elternarbeit, Telefonate mit Eltern, Telefonate mit dem Jugendamt, teilweise mit Therapeuten, Organisieren von Hilfe. Das ist so das Grobe. Ich bin so ein Brückenbauer, sage ich immer.
1: Andrea Selzer ist eine von rund 20 Schulsozialarbeitern im Donnersbergkreis und schon seit 16 Jahren an der Georg-von-Neumeyer-Schule in Kirchham-Bolanden. Fast alle Kinder kennen sie. Ihr Angebot wird regelmäßig wahrgenommen.
2: Man hat so seinen festen Kern, die einen dann irgendwie dann als Bezugsperson ausgewählt haben. Manche haben eher Lehrer als Bezugsperson, manche kommen zu mir lieber, weil ich halt ein neutraler Ort bin. Mir ist es egal, mit was für einer Vorgeschichte die hier reinkommen. Ich bin total neutral.
1: Die Realschule Plus im ländlichen Donnersbergkreis ist keine Brennpunktschule. Trotzdem merkt die Diplompädagogin auch hier, dass die Belastungen und Sorgen der Kinder größer geworden sind.
2: Die psychischen Probleme sind mehr geworden bei Schülern. Das Nutzen von sozialen Medien ist belastender für Schüler geworden. Teilweise auch der Leistungsdruck. Und die Wartezeiten zum Beispiel für Psychotherapeuten, die sind länger geworden. Und ich fange die halt so lang auf.
1: Andrea Selzer sucht dann gemeinsam mit den Schülerinnen und Schülern nach Lösungen. Zum Beispiel, wenn ein Kind eine 5 hat und nicht nach Hause will. Bei Bedarf werden dann auch die Lehrkräfte oder Eltern eingebunden.
2: Ich bin aber auch kein Einzelkämpfer. Ich sehe auch das Kollegium hier als Team. Soweit es der Datenschutz zulässt, hole ich mir da auch immer Hilfe. Die Schulleitung habe ich da mit im Boot als guten Austauschpartner, die sehr pädagogisch auch wirklich arbeitet. Das fällt ja auch mal mit der Schulleitung und mit dem Kollegium die Schulsozialarbeit. Ja, und dann mit meiner Kollegin.
1: Das ist Ann-Kathrin Zimmer. Die beiden teilen sich eine Vollzeitstelle an der Realschule Plus. Zu ihrer Arbeit gehört auch, den Zusammenhalt der Schulkinder präventiv zu fördern. Darum sind sie auch bei den Kennenlerntagen der 5. Klassen dabei, wo es viel darum geht, sich gegenseitig zu helfen und zu stärken. Doch Ann-Kathrin Zimmer weiß, dass der Job des Schulsozialarbeiters nicht immer so nett und spielerisch ist.
6: Letztes Schuljahr war eine Schülerin, die dann gesagt hat, dass sie quasi heute nicht mehr nach Hause gehen möchte, weil sie einfach das Zuhause nicht mehr aushält, dass es einfach schwere Umstände sind und ich sie dann quasi begleitet habe zum Jugendamt und sie in Obhut genommen wurde.
1: Auch wegen solcher Härtefälle sind für den Beruf der Schulsozialarbeiterin neben mentaler Resilienz in der Regel ein abgeschlossenes Studium der sozialen Arbeit oder Sozialpädagogik nötig.
23: In Baden-Württemberg und Bayern spricht man vom grünen Gockel. In der Schweiz vom grünen Güggel, in den anderen deutschen Bundesländern einfach vom grünen Hahn. Gemeint ist das Zertifikat, das Kirchengemeinden verliehen bekommen, wenn sie in ihrem Gemeindealltag entscheidend dazu beitragen, die Umwelt zu entlasten. Diese Idee stammt ursprünglich von der evangelischen Landeskirche Württemberg. Inzwischen gibt es Gemeinden im gesamten Bundesgebiet, die so ein Umweltzertifikat haben, zum Beispiel auch die evangelische Kirchengemeinde in Mainz-Dreis. SWR-Reporterin Claudia Barthe hat sich dort angesehen, was die Gemeinde alles dafür getan hat.
7: Dann hätte ich gern ein Latte Macchiato.
8: Dreimal in der Woche wird die kleine evangelische Kirche in Mainz-Dreis nachmittags zur Kathedrale. Im Gottesdienstraum stehen Sofas, Sessel und kleine Tische. Im Eingangsbereich können sich die Gemeindemitglieder an der Theke einen Kaffee oder ein Stück selbstgebackenen Kuchen holen.
25: Eine Latte Macchiato.
8: Für die ehrenamtlichen Helfer an der Kaffeebar ist es inzwischen selbstverständlich, nur fair gehandelte und ökologische Produkte einzukaufen. Die Gemeinde hat im vergangenen Jahr das Siegel Grüner Hahn erhalten. Mehr als 5 Jahre hat sie darauf hingearbeitet. Pfarrer Christoph Kivor.
26: Es ist eben viel Kommunikation, viel auch Werben dafür, dass das etwas ausmacht. Aber diese Diskussionen an sich haben einen Wert. Wir predigen über den Klimawandel, wir predigen davon, dass wir uns verändern müssen. Aber wir als Kirchenvorstand haben gesagt, wir wollen nicht nur das in den Predigten thematisieren, sondern wir wollen auch mit einem guten Beispiel vorangehen.
8: Das war allerdings mit viel Arbeit und einigen Umstellungen verbunden. Beispielsweise werden keine Liedzettel mehr ausgegeben. Dafür hängt hinter dem Altar eine große Leinwand, auf die die Texte projiziert werden, erklärt Gemeindesprecherin Nicole Weisheit-Zenz.
5: Dass wir nicht unnötig Papier einsetzen, wird entweder aus dem Gesangbuch gesungen oder wir blenden eben die Liedtexte dann mit ein.
8: Der Projektor und die Leinwand waren noch vergleichsweise günstige Anschaffungen. Kostenintensiv war die neue Photovoltaikanlage auf dem Kirchendach. Sie liefert nicht nur den Strom für die Innenbeleuchtung, sondern auch für die E-Ladesäule draußen auf dem Parkplatz. Um die Fördergelder und die Kostenkalkulation hat sich die Umweltgruppe gekümmert. Marc Bauermann notiert regelmäßig den Strom- und Wasserverbrauch und was eingespart wird, beispielsweise durch den Umstieg auf LEDs.
9: Bis auf die Strahler da oben haben wir alles erneuert. Und das heißt, im Bereich der Beleuchtung haben wir dadurch eine Energieeinsparung von über 90%.
26: Das Wichtige ist ja, dass kleine Schritte auch reichen, aber man muss die halt dann doch dokumentieren am Ende. Also wir müssen ja schon zeigen, dass das, was wir tun, auch Auswirkungen hat, dass das eine Wirkung hat. Das ist einfach viel Aufwand. Ja.
8: Neu angeschafft hat die Kirchengemeinde außerdem eine solarbetriebene Rikscha, um Senioren, die nicht mehr mobil sind, zum Gottesdienst abholen zu können. Sehr gut angenommen wird auch der Tauschschrank, in den jeder kleinere Dinge reinlegen kann, die er nicht mehr braucht. Beispielsweise Gläser, Spielzeug oder Kissen und Tischdecken.
5: Wenn ich zum Beispiel hier bin in der Kathedrale, da sehe ich ganz oft so durch die Fenster, oder ist gerade wieder jemand am Tauschschrank, bringt was oder nimmt was mit. Also die dann mit fröhlichen Gesichtern wieder gehen.
8: Pfarrer Christoph Kivor geht es bei dem Projekt Grüner Hahn aber nicht nur darum, im Alltag die Umwelt zu schonen. Er hofft, dass die Gemeindemitglieder motiviert werden, selbst zu Hause etwas zu verändern.
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23: Und jetzt ist es 5:05.
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23: Mit Stefan Kerstold.
14: Schönen guten Tag. Und wir starten mit der deutschen Fußballnationalmannschaft, wo der neue Bundestrainer Jürgen Klopp weiter auf den ersten Sieg wartet. Nach dem 1:1 in den Niederlanden ging die Heimpremiere für den früheren Mainzer gestern Abend mit 0:1 gegen Griechenland verloren. Stefanie Batschik.
25: Mit ernster Miene unter der schwarzen Käppi nahm Jürgen Klopp die Niederlage gegen die Griechen auf seine Kappe. So ein Spiel sei Teil des Prozesses, resümierte der neue Coach der DFB-Elf. Die von ihm zusammengestellte Mannschaft, das wurde deutlich, braucht Zeit. Es habe insgesamt die Überzeugung gefehlt, die richtigen Abläufe durchzuziehen in den richtigen Räumen, so Klopp.
27: Da wussten wir jetzt, was der Gegner macht, haben die Mannschaft darauf eingestellt, die Abläufe waren da und dann haben wir es nicht mehr gemacht. Warum er das nicht gemacht hat, weiß ich noch nicht.
25: Gegen den Weltranglisten 41. hatte das deutsche Team Chancen. Debütant Mbappé, Konté, Karim Adeyemi oder Kapitän Joshua Kimmich scheiterten aber entweder an der Genauigkeit im Abschluss oder am starken griechischen Keeper Kostas Tsoulakis. Nach Griechenland ist aber vor Serbien. Bereits am Donnerstag muss das deutsche Team in München wieder ran. Dann, wie von Klopp vorher geplant, mit einem fast komplett neuen Kader.
14: Und wie dieser Kader aussieht, dazu Anke Feller.
28: Im zweiten Kader von Jürgen Klopp stehen unter anderem die WM-Fahrer Waldemar Anton, David Raum, Malik Chau, Alexander Pavlovic, Nick Woltemade und auch Lennart Karl. 9 Spieler aus diesem zweiten Kader haben noch kein Länderspiel bestritten. 6 Spieler aus dem ersten Kader, unter anderem Nico Schlotterbeck und Serge Gnabry, bleiben auch weiter beim Team. Somit hat Klopp 25 Spieler zur Verfügung.
14: Die Partie am Donnerstagabend. Nachdem der Weltverband UCI die Hallenradsport-WM im britischen Derby aus Organisations- und Kostengründen abgesagt hatte, steht nun ein Ersatzort fest: Ludwigsburg. Informationen von Thomas Bareis aus der SWR-Sportredaktion.
29: Die Kunstradnation Deutschland darf sich natürlich auch bei dieser WM große Medaillenchancen ausrechnen. Zum Beispiel durch den Weltrekord-Vierer aus Mainz-Ebersheim oder durch Lara Füller vom RKV Poppenweiler. Der Trainer des Vereins aus Ebersheim, Oliver Schwarz, der sagte über die Favoritenrolle, dass die Chancen ganz gut stünden, man sei klarer Favorit. Die Frage sei nur, ob manche Länder überhaupt so kurzfristig reagieren können. Die mit Kosten verbundene Anreise könne insbesondere für die ferne Konkurrenz ein Problem darstellen. Für die deutschen Athletinnen und Athleten ist allerdings die Schweiz die größte Konkurrenz. Die Hallenradsport-Weltmeisterschaft in Ludwigsburg wird vom 30. Oktober bis zum 1. November stattfinden.
14: 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Und noch eine Meldung vom Handball. Juri Knorr setzt seine Karriere beim französischen Serienmeister Paris Saint-Germain fort. Nach Nationalspieler Renas Utzschins wechselt zur Saison 2027-28 auch der frühere Akteur der Rhein-Neckar-Löwen zum französischen Hauptstadtclub. Der 26-jährige Rückraumspieler, der noch bis zum Ende der aktuellen Spielzeit für das dänische Team Aalborg HB aufläuft, unterschrieb in Paris einen Dreijahresvertrag bis 2030. Das war's vom Sport, 16.28 Uhr.
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23: Etwas größer als der Eiffelturm und minimal kleiner als der Berliner Fernsehturm. Das ist auf jeden Fall ziemlich groß. Konkret 365 Meter. So hoch insgesamt wird das größte Windrad der Welt. Das entsteht gerade in Brandenburg und zwar in einer Region, die früher für Braunkohle teilweise weggebaggert worden ist. Dieses Riesenwindkraftwerk soll doppelt so viel Strom erzeugen wie die bisherigen Windräder und man könnte damit über bestehende Windparks eine zweite Etage bauen, ohne zusätzliche Fläche dafür aufwenden zu müssen. Was dahinter steckt und was man da für 25 Millionen Euro bekommt, hören Sie gleich nach den Nachrichten hier in SWR aktuell. Im Studio Stefan Eich. Guten Tag.
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23: Vor allem in Württemberg noch Sonne, sonst eher dichte Wolken. Vor allem im Norden von Rheinland-Pfalz ist der Himmel ziemlich dicht und die Sonne sich recht selten. Die Temperaturen steigen heute auf 25 Grad in der Eifel, im Siegerland ebenso und auch an der Lahn. Bis 31 Grad sind möglich in Südbaden, im Markgräflerland und in der Ortenau. So geht's weiter mit dem Wetter. Auch morgen und am Mittwoch sehr warm, immer noch örtlich bis zu 30 Grad. Dazu teils Sonne, teils wieder dichte Wolken.
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0: Um 16.30 Uhr mit Markus Westhoff. Heute vor 75 Jahren hat das Bundesverfassungsgericht seine Arbeit aufgenommen. Beim Festakt in Karlsruhe sprach Bundespräsident Steinmeier von einem Glücksfall für die deutsche Demokratie. Antonetta Stefani berichtet.
3: Es wurde heute in Karlsruhe nicht nur zurückgeblickt, sondern auch mit teilweise mahnenden Worten einen Blick in die Zukunft geworfen. So sprach Bundespräsident Steinmeier von Sorgen, die sich viele Bürger machen würden. Zu Recht, so Steinmeier, denn, so seine Worte, Vulgärdemokraten würden die Demokratie zunehmend gefährden. Deshalb sei ein starkes Verfassungsgericht zum Schutz der Verfassung absolut unverzichtbar. Stefan Habert, Präsident des Bundesverfassungsgerichts, stellte klar, dass das Gericht diejenigen in die Schranken weist, die Menschen ihr Recht nehmen. Das habe es bisher getan und werde es auch weiter tun.
0: Grüne und SPD in Berlin wollen vor möglichen Sondierungen mit der Linken ein Vorgespräch führen. Die beiden Parteien teilten mit, dass sie sich mit der Linken im Dreierformat erstmals am Donnerstag treffen wollen. Themen sollen unter anderem der Kampf gegen Antisemitismus, der Schutz jüdischen Lebens und die organisierte Kriminalität sein. Die Einigung darüber sei eine Grundvoraussetzung für Sondierungen, hieß es. Die Linke war bei der Wahl zum Abgeordnetenhaus vor gut einer Woche stärkste Kraft geworden. Teile des Landesverbands stehen unter anderem wegen umstrittener Positionen zum Nahostkrieg in der Kritik. Der frühere Unionsfraktionschef Spahn zieht sich aus dem Haushaltsausschuss des Bundestags zurück. Das hat das Büro des CDU-Politikers bestätigt. In einer Erklärung von Spahn steht, alles rund um meine Person sei aktuell so politisiert, dass ein normales Arbeiten kaum möglich sein werde. Spahn war zuletzt in die Kritik geraten, weil er bei einer Ausschusssitzung fehlte und Bilder ihn zu der Zeit im Urlaub zeigten. Baden-Württemberg verlängert die Lockerungen beim Lkw-Sonntagsfahrverbot um einen weiteren Monat bis Ende September. Das Verkehrsministerium in Stuttgart teilte mit, der Bund habe darum gebeten, wegen des anhaltenden Niedrigwassers in den Flüssen. Die Situation stelle die Binnenschifffahrt und damit auch viele Unternehmen im Land weiter vor erhebliche Herausforderungen, sagte Verkehrsministerin Razavi. In Rheinland-Pfalz gilt die Ausnahmeregel bis Ende September. Ob sie auch dort verlängert wird, ist bisher nicht bekannt. Das Mainzer Pharmaunternehmen BioNTech schließt seine Standorte in Idar-Oberstein, Tübingen und Marburg. Für die drei Werke sind nach Unternehmensangaben keine Käufer gefunden worden. Betroffen seien insgesamt rund 1.800 Arbeitsplätze. Man habe sich mit dem Betriebsrat auf ergänzende Abfindungskonditionen geeinigt, um die Standortschließungen sozialverträglich zu gestalten. Details dazu nannte BioNTech nicht. In Tübingen soll Ende nächsten Jahres Schluss sein, in Marburg Anfang 2028 und in Idar-Oberstein Ende 2028. Ein russischer Angriff hat die Nationale Akademie der Wissenschaften in der ukrainischen Hauptstadt Kiew getroffen. Das hat Präsident Selenskyj mitgeteilt. Aus Kiew berichtet Rebecca Barth.
4: Bilder im Netz zeigen Menschen, die versuchen, sich über die Fenster aus dem brennenden Gebäude zu retten. Mindestens 2 Menschen sind getötet worden. Der Drohnenangriff ist Teil eines neuen Kriegsalltags in der Ukraine. Seit mehr als einem Monat eskaliert Russland seine Luftangriffe. Die Angriffe dauern oft stundenlang an. Starke Brände, ständige Explosionen und die Schüsse der Flugabwehr begleiten den Alltag der Menschen. Universitäten und Schulen, staatliche Einrichtungen und Behörden müssen den Betrieb oft für Stunden unterbrechen.
0: Eine Starship-Rakete des privaten US-Raumfahrtunternehmens SpaceX ist erstmals zu einem Flug auf einer Erdumlaufbahn gestartet. Die Rakete hob vom Weltraumbahnhof Starbase in Texas ab. Sie soll 26 Satelliten des Netzwerks Starlink im Weltraum aussetzen. Das Raketensystem ist mit 124 Metern Höhe das größte der Welt. Die Rakete besteht aus 2 Teilen, die nach der Rückkehr zur Erde wiederverwendet werden können. Starship spielt außerdem eine wichtige Rolle bei den Plänen von SpaceX und der US-Raumfahrtbehörde NASA, wieder Astronauten auf den Mond zu schicken. SWR Nachrichten, Redaktion Christine Beidt.
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23: Mit Stefan Eich, hallo. Ausgerechnet in einem ehemaligen Braunkohlerevier, also einer Region, die geprägt ist von der Energie von vorgestern, entsteht Energietechnik von übermorgen. Das höchste Windrad der Welt wird gerade im 6.700 Einwohnerstädtchen Schipkau in Brandenburg hochgezogen. Schipkau liegt zwischen Berlin und Dresden und Motorsportfreunde kennen es, weil da der Lausitzring ist. Auf den könnte man von der Spitze der Rotorblätter 365 Meter weit runtergucken. So hoch wird nämlich dieser Gikon-Höhenwindturm. Das ist nun 3 Meter kleiner als der Berliner Fernsehturm und 35 Meter höher als der Eiffelturm in Paris. Katja Jansen aus der ARD-Klimaredaktion. Ich gucke von unserem Schlafzimmer aus auf 3 Windräder, die 240 Meter hoch sind. Und manchmal fahre ich mit dem Fahrrad dran vorbei und denke, ja, das ist schon riesig. Warum jetzt sogar 365 Meter?
11: Naja, weil man in über 300 Metern Höhe einfach gute Bedingungen für Windkraft hat. Dort wehen Höhenwinde, die sind stärker und auch gleichmäßiger nutzbar als weiter unten. Und Windräder können in größerer Höhe deshalb prinzipiell deutlich mehr Strom erzeugen. Der Betreiber, der geht bislang davon aus, dass die Anlage etwa doppelt so viel Ertrag liefert wie ein normal hohes Windrad mit dem gleichen Rotor. Ob das dann tatsächlich klappt, das muss die Testphase demnächst zeigen. Aber der Ansatz, der ist tatsächlich vielversprechend, auch weil man mit diesen Höhenwindrädern bereits bestehende Windparks ziemlich einfach erweitern könnte, ohne dass man nochmal zusätzliche Fläche verbraucht.
23: Woher wissen die Betreiber denn, dass genau über Schipkau in dieser Höhe genug Wind ist? Hat man das irgendwie gemessen mit einem Testturm oder hat man einen riesigen Drachen aufsteigen lassen?
11: Also man hat es tatsächlich mit einem Messmast gemessen. Ein 300 Meter hoher Messmast, der aufgestellt wurde und dann ein Jahr lang den Wind in dieser Höhe protokolliert hat. Außerdem gab es auch so Fernmessungen vom Boden aus. Dieses Jahr-Messzeitraum, das ist relativ kurz. Und deshalb ist es ganz gut, dass man zusätzlich auch noch Datensätze wie zum Beispiel den neuen europäischen Windatlas hat. Und daraus kann man dann in der Theorie vorhersagen, dass das Ganze ganz gut funktionieren kann. Die Realität, die sehen wir dann bald im Betrieb. Da geht geht es dann auch nochmal darum, wie kommt das Windrad da oben klar? Wie konstant ist die Leistung wirklich abrufbar? Wie funktioniert das technisch? Geht auch wirklich alles so, wie man sich das in der Theorie vorher vorgestellt hat?
23: Für die heutigen 240 Meter Windräder gibt es Spezialkräne, die Generatorgondel und die Rotorblätter irgendwie auf den Turm wuchten können. Bei diesem 365 Meter Riesen, da wird das anders gemacht. Wie genau?
11: Ja, dafür nutzt man einen Trick. Es gibt im Prinzip zwei Türme. Einen Außenturm aus Stahlgitter, erinnert so ein bisschen an Hochspannungsmasten. Und in dem drin steckt ein zweiter, schmalerer Stahlgitterturm. Auf dessen Spitze sitzt dann die Turbine mit den Rotorblättern. Und diesen zweiten Turm, den kann man hydraulisch aus dem ersten nach oben rausschieben. Und so schafft man dann eben auch die Extrahöhe. Allerdings ist trotz dieser Rausschiebelösung die Montage in so einer Höhe nicht ohne. Es kam jetzt immer wieder zu kleineren Verzögerungen, einfach weil da oben zu viel Wind war. Und man die Rotorblätter zum Beispiel nur unter bestimmten maximalen Windbedingungen anbringen kann.
23: Die Betreiber sagen selbst, wahrscheinlich werden diese Höhenwindräder 10-mal so teuer wie kleinere Anlagen. Wenn sie dann aber nur doppelt so viel Strom erzeugen, wie soll sich das lohnen?
11: Ja, das könnte klappen, weil sie dann wahrscheinlich anders als jetzt in Schipkau nicht alleine stehen, sondern man damit einen bestehenden Windpark überbaut. Dann kann man nämlich auf 2 Etagen Windstrom erzeugen. Und zusätzlich zu diesem Faktor geht man auch nochmal davon aus, dass diese Windräder länger halten als bisherige Anlagen. In Summe kann sich das rechnen, wenn die Kosten noch runtergehen. Der Prototyp jetzt gerade, der wird mit Baukosten von rund 25 Millionen Euro veranschlagt, inklusive Entwicklung bis zu 30 Millionen. Solche Investitionen in komplett neue Technik, die sind immer risikobelastet. Deshalb wird das Ganze als Forschungsprojekt über die Bundesagentur für Sprunginnovationen finanziert. Die zahlt der Entwicklung

0: Weniger als 3 Monate sind es noch bis Heiligabend. Und ob wir in diesem Jahr alle, wenn wir wollen, eine Tanne fürs Wohnzimmer bekommen, das ist durchaus nicht sicher. Denn vielen Weihnachtsbäumen, zumindest im Südwesten, geht es nach diesem heißen Sommer schlecht. Besonders die jungen Setzlinge sind kaum noch zu retten. Und neue kann man nicht pflanzen, wenn's nicht regnet. Wie stellen sich Weihnachtsbaumzüchter auf die künftig häufigeren Hitzesommer ein? Welche klimaresistenten Sorten, welche Bewässerungssysteme werden nötig? SWR-Reporter Wolfgang Brauer war bei einem Baumzüchter im Landkreis Bad Kreuznach.
1: Totalschaden hektarweit. Eigentlich sollten auf der bergigen Fläche bei Sponheim zwischen Hunsrück und Naheland tausende kleine Nordmannstannensetzlinge in saftigem Grün sprießen. Doch stattdessen nur...
2: Es sind unterschiedlichste Gräser und Kräuter, Disteln, gelbe Gänseblümchen. Doch hier, das ist eine Kamille.
1: Das ist alles, was auf dem knochentrockenen Boden noch wächst, erklärt Weihnachtsbaumanbauer Lars Zimmermann. Nur wer ganz genau hinsieht, entdeckt zwischendrin die braun vertrockneten kleinen Setzlinge.
2: Für uns wirtschaftlich heißt das ein Riesenschaden. Das heißt einmal der Schaden der Pflanze selbst an Kosten, die wir zukaufen aus der Baumschule, plus den Pflanzlohn, plus die Vor- und Nachbereitung der nochmaligen Fläche. Wirtschaftlich ist es ein Riesenproblem bei 50.000 Ausfällen.
1: So viele Tannenbäumchen hat er in diesem heißen Sommer verloren. Auf das kommende Weihnachten hat das zwar noch keinen Einfluss, aber...
2: In 10 Jahren werden uns die Bäume genau in diesem Jahr fehlen. Entweder müssen wir Bäume zukaufen und werden dadurch einen weniger Ertrag haben, oder wir können nicht verkaufen, weil wir die Menge nicht haben, werden dadurch andere Umsätze fahren und natürlich auch nachher Gewinne.
1: Was dann auch Auswirkungen für die Beschäftigten in den rund 3000 Anbaubetrieben in Deutschland haben könnte.
2: Insgesamt mit den Saisonarbeitern haben wir knapp 500.000 Menschen in der Weihnachtsbaumproduktion. Ich meine, das ist teilweise nur monatsweise, aber man muss ja sagen, sind die Produktionen, sind die Verkaufsstände, es ist alles noch Handarbeit, wo wir auch auf unsere Mitarbeiter extremst angewiesen sind.
1: So beschäftigt Lars Zimmermann in Hochzeiten bis zu 50 Saisonarbeiter. Die sollen jetzt eigentlich neue Setzlinge pflanzen, was wegen der trockenen Böden nicht geht. Um die Arbeitsplätze und letztlich das ganze Geschäftsmodell langfristig zu erhalten, müssen sich auch die Weihnachtsbauanbieter auf häufigere Hitzesommer einstellen.
2: Ein Punkt ist, dass wir natürlich überlegen, ob wir Bewässerungsteiche anlegen. Dafür brauchen wir Genehmigung.
1: Andere Anbauer erwägen, die Weihnachtsbaumarten zu wechseln, so wie Revierförster Andreas Krehl aus Trippstadt in der Pfalz.
3: Wie vielleicht die griechische Tanne, türkische Tanne oder spanische Tanne könnte eine Möglichkeit sein. Problem dabei ist natürlich, die Leute möchten eher einen klassischen Weihnachtsbaum, den sie kennen. Die Leute sind an die Nordmanntanne gewöhnt. Die Mode da etwas zu verändern, das dauert natürlich.
1: Und nicht nur der Klimawandel macht den Weihnachtsbauanbauern Sorgen.
2: Wir sehen den Plastikbaum schon als großes Problem. Der Plastikbaum liegt aktuell etwas über 40% im Markt zum natürlichen Weihnachtsbaum.
1: Trotzdem erwartet Lars Zimmermann, dass der echte Weihnachtsbaum weiterhin seinen Platz in deutschen Wohnzimmern hat.
0: Nicht nur Weihnachtsbäume haben Stress mit der Dürre, auch das Ackerland ist total ausgetrocknet. Um Feuchtigkeit im Boden zu halten, wurden nun auf der Schwäbischen Alb moderne Technik eingesetzt. Schon auf die noch auf den Feldern stehende Sommergerste wurde per Drohne die Samen für die Zwischenfrucht abgeworfen, statt sie wie üblich in den Boden einzuarbeiten. SWR-Umweltredakteur Martin Thiel und der Versuch, mit Hightech Trockenphasen besser zu überstehen.
4: Diese Aussaattechnik ist neu in der Landwirtschaft. Statt mit schweren Landmaschinen das Feld zu beackern, fliegt Anfang August eine Drohne über die reife Sommergerste auf einem Versuchsfeld der Schwäbischen Alb. Rund 14 Tage früher als üblich wird die Zwischenfrucht ausgesät, noch bevor die schattenspendende Sommergerste geerntet wird. Patrick Schmelcher, Landwirt und Leiter des Projekts Drohnenaussaat im Kreislandwirtschaftsamt Reutlingen, hofft, dass durch die Aussaat aus der Luft mehr Feuchtigkeit im Boden gehalten werden kann.
5: Das gewünschte Ziel von diesem Verfahren ist eigentlich eine ganzjährige Beschattung des Bodens. Das soll unser Ziel sein. Dann wird die Aussaat in die beschattete Kultur gemacht. Optimale Auflaufbedingungen durch kühles Klima, feuchte Witterung in diesem Mikroklima unten. Und diese schnell auflaufende Zwischenfrucht, frühgesäte Zwischenfrucht, beschattet uns diesen Boden dann von uns bis in Herbst und schützt ihn vor diese hohe Temperatur.
4: Und zwar ohne, dass der Boden bearbeitet werden muss. Das Pflügen des Ackers entfällt. Das heißt, der Boden wird nicht aufgerissen und der Sonne ausgesetzt. Es verdunstet weniger. Der Nachteil der Drohne: durch die Aussaat aus der Luft landen die Samen nur oberflächlich auf dem Boden.

0: werden nicht eingearbeitet. Funktioniert die Drohnenaussaat trotzdem? 4 Wochen nach der Aussaat, die Sommergerste ist längst geerntet, macht Patrick Schmelcher einen Kontrollbesuch. Das Versuchsfeld ist grün und das, obwohl es kaum geregnet hat.
1: Also mein Fazit von der Drohnenaussaat für die vergangene Zeit ist, es funktioniert. Das lässt sich einfach festhalten, auch unter trockenen Bedingungen. Und ich war selber fasziniert, dass es auch so schnell funktioniert hat. Und ich sehe auch Potenzial für die Zukunft.
0: Denn nicht nur die Bodenbearbeitung wird erleichtert. Die Drohne kann zum Beispiel auch unmittelbar nach einem Regenschauer fliegen, während der Trecker warten muss, bis der Acker einigermaßen trocken, sprich befahrbar ist. Das heißt, die Drohne ist nicht nur effektiv, spart Zeit und Arbeitsschritte, der Einsatz von Hightech rechnet sich auch, so Patrick Schmelcher.
1: Wir schaffen ungefähr 7 bis 8 Hektar in der Stunde bei der Drohnensaat. Für die gleiche Arbeit auf dem Feld, im geteilten Verfahren, konventionell 10 bis 12 Stunden Arbeit. Und somit hat er Zeitersparnis von ca. 10 Stunden auf diese Fläche, was die Drohne in einer Stunde schafft.
0: Wirtschaftlichkeit und die Verbesserung der Wasserkapazitäten im Boden, 2 gute Argumente für die Landwirte. Vor allem nach diesem niederschlagsarmen und trockenen Dürresommer, wo Wiesen und Felder vertrockneten und dadurch große Mengen an Futtermittel für die Rinderzucht fehlen, sagt der Vater von Patrick Schmelcher. Manfred Schmelcher ist Vollerwerbslandwirt, eines seiner 3 Silos ist leer. Das Futter für die Rinder wird schon mit Stroh gestreckt, die Vorräte reichen nur noch über den Winter.
2: Die Felder sind Grünland, sind vertrocknet. Das heißt, das Silo ist jetzt leer, aber den Vorrat aufbrauchen. Das heißt, wir brauchen im nächsten Jahr richtig gute Ernte, Gras und Mais, um das Silo wieder voll befüllen.
0: Anders ausgedrückt, dieser Sommer darf sich nächstes Jahr nicht wiederholen. Und die Trockenheit hält ja noch an. Das heißt, Manfred Schmelcher muss sich gedulden.
2: Und jetzt müssen wir trotzdem weiter mit Aussaat bis im Oktober mit Winterweizen und Gerstenaussaat, weil bei der Hitze, da kann man nicht sehen.
0: Für Manfred Schmelcher haben sich die Jahreszeiten längst verändert. Das belegen auch statistische Werte des Umweltbundesamtes. Die Vegetationsphase hat sich seit 1960 um 26 Tage verlängert. Der Herbst hat sich ausgedehnt.
2: Der Herbst geht immer weiter bei uns bis in November rein. Wir haben auch früher hat man immer im September schon Früchte gehabt mit 4-5 Grad minus. Wo die Vegetation auch einfach zum Stillstand kommen ist. Aber jetzt geht bei uns die Vegetation bis im November.
0: Gäbe es genug Niederschlag, wäre das vorteilhaft für die Landwirtschaft. Der Klimawandel ist aber eine Herausforderung, sagt Sohn Patrick Schmelcher.
1: Grundsätzlich war immer der Winter niederschlagsreich und der Sommer dann mal mehr, mal weniger mäßig. Und jetzt ist es absolutes Periode-Denken. Jetzt kommt eine Regenperiode, Sommerperiode. Und wir als Landwirte können nur darauf reagieren, indem wir unsere Böden so weit fit machen.
0: Das heißt, man versucht unter anderem, die Wasserkapazität der Böden zu erhöhen. In diesem Sommer wurde dieser Kampf verloren. Die Landwirte auf der Alp blicken sorgenvoll in die Zukunft, sagt Manfred Schmelcher.
2: So ein trockenes Jahr wie dieses Jahr habe ich auch noch nie mitgemacht. Wenn es natürlich das normal wird, dann wird es auch für die Landwirtschaft auf der Alp noch auch mit der Zeit eng.
0: Klar ist, die Landwirte müssen sich anpassen. Vater und Sohn Schmelcher überlegen im nächsten Jahr, die Drohnenaussaat auf ihren Feldern auszuprobieren. Sie könnte ein Puzzleteil sein, um lange Trockenphasen besser zu überstehen.
3: 16.48 Uhr.
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3: Heute scheint vor allem in Württemberg die Sonne. Dichte Wolken gibt es vor allem im Norden von Rheinland-Pfalz. 25 Grad immer noch in der Eifel und im Siegerland sowie an der Lahn. Bis 31 Grad in der Ortenau, im Markgräflerland und in Südbaden. Auch morgen und am Mittwoch sehr sonnig und sehr warm, örtlich bis 30 Grad.
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3: Der Ex-Chef der CDU-CSU-Fraktion im Bundestag Spahn gibt seinen Sitz im Haushaltsausschuss auf. Alles rund um ihn als Person sei zu politisiert. Ein normales Arbeiten sei aktuell nicht möglich, heißt es in einer Erklärung. Spahn ist in den letzten Tagen kritisiert worden, weil er nicht bei einer Ausschusssitzung war und dann Urlaubsbilder von ihm und seiner Familie aufgetaucht sind. Das Mainzer Pharmaunternehmen BioNTech schließt 3 seiner Standorte in Idar-Oberstein, Tübingen und Marburg. Für die 3 Werke sind nach Unternehmensangaben keine Käufer gefunden worden. Betroffen seien insgesamt rund 1.800 Arbeitsplätze. Mehr als 5.000 Beschäftigte aus dem Mercedes-Werk in Stuttgart-Untertürkheim haben auf einer Betriebsversammlung mit Mercedes-Chef Kelenius 4 Stunden lang diskutiert. Es ging darum, ob und wie Kosten an deutschen Standorten gesenkt werden können. Der Mercedes-Vorstand fordert längere Arbeitszeiten bei gleichem Lohn. Der bayerische Ministerpräsident Söder hat heute seine Weinschuld beim Stockacher Narrengericht eingelöst. Im Februar hatten die Narren Söder zu 150 Litern Wein verurteilt. Nun haben sie sich den Wein in München in der Staatskanzlei abgeholt. Am Loreleifelsen bei St. Goarshausen haben nach dem Felssturz Ende August jetzt Vorbereitungen für die Sicherungsarbeiten begonnen. Dafür ist die B42 zwischen St. Goarshausen und Kaub für etwa 5 Monate gesperrt.
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3: Stuttgart 21 müsste jetzt eigentlich Stuttgart 31 heißen, denn der Jahrhundertbau dauert noch mal mindestens 5 Jahre länger als zuletzt vorhergesagt. 2031 will die Deutsche Bahn den Tiefbahnhof in Betrieb nehmen. 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
5: Es waren die Proteste, die das Projekt vor rund 16 Jahren endgültig richtig berühmt gemacht haben. 2019 hätte der neue Tiefbahnhof eröffnet werden sollen, doch bis heute sind der Bahnhof und der neue Bahnknoten nicht fertiggestellt. Die ARD-Doku nimmt uns mit auf Zeitreise. 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
6: Die Begeisterung war groß, und zwar in der Presse von links bis rechts.
5: Auch der damalige Ministerpräsident Günther Oettinger, der in den Nullerjahren das Projekt politisch durchgeboxt hat.
7: Ich war froh, denn das Projekt schien schon beerdigt zu sein. 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
5: Und nicht zu vergessen natürlich auch die Stuttgart 21-Gegner. Allen voran der Tübinger Oberbürgermeister Boris Palmer und die damalige Sprecherin der Gegner Brigitte Dahlbender.
8: Es ging ganz viel um Macht. Und für mich ist der Kampf um Stuttgart 21 vor allen Dingen in seinem Ende ein typisches Beispiel in der Politik für: Wer Recht hat, bekommt nicht unbedingt Recht.
9: Es war Pyramidenbau, ein Prestigeprojekt, das man anderen zeigen kann. Klar sind die Pyramiden halt toll, aber ich glaube, in 2000 Jahren besucht keiner mehr den Stuttgarter Tiefbahnhof.
5: Auch die früheren Bahnvorstände Grube und Medorn werden befragt. Die Doku fängt die Player dieser verschiedenen Epochen im Heute nochmal ein und reflektiert mit ihnen, was passiert ist. In diesem Zusammenhang taucht in der Doku eine Person auf, mit der man bei Stuttgart 21 vielleicht gar nicht rechnen würde: Thilo Sarrazin. Der Volkswirt, Autor und Politiker sollte im Jahr 2000 bei der Bahn die Finanzen prüfen. Er sagt, er habe damals dringend davon abgeraten, Stuttgart 21 umzusetzen.
10: So viel Geld konnte gar nicht vom Himmel regnen, dass die Bahn jemals anfangen würde, Stuttgart 21 zu bauen.
5: Aber der damalige Bahnvorstand Medorn habe seinen Rat ignoriert und stattdessen einen Deal mit dem Land Baden-Württemberg ausgehandelt. Medorn bestreitet das in der Doku. Auch die neue Bahnchefin Evelyn Paller spielt eine Rolle, wobei es in dem Film weniger um Stuttgart 21 im Hier und Jetzt geht, sondern vielmehr um folgende Fragen: Wie kam es überhaupt zum Projekt? Wann wurden welche Entscheidungen warum getroffen? Und warum ist jetzt eine riesige Baustelle in der Stuttgarter Innenstadt, die einfach nicht fertig wird?
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3: Mit Tamara Land.
11: Guten Tag. Können die Kosten an deutschen Mercedes-Standorten gesenkt werden und wenn ja, wie? Darüber haben Mercedes-Chef Ola Källenius und Produktionsvorstand Michael Schiebe heute auf einer Betriebsversammlung informiert. Die Versammlung mit mehr als 5000 Beschäftigten aus dem Mercedes-Werk in Stuttgart-Untertürkheim hat rund 4 Stunden gedauert. Aus der SWR-Wirtschaftsredaktion berichtet Gilly Hensoldt.
12: Dabei sei das Signal der Belegschaft eindeutig gewesen, meinte der Betriebsratschef des Mercedes-Werks in Stuttgart-Untertürkheim Michael Häberle im Anschluss an das Treffen. Die Mitarbeitenden hielten nicht viel von den Forderungen, mit denen das Management in Deutschland Kosten senken wolle. Unter anderem mit unbezahlter Mehrarbeit und Kürzungen beim Weihnachts- und Urlaubsgeld. Häberle betonte, den Beschäftigten gehe es um Sicherheit und eine Perspektive. Dies sei die Voraussetzung für Gespräche über mögliche Zugeständnisse. Mercedes-Vorstand Kilini Bundes hatte den Angaben zufolge die Sparmaßnahmen auch damit begründet, dass die Produktivität in Deutschland hinterherhinke. Gleichzeitig versicherte er den Mitarbeitenden, das Unternehmen wolle Beschäftigung in Deutschland sichern. Damit das gelinge, müssten Arbeitgeber und Arbeitnehmer ihrer gemeinsamen Verantwortung gerecht werden. Produktionsvorstand Schiebe erklärte auf der Betriebsversammlung erneut, wenn es nicht gelinge, die Kosten zu reduzieren, müsse man 2 deutsche Werke schließen.
11: Erst waren es nur Insider-Informationen. Jetzt hat BioNTech es offiziell mitgeteilt. Das Mainzer Pharmaunternehmen schließt 3 Standorte in Deutschland. Idar-Oberstein in Rheinland-Pfalz, Marburg in Hessen sowie den ehemaligen CureVac-Standort in Tübingen in Baden-Württemberg. Aus der SWR-Wirtschaftsredaktion Sabine Geipel.
13: In Tübingen soll Unternehmensangaben zufolge der Betrieb Ende 2027 eingestellt werden, in Marburg Anfang 2028 und in Idar-Oberstein Ende 2028. Es sei leider nicht gelungen, einen Kauf zu realisieren, heißt es vom Unternehmen, trotz intensiver Bemühungen aller Beteiligten und eines breit angelegten Verkaufsprozesses. Gemeinsam mit dem Konzernbetriebsrat seien sozialverträgliche Lösungen und ergänzende Abfindungskonditionen vereinbart worden. Anfang Mai hatte BioNTech bekannt gegeben, sich von den Standorten trennen zu wollen und hatte dies unter anderem mit einer zu geringen Auslastung und Überkapazitäten begründet. Die Nachfrage nach dem Corona-Impfstoff, dem bisher einzigen zugelassenen Produkt des Unternehmens, war nach dem Ende der Pandemie stark zurückgegangen. BioNTech hat seitdem seine Forschungen in der Krebstherapie intensiviert, hat in diesem Zusammenhang auch andere Firmen übernommen oder ist strategische Partnerschaften eingegangen. Den früheren Konkurrenten CureVac aus Tübingen, Pionier in der mRNA-Technologie, hatte BioNTech erst im vergangenen Jahr übernommen.
11: Der Lebensmittelhändler Edeka darf knapp 180 Filialen der Supermarktkette Tegut übernehmen. Das hat das Bundeskartellamt mitgeteilt. Eigentlich wollte Edeka gut 200 Tegut-Filialen übernehmen. Dagegen hatte die Wettbewerbsbehörde jedoch Bedenken. Sie befürchtet, dass der Marktanteil von Edeka dann in einigen Regionen zu groß würde und dann der Wettbewerb behindert werden könnte. Die Schweizer Genossenschaft Migros hatte im Frühjahr angekündigt, die Kette Tegut mit ihren rund 300 Filialen verkaufen zu wollen. Auch Rewe hat Interesse und möchte bis zu 40 Filialen übernehmen. Die Entscheidung darüber steht aber noch aus. Das Zentrum für europäischen Verbraucherschutz, kurz ZEV, hat die Fluggesellschaften Ryanair, TAP Air Portugal und Wizz Air abgemahnt. Grund dafür waren mehrere Beschwerden von Verbrauchern. Demnach hatten die Airlines falsche Angaben zur Erstattung von Ticketpreisen nach Flugannullierungen gemacht. Die Verbraucher berichteten, dass die Kommunikation mit den Airlines oft über Chatbots lief. Diese hätten behauptet, dass sich die Passagiere an den Ticketverkäufer wenden müssten, um den Flugpreis erstattet zu bekommen. Petra Thiele.
14: Nach Auffassung der europäischen Verbraucherschützer ist diese Aussage irreführend und unzulässig. Laut der EU-Fluggastrechteverordnung können Passagiere bei einer Annullierung die Erstattung des vollständigen Ticketpreises unmittelbar von der Fluggesellschaft verlangen. Das gelte auch dann, wenn das Ticket über einen Vermittler gebucht wurde. Durch diesen falschen Hinweis würden Kunden eventuell verspätet an ihr Geld kommen und es könnten unnötige Kosten durch die Rückabwicklung über Vermittler entstehen, so die Verbraucherschützer. Das Zentrum für europäischen Verbraucherschutz hat die Airlines aufgefordert, die beanstandeten Informationen künftig nicht mehr zu verwenden.
11: Zur Börse. Es ist ein durchwachsener Tag am Frankfurter Aktienmarkt. Das Aktienbarometer DAX sinkt und steigt. Im Moment steigt es um 0,3%. An der DAX-Spitze steht das Papier von Siemens Healthineers. Analysten einer US-Investmentbank hatten sich positiv über das Medizintechnikunternehmen geäußert und die Aktie zum Kauf empfohlen. Aktuell liegt sie mit 3% im Plus. So viel aus der Wirtschaft für den Moment. Die Zeit gleich 1:05.
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15: Die Corona-Pandemie ohne den mRNA-Impfstoff, den das Unternehmen BioNTech miterfunden und in großen Mengen hergestellt hat, wären wir hier in Deutschland, aber auch anderswo in der Welt nicht so gut durchgekommen. Die Firma hat daran Milliarden verdient. Am Nachmittag kam die Meldung, dass 3 Werke schließen müssen. In Idar-Oberstein, in Marburg und in Tübingen. 1800 Menschen verlieren mutmaßlich ihren Job. Wie ist es dazu gekommen? Das Gespräch mit unserer Wirtschaftsredakteurin hier direkt nach den Nachrichten. Am Mikrofon ist Katja Burg. Schönen guten Tag.
4: 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Das Wetter für den Südwesten.
15: In Baden-Württemberg vor allem scheint wieder häufig die Sonne. Hier ziehen nur lockere Wolken vorbei. Zeitweise dichtere Wolken gibt's in Rheinland-Pfalz. Es ist wieder ungewöhnlich warm für Ende September mit Temperaturen bei bis zu 31 Grad. Im Moment sieht's folgendermaßen aus. In Trier bedeckte 29 Grad, bedeckt auch in Idar-Oberstein bei 27, leicht bewölkte 26 in Konstanz.
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16: Um 17 Uhr mit Markus Westhoff. Die Verteidigungsminister der Europäischen Union haben in Brüssel unter anderem über die militärische Unterstützung für die Ukraine beraten. EU-Außenbeauftragte Kallas hat im Anschluss erneut darauf hingewiesen, dass das größte Problem der Ukraine die Abwehr der russischen Raketenangriffe sei. Aus Brüssel Jean-Marie Magro.
17: Zwar sei im Rahmen des EU-Darlehens an die Ukraine eine Summe von über 28 Milliarden Euro für diese vorgesehen, allerdings müssten die Waffen erst in den USA produziert werden. Die Ukraine brauche vor allem Patriot-Abwehrraketen jetzt. Eine Option, so Kallas, sei es, dass EU-Mitgliedstaaten aus ihren Beständen weitere Patriot-Abwehrraketen zur Verfügung stellen, die später durch die schon in den USA bestellten ersetzt werden. Das Problem ist nur, dass Patriots momentan knapp sind, da die USA etwa diese auch im Krieg gegen den Iran einsetzen.
16: In der ukrainischen Hauptstadt Kiew ist das Gebäude der Nationalen Akademie der Wissenschaften beschossen worden. Präsident Selenskyj veröffentlichte ein Video, das schwere Schäden und ein Feuer in dem historischen Gebäude zeigt. Unweit der Akademie befindet sich die deutsche Botschaft. Selenskyj warf Russland Terror vor. Zahlreiche Orte seien in der Nacht und am Tag angegriffen worden. Es habe mehrere Tote gegeben. Bundespräsident Steinmeier hat das Bundesverfassungsgericht als Garant und Glücksfall für die Demokratie in Deutschland gewürdigt. Bei einem Festakt zum 75-jährigen Bestehen des Karlsruher Gerichts sagte Steinmeier, es sei aber keine Zeit für unbeschwertes Feiern. Es müsse so wörtlich vor Verächtern des Rechtsstaats geschützt werden. Das seit 1951 tätige Gericht soll als oberste Instanz über die Regeln im Grundgesetz wachen, Macht kontrollieren und Minderheiten schützen. Grüne und SPD in Berlin wollen vor möglichen Sondierungen mit der Linken ein Vorgespräch führen. Die beiden Parteien teilten mit, dass sie sich mit der Linken im Dreierformat erstmals am Donnerstag treffen wollen. Themen sollen unter anderem der Kampf gegen Antisemitismus, der Schutz jüdischen Lebens und die organisierte Kriminalität sein. Die Einigung darüber sei eine Grundvoraussetzung für Sondierungen, hieß es. Die Linke war bei der Wahl zum Abgeordnetenhaus vor gut einer Woche stärkste Kraft geworden. Teile des Landesverbands stehen unter anderem wegen umstrittener Positionen zum Nahostkrieg in der Kritik. Das Mainzer Pharmaunternehmen BioNTech schließt seine Standorte in Idar-Oberstein, Tübingen und Marburg. Für die drei Werke sind nach Unternehmensangaben keine Käufer gefunden worden. Betroffen seien insgesamt rund 1.800 Arbeitsplätze. Man habe sich mit dem Betriebsrat auf ergänzende Abfindungskonditionen geeinigt, um die Standortschließungen sozialverträglich zu gestalten. Details dazu nannte BioNTech nicht. In Tübingen soll Ende des nächsten Jahres Schluss sein, in Marburg Anfang 2028 und in Idar-Oberstein Ende 2028. Baden-Württemberg verlängert die Lockerungen beim Lkw-Sonntagsfahrverbot um einen weiteren Monat bis Ende Oktober. Das Verkehrsministerium in Stuttgart teilte mit, der Bund habe darum gebeten, wegen des anhaltenden Niedrigwassers in den Flüssen. Die Situation stelle die Binnenschifffahrt und damit auch viele Unternehmen im Land weiter vor erhebliche Herausforderungen, sagte Verkehrsministerin Razavi. In Rheinland-Pfalz gilt die Ausnahmeregel bis Ende September. Ob sie auch dort verlängert wird, ist bisher nicht bekannt. Eine Starship-Rakete des privaten US-Raumfahrtunternehmens SpaceX ist erstmals zu einem Flug auf einer Erdumlaufbahn gestartet. Die Rakete hob vom Weltraumbahnhof Starbase in Texas ab. Sie soll 26 Satelliten des Netzwerks Starlink im Weltraum aussetzen. Das Raketensystem ist mit 124 Metern Höhe das größte der Welt. Die Rakete besteht aus zwei Teilen, die nach der Rückkehr zur Erde wiederverwendet werden können. Starship spielt außerdem eine wichtige Rolle bei den Plänen von SpaceX und der US-Raumfahrtbehörde NASA, wieder Astronauten auf den Mond zu schicken. SWR-Nachrichten, Redaktion Christine Beith. Und der Wetterbericht für Baden-Württemberg und Rheinland-Pfalz. Mit südlicher Strömung kommt für die Jahreszeit ungewöhnlich warme Luft zu uns. Die Vorhersage: mal Sonne, mal Wolken, heute Nacht teils klar, teils bewölkt, bei Tiefstwerten von 17 bis 7 Grad. Morgen wechseln sich dichte Wolken und Sonne ab. In Württemberg wird es am sonnigsten bei wenig Wind 23 bis 30 Grad. Die Aussichten: auch am Mittwoch noch mal sehr warm mit Sonne und Wolken, Donnerstag Regen und kühler. 17.05 Uhr.
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15: Mit diesen Themen bis 17:30 am Mikrofon ist Katja Burg. Schönen guten Tag. Der Impfstoffhersteller BioNTech aus Mainz schließt Werke in Rheinland-Pfalz, Baden-Württemberg und Hessen. Rund 1.800 Beschäftigte sind betroffen. Unsere Wirtschaftsredakteurin erklärt gleich die Details. Mercedes spart auch. Neue Einzelheiten zur Betriebsversammlung in Untertürkheim. Die Stimmung bei den 5.000 Beschäftigten ist eher schlecht. Und 75 Jahre und kein bisschen alt. Das Bundesverfassungsgericht steht seit dieser Zeit wie keine andere Institution für Demokratie und Gerechtigkeit in Deutschland. Wir berichten von der Feierstunde in Karlsruhe. BioNTech hat seit der Pandemie Milliarden von Euro verdient. Die Geschichte der Firma aus Mainz war eine des ungebrochenen Erfolgs. Nichts schien zu groß für die Forscherinnen und Forscher. Und das mitten in der Corona-Zeit, wo andere Firmen gekämpft haben. Jetzt kämpft BioNTech zumindest an einer Front, denn das Unternehmen steht nach wie vor gut da, aber gespart werden muss trotzdem. Und zwar durch die Schließung gleich dreier Werke: Marburg in Hessen, Idar-Oberstein in Rheinland-Pfalz und Tübingen in Baden-Württemberg. Das sind knapp 1.800 Leute. Sabine Geipel aus der SWR Wirtschaftsredaktion in Mainz verfolgt die Geschicke des Unternehmens seit Corona-Zeiten sehr genau. Was ist denn da jetzt so schiefgelaufen, dass das Unternehmen zu diesen Maßnahmen greifen musste?
13: Naja, Anfang Mai hatte BioNTech bereits angekündigt, sich von den Standorten trennen zu wollen, aus verschiedenen Gründen. Aber die Hauptursache, die ist schon, dass natürlich die Nachfrage nach dem Corona-Impfstoff seit der Pandemie zurückgegangen ist, so stark zurückgegangen ist. Wobei man auch noch dazu sagen muss, dass der Corona-Impfstoff ja auch bisher das einzige zugelassene Produkt des Unternehmens war. Damit hat das Unternehmen Geld verdient. Und wir müssen sehen, zur Corona-Hochzeit, nur mal zum Vergleich, 2021, da hat BioNTech mit dem Impfstoff fast 19 Milliarden Euro umgesetzt. Und für dieses Jahr rechnet man nur noch mit Erlösen zwischen 1,6 und 1,9 Milliarden Euro. Also die Werke sind so gesehen nicht mehr ausgelastet. Im Unternehmen gibt es Überkapazitäten. Ja, und es gab auch grundsätzlich einen Transformationsprozess. Der Trend, der ist weggegangen vom ursprünglichen Kerngeschäft, sag ich mal, im wahrsten Sinne des Wortes, also nämlich der mRNA-Technologie. Die steht nicht mehr so im Mittelpunkt bei BioNTech. Es wird an vielen anderen Therapien geforscht. Und der Corona-Impfstoff, der wird nicht mehr bei BioNTech selbst produziert, sondern vom Partner Pfizer. Also daher auch die Trennung von den Werken.
15: Also die Werke, die da jetzt geschlossen werden, Sie haben es ja schon gesagt, sind seit Mai zum Verkauf angeboten. Was sind denn das für Werke genau und warum hat man die nicht verkauft bekommen?
13: Also zum Beispiel Idar-Oberstein, das war ein Produktionswerk oder ist noch, muss man ja sagen, von BioNTech. Ende 2027, Anfang 2028 soll ja auch erst der Betrieb auslaufen. Also in Idar-Oberstein, da wurde tatsächlich Corona-Impfstoff produziert. Der reine Impfstoff, der hat der Stadt in der strukturschwachen Region auch schöne Gewerbesteuereinnahmen während der Pandemie beschert, zwischenzeitlich. Das ist natürlich jetzt auch ein großer Verlust für die Region. Aber im Grunde hat man damit schon gerechnet, dass sich für Idar-Oberstein kein Käufer finden wird. Aufgrund der geografischen Lage, ohne Uni-Infrastruktur in der Nähe zum Beispiel. Also mir hat ein Betriebsratsmitglied vor kurzem noch gesagt, da hätte schon ein Wunder geschehen müssen, wenn das jetzt noch verkauft werden könnte, wenn sich dann auch ein Käufer finden würde. Hoffnungsvoller war man da eher in Tübingen. Das ist ja der ehemalige CureVac-Firmensitz, also das Unternehmen, was BioNTech eigentlich erst vor einem Jahr übernommen hatte, den ehemaligen Rivalen. Da hatte man drauf gesetzt, dass vielleicht Teile einen Käufer finden. Da gab es zum Beispiel eine erst vor kurzem gebaute mRNA-Produktionsanlage. Aber auch das hat sich offenbar zerschlagen. Vielleicht auch, weil das Thema mRNA weltweit nicht mehr so exklusiv ist. Da gibt es immer mehr Player auf diesem Markt.
15: Es ist von 1.800 betroffenen Jobs die Rede. Werden das harte, in Anführungszeichen, Entlassungen oder wird es einen Sozialplan geben?
13: Also es gibt einen Sozialplan. Also seit Wochen ist bereits auch mit dem Betriebsrat über Abfindungen verhandelt worden. Dieser Plan steht im Grunde bereits. Es seien sozialverträgliche Lösungen und ergänzende Abfindungskonditionen vereinbart worden, heißt es heute vom Unternehmen. Die würden auch die besonderen Herausforderungen einer Standortschließung anerkennen. Ja, Abfindungen, schön und gut. Viele werden sich auch nach anderen Jobs umgesehen haben. Aber das ist natürlich nicht immer leicht, wenn Familie dranhängt zum Beispiel und wenn man in einer Region wie Idar-Oberstein vielleicht schon andere Pläne hatte.
18: BioNTech hatte ja schon angekündigt, sich forschungsmäßig andere Schwerpunkte zu setzen. Wir haben das schon angerissen, etwa in Richtung Krebsprävention. Ist das die Linie, die man weiterverfolgt? Also wird BioNTech als Unternehmen in diesem Sektor weiterhin ein großer Player sein?
13: Naja, das versucht das Unternehmen auf jeden Fall. Es hat ja in seiner sogenannten Pipeline eine Reihe von vielversprechenden Produkten. Also gerade erst vor kurzem gab es eine klinische Studie zu Lungenkrebs mit erfolgsversprechenden Ergebnissen. Da ist man dran. Es ist, wie gesagt, nicht mehr alles mRNA bei BioNTech. Da gibt es eine Vielzahl von strategischen Partnerschaften mit amerikanischen Unternehmen. Es gibt Übernahmen von chinesischen Unternehmen. Man versucht sich da möglichst breit aufzustellen, auch mit dem Thema KI. Aber es bleibt dabei, es gibt in dem Sinne immer noch kein Produkt, was zugelassen ist, mit dem man weiteres Geld verdienen kann.
18: Sabine Geipel aus der SWR Wirtschaftsredaktion in Mainz. BioNTech auf der Suche nach einem neuen Erfolgsrezept. Und wir machen weiter mit weniger guten Nachrichten aus der Wirtschaft, denn die Autoindustrie in Deutschland, sie kommt nicht so recht auf die Füße. Es wird immer noch viel exportiert, klar, aber Absatz und Gewinn sinken. In der Konsequenz hieß das für viele Beschäftigte in dieser Branche Kurzarbeit oder sogar Jobverlust. Bei Mercedes in Untertürkheim war heute Betriebsversammlung. Darüber spreche ich jetzt mit Gili Hensoldt aus der SWR Wirtschaftsredaktion. Wie war denn die Stimmung bei den etwa 5000 Beschäftigten, die in der Schleierhalle in Stuttgart mit dabei waren?
19: Also als die so gegen 13 Uhr nach mehr als 4 Stunden, die diese Betriebsversammlung eben gedauert hatte, rauskamen aus der Schleierhalle, würde ich sagen, war die Laune bei vielen nicht besonders gut. Einige haben das auch direkt gesagt, als ich sie gefragt habe.
20: Na, nicht so prickelnd, geht gar nicht.
21: Die Stimmung ist Katastrophe. Wenn es so weitergeht, wahrscheinlich machen wir einen Streik, denke ich mal. Weil Urlaubsgeld, Weihnachtsgeld wird gestrichen, alles, das ist ja richtige Erpressung.
19: Also es war nicht gerade so ein Wohlfühlprogramm, was die Beschäftigten da heute in der Schleierhalle bekommen haben. Auf der Betriebsversammlung haben Mercedes-Chef Kelenius und Produktionsvorstand Schiebe nochmal erklärt, dass und warum die deutschen Standorte aus ihrer Sicht zu teuer sind und dass die Kosten runter müssen und wie sowas eben passieren könnte. Nämlich, indem die Beschäftigten zum Beispiel nicht mehr wie bisher meist 35 Stunden in der Woche arbeiten, sondern 38. Und zwar ohne dafür mehr Gehalt zu bekommen.
18: Also mehr arbeiten für weniger Geld. Wie soll das konkret aussehen?
19: Ja, also ganz konkret kann das im Moment noch niemand sagen. Es ist ja auch noch nichts beschlossen bei Mercedes. Weil sowas kann der Vorstand auch nicht einfach so allein entscheiden, auch nicht zusammen mit dem Betriebsrat, sondern das muss tarifvertraglich geregelt werden, also gemeinsam mit der Gewerkschaft IG Metall. Und die sagt im Moment ganz klar, an der 35-Stunden-Woche ist mit uns nicht zu rütteln.
18: Und was halten die Mitarbeitenden von der Idee?
19: Also ich würde sagen, es gibt die, die sagen, auf gar keinen Fall mit uns nicht zu machen. Und es gibt die, die sagen, unter bestimmten Voraussetzungen wäre ich dazu bereit. Ich habe auch da mal ein paar Stimmen gesammelt.
22: Jetzt 40 Stunden arbeiten, aber nur 35 verdienen, finde ich heutzutage keinen Schritt in die richtige Richtung.
23: Ich muss sagen, ich kann vieles verstehen, was unser Arbeitgeber gerade vorschlägt. Und kann aber auch den Unmut von allen Kollegen verstehen und die Reaktion. Also gab schon viel negative Reaktionen. Aber ich glaube auch, es muss halt irgendwelche Schritte geben, um die Standorte langfristig zu sichern.
24: Weil ich nicht glaube, dass sich dran hält, was er uns hier mitteilt. Wir arbeiten dann mehr und die Standorte werden trotzdem geschlossen.
25: Das ist die rote Linie bei uns. Wir haben unsere Väter, unsere Onkels, die haben dafür gekämpft, dass wir 35 Stunden, ich habe eine Familie, ich habe 2 Kinder. Ich brauche auch die Zeit, dass ich um meine Familie kümmern kann. Bringt mir auch nichts, mit 60 ins Grab reinzugehen.
19: Und der Betriebsratschef vom Mercedes-Werk in Stuttgart-Untertürkheim, Michael Herberle heißt der, der hat mir auch ganz klar gesagt:
26: Mit mir wird es mit Sicherheit nicht der Bruch mit der 35-Stunden-Woche geben. Das heißt, ich kann mir nicht vorstellen, eine Regelung zu treffen, die 35-Stunden-Woche ablöst.
19: Aber Herberle meint auch, die Beschäftigten, die wären möglicherweise schon zu Zugeständnissen bereit. Sie wissen ja, dass das Unternehmen gerade in einer schwierigen wirtschaftlichen Lage ist, zum Beispiel wegen der Konkurrenz aus China. Aber vorher müsste der Vorstand aus Sicht von Herberle ihnen eben Sicherheit geben und auch eine Perspektive. Und genau diese Perspektive, die vermissen manche manche Mercedes-Mitarbeitenden eben im Moment.
18: Der Vorstand sagt, man wolle Beschäftigung in Deutschland sichern, aber damit das gelingt, müssten eben die Kosten runter. Wenn das nicht gelingt, dann werde man 2 deutsche Werke schließen müssen.
19: Ja, das ist natürlich das absolute Schreckensszenario für die Mitarbeitenden in Deutschland, zumal Mercedes ja gerade auch massiv im Ausland investiert hat. Das Werk in Ungarn ist mittlerweile das größte Mercedes-Werk in Europa. Und da, muss man auch sagen, produziert der Hersteller eben deutlich günstiger. Er selber sagt, 70% niedriger sind die Kosten. Und er sagt auch, wenn man wettbewerbsfähig sein will, dann müssen 2 Dinge passieren. Also die Kosten in Deutschland müssen runter und es muss künftig auch noch mehr als bisher in günstigeren Ländern produziert werden. Also aus Sicht von Mercedes braucht es eben beides und genau das verunsichert natürlich auch die Beschäftigten.
18: Und das heißt, wie geht's jetzt weiter?
19: Ja, aktuell laufen immer wieder Gespräche zwischen Betriebsrat und Management, eben wie man möglicherweise sparen kann. Und nächste Woche beginnen die Tarifverhandlungen in der Metall- und Elektroindustrie in Baden-Württemberg. Und da werden Lohnkosten und Arbeitszeiten sicher auch eine Rolle spielen.
18: Gili Hensoldt aus der SWR Wirtschaftsredaktion in Stuttgart über die Betriebsversammlung bei Mercedes in Untertürkheim. Schlechte Stimmung dort gerade. Wir können aber wirtschaftlich auch durchaus gute Nachrichten vermelden, denn in Deutschland sind seit Jahresbeginn mehr als 3000 Start-ups gegründet worden. 10 davon stiegen außerdem zu sogenannten Einhörnern auf. Das ist Wirtschaftssprech und bedeutet, dass ein Unternehmen mit mehr als 1 Milliarde Euro bewertet worden ist. Unter diesen Börsenfabelwesen war unter anderem der Roboterhersteller Neura Robotics aus Metzingen. Doch nur wenige dieser jungen Unternehmen wachsen zu großen Konzernen heran. Warum ist das so? Was müsste sich ändern, damit aus jungen Firmen von heute die großen Arbeitgeber von morgen werden? Claudia Wehle aus der ARD-Börsenredaktion in Frankfurt mit dem Hintergrund.
0: An neuen Firmen und an neuen Geschäftsideen mangelt es nicht. Seit Jahresbeginn sind hier in Deutschland so viele Start-ups gegründet worden wie noch nie in diesem Zeitraum. Von mehr als 3000 jungen Unternehmen ist die Rede. Das zeigt der deutsche Start-up-Monitor. Auch bei den sogenannten Einhörnern, also bei Start-ups mit 1 Milliardenbewertung, gibt es einen neuen Höchstwert. Christoph Stresing, Geschäftsführer beim Bundesverband Deutsche Start-ups, wundert sich nicht. Sind doch die meisten Start-ups so etwas wie Problemlöser, sagt er.
1: Und wir sehen, dass gerade im Rüstungs- und Sicherheitsbereich wir viele Probleme haben. Und diese Gründer und die jungen Unternehmen schauen, wie kann man eigentlich mit neuen Ansätzen, mit neuen Innovationen diese Probleme lösen. Und deswegen ist der Defense-Sektor auch so ein starker Sektor für das Startup-Ökosystem insgesamt in Deutschland.
0: Der Bereich künstliche Intelligenz ist zu einem weiteren wichtigen Wachstumstreiber geworden. Sei es, dass diese Technologie im Zentrum der Produktionsentwicklung steht, sei es aber auch, dass mithilfe von künstlicher Intelligenz das Gründen für viele junge Menschen einfacher geworden ist. Der Start-up-Verband spricht von einem Wachstumsmotor für die deutsche Wirtschaft. Und das in einem wirtschaftlich schwierigen Umfeld. Doch bis aus den ersten Ideen große Unternehmen mit Tausenden von Mitarbeitern werden, da ist es ein langer Weg. Wie so oft, es fehlt am Geld. In der Anfangsphase gibt es für viele Gründer noch staatliche Fördermaßnahmen. Auch Hochschulen und Forschungseinrichtungen bieten Unterstützung an. Doch die Erfahrung zeigt, in späteren Jahren wird die Kapitalbeschaffung oft zum Problem. Banken sind zögerlich, wenn es um die Kreditvergabe geht. Auch andere große Geldgeber wie Versicherungen oder Pensionskassen investieren lieber in risikoarme, etablierte Geschäftsmodelle. Das hat auch etwas mit strengen gesetzlichen Vorgaben zu tun. Die Folge? Nur wenige von diesen jungen Start-up-Unternehmen wachsen später zu großen Konzernen heran. Und das hat nicht nur etwas mit Geld zu tun, so der Ökonom Martin Lück.
2: Dieser Sprung gelingt uns hier in Deutschland nicht, weil wir kein wirkliches Konzept haben, wie wir vielversprechende Startups zur Skalierung bringen, also zur Größe bringen, sodass sie dann wirtschaftlich relevant werden, dass sie ihren Betrieb hochfahren können, dass sie jede Menge Arbeitsplätze schaffen können und zu einem auch international bedeutsamen Faktor werden.
0: Auch was potenzielle Börsengänge betrifft, da zieht es Startups eher in Länder wie die USA, wo Investoren bereit sind, höhere Risiken einzugehen und neue Geschäftsideen zu unterstützen. Christoph Stresing vom Bundesverband Deutscher Startups sieht solch eine Entwicklung mit Sorge.
1: Damit drohen wir eben, Wertschöpfung hier zu verlieren. Und aus einer rein volkswirtschaftlichen Sicht ist das keine sehr erfreuliche Nachricht. Denn oft werden ja die Unternehmen in der frühen Phase sogar auch mit öffentlichen Geldern unterstützt. Und wenn dann die Wertschöpfung woanders stattfindet, ist das ein Alarmsignal.
0: Die neue Start-up- und Scale-up-Strategie der Bundesregierung sei sicherlich eine wichtige Maßnahme, Gründungen in Deutschland zu fördern. Im Kern geht es darum, bessere Finanzierungsbedingungen für die jungen Unternehmen zu schaffen.
18: 17 Uhr und gleich 19 Minuten ist es jetzt. 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Bundestag, Bundesrat, die Länderparlamente. Alles Institutionen unserer Demokratie, ohne die das System nicht funktionieren würde. Und für Streitfälle gibt es das Bundesverfassungsgericht in Karlsruhe. Die buchstäblich letzte Instanz. Heute vor genau 75 Jahren, am 28. September 1951, haben Bundespräsident Heuss und Bundeskanzler Adenauer das Bundesverfassungsgericht eröffnet. Ein weiterer Meilenstein für die damals noch junge Demokratie. Heute Mittag gab es anlässlich dieses Jubiläums einen Festakt in Karlsruhe. Antonetta Stefani aus der SWR-Rechtsredaktion.
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5: Der ein oder andere mag bei diesen Klängen direkt an die TV-Serie Babylon Berlin denken. Tatsächlich handelt es sich aber um eine Geburtstagsfeier, bei der Merit Becker hier singt. Die Gäste? Interessierte Bürger aus ganz Deutschland. Außerdem die Verfassungsorgane Deutschlands. Mit dabei Bundespräsident Steinmeier, Kanzler Friedrich Merz, viele weitere hochrangige Vertreter der Politik und nicht zuletzt der Justiz. Denn gefeiert wurden das Bundesverfassungsgericht und seine 75 Jahre Rechtsprechung, auf die es zurückblicken kann. Es gab Geburtstagstorte, Filmbeiträge mit Glückwünschen von Bürgern und Erinnerungen von ehemaligen Richtern des Gerichts, szenische Lesungen wichtiger Entscheidungen des Gerichts und Musik. Aber es wurde heute in Karlsruhe nicht nur zurückgeblickt, sondern auch ein Blick in die Zukunft geworfen. So sprach Bundespräsident Steinmeier von Sorgen, die sich viele Bürger machen würden.
6: Vor allem, meine Damen und Herren, sind da zugleich jene, ich möchte sagen, Vulgärdemokraten, die unter Berufung auf demokratische Mehrheiten und den angeblichen Volkswillen für sich unbeschränkte Macht fordern, die von illiberaler Demokratie reden und sich von keiner Verfassung und keiner Verfassungsgerichtsbarkeit Grenzen setzen lassen wollen. All dies ist ein gefährlicher Irrweg.
5: Steinmeier stellte klar:
6: Ihre Sorgen sind verständlich, aber gerade deshalb sage ich hier gleich zu Anfang, das Grundgesetz gilt, es gilt für alle und in allen deutschen Ländern.
5: Und zum Schutz der Verfassung sei eine starke Verfassungsgerichtsbarkeit unverzichtbar. Das Bundesverfassungsgericht werde als Hüterin der Verfassung in der Demokratie und im Rechtsstaat gebraucht.
6: Hüten wir den Hüter unserer Verfassung gut,
5: mahnt Steinmeier zum 75. Jahrestag des Gerichts. Stefan Habart, Präsident des Bundesverfassungsgerichts, zeigte sich anlässlich des Jubiläums zufrieden mit der Arbeit des Gerichts und blickt der Zukunft zuversichtlich entgegen. Denn es gelte:
7: Wer auch immer den Menschen nimmt, was das Grundgesetz ihnen gibt, stößt in Karlsruhe an seine Grenzen. Dies ist seit einem Dreivierteljahrhundert die DNA unseres Hauses und wird sie auch künftig bleiben.
5: Die Vizepräsidentin des Gerichts, Ann-Kathrin Kaufold, wirft ein:
8: Es gibt diese berühmte Liedzeile von Coldplay: Nobody said it was easy. Das stimmt.
5: Aber dass so viele Leute heute nach Karlsruhe gekommen seien, um das Bundesverfassungsgericht zu feiern, stimme optimistisch. Man freue sich deshalb auf die nächsten 25 Jahre bis zum nächsten großen Jubiläum.
18: Das Bundesverfassungsgericht ist 75, eine wichtige Institution, ein Fels in der rauen politischen Brandung, dem weiterhin große Bedeutung zukommen wird. Windstrom von der norddeutschen Küste nach Baden-Württemberg und Bayern zu bringen, das ist Aufgabe der Stromtrasse Südlink. Die ist 700 Kilometer lang und an vielen Stellen gleichzeitig wird daran gebaut. Im Raum Heilbronn gibt es damit jetzt aber ein Problem und dieses Problem ist so gravierend, dass die Bauarbeiten eingestellt werden müssen. Die Schwierigkeiten sind beim Salzbergwerk in Friedrichshall aufgekommen. Darüber spreche ich mit Jens Niesing als Reporter im SWR-Studio in Heilbronn. Die Betreiberfirma Transnet BW sagt, es gebe neue geologische Erkenntnisse. Was genau heißt das denn?
9: Tja, Katja, genau das lässt die Transnet BW im Moment noch offen. Nach dem, was ich gehört habe, soll es wohl an der Verbindungsstelle zwischen dem Erdkabel und dem Salzstollen Probleme geben. Wie aber diese Probleme genau aussehen, das will der Betreiber als erstes morgen Abend dem Gemeinderat von Bad Friedrichshain mitteilen. Und auch das baden-württembergische Umweltministerium will sich vorher nicht äußern. Das geht um eine Strecke, insgesamt knapp 16 Kilometer lang, die durch den Salzstollen führen soll. Und das ganz kurz vor dem Endpunkt der Stromtrasse, nämlich in Leingarten bei Heilbronn.
18: Jetzt sind die Bauarbeiten durch dieses Salzbergwerk hindurch ja vor 3 Jahren schon begonnen worden. Wie kommt es denn, dass sich das Ganze jetzt so entwickelt? Hätte man das nicht anders planen können?
9: Naja, die Vorstellung war halt so verlockend für die Planer. Klingt ja auch erstmal gut. 16 Kilometer, bei denen man das Kabel nicht durch den Erdboden treiben muss. Der Stollen, der ist ja schon da. Und der Stollen, der führt unter dem Neckar durch. Das ist ja immer eine ganz besondere Herausforderung, unter einem Gewässer durchzubohren, so dass es trotzdem noch dicht bleibt. Und genau genommen ist das ja nicht nur ein Kabel, da sind insgesamt 3. Da ist ein großes für Strom und 2 kleinere für Glasfaser. Das ist dafür gedacht, dass sich Städte und Gemeinden daran andocken können, wenn sie ihre Internetanbindung ausbauen wollen. Umso spannender bleibt es jetzt, was das bitte schön für Schwierigkeiten sind, weshalb der Bau erstmal gestoppt wurde.
18: Transnet BW, der Betreiber, arbeitet ja nach eigenen Angaben an einer Alternative. Wie könnte die denn aussehen?
9: Auch da hält sich das Unternehmen bedeckt, wohl weil noch abgeklopft werden soll, ob diese Alternative auch wirklich machbar ist. Nach dem, was ich heute Mittag gehört habe, ist der Salzstollen wohl noch längst nicht abgehakt. Und auf jeden Fall soll das Kabel unterirdisch verlegt werden. Ursprünglich war Südlink ja mal als Freileitung geplant, mit riesigen Hochspannungsmasten. Aber da hat sich enormer Widerstand angekündigt, mit Klagen und Protesten. Bei Erdkabeln jedoch, so Bund, Länder und auch Unternehmen, da wird die Akzeptanz in der Bevölkerung als sehr hoch eingeschätzt.
18: So, jetzt wird morgen Abend der Gemeinderat informiert. Wie geht's dann weiter?
9: Ja, dann geht's erstmal darum zu klären, ob und wie der Zeitplan eingehalten werden kann. 2028 soll Südlink in Betrieb gehen. Und es geht darum, ob das Projekt noch teurer wird als geplant. Bisher sind dafür insgesamt 13,6 Milliarden Euro vorgesehen. Rund 6,4 Milliarden davon wurden bereits verbaut. Unterm Strich, es handelt sich um ein ganz großes Projekt der Energiewende und wird als zu wichtig eingeschätzt, um es an einem Stollen scheitern zu lassen. Südlink besteht aus 2 verschiedenen Trassen, eine nach Baden-Württemberg, eine nach Bayern, und er soll insgesamt 4 Gigawatt Stromleistung von Nord nach Süd bringen, und das entspricht einer Leistung von rein rechnerisch 4 Atomkraftwerken.
18: Jens Niesing aus dem SWR-Studio Heilbronn. Südlink, die wichtige Stromtrasse, die Windenergie vom Norden hier runter in den Süden bringen soll. Da gibt's ein Problem mit der Baustelle im Salzstock von Bad Friedrichshall. Streit mit Mitschülern, Stress zu Hause, wohin gehen Kinder und Jugendliche damit? Zum Beispiel zu Schulsozialarbeitern, wenn es denn welche gibt. Denn nicht überall ist das der Fall. Schulsozialarbeit kostet halt. Die meisten Kommunen sind notorisch klamm. In Rheinland-Pfalz haben viele Städte und Gemeinden dieses Problem. Zwar unterstützt das Land mit Fördergeldern, aber einige Schulformen haben darauf nur in Ausnahmefällen Anspruch. Gymnasien zum Beispiel bekommen gar keine Förderung. Eine Ausnahme allerdings ist das Aare-Gymnasium im Kreis Ahrweiler. Hier wurde der Förderantrag für dieses Schuljahr bewilligt, weil die Schülerinnen und Schüler noch immer durch die Folgen der Ahrflut 2021 belastet sind. SWR-Reporterin Sarah Mauer hat die Schule besucht.
10: Auf den ersten Blick würde man gar nicht denken, dass es sich bei den unscheinbaren hellgrünen Containern im Industriegebiet um eine Schule handelt. Kommt man näher heran, wird der Schulhof sichtbar. Eine Wiese, einige Bänke, Tischtennisplatten und ein bunt besprühter Schuppen. Auch im Inneren der Container hat man sich Mühe gegeben, es sich gemütlich zu machen. Die Behelfslösung musste her, weil das ursprüngliche Schulgebäude in Bad Neuenahr-Ahrweiler von der Flut stark beschädigt wurde. Die Naturkatastrophe hat aber nicht nur an den Gebäuden Spuren hinterlassen, erzählt die stellvertretende Schülersprecherin Helena Becker.
11: Ich kann zum Beispiel von vielen aus meinem sozialen Umfeld erzählen, die noch Angst bekommen bei Regen, bei Starkregen, oder die eben noch darunter leiden, was sie verloren haben in der Flut. Und das sind eben Sachen, die sie noch nicht so leicht abgelegt haben.
10: Deshalb findet sie es wichtig, dass die Schulsozialarbeiterinnen für die Schüler da sind und ihnen zuhören, wenn sie darüber sprechen wollen. Aber natürlich sind auch ganz alltägliche Probleme Thema, wie sie alle Jugendlichen in der Pubertät beschäftigen, erzählt Schülervertreterin Lina Hockscher.
12: Man merkt, der Körper verändert sich, man merkt auch, man ist vielleicht öfters und schneller genervt. Dann kommt ja die Schule dazu, man möchte immer gute Noten natürlich haben. Man macht sich natürlich auch Gedanken über seine Zukunft. Und ja, man hat das Gefühl, man muss perfekt sein.
10: All das kennt auch Schulleiterin Nina Pfeil. Sie ist seit 10 Jahren am Aare-Gymnasium und kämpft auch fast genauso lange schon dafür, dass es dort Schulsozialarbeit gibt. Lange Zeit sei die öffentliche Meinung aber gewesen, dass Sozialarbeiter nur an Schulen gebraucht werden, wo es große Probleme gibt. Schulen mit vielen Kindern aus weniger privilegiertem Umfeld. Für Gymnasien habe man keinen großen Bedarf gesehen. Nach dem Motto, wer es nicht schafft, wird ausgesiebt.
4: Wir sind gesellschaftlich, glaube ich, mittlerweile weiter, dass wir sagen, okay, Kinder und Jugendliche, die dürfen ihre Probleme haben. Und nur weil es jetzt mal gerade nicht läuft, heißt das nicht, dass du jetzt weg musst vom Gymnasium, sondern jedes Kind hat Recht auf Hilfe, wenn es Probleme hat. Und wir müssen überlegen, wie können wir Kinder erreichen, dass wir niedrigschwellig Hilfe anbieten. Und dann ist Schule der offensichtliche Rahmen, sodass wirklich jedes Kind erreicht wird.
10: Darum wäre Ihre Idealvorstellung Schulsozialarbeit an allen Schulen. Dass den meisten Kreisen dafür das Geld fehlt, weiß sie. Sie wünscht sich darum, dass die Förderung des Landes auf alle Schulformen ausgeweitet wird. Schülersprecher Justus Kindler sieht es ähnlich.
13: Letzten Endes hat jeder Mensch seine eigenen Probleme und jeder Mensch sollte die Option haben, mit jemandem darüber sprechen zu können, der die Kraft hat, ihm zu helfen. Und deswegen finde ich es absurd, dass die eine Schule das bekommt und die andere nicht, weil letzten Endes gibt es die Probleme an jeder Schule.
18: Ob das Aare-Gymnasium im kommenden Schuljahr seine beiden Schulsozialarbeiterinnen behalten kann, das ist noch nicht klar. Sollte das Land die Ausnahmeregelung für die flutbetroffenen Gymnasien nicht verlängern, könnte es darauf hinauslaufen, dass das Hilfsangebot wegfällt oder nur noch in deutlich geringerem Umfang möglich ist.
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15: Um 17.30 Uhr mit Markus Westhoff. Die Verteidigungsminister der Europäischen Union haben in Brüssel unter anderem über die militärische Unterstützung für die Ukraine beraten. EU-Außenbeauftragte Kallas hat im Anschluss erneut darauf hingewiesen, dass das größte Problem der Ukraine die Abwehr der russischen Raketenangriffe sei. Aus Brüssel, Jean-Marie Magro.
16: Zwar sei im Rahmen des EU-Darlehens an die Ukraine eine Summe von über 28 Milliarden Euro für diese vorgesehen, allerdings müssten die Waffen erst in den USA produziert werden. Die Ukraine brauche vor allem Patriot-Abwehrraketen jetzt. Eine Option, so Kallas, sei es, dass EU-Mitgliedstaaten aus ihren Beständen weitere Patriot-Abwehrraketen zur Verfügung stellen, die später durch die schon in den USA bestellten ersetzt werden. Das Problem ist nur, dass Patriots momentan knapp sind, da die USA etwa diese auch im Krieg gegen den Iran einsetzen.
15: In der ukrainischen Hauptstadt Kiew ist das Gebäude der Nationalen Akademie der Wissenschaften beschossen worden. Präsident Selenskyj veröffentlichte ein Video, das schwere Schäden und ein Feuer in dem historischen Gebäude zeigt. Unweit der Akademie befindet sich die deutsche Botschaft. Selenskyj warf Russland Terror vor. Zahlreiche Orte seien in der Nacht und am Tag angegriffen worden. Es habe mehrere Tote gegeben. Bundespräsident Steinmeier hat das Bundesverfassungsgericht als Garant und Glücksfall für die Demokratie in Deutschland gewürdigt. Bei einem Festakt zum 75-jährigen Bestehen des Karlsruher Gerichts sagte Steinmeier, es sei aber keine Zeit für unbeschwertes Feiern. Es müsse, so wörtlich, vor Verächtern des Rechtsstaats geschützt werden. Das seit 1951 tätige Gericht soll als oberste Instanz über die Regeln im Grundgesetz wachen, Macht kontrollieren und Minderheiten schützen. Grüne und SPD in Berlin wollen vor möglichen Sondierungen mit der Linken ein Vorgespräch führen. Die beiden Parteien teilten mit, dass sie sich mit der Linken im Dreierformat erstmals am Donnerstag treffen wollen. Themen sollen unter anderem der Kampf gegen Antisemitismus, der Schutz jüdischen Lebens und die organisierte Kriminalität sein. Die Einigung darüber sei eine Grundvoraussetzung für Sondierungen, hieß es. Die Linke war bei der Wahl zum Abgeordnetenhaus vor gut einer Woche stärkste Kraft geworden. Teile des Landesverbands stehen unter anderem wegen umstrittener Positionen zum Nahostkrieg in der Kritik. Das Mainzer Pharmaunternehmen BioNTech schließt seine Standorte in Ida, Oberstein, Tübingen und Marburg. Für die drei Werke sind nach Unternehmensangaben keine Käufer gefunden worden. Betroffen seien insgesamt rund 1.800 Arbeitsplätze. Man habe sich mit dem Betriebsrat auf ergänzende Abfindungskonditionen geeinigt, um die Standortschließungen sozialverträglich zu gestalten. Details dazu nannte BioNTech nicht. In Tübingen soll Ende des nächsten Jahres Schluss sein, in Marburg Anfang 2028 und in Idar-Oberstein Ende 2028. Baden-Württemberg verlängert die Lockerungen beim Lkw-Sonntagsfahrverbot um einen weiteren Monat bis Ende Oktober. Das Verkehrsministerium in Stuttgart teilte mit, der Bund habe darum gebeten, wegen des anhaltenden Niedrigwassers in den Flüssen. Die Situation stelle die Binnenschifffahrt und damit auch viele Unternehmen im Land weiter vor erhebliche Herausforderungen, sagte Verkehrsministerin Razavi. In Rheinland-Pfalz gilt die Ausnahmeregel bis Ende September. Ob sie auch dort verlängert wird, ist bisher nicht bekannt. Eine Starship-Rakete des privaten US-Raumfahrtunternehmens SpaceX ist erstmals zu einem Flug auf einer Erdumlaufbahn gestartet. Die Rakete hob vom Weltraumbahnhof Starbase in Texas ab. Sie soll 26 Satelliten des Netzwerks Starlink im Weltraum aussetzen. Das Raketensystem ist mit 124 Metern Höhe das größte der Welt. Die Rakete besteht aus zwei Teilen, die nach der Rückkehr zur Erde wiederverwendet werden können. Starship spielt außerdem eine wichtige Rolle bei den Plänen von SpaceX und der US-Raumfahrtbehörde NASA, wieder Astronauten auf den Mond zu schicken. SWR-Nachrichten, Redaktion Christin Beit.
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18: Vor allem da in Baden-Württemberg nämlich scheint häufig die Sonne. Hier ziehen nur lockere Wolken vorbei und teilweise dichtere Wolken gibt es in Rheinland-Pfalz. Es bleibt aber trocken. Und es war wieder ungewöhnlich warm für Ende September mit Temperaturen bis zu 31 Grad. In der kommenden Nacht ist es teilweise wolkig, im östlichen Württemberg meistens klar. Temperaturen so bei 17 bis 7 Grad. Und morgen geht es gerade so weiter, scheint wieder auf die Sonne. 23 Grad werden es im Südschwarzwald und 30 Grad in der Vorderpfalz.
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7: Wer auch immer den Menschen nimmt, was das Grundgesetz ihnen gibt, stößt in Karlsruhe an seine Grenzen. Dies ist seit einem Dreivierteljahrhundert die DNA unseres Hauses und wird sie auch künftig bleiben.
17: Das war der Präsident des Bundesverfassungsgerichts Stefan Harbart. Und damit einen schönen guten Abend. Ich bin Leon Vucimilovic. 75 Jahre alt ist das Bundesverfassungsgericht heute geworden. Seit 75 Jahren verteidigt es das Grundgesetz und kontrolliert die Regierung, ob sie die Verfassung bei all den Gesetzen, die sie erlässt, auch einhält. Das Grundgesetz zu schützen, das sei aktuell besonders wichtig, hat Bundespräsident Steinmeier beim Festakt zur Feier des Jubiläums heute in Karlsruhe gesagt.
20: Viele Menschen in unserem Land sorgen sich um unsere Demokratie und unseren Rechtsstaat, sind beunruhigt über das Erstarken von Kräften an den politischen Rändern, die beides, die Demokratie und den Rechtsstaat, als das System diskreditieren und infrage stellen. Diese Sorgen sind verständlich, aber gerade deshalb sage ich hier gleich zu Anfang, das Grundgesetz gilt, es gilt für alle und in allen deutschen Ländern.
17: Beim Festakt in Karlsruhe war heute auch Bundeskanzler Friedrich Merz dabei. Unter anderem, um an der Jubiläumsfeier teilzunehmen, hat Merz seine Reise zur Rede des Papstes in Frankreich abgesagt. Stattdessen war die Ministerpräsidentin des Saarlands, Anke Rehlinger, für Deutschland in Metz dabei. Leo XIV. Hat da gesagt, zwischenmenschliche Beziehungen und auch Beziehungen zwischen den Staaten würden immer barbarischer. Den Krieg in der Ukraine hat Leo ein sinnloses Gemetzel genannt, das jeden Tag unzählige Opfer fordert. Das Streben nach Frieden sei nicht naiv, sagte Leo. Und weiter, man muss sich vor der Illusion der Wiederaufrüstung hüten. Bei diesem letzten Punkt liegt er mit der ukrainischen Führung sicher nicht auf einer Linie. Die bittet weiter um militärische Hilfe aus dem restlichen Europa, vor allem um Abwehrraketen vom Typ Patriots. Davon wird es aber erstmal nicht mehr geben. Das ist ein Ergebnis des EU-Verteidigungsministertreffens heute in Brüssel. Jean-Marie Magro.
16: Das Problem ist, dass Patriots momentan knapp sind, da die USA etwa diese auch im Krieg gegen den Iran einsetzen. Kallas erklärte, dass kein EU-Land Zugeständnisse gemacht habe, weitere Patriots als die bereits versprochenen an die Ukraine abzugeben. Die EU-Außenbeauftragte nahm außerdem Bezug auf das Treffen von Bundesaußenminister Wadephul und Russlands Außenminister Lavrov in New York. Kallas sagte, Deutschland ist der größte Unterstützer der Ukraine. Die Gespräche aber zeigten, dass Russland nicht am Frieden interessiert ist.
17: In Schweden ist das linke Lager bei dem Versuch, eine Regierung zu bilden, gescheitert. Die Chefin der Sozialdemokratischen Partei, Magdalena Andersson, hat die Gespräche für beendet erklärt. Vorher hatte es Streit um die Wahl des Parlamentspräsidenten gegeben. Die linke Partei hatte überraschend den Kandidaten des rechten Lagers mitgewählt. Jetzt zeichnet sich ab, dass der bisherige konservative Ministerpräsident Ulf Kristersson den Auftrag zur Regierungsbildung bekommt. Sein Lager hat allerdings keine Mehrheit. Und damit zurück nach Deutschland und zu einem Politiker, der zumindest vorerst auch gescheitert ist. Jens Spahn, der Mann, der durch Maskendeals, Spendendinner und zuletzt die Leihmutterschaft aufgefallen war, ist jetzt nach nicht mal einem Monat im Haushaltsausschuss des Bundestags zurückgetreten. Er war erneut in die Kritik geraten. Diesmal, weil er bei einer Ausschusssitzung gefehlt hat und gleichzeitig Urlaubsbilder von ihm aufgetaucht sind. Lissi Kaufmann fasst sein Rücktrittsstatement zusammen.
19: Alles rund um seine Person sei aktuell so politisiert, dass ein normales Arbeiten kaum möglich sein werde. Sein Rücktritt vom Posten des Unionsfraktionschefs im Juli sei noch viel zu frisch, um wieder voll durchzustarten, als wäre nichts gewesen. Jetzt wolle er sich in Absprache mit dem neuen Fraktionschef Frei vorerst auf seine Arbeit im Wahlkreis und seine Familie konzentrieren.
17: Zu seiner Zeit als Gesundheitsminister.

0: Ebling hat zusammen mit den Industrie- und Handels- und den Handwerkskammern eine neue Kampagne gestartet. Damit sollen gezielt Fachkräfte ins Land geholt werden, und zwar vor allem aus Kenia, den Philippinen, Kolumbien und Usbekistan. Ein Grund: um Menschen aus diesen Ländern werben bisher kaum andere deutsche Bundesländer. Die Kampagne soll vor allem über die sozialen Medien laufen. Schlechte Nachrichten gibt's derweil für Beschäftigte des Mainzer Unternehmens BioNTech. Das Pharmaunternehmen will die Werke in Idar-Oberstein, Tübingen und im hessischen Marburg schließen. Nach langer Suche hatte sich kein Käufer gefunden. Betroffen sind insgesamt rund 1800 Angestellte. Sabine Geipel.
1: In Tübingen soll Unternehmensangaben zufolge der Betrieb Ende 2027 eingestellt werden, in Marburg Anfang 2028 und in Idar-Oberstein Ende 2028. Es sei leider nicht gelungen, einen Kauf zu realisieren, heißt es vom Unternehmen, trotz intensiver Bemühungen aller Beteiligten und eines breit angelegten Verkaufsprozesses. Gemeinsam mit dem Konzernbetriebsrat seien sozialverträgliche Lösungen und ergänzende Abfindungskonditionen vereinbart worden.
0: Sparen will auch Mercedes. Unter anderem will der Vorstand längere Arbeitszeiten bei gleichem Lohn. Sonst müssten Werke geschlossen werden. Mehr als 5000 Beschäftigte aus dem Werk in Stuttgart-Untertürkheim haben heute mit Mercedes-Chef Källenius darüber diskutiert. Geli Hensoldt.
2: Dabei sei das Signal der Belegschaft eindeutig gewesen, meinte der Betriebsratschef des Mercedes-Werks in Stuttgart-Untertürkheim Michael Häberle im Anschluss an das Treffen. Die Mitarbeitenden hielten nicht viel von den Forderungen, mit denen das Management in Deutschland Kosten senken wolle, unter anderem mit unbezahlter Mehrarbeit und Kürzungen beim Weihnachts- und Urlaubsgeld. Produktionsvorstand Schiebe erklärte auf der Betriebsversammlung erneut, wenn es nicht gelinge, die Kosten zu reduzieren, müsse man zwei deutsche Werke schließen.
0: Menschen, die in Rheinland-Pfalz eine Ausbildung machen, sind größtenteils zufrieden. Das ist das Ergebnis einer Untersuchung des Deutschen Gewerkschaftsbunds. Demnach fühlt sich aber jeder Vierte durch Unterbesetzung stark belastet. Einzelheiten von Jutta Kaiser.
3: Die Belastungsquote der jungen Menschen unterscheidet sich je nach Berufszweig erheblich. Hohe Anteile um die 50% erreichen Augenoptik, Hotellerie, das Maurerhandwerk und Elektrotechnik. In Berufsbildern wie Zerspanungs- und Industriemechanik oder in Verwaltungen sehen sich dagegen nur etwa 5% der Azubis belastet.
0: Das Niedrigwasser im Rhein hat neue Tiefstände erreicht. Der Pegelstand in Kaub lag am Wochenende mehrfach unter Null. Ein Pegelstand unter 0 Zentimetern ist möglich, weil die Fahrrinne tiefer liegt als der Nullpunkt. Die Fähre in Kaub ist seit Tagen gestoppt und auch viele Ausflugsschiffe stehen in dem Rheinabschnitt still. In Baden-Württemberg und Rheinland-Pfalz wird immer weniger Dialekt gesprochen. Damit die Dialekte nicht ganz verloren gehen, haben Forscherinnen der Uni Tübingen jetzt ein Angebot für Lehrkräfte mitentwickelt. Darin geht es um Lernmaterial rund um Dialekte. Peter Binder.
4: Das neue Lernmaterial soll helfen, Dialekte und andere Sprachen als Bereicherung zu betrachten. Dialekt, soll deutlich werden, ist kein schlechtes Deutsch. Dialekt und Du heißt die Internetseite, auf der man sich Hörbeispiele, Erklärvideos oder Vorschläge für Rollenspiele runterladen kann. Ziel des Angebots? Den Kindern wieder mehr Selbstbewusstsein im Umgang mit der eigenen Sprache zu geben.
5: Und dann war da noch
0: ein Masseur, der an der Straßenrad-Weltmeisterschaft als Fahrer teilgenommen hat. Und zwar, weil die Slowakei sonst niemanden hatte, den sie hinschicken konnte. Zwei Fahrer haben sich verletzt und weil die Meldefrist abgelaufen war, musste jemand aus dem gemeldeten Team nachrücken. Also der Masseur Wladimir Kovacic. Dem Sender Eurosport sagte er, angesprochen auf seine Form.
6: Shape? I don't know.
0: Form? Ich habe keine Form. Ich trainiere ein bisschen, aber wie ein Amateur. Jetzt habe ich zum Beispiel meine Beine rasiert. Das war wirklich schwierig.
6: My legs? Yeah, really, really difficult.
0: Hätte die Slowakei keinen Fahrer gestellt, wäre die Olympia-Qualifikation gefährdet gewesen. Kovacic hat gut 100 Kilometer von den 237 geschafft. Dann hat ihn die Jury mit einigen anderen abgehängten Fahrern aus dem Wettkampf genommen. Das Rennen seines Lebens war es trotzdem.
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8: Und jetzt ist es 17:45.
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8: Schönen guten Tag. Nachdem der Weltverband UCI die Hallenradsport-WM im britischen Derby aus Organisations- und Kostengründen abgesagt hatte, steht nun

0: nun einen Ersatzort fest. Ludwigsburg. Informationen von Thomas Bareis aus der SWR Sportredaktion.
1: Die Kunstradnation Deutschland darf sich natürlich auch bei dieser WM große Medaillenchancen ausrechnen. Zum Beispiel durch den Weltrekord Vierer aus Mainz-Ebersheim oder durch Lara Füller vom RKV Poppenweiler. Der Trainer des Vereins aus Ebersheim, Oliver Schwarz, der sagte über die Favoritenrolle, dass die Chancen ganz gut stünden, man sei klarer Favorit. Die Frage sei nur, ob manche Länder überhaupt so kurzfristig reagieren können. Die mit Kosten verbundene Anreise könne insbesondere für die ferne Konkurrenz ein Problem darstellen. Für die deutschen Athletinnen und Athleten ist allerdings die Schweiz die größte Konkurrenz. Die Hallenradsport-Weltmeisterschaft in Ludwigsburg wird vom 30. Oktober bis zum 1. November stattfinden.
0: Mehr zum Thema auch auf swr.de Sport. Damit zur deutschen Fußballnationalmannschaft, wo der neue Bundestrainer Jürgen Klopp weiter auf den ersten Sieg wartet. Nach dem 1:1 in den Niederlanden ging die Heimpremiere für den früheren Mainzer gestern Abend mit 0:1 gegen Griechenland verloren. Stefanie Batschik.
2: Mit ernster Miene unter der schwarzen Käppi nahm Jürgen Klopp die Niederlage gegen die Griechen auf seine Kappe. So ein Spiel sei Teil des Prozesses, resümierte der neue Coach der DFB-Elf. Die von ihm zusammengestellte Mannschaft, das wurde deutlich, braucht Zeit. Es habe insgesamt die Überzeugung gefehlt, die richtigen Abläufe durchzuziehen in den richtigen Räumen, so Klopp.
3: Da wussten wir jetzt, was der Gegner macht, haben die Mannschaft darauf eingestellt, die Abläufe waren da und dann haben wir es nicht mehr gemacht. Warum er das nicht gemacht hat, weiß ich noch nicht.
2: Gegen den Weltranglisten 41. hatte das deutsche Team Chancen. Debütant Mbappé, Konté, Karim Adeyemi oder Kapitän Joshua Kimmich scheiterten aber entweder an der Genauigkeit im Abschluss oder am starken griechischen Keeper Kostas Tsoulakis. Nach Griechenland ist aber vor Serbien. Bereits am Donnerstag muss das deutsche Team in München wieder ran. Dann, wie von Klopp vorher geplant, mit einem fast komplett neuen Kader.
0: Und wie dieser Kader aussieht, dazu Informationen von Anke Feller.
4: Im zweiten Kader von Jürgen Klopp stehen unter anderem die WM-Fahrer Waldemar Anton, David Raum, Malik Chau, Alexander Pavlovic, Nick Woltemade und auch Lennart Karl. 9 Spieler aus diesem zweiten Kader haben noch kein Länderspiel bestritten. 6 Spieler aus dem ersten Kader, unter anderem Nico Schlotterbeck und Serge Gnabry, bleiben auch weiter beim Team. Somit hat Klopp 25 Spieler zur Verfügung.
0: Damit noch zu den Ausschreitungen im DFB-Pokalspiel Waldhof Mannheim gegen den 1. FC Kaiserslautern. Nach dem FCK hat sich nun auch der Deutsche Fußballbund auf SWR-Anfrage zum Stand der Aufarbeitung geäußert. Demnach hat der Kontrollausschuss ein Ermittlungsverfahren gegen beide Clubs eingeleitet. Von beiden Vereinen legen nun auch die Stellungnahmen vor. Über das weitere Vorgehen sei noch nicht entschieden. Auf die Frage, wann mit der Entscheidung des Sportgerichts zu möglichen Sanktionen zu rechnen sei, schrieb der DFB, auch hierfür lässt sich zum jetzigen Zeitpunkt noch kein konkreter Zeitpunkt nennen. Eine Entscheidung des Sportgerichts setzt zunächst entsprechende weitere Verfahrensschritte nach Abschluss der Ermittlungen voraus. Und das war's vom Sport, 17.48 Uhr.
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6: In Frankfurt am Main gibt es schon lange eine ausgeprägte Protestkultur. Die sogenannten 68er demonstrierten dort gegen die verkrusteten Verhältnisse im Land. Später ging es gegen Immobilienspekulanten oder auch die Startbahn West am Flughafen. Und immer wieder kam es bei den Demos in Frankfurt auch zu Gewalt. Aber selten war die Stimmung so aufgewühlt wie in den Tagen und Wochen nach dem 28. September 1985. Denn heute vor 41 Jahren überfuhr die Polizei den 34-jährigen Günter Saré. Daran erinnert Rainer Volk im SWR Kulturzeitwort.
7: Die Demo an jenem 28. September 1985 begann als Nachbarschaftsfest. Friedlicher Protest gegen eine NPD-Versammlung. Die sollte nebenan im städtischen Haus Gallus stattfinden, ehemals Ort des Auschwitz-Prozess. Hier Ewiggestrige reinlassen, für die linke Szene eine Provokation. Bis die NPD-Leute im Saal verschwanden, blieb aber alles ruhig. Dann fuhr die Polizei Wasserwerfer auf. Ein kleineres Fahrzeug sollte die Menge mit seinem Strahl zerstreuen. Einer blieb jedoch auf der Straße stehen. Der Schlosser Günter Saré, 34, seit Jahren in einem linken Jugendzentrum aktiv. Ein zweites, größeres Fahrzeug griff ein. Sein Strahl warf Saré um. Als das 27-Tonnen-Ungetüm vorrückte, überrollte es ihn. Ein Arzt, eine Sanitäterin und ein Medizinstudent, die helfen wollten, kamen nur mühsam durch.
8: Ich musste mich also im wahrsten Sinne des Wortes durch die Polizeiketten durchdrängeln. Dann mussten wir den Verletzten entgegen einer Aufforderung an die Polizei Licht zu besorgen, in den Lichtkegel eines zufällig vorbeifahrenden PKWs zerren. Und wir haben also über 20 Minuten reanimiert und haben versucht, Kreislauf durch externe Herzmassage aufrechtzuerhalten und Beatmung.
7: Die Besatzung des Wasserwerfers gab an, sie habe von allem nichts gemerkt. Seltsam war, es gab keine Bremsspuren des Fahrzeugs, kaum Fotos der Szene, die Polizei hatte nicht gefilmt. Und das Tonband, das den Funkverkehr aufzeichnete, war ausgefallen. Der zuständige Staatsanwalt bemerkte daher trocken:
9: Nach dem vorläufigen Obduktionsergebnis wird die Aufklärung dieses Todesfalles weitgehend, wenn nicht gar ausschließlich, von den Aussagen von Zeugen abhängen.
7: Da sich in Sarés Blut Alkohol- und Haschischspuren fanden, meinten manche, er habe die Situation wohl falsch eingeschätzt. Für seine Freunde in der linken Szene in Frankfurt war Günter Saré Opfer übermäßiger Polizeigewalt geworden. Über 2000 Menschen kamen zur Beerdigung. Empörung bei Hessens Innenminister Horst Winterstein.
10: Man kann ja von Polizei halten, was man will. Aber dass da einer im Auto sitzt, der einen Wasserwerfer bedienen muss, dass man dem vorwirft, er habe sozusagen einen Menschen gehetzt und vorsätzlich überfahren, halte ich für so ungeheuerlich, dass ich meine, dass die Grünen dies wirklich differenzieren sollten.
7: Der Verweis auf die Grünen hatte Gründe. Die Ökopartei rang gerade mit sich und der SPD um eine erste Koalition auf Landesebene. Das Tauziehen wurde wegen Sarés Tod unterbrochen, zumal Winterstein 2 Anläufe brauchte, um einen Sonderbeauftragten zur Untersuchung der Vorgänge zu finden. Sogar die sonst sehr polizeinahe CDU-Opposition forderte da seinen Rücktritt. Wintersteins Antwort:
10: Ach nee, warum sollte ich? Ich bin doch erst neu im Amt und nach so kurzer Zeit will mir nicht gleich scheiden.
7: Der Untersuchungsbericht hielt im Januar 1986 fest, der fünfköpfigen Besatzung des Wasserwerfers war keine absichtliche Tötung nachzuweisen. Ein Untersuchungsausschuss blieb Winterstein zwar erspart. Ironisch bilanzierte der politische Geschäftsführer der Grünen im Landtag, Roland Kern, knapp und treffend:
11: Die Sitzung des Innenausschusses hatte ein eindeutiges Ergebnis. Alles, was unklar war, ist unklar geblieben.
7: Auch wenn Joschka Fischer da bereits erster grüner Minister in der deutschen Geschichte war, juristisch beschäftigte der Fall die Gerichte noch bis November 1990. Da sprach das Landgericht Frankfurt die Wasserwerferbesatzung in zweiter Instanz vom Vorwurf der fahrlässigen Tötung frei. Doch Folgen hatte der 28. September 1985 in den Dienstvorschriften der Polizei. Werden Wasserwerfer eingesetzt, müssen sie seitdem von Beamten zu Fuß begleitet werden, mit einer Hand am Fahrzeug.
6: Rainer Volk hat an Günter Saré erinnert, der heute vor 41 Jahren von der Polizei überfahren wurde. Das SWR Kulturzeitwort war das. Und jetzt ist es 6:07.
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6: Von und mit Tamara Land.
12: Guten Tag. Erst waren es nur Insider-Informationen. Inzwischen hat BioNTech es offiziell mitgeteilt. Das Mainzer Pharmaunternehmen schließt 3 Standorte in Deutschland. Ida Oberstein in Rheinland-Pfalz, Marburg in Hessen sowie den ehemaligen CureVac-Standort in Tübingen in Baden-Württemberg. Sabine Geipel berichtet.
13: In Tübingen soll Unternehmensangaben zufolge der Betrieb Ende 2027 eingestellt werden, in Marburg Anfang 2028 und in Ida Oberstein Ende 2028. Es sei leider nicht gelungen, einen Kauf zu realisieren, heißt es vom Unternehmen, trotz intensiver Bemühungen aller Beteiligten und eines breit angelegten Verkaufsprozesses. Gemeinsam mit dem Konzernbetriebsrat seien sozialverträgliche Lösungen und ergänzende Abfindungskonditionen vereinbart worden. Anfang Mai hatte BioNTech bekannt gegeben, sich von den Standorten trennen zu wollen und hatte dies unter anderem mit einer zu geringen Auslastung und Überkapazitäten begründet. Die Nachfrage nach dem Corona-Impfstoff, dem bisher einzigen zugelassenen Produkt des Unternehmens, war nach dem Ende der Pandemie stark zurückgegangen. BioNTech hat seitdem seine Forschungen in der Krebstherapie intensiviert, hat in diesem Zusammenhang auch andere Firmen übernommen oder ist strategische Partnerschaften eingegangen. Den früheren Konkurrenten CureVac aus Tübingen, Pionier in der mRNA-Technologie, hatte BioNTech erst im vergangenen Jahr übernommen.
12: Der rheinland-pfälzische Wirtschaftsminister Ebling hat sich enttäuscht über das Aus für die BioNTech-Standorte geäußert. In Bezug auf Ida Oberstein sagte Ebling im SWR-Interview:
14: Wir finden die Entscheidung natürlich mehr als bedauerlich. Das ist auch gerade für die Region natürlich ein Schlag, weil es erhebliche Arbeitsplätze sind, die betroffen sind. Gleichzeitig sehe ich aber nach wie vor im gesamten Spektrum der Biotechnologie in Rheinland-Pfalz positive Standortentwicklung. Man darf nicht vergessen, BioNTech baut ab. Gleichzeitig ist schon wieder eine neue Firma entstanden durch die Gründer von BioNTech. Wir bleiben ein starker Standort für die Biotechnologie.
12: Der rheinland-pfälzische Wirtschaftsminister Michael Ebling war das zur Schließung des BioNTech-Standorts Eder-Oberstein. Der Lebensmittelhändler Edeka darf knapp 180 Filialen der Supermarktkette Teegut übernehmen. Das hat das Bundeskartellamt mitgeteilt. Eigentlich wollte Edeka gut 200 Teegut-Filialen übernehmen. Dagegen hatte die Wettbewerbsbehörde jedoch Bedenken. Sie befürchtet, dass der Marktanteil von Edeka dann in einigen Regionen zu groß würde und der Wettbewerb dadurch behindert werden könnte. Die Schweizer Genossenschaft Migros hatte im Frühjahr angekündigt, die Kette Teegut mit ihren rund 300 Filialen verkaufen zu wollen. Auch Rewe hat Interesse und möchte bis zu 40 Filialen übernehmen. Die Entscheidung darüber steht aber noch aus. Das Zentrum für europäischen Verbraucherschutz ZEV hat die Fluggesellschaften Ryanair, TAP Air Portugal und Wizz Air abgemahnt. Grund dafür waren mehrere Beschwerden von Verbrauchern. Demnach hatten die Airlines falsche Angaben zur Erstattung von Ticketpreisen nach Flugannullierungen gemacht. Die Verbraucher berichteten, dass die Kommunikation mit den Airlines oft über Chatbots lief. Diese hätten behauptet, dass sich die Passagiere an den Ticketverkäufer wenden müssten, um den Flugpreis erstattet zu bekommen. Petra Thiele.
15: Nach Auffassung der europäischen Verbraucherschützer ist diese Aussage irreführend und unzulässig. Laut der EU-Fluggastrechteverordnung können Passagiere bei einer Annullierung die Erstattung des vollständigen Ticketpreises unmittelbar von der Fluggesellschaft verlangen. Das gelte auch dann, wenn das Ticket über einen Vermittler gebucht wurde. Durch diesen falschen Hinweis würden Kunden eventuell verspätet an ihr Geld kommen und es könnten unnötige Kosten durch die Rückabwicklung über Vermittler entstehen, so die Verbraucherschützer. Das Zentrum für europäischen Verbraucherschutz hat die Airlines aufgefordert, die beanstandeten Informationen künftig nicht mehr zu verwenden.
12: Und zum Schluss kommen wir noch zur Börse mit Detlef Landmesser.
16: Am deutschen Aktienmarkt haben die Anleger heute den wieder steigenden Ölpreisen getrotzt. Sie hoffen auf weitere Gespräche zwischen Washington und Teheran. US-Präsident Donald Trump hatte erklärt, er rechne damit in den nächsten Tagen. Der DAX konnte sich so die meiste Zeit im Plus halten, schloss dann aber 0,1% tiefer bei 25.374 Punkten. Am Samstag hatte Trump einen iranischen Vorschlag zur Öffnung der Straße von Hormus abgelehnt. Der Preis für Nordseeöl der Sorte Brent kletterte daraufhin wieder über die Marke von 100 Dollar. Weiter bergab ging es mit der Aktie von BASF. Das Übernahmeangebot für Evonik sorgt für Unsicherheit. Der Spezialchemiekonzern hat derweil offenbar die Offerte des größeren Wettbewerbers als zu niedrig zurückgewiesen. Angeblich bietet BASF rund 22,15 Euro pro Evonik-Aktie.
12: Soweit die Informationen von der Börse und aus der Wirtschaft. Die Zeit, es ist 6:02.
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17: Die Corona-Pandemie ohne den mRNA-Impfstoff, den das Unternehmen BioNTech erfunden und in großen Mengen hergestellt hat, wären wir hier in Deutschland, aber auch anderswo in der Welt, nicht so gut durchgekommen. Die Firma hat Milliarden verdient. Am Nachmittag kam nun die Meldung, dass drei Werke schließen müssen. Das war zuvor schon angekündigt worden. Eder-Oberstein in Marburg und in Tübingen. 1.800 Menschen verlieren ihren Job. Wie ist es dazu gekommen? Das Gespräch mit unserer Wirtschaftsredakteurin direkt nach den Nachrichten. Am Mikrofon ist Katja Burg. Schönen guten Abend.
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17: Vor allem in Baden-Württemberg scheint die Sonne. Hier ziehen nur lockere Wolken vorbei. Zeitweise dichtere Wolken gibt es in Rheinland-Pfalz, aber es wird nicht regnen. Es ist wieder ungewöhnlich warm für Ende September mit Temperaturen bis zu 31 Grad. Im Moment sieht es folgendermaßen aus. In Freiburg bedeckte 28, in Laupheim scheint die Sonne bei 27 und auf dem Feldberg im Schwarzwald ist es bedeckt bei 19 Grad. Morgen scheint wieder oft die Sonne. Teilweise ziehen aber auch mal dichte Wolken durch. Es bleibt trocken und es wird auch wieder sommerlich warm bei höchstens 23 Grad im Südschwarzwald und 30 Grad in der Vorderpfalz oder auch in Rheinhessen.
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18: Um 18 Uhr mit Markus Westhoff. Die Verteidigungsminister der Europäischen Union haben in Brüssel unter anderem über eine stärkere Unterstützung der Ukraine beraten. Die EU-Außenbeauftragte Kallas hat noch einmal darauf hingewiesen, dass die Ukraine vor allem Patriot-Abwehrraketen brauche. Eine Option sei, dass die EU-Mitglieder die Raketen aus eigenen Beständen zur Verfügung stellen und später mit bereits in den USA bestellten Patriots ersetzen. Ein Problem sei allerdings, dass Patriots derzeit knapp sind, weil die USA sie auch im Iran-Krieg einsetzen. Die EU will außerdem ihre Abwehr gegen hybride Angriffe aus Russland stärken. Die Beratungen darüber sollen auf verschiedenen Ebenen weitergeführt werden. In der ukrainischen Hauptstadt Kiew ist das Gebäude der Nationalen Akademie der Wissenschaften beschossen worden. Präsident Selenskyj veröffentlichte ein Video, das schwere Schäden und ein Feuer in dem historischen Gebäude zeigt. Unweit der Akademie befindet sich die deutsche Botschaft. Selenskyj warf Russland Terror vor. Zahlreiche Orte seien in der Nacht und am Tag angegriffen worden. Es habe mehrere Tote gegeben. Papst Leo XIV. Hat bei einer Grundsatzrede im französischen Metz einen sich verschlechternden allgemeinen Umgangston beklagt. Heutzutage würden die zwischenmenschlichen Beziehungen und die Beziehungen zwischen den Staaten immer barbarischer, so der Papst. Aus Metz berichtet Kai Rienecker.
19: Das gegebene Wort werde missachtet. Stattdessen rühme man sich der Lüge und Täuschung. Ohne die Ukraine direkt zu erwähnen, sprach Leo XIV. Vom wieder aufgeflammten Krieg in Europa und einem sinnlosen Gemetzel, das jeden Tag unzählige Opfer fordere. Es sei notwendig, Mut in den Verhandlungen zu zeigen und bereit zu sein, bestimmte Positionen für das übergeordnete Wohl des Friedens aufzugeben. Wie schon in Paris und Lourdes fuhr Papst Leo XIV. Nach seiner Europarede auch in Metz mit dem Papamobil durch die Menge und wurde begeistert gefeiert. Zum Abschluss seiner viertägigen Reise nach Frankreich zelebrierte der Papst noch eine Messe in der Kathedrale von Metz.
18: Bundespräsident Steinmeier hat das Bundesverfassungsgericht als Garant und Glücksfall für die Demokratie in Deutschland gewürdigt. Bei einem Festakt zum 75-jährigen Bestehen des Karlsruher Gerichts sagte Steinmeier, es sei aber keine Zeit für unbeschwertes Feiern. Es müsse so wörtlich vor Verächtern des Rechtsstaats geschützt werden. Das seit 1951 tätige Gericht soll als oberste Instanz über die Regeln im Grundgesetz wachen, Macht kontrollieren und Minderheiten schützen. Das Mainzer Pharmaunternehmen BioNTech schließt seine Standorte in Ida, Oberstein, Tübingen und Marburg. Für die drei Werke sind nach Unternehmensangaben keine Käufer gefunden worden. Betroffen seien insgesamt rund 1.800 Arbeitsplätze. Man habe sich mit dem Betriebsrat auf ergänzende Abfindungskonditionen geeinigt, um die Standortschließungen sozialverträglich zu gestalten. Details dazu nannte BioNTech nicht. In Tübingen soll Ende nächsten Jahres Schluss sein, in Marburg Anfang 2028 und in Ida Oberstein Ende 2028. Das Parlament in Ungarn hat die Immunität von Ministerpräsident Modja aufgehoben. Damit können strafrechtliche Ermittlungen wegen Diebstahls gegen ihn fortgesetzt werden. Modja wird vorgeworfen, vor gut zwei Jahren bei einer Auseinandersetzung in einem Nachtclub das Handy eines Mannes in die Donau geworfen zu haben. Modja bestreitet das und bezeichnet das Verfahren als politisch motiviert. Es geht um einen Schaden von rund 260 Euro. Anklage wurde bisher nicht erhoben. Der steigende Meeresspiegel könnte invasiven Arten neue Lebensräume ermöglichen. Das ist das Ergebnis einer Studie, die im Fachjournal Nature Ecology and Evolution veröffentlicht wurde. Demnach wären besonders Regionen in mittleren Breiten und nahe Flussmündungen betroffen. Die Forscher haben mehr als 120 Tierarten untersucht, die bereits heute in Regionen vorkommen, in denen es sie früher nicht gab. Welche Arten durch einen Anstieg des Meeresspiegels einwandern werden, sagt die Studie aber nicht voraus. SWR Nachrichten, Redaktion Christine Beith. Und der Wetterbericht für Baden-Württemberg und Rheinland-Pfalz. Mit südlicher Strömung kommt für die Jahreszeit ungewöhnlich warme Luft zu uns. Die Vorhersage, mal Sonne, mal Wolken, heute Nacht teils klar, teils bewölkt, bei Tiefstwerten von 17 bis 7 Grad. Morgen wechseln sich dichte Wolken und Sonne ab. In Württemberg wird's am sonnigsten, 23 bis 30 Grad. Die weiteren Aussichten am Mittwoch nochmal sehr warm, 18:05 Uhr.
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21: Mit diesen Themen bis 6:30. Mein Name ist Katja Burg. Schönen guten Abend. Der Impfstoffhersteller BioNTech aus Mainz schließt Werke in Rheinland-Pfalz, Baden-Württemberg und Hessen. Rund 1.800 Beschäftigte sind betroffen. Unsere Wirtschaftsredakteurin erklärt die Details. Mercedes spart auch. Neue Einzelheiten zur Betriebsversammlung in Untertürkheim. Die Stimmung bei den 5.000 Beschäftigten ist eher schlecht. Und 75 Jahre und kein bisschen alt. Das Bundesverfassungsgericht steht seit dieser Zeit wie keine andere Institution für Demokratie und Gerechtigkeit in Deutschland. Wir berichten von der Feierstunde in Karlsruhe. BioNTech hat seit der Pandemie Milliarden von Euro verdient. Die Geschichte der Firma aus Mainz war eine des ungebrochenen Erfolgs. Nichts schien zu groß für die Forscherinnen und Unternehmer und das mitten in der Corona-Zeit, wo andere Firmen gekämpft haben. Jetzt kämpft BioNTech zumindest an einer Front, denn das Unternehmen steht nach wie vor gut da, aber gespart werden muss trotzdem. Und zwar durch die Schließung gleich dreier Werke. Marburg in Hessen, Idar-Oberstein in Rheinland-Pfalz und Tübingen in Baden-Württemberg. Das sind knapp 1.800 Leute. Sabine Geipel aus der SWR Wirtschaftsredaktion in Mainz verfolgt die Geschicke des Unternehmens seit Corona-Zeiten sehr genau. Was ist denn da jetzt so schiefgelaufen, dass das Unternehmen zu diesen Maßnahmen greifen musste?
22: Naja, Anfang Mai hatte BioNTech bereits angekündigt, sich von den Standorten trennen zu wollen, aus verschiedenen Gründen. Aber die Hauptursache, die ist schon, dass natürlich die Nachfrage nach dem Corona-Impfstoff seit der Pandemie zurückgegangen ist, so stark zurückgegangen ist. Wobei man auch noch dazu sagen muss, dass der Corona-Impfstoff ja auch bisher das einzige zugelassene Produkt des Unternehmens war. Damit hat das Unternehmen Geld verdient. Und wir müssen sehen, zur Corona-Hochzeit, nur mal zum Vergleich, 2021, da hat BioNTech mit dem Impfstoff fast 19 Milliarden Euro umgesetzt. Und für dieses Jahr rechnet man nur noch mit Erlösen zwischen 1,6 und 1,9 Milliarden Euro. Also die Werke sind so gesehen nicht mehr ausgelastet. Im Unternehmen gibt es Überkapazitäten. Ja, und es gab auch grundsätzlich einen Transformationsprozess. Der Trend, der ist weggegangen vom ursprünglichen Kerngeschäft, sag ich mal, im wahrsten Sinne des Wortes, also nämlich der mRNA-Technologie. Die steht nicht mehr so im Mittelpunkt bei BioNTech. Es wird an vielen anderen Therapien geforscht. Und der Corona-Impfstoff, der wird nicht mehr bei BioNTech selbst produziert, sondern vom Partner Pfizer. Also daher auch die Trennung von den Werken.
21: Also die Werke, die da jetzt geschlossen werden, Sie haben es ja schon gesagt, sind seit Mai zum Verkauf angeboten. Was sind denn das für Werke genau und warum hat man die nicht verkauft bekommen?
22: Also zum Beispiel Idar-Oberstein, das war ein Produktionswerk oder ist noch, muss man ja sagen, von BioNTech. Ende 2027, Anfang 2028 soll ja auch erst der Betrieb auslaufen. Also in Idar-Oberstein, da wurde tatsächlich Corona-Impfstoff produziert. Der reine Impfstoff, der hat der Stadt in der strukturschwachen Region auch schöne Gewerbesteuereinnahmen während der Pandemie beschert zwischenzeitlich. Das ist natürlich jetzt auch ein großer Verlust für die Region. Aber im Grunde hat man damit schon gerechnet, dass sich für Idar-Oberstein kein Käufer finden wird. Aufgrund der geografischen Lage, ohne Uni-Infrastruktur in der Nähe zum Beispiel. Also mir hat ein Betriebsratsmitglied vor kurzem noch gesagt, da hätte schon ein Wunder geschehen müssen, wenn das jetzt noch verkauft werden könnte, wenn sich dann auch ein Käufer finden würde. Hoffnungsvoller war man da eher in Tübingen. Das ist ja der ehemalige CureVac-Firmensitz, also das Unternehmen, was BioNTech eigentlich erst vor einem Jahr übernommen hatte, den ehemaligen Rivalen. Da hatte man drauf gesetzt, dass vielleicht Teile einen Käufer finden. Da gab es zum Beispiel eine erst vor kurzem gebaute mRNA-Produktionsanlage. Aber auch das hat sich offenbar zerschlagen. Vielleicht auch, weil das Thema mRNA weltweit nicht mehr so exklusiv ist. Da gibt es immer mehr Player auf diesem Markt.
21: Es ist von 1.800 betroffenen Jobs die Rede. Werden das harte, in Anführungszeichen, Entlassungen oder wird es einen Sozialplan geben?
22: Also es gibt einen Sozialplan. Also seit Wochen ist bereits auch mit dem Betriebsrat über Abfindungen verhandelt worden. Dieser Plan steht im Grunde bereits. Es seien sozialverträgliche Lösungen und ergänzende Abfindungskonditionen vereinbart worden. Heißt es heute vom Unternehmen, die würden auch die besonderen Herausforderungen einer Standortschließung anerkennen. Ja, Abfindungen, schön und gut. Viele werden sich auch nach anderen Jobs umgesehen haben, aber das ist natürlich nicht immer leicht, wenn Familie dranhängt zum Beispiel und wenn man in einer Region wie Idar-Oberstein vielleicht schon andere Pläne hatte.
1: BioNTech hatte ja schon angekündigt, sich forschungsmäßig andere Schwerpunkte zu setzen. Wir haben das schon angerissen, etwa in Richtung Krebsprävention. Ist das die Linie, die man weiterverfolgt? Also wird BioNTech als Unternehmen in diesem Sektor weiterhin ein großer Player sein?
22: Naja, das versucht das Unternehmen auf jeden Fall. Es hat ja in seiner sogenannten Pipeline eine Reihe von vielversprechenden Produkten. Also gerade erst vor kurzem gab es eine klinische Studie zu Lungenkrebs mit erfolgsversprechenden Ergebnissen. Da ist man dran. Es ist, wie gesagt, nicht mehr alles mRNA bei BioNTech. Da gibt es eine Vielzahl von strategischen Partnerschaften mit amerikanischen Unternehmen. Es gibt Übernahmen von chinesischen Unternehmen. Man versucht sich da möglichst breit aufzustellen, auch mit dem Thema KI. Aber es bleibt dabei, es gibt in dem Sinne immer noch kein Produkt, was zugelassen ist, mit dem man weiteres Geld verdienen kann.
1: Sabine Geipel aus der SWR Wirtschaftsredaktion in Mainz. BioNTech auf der Suche nach einem neuen Erfolgsrezept. Und wir machen weiter mit weniger guten Nachrichten aus der Wirtschaft, denn die Autoindustrie in Deutschland, die kommt ja auch nicht so recht auf die Füße. Es wird immer noch viel exportiert, klar, aber Absatz und Gewinn sinken. In der Konsequenz hieß das für viele Beschäftigte in dieser Branche Kurzarbeit und sogar und oder sogar Jobverlust. Bei Mercedes in Untertürkheim war heute Betriebsversammlung. Darüber spreche ich jetzt mit Gili Hensoldt aus der SWR Wirtschaftsredaktion. Wie war denn die Stimmung bei den etwa 5000 Beschäftigten, die in der Schleierhalle in Stuttgart mit dabei waren?
2: Also als die so gegen 13 Uhr nach mehr als 4 Stunden, die diese Betriebsversammlung eben gedauert hatte, rauskamen aus der Schleierhalle, würde ich sagen, war die Laune bei vielen nicht besonders gut. Einige haben das auch direkt gesagt, als ich sie gefragt habe.
3: Na, nicht so prickelnd. Geht gar nicht.
23: Die Stimmung ist Katastrophe. Wenn es so weitergeht, wahrscheinlich machen wir einen Streik, denke ich mal. Weil Urlaubsgeld, Weihnachtsgeld wird gestrichen, alles. Das ist ja richtige Erpressung.
2: Also es war nicht gerade so ein Wohlfühlprogramm, was die Beschäftigten da heute in der Schleierhalle bekommen haben. Auf der Betriebsversammlung haben Mercedes-Chef Kelenius und Produktionsvorstand Schiebe nochmal erklärt, dass und warum die deutschen Standorte aus ihrer Sicht zu teuer sind und dass die Kosten runter müssen und wie sowas eben passieren könnte. Nämlich, indem die Beschäftigten zum Beispiel nicht mehr wie bisher meist 35 Stunden in der Woche arbeiten, sondern 38. Und zwar ohne dafür mehr Gehalt zu bekommen.
1: Also mehr arbeiten für weniger Geld. Wie soll das konkret aussehen?
2: Ja, also ganz konkret kann das im Moment noch niemand sagen. Es ist ja auch noch nichts beschlossen bei Mercedes. Weil sowas kann der Vorstand auch nicht einfach so allein entscheiden, auch nicht zusammen mit dem Betriebsrat, sondern das muss tarifvertraglich geregelt werden, also gemeinsam mit der Gewerkschaft IG Metall. Und die sagt im Moment ganz klar, an der 35-Stunden-Woche ist mit uns nicht zu rütteln.
1: Und was halten die Mitarbeitenden von der Idee?
2: Also ich würde sagen, es gibt die, die sagen, auf gar keinen Fall mit uns nicht zu machen. Und es gibt die, die sagen, unter bestimmten Voraussetzungen wäre ich dazu bereit. Ich habe auch da mal ein paar Stimmen gesammelt.
24: Jetzt 40 Stunden arbeiten, aber nur 35 verdienen, finde ich heutzutage keinen Schritt in die richtige Richtung.
25: Ich muss sagen, ich kann vieles verstehen, was unser Arbeitgeber gerade vorschlägt. Und kann aber auch den Unmut von allen Kollegen verstehen und die Reaktion. Also gab schon viel negative Reaktionen. Aber ich glaube auch, es muss halt irgendwelche Schritte geben, um die Standorte langfristig zu sichern.
26: Weil ich nicht glaube, dass sich dran hält, was er uns hier mitteilt. Wir arbeiten dann mehr und die Standorte werden trotzdem geschlossen.
27: Das ist die rote Linie bei uns. Wir haben unsere Väter, unsere Onkels, die haben dafür gekämpft, dass wir 35 Stunden, ich habe eine Familie, ich habe 2 Kinder. Ich brauche auch die Zeit, dass ich meine Familie kümmern kann. Bringt mir auch nichts, mit 60 ins Grab reinzugehen.
2: Und der Betriebsratschef vom Mercedes-Werk in Stuttgart-Untertürkheim, Michael Herberle heißt der hat mir auch ganz klar gesagt:
28: Mit mir wird es mit Sicherheit nicht der Bruch mit der 35-Stunden-Woche geben. Das heißt, ich kann mir nicht vorstellen, eine Regelung zu treffen, die die 35-Stunden-Woche ablöst.
2: Aber Herberle meint auch, die Beschäftigten, die wären möglicherweise schon zu Zugeständnissen bereit. Sie wissen ja, dass das Unternehmen gerade in einer schwierigen wirtschaftlichen Lage ist, zum Beispiel wegen der Konkurrenz aus China. Aber vorher müsste der Vorstand aus Sicht von Herberle ihnen eben Sicherheit geben und auch eine Perspektive. Und genau diese Perspektive, die vermissen manche Mercedes-Mitarbeitenden eben im Moment.
1: Der Vorstand sagt, man wolle Beschäftigung in Deutschland sichern, aber damit das gelingt, müssten eben die Kosten runter. Wenn das nicht nicht gelingt, dann werde man zwei deutsche Werke schließen müssen.
2: Ja, das ist natürlich das absolute Schreckensszenario für die Mitarbeitenden in Deutschland. Zumal Mercedes ja gerade auch massiv im Ausland investiert hat. Das Werk in Ungarn ist mittlerweile das größte Mercedes-Werk in Europa. Und da, muss man auch sagen, produziert der Hersteller eben deutlich günstiger. Er selber sagt, 70% niedriger sind die Kosten. Und er sagt auch, wenn man wettbewerbsfähig sein will, dann müssen zwei Dinge passieren. Also die Kosten in Deutschland müssen runter und es muss künftig auch noch mehr als bisher in günstigeren Ländern produziert werden. Also aus Sicht von Mercedes braucht es eben beides und genau das verunsichert natürlich auch die Beschäftigten.
1: Und das heißt, wie geht's jetzt weiter?
2: Ja, aktuell laufen immer wieder Gespräche zwischen Betriebsrat und Management, eben wie man möglicherweise sparen kann. Und nächste Woche beginnen die Tarifverhandlungen in der Metall- und Elektroindustrie in Baden-Württemberg. Und da werden Lohnkosten und Arbeitszeiten sicher auch eine Rolle spielen.
1: Kili Hensoldt aus der SWR-Wirtschaftsredaktion in Stuttgart über die Betriebsversammlung bei Mercedes in Untertürkheim. Schlechte Stimmung dort. Wir können aber wirtschaftlich auch durchaus gute Nachrichten vermelden, denn in Deutschland sind seit Jahresbeginn mehr als 3000 Start-ups gegründet worden. 10 davon stiegen außerdem zu sogenannten Einhörnern auf. Das ist Wirtschaftssprech und bedeutet, dass ein Unternehmen mit mehr als 1 Milliarde Euro bewertet worden ist. Unter diesen Börsenfabelwesen war unter anderem der Roboterhersteller Neurorobotics aus Metzingen. Doch nur wenige dieser jungen Unternehmen wachsen zu großen Konzernen heran. Was ist da los? Warum ist das so? Was müsste sich ändern, damit aus jungen Firmen von heute die großen Arbeitgeber von morgen werden? Claudia Wehrle aus der ARD-Börsenredaktion in Frankfurt mit dem Hintergrund.
0: An neuen Firmen und an neuen Geschäftsideen mangelt es nicht. Seit Jahresbeginn sind hier in Deutschland so viele Start-ups gegründet worden wie noch nie in diesem Zeitraum. Von mehr als 3000 jungen Unternehmen ist die Rede. Das zeigt der deutsche Start-up-Monitor. Auch bei den sogenannten Einhörnern, also bei Start-ups mit einer Milliardenbewertung, gibt es einen neuen Höchstwert. Christoph Stresing, Geschäftsführer beim Bundesverband Deutsche Start-ups, wundert sich nicht. Sind doch die meisten Start-ups so etwas wie Problemlöser, sagt er.
4: Und wir sehen, dass gerade im Rüstungs- und Sicherheitsbereich wir viele Probleme haben. Und diese Gründer und die jungen Unternehmen schauen, wie kann man eigentlich mit neuen Ansätzen, mit neuen Innovationen diese Probleme lösen. Und deswegen ist der Defense-Sektor auch so ein starker Sektor für das Startup-Ökosystem insgesamt in Deutschland.
0: Der Bereich künstliche Intelligenz ist zu einem weiteren wichtigen Wachstumstreiber geworden. Sei es, dass diese Technologie im Zentrum der Produktionsentwicklung steht, sei es aber auch, dass mithilfe von künstlicher Intelligenz das Gründen für viele junge Menschen einfacher geworden ist. Der Start-up-Verband spricht von einem Wachstumsmotor für die deutsche Wirtschaft. Und das in einem wirtschaftlich schwierigen Umfeld. Doch bis aus den ersten Ideen große Unternehmen mit Tausenden von Mitarbeitern werden, da ist es ein langer Weg. Wie so oft, es fehlt am Geld. In der Anfangsphase gibt es für viele Gründer noch staatliche Fördermaßnahmen. Auch Hochschulen und Forschungseinrichtungen bieten Unterstützung an. Doch die Erfahrung zeigt, in späteren Jahren wird die Kapitalbeschaffung oft zum Problem. Banken sind zögerlich, wenn es um die Kreditvergabe geht. Auch andere große Geldgeber wie Versicherungen oder Pensionskassen investieren lieber in risikoarme, etablierte Geschäftsmodelle. Das hat auch etwas mit strengen gesetzlichen Vorgaben zu tun. Die Folge? Nur wenige von diesen jungen Start-up-Unternehmen wachsen später zu großen Konzernen heran. Und das hat nicht nur etwas mit Geld zu tun, so der Ökonom Martin Lück.
6: Dieser Sprung gelingt uns hier in Deutschland nicht, weil wir kein wirkliches Konzept haben, wie wir vielversprechende Startups zur Skalierung bringen, also zur Größe bringen, sodass sie dann wirtschaftlich relevant werden, dass sie ihren Betrieb hochfahren können, dass sie jede Menge Arbeitsplätze schaffen können und zu einem auch international bedeutsamen Faktor werden.
0: Auch was potenzielle Börsengänge betrifft, da zieht es Startups eher in Länder wie die USA, wo Investoren bereit sind, höhere Risiken einzugehen und neue Geschäftsideen zu unterstützen. Christoph Stresing vom Bundesverband Deutscher Startups sieht solch eine Entwicklung mit Sorge.
4: Damit drohen wir eben Wertschöpfung hier zu verlieren. Und aus einer rein volkswirtschaftlichen Sicht ist das keine sehr erfreuliche Nachricht. Denn oft werden ja die Unternehmen in der frühen Phase sogar auch mit öffentlichen Geldern unterstützt. Und wenn dann die Wertschöpfung woanders stattfindet, ist das ein Alarmsignal.
0: Die neue Start-up- und Scale-up-Strategie der Bundesregierung sei sicherlich eine wichtige Maßnahme, Gründungen in Deutschland zu fördern. Im Kern geht es darum, bessere Finanzierungsbedingungen für die jungen Unternehmen zu schaffen.
21: 18 Uhr und 19 Minuten. Bundestag, Bundesrat, die Länderparlamente, alles Institutionen unserer Demokratie, ohne die das System nicht funktionieren würde. Und für Streitfälle gibt es das Bundesverfassungsgericht in Karlsruhe, die buchstäblich letzte Instanz. Heute vor genau 75 Jahren, am 28. September 1951, haben Bundespräsident Heuss und Bundeskanzler Adenauer das Bundesverfassungsgericht eröffnet. Ein weiterer Meilenstein für die damals noch junge Demokratie. Heute Mittag gab es anlässlich dieses Jubiläums einen Festakt in Karlsruhe und Antonetta Stefani aus der SWR-Rechtsredaktion war dabei.
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8: Der ein oder andere mag bei diesen Klängen direkt an die TV-Serie Babylon Berlin denken. Tatsächlich handelt es sich aber um eine Geburtstagsfeier, bei der Merit Becker hier singt. Die Gäste? Interessierte Bürger aus ganz Deutschland. Außerdem die Verfassungsorgane Deutschlands. Mit dabei Bundespräsident Steinmeier, Kanzler Friedrich Merz, viele weitere hochrangige Vertreter der Politik und nicht zuletzt der Justiz. Denn gefeiert wurden das Bundesverfassungsgericht und seine 75 Jahre Rechtsprechung, auf die es zurückblicken kann. Es gab Geburtstagstorte, Filmbeiträge mit Glückwünschen von Bürgern und Erinnerungen von ehemaligen Richtern des Gerichts, szenische Lesungen wichtiger Entscheidungen des Gerichts und Musik. Aber es wurde heute in Karlsruhe nicht nur zurückgeblickt, sondern auch ein Blick in die Zukunft geworfen. So sprach Bundespräsident Steinmeier von Sorgen, die sich viele Bürger machen würden.
9: Vor allem, meine Damen und Herren, sind da zugleich jene, ich möchte sagen, Vulgärdemokraten, die unter Berufung auf demokratische Mehrheiten und den angeblichen Volkswillen für sich unbeschränkte Macht fordern, die von illiberaler Demokratie reden und sich von keiner Verfassung und keiner Verfassungsgerichtsbarkeit Grenzen setzen lassen wollen. All dies ist ein gefährlicher Irrweg.
8: Steinmeier stellte klar:
9: Ihre Sorgen sind verständlich, aber gerade deshalb sage ich hier gleich zu Anfang, das Grundgesetz gilt, es gilt für alle und in allen deutschen Ländern.
8: Und zum Schutz der Verfassung sei eine starke Verfassungsgerichtsbarkeit unverzichtbar. Das Bundesverfassungsgericht werde als Hüterin der Verfassung in der Demokratie und im Rechtsstaat gebraucht.
9: Hüten wir den Hüter unserer Verfassung gut,
8: mahnt Steinmeier zum 75. Jahrestag des Gerichts. Stefan Habart, Präsident des Bundesverfassungsgerichts, zeigte sich anlässlich des Jubiläums zufrieden mit der Arbeit des Gerichts und blickt der Zukunft zuversichtlich entgegen. Denn es gelte:
10: Wer auch immer den Menschen nimmt, was das Grundgesetz ihnen gibt, stößt in Karlsruhe an seine Grenzen. Dies ist seit einem Dreivierteljahrhundert die DNA unseres Hauses und wird sie auch künftig bleiben.
8: Die Vizepräsidentin des Gerichts, Ann-Kathrin Kaufold, wirft ein:
11: Es gibt diese berühmte Liedzeile von Coldplay: Nobody said it was easy. Das stimmt.
8: Aber dass so viele Leute heute nach Karlsruhe gekommen seien, um das Bundesverfassungsgericht zu feiern, stimme optimistisch. Man freue sich deshalb auf die nächsten 25 Jahre bis zum nächsten großen Jubiläum.
21: Das Bundesverfassungsgericht ist 75, eine wichtige Institution, ein Fels in der rauen politischen Brandung, dem weiterhin große Bedeutung zukommen wird. Windstrom von der norddeutschen Küste nach Baden-Württemberg und Bayern zu bringen, das ist Aufgabe der Stromtrasse Südlink. Die ist 700 Kilometer lang oder wird es noch und an vielen Stellen gleichzeitig wird daran gebaut. Im Raum Heilbronn gibt es damit jetzt aber ein Problem und dieses Problem ist so gravierend, dass die Bauarbeiten eingestellt werden müssen. Die Schwierigkeiten sind beim Salzbergwerk in Friedrichshall aufgekommen. Darüber spreche ich mit Jens Niesing, er ist Reporter im SWR-Studio in Heilbronn. Die Betreiberfirma Transnet BW sagt, es gebe neue geologische Erkenntnisse. Was genau heißt das denn?
13: Tja, Katja, genau das lässt die Transnet BW im Moment noch offen. Nach dem, was ich gehört habe, soll es wohl an der Verbindungsstelle zwischen dem Erdkabel und dem Salzstollen Probleme geben. Wie aber diese Probleme genau aussehen, das will der Betreiber als erstes morgen Abend dem Gemeinderat von Bad Friedrichshall mitteilen. Und auch das baden-württembergische Umweltministerium will sich vorher nicht äußern. Das geht um eine Strecke, insgesamt knapp 16 Kilometer lang, die durch den Salzstollen führen soll und das ganz kurz vor dem Endpunkt der Stromtrasse, nämlich in Leingarten bei Heilbronn.
21: Jetzt sind die Bauarbeiten durch dieses Salzbergwerk hindurch ja vor 3 Jahren schon begonnen worden. Wie kommt es denn, dass sich das Ganze jetzt so entwickelt? Hätte man das nicht anders planen können?
13: Naja, die Vorstellung war halt so verlockend für die Planer. Klingt ja auch erstmal gut. 16 Kilometer, bei denen man das Kabel nicht durch den Erdboden treiben muss. Der Stollen, der ist ja schon da. Und der Stollen, der führt unter dem Neckar durch. Das ist ja immer eine ganz besondere Herausforderung, unter einem Gewässer durchzubohren, so dass es trotzdem noch dicht bleibt. Und genau genommen ist das ja nicht nur ein Kabel, da sind insgesamt drei. Da ist ein großes für Strom und zwei kleinere für Glasfaser. Das ist dafür gedacht, dass sich Städte und Gemeinden daran andocken können, wenn sie ihre Internetanbindung ausbauen wollen. Umso spannender bleibt's jetzt, was das bitte schön für Schwierigkeiten sind, weshalb der Bau erstmal gestoppt wurde.
21: Transnet BW, der Betreiber, arbeitet ja nach eigenen Angaben an einer Alternative. Wie könnte die denn aussehen?
13: Auch da hält sich das Unternehmen bedeckt, wohl weil noch abgeklopft werden soll, ob diese Alternative auch wirklich machbar ist. Nach dem, was ich heute Mittag gehört habe, ist der Salzstollen wohl noch längst nicht abgehakt. Und auf jeden Fall soll das Kabel unterirdisch verlegt werden. Ursprünglich war Südlink ja mal als Freileitung geplant, mit riesigen Hochspannungsmasten. Aber da hat sich enormer Widerstand angekündigt, mit Klagen und Protesten. Bei Erdkabeln jedoch, so Bund, Länder und auch Unternehmen, da wird die Akzeptanz in der Bevölkerung als sehr hoch eingeschätzt.
21: So, jetzt wird morgen Abend der Gemeinderat informiert. Wie geht's dann weiter?
13: Ja, dann geht's erstmal darum zu klären, ob und wie der Zeitplan eingehalten werden kann. 2028 soll Südlink in Betrieb gehen. Und es geht darum, ob das Projekt noch teurer wird als geplant. Bisher sind dafür insgesamt 13,6 Milliarden Euro vorgesehen. Rund 6,4 Milliarden davon wurden bereits verbaut. Unterm Strich, es handelt sich um ein ganz großes Projekt der Energiewende und wird als zu wichtig eingeschätzt, um es an einem Stollen scheitern zu lassen. Südlink besteht aus zwei verschiedenen Trassen, eine nach Baden-Württemberg, eine nach Bayern, und er soll insgesamt 4 Gigawatt Stromleistung von Nord nach Süd bringen, und das entspricht einer Leistung von rein rechnerisch 4 Atomkraftwerken.
21: Jens Niesing aus dem SWR-Studio Heilbronn. Südlink, die wichtige Stromtrasse, die Windenergie vom Norden hier runter in den Süden bringen soll. Da gibt es ein Problem mit der Baustelle im Salzstock von Bad Friedrichshall. Streit mit Mitschülern, Stress zu Hause. Wohin gehen Kinder und Jugendliche damit? Zum Beispiel zu Schulsozialarbeitern, wenn es denn welche gibt. Nicht überall ist das der Fall, denn Schulsozialarbeit kostet. Die meisten Kommunen sind notorisch klamm. In Rheinland-Pfalz haben viele Städte und Gemeinden dieses Problem. Zwar unterstützt das Land mit Fördergeldern, aber einige Schulformen haben darauf nur in Ausnahmefällen Anspruch. Gymnasien zum Beispiel bekommen gar keine Förderung. Eine Ausnahme von der Ausnahme ist da allerdings das Aare-Gymnasium im Kreis Ahrweiler. Hier wurde der Förderantrag für dieses Schuljahr bewilligt, weil die Schülerinnen und Schüler noch immer durch die Folgen der Ahrflut 2021 belastet sind. SWR-Reporterin Sarah Mauer hat die Schule besucht.
5: Auf den ersten Blick würde man gar nicht denken, dass es sich bei den unscheinbaren hellgrünen Containern im Industriegebiet um eine Schule handelt. Kommt man näher heran, wird der Schulhof sichtbar. Eine Wiese, einige Bänke, Tischtennisplatten und ein bunt besprühter Schuppen. Auch im Inneren der Container hat man sich Mühe gegeben, es sich gemütlich zu machen. Die Behelfslösung musste her, weil das ursprüngliche Schulgebäude in Bad Neuenahr-Ahrweiler von der Flut stark beschädigt wurde. Die Naturkatastrophe hat aber nicht nur an den Gebäuden Spuren hinterlassen, erzählt die stellvertretende Schülersprecherin Helena Becker.
12: Ich kann zum Beispiel von vielen aus meinem sozialen Umfeld erzählen, die noch Angst bekommen bei Regen, bei Starkregen, oder die eben noch darunter leiden, was sie verloren haben in der Flut. Und das sind eben Sachen, die sie noch nicht so leicht abgelegt haben.
5: Deshalb findet sie es wichtig, dass die Schulsozialarbeiterinnen für die Schüler da sind und ihnen zuhören, wenn sie darüber sprechen wollen. Aber natürlich sind auch ganz alltägliche Probleme Thema, wie sie alle Jugendlichen in der Pubertät beschäftigen, erzählt Schülervertreterin Lina Hockscher.
14: Man merkt, der Körper verändert sich, man merkt auch, man ist vielleicht öfters und schneller genervt. Dann kommt ja die Schule dazu, man möchte immer gute Noten natürlich haben. Man macht sich natürlich auch Gedanken über seine Zukunft. Und ja, man hat das Gefühl, man muss perfekt sein.
5: All das kennt auch Schulleiterin Nina Pfeil. Sie ist seit 10 Jahren am Aare-Gymnasium und kämpft auch fast genauso lange schon dafür, dass es dort Schulsozialarbeit gibt. Lange Zeit sei die öffentliche Meinung aber gewesen, dass Sozialarbeiter nur an Schulen gebraucht werden, wo es große Probleme gibt. Schulen mit vielen Kindern aus weniger privilegiertem Umfeld. Für Gymnasien habe man keinen großen Bedarf gesehen. Nach dem Motto, wer es nicht schafft, wird ausgesiebt.
15: Wir sind gesellschaftlich, glaube ich, mittlerweile weiter, dass wir sagen, okay, Kinder und Jugendliche, die dürfen ihre Probleme haben.
3: haben. Und nur weil es jetzt mal gerade nicht läuft, heißt das nicht, dass du jetzt weg musst vom Gymnasium. Sondern jedes Kind hat Recht auf Hilfe, wenn es Probleme hat. Und wir müssen überlegen, wie können wir Kinder erreichen, dass wir niedrigschwellig Hilfe anbieten. Und dann ist Schule der offensichtliche Rahmen, sodass wirklich jedes Kind erreicht wird.
5: Darum wäre Ihre Idealvorstellung Schulsozialarbeit an allen Schulen. Dass den meisten Kreisen dafür das Geld fehlt, weiß sie. Sie wünscht sich darum, dass die Förderung des Landes auf alle Schulformen ausgeweitet wird. Schülersprecher Justus Kindler sieht es ähnlich.
15: Letzten Endes hat jeder Mensch seine eigenen Probleme und jeder Mensch sollte die Option haben, mit jemandem darüber sprechen zu können, der die Kraft hat, ihm zu helfen. Und deswegen finde ich es absurd, dass die eine Schule das bekommt und die andere nicht. Weil letzten Endes gibt es die Probleme an jeder Schule.
21: Und ob das Aare-Gymnasium im kommenden Schuljahr seine beiden Schulsozialarbeiterinnen behalten kann, das ist noch nicht sicher. Sollte das Land die Ausnahmeregelung für die flutbetroffenen Gymnasien aber nicht verlängern, könnte es sein, dass das Hilfsangebot wegfällt oder nur noch in deutlich geringerem Umfang möglich ist. Das war SWR Kultur aktuell am Abend. Mein Name ist Katja Burg. Es ist jetzt 6:30.
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17: Hedin Redantscher ist schwanger. In der 38. Woche. Sie und ihr Mann Emanuel Dantscher erwarten ein Baby. Ihr erstes. Jeden Tag könnte es nun soweit sein.
18: Da recherchiert man natürlich auch total. Also, was für Nahrungsergänzungsmittel braucht man, ja?
17: Die angehenden Eltern haben sich viele Gedanken gemacht. Was ist gut für ihr Kind? Was könnte ihm schaden? Sie haben im Internet recherchiert, Produkttests verglichen, Podcasts gehört.
18: Also dann gibt es ja auch da unterschiedliche Studien. Zum Beispiel, was für mich neu war, ist, dass man Cholin nehmen soll. Das soll irgendwie für die Gehirnfunktion des Babys irgendwie sehr gut sein.
17: Sobald ein Spermium eine Eizelle befruchtet, prägen die elterlichen Gene den Embryo, später den Fötus. Aber auch Umwelteinflüsse wie die Ernährung, Schadstoffe, Stress wirken sich schon im Mutterleib auf die lebenslange Gesundheit des Kindes aus. Wie genau? Das untersuchen Forscher in aufwendigen Studien.
19: Gefahren für den Fötus, was unsere Gesundheit vor der Geburt prägt. Von Alexandra Duong.
17: Schwangere sollen nicht rauchen, keinen Alkohol trinken, rohen Fisch, Fleisch und Milchprodukte meiden, sich gesund ernähren, Stress verringern und sich und ihr Baby vor Schadstoffen schützen. Das Internet ist voll von Ratschlägen. Eine einschüchternd lange Liste. Auf den werdenden Müttern lastet viel Verantwortung, alles richtig zu machen. In dieser Folge von Das Wissen wird es jetzt keine weiteren Ernährungstipps geben, sondern es wird darum gehen, wie Forscher herausfinden, wie die Umwelt uns gesund oder krank machen kann. Jeder Mensch hat ein sogenanntes Exposom. Das sind alle inneren und äußeren Einwirkungen von der Befruchtung bis zum Tod. In dieser Folge von Das Wissen konzentrieren wir uns auf die Zeit bis zur Geburt.
20: Wir haben so zwischen 10 bis nah an die 20 Kinder pro Tag. Und das muss natürlich irgendwie alles eingetaktet werden.
17: Antje Körner ist Kinderärztin und Wissenschaftlerin. Sie leitet die Live-Child-Studie an der Universität Leipzig. Körner und ihre Kollegen wollen wissen, wie die typische Entwicklung eines Kindes verläuft. Sie interessieren sich dafür, welche Faktoren für eine gesunde Entwicklung wichtig sind und welche sie stören.
20: Und dann haben wir halt die unterschiedlichen Zimmer, hier zum Beispiel Untersuchungszimmer. Da ist die Sandra. Guten Morgen, Sandra. Sehen alles kindgerecht gestaltet, sodass jetzt Mama und Kind oder wer immer mit ist. Heute sind relativ viele Väter da, ne?
17: Die Studienambulanz ist im Leipziger Forschungszentrum für Zivilisationserkrankungen. In einem denkmalgeschützten Klinkerbau, erste Etage. Die Flurwände sind über und über bedeckt mit Abdrücken von Kinderhänden und Babyfüßchen. In Gelb, Rot, Grün, Blau, daneben ein Name. Früher konnten die Kinder jedes Mal einen Abdruck machen, sagt Antje Körner. Jetzt nur noch beim ersten Besuch. Es ist kein Platz mehr. Über 6200 Kinder und Jugendliche haben sich mindestens einmal in der Live-Child-Studienambulanz untersuchen lassen.
20: Hier sind wir im Labor. Und das heißt, die Ärzte und auch die Studienassistenten entnehmen natürlich Blutproben, Haarproben, auch Urinproben. Das ist immer nicht so beliebt bei den Probanden. Bei jungen Kindern, gerade hier noch im Windel, auch Stuhlproben.
17: Müttern wird Muttermilch entnommen, Kindern Zahnplack, um ihr Mikrobiom zu untersuchen. Also welche Bakterien, Viren oder Pilze auf ihren Körpern leben. Es gibt Augenuntersuchungen, einen Sporttest, Entwicklungstests für Kleinstkinder, einen Raum, in dem Eltern Fragebögen beantworten. Schwangere ab der 24. Woche können teilnehmen. Es folgen Untersuchungen in der 36. Woche, eventuell bei der Geburt, dann, wenn das Kind 3, 6 und 12 Monate alt ist. Danach jährlich bis zum 18. Lebensjahr. Die Live-Child-Studie läuft seit ca. 15 Jahren. In der Kindermedizin, sagt Körner, würden oft kranke Kinder untersucht. Dabei sei wichtig zu wissen, welche Werte bei einer typischen Entwicklung normal seien, anstatt einfach Laborwerte von Erwachsenen auf Kinder herunterzurechnen. Mit altersabhängigen Referenzwerten lässt sich zum Beispiel besser vorhersagen, ob ein Kind ein hohes Risiko hat, Diabetes zu entwickeln. Zivilisationserkrankungen wie Diabetes oder Herz-Kreislauf-Erkrankungen werden zwar meist bei Erwachsenen diagnostiziert, beginnen aber schon viel früher, sagt Antje Körner.
1: Wir wachsen ja nicht in der Blase auf. Wir wachsen in der Umwelt auf, die sich auch verändert. Und diese Umweltbedingungen haben natürlich einen Einfluss auf Entwicklung und auf möglicherweise auch auf die Ausprägung dieser Erkrankungen. Beziehungsweise gibt es auch Faktoren, die davor schützen. Man darf nicht immer nur nach dem Risiko gucken, sondern auch, was schützt denn dafür?
17: Zu den häufigsten Zivilisationskrankheiten gehören Adipositas, also krankhaftes Übergewicht, und Diabetes, eine Stoffwechselstörung, durch die der Körper den Blutzuckerspiegel nicht mehr richtig regulieren kann. Wie kindliche Adipositas entsteht, dazu forscht Antje Körner im Speziellen. Und dafür wurde sie vielfach ausgezeichnet. Sie leitet nicht nur die Live-Child-Studie. Sie ist Professorin für Metabolismusforschung, leitet ein Forschungslabor an der Universitätskinderklinik Leipzig und den Forschungsbereich zu kindlichem Übergewicht und Stoffwechsel am Helmholtz-Zentrum München.
1: Bei den Schwangeren machen wir bei allen ein OGTT, um zu sehen, inwieweit, wenn jetzt, es ist ja in aller Munde, ne, dass Adipositas und auch beginnenden Zuckerstoffwechselstörungen auch auf das Kind Auswirkungen haben können.
17: OGTT, das ist der orale Glukosetoleranztest. Dafür trinkt die Probandin eine Zuckerlösung. Später wird ihr Blutzuckerspiegel gemessen. Der Test dient dazu, frühzeitig Diabetes mellitus oder Schwangerschaftsdiabetes zu erkennen. Schwangerschaftsdiabetes kann nicht nur zu einem höheren Geburtsgewicht und Komplikationen führen, sondern auch langfristig das Risiko für Adipositas und Diabetes beim Kind erhöhen.
1: Wir gucken jetzt nicht auf einen Parameter, zum Beispiel nur den OGTT, sondern auch die Schwangeren haben ein ganz großes Untersuchungsprogramm. Wir gucken auch da Gesundheitsverhalten, genetische Veranlagungen, welche Erkrankungen haben sie schon.
17: Denn Adipositas ist eine Erkrankung, bei der viele Faktoren, Gene und Umwelt, Genom und Exposom, zusammenwirken.
1: Und so können wir dann also nicht nur die Ergebnisse des Zuckertests haben, sondern wir wissen halt zum Beispiel, aha, wenn eine Schwangere zum Beispiel besonders viel Gewicht zugenommen hat, dann ist meinetwegen höher das Risiko, dass der Zuckertest gestört ist. Oder wie sieht es aus, wenn das das erste, zweite, dritte Kind ist, was die Schwangere hat? Oder gibt es einen Einfluss oder irgendwie einen Zusammenhang mit Bildungsstatus oder wie viel die Frauen laufen oder ob es in der Vorgeschichte irgendwas gab oder in irgendwelchen Blutparametern. Ne? Die komplexe Erkrankungen muss man immer komplex angehen.
17: Um die Jahrtausendwende träumte man noch von einfacheren Lösungen. Damals gab es einen großen Hype um die Entschlüsselung des Humangenoms. Man hoffte, Krankheiten mit maßgeschneiderten Gentherapien heilen zu können. Doch nur vergleichsweise wenige Erbkrankheiten sind rein genetisch bedingt. Mittlerweile ist es möglich, das Genom eines Neugeborenen innerhalb weniger Tage zu entschlüsseln und dessen Risiko für bestimmte Erkrankungen zu ermitteln. Aber bei den häufigsten Krankheiten spielen eben Umwelteinflüsse eine entscheidende Rolle. Der Krebsforscher Christopher Wild prägte den Begriff des Exposoms im Jahr 2005. Das Exposom ist das Gegenstück zum Genom. Die individuelle Umwelt eines jeden Menschen, die Gesamtheit aller inneren und äußeren Einflüsse. Genom und Exposom wirken zusammen und entscheiden darüber, wie gut und wie lange ein Mensch lebt und auch, wann er stirbt. Zum Beispiel bei Adipositas, krankhaftes Übergewicht. Ein Body-Mass-Index ab 30 wird immer noch gerne als persönliche Verfehlung abgestempelt. Aber Adipositas sei eine biologische Erkrankung und koste Lebensjahre, sagt Antje Körner. Bei Kindern sei der größte Risikofaktor das Übergewicht der Eltern.
1: Mit jedem Kilogramm Zunahme an Gewicht in der Schwangerschaft, und zwar beginnend ab Kilo 1, steigt das Risiko wiederum exponentiell an, ein sehr großes Kind zu bekommen. Ein sehr großes Kind zu bekommen ist wiederum ein Risikofaktor, dass das Kind später eine Adipositas entwickelt. Solche Dinge konnten wir zeigen.
17: Eine Vermutung, eine Hypothese, wie mütterliche Adipositas den kindlichen Stoffwechsel stört, ist zum Beispiel ein höherer Blutzuckerspiegel der Mutter, der dazu führt, dass das Kind mehr Insulin ausschüttet. Insulin ist ein Hormon, das den Blutzuckerspiegel reguliert, indem es die Zellen anregt, Glucose aufzunehmen. Aber Insulin wirkt auch wie ein Wachstumshormon. Wird mehr ausgeschüttet, kann das dazu führen, dass das Kind bei Geburt überdurchschnittlich groß ist. Ein anderer Weg, auf dem die Umwelt die Gesundheit eines Menschen beeinflussen kann, ist epigenetische Prägung. Unsere Erbinformation, die DNA, ist recht stabil. Allerdings können Umweltfaktoren beeinflussen, welche Teile der DNA abgelesen werden und welche nicht. Das ist Epigenetik. Diese Mechanismen können weitreichende Folgen haben. So kann sich etwa der Lebensstil des Vaters vor der Zeugung auf die Gesundheit des Kindes auswirken. Das hat Raffaele Teperino herausgefunden, ein Kollege von Antje Körner.
2: Alle reden darüber, dass die männliche Fortpflanzungsfähigkeit

0: Das ist nicht genau das Gewicht vor der Zeugung, aber es ist ein guter Ersatz.
1: Einen übergewichtigen Vater zu haben, verdopple das Risiko des Kindes, übergewichtig zu sein. Ist der Vater bei der Zeugung adipös, also stark übergewichtig, ist das Risiko fürs Kind 5-mal höher als bei der allgemeinen Bevölkerung. Dabei könnte epigenetische Prägung eine Schlüsselrolle spielen.
0: Es gab einen Paradigmenwechsel in der Wissenschaft, weil wir beginnen zu verstehen, dass Spermien, obwohl sie ein sehr einfacher Zelltyp sind, recht komplexe Informationen über die männliche Gesundheit in sich tragen. Und diese Informationen reichen, um die Entwicklung und Gesundheit der nächsten Generation anzuleiten.
1: Spermien funktionierten umso besser, je einfacher sie gebaut seien. Deswegen sei man lange davon ausgegangen, dass die darin enthaltene DNA nur wenige epigenetische Informationen überträgt. Teperino und seine Kollegen fanden aber heraus, dass einige dieser Informationen eben nicht in der DNA, sondern in RNAs stecken. RNAs, das sind Ribonukleinsäuren. Mit ihrer Hilfe werden aus DNA Proteine gebildet und Erbinformationen verwandeln sich in körperliche Vorgänge in den Zellen. Teperinos Team testet seine Hypothesen mit Mäusen. Männliche Mäuse produzieren allerdings nur einmal im Leben Spermien. Männer hingegen etwa alle 10 Wochen.
0: Alle 10 Wochen hat man einen neuen Vorrat an Spermien. Theoretisch, und das ist etwas, das wir selbst noch nicht untersucht haben, aber es gibt zum Beispiel Kollegen in Schweden, die das testen, könnte ein 10-wöchiges Eingreifen das Epigenom verändern.
1: Ein übergewichtiger Mann kann also möglicherweise das Risiko verringern, dass sein Kind auch übergewichtig wird, indem er rechtzeitig vor der Zeugung anfängt, abzunehmen. Was esse ich? Wie viel bewege ich mich? Was kaufe ich ein? Werdende Eltern können einiges tun, damit ihr Kind möglichst gesund wird. Nur nimmt man diese Aufgabe ernst, wird es schnell kompliziert. Und Unsicherheit, das haben die werdenden Eltern Hedin und Emanuel Dantscher gemerkt, lässt sich auch zu Geld machen.
2: Wir leben in der Welt, wenn ich sage, das mit dem Mikroplastik oder mit Weichmachern oder mit was auch immer. Es sind ja so viele Sachen, wo total berechtigte Ängste und Sorgen da sind. Und gleichzeitig muss man auch sagen, wenn man dann schaut, was weiß ich, man kauft irgendwas, es gibt immer irgendein Produkt, das noch teurer ist, das noch besser ist.
1: Die Dantschers haben sich nicht nur Gedanken darüber gemacht, was sie kaufen, sondern auch, wo sie leben.
3: Wir leben jetzt nicht mitten in der Stadt, aber natürlich haben wir dann manchmal so überlegt, auf dem Land wäre es schon schöner, die Luft ist da reiner, das Wasser hier ist mega kalkig. Das haben wir uns schon überlegt, aber da muss man ja auch selber schauen, also wie sind denn die Rahmen? Ja, also wir können jetzt nicht aufgrund des Kindes jetzt einfach schnell umziehen irgendwie.
1: Ohnehin teilen wir alle eine Umwelt. Studien zeigen, dass sich bestimmte Schadstoffe tatsächlich überall verteilen. Mikroplastik lässt sich in der Luft nachweisen, PFAS, die sogenannten Ewigkeitschemikalien, im Trinkwasser. Der Verschmutzung sind wir, mehr oder weniger, ausgesetzt. Schon im Mutterleib. Forscher wollen wissen, wie Schadstoffe sich schon dort auf die Entwicklung des Kindes auswirken.
4: Wir haben immer im Bereich des Erlaubten und der normalen Exposition gearbeitet, um zu schauen, ob das wirklich nicht toxisch und nicht schädigend ist.
1: Anna Zenklussen ist Schwangerschaftsimmunologin und forscht am Helmholtz-Zentrum für Umweltforschung in Leipzig. Für ihre Doktorarbeit in Buenos Aires, Argentinien, untersuchte sie, wie sich die Immunzellen der Mutter während der Schwangerschaft verändern. Später forschte sie an der Charité in Berlin und der Universität Magdeburg. Sie und ihre Kollegen konnten nachweisen, dass, anders als bis dahin angenommen, Schwangerschaftshormone die Immunzellen verändern, um den Fötus zu schützen. Daraus entwickelte sich die Frage, welchen Effekt haben hormonähnliche Stoffe wie etwa Bisphenol A? Stören sie auch in erlaubten Mengen die Kindesentwicklung?
4: Wir konnten feststellen, dass die Exposition gegenüber Bisphenol A in der Schwangerschaft dazu führte, dass die Feten in der Schwangerschaft, wir haben unsere Mäuse mit Ultraschall untersucht während der Schwangerschaft, und wir konnten feststellen, dass die Feten kleiner waren und auch leichter. Und das war für uns zum einen sehr interessant und zum anderen

0: Auch sehr besorgniserregend, weil diese Mengen sind die Mengen, die in Theorie sicher sein sollten.
1: Ein niedriges Geburtsgewicht erhöht zum Beispiel das Risiko für Infektionen und eine verzögerte Entwicklung sowie Diabetes, Herz- oder psychische Erkrankungen im Erwachsenenalter. Klassische In-vitro-Toxikologie setzt Zelllinien einem Schadstoff in immer höheren Konzentrationen aus. Aber Anna Zenklussen sagt, einzelne Zellen seien viel empfindlicher als etwa Organe. Außerdem haben Mischungen nicht unbedingt den gleichen Effekt wie Einzelsubstanzen. In der Realität sind wir aber einem Cocktail von Chemikalien ausgesetzt. Zenklussen möchte möglichst realitätsnah erforschen, was Schadstoffe im Körper anrichten. Das ist ein grundlegendes Ziel der Exposomforschung. Ein Fokus ihrer Forschung ist die Plazenta, der sogenannte Mutterkuchen. Ein Organ, das nur während der Schwangerschaft existiert und dazu dient, den Fötus zu ernähren und zu schützen.
0: Wir finden Chemikalien in der Plazenta und interessanterweise ist die Zusammensetzung der Chemikalien in der Plazenta eine ganz andere als in mütterlichen oder im fetalen Blut. Wir gehen davon aus, dass die Plazenta als eine Art Depot für Chemikalien dient.
1: Anna Zenklussen und ihr Team haben untersucht, welchen Effekt PFAS auf die Plazenta haben können. PFAS sind künstlich hergestellte Chemikalien. Sie sind hitzebeständig, fett- und wasserabweisend. Deshalb stecken sie in der Beschichtung von Regenjacken, in Fastfood-Verpackungen oder Teflonpfannen. Das Problem? PFAS gelangen in die Umwelt und bauen sich dort kaum ab. Sie sind unter anderem krebserregend, können die Leber schädigen und das Immunsystem schwächen.
0: Wir nehmen Plazentas aus echten Schwangerschaften, die nicht zu Ende geführt werden und im ersten Trimester abgebrochen werden sozusagen. Und wir züchten kleine Plazentas, also Mini-Plazentas, die sogenannte Organoide.
1: Schon in diesen jungen Plazentas, zwischen 6 und 11 Wochen alt, hätten sie viele PFAS gefunden, sagt Zenklussen. Diese Mischung haben sie nachgekocht und die gezüchteten Organoide dann wieder dieser Mischung ausgesetzt. Plazentas wachsen aus einem bestimmten Typ Zelle, den sogenannten Trophoblasten. Zu Beginn der Schwangerschaft müssen sie die Gebärmutter invadieren und sich dort einnisten. PFAS stören diesen Prozess.
0: Wenn am Anfang der Schwangerschaft diese Invasion nicht gut genug ist, kann vielleicht gut gehen für ein paar Monate, aber irgendwann gibt es eine Plazenta-Insuffizienz oder der Transport von Blut von Mutter zum Fetus ist nicht ausreichend und dann versucht quasi das System, das entgegenzuwirken, indem der Blutdruck höher wird, damit mehr Blut fließt und das ist, was man als Präeklampsie kennt.
1: Präeklampsie führt zu Bluthochdruck, kann aber auch lebensgefährlich sein. PFAS erhöhen das Risiko für ein niedriges Geburtsgewicht, Früh- und sogar Fehlgeburten. Ihre In-vitro-Ergebnisse, wie PFAS in der Plazenta wirken, vergleichen Zenklussen und ihre Kollegen mit Ergebnissen aus epidemiologischen Studien.
0: Dabei haben wir eine eigene Kohorte am UFZ, die LINA-Studie, wo wir Mütter in der Schwangerschaft begleitet haben und bis zum 15. Lebensjahr der Kinder. Und dazu haben wir jährliche Proben und klinische Untersuchungen und Fragebögen, die die Kinder und die Mütter beantwortet haben. Und damit kann man, also mit dieser Kombi aus 3 verschiedenen Modellen und Systemen kann man schon ziemlich gut den Weg von den Chemikalien von der Exposition bis zum Effekt folgen.
1: Im Fokus der Studie ist die Umweltbelastung durch Chemikalien. In Fragebogen sollen die Teilnehmer etwa angeben, ob sie zu Hause Teflonpfannen verwenden. Die Forscher haben auch schon Staubsaugertüten gesammelt oder untersucht, ob ein Kind eher an Asthma erkranken könnte, wenn die Schwangere hilft, das Babyzimmer zu streichen. Das Exposom lässt sich unterteilen in ein inneres und ein äußeres Exposom. Zum persönlichen äußeren Exposom zählt das Müsli, das man morgens isst. Die sommerlichen Temperaturen, wegen des Klimawandels so hoch wie nie, sind Teil des allgemein äußeren Exposoms. Wie der Körper bis zur einzelnen Zelle auf diese äußeren Einflüsse reagiert, das ist das innere Exposom. Denn Umwelteinflüsse hinterlassen Spuren im Körper. Sogenannte Omics-Technologien helfen, sie zu erfassen. An den Omics-Technologien ist neu, dass sie viele tausend Moleküle gleichzeitig erfassen und riesige Datensätze erzeugen können. Das gibt Forschern mehr Material, um Zusammenhänge zwischen Umweltfaktoren und einem Risiko für bestimmte Krankheiten zu finden. Multi-Omics erhöhen zudem die Chance, Zusammenhänge oder Effekte zu erkennen, die bis dahin unbekannt waren. In einer Probe können zugleich Gene, Proteine, Fette und andere Moleküle analysiert werden. Anna Zenklussen und Antje Körner arbeiten derzeit zusammen an einem Projekt, bei dem sie mit Omics Plazenta-Proben untersuchen.
0: Die Idee dahinter war zu schauen, ob ich jetzt in der Plazenta mit einer sehr komplexen Chemikalienuntersuchung und mit Omics, insbesondere für Immunparameter und für Lipidkomposition, also für Fettsäure und andere Fette, ob ich schon in der Schwangerschaft oder am Ende der Schwangerschaft im Plazentagewebe voraussagen kann, welche Kinder später Übergewicht entwickeln werden oder nicht.
1: Sie suchen nach Mustern. Stehen bestimmte Chemikalien in Verbindung mit späterem Übergewicht, selbst wenn die Eltern nicht übergewichtig sind?
0: Sehr komplex, sehr teuer natürlich, weil wir blind in die Plazentaproben reingehen und versuchen, das Maximale an Informationen rauszuholen, ohne genau zu wissen, welche Mechanismen da aktiviert oder nicht aktiviert sind.
1: Apropos teuer. Eine langfristige Kohortenstudie wie LifeChild kostet viel Geld. Die Finanzierung sei keineswegs gesichert, sagt Antje Körner, die Studienleiterin. Die Mittel aufzubringen sei ein ständiger Kampf. Dabei brauche es dringend Wissenschaft für und mit Kindern und die entsprechende Finanzierung.
2: Viele dieser Zivilisationserkrankungen haben ihren Ursprung in der Kindheit. Man sieht es noch nicht, die Kinder sterben natürlich nicht am Herzinfarkt, aber die Wurzeln sind schon in der Kindheit. Und wenn wir das wirklich effektiv behandeln wollen, dann müssen wir auch da ansetzen, wo es entsteht.
1: Im internationalen Vergleich ist die Exposomforschung in Europa breit aufgestellt. Es gibt Kohortenstudien in Spanien, Griechenland, Litauen und anderen europäischen Ländern. Forschungsinstitute teilen Daten miteinander. Wissenschaftler aus mehreren Ländern veröffentlichen Paper zusammen. Die EDEN-Studie in Frankreich leitet die Epidemiologin Barbara Oeth. Sie ist Forschungsleiterin am Nationalen Institut für Gesundheit und medizinische Forschung in Paris. Auch Oeth forschte, unter anderem, zu frühen Ursachen für kindliches Übergewicht.
3: Wir haben die Bedeutung pränataler Faktoren aufgezeigt, wie zum Beispiel mütterliches Rauchen während der Schwangerschaft. Das ist ein Faktor, der wenig bekannt, aber eindeutig mit der Entstehung von Übergewicht im Kindesalter verbunden ist.
1: Eine wichtige Rolle spielt auch soziale Ungleichheit. So haben beispielsweise die Kinder ärmerer Mütter ein höheres Risiko für Übergewicht. Diese Ungleichheiten, sagt Barbara Oeth, bilden sich schon sehr früh.
3: Während der EDEN-Studie von 2003 gab es eine Hitzewelle, der eine Reihe schwangerer Frauen ausgesetzt waren. Eine Kollegin, die den Einfluss des Klimas auf die Gesundheit von Frauen und Kindern erforscht, interessierte sich dafür und wies einen Zusammenhang nach zwischen einem geringeren Geburtsgewicht und einer Temperaturspitze während der Schwangerschaft.
1: Aber dieser Effekt wurde von anderen Umweltfaktoren beeinflusst, positiv oder negativ, der Nähe zu Grünflächen etwa oder schlechteren sozioökonomischen Bedingungen. Es sei eine wichtige Frage, sagt Barbara Oeth, wie man solche Ergebnisse kommuniziert. Sie wolle vermeiden, zukünftigen Müttern ein schlechtes Gewissen zu machen. Denn nicht jeder habe die gleichen Möglichkeiten, allgemeine Ratschläge umzusetzen. Abhängig von den Lebensbedingungen, vom Umfeld, von gesellschaftlichen Regeln.
3: Unser oberstes Ziel ist es natürlich, Hebel zu erkennen, um die öffentliche Gesundheit zu verbessern. Angefangen beim Zeitraum der ersten 1000 Lebenstage.
1: In was für einer Umgebung junge Familien leben. Ob es in der Nähe Grünflächen gibt, gute Luftqualität oder Zugang zu medizinischer Versorgung. Die Kohortenforschung diene dazu, Argumente zu untermauern, sagt Barbara Oeth, um politische Entscheider zu überzeugen. Anna Zenklussen, die Forscherin am Helmholtz-Zentrum in Leipzig, sagt, die Politik habe eine besondere Verantwortung, Schadstoffe zu regulieren. Aber auch die eigene Verantwortung sei sehr wichtig. Zenklussen und ihr Team versuchen, über ihre Forschungsergebnisse zu berichten.
0: Wir haben auf diesen Kommunikationskanälen haben wir auch sehr viele Tipps, wie man die Exposition gegenüber Chemikalien vermeiden kann. Zum Beispiel keine Tupperdosen in die Mikrowelle packen, auch wenn das BPA frei steht, weil es ist bestimmt BPA frei, aber nicht BPS oder BPF frei. Keine Plastiksachen in die Spülmaschine machen, weil dann gehen die Plastikpartikel, die verteilen sich alle in den Wänden der Spülmaschine und kann danach das ganze Besteck damit infizieren sozusagen. Lüften, was man in der Schwangerschaft vermeiden soll, zum Beispiel Zimmer renovieren.
1: Wo und wie wir leben, was wir essen, was für eine Luft wir einatmen, welche Schadstoffe in unseren Körper gelangen. Dass die Umwelt beeinflusst, wie gesund wir sind, ist bekannt. Auch einige konkrete Effekte. Das Rauchen Lungenkrebs erzeugt zum Beispiel. Aber die Exposomforschung bietet die Chance, viel besser zu verstehen, was uns gesund macht und was krank. Schon bevor wir auf die Welt kommen. Wichtiges Wissen, um handeln zu können. Individuell und als Gesellschaft.
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1: Um 19 Uhr mit Markus Westhoff. Die russischen Behörden haben das Russlandgeschäft des deutschen Handelskonzerns Metro unter ihre Verwaltung gestellt. In einem Dekret des russischen Präsidenten Putin hieß es, sämtliche Vermögenswerte würden unter temporärer Verwaltung an ein russisches Unternehmen übertragen. Metro schreibt, dass der russische Markt in den ersten 9 Monaten dieses Jahres fast 8,7% des Gesamtumsatzes ausgemacht hat. Die russische Regierung hatte zuletzt die Russlandgeschäfte mehrerer Konzerne, die aus Ländern stammen, die die Ukraine unterstützen, unter russische Verwaltung gestellt. Die Verteidigungsminister der Europäischen Union haben in Brüssel unter anderem über eine stärkere Unterstützung der Ukraine beraten. Die EU-Außenbeauftragte Kallas hat noch einmal darauf hingewiesen, dass die Ukraine vor allem Patriot-Abwehrraketen brauche. Eine Option sei, dass die EU-Mitglieder die Raketen aus eigenen Beständen zur Verfügung stellen und später mit bereits in den USA bestellten Patriots ersetzen. Ein Problem sei allerdings, dass Patriots derzeit knapp sind, weil die USA sie auch im Irankrieg einsetzen. Die EU will außerdem ihre Abwehr gegen hybride Angriffe aus Russland stärken. 5 Terrorverdächtige aus England sind gegen Kaution frei. Sie sind gestern wegen des Verdachts auf Vorbereitung einer terroristischen Handlung in der Nähe eines Luftwaffenstützpunktes festgenommen worden. Die britische Antiterrorpolizei hat mitgeteilt, dass gegen die 5 Männer im Alter von Anfang bis Mitte 20 weiter ermittelt werde. Die britische Regierung hat den USA erlaubt, die betroffene Militärbasis für Operationen gegen iranische Raketenstellungen zu nutzen. Das Zentrum für europäischen Verbraucherschutz hat 3 Fluggesellschaften abgemahnt: Ryanair, TAP Air Portugal und Wizz Air. Sie sollen Passagiere falsch über die Erstattung von Ticketkosten informiert haben. Meist habe ein Chatbot den Menschen gesagt, dass sie sich an den Ticketverkäufer wenden sollten. Eine Erstattung könne nicht von der Fluggesellschaft verlangt werden. Europäische Verbraucherschützer halten diese Aussage aber für irreführend und unzulässig. Laut der EU-Fluggastrechteverordnung können Passagiere bei einer Annullierung die Erstattung des vollständigen Ticketpreises unmittelbar von der Fluggesellschaft verlangen, auch wenn das Ticket über einen Vermittler gebucht wurde. Tübingens Oberbürgermeister Palmer will die verkündete Schließung des ehemaligen CureVac-Standorts durch BioNTech nicht hinnehmen. Dem SWR sagte Palmer, es gebe nach wie vor Kaufinteressenten. Deshalb müsse BioNTech weiter prüfen, inwiefern die Fortführung des Standorts in Tübingen möglich sei, forderte Palmer. BioNTech hatte heute die Schließung bekannt gegeben. Die große Mehrheit der rund 700 Beschäftigten soll das Unternehmen Ende Januar verlassen. Der Rest, rund 100 Mitarbeitende, Ende des nächsten Jahres. Das Filmfestival Films in Mainz feiert in diesem Jahr sein 25-jähriges Bestehen. Zum Jubiläum seien mehr als 80 Veranstaltungen und gut 120 Filme geplant, teilte die Festivalleitung mit. Bei Films werden aktuelle deutschsprachige Produktionen aus Deutschland, Österreich und der Schweiz gezeigt. Das Festival beginnt am 2. November. SWR-Nachrichten, Redaktion Lydia Wagner. Und das Wetter. Mit südlicher Strömung kommt für uns für die Jahreszeit ungewöhnlich warme Luft zu uns. Die Vorhersage: Heute Nacht ist der Himmel teils klar, teils wolkig. Die Tiefstwerte liegen zwischen 17 und 7 Grad. Morgen wechseln sich dichte Wolken und Sonne ab, 23 bis 30 Grad. Die Aussichten: Auch am Mittwoch nochmal sehr warm, zum Donnerstag Regen und kühler. 19.04 Uhr.
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3: A3 Würzburg Richtung Frankfurt. Am Frankfurter Kreuz ist die Verbindung zur A5 Richtung Darmstadt nach einem Unfall mit einem LKW gesperrt. A3 Frankfurt Richtung Köln. Zwischen Kelsterbach und Mönchhof-Dreieck 2 Kilometer stockender Verkehr wegen eines defekten PKW auf dem mittleren Fahrstreifen. Und A643 Mainz Richtung Wiesbaden. Zwischen Mainz-Mombach und Wiesbaden-Eppelallee stockender Verkehr.
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4: Mit Isabel Reifenrath, hallo. Haben Sie sich schon überlegt, wie Ihre Beerdigung aussehen soll?
5: Hell, freundlich und bunt.
6: Viele Menschen sehnen sich nach Veränderung. Sie möchten mehr Freiheit, auch mehr Freiheit auf den Friedhöfen.
7: Der Trend geht ganz klar zur Urnenbestattung.
5: Menschen haben sich immer wieder Gedanken darüber gemacht, wie man dem Tod den Schrecken nehmen kann.
8: Eine Urne aus Glas, eine aus Pilzen, Urnen aus Papier.
9: Und da wird der Tod sanfter, er verliert den Schrecken.
10: Leichen werden immer seltener aufgebahrt, das ist die Ausnahme.
11: Ich darf den Horizont aufmachen und darf schauen, was daraus dann vielleicht auch Neues entstehen darf.
12: Also meine Vorstellung ist ziemlich klassisch. Ich bin für eine Erdbestattung. Feuer ist, glaube ich, nicht so meins. Kiefernsarg wäre ich fein mit. Was ich anziehe, das finde ich schon, ist eine schwierige Frage. Ich meine, Jeans und T-Shirt, vielleicht ein bisschen zulässig, vielleicht ein langes Kleid. Bluse finde ich auch blöd. Man geht ja nicht ins Büro, sondern ins Grab. Ja, lachen Sie ruhig. Ich finde, man darf lachen, wenn es um den Tod geht. Aber wie man sich bestatten lässt, ist heute eine knifflige Frage. Es ist rechtlich immer mehr möglich. Luftbestattung, Seebestattung, Friedwald. Und dann gibt es Trends. Zum Beispiel gibt es bei Beerdigungen immer seltener Pfarrer, aber dafür Stadionwurst und Comic-Leseecke. Es ist alles möglich. Wie wollen wir uns beerdigen lassen? Das frage ich in dieser Sendung. Herzlich willkommen zu Die Leiche im Keller, Bestattungskultur im Wandel. Ein altes Sprichwort sagt, umsonst ist nur der Tod und der kostet das Leben. Aber das stimmt nicht so ganz, denn auch eine Beerdigung ist teuer, kann mal locker ein paar tausend Euro kosten, je nachdem, was man sich so wünscht. Das Museum für Sepulkralkultur in Kassel hat dazu eine Ausstellung gemacht. Das war eine Sonderausstellung, die wurde dreimal verlängert. Mittlerweile wird sie nicht mehr gezeigt, aber unser Reporter Jens Wellhöhner konnte sie noch besuchen.
5: Hell, freundlich und bunt. So zeigt das Kasseler Museum für Sepulkralkultur den Tod in der neuen Ausstellung. Den Besucherinnen und Besuchern leuchten zum Beispiel Urnen entgegen. Sehr schicke Designerstücke, beschreibt Kuratorin Tatjana Ahle-Rosenthal.
13: Eine zum Beispiel aus Pilzen, eine Urne aus nachhaltiger Biobaumwolle gefertigt, also aus Stoff, eine Urne aus Glas. Urnen aus Papier, die man selbst zusammenfalten, bemalen, bekleben kann und.
5: Am Regal hängen auch die ungefähren Preise für solche ganz besonderen Urnen. 150 Euro, 400 Euro, nach oben ist alles offen. Kaufen kann man sie hier nicht, aber man bekommt einen Eindruck, was der Tod so kostet.
13: Was ist am Ende kostenrelevant? Man braucht Formalia, man braucht verschiedene Handelswaren, also Sarg, Urne und so weiter. Man muss bestimmte Dienstleistungen wie die Totenversorgung, die Leichenschau in Anspruch nehmen. Man muss sich am Ende um einen Grabplatz kümmern. In der Regel wird eine Trauerfeier abgehalten, da ist natürlich nach oben alles offen sozusagen und die BesucherInnen werden hier einfach einmal durch diese verschiedenen Stationen geführt.
5: Damit sie eine Checkliste machen können, denn im Ernstfall kann der Stress schnell groß werden, wenn man nicht vorbereitet ist. Hier wird gezeigt, was alles auf die Liste gehört, Särge und Totenkleider zum Beispiel. Schülerinnen einer Kasseler Berufsschule haben für die Ausstellung extra Kragen für das letzte Hemd hergestellt.
13: Mit verschiedenen Symbolen wie der erloschenen Fackel oder der Mohnblüte für den Schlaf oder verschiedenen Kräutern, Duftpflanzen, die auch historische Verwendung gefunden haben, wie der Lavendel und haben hier ganz, ganz tolle Stücke beigesteuert.
5: Alles ästhetisch und trotz des schweren Themas irgendwie schön. So ist die ganze Ausstellung, auch in der Gemäldeabteilung. Hier geht es nicht um die Kosten, sondern hier wird der Tod als Person gezeigt und zwar als Liebhaber. Mit Kuratorin Ulrike Neurath.
9: Und da wird der Tod von der Darstellung hier quasi ein bisschen verklärt. Er wird sanfter, er verliert den Schrecken, ja, es ist eine sanfte Gestalt und das macht den Tod dann vielleicht auch ein Stück weit nahbarer.
5: Menschen haben sich immer wieder Gedanken darüber gemacht, wie man dem Tod den Schrecken nehmen kann. Das geht zum Beispiel auch bei der Beerdigung selbst, indem man dem Toten das anzieht, was ihm im Leben lieb war. Ein Beispiel hängt in der Ausstellung.
9: Ein grünes Polohemd. Das heißt, wenn man von dem Verstorbenen am Sarg nochmal Abschied nehmen möchte, sieht man ihn in einem Polohemd. Und das ist vielleicht die Kleidungsform, die ihm auch im Leben sehr ähnlich gesehen hat. Ja? Also die zu ihm passte.
5: Und was ihm gefallen hätte. Die Ausstellungsmacher präsentieren das Thema Tod vielfältig und manchmal auch mit einem Augenzwinkern. Beim Blick in die Zukunft. Dafür steht das kleine Modell eines Space Shuttles. Ulrike Neurath.
9: Ich sage mal, es gibt ja die Weltraumbestattung. Also insofern steht das auch ein bisschen stellvertretend dafür. Aber es ist die Frage, wo geht die letzte Reise buchstäblich noch hin? Vielleicht per Zustelldrohne oder was auch immer.
5: Aber das wird dann für Normalbürger zu teuer. Wer wissen will, was in puncto Tod und Beerdigung heute so alles möglich ist, im Kasseler Museum für Sepulkralkultur wird es deutlich.
4: Fast alles ist heute möglich, sprechen wir hier beim Tag drüber. Wie lassen wir uns beerdigen? Früher war die Sache ziemlich klar. Man kam am Ende auf den Friedhof. Meistens lagen da schon die Eltern oder die Großeltern oder der Partner. Meistens war es der Friedhof in der Nähe des Wohnortes. Bundesweit gibt es noch 32.000 kommunale und kirchliche Friedhöfe. Aber es werden immer weniger. Und die Hälfte der Flächen wird schon jetzt nicht mehr für Erdbestattungen genutzt. Heute entscheiden sich die meisten Menschen dafür, sich verbrennen zu lassen. Rund 80% aller. Dr. Dirk Pörschmann ist der Direktor des Museums für Sepulkralkultur und Geschäftsführer der Arbeitsgemeinschaft Friedhof und Denkmal. Herr Dr. Pörschmann, die Beerdigung auf dem Friedhof, warum ist die nicht mehr angesagt? Erstmal war ich verwundert. Ich habe mir nochmal diese Statistik angeguckt. 80% mittlerweile sind Urnenbestattungen. Das heißt, die Erdbestattung wird zum Auslaufmodell. Warum ist das nicht mehr angesagt?
10: Ach, das hat vielfältige Gründe, warum mittlerweile die Feuerbestattung bei 80% liegt und in den letzten Jahren massiv gestiegen ist. Das Erste, was einem einfällt, sind finanzielle Gründe. Urnengräber sind günstiger auf dem Friedhof, weil sie weniger Fläche brauchen. Aber ich glaube, es gibt unter diesen sehr konkreten Gründen auch noch kulturelle Gründe, die im Hintergrund laufen. Sterbende Leichen werden immer stärker stigmatisiert und so eine Feuerbestattung ist natürlich auch eine sehr schnelle und saubere Angelegenheit.
4: Was meinen Sie damit, Sterbende werden stigmatisiert?
10: Naja, es ist so, dass wenn man sich das anschaut, wie das noch vor 100 oder gar 150 Jahren war, da waren die Sterbenden noch stärker ins Leben integriert, waren präsenter in der Großfamilie. Heute sterben sie in Krankenhäusern, sie sterben teilweise auch noch zu Hause, aber dann eben nicht mehr so in der sozusagen Besuchsstatistik auffallend. Also das ist so, dass wir doch da einen gehörigen Respekt haben vor sterbenden Menschen. Viele gehen nicht hin, denken, sie würden dann vielleicht was Falsches sagen oder wissen gar nicht, was sie sagen sollen. Und wenn wir dann noch einen Schritt weiter gehen und ein Mensch ist gestorben, Leichen werden immer seltener aufgebahrt, das ist die Ausnahme. Und dann sind sie eben sehr schnell weg aus dem Altenheim, wenn sie verstorben sind, aus dem Krankenhaus oder Hospiz oder von zu Hause und kommen dann ins Krematorium und 2-3 Wochen später bleiben dann nur 3 Kilo Asche übrig. Das ist auch schon ein sehr rationeller Umgang mit den Leichen.
4: Das war auch direkt mein erster Gedanke. Früher hat man ja oft die Verstorbenen auch zu Hause nochmal aufgebahrt. Wann ist das verloren gegangen und warum, glauben Sie?
10: Das hat das mit unserer Dienstleistungsgesellschaft zu tun. All die Dienstleistungen rund um das Thema Sterben, die kannte man früher nicht. Es gab jemand, der hat einen den Sarg gebaut, der war Tischler oder der hatte ein Fuhrwerk, um den Sarg zum Friedhof zu fahren. Alles andere hat die Familie gemacht, haben die Angehörigen gemacht, zusammen mit Freunden. Da ist natürlich auch eine Stärke drin, ein kollektives Miteinander umgehen in so einer Notsituation, in einer Verlusterfahrung. Es gibt ja eigentlich nichts, was uns ohnmächtiger macht oder hinterlässt, als wenn ein Mensch stirbt, den wir lieben. Und wir wollen nicht, dass er stirbt und er stirbt trotzdem. Und dieser Ohnmachtssituation zu begegnen, da gibt es eben Möglichkeiten. Wir werden ihn nicht mehr zurückholen, aber wir können uns sozusagen ein Stück weit wieder selbst ermächtigen, indem wir was tun, indem wir die Leiche selbst waschen, ankleiden, früher das Grab selbst ausheben. Und so tun wir dann eben auch einen Dienst für den Verstorbenen. In der Dienstleistungsgesellschaft delegieren wir das. Und das hat natürlich auch Auswirkungen auf unseren Umgang mit den Leichen, aber auch unseren Einstieg in die Trauer. Denn wenn ich so direkt mit einer Leiche umgehe, dann wird mir von der sinnlichen Wahrnehmung ganz klar, dieser Mensch ist wirklich tot. Da ist nichts dran zu rütteln. Der kommt nie mehr zurück. Und dann setzt eigentlich erst der Trauerprozess ein.
4: Da geht es ja dann auch viel darum, dass man den Tod eines geliebten Menschen erstmal realisieren muss und dann auch akzeptieren. Ich frage mich weiter, welche Rolle die Kirchen haben bei unseren Bestattungsritualen. Ich glaube, vor der Christianisierung haben germanische Stämme auch die Feuerbestattung betrieben. Da wurden die Leichen dann auf Scheiterhaufen verbrannt, auch weil man gedacht hat, das Feuer hat eine reinigende Wirkung auf die Seele. Dann haben die Kirchen die Bestattung geprägt. Heute sind immer weniger Menschen in der Kirche. Kirche haben ja auch Friedhöfe betrieben. Welche Auswirkungen hat das?
10: Also die Verbindung von Sepulkralkultur, Bestattungskultur, die ist so eng mit religiösen Vorstellungen verbunden, vor allen Dingen mit Jenseitsvorstellungen, dass man eigentlich sagen kann, im Prozess der Menschwerdung muss das parallel gelaufen sein. Im Moment, wo ich mich um die ich um die Verstorbenen kümmere, Rituale gestalte, sie bestatte, sie ein Stück weit da sozusagen auch nicht einfach liegen lasse, wie die anderen Säugetiere das machen, sondern mich dann nochmal um den Leichnam kümmere. Da setzt natürlich ein Todesbewusstsein ein. Unsere Vorfahren, egal ob Neandertaler oder der frühe Homo sapiens, die wussten dann, dass auch sie sterben werden. Und das macht Angst. Und um dieses Todesbewusstsein zu überwinden, setzen eigentlich in allen Kulturen unterschiedlichste Jenseitsvorstellungen ein. Dass man die Vorstellung hat, wir sehen uns wieder, es geht irgendwie weiter, damit man überhaupt mit dieser Angst umgehen kann. Ich stimme Ihnen zu, durch die Säkularisierung, ist ja einer der großen Trends der letzten Jahrzehnte, hat es Auswirkungen. Denn wenn ich davon ausgehe, dass eigentlich nach dem Tode nichts mehr kommt, haben alle Übergangsrituale im Rahmen der Sepulkralkultur nicht mehr so eine hohe Bedeutung an der Stelle. Sie verlieren an Bedeutung. Und das zeigt sich dann eben auch in der aktuellen Situation der Sepulkralkultur und der Bestattungskultur.
4: Was geht denn eigentlich mit den Friedhöfen verloren?
10: Naja, wir haben in unserem Land ca. 32.000 Friedhöfe. Das sind gewachsene Friedhöfe über Generationen. Das sind besondere kulturelle Orte. Das ist der andere Ort, das ist der Ort der Toten. Wir haben jedes Jahr 1 Million Toten, natürlich. Die müssen auch beigesetzt werden, ein Stück weit hygienisch entsorgt werden. Auch das ist vielleicht ein Faktor, warum mittlerweile 800.000 verbrannt werden. Diese Friedhöfe können Menschen einen öffentlichen Ort bieten, einen Trauerort, zu dem ich hingehe, wo ich mich auch wieder verabschieden muss und wo ich eigentlich dieses Thema Abschied dann über einen längeren Zeitraum auch einüben und erlernen kann, um dann irgendwann zu akzeptieren, dass es wirklich so ist, dass ein Mensch tot ist. Und ich dann nicht nur mit einem weinenden Auge, sondern auch mit einem lachenden, mit Dankbarkeit zurückschauen kann. Und da glaube ich, dass Friedhöfe im besten Fall einen großen Beitrag dazu leisten können, dass Trauer da auch funktioniert.
4: Sie sehen einen großen Wert in den Friedhöfen. Jetzt sehen diesen Wert aber immer weniger Menschen, weil immer weniger wollen ja auf dem Friedhof enden. Haben die Friedhöfe ein Imageproblem?
10: Ja, das haben sie eindeutig. Das hängt damit zusammen, dass Friedhöfe über Jahrzehnte ein Monopol war und man frei nach dem Motto agieren konnte, zu uns kommen sie alle. Das heißt, die Dienstleistungsorientierung, also die Menschen, die Angehörigen, die Trauernden wirklich im Blick zu haben, mit der eigenen Arbeit, egal ob als Friedhofsverwaltung, als Bestatter, als Friedhofsgärtner oder Steinmetz, das in den Fokus zu nehmen, das ist eine Entwicklung, die eigentlich parallel läuft zur Entstehung der Begräbniswälder. 2001 wurde hier in der Nähe von Kassel der erste Friedwald von der Friedwald GmbH eröffnet und da hat sich ein Ventil geöffnet. Da sind Menschen immer stärker hingegangen, die gesagt haben, auf dem Friedhof ist mir alles überreglementiert, ich will raus in die Natur, suche da sozusagen meine letzte Heimat. Und das hat viel bewegt dann auch bei den Friedhöfen. Von daher, es gibt mittlerweile viele, viele Friedhöfe, die diese Dienstleistungsorientierung in den Mittelpunkt ihrer Arbeit stellen und sozusagen die eigenen Bedürfnisse der Verwaltung und aller derer, die da arbeiten, in den Hintergrund gerückt haben. Und das ist bei einem Monopol nicht notwendig. Das ist ein Wandel und der hat glücklicherweise stattgefunden oder findet immer noch statt.
4: Das heißt, weil wir jetzt nicht mehr automatisch auf dem Friedhof enden, beschäftigen wir uns bewusster mit unserer Beerdigung und dem Tod und diejenigen, die quasi diese Dienstleistung anbieten, müssen sich auch mit unseren individuellen Wünschen stärker beschäftigen.
10: Ganz genau. Der Friedhof steht in einem Wettbewerb und das ist gut so. Und diejenigen, also was heißt diejenigen, wir alle müssen uns damit auseinandersetzen, wo unsere letzte Heimat sein soll. Das kann man erstmal für sich machen, das sollte man mit seinen Angehörigen besprechen, weil da gibt es vielleicht andere Vorstellungen und Wünsche. Und wenn man dieses Gespräch führt in der Familie über die Endlichkeit des Lebens, so schwer das auch ist, gerade mit der Familie darüber zu sprechen, es gibt keinen anderen Weg, damit eben nicht Angehörige, nachdem jemand verstorben ist, gar keine Ahnung haben, was wollte er, was wollte sie, Friedhof, Begräbniswald, vielleicht eine Seebeisetzung und so weiter. Die Möglichkeiten werden vielfältiger und weil sie vielfältiger werden, sind wir dann auch in der Verantwortung, uns damit auseinanderzusetzen. Vor 150 Jahren wäre klar gewesen, was passiert. Klassische Erdbestattung, kirchliche Beisetzung und so weiter.
4: Vielen Dank, Dr. Dirk Pörschmann vom Kasseler Sepulkralkulturmuseum. Insider vom Bestatter. Es gibt ein Lied, das ist immer noch das beliebteste, wenn es um Beerdigungen geht. Und das ist Halleluja. Dabei warnen Bestatter davor, weil es einfach so viele Emotionen hervorruft.

0: Der Tag ist hier. Ein Thema, viele Perspektiven. Wenn wir darüber sprechen, wie wir bestattet werden wollen, finde ich schön, dass wir darüber nachdenken, wer wir sind und was wir geliebt haben. Bei meinem Vater zum Beispiel, der hat eigentlich schon immer gesagt, er liebt Wasser, er schwimmt gerne, er ist Segler und schon immer hat er davon gesprochen, dass seine Asche im See verstreut werden soll. Früher verboten, seine Idee war dann, ihn in den Niederlanden verbrennen zu lassen und seine Asche dort ins Meer zu streuen oder verbotenerweise mit ihr hinzubringen. Der anarchische Gedanke ist auch so ziemlich seins, zum Glück lebt er aber noch. Die Niederlande waren schon immer liberaler, jetzt verändern sich aber auch die Gesetze bei uns. In Rheinland-Pfalz gibt es das liberalste Bestattungsgesetz in ganz Deutschland, das ist neu, hier muss niemand mehr auf dem Friedhof bestattet werden. Leon Vucemilovic.
1: Acht Glockenschläge. Eine alte Seefahrertradition. Sie bedeutet:
2: Eine wichtige Person ist von Bord gegangen.
1: Bärbel Rossmann-Fischer schlägt die Glocke nach jeder Flussbestattung auf der Libelle. So heißt das erste Schiff in Rheinland-Pfalz, von dem aus Bestattungen im Rhein möglich sind. Die Libelle ist gerade wieder im Hafen im beschaulichen Budenheim bei Mainz eingelaufen. Die Trauergäste sind gegangen. Eine gewisse Friedlichkeit strahlt das Boot noch aus. An Bord ist kaum zu übersehen, wofür das Schiff genutzt wird. Im Innenraum stehen vier Reihen dunkler Korbstühle. Vorne ein Rednerpult aus Holz, ein paar Pflanzen und ein Ständer mit einem dunkelgrün gesteckten Kranz und einer Urne. Die hier ist mit Sand gefüllt. Um die Angehörigen nicht in ihrer Trauer zu stören, treffe ich Bärbel Rossmann-Fischer erst jetzt, nach der Bestattung. Sie ist Trauerbegleiterin auf dem Boot und erzählt mir, dass diese Beisetzung gerade eine ganz besondere war.
2: Weil der Mann Taucher war und sein sehnlichster Wunsch war, im Wasser bestattet zu werden und weil er noch große Pläne hatte, rumzukommen. Das war auf jeden Fall ein ganz großes Thema in dieser Familie.
1: 26 Trauergäste waren dabei. Das Schiff war gut ausgelastet, erzählt sie. Die Angehörigen sind in Budenheim an Bord gekommen und dann eine Stunde mit dem Boot zum Ort der Beisetzung gefahren, nach Mainz. Auf dem Weg dahin Ruhe, stilles Gedenken. Hier und da ein Gespräch über den Verstorbenen. Auf Höhe des Mainzer Zollhafens dann stoppt das Schiff, so wie jedes Mal.
2: Wenn wir bei Rheinkilometer 500 sind, dann kommt der Kapitän, rollt die Seitentür auf und ich gehe dann nach vorne und spreche einleitende Worte.
1: Die eigentliche Trauerfeier beginnt mit einer Trauerrede. Es folgt die Beisetzung.
2: Ich gebe den Angehörigen die Möglichkeit, die Urne, den letzten Stück des Weges zu tragen und mir zu übergeben. Hier habe ich sie entgegengenommen und beuge mich dann vornüber und lasse die Urne zu Wasser. Und bei den letzten Malen habe ich dann auch den Zugehörigen ein Stück des Seiles in die Hand gegeben. Die dürfen entscheiden, wann sie loslassen wollen. Und das war heute das erste Mal. Die trauernde Witwe hat mich angeguckt und hat dann gesagt, ich lasse jetzt los.
1: Es gibt aber etwas im Wasser, dem die Trauernden noch einige Zeit nachblicken können, wenn die Urne schon längst untergegangen ist.
2: Dann haben wir hier einen Korb voll mit Blüten und dann können alle Trauernden Blüten dem Rhein übergeben. Und dann haben wir hier eine ganz tolle Besonderheit, dass unser Kapitän, nachdem alle fertig sind mit Blütenwurf, diese Blüten einfängt in einer Ehrenrunde. Und das war heute ein Riesenteppich, das war so schön.
1: Das Schiff fährt dann langsam zurück nach Budenheim. Etwa eine Stunde dauert das. An Bord gibt es Kaffee und Kuchen, wenn die Angehörigen sich das wünschen. Die Atmosphäre ist auf der Rückfahrt auch meistens nicht mehr angespannt oder bedrückt, beschreibt Bärbel Rossmann-Fischer.
2: Fröhlich kann man nicht sagen, aber alle entspannt und freuen sich so, weil es so schön ist. Und von allen Seiten höre ich, das habe ich mir nicht so schön vorgestellt. Das ist wirklich wunderbar.
1: Es war ein langer Weg, von der Idee bis jetzt erste Bestattungen durchgeführt werden können. Nicht alles war klar geregelt. Bürokratie hat Bestatter ausgebremst. Von diesen Erfahrungen, das haben mir bei meiner Recherche alle Beteiligten erzählt, können andere Bundesländer lernen, wenn sie ein ähnlich liberales Bestattungsgesetz einführen wollen wie Rheinland-Pfalz.
0: Rheinland-Pfalz macht es vor. Hier wurde das Bestattungsrecht gelockert. Sehr lange gab es strenge Regeln, zum einen um Krankheiten vorzubeugen, aber auch damit klar ist, dass man Tote beerdigen lassen muss und natürlich auch um die Würde der Toten zu schützen. Wie streng ist das Bestattungsrecht heute? Was darf man und was darf man nicht? Darüber spreche ich mit Alexander Hilbach. Er arbeitet für die Verbraucherinitiative Eternitas. Guten Abend, Herr Hilbach.
3: Guten Abend.
0: Aktuell ist das Bestattungsrecht Ländersache. In Rheinland-Pfalz gelten andere Regeln als in Hessen oder Berlin. Wie viel Sinn macht das?
3: Das macht eigentlich sehr wenig Sinn, aber was ist nun mal so in Deutschland? Wir haben in ganz vielen Lebensbereichen Föderalismus und es deckt eigentlich ja nochmal ganz deutlich auf, wie widersinnig es ist, dass zum Beispiel in Hessen so strenge Regelungen vorherrschen, während einfach nur auf der anderen Seite des Rheins, in Rheinland-Pfalz, die Leute viel mehr dürfen. Und es ist verständlich, wenn in anderen Bundesländern die Menschen auch sagen, wir möchten auch diese Freiheiten haben.
0: Lange galt in Deutschland überall die Friedhofspflicht, egal ob im Sarg oder in der Urne. In einem von beiden musste man auf den Friedhof. Jetzt haben die ersten Länder das Gesetz aufgehoben. Aber im europäischen Vergleich sind wir unheimlich spät dran. Wie lässt sich das erklären?
3: Ja, wie Sie schon sagen, die Niederlande machen es seit Jahrzehnten vor, die Schweiz, eigentlich fast alle anderen europäischen Länder. Es ist viel, viel mehr möglich. Die Menschen haben viel mehr Freiheiten beim Umgang mit der Totenasche. Hierzulande ist es so, und das gilt eben für alle Bundesländer oder galt für alle Bundesländer gleichermaßen, jetzt lockert es sich langsam, dass die Beharrungskräfte sehr groß sind, dass die Kirchen noch sehr viel Einfluss haben, dass verschiedene Verbände von Bestattern, dass auch die Kommunen als Friedhofsbetreiber, alle diese Institutionen stehen immer auf der Bremse, was die Liberalisierung betrifft und haben bisher sehr großen Einfluss gehabt. Dass das in Rheinland-Pfalz anders gekommen ist, ist sehr ungewöhnlich.
0: Ist es auch noch streng geregelt, wer meine Beerdigung plant? Normalerweise ist das natürlich die Familie, aber was ist, wenn ich sicher gehen möchte, dass wirklich meine Wünsche erfüllt werden?
3: Das ist eigentlich zum Glück ganz einfach. Wenn nichts festgelegt ist, gibt es in allen Landesbestattungsgesetzen eine Reihenfolge der Bestattungspflichtigen. Das sind die nahen Angehörigen, ähnlich wie bei Erbschaften auch, in einer bestimmten Reihenfolge. Aber ich kann immer auch aufschreiben, in einer sogenannten Bestattungsverfügung, wer sich um die Bestattung kümmern soll, wer meine Wünsche umsetzen soll. Das kann auch ein guter Freund sein, das kann aber auch der Bestatter sein im Rahmen eines Vorsorgevertrages. Also da ist man ganz frei darin, zu entscheiden, wer wirklich später sich darum kümmert, wie meine eigene Bestattung abläuft. Und das ist auch bindend. Das heißt, es können jetzt nicht die Angehörigen kommen und selber entscheiden, wenn eine eindeutige Bestattungsverfügung vorliegt, die jemand anderen benennt.
0: Welche Fristen gelten denn heute? Ganz früher waren es die Kirchen, die haben bestimmt, da gab es 3 Tage Aufbahrung, dann Messe und sofort im Anschluss wurde man beigesetzt. Welcher Zeitraum ist heute üblich?
3: Ja, da haben wir natürlich auch wieder den Föderalismus. In jedem Bundesland ist es etwas verschieden. Eigentlich zum Beispiel in Hessen ist es so, dass höchstens 36 Stunden vergehen dürfen, bis jemand tatsächlich in Kühlräume gebracht wird. Das heißt aber auch, man hat mehr Zeit, als man denkt. Man muss nicht nachts zum Telefon stürzen und den Bestatter rufen. Und man darf auch nicht vor dem Ablauf von 48 Stunden jemanden bestatten. Dann hat man wiederum 10 Tage Zeit, in denen eine Erdbestattung stattfinden muss oder eine Feuerbestattung. Und der große Vorteil an der Feuerbestattung ist, dass man dann im Anschluss an die Einäscherung nochmal 9 Wochen Zeit hat, bis die Urne wirklich beigesetzt werden muss. Und das ist eigentlich in allen Bundesländern so, dass man mit der Urne dann deutlich mehr Zeit hat, wenn auch die Zeiträume sich unterscheiden.
0: Dadurch, dass jetzt jede Bestattung anders aussehen kann, haben die Menschen auch mehr Fragen als früher?
3: Ja, auf jeden Fall. Das ist so, dass natürlich diese neuen Freiheiten noch ein gewisses Maß an Unsicherheit schafft. Das ist klar, da gibt es teilweise auch viele, viele Missverständnisse. Das ist ja jetzt auch nicht in Rheinland-Pfalz so, dass jeder machen darf, was er will. Es ist alles sehr streng geregelt, wie diese Freiheiten ablaufen können. Und das verursacht sehr, sehr viele Fragen. Und man muss natürlich auch sagen, einer der wenigen Vorteile der Tradition, die sich nie verändert haben, war aber auch, dass es natürlich Sicherheit gegeben hat. Es lief immer alles gleich ab, man kannte es. Es hat einem auch teilweise geholfen, wenn man nicht selber Entscheidungen treffen musste. Und diese neuen Freiheiten verursachen sicherlich viele neue Fragen auch, klar.
0: Was sind denn so die häufigsten Sorgen der Menschen? Ich denke so an die Familien. Zum einen gibt es ja auch weniger Familien, weil die Leute weniger Kinder kriegen. Es gibt auch weniger Partnerschaften, zumindest Partnerschaften, die bis zum Tod dauern. Wie verändert sich das?
3: Auch das ist ganz verschieden. Also was natürlich häufig ein Problem ist, dass die Verstorbenen nicht vorher darüber gesprochen haben, noch nicht festgelegt haben, was sie eigentlich möchten oder was ihre Vorstellungen waren von der Bestattung. Und dadurch, dass die Möglichkeiten so vielfältig sind, sind die Vorstellungen der Hinterbliebenen natürlich sehr unterschiedlich häufig. Da kommt es auch zu Streit, Uneinigkeit. Der eine sagt, die Oma wollte unbedingt den Bestattungswald, der andere sagt, nein, die wollte eine Seebestattung oder die wollte auf den Friedhof. Da gibt es wirklich viel Unsicherheit und auch eben, wie ich schon angedeutet habe, diese neuen Freiheiten. Manche Menschen denken einfach, sie dürften jetzt die Urne von jedem Bundesland einfach mit nach Hause nehmen zum Beispiel. Das ist vielen nicht bewusst, dass eben Bestattungsrecht Ländersache ist und dass auch diese Freiheiten ganz speziell geregelt sind, wie das vorher verfügt sein muss, wie es abläuft und so weiter.
0: Sie sind sowas wie die Verbraucherzentrale für Bestattungsthemen. Jetzt kann sich jeder an Sie wenden, wenn er Fragen hat.
3: Genau, wir handhaben das so, dass jeder, der bei uns anruft oder uns eine E-Mail schreibt, eine kurze Einschätzung bekommt zu seinen Problemen, zu seinen Fragen. Gleichzeitig möchten wir natürlich auch unseren Mitgliedern Vorteile bieten. Das heißt, wer bei uns Mitglied wird, wird auch eingehend beraten. Aber genau, jeder kann uns eine Frage stellen und jeder bekommt eine kurze Einschätzung. Das auf jeden Fall.
0: Vielen Dank, Alexander Hilbach von Eternitas, die Verbraucherinitiative Bestattungskultur. Der Tag ist hier. Ein Thema, viele Perspektiven. 80% aller Beerdigungen sind mittlerweile Urnenbeisetzungen. Der Grund liegt auf der Hand. Viele gehen davon aus, dass diese Beerdigungen günstiger sind. Stimmt aber nicht immer. Es wird auch gewarnt vor versteckten Gebühren, zu teuren Angeboten und fehlender Transparenz. Ursula Mayer.
4: Ein Todesfall in der Familie würde viele Angehörige völlig überfordern, sagt Heike Rath, Geschäftsführerin vom Frankfurter Bestattungsinstitut Schwind. Und trotzdem seien in diesem Moment viele Dinge zu klären, zum Beispiel wie jemand bestattet werden soll.
5: Der Trend geht ganz klar zur Urnenbestattung. Ich denke, Urnenbestattungen machen einen Anteil von 80% inzwischen aus, auf jeden Fall in Hessen. Ich denke, dass der Preis ganz entscheidend ist, weil ein Erdgrab ist einfach von vornherein sehr viel teurer.
4: In Frankfurt kostet eine Urnenbeerdigung bis zu 3.000 Euro, eine klassische Beerdigung dagegen mindestens 4.000 Euro. Seien es die Kosten für den Sarg, das Krematorium oder die Friedhofsgebühren, das alles würde bei einer seriösen Beratung genau besprochen werden, meint Heike Rath. Allerdings betont sie,
5: es gibt Kosten, wie Überführungskosten, Kühlkosten, die können erst zu dem Zeitpunkt ermittelt werden, wenn auch tatsächlich der Tod eingetreten ist, weil diese Kosten variieren. Am Wochenende sind die Kosten höher, während der Woche günstiger. Wenn jemand im Krankenhaus verstirbt, ist es günstiger, wie wenn jemand zu Hause verstirbt. Davon hängen auch die Kosten ab.
4: Trotz solcher Preisschwankungen empfiehlt der Eternitas-Förderverein Bestattung und Grabgestaltung, sich bei verschiedenen Anbietern Kostenvoranschläge einzuholen. Und die Rechnung dürfe am Ende nicht sehr viel höher ausfallen, sagt der Vorsitzende des Verbandes Christoph Keldenich. Dennoch erlebt er auch in Hessen immer wieder, dass die Kosten regelrecht aus dem Ruder laufen.
6: Zuletzt hatten wir eine Beratungsanfrage aus Niederau. Da ging es um eine Überführung der verstorbenen Person an einem Samstag, also außerhalb der üblichen Geschäftszeiten. Das war eine Strecke von 16 Kilometern und auf der sehr detaillierten Rechnung des Bestattungshauses wurden am Ende knapp 1.600 Euro abgerechnet.
4: Das hält Keldenich für völlig überteuert. All-Inclusive-Angebote sieht er ebenfalls kritisch.
6: Hier muss man wirklich genau hinschauen. Das zeigt unsere Erfahrung, dass nämlich häufig noch die Extrakosten dann nur in der Fußnote noch ganz allgemein genannt werden, ohne konkreten Preisrahmen, weil man denkt, es wäre alles schon mit drin.
4: Werben Bestatter mit Kampfpreisen wie 999 Euro, könnten sie solche Preisversprechen ebenfalls selten einhalten, warnt Dominik Kracheletz, Vorsitzender vom Bestatterverband Hessen.
7: Damit werden natürlich erstmal die Kunden eingefangen und es ist natürlich dann auch schwierig, während einem laufenden Bestattungs- oder Beerdigungsprozess den Bestatter zu wechseln.
4: Seit einiger Zeit gäbe es im Rhein-Main-Gebiet dazu die Bestattung per Mausklick. Auf Webseiten würden regelrecht die Schnäppchen angeboten, sagt Kracheletz, aber
7: Verbraucher beklagen eigentlich, dass es keinen Service gibt und dass man auch diesen Online-Bestatter telefonisch nicht erreichen kann.
4: Da könne der Preis noch so billig sein, am Ende fehle diesen Betroffenen trotzdem die persönliche Ansprache.
0: Schnäppchen bei der Beerdigung gibt's. Es gibt auch Discount-Bestatter. Aber es gibt auch ein Bestattungsunternehmen in Berlin. Das setzt nicht auf billig, das setzt mehr auf besonders. Das Unternehmen hat schon einen besonderen Namen. Es heißt Ab unter die Erde. Hier ist fast alles möglich. Auf den ersten Blick denkt man, das ist hier das Angebot für die richtig coolen jungen Berliner Hipster. Maria Kaufmann hat es gegründet. Frau Kaufmann, wen beerdigen Sie? Sind das alles junge Leute? Was für eine Generation ist das?
8: Tatsächlich gar nicht, sondern unsere Kunden sind, ich sage mal so, häufig zwischen 40 und 60 Jahren alt. Allerdings buchen die auch dann die Bestattungen für ihre Eltern, für ihre eigenen Kinder im Zweifelsfall oder ihre Partner. Das bedeutet, wir haben schon auch Menschen aus ganz, ganz unterschiedlichen Altersgruppierungen und auch die ältere Generation, gerade wenn sie etwas gar nicht mehr haben wollen, so wie es ganz typisch ist, wendet sich dann an uns.
0: Wie sieht denn Ihr Bestattungsunternehmen aus? Was sieht man, wenn man reinkommt? Ich könnte mir vorstellen, es sieht ein bisschen anders aus als beim klassischen Bestatter.
8: Ja, also tatsächlich war das schon bei der Gründung von Ab unter die Erde ein für mich festgesetztes Kriterium, weil mir das so wichtig war, dass ich wollte, dass Menschen sich ganz anders fühlen, wenn sie zu uns reinkommen. Und bei uns läuft man tatsächlich, wir sitzen in einem alten denkmalgeschützten Objekt tatsächlich, was ganz hohe Decken hat und Säulen. Und wenn man bei uns aber reinkommt, läuft man durch einen Glitzervorhang tatsächlich. Also wir haben so eine LED-Glitzerdecke und an den Wänden sind überall kleine LED-Lichter angebracht. Und dann kommt man bei uns rein und wir wechseln tatsächlich thematisch immer. Im Moment landet man bei uns in einer Wolkenlandschaft. Das heißt, es sind wirklich große Wolken an der Decke zu sehen und Regentropfen, die von den Wolken herunterkommen. Wir haben im Moment einen großen künstlichen Baum tatsächlich, den wir gebaut haben, für eine Feier in der Ecke zu stehen. Und also so, man kann bei uns, glaube ich, überall Kleinigkeiten entdecken. Und es ist halt erstmal, dass man reinkommt und sich erstmal auch mit dem Raum beschäftigen kann, ohne gleich auf das Thema zu stoßen, weswegen man da ist.
0: Was für ein Gefühl wollen Sie denn damit vermitteln?
8: Ich habe immer damals bei der Gründung gesagt, ich wünsche mir, dass die Menschen reinkommen und sich erstmal wie in einer anderen Welt fühlen. Denn genau darum geht es ja bei dem Ganzen. Also es verändert sich alles, wenn man einen geliebten Menschen verliert, wirklich alles. Und dem kann man begegnen auf sehr unterschiedliche Art und Weise. Und ich wollte das gerne mit schönen Dingen trotzdem tun, denn an dem Eigentlichen kann ich nichts tun. Auch an der Trauer kann ich nichts ändern und möchte ich auch gar nicht, denn sie ist wichtig und gehört dazu. Aber an der Ausgestaltung und an dem, wie sich Menschen fühlen, kann ich etwas ändern. Und deswegen war das für mich ein ganz wichtiger Punkt.
0: Luftbestattung, Seebestattung, Baumbestattung, das sind wirklich nur drei ganz wenige Sachen, was man bei Ihnen auf der Homepage findet. Da könnte man ewig rumscrollen und sich Sachen angucken. Ja. So viel gibt es da. Ist bei Ihnen alles möglich?
8: Ja, tatsächlich. Also das war, als wir es gegründet haben, war das einer unserer wichtigsten Punkte, dass wir wirklich jede Bestattungsart recherchiert haben, um den Menschen überhaupt die Möglichkeit zu geben. Also es geht gar nicht darum, dass wir die Bestattungsart jetzt 100.000 Mal anbieten, wie jetzt meinetwegen die Weltraumbestattung oder die ganz ausgefallenen Luftballonbestattungen oder so, sondern es geht darum, den Menschen die Möglichkeit überhaupt zu geben und zu wissen, sie können sich an Menschen wenden, die machen so etwas mit. Da braucht man sich nicht erklären, da braucht man keine extra Fragen beantworten, sondern man kann es einfach machen.
0: Würden Sie sich auch noch mehr gesetzliche Freiheit wünschen, um diese Angebote alle anzubieten?
8: Auf jeden Fall. Also tatsächlich an der Stelle, glaube ich, hängt Deutschland ein bisschen hinterher. Ich verstehe das rein geschichtlich nicht so ganz, denn zum Beispiel die Friedhofspflicht wurde ja quasi eingeführt noch vor dem Zweiten Weltkrieg und auch aus bestimmten Gründen, nämlich der Kontrolle. Und ich glaube, dass wir das heute nicht mehr so bräuchten an vielen Stellen. Und viele Menschen sehnen sich tatsächlich nach Veränderung, gerade in dem Bereich. Sie möchten mehr Freiheit, auch mehr Freiheit auf den Friedhöfen. Also wir haben manche Friedhöfe, die sind ganz wunderbar und andere Friedhöfe verbieten sogar, mit den Angehörigen draußen zu feiern am Grab selbst. Die verbieten, den Tisch hinzustellen, mit etwas zu trinken und andere Friedhöfe sagen, ja, gar kein Problem. Ihr könnt ja auch, keine Ahnung, da kommen wir mit dem Stehtisch, da gibt es einen Sektempfang oder Live-Musik auf dem Friedhof. Das ist ganz, ganz unterschiedlich und da wünsche ich mir auf jeden Fall ganz viel Veränderung.
0: Sie bieten auch Abschiedspartys an. Zum Beispiel, wenn der Verstorbene ein Gamer war, können die Trauernden nochmal ein letztes Spiel spielen. Sie haben ein Angebot für Fußballer mit Stadionwurst, Pommes und frisch gezapftem Bier. Ja. Es gibt für Nerds eine Comic-Lese-Ecke oder dann im Friends-Stil mit Pizza, Kaffee und Sofa-Ecke. Geht es darum, dass sich die Toten auch nochmal selbst ausdrücken wollen, ihre Individualität ausdrücken möchten?
8: Ja, darum geht es. Also die Toten im Zweifelsfall, je nachdem, wer uns bucht. Also es gibt natürlich einige, die haben das im Vorfeld schon festgelegt. Aber es geht auch darum, denjenigen nochmal sichtbar zu machen, den man gehen lassen muss. Also wenn sich Angehörige um die Bestattung kümmern, dann geht es halt auch darum zu zeigen, wer ist derjenige eigentlich gewesen? Was hat ihn ausgemacht? Und das ist in meinen Augen, wird das viel zu wenig bei den Bestattungen gezeigt und ausgedrückt, weil wir ganz oft einfach nur ein ganz kleines Momentum sehen, ein ganz kleines Stück vom Leben der Person. Und oftmals wird das dann auch noch in Schwarz oder in Grau präsentiert mit Trauer.

0: Stadion oder in einer Bierbrauerei, in einem Museum, in einem Berliner Park oder ja, an ganz, ganz vielen verschiedenen Orten.
1: Eine kritische Frage dazu habe ich, wenn man dann feiert oder im Stadion ist, verdrängt das nicht auch das Trauern?
0: Nein, tatsächlich gar nicht. Zeigt nur alle Facetten des Trauerns. Also ich glaube, es ist ein Irrglaube, wenn wir denken, dass Trauer immer so ist oder immer so. Wir haben ganz, ganz verschiedene Momente, wie wir trauern und wo wir trauern und was uns gut tut. Und schlussendlich können wir an dem Tod selber nichts mehr ändern. Und manchmal brauchen wir sogar ein Stückchen Leichtigkeit auch in diesem schweren Weg. Dann manchmal können wir das, was wir erleben, kaum noch ertragen und dann hilft auch nur ein Stück Leichtigkeit, um überhaupt mal wieder durchatmen zu können. Und gleichzeitig ist es so, dass ich sage immer, Trauer ist wie so ein schwarzer Fleck im Leben, der geht nicht mehr weg. Der Verlust dieses Menschen, der bleibt für immer. Aber mit jedem Stück, was wir drumherum an schöne Erinnerungen schaffen können, darf dieser Fleck sozusagen weiterhin bleiben, aber es darf etwas Schönes drumherum entstehen und kann bei der Abschiedsfeier starten. Und viele Angehörige, viele Freunde, die dann weggehen, gehen auch genau mit diesen Worten weg. Ach ja, ich habe nicht gewusst, dass das möglich ist. Vielen Dank, das war wunderbar. Es war traurig, ja, natürlich, aber es war wunderschön. Und ich glaube, genau darum geht es.
1: Vielen Dank für das Gespräch, für den Einblick in Ihre Bestattungsphilosophie. Maria Kaufmann war das von Ab unter die Erde. Auf ihren Beerdigungen läuft im Moment ganz oft Sarah Connor. Das Leben ist schön.

0: Der Tag ist der. Fröhlich zu beerdigen ist bei uns vielleicht ein neuer Trend, aber in anderen Kulturen gibt es das schon lange. In Togo oder Ghana zum Beispiel ist der Tod viel präsenter als bei uns. In diesen afrikanischen Staaten gilt der Tod als der wichtigste Tag im Leben. Hier gibt es viel weniger Ängste oder Tabus und es gibt auch auf der Straße Fantasiesärge.
1: In der Werkstatt von Eric Achete Anna. Im Teshi, im Süden von Ghanas Hauptstadt Accra, hat sich der 28-Jährige seinen Traum erfüllt. Er baut Fantasiesärge in der berühmten uralten Tradition der Ghanen.
2: So that is the whole idea. The chiefs have to write in their, you know, like a totem of the family.
3: Die Häuptlinge in Ghana mussten in einem Totem beerdigt werden, mit den Wappen der Familie. Der Sarg musste also etwas mit dem Leben der Verstorbenen zu tun haben. Genau darum geht es auch heute noch. Hier leben viele Menschen aus dem Norden, viele sind Fischer und dann sagen ihre Familien, dieser Mensch soll in einem Fisch begraben werden. Der Sarg muss eben einfach zur Person passen.
2: Which kind of coffin could best suit the person?
1: Bis zu 6 Särge bauen Eric und seine Mitarbeiter pro Woche. Der Eingang der Werkstatt dient als Showroom. Hier stehen Modellsärge, die besonders gut gehen. Die nachgebaute Tomatenkiste für die Marktfrau, eine Kakaofrucht für den Bauern, sogar ein Projektor für den Filmvorführer. Gerade erst hat Eric einen Sarg in der Form einer schicken Bedford-Limousine verkauft für 500 Euro. Das letzte Fahrgerät für einen erfolgreichen Geschäftsmann.
2: We also have the proverbial coffins.
3: Wir haben auch Särge, die an afrikanische Sprichwörter erinnern. Das Huhn zum Beispiel, es ist ein Symbol für Mütterlichkeit. Schnecken und Schildkröten charakterisieren Menschen, die zu Lebzeiten zäh und beharrlich ihre Ziele erreicht haben. Dorfchefs etwa oder Rechtsanwälte. Menschen, die

0: Probleme lösen konnten.
1: They will solve your problem in a gradual process.
2: Theoretisch kann er von jedem Modell einen Sarg bauen, erklärt Eric, von der Cola- oder Bierflasche über die Telefonzelle bis hin zu kleinen Schweinchen. Nur Adler und Löwen sind Dorfchefs vorbehalten. Die schreinert er nicht für jeden. Eric betrachtet sich als Künstler und seine Särge als Kunst. Immer wieder wecken sie das Interesse von Museumskuratoren und Regisseuren. Die kreative Todesverpackung aus Ghana ist in der Kunstwelt angekommen. Die ghanaische Filmemacherin Akusua Adoma Owusu lebt in den USA. Aber sie ist extra zu Eric gekommen, um einen Sarg für ein Filmprojekt zu kaufen. Gerade bestaunt sie das gute Stück. Eine riesige Spinne aus Holz.
3: Some people, when they pass by, and they're like, oh, you know, this person must have been very evil to be buried in a coffin like that, you know. And
4: manche Leute denken jetzt vielleicht, oh Gott, dieser Mensch muss böse gewesen sein, wenn er in einem Spinnensarg begraben wird. Aber Kuku Anansi war in unserer Mythologie eben teils Mensch, teils Spinne, und er hat eine Menge Abenteuer erlebt. Anhand dieser Abenteuer denken wir Ashanti über unser Leben nach. Wenn also die Menschen hier einen Spinnensarg sehen, wissen sie, worum es geht.
2: Die junge Regisseurin sieht den Sarg aber nicht nur als Kunstobjekt. Eines Tages will sie selbst in einem solchen Fantasiegebilde ins Jenseits reisen. Immerhin ist sie eine stolze Ghanaerin.
3: Absolutely. I think if I was buried in a coffin, it'd probably be a camera.
4: Klar kann ich mir das vorstellen. Ich denke, ich würde mir eine Kamera wünschen oder einen Projektor. So einen habe ich bei Eric im Laden schon mal gesehen. Ein Sarg in Form eines 16mm Projektors. Sowas als Sarg wäre genial. Denn ich drehe ja auch meine Filme in 16mm Format. Also, warum nicht?
3: Why not?
1: And it's open.
2: Eric zwängt sich derweil in einen überdimensionalen Fisch aus Holz. Ein Tilapia als Sarg. Für ihn wäre der allerdings zu eng.
5: How do you feel when you're lying inside there now?
1: This looks a little small for me.
2: In einem Fisch will Eric aber nicht beerdigt werden. Für ihn steht fest, es muss ein Sarg sein, der aussieht wie ein Hobel, eines seiner wichtigsten Werkzeuge. Mit dem Sargdesign will er eben auch im Jenseits weitermachen, wenn es denn irgendwann soweit ist.
1: You know, we have our way of preparing our funerals, and this is part of it.
6: Alexander Göbel war das über die Fantasiesärge in Ghana. Da bereitet man seine Beerdigung vor. Vielleicht hat man dann auch weniger Angst, weil man weiß, was kommt. Thorsten Benkel ist Soziologe und Buchautor. In seinem neuesten Buch geht es um die Zukunft des Todes. Guten Abend, Herr Benkel.
7: Ja, guten Abend.
6: Kann Sie an neuen Bestattungstrends wie Abschiedspartys noch irgendwas überraschen?
7: Mich überrascht wenig. Das ist berufsbedingt. Also eigentlich ist es so, dass Leute natürlich versuchen, so ein bisschen manchmal noch was draufzusetzen und originell zu sein und individuell zu sein. Nicht unbedingt vielleicht ein Sarg aus Hobel oder Spinnenform, das haben wir gerade gehört. Das ist in der europäischen Welt noch nicht so angekommen, aber es gibt schon eine ganz große bunte Vielfalt, die ich da untersuche.
6: Diese Individualisierung des Todes, ist das die logische Schlussfolgerung, weil wir auch unser Leben individueller leben?
7: Im Prinzip schon, ja. Also Menschen leben individuell, treffen also Entscheidungen losgelöst von ihrer Herkunft, von der Familie. Das ist auch selbstverständlich für uns heutzutage. Die Älteren, die kennen es noch anders. Die sind kollektivistisch aufgewachsen. Und seit einigen Jahrzehnten gibt es eben diese Tendenz, das dann mitzunehmen ans Lebensende. Also selbstbestimmtes Sterben ist da ein Faktor. Sterbehilfe ist ein Faktor. Aber auch Grabgestaltung, die man dann eben zur Lebzeit selbst entscheidet, wo man liegen möchte, in welcher Weise. Dass man auch vererbt, was man hinterlässt. Digitaler Nachlass ist ein Thema, das wird zunehmend autonom entschieden und ist daher auch untersuchungswert.
6: Mehr Individualität, mehr Freiheit auf der einen Seite. Was ist denn mit der anderen Seite? Bedeutet das, man hat auch mehr Fragen, mehr Unsicherheit?
7: Naja, zumindest hat man einen gewissen Gemeinschaftsverlust. Denn je individueller Menschen leben und je mehr sie so ihr eigenes Süppchen kochen, desto weniger sprechen sie sich ja notwendig mit anderen ab. Und wenn ich meine eigenen Wünsche umsetzen will, dann möchte ich da vielleicht nicht unbedingt Kompromisse eingehen. Es gibt zwar schon durchaus so innerfamiliär oder in der Partnerschaft, da gibt es schon den Versuch, das so ein bisschen zu besprechen. Manche zögern auch zur Lebzeit davor zurück, jetzt mit dem Partner darüber sprechen, wie möchtest du bestattet sein oder mit den Eltern, da ist eine Hemmung. Aber in diesen Kreisen würde man das schon diskutieren. Aber was man eben nicht mehr macht, ist jetzt so die Nachbarschaft oder größere Einheiten, Gruppen, sagen wir mal, ArbeitskollegInnen einzubeziehen, sondern man sagt, das ist eben meine Entscheidung, das ist mein Grab, das ist mein Tod, genau wie es mein Leben ist. Und so haben wir eine gewisse Vereinzelung. Ich würde jetzt nicht sagen, dass es ein Egoismus ist, aber es ist auf jeden Fall ein Rückbezug auf das ganz individuell Gewollte und Gewünschte.
6: Verwaltung und Bestatter machen mit, die machen immer mehr möglich, auch weil sie müssen aus wirtschaftlichen Gründen?
7: Ja, natürlich. Also die sogenannten Gewerke, das sind, die liefern ja sozusagen den Wünschen der Angehörigen das Material und die Rituale und die Organisation. Und da kann man schlecht Vorgaben machen. Gewiss, also in ländlichen Gegenden ist in Deutschland nach wie vor so, da gibt es dann den einen Bestatter mit Monopol, der kann schon noch sagen, sowas machen wir nicht so gerne oder finden wir nicht so in Ordnung. Bei bestimmten Bestattungsarten hat man das durchaus noch. Aber spätestens im mittel- und großstädtischen Raum, da ist es so, die Leute gehen dahin, wo sie ihre Wünsche verwirklicht bekommen. Manches geht sogar ins Illegale hinein, aber das ist durchaus, wie ich untersucht habe, heutzutage auch möglich.
6: Sowas wie, dass man die Urne doch mit nach Hause nimmt, obwohl es eigentlich verboten ist.
7: Zum Beispiel, oder sie verstreut, oder gibt so romantische Vorstellungen, in den Wasserfall streuen, in den Urlaubsort mitnehmen. Das geht eigentlich nicht. Naja, in Rheinland-Pfalz geht es seit letztem Oktober teilweise. Die anderen Bundesländer werden da vielleicht nachziehen. Aber es wird trotzdem überall in Deutschland gemacht.
6: Und es ist auch nur eine Ordnungswidrigkeit.
7: Ja, also streng genommen wird das auch nicht groß verfolgt. Da gibt es ganz, ganz seltene, wenige Fälle. Aber das ist den Leuten sowieso egal. Ich habe ganz viele Interviews unternommen mit MitarbeiterInnen. Und das Ergebnis ist, in der Trauer wollen Menschen sowieso autonom sein und sich nicht Vorschriften machen lassen.
6: Glauben Sie, es wird irgendwann diese ganz traditionelle Friedhofskultur nicht mehr geben?
7: Nein, also Friedhof wird es immer geben. Erstmal aus dem nüchternen Grund, dass man die toten Körper irgendwo hinbringen muss. Es wird auch immer Menschen geben, die der Idee dieser Nekropole, also dieses gemeinsamen Ortes der Toten, etwas abgewinnen können. Zumal Friedhöfe sich ja auch verändern und mit dem sozialen Wandel ja entsprechend sich auch selbst verjüngen, erneuern, eben bunter werden. Würde ich jetzt keine Schreckgespenster an die Wand malen und sagen, irgendwann gibt es eine Friedhofsflucht und keiner will da liegen. Also ich kann jetzt natürlich nicht sagen, was in 1000 Jahren ist, aber im Moment würde ich sagen, die Friedhöfe, denen geht es schon gut. Das Problem ist ein ökonomisches und das hat ja nicht so viel mit den Wünschen der Trauernden und der Sterbenden zu tun.
6: Immer mehr Leute lassen ihre Social-Media-Kanäle weiterleben oder die Angehörigen entscheiden, die nicht zu löschen. Ist das auch eine neue Form von eigentlich Friedhofskultur oder zumindest Friedhofsbesuch?
7: Ja, also diese Social-Media-Geschichten, die kann man in so einen Gedenkmemorialzustand versetzen und dann sind die also nicht gleich gelöscht. Das hat ja auch was Makabres, wenn ein Mensch stirbt, dass der sozusagen dann bei Facebook oder wo auch immer gestrichen wird, getilgt wird. Das wäre ja nun wirklich unangenehm. Das hat aber eher damit zu tun mit einem Trend, der wirklich neu ist, dass nämlich im digitalen Raum mittlerweile solche Phänomene wie Trauer, Gedenken, Erinnerung immer stärker verhandelt werden. Es gibt virtuelle Gräber, es gibt ganze Webseiten, bei denen man sozusagen also den Friedhof imitiert, das Ganze eben bildhaft abbildet. Da kann man auch für den toten Hamster ein Grab errichten, wenn man das will. Andere können im Forum was reinschreiben, also das kommentieren auch Fremde. Leute laden bei YouTube Trauervideos hoch, die gibt es 10.000-fach. Das hat auch damit zu tun, dass wir unser Leben eben ganz überwiegend auch im Internet verbringen. Und dann werden so Prozesse wie Sterben, Tod und Trauer auch in diesen Raum projiziert.
6: Was ganz neu ist, es soll künftig Avatare geben. Die kann man quasi aus den Erinnerungen, den Videos und dem Gesprochenen von Toten herstellen lassen. Dann kann man zum Beispiel der Oma, die verstorben ist, weiter Fragen stellen. Was steckt dahinter, dass wir nicht loslassen wollen?
7: Ja, das ist eine ganz spannende Tendenz, die jetzt so nach und nach kommt. Da gibt es Startups, Firmen, die das anbieten. Das wird sicherlich bald noch ganz breit rezipiert werden gesellschaftlich. Einerseits nicht loslassen können, also die Idee, die romantische oder auch makabre Idee, die Oma, die ist dann irgendwie noch da. Da muss man natürlich Daten einspeisen, also Videos, Fotos oder auch Äußerungen, Mailtexte, was auch immer von der Oma. Die müssen dann von einer KI verarbeitet werden. Dann hat man einen Deepfake, der sieht dann so aus und kann auch so reden, ist aber halt zweidimensional. Es hat aber wahrscheinlich auch damit zu tun, dass Menschen einfach die Möglichkeit haben. Also ich bin sicher, dass viele das ausprobieren werden, weil sie neugierig sind, was macht das mit meiner Trauer, wenn ich eben mich noch richten kann an die Verstorbenen? Hilft mir das oder nicht? Das ist dann so das Experiment, das man dann lebendig ausprobiert an sich selber. Und letztlich ist es natürlich ein Wirtschaftsfaktor. Das ist ein Geschäft, Millionengeschäft, vielleicht Milliardengeschäft, was da wartet auf die Firmen, die sagen, naja, die Digital Natives von heute, die machen, wie gesagt, alles im Internet. Warum sollten die nicht die Möglichkeiten des Internets nutzen, um postmortal noch in Kontakt zu bleiben?
6: Vielen Dank. Ich habe mit dem Soziologen Thorsten Benkel gesprochen. Auch die Toten Hosen singen über den Friedhof.

0: Der Tag ist hier. Das war die Folge Die Leiche im Keller. Bestattungskultur im Wandel. 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Ich wünsche Ihnen alles Gute. Ich bin Isabel Reifenrath.
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2: Einen schönen guten Abend. Ich begrüße Sie zur Tagesschau. Die Pflegeversicherung steht vor einem Milliardendefizit. Deshalb will die Bundesregierung in dieser Woche ein Maßnahmenpaket beschließen. Wie genau das aussehen soll, dazu soll es am Abend ein Spitzengespräch geben. Die SPD will ein reines Sparpaket nicht mittragen und setzt auf eine Kostenbeteiligung der privaten Pflegeversicherung. Gesundheitsminister Lindemann von der CDU fordert Geld vom Bund für die Pflegekasse. Hier ein Überblick zu den Ursachen des Milliardenlochs.
3: Eine älter werdende Gesellschaft, das ist der größte Kostentreiber in der sogenannten sozialen Pflegeversicherung. 2005 haben rund 1,9 Millionen Menschen Leistungen aus der Pflegeversicherung erhalten. Jetzt sind es dreimal so viele. Für mehr als 6 Millionen Menschen müssen die Kassen aufkommen. Die Kosten sind stark angestiegen, von 16,9 Milliarden im Jahr 2005 auf zuletzt 70,4 Milliarden Euro. Diese Ausgaben werden in den kommenden Jahren weiter steigen. Das erklärt zum Teil, warum die Pflegekassen finanziell so stark unter Druck sind. Die Sozialverbände sagen zudem, die Pflegeversicherung sei strukturell benachteiligt gegenüber privaten Anbietern. Von den gesetzlich Versicherten sind rund 8% so pflegebedürftig, dass sie Leistungen in Anspruch nehmen. Unter den Privatversicherten sind dies nur 4,5%. Privatanbieter können Aufnahmeanträge ablehnen. Die gesetzlichen Kassen müssen jeden aufnehmen. Deshalb fordert die SPD nun einen Finanzausgleich zwischen privater und sozialer Pflegeversicherung. CDU-Gesundheitsminister Carsten Linnemann lehnt das bislang ab.
2: Ja, fragen wir nach bei Matthias Deiß in Berlin. Über welche Punkte wird heute Abend noch verhandelt?
4: Nun, es geht um zweierlei, um Geld und um politisches Profil. Die SPD macht das Thema Pflegeversicherung zur Gerechtigkeitsfrage und sagt in letzter Minute kurz vor der geplanten Verabschiedung im Kabinett keine Kürzung, trotz explodierender Kosten und obwohl der Entwurf, um den es hier geht, schon seit 4 Monaten vorliegt. Heißt im Umkehrschluss, das Geld muss nun woanders herkommen, sonst drohen der Pflegekasse Zahlungsschwierigkeiten und uns Versicherten empfindliche Beitragserhöhungen. In erster Linie muss die Runde heute Abend also Geld auftreiben.
2: Und wie stehen die Chancen auf eine Einigung?
4: Tja, am Abend verhandelt eine Spitzenrunde um Kanzler und Vizeminister, war Vizefinanzminister weiter. Gesundheitsminister Lindemann ist auch dabei. Er glaubt nicht daran, dass man sich jetzt aus dem Stand auf wirklich tiefgreifende Reformen einigen kann. Er hat eine Kommission vorgeschlagen, um dann in Ruhe eine solche Reform zu erarbeiten, die die Pflege eben langfristig stabiler aufstellt. Alles in allem sieht man nach den Landtagswahlen vor allem eins. Die Zusammenarbeit in der Koalition wird nicht einfacher. Im Gegenteil.
2: Matthias Deiß in Berlin, vielen Dank. Der frühere Unionsfraktionschef Spahn gibt seinen Sitz im Haushaltsausschuss des Bundestages auf. Er war kritisiert worden, weil er 2 Sitzungen versäumt hatte, während er offenbar privat auf Sardinien war. Damit endet Spahns Neuanfang in dem Gremium nach wenigen Wochen. Zuvor war er als Fraktionschef zurückgetreten, nachdem er zusammen mit seinem Mann ein Kind mit Hilfe einer Leihmutter in den USA bekommen hatte. Als Glücksfall für die liberale Demokratie hat Bundespräsident Steinmeier das Bundesverfassungsgericht gewürdigt bei einem Festakt zu dessen 75-jährigen Bestehen. Das Gericht war 1951 als Reaktion auf die Nazizeit gegründet worden. Seitdem wachen die Karlsruher Richterinnen und Richter über das Grundgesetz. Sie haben das letzte Wort, wenn es um die Grundrechte geht. Und sie prägen Politik und Gesellschaft durch ihre Urteile, etwa zur Meinungsfreiheit, zum Klimaschutz, zur Abtreibung oder Sterbehilfe.
5: Morgens 9:30 in Karlsruhe. Die roten Roben sind ihr Erkennungszeichen. Im Raum hinter dem Gerichtssaal bekommen die Richterinnen und Richter Unterstützung beim Ankleiden. In einer Reihe aufstellen, Konzentration.
6: Das Bundesverfassungsgericht.
5: Dann geht es raus. Rückblick, 28. September 1951.
6: Die Stadt Karlsruhe hat wieder einmal einen ihrer großen Tage.
5: Als Reaktion auf die Nazizeit entsteht ein neues Gericht, das die Grundrechte schützen soll. In der neuen Verfassung steht zum Beispiel, Männer und Frauen sind gleichberechtigt. Doch laut Gesetz hat damals noch der Vater das letzte Wort in der Familie. 1959 kippt das Gericht diesen väterlichen Stichentscheid. 1983 stoppt das Gericht die umstrittene Volkszählung, schafft ein Grundrecht auf Datenschutz. Bis heute auch die Basis dafür, wie viel der Staat bei der Terrorabwehr darf. 1994, der polarisierende Satz »Soldaten sind Mörder«, ein Zitat von Kurt Tucholsky, ist von der Meinungsfreiheit gedeckt. Man darf sehr viel sagen, solange es noch um die Sache geht. Diese rechtliche Leitlinie des Gerichts gilt bis heute. Schwangerschaftsabbruch, Sterbehilfe, Corona-Maßnahmen. In Karlsruhe landen auch heute noch die großen Themen des Landes. Demnächst soll hier im Gerichtssaal über die Erbschaftssteuer verhandelt werden. Und eine neue Klimaklage liegt beim Gericht. Beides hoch umstritten.
7: Es ist aber das große Verdienst des Bundesverfassungsgerichts, dass es wie kaum eine andere Institution für einen sachlichen und respektvollen Austausch von Argumenten und für eine besonnene Abwägung steht.
5: In Karlsruhe war das heute ein Grund zum Feiern.
2: Die deutsche Autoindustrie steht unter Druck von mehreren Seiten. Das Geschäft mit China bricht weg. Die USA erheben hohe Zölle und man ist zu zögerlich auf den Elektroantrieb umgestiegen. Anders als in früheren Krisen ist diesmal auch Mercedes-Benz betroffen, ein Leitstern der deutschen Industrie. Die schwäbische Nobelmarke fordert nun von den Beschäftigten Zugeständnisse. Heute auf einer Betriebsversammlung in der Stuttgarter Zentrale.
8: Weg in eine ungewisse Zukunft. Mehr als 5000 Beschäftigte waren heute bei der Betriebsversammlung des Mercedes-Benz-Werks Stuttgart. Knapp ein Viertel der Arbeiterschaft wollte sich persönlich anhören, welche Sparmaßnahmen der Vorstand um den Vorsitzenden Ola Källenius plant. Nach SWR-Informationen droht der Vorstand erneut, zwei deutsche Werke zu schließen, wenn die Produktionskosten nicht drastisch gesenkt würden. Das soll mit Einsparungen beim Personal gelingen. Denn während die Arbeitskosten in den deutschen Werken bei rund 50 Euro pro Stunde liegen, sind es nach Konzernangaben am US-Standort Tuscaloosa 10 Euro weniger. Im EU-Land Rumänien seien die Arbeitskosten sogar 40 Euro geringer. Unbezahlte Mehrarbeit sowie Kürzungen bei Urlaubs- und Weihnachtsgeld sollen den Standort Deutschland wieder wettbewerbsfähiger machen. Der Betriebsrat sieht aber ein ganz anderes Problem.
9: Wenn ein Unternehmen seine Beschäftigten mit einer 35-Stunden-Woche nicht mehr beschäftigen kann, weil es an Stückzahl an Aufträgen fehlt, dann ist die Forderung nach einer 40-Stunden-Woche das völlig falsche Signal. Oder es ist so offensichtlich, dass es nicht um Beschäftigung geht, sondern um einen weiteren Personalabbau.
8: Automobilexperte Felix Mogge hat in einer neuen Studie dargestellt, dass selbst bei Einsparungen Werksschließungen nicht nur bei Mercedes notwendig seien.
10: Wir haben in Deutschland vor 10 Jahren etwa 6 Millionen Fahrzeuge produziert. Heute sind es nur noch 4 Millionen Fahrzeuge. Das ist ein Zustand, der strukturell nicht haltbar ist. Wir haben statistisch mindestens 5 Fahrzeugproduktionswerke in Deutschland zu viel.
8: Nach der Betriebsversammlung in Stuttgart sagen die Mitarbeitenden vor allem eins, größere Einschnitte seien nur hinnehmbar, wenn die Arbeitsplätze langfristig sicher seien.
2: Die Kämpfe im Jemen sind eskaliert. Nach Angaben der Vereinten Nationen sind mehr als 145.000 Menschen im Süden der arabischen Halbinsel auf der Flucht. An der Westküste kämpfen Regierungstruppen gegen die islamistische Houthi-Miliz, die von Iran unterstützt wird. Sie kontrolliert die strategisch wichtige Meerenge von Bab el-Mandeb. Die Regierungstruppen wiederum sind mit Saudi-Arabien gegen Iran verbündet.
11: Besonders umkämpft in diesen Tagen die Stadt Taiz im Südwesten. Am Wochenende greifen jemenitische Regierungstruppen mit saudischer Unterstützung aus der Luft an. Getroffen werden aber nicht nur Houthi-Stellungen, auch dieser Markt wird zerstört. Unter den Opfern und Verletzten viele Zivilisten. Seit Mitte September blockieren die Houthi die strategisch wichtige Meerenge Bab el-Mandeb für saudische Schiffe. In einer Blitzoffensive konnten die Houthi-Gebiete entlang der Küste am Roten Meer einnehmen, laut politischen Analysten mit Hilfe der iranischen Revolutionsgarde im Jemen. Vor Ort sind Vertreter der iranischen Revolutionsgarde, Militärstrategen und Experten für elektronische Kriegsführung, um die Präzision der Drohnen- und Raketenangriffe sowie die gesamte Kriegsführung zu verbessern. Im Interview mit der ARD widersprechen die Houthi dieser Darstellung. Es wird immer wieder behauptet, dass iranische Berater im Jemen sind. Wurde ein iranischer Soldat oder Experte gefangen genommen? Es gibt keine. Alle sind Jemeniten. Vor den aktuellen Kämpfen sind laut UN inzwischen mehr als 145.000 Menschen auf der Flucht. Auch sie, die 18-jährige Nasiha, floh vor den Houthi einmal quer durchs Land. Mit ihrem einjährigen Sohn sucht sie Schutz in einem Camp im Zentrum des Jemen. Das Schlimmste für uns, wir sind zerstört. Ausgelaugt ziehen wir von einem Ort zum anderen, besitzen so gut wie nichts. Selbst hier, wo wir jetzt untergebracht sind, haben wir noch nicht mal das Nötigste. Manchmal helfen uns die Nachbarn. Sie hofft auf ein schnelles Ende der Kämpfe.
12: Wir erleben ein Land, in dem Millionen Menschen nach 12 Jahren, in denen Kämpfe immer wieder aufflammen, kriegsmüde sind. Viele Menschen haben nicht genügend zu essen, zu trinken. Es fehlt an medizinischer Versorgung. Gleichzeitig sind die Interessen der Bevölkerung längst in den Hintergrund gerückt. Es geht den Konfliktparteien um Macht, um Territorium und den Zugang zu wichtigen Gebieten wie Bab el-Mandeb.
2: 4 Tage lang hat Papst Leo XIV. Frankreich besucht. Am letzten Tag seiner Reise fand er heute deutliche Worte zur Weltpolitik. Die internationalen Beziehungen würden immer barbarischer, sagte das Oberhaupt der katholischen Kirche in Metz. Er warnte vor Lügen und Täuschungen zwischen Staaten. Europa habe bewiesen, dass man sich begegnen könne, anstatt sich zu bekämpfen.
13: Am Nachmittag fährt Papst Leo im Papamobil zum letzten Gottesdienst seines Frankreich-Besuchs und wird auch in Metz begeistert empfangen. Wenige Stunden zuvor. Im Kongresszentrum von Metz hält der Papst eine Rede über Europa. Die Einladung des französischen Präsidenten an alle Staats- und Regierungschefs der EU stieß auf wenig Resonanz. Aus Deutschland ist Saarlands Ministerpräsidentin Anke Rehlinger angereist. Der Papst würdigt den aus Metz stammenden Robert Schumann, einen der Gründerväter der EU. Die ist für ihn ein vorbildliches Friedensprojekt. Heutzutage werden die Beziehungen zwischen den Menschen und den Staaten immer barbarischer. Das gegebene Wort wird missachtet. Stattdessen rühmt man sich der Lüge und der Täuschung. Europa kann dieser Abwärtsspirale ein Ende setzen. Auf den Straßen gibt es positive Reaktionen auf den Papstbesuch. Ein großer Erfolg. Es heißt immer, der christliche Glaube sei tot, aber es zeigt, dass der Glaube noch da und sehr lebendig ist. Die Frankreich-Reise von Leo XIV. Endet mit der Messe in der Kathedrale von Metz. Trotz der strikten Trennung von Kirche und Staat nimmt auch Frankreichs Präsident Macron daran teil.
2: Und damit zum Sport. 2 Spiele und noch immer kein Sieg. Beim Heimdebüt von Jürgen Klopp als Fußball-Bundestrainer setzte es für die deutsche Nationalmannschaft gestern Abend eine 0:1 Niederlage gegen Griechenland. Vor der nächsten Partie gegen Serbien am Donnerstag wartet viel Arbeit auf das Team.
14: 2 Einheiten unter Ausschluss der Öffentlichkeit absolviert der 2. DFB-Kader heute in Herzogenaurach. Es ist Teil 2 des Neuanfangs, der damit begonnen hat, nachdem es gestern Abend in Augsburg nicht überzeugend lief.
15: Die Euphorie in Deutschland war riesig. Wenn sie jetzt weg ist, dann tut mir das echt sehr leid.
14: Jürgen Klopp eilte persönlich in die Fankurve nach dem 0:1 und vernahm nicht nur Applaus.
15: War noch Pfiffe dabei, wenn mich nicht alles täuscht. Vielleicht hat auch nur jemand laut ausgeatmet, das ist auch möglich, und hat einen Asthma. Aber ich meine, ich hätte Pfiffe gehört.
14: Und nicht nur das. Was Klopp schon lange wusste, wurde nun offenkundig. Ein Trainerwechsel alleine vollbringt keine Wunder.
15: Dass der deutsche Fußball aktuell nicht in der besten Situation aller Zeiten ist und Jürgen Klopp nicht vorbeikommt und einmal kurz mit Hand auflegen alle Probleme löst. Also ich wusste das vorher, falls es irgendjemand nicht wusste, dann wissen wir es jetzt.
14: Über weite Strecken fehlte dem deutschen Spiel Struktur, gerade im Offensivbereich. Zu wenig Torchancen wurden vom Weltranglisten 13. herausgearbeitet gegen den 44. Griechenland. Der wiederum gerade in der 2. Halbzeit immer mutiger konterte und durch das Tor des Abends das Heimdebüt des neuen Bundestrainers vermasselte. Viel Zeit, um darüber nachzudenken, bleibt nicht. Denn der seit heute größtenteils neu zusammengestellte 25-Mann-Kader soll bereits am Donnerstag in München gegen Serbien eine Ergebniswende herbeiführen.
2: Und hier noch die Wetteraussichten für morgen, Dienstag, den 29. September.
16: Das für Ende September ungewöhnlich warme Spätsommerwetter hält an. Im Norden und Nordwesten machen sich Tiefs bemerkbar. Vor allem vom Emsland bis nach Schleswig-Holstein fällt heute Nacht Regen. Auch morgen im Norden und Nordwesten zum Teil dichte Wolken, an der Nordsee einzelne Schauer. In den meisten Regionen aber neben Schleierwolken wieder viel Sonnenschein. Heute Nacht noch 18 Grad auf manchen Höhen im Westen bis örtlich 6 Grad im Süden. Morgen Höchstwerte von 20 Grad an der See bis 30 Grad am Oberrhein. Auch am Mittwoch oft sonnig und sehr warm, im Westen später wolkiger, am Abend erste Schauer. Am Donnerstag in der Westhälfte gebietsweise Regen, Schauer und Gewitter, nach Osten hin oft noch sonnig. Vor allem dort am Freitag ein paar Schauer, sonst ist es bei Sonne und Wolken meist trocken.
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17: Hallo aus Berlin, ich bin Angela Ulrich und es könnte hoch hergehen. Heute hier bei uns in den nächsten knapp 2 Stunden bei Mitreden Deutschland diskutiert. Denn beim Spritpreis, da hört für viele die Freundschaft auf. Es ist ein heikles Thema, wie viel an der Tanksäule zu bezahlen ist. Wie viel die Autofahrerinnen und Autofahrer eben dafür ausgeben, dass sie zum Beispiel zur Arbeit kommen oder eben in den Urlaub fahren, in die Freizeit fahren. Und das wollen wir mit Ihnen und euch diskutieren. Heute Abend Tankrabatt und Preisdeckel. Wie teuer darf der Sprit sein? Da freuen wir uns, wenn ihr anruft, wenn Sie anrufen. 08000 441777 ist unsere Nummer im YouTube-Kanal @ARD mitreden. Da freuen wir uns auf eure Kommentare. Auf eure Bemerkungen, eure Fragen, Tankrabatt und Preisdeckel. Wie teuer darf der Sprit sein? Wie sinnvoll ist das, was die Bundesregierung gerade beschlossen hat, was ab Donnerstag, ab dem 1. Oktober eben gilt? Der Tankrabatt minus 17 Cent pro Liter Benzin. Kraftstoff bis Ende des Jahres, also 3 Monate wird das jetzt so sein. Ist das überfällig für die, die eben lange Arbeitswege haben, auf lange Autofahrten angewiesen sind? Oder ist das, was viele Ökonomen sagen, sozial ungerecht, wirtschaftlich kontraproduktiv, quasi die Gießkanne, das warme Trostpflaster für alle, schnell und unkompliziert, ja, aber am Ende viel zu teuer. Das wollen wir debattieren in den nächsten 2 Stunden. Rufen Sie uns an. Wie gesagt, nochmal die Nummer, die 08000 441777, und auch in unserem YouTube-Kanal @ARD mitreden. Und ich freue mich, dass wir ganz tolle Gäste haben. Und zwar einmal Maurice Höfgen ist bei uns. Er ist Ökonom, Autor, YouTuber, Wirtschaftsinfluencer nennen ihn auch viele. Er hat auch mal für die Linkspartei als wissenschaftlicher Mitarbeiter im Bundestag gearbeitet. Und Maurice Höfgen sagt, die Spritpreise sind zu hoch, der Tankrabatt pragmatisch und gut. Aber er hat noch ganz andere Entlastungsideen im Gepäck. Ich sage nur das Stichwort 9-Euro-Ticket. Da bin ich sehr gespannt. Hallo Herr Höfgen, schön, dass Sie dabei sind. Ich grüße Sie.
18: Hallo. Ja, die Freude ist ganz meinerseits.
17: Maurice Frondl wird uns in der 2. Stunde bei Mitreden Deutschland diskutiert zugeschaltet, also nach 9 Uhr. Er ist Energieökonom am RWI, am Leibniz-Institut für Wirtschaftsforschung in Essen. Und er hat mal gerechnet, ob die Entlastungen durch frühere Tankrabatte wirklich an die Kunden weitergegeben wurden. Zumindest solange wir Medien genauer drauf geguckt haben, war ein Ergebnis dieser Rechnung ein Teil des Fazits. Also den Spritpreisdeckel, den es auch noch geben wird. Maßnahme 2 werden wir auch besprechen. Den sieht Manuel Frondl jedoch kritisch. Da bin ich auch sehr gespannt. Wie gesagt, nach 9 Uhr wird er uns zugeschaltet. Und jetzt schon dabei mein Kollege Chris Berdrow aus dem ARD-Hauptstadtstudio. Hallo, grüß dich, Chris.
19: Hallo, schönen guten Abend.
17: Du kannst uns eine Menge erzählen über die Mechanismen und die politischen Hintergründe, wie es zu diesem Tankrabatt kam, was langfristig vielleicht auch noch andere Möglichkeiten wären, wie das überhaupt funktionieren kann. Ich freue mich sehr, dass du auch dabei bist. So, und ich habe kurz vor der Sendung nochmal nachgeguckt. Es gibt ja eine Menge Websites, die das klar und deutlich sagen, wie im Moment der Benzinpreis steht. Und der günstigste Spritpreis, den ich hier in Berlin und Umgebung gefunden habe, für einen Liter Superbenzin, das waren 2,35 Euro. Der höchste übrigens 2,92 Euro an einer Berliner Tankstelle nahe der Autobahn. Diesel war im Schnitt ungefähr bei 2,49 Euro. Und da muss man sagen, vor einem Jahr ungefähr war der Diesel sogar noch 1 Euro billiger, knapper Euro, 1,59 Euro. Maurice Hüfgen, Sie sind ja sonst eher kein echter Fan von Kanzler Merz. Aber warum finden Sie diesen Tankrabatt richtig?
18: Ja, also sonst bin ich kein Fan von Friedrich Merz. Ich empfehle ihm das ganze Jahr schon ein Konjunkturpaket aufzulegen und die Menschen zu entlasten. Ich habe schon nach dem ersten Tankrabatt, wir haben ja schon 2 Monate Tankrabatt hinter uns, ganze Zeit gesagt, es war ein Fehler, ihn nicht zu verlängern. Der ist ja ausgelaufen mitten in der Urlaubs- und Feriensaison. Nur die Menschen dann auf der Urlaubsfahrt, wo sie sich eigentlich drauf gefreut hatten, endlich in den Urlaub zu fahren, dann mit schmerzverzerrter Miene den Tankrüssel reinstecken mussten und eben auch solche Mondpreise schon akzeptieren mussten. Ja, also erstens, warum bin ich dafür? Er wirkt. Zweitens, er ist gerecht in dem Sinne, als dass er die Menschen mehr entlastet, die halt mehr fahren, also auch mehr betroffen sind. Er fragt nicht danach, fährt man Porsche, fährt man Smart, fährt man einen alten Corsa. Er fragt auch nicht danach, ist man Bundesligaspieler und verdient ein Millionengehalt oder ist man Kassierer und verdient eben recht wenig. Aber er ist schnell wirksam und entlastet diejenigen sozusagen, die davon betroffen sind. Und vielleicht das wichtigste Argument, und dann höre ich auch schon auf, er hilft symbolisch, den Schmerz da zu lindern, wo er entsteht, nämlich an der Tankstelle selber. Und damit ist er vielen Alternativen, die erst über die Steuererklärung wirken, die eine Einmalzahlung versprechen, die de facto noch gar nicht technisch umsetzbar ist, weit voraus und überlegen.
17: Ich fand das einen interessanten Punkt, ein interessantes Wort, was Sie eben gesagt haben, Herr Hüfgen. Sie haben gesagt, symbolisch hilft er an der Tankstelle. Chris Berdrow aus unserem Hauptstadtstudio, ist das genau, dass das so eine Symbolpolitik, dieser Moment, man hat diesen Tankrabatt von Seiten der Bundesregierung ja auch vor 2 wichtigen Landtagswahlen jetzt noch ganz schnell hingekriegt?
19: Also ich glaube ganz bestimmt, dass das eine große Rolle spielt. Vieles ist ja teurer geworden, zugegebenermaßen der Sprit vielleicht besonders teuer, aber nur wenig ist wirklich so präsent in der Öffentlichkeit wie eben diese Spritpreistafeln, wenn man an den Tankstellen vorbeifährt. Und das steht stellvertretend für dieses Gefühl, alles wird teurer. Und ich denke auch, dass das eine große Verführung war für die Politik, zu sagen, okay, wir gehen genau daran. Alle anderen Mechanismen, die man ja auch hätte überlegen können, die auch überlegt worden sind, haben diesen Charme natürlich nicht, dass die Politiker sich hinstellen können und sagen können, wir entscheiden das jetzt, wir machen das jetzt und dann wird der Sprit, aller Voraussicht nach wird das ja so sein, dann am Donnerstag dieser Woche, alle werden wieder auf diese Preistafeln schauen und dann wird das eben billiger werden. Ich glaube, es gibt ein Gegenargument für das, was Maurice gerade gesagt hat. Stimmt schon alles, aber es ist natürlich enorm teuer und ich glaube, der Aspekt, dass man eben, also dass davon auch Menschen profitieren, die das aus wirtschaftlichen Gründen vielleicht eher nicht nötig hätten, das wird bei dieser ganzen Geschichte natürlich etwas übersehen und das ist ja auch der größte Kritikpunkt von zum Beispiel den Wirtschaftsweisen.
17: Genau, dass es quasi als Gießkanne funktioniert, dieser Tankrabatt. Nochmal zu sagen, es sind 17 Cent pro Liter Kraftstoff weniger, 14 Cent direkt plus nochmal die Mehrwertsteuer, die dazukommen wird. Und wir haben uns vorher schon mal einmal in Berlin umgehört und das würde ich Ihnen und euch jetzt gleich mal vorspielen, was die Berlinerinnen und Berliner zu diesem Tankrabatt sagen.
20: Finde ich gut, nur viel zu wenig. Ein Preis wie im letzten Jahr, der noch unter 2 Euro liegt pro Liter. Das fände ich gut.
21: Ich bin zwiespältig. Ich finde den Benzinpreis zu hoch, aber ich finde, man müsste anders rangehen. Also beispielsweise einen Deckel und darüber hinaus auch Übergewinne der Unternehmen besteuern.
22: Ich halte von diesem Tankrabatt ganz wenig, weil ich denke, die Leute, die den großen Auto fahren und 10, 15 Liter, 20 pro Kilometer brauchen, die haben bestimmt nicht das Geld nötig.
23: Davon halte ich überhaupt nichts. Meiner Meinung nach kassieren
0: den Tankrabatt anderer.
3: Ich glaube, generell sollte der Markt sich regulieren, sollte man nicht zu viel eingreifen.
4: Ich halte es für die falsche Lösung, weil es halt der Anreiz ist, doch wieder fossile Brennstoffe mehr in den Fokus zu rücken. Wir sollten eher eine E-Automobilförderung schaffen oder generell den Strompreis runter. Da hätten alle Einwohner was davon.
17: Also wir haben eher Skepsis gehört bei diesen Menschen, die wir in Berlin befragt haben zum Tankrabatt. Und es melden sich auch die ersten YouTuber. Kommentare zum Beispiel zur Frage, wie teuer darf der Sprit sein? Also wenn Diesel 3,50 teuer ist, dann lohnt es sich für mich, meinen komplett abgezahlten Tiguan gegen ein frisches Modell Y zu tauschen. Also den deutlich sparsameren, sagt zum Beispiel ein Nutzer, und ein anderer sagt, es ist bezeichnend fürs Autofahrer Eldorado Deutschland, dass nicht gefragt wird, wie teuer dürfen Bahntickets sein. Erhöhung der Pendlerpauschale wäre besser, und zwar für alle. Also da werden schon Alternativen genannt, und ich würde jetzt gerne den ersten Hörer, ich bin übrigens gespannt, meine persönliche Zählung, ob auch Frauen anrufen. Würde mich sehr freuen, wenn auch Damen bei uns sich melden zur Frage Spritpreis. Ich sehe jetzt erstmal, hier sind überwiegend Männer, aber ich freue mich auch, dass Männer bei uns anrufen, keine Frage, die was sagen möchten. Und ich würde zuallererst mal Dieter Krüger, der uns aus Berlin anruft, fragen. Herr Krüger, ich grüße Sie erstmal. Schönen guten Abend.
23: Ja, grüße Sie auch.
17: Was ist denn so für Sie die Schmerzgrenze beim Sprit? Wo fällt es ganz schwer, den Zapfhahn in den Tank reinzustecken oder in den Zapfhahn in den Tank?
23: Wissen Sie, ich bin 73 und arbeite noch. Und wenn ich den Transporter zur Tankstelle fahre und 200 Euro dahinlegen muss für einmal den Tank füllen, dann ist für mich die Schmerzgrenze spätestens dann erreicht, weil so viel Geld kann ich gar nicht verdienen, wie der Sprit wegfrisst.
17: Und wenn Sie sagen, Ihren Transporter fahren oder den Transporter, was ist Ihr Job? Was machen Sie?
23: Ich bin selbstständig.
17: Okay, aber Sie brauchen, Sie sind unterwegs und brauchen Ihr Auto, brauchen Ihren Transporter für Ihren Job.
23: Natürlich, das geht mir ganz genauso wie den Leuten, die im weiten Land draußen wohnen, in Brandenburg oder in Mecklenburg, wenn die nicht täglich zur Arbeit fahren können mit dem Auto, es fährt nichts anderes mehr. Und dann sind die arg betroffen. Und nochmal dazu zu dem Thema. Natürlich ist das ein Wahlgeschenk. Und diese 17 Cent, die da jetzt runtergesetzt werden, die machen den Kohl nicht fett. Und meiner Meinung nach wird es noch viel mehr zum Tanktourismus in der Region Berlin-Brandenburg kommen. Die Leute fahren jetzt schon wie die Wilden nach Polen und tanken dort, weil sie die Spritpreise nicht mehr zahlen wollen. Und ich sage Ihnen noch was zu dem ganzen Thema. Es ist eine Katastrophe, dass die deutsche Bundesregierung nicht mehr mit Russland spricht und nicht mehr mit Russland verhandelt. Das hätten wir uns alles sparen können. Mal von den ökologischen Folgen des Spritverbrauchs abgesehen. Aber um eine Wirtschaft am Laufen zu halten, brauchen wir preiswertes Gas und preiswerten Sprit, und kein Öko. Ziel wird dadurch aus dem Auge verloren. Aber im Augenblick ist es doch so, dass die deutsche Wirtschaft am Kranken ist. Und da nützen die Fracking-Gase aus Amerika nichts. Und wie gesagt, es wäre schön, wenn Deutschland wieder mit Russland spricht und wir wieder billiges Gas und Öl kriegen, dann wäre das Problem vom Tisch, wenigstens ein Problem, was Deutschland hat.
17: Das sagt Dieter Krüger aus Berlin. Herr Höfgen, ist es zu wenig, diese 17 Cent pro Liter, die es jetzt runtergeht beim Tankrabatt?
18: Ja, ich meine, bei den Preisen, die wir haben, ist das natürlich zu wenig. Beim ersten Tankrabatt hat man es unter die symbolische 2-Euro-Grenze, die eben ja auch erwähnt wurden, geschafft. Das wird man jetzt nicht schaffen. Vielleicht mal ein paar Stunden, aber spätestens, wenn es dann 12 Uhr gongt, dann gehen dann nachher wegen dieser 12-Uhr-Preisregel gehen die Preise erstmal wieder hoch. Das heißt, es wird weiter über der 2-Euro-Marke sein, so lange. Und da den Zusammenhang muss man auch mal erklären, ja, der Iran-Konflikt rund um die Straße von Hormuz weiter tobt. Das ist ja die Ursache für den Preisanstieg, dass die Welt Angst davor hat, dass Öl knapp wird. Und wenn was knapp wird, dann wird es teuer. Dazu kommt in Deutschland allerdings, dass die Hälfte des Spritpreises am Ende tatsächlich Steuern sind, beim Diesel ein bisschen weniger als beim Benzin. Aber also da legt der Staat mächtig was drauf, und deswegen hat er mit der Energiesteuer, die er jetzt ja reduziert, auch ein Instrument getroffen. Die kann man aus europarechtlichen Gründen gar nicht weiter reduzieren. Also da sind die Hände so ein bisschen gebunden. Man hätte dann noch die Mehrwertsteuer darauf reduzieren können, on top. Dann wäre man also weit über die 17 Cent gekommen. Nur die Mehrwertsteuer zu reduzieren, bringt den Menschen wie Herrn Krüger, die gewerblich darauf angewiesen sind, nichts, weil für die ist die Mehrwertsteuer ja quasi ein durchlaufender Posten, die bringt keine Entlastung.
17: Ja, Sie haben eben von dem Anteil der Energiesteuer gesprochen, 65 Cent 45 je Liter Benzin und je Liter Diesel sind es ungefähr 47 Cent daneben. Aber muss man ja sagen, die Energiesteuer ist nur ein Part. Der Spritpreis hat ansonsten noch eine steigende CO2-Abgabe, ist noch ein Anteil. Die Mehrwertsteuer, die Sie auch gerade erwähnt haben, Herr Hüfken. Und ansonsten Beschaffungskosten für das Rohöl, was teurer wird durch den Iran-Krieg, wie Sie es gesagt haben. Raffineriekosten, die Kosten für Transport und Logistik sowie eben auch die Gewinnmargen der Mineralölkonzerne und der Tankstellenbetreiber. Frage an Chris Berdrow, ist da überhaupt Politik gefragt, sich da irgendwie einzumischen, weil das sind Weltmarktpreise, das sind politische Gegebenheiten?
19: Also wenn ich jetzt so Anrufer wie zum Beispiel Herrn Krüger höre, das kann man ja sehr gut nachvollziehen, wenn und auch wenn sozusagen der Bundeskanzler sagt, für manche sind Belastungsgrenzen erreicht, da würde ich ja sogar tatsächlich mitgehen. Ich glaube, das ist auch ein Stadt-Land-Thema. In einer Stadt wie Berlin wird sowas ganz anders empfunden und gesehen, wo der öffentliche Nahverkehr so gut ausgebaut ist, wo man auch wirklich ausweichen kann. Wenn wir dann von der sprichwörtlichen Altenpflegerin auf dem Land, die vielleicht mit ihrem Opel Corsa weite Wege zurückzulegen hat und so. Also das kann man schon nachvollziehen, wenn das sozusagen, also wenn dann viel Geld von dem Verdienst drauf geht für den Sprit, dass man dann sagt, okay, das wird jetzt ein bisschen zu viel. Deshalb ist so mein Impuls eher zu sagen, man bräuchte vielleicht nicht diese eine Maßnahme, wenn man denn schon was macht, sondern man bräuchte vielleicht einen Blumenstrauß an Maßnahmen, um auch politische Signale zu setzen. Mir persönlich ist das zu einseitig und ich bleibe nochmal bei den Kosten hängen. Das wird jetzt bis zum Jahresende voraussichtlich 2,5 Milliarden Euro kosten. Ich war im Bundestag dabei, als jetzt Haushaltswoche war und wenn man dann hört, wie zum Beispiel so ein Familienetat diskutiert wird, mit welcher Leidenschaft, da geht es um weniger Geld, da reden wir dann über Hilfen für alleinerziehende Mütter, um Unterhaltszuschlag, um Elterngeld, was gestrichen wird. Wie gesagt, das ist weniger Geld als das, was jetzt dann diese 2,5 Milliarden bis Jahresende dafür draufgehen. Und meines Erachtens ist es zu teuer verkauft. Es schließt aber nicht aus, dass man direkt helfen kann.
17: Ehe wir jetzt gleich wieder unsere Hörer dazu holen, noch mal kurz die Frage an Maurice Höfgen, was gerade Chris Berdrow geschildert hat, dass eben zielgerichtete Hilfen, die es gab für Mütter zum Beispiel, die werden einkassiert zum Teil, um Gießkanne für Autofahrer von Steuerzahlergeld zu machen. Ich habe immer noch nicht ganz, oder können Sie ein bisschen mehr begründen, warum das Ganze Ihrer Meinung nach doch eine richtige Wirkung hatte? Es gab den Tankrabatt ja schon mal, haben Sie ja zu Recht bemerkt.
18: Ja, den Tankrabatt gab es schon mal und es gibt auch eine Studie von Forschern der RWTH Aachen dazu, die die Wirkung auf die Einkommensverteilung untersucht haben. Die haben herausgefunden, die Mittelschicht profitiert am meisten. Die hat auch relativ zum Einkommen am meisten profitiert. Am wenigsten die ärmsten 20% der Bevölkerung. Das liegt aber daran, dass die eben seltener ein Auto haben, deswegen fällt da die Entlastung geringer aus. Also da ist ganz klar das Ergebnis, die Mittelschicht profitiert vom Tankrabatt am allermeisten. Und da muss man natürlich dazu sagen, die Mittelschicht, die Auto nutzt, Verbrenner fährt, fahren muss, um den Alltag zu wuppen und vor allem lange Strecken fährt. Ich finde allerdings das Argument schräg, muss ich ehrlich sagen, dass der Tankrabatt teuer sein soll, denn also der Tankrabatt 1 und 2 oder 2 und 3 sind es ja jetzt in diesem Jahr. Die kosten zusammen 4 Milliarden Euro. Bei einer 4 Billionen Euro Volkswirtschaft mit einem fast 600 Milliarden Euro Bundeshaushalt ist das nicht besonders viel. Und wenn wir jetzt anfangen und sagen, der Tankrabatt ist schuld daran, dass es weniger Geld für Eltern, für Alleinerziehende, für arme Kinder, der Kindersofortzuschlag soll ja bald gestrichen werden, gibt, da kann man auch sich jede andere Maßnahme rauspicken. Also dann können wir gerne auch über die Unternehmenssteuersenkung sprechen. Die kostet mindestens dreimal so viel wie der Tankrabatt. Und da sagt selbst das Institut der deutschen Wirtschaft, arbeitgebernah, die finden solche Unternehmenssteuersenkungen also eigentlich gut. Also da kommt nur ein Drittel von an. Ja. Will sagen, der Tankrabatt ist wirksamer als die Unternehmenssteuersenkung. Aber ich muss mir die ganze Zeit anhören, dass der Tankrabatt jetzt alle sozialen Ausgaben verdrängen würde, während die ganzen Ökonomen, die das sagen, als auch jetzt kam das ja Argument auch auf zur Unternehmenssteuersenkung und dass das auch Gießkanne ist, egal ob die Unternehmen investieren, ob sie sozial sind, ob sie grün sind, ob sie was auch immer sind, gut zu ihren Mitarbeitern, dass das nicht Gießkanne ist, das finde ich an den Haaren herbeigezogen. Also er wirkt, er ist pragmatisch, er ist symbolisch wichtig und er ist auch nicht klimaschädlich, weil die Leute fahren dadurch ja nicht mehr. Wenn der Sprit teurer wird, dann sparen die Leute nicht an der Tankstelle, sondern woanders. Sie müssen ja voll tanken. Sie müssen den Preisanstieg ja schlucken. Sie geben dann weniger aus im Restaurant. Sie lassen das Fahrrad nicht reparieren. Sie kaufen sich nicht eine neue Waschmaschine. Sie fahren kürzer in Urlaub. Und das schadet der deutschen Wirtschaft. Also der Tankrabatt rettet sozusagen andere Konsumausgaben und sorgt nicht dafür, dass die Leute jetzt mehr Auto fahren.
17: Ich möchte zwei Kommentare von YouTube mit einstreuen. Ein Nutzer sagt andererseits, der massive Ausbau des ÖPNV, insbesondere im ländlichen Raum, das wäre richtig. Das Deutschland-Ticket dürfe auch nicht teurer werden. Also hier eher das Plädoyer für den öffentlichen Nahverkehr. Und ein anderer Nutzer sagt auch, anders als Sie jetzt sagen, Herr Höfgen, bei hohen Spritpreise haben eine gute Lenkungsfunktion. Würde die Leute eher zum öffentlichen Verkehr eben auch im ländlichen Raum bringen, wenn es überhaupt geht. Und dann wäre der Druck auch höher, dass da was passiert. Und da möchte ich gerne mal weiterleiten zu Toni Pötschke, der jetzt schon eine ganze Weile hier in der Leitung sitzt aus Dortmund. Ich grüße Sie herzlich, Herr Pötschke.
5: Talk Pötschke, hallo.
17: Talk, ja. Entschuldigung, richtig. Ich lese.
5: Ja.
17: Alles klar. Und ich lese, dass Sie eben genauso ein bisschen in diese Richtung argumentieren. Wir sollten uns unabhängiger vom Individualverkehr machen. Wie meinen Sie das?
5: Also ich würde das Ganze ein bisschen grundsätzlicher angehen, ja. Und zwar dass man den öffentlichen Personenverkehr deutschlandweit und warum nicht international massiv ausbaut, ja, dass keiner mehr irgendwie auf Individualverkehr angewiesen ist und dann bitteschön auch kostenfrei, ja, dass quasi keine Veranlassung mehr besteht, da irgendwie von Spritpreisen oder von Öl abhängig zu sein, ja.
17: Also das würde helfen, Ihrer Meinung nach, eben um die Abhängigkeiten kleiner zu machen. Kann ich vielleicht mal an Chris Berdero gerade weitergeben, Ihre Frage, Herr Pötschke. Ist das eine Wunschvorstellung, öffentlichen Bahn- und Busverkehr so sehr auszubauen, dass er wirklich den Individualverkehr jetzt nicht ganz überflüssig macht? Das wird nie sein, aber sehr eindämmt?
19: Also ich denke, das Ziel der Politik, sich unabhängiger zu machen von fossilen Brennstoffen, auch von Verbrennerautos, das gibt's ja. Und von daher denke ich, wäre auch ein Signal in diese Richtung zu setzen sinnvoll. Und ein Stück weit subventioniert ja die Regierung mit dem Tankrabatt auch gegen dieses Ziel an. Ich kann dem immer so ein Stück weit folgen, wenn sozusagen die Preise so nach oben schießen. Man will ja auch für eine gewisse Akzeptanz in der Bevölkerung, man will das ja nicht verlieren, diesen Rückhalt für einen solchen ökologischen Umbau, für einen Switch hin zu E-Mobilität zum Beispiel. Also das kann ich schon nachvollziehen. Ich fremdel sehr mit der Gießkanne. Das habe ich aber, glaube ich, auch jetzt schon deutlich gemacht sozusagen. Aber den Gedanken, grundsätzlich sich unabhängiger zu machen von fossilen Brennstoffen, also den kann ich total nachvollziehen. Und das bedeutet natürlich auch Angebote ÖPNV ausbauen und die E-Mobilität stärken.
17: In YouTube ist ein Nutzer, Michael Kieköfel, der sagt, zahlen wir jetzt nicht den Preis, dass das Land um den Verbrennungsmotor herum gebaut wurde. Das heißt, weite Strecken zwischen Wohnort und Arbeitsplätzen oft existieren. Ich habe mir da mal aufgeschrieben, wir haben rund 60% der Erwerbstätigen fahren in Deutschland mit dem Auto zur Arbeit. Rund 20 Millionen Menschen sind das, davon rund 2,5 Millionen Leute mit mehr als 100 Kilometern Arbeitsweg. Und da haben wir die Branchen, Handwerker, Pflegedienste, Logistikbranche sowieso noch gar nicht erwähnt. Also ist das so ein, ja, das Grundmanko, dass vielleicht Sprit einfach so einfach zu haben oder lange so billig ist, dass es halt einfach unsere Energie, unsere Wirtschaftsstruktur so aufgebaut wurde? Vielleicht kann ich das auch an Herrn Höfgen kurz weitergeben.
18: Ja, ist definitiv richtig. Der Spritpreis ist auch, wenn man jetzt über lange Zeithorizonte nach hinten guckt, eigentlich heute zu zu günstig gewesen im Sinne davon, dass unsere Einkommen gestiegen sind, aber der Spritpreis nicht mit. Und deswegen ist es heute, jetzt mal vielleicht die Preisspitze ausgenommen, leichter eben das Auto voll zu tanken als vor 20, 30, 40 Jahren. Dazu haben wir die Entwicklung, dass dort, wo Arbeitsplätze sind, wo Innenstadt ist, wo Kultur ist, dass da eben die Mieten extrem teuer sind, das drängt die Menschen nach außen. Also da spielt alles so ein bisschen rein in diese Regionalpolitik. Deswegen ist aber zum Beispiel der Tankrabatt besser als jetzt, und das kam auch häufig auf die Forderung, die CO2-Abgabe, die ja ein Emissionshandel ist, die zu reduzieren, auszusetzen, zu stoppen. Denn das ist ja wirklich das langfristige Preissignal. Über lange Zeiträume wird Sprit teurer. Und das ist auch wichtig so. Und dann können Menschen sich auch dran anpassen. Da kann man für 2, 3, 4 Jahre überlegen, oh, lohnt es sich dann, das E-Auto zu nehmen? Dann soll es hoffentlich noch eine Förderung dafür geben. Dann ist die Infrastruktur ausgebaut. Oder dann ist der ÖPNV besser ausgebaut, wenn das passt. Das ist alles schön und gut. Aber diese kurzfristigen Preisschocks, Trump zettelt den Iran-Konflikt an und 2 Monate später oder eigentlich ja quasi über Nacht explodieren die Spritpreise. Da können die Menschen sich nicht drauf einstellen. Da können sie auch keine Kaufentscheidung eines Autos von abhängig machen. Das ist ja für viele Menschen die zweitgrößte, zweitwichtigste finanzielle Entscheidung, die sie treffen nach der Frage Haus kaufen oder Haus oder Wohnung kaufen oder Wohnung mieten. Also das zweiteuerste. Deshalb, das entscheidet man nicht über Nacht, nur weil man der Spritpreis ein bisschen höher ist. Und das sollte man alles eben mit Bedenken.
6: Das finde ich auch noch spannend. Da sollten wir unbedingt noch drauf kommen auf langfristigere Lenkungswirkungen, weil wir sind uns, glaube ich, auch, wenn Herr Höfgen jetzt sagt, Tankrabatt ist erstmal richtig, das ist jetzt eine kurzfristige Sache. Ich möchte gerne Georg Lang aus Liesberg zu Wort kommen lassen. Da muss ich mal drauf. Hallo, Herr Lang, ich grüße Sie. Sie rufen eben aus Liesberg an. Wo ist das?
7: Das ist bei Bamberg.
6: Alles klar. Sie sind Landwirt und was sagen Sie zum Tankrabatt?
7: Also es ist keine Subvention, weil man kann ja das anders sagen, der Autofahrer oder subventioniert momentan trotz Tankrabatt unseren Staat mit 1 Euro Steuergelder auf dem Sprit. Also ich lasse das nicht alles so gut so stehen. Also genauso wie in die Landwirte bekommen 20 Cent Steuerrückerstattung. Das ist keine Subvention. Das ist eine Steuerrückerstattung. Und in Frankreich schaut es anders aus. Wir brauchen mehr EU-einheitliche Besteuerung. Die Franzosen fahren zum Heizölpreis. Also das heißt, die fahren 60 Cent billiger wie wir. Bekommen für ein Getreide genauso viel Geld. Und es ist viel problematischer.

0: habe. Da steht Deutschland auf Platz 4, was die Benzinpreise angeht, sowohl interessanterweise beim Super als auch beim Diesel. Teurer ist es in der Nähe bei uns in Dänemark, in den Niederlanden und in Finnland. Aber eben, Sie haben völlig recht, Frankreich liegt drunter, wobei laut meiner Tabelle sind es jetzt keine 60 Cent, sondern es ist zwei...
1: Nee.
0: Also,
1: landwirtschaftlich.
0: Ach so, landwirtschaftlich, alles klar.
1: Landwirtschaft braucht
0: ja
1: auch viel Diesel. Die Franzosen fahren zum Heizölpreis.
0: Ja, dann frage ich mal Herrn Höfgen. Es ist ja richtig, zum Beispiel Polen ist jetzt aktuell, wenn wir doch nochmal, ich bin jetzt bei den landwirtschaftlichen Preisen nicht so bewandert, aber wenn wir mal bei Super und Diesel gucken, der Liter Super kostete 1,82 Euro, wo er in Deutschland bei 2,35 Euro war. Und natürlich auch beim Diesel ist das auch ein ganz großer Unterschied. Aber das kann ja jedes Land dann doch noch selber festlegen, wie es seinen eigenen Spritpreis zusammensetzt.
2: Ja, das kann jedes Land selber festlegen. Das könnte man europäisch vereinheitlichen, aber da tun wir uns in der EU generell schwer, das alles zu vereinheitlichen. Ich meine, wir haben auch ganz unterschiedliche Mehrwertsteuersätze, auch auf Lebensmittel beispielsweise, da könnte man dann auch anfangen. Also überall, wo grenznahe Regionen sind, haben wir genau das ja. Also die Schweizer kommen wahrscheinlich in Deutschland Lebensmittel einkaufen und so gehen die Deutschen dann in Polen dann in den Sprit einkaufen, gerade jetzt. Ja, ist das jetzt so schlimm? Weiß ich nicht. Also ist vielleicht auch das Schöne an der EU, dass wir uns die wirtschaftliche Freiheit gönnen können. Fürs Klima ist es nicht so toll, wenn die Menschen 50 Kilometer extra fahren, um zu einer Tankstelle zu kommen. Ist auch die Frage, ob sich das dann wirklich rechnet, ob die Preisdifferenz da aufgeht. Ökonomisch ist das auch eine Verschwendung, weil die Menschen zu viel Zeit dafür dann aufwenden. Aber ja, daran sieht man halt, dass das Thema Spritpreise ja auch ein emotionales ist. Ja, und vielleicht manche auch so aus Frust dann sagen, nee, ich fahre jetzt da nach Polen, auch wenn am Ende man nur 5 Euro spart oder überhaupt spart. Ja.
0: Ich würde gerne, ehe wir gleich auch noch wieder Hörer reinholen, erstmal nochmal natürlich, rufen Sie uns weiter an, Tankrabatt und Preisdeckel, wie teuer darf der Sprit sein? Das Thema unserer Mitredensendung heute Abend, 08000 441777 ist unsere Nummer und im Moment sind bei uns Maurice Höfgen, Ökonom, Autor und YouTuber, der uns leider um 9 Uhr dann verlassen wird. Bei uns bleibt Chris Berdrow aus dem ARD Hauptstadtstudio und Manuel Frondel, Energieökonom, kommt dann ab 9 Uhr zu uns. Aber wir haben ja ganz am Anfang kurz, Herr Höfgen, über noch andere Maßnahmen gesprochen oder angefangen zu reden, die Sie wichtig finden, um eine Langfristwirkung, eine Langfriststeuerung vielleicht, was Energiepreise und was Nutzung von Benzin, von Auto, von Verkehr, von Fortbewegung angeht. Was ist da Ihrer Meinung nach wichtig? Was müsste angestoßen werden?
2: Ja, vielleicht mal eine Größenordnung, die dann auch die 4 Milliarden Tankrabatt ein bisschen egalisiert. Also Deutschland überweist dieses Jahr für den Import von fossiler Energie, Öl und Gas allen voran, 100 Milliarden Euro ins Ausland. Ein Großteil davon in Staaten, die autoritär geführt sind und die mit unseren Werten nicht viel gemein haben. Und von diesen 100 Milliarden, die nicht hier Jobs bringen, die nicht hier Einkommen bringen, die nicht hier Wertschöpfung bringen und die klimaschädlich sind, sollten wir runterkommen. Das bedeutet ganz viel, das bedeutet ÖPNV ausbauen. Ich bin ein großer Freund von kostenlosem, ticketfreiem ÖPNV. Das wäre das allerbeste Preissignal. Wohl wissend, dass aber natürlich auf dem Land nicht funktioniert. Da braucht man dann immer Individualverkehr, idealerweise das E-Auto, Carsharing-Modelle, Sammelfahrten. All das muss da einfach organisiert werden. Da muss ganz viel Geld reingesteckt werden. Da muss man symbolisch die Preise auch vernünftig setzen. Ich bin dafür, dass man diesen Emissionshandel beendet und stattdessen eine CO2-Steuer einführt, weil dann kann man wirklich jedes Jahr festlegen, wie viel der Spritpreis teurer werden soll. Beim Emissionshandel ist es ja so, der Markt lenkt das und dann kann es mal sehr hoch gehen, dann kann es auch mal plötzlich jahrelang stagnieren. Ich bin da eher für Planbarkeit, das finde ich besser. Und natürlich, um Akzeptanz für all das zu sorgen, das Stichwort fiel schon vom Kollegen im Studio, dass es ja auch gesellschaftliche Akzeptanz braucht für diesen Wandel, sollte man unterwegs die Menschen eben entlasten. Heißt Tankrabatt, wenn die Spritpreise mal außer Rand und Band geraten. Heißt aber zum Beispiel auch, zum Beispiel die Mehrwertsteuer

0: Grundnahrungsmittel, Brot, Butter, Brokkoli, Milch, Joghurt, das, was wir alle brauchen und essen, die in so einer Krisensituation wie jetzt zu streichen, denn klar ist, in Lebensmitteln ist viel Energie drin. Wenn Energie teuer wird, dauert das ein bisschen was, aber dann werden irgendwann auch die Lebensmittel wieder teurer, schon wieder teurer, sorgen dann für ökonomischen und politischen Frust. Und auch dafür sollte es dann so eine Maßnahme geben.
1: Das hat uns übrigens auch, uns haben ja auch Mails erreicht. Ich komme gar nicht dazu, all das vorzulesen, was an Tipps, Ideen und so weiter uns auch im Vorfeld der Sendung erreicht hat. Und da hat zum Beispiel Annette Brasch uns auch schon als Mail geschrieben, warum fragen Sie nicht, wie teuer Lebensmittel sein dürfen? Das wäre doch viel wichtiger noch als Sprit. Aber vielleicht ist ja Benzin sowas wie der neue Brotpreis auch in Deutschland. Ehe ich gleich Toni von Lerchenfeld aus dem Allgäu höre, der schon auch eine ganze Weile in der Leitung wartet, ein kurzer Blick noch auf YouTube, wo Sebastian Hager uns geschrieben hat, der wiederum sagt, ich kenne genug Leute, die niemals Bus oder Fahrgemeinschaften nutzen würden, obwohl sie im Speckgürtel München wohnen. Dieselben Menschen schreien jetzt am lautesten beim Tankrabatt. Also es ist offenbar auch so diese Frage, was will man als Gesellschaft zusammen? Und Herr von Lerchenfeld, Sie rufen aus dem Allgäu an. Ich nehme an, der öffentliche Nahverkehr ist da auch nicht überall super ausgebaut, korrekt?
2: Das ist korrekt so.
1: Was ist denn Ihre Meinung?
2: Aus Stadt im Allgäu.
1: Ja.
2: Ich habe ganz am Anfang bei der Einleitung habe ich das Argument gehört, ich kann jetzt nicht mehr sagen von wem, man sollte doch besser das 9-Euro-Ticket wieder einführen. Das war damals eine wunderbare Idee, die dann zum Deutschland-Ticket geführt hat, was ich auch für eine wunderbare Idee halte. Aber es hapert halt furchtbar an der Infrastrukturausbau, insbesondere bei der Schiene. Kürzlich war im Radio ein Bericht, dass jetzt ab 2028, wenn ich es richtig gehört habe, auf der Strecke zwischen Augsburg und München, dass jetzt da mehr Fernverkehrszüge eingesetzt werden und dafür die beliebten, rammelvollen Regionalzüge noch viel weniger, damit die Menschen, die sich da eh schon wie die Ölsardinen reinstellen müssen, halt einfach gar keinen Zug mehr kriegen. Und dann haben wir halt einen Engpass, dass das westlich von München zum Teil eben nur zweispurig sind und Flaschenhals. Und im Allgäu ist es so, ich habe das Glück, Elektroauto zu haben, was ich vom Dach aus tanken kann mit der Sonne. Da freue ich mich jedes Mal, wenn ich jetzt da fahre. Aber das Glück haben natürlich nicht alle, das können wir nicht überall vergleichen. Das geht jetzt nicht ganz schnell. Und wenn ich halt mit der Bahn oder mit öffentlichen Verkehrsmitteln halt viermal so lang brauche, von zu Hause weg bis zum Ziel, Zeit ist ja auch Geld. Aber die Idee, das Deutschland-Ticket jetzt nochmal auf 9 Euro zu reduzieren, wäre für manche Leute, die halt nicht zu den Verkehrsspitzenzeiten reisen müssen, oder für einen Rentner, der jetzt sagt, okay, ich warte jetzt mal einen Zug und wenn der zu voll ist, nehme ich halt den nächsten und fahre halt durch die Gegend, weil es schön ist. Für die ist das toll. Aber für die Berufstätigen, die dann entweder vielleicht gar nicht mehr in den Zug reinkommen, weil er schon dermaßen voll ist, ich will jetzt gar nicht sagen, was soll ein Rollstuhlfahrer, wie soll der weiterkommen.
1: Also Ihr Plädoyer, die Infrastruktur ist, Schiene muss besser ausgebaut werden und auch deutlich günstiger, habe ich das richtig verstanden?
2: Und Busse. Nein, das Geld, was man spart, sicher sind 63 Euro für viele Leute viel Geld. Wenn ich das aber vergleiche mit einer Monatskarte, die früher mal 200 Euro gekostet hat, ist das wahnsinnig günstig und vor allem der Riesenkomfort. Ich muss mir, wenn ich irgendwo in die Stadt fahre, keine Gedanken machen, ich habe mein Deutschland-Ticket, ich steige ein. Ich muss mir keine Gedanken machen, welche Fahrkarte brauche ich, wohin. Das braucht schon mal vier Minuten. Und genau in den 4 Minuten kommt die S-Bahn oder U-Bahn und fahrt davon. Und dann muss ich wieder eine Viertelstunde warten. Also dieser Komfort, selbst wenn ich mal mein Deutschland-Ticket nicht ausnütze, weil ich halt nur eine größere Fahrt habe, ist mir dieser Komfort das immer noch wert.
1: Ja.
2: Aber Herr es wäre wahnsinnig wichtig,
1: ja, danke die
2: Infrastruktur
1: für Ihren,
2: auszubauen.
1: Ja, danke für Ihre Meinung, Herr von Leichenfeld. Chris Berdroh, wir sind jetzt eben nicht mehr bei 9 Euro, wir sind weit weg, aber es gibt es noch, das Deutschland-Ticket. Ist ja auch gerade wieder neu finanziert worden, Bund und Länder, soweit ich weiß, jeweils 1,5 Milliarden
3: ja.
1: aktuell. Und das steht auch nicht zur Disposition, richtig?
3: Also das ist meines Wissens jetzt für die nächste Zeit erstmal gesichert. Bund und Länder haben da einen Modus gefunden. Und also von daher, genau, ich teile viele Argumente des Anrufers und so. Und der Gedanke stimmt aber natürlich. Das beste Ticket nützt natürlich nichts, wenn das Angebot nicht da ist, ne, zum Fahren. Also das ist schon auch ein Punkt, ja.
1: Ja, gut, dann hören wir noch mal kurz nach Hanau. Da hat Max Fresia ruft uns an. Wie sehen Sie das, Herr Fresia? Tankrabatt richtig oder nicht?
4: Also ich sehe es auf jeden Fall als richtig an. Also grundsätzlich, auch was die anderen Hörer gesagt haben, Nachhaltigkeit ist unfassbar wichtig, das müssen wir machen, das ist klar. Das ist halt ein Prozess. Aber kurzfristig müssen wir die Spritpreise absenken. Und ich finde auch, dass der öffentliche Nahverkehr oder grundsätzlich öffentlicher Verkehr keine Alternative ist. Ich fahre jeden Tag nach Frankfurt, Verspätung, Entfall. Also es ist wirklich, ob ein 9-Euro-Ticket oder grundsätzlich das Monatsticket für 60 Euro. Es ist keine Alternative. Und ich sage auch, E-Mobilität ist auch jetzt beim Tankrabatt absolut unangebracht, weil es geht um eine kurzfristige Möglichkeit. Ne? Und viele Haushalte können kurzfristig nicht umstellen, haben keine Charge-Möglichkeiten, vor allem wenn sie in Wohnungen wohnen, so wie ich auch. Und wie gesagt, der Tankrabatt soll ja nicht Nachhaltigkeit unterstützen oder die Bahn unterstützen. Er soll einfach nur diesen Konflikt in der Straße von Hormus abfedern. Das ist ja eigentlich der Sinn dahinter. Und deswegen finde ich persönlich auch, dass die Gießkanne relevant ist, weil wen trifft es denn? Die Vielfahrer, die Pendler, ja, auch die Selbstständigen, aber auch Firmen, die es trifft im Endeffekt und die Probleme haben. Und die Leute, die, sagen wir mal, vielleicht auch so schwacheren finanziellen, die fahren grundsätzlich nicht so viel. Ja. Und deswegen, meiner Meinung nach, die Hilfe muss sein. Die Hilfe muss auch kurzfristig sein. Und vielleicht wäre ein Rabatt auf Gas für Haushalte, die damit zum Beispiel, sagen wir mal, heizen, vielleicht auch relevant für den Winter. Aber der Tankrabatt auf alle Fälle.
1: Danke Ihnen herzlich für Ihre Meinung, Max Fresia aus Hanau. Diese Kurzfristigkeit, die auch eben unser Hörer hier anspricht, den Konflikt in der Straße von Hormus durch so einen Tankrabatt abpuffern zu können, Maurice Höfgen. Nun wissen wir nicht wirklich, ob das kurzfristig reicht, weil die Signale, die es im Moment gibt, und es gibt eine zweite Straße, Meeresenge am Roten Meer, wo die Houthi-Milizen inzwischen auch blockieren und es noch schwieriger wird. Also insgesamt könnte das ja über dieses kurzfristige 3 Monate deutlich drüber rausgehen, oder?
0: Ja, das stimmt. Das ist schwer abzusehen, schwer abzuschätzen. Die Politik sollte am besten, die Bundesregierung hätte am besten kommuniziert, wir machen es erstmal bis zum Jahresende, wenn die Preise dann aber immer noch so hoch sind, dann werden wir den auch verlängern. Nicht den Fehler machen wie beim letzten Mal, dass man den Tankrabatt auslaufen lässt, während die Preise noch hoch sind. Gerade die Menschen in den wohlverdienten Urlaub fahren, ist ja mitten in die Ferienzeit gefallen. Und dann 3 Monate später plötzlich wieder zur gleichen Maßnahme greifen muss, sondern wenn, dann einmal durchziehen. Deutschland könnte sich das auch ein Jahr lang leisten und meinetwegen auch 1,5 Jahre.
1: Hast du schon man sehr viel halt Geld, was dann locker gemacht würde, oder? Und es gibt ja eine Idee, wie man im Januar weitermachen will. Spritpreisdeckel heißt der. Da guckt man auch in andere Länder. Ich habe Verschiedenes gelesen, zum Beispiel über Belgien, die sowas haben. Da wird dann jeweils ein Festpreis, der allerdings ein bisschen atmet, je nachdem, wie der Rohölpreis am Weltmarkt ist, festgelegt. Ob das jetzt so viel bringt? Wie sehen Sie das, Herr Höfgen? Nochmal ein kurzer Blick darauf, was da vielleicht an einem anderen Mittel angedacht ist.
0: Kommt drauf an, wie das dann am Ende berechnet wird. Auch in Luxemburg ist man heute, oder in Belgien ist man auf jeden Fall, das hatte ich nachgeguckt, heute weit über der 2-Euro-Grenze. Ich glaube, beim Diesel war der Höchstpreis heute 2,45 Euro. Wenn wir das jetzt auf Deutschland übertragen, dann würde das nicht sonderlich viel bringen. Grundsätzlich ist das Interessante, dass dann der Staat nicht bezahlen muss, sondern man den Unternehmen das erschwert. Aber ich gebe zu bedenken, die wirklichen Übergewinne, die maßlosen Gewinne, die machen ja die großen Mineralölkonzerne dort, wo sie das Öl aus dem Boden holen, zu gleichen Kosten, aber zu deutlich höheren Weltmarktpreisen verkaufen können und nicht hier der Pächter, der einen Cent pro Liter verdient. Das wird in Deutschland immer auch falsch verstanden, dass man denkt, die Tankstellenpächter, die machen den großen Reibach und die dürfen die Preise gestalten. So ist das leider nicht. Ja,
1: ja, Übergewinnsteuer ist auch nochmal ein ganz wichtiges. Da werden wir wahrscheinlich erst nach 9 drauf gucken können, ob das eine Möglichkeit ist, ein Mittel, das man eben bei den, was Herr Höfgen gerade angesprochen hat, bei großen Konzernen ansetzen kann, ist alles nicht so einfach, aber wer weiß. Ich würde ganz kurz vor unseren Nachrichten, die wir ja dann um 9 haben, noch einmal kurz Herrn Teske, der auch schon lange in der Leitung ist, aus Göttingen hören wollen. Herr Teske, wie halten Sie es? Tankrabatt richtig oder nicht?
5: Ich weiß nicht mehr, was richtig ist. Ob das hilft, weiß ich nicht. Also, ich habe mir jetzt ein paar Dinge aufgeschrieben. Die Ölkonzerne können wir nicht ändern. Die Tankstellen geben nur das weiter, was die Ölkonzerne aufoktroyieren. Dann können wir da so einen Tankrabatt machen. Der hilft für 3 Monate. Und am Ende stehen wir wieder da, wo wir vorher waren. Ja. Das heißt, wenn ich das sagen darf, wir können nur durch unsere eigenen Verhaltensweisen ein Stück versuchen, ein bisschen zu ändern. Heißt vorausschauende Fahrweise. Ja, so können wir Sprit einsparen. Anders geht's nicht.
1: Langsamer fahren auf der Autobahn,
5: ja.
1: Überlegter tanken zum Beispiel, das sind Dinge.
5: Ja, genau, ja. Das, was Sie jetzt sagen. Ja, das nehme ich jetzt auf. Auf der Autobahn gilt eine Richtgeschwindigkeit von 130.
1: Ja.
5: Und das ist eine ganz gute Geschwindigkeit, mit der man ganz gut vorankommt und nicht rasen muss.
1: Ja, nicht rasen, sagt Gregor Teske aus Göttingen. Ja. Herr Teske, danke, dass Sie sich noch gemeldet haben. Sie hören, wir laufen jetzt erstmal auf die Nachrichten zu. Wir sind bei Mitreden Deutschland diskutiert. Tankrabatt und Preisdeckel, wie teuer darf der Sprit sein? Herzlichen Dank an Maurice Höfgen, YouTuber, Ökonom und Autor, der uns jetzt verlassen wird. Aber Chris Berdrow aus unserem Hauptstadtstudio bleibt bei uns und rufen Sie an. Wir freuen uns sehr, dass wir noch weiter diskutieren.
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7: Um 21 Uhr mit Markus Westhoff. Außenminister Wadefuhl will erst wieder mit der russischen Regierung sprechen, wenn diese ernsthaft zu Verhandlungen bereit wäre. Das hat er bei einem Treffen mit dem niederländischen Außenminister in Den Haag gesagt. Aktuell sieht Wadefuhl diese Bereitschaft nicht. Am Wochenende hatte er sich mit seinem russischen Amtskollegen Lavrov getroffen. Jetzt sagt er, das war richtig. Diejenigen, die immer direkte Gespräche mit der russischen Regierung forderten, würden nun sehen, dass diese nichts bringen. Denn Russland beharre auf einer fundamentalen Position zum Krieg in der Ukraine. Der extreme Sommer mit Hitze, Dürre und Bränden hat die Landwirte in Europa insgesamt bis zu 17 Milliarden Euro gekostet. Das hat der EU-Agrarkommissar Hansen nach einem Treffen der Minister in Brüssel gesagt. So hätten Viehhalter Probleme, weil über den Sommer nicht genügend Gras als Futtermittel für den Winter gewachsen sei. Hansen fordert mehr Investitionen in die Wasserspeicherung, aber auch präzises Bewässern, um Wasser zu sparen. Außerdem ist Hansen für eine Versicherungspflicht, weil nur 12% der landwirtschaftlichen Produktion in der EU gegen Schäden versichert sei. 5 Terrorverdächtige aus England sind gegen Kaution frei. Sie sind gestern wegen des Verdachts auf Vorbereitung einer terroristischen Handlung in der Nähe eines Luftwaffenstützpunktes festgenommen worden. Die britische Antiterrorpolizei hat mitgeteilt, dass gegen die 5 Männer weiter ermittelt werde. Die betroffene Militärbasis wird auch von den USA für Operationen gegen iranische Raketenstellungen genutzt. In Frankreich ist der größte Waldbrand des Landes seit 1949 gelöscht. Das haben die französischen Behörden erklärt. Das Feuer war im Juli in der Region Gironde im Südwesten ausgebrochen. Bereits Anfang August konnte der Brand unter Kontrolle gebracht werden. Er schwelte jedoch noch wochenlang unter der Erde weiter. Der Vorsitzende der katholischen Bischofskonferenz, Heiner Wilmer aus Münster, hat vor einem Rechtsruck in Deutschland gewarnt. Das Schlechtreden des Landes stimme ihn kritisch, so Wilmer zum Auftakt der Herbstvollversammlung. Zugleich sprach er sich nach den vergangenen Landtagswahlen dafür aus, auf AfD-Wähler zuzugehen. Die Kirche müsse die Fragen und Nöte der Menschen ernst nehmen. Die Bischöfe beraten noch bis Donnerstag über Themen wie Leihmutterschaft, Organspende und künstliche Intelligenz. SWR-Nachrichten, Redaktion Lydia Wagner. Das Wetter? Heute Nacht ist der Himmel teils klar, teils wolkig. Die Tiefstwerte liegen zwischen 17 und 7 Grad. Morgen wechseln sich dichte Wolken und Sonne ab. Bei wenig Wind erreichen die Temperaturen 23 bis 30 Grad. Auch am Mittwoch nochmal sehr warm, zum Donnerstag Regen und kühler. 21.03 Uhr.
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1: Einen schönen guten Abend. Weiterhin kommen wir aus Berlin, der Abend der ARD-Infowellen. Tankrabatt und Preisdeckel. Wie teuer darf der Sprit sein? Ich bin Angela Ulrich, hier vom rbb24 Inforadio. Und weiter ist Chris Berdrow bei mir aus dem ARD-Hauptstadtstudio. Hallo, grüß dich, Chris.
3: Hallo, guten Abend.
1: Und wir haben Maurice Höfgen, Ökonom, Autor und YouTuber, eben verabschiedet. Aber ich freue mich sehr, dass wir einen neuen Gast in unserer Runde haben, und zwar Manuel Frondl. Er ist Energieökonom am RWI, am Leibniz-Institut für Wirtschaftsforschung in Essen. Hallo, Herr Frondl, schön, dass Sie da sind.
8: Guten Abend.
1: Ein Nachklapp hätte ich gerne, ehe wir gleich auch zu Ihnen kommen, Herr Frondl. Eben hatten wir einen Hörer aus Göttingen, kurz vor den Nachrichten. Der hat nochmal gesagt, Mensch, wir müssen uns ändern angesichts dieser Spritpreise. Wir müssen überlegter fahren, vielleicht auch langsamer fahren, um weniger zu gebrauchen. Chris, findet diese Debatte im Moment irgendwo in der Politik statt?
3: Also ich fand, das war tatsächlich ein guter Punkt, den der Hörer da gemacht hat. Wir haben ja auch in der ersten Stunde intensiv darüber diskutiert. Der Tankrabatt, die Gießkanne, ist das richtig? Sollte man das sozial staffeln? Sollte man das gezielter machen? All diese Fragen, die ja darauf zielen, gegen diesen Spritpreis anzugehen. Aber so steigende Preise, von denen geht ja auch ein Signal aus. Und Ökonomen sagen ja auch, das hat ja auch seinen Sinn. Nämlich eben genau dieser Gedanke, wenn etwas teuer wird, dann sollte ich versuchen, mich möglicherweise einzuschränken. Und das spielt in der politischen Debatte, also keine Rolle, ist vielleicht übertrieben.
1: Wehtun würde und das keine schöne Botschaft ist?
3: Unter Umständen wäre das oder das wäre bestimmt so. Aber tatsächlich wäre es ja eine sinnvolle Geschichte, was wir gerade besprochen haben. Tempolimit, Fahrgemeinschaften bilden, das in irgendeiner Form zu fördern. Versuchen, den Verbrauch zu reduzieren, vorausschauend fahren, hatte der Hörer gesagt. Also alles eigentlich sinnvolle Vorschläge, die jetzt auch nicht gar so schlimm sind, aber nicht so populär.
1: Aber die Frage ist, man kann ja auch, wenn man einen Tankrabatt bekommt und seinen Sprit ein bisschen günstiger, immer noch vorausschauend fahren, natürlich, ist die Frage. Manuel Frondl, da würde ich gerne Sie mit reinnehmen in unser Gespräch. Ist es so, wenn es jetzt durch einen Tankrabatt wieder leicht günstiger, es ist ja immer noch ein relativ hohes Preisniveau, was wir beim Kraftstoff haben, werden dann solche Initiativen, ich suche mir eine Fahrgemeinschaft, ich überlege noch mehr, was ich fahren muss und was nicht, wird das dann so ein bisschen ad absurdum geführt oder zumindest der Wille, sowas zu tun, gedämpft? Wie sehen Sie es?
8: Nein, ich glaube, das macht relativ wenig aus. Wir sehen jetzt schon seit etwa einem halben Jahr sehr, sehr hohe Preise an der Tankstelle und das ist langsam in den Köpfen angekommen. Mir tut es auch weh, wenn ich an der Tankstelle 2,45 Euro pro Liter Diesel zahlen muss. Und deswegen kann ich jeden verstehen, der da versucht oder auch plädiert für einen Tankrabatt. Aber eigentlich muss man doch sagen, aus umweltökonomischer Perspektive ist das doch geradezu ein Geschenk, dass wir jetzt Anlass haben, die Mobilitätswende voranzubringen. Ich selbst habe es auch getan. Ich bin passionierter Bahnfahrer, trotz aller Schwierigkeiten.
1: Das sind Sie hart im Nehmen, tapfer, ja.
8: Ja, ich bin auch passionierter Rennradfahrer und ich habe das Auto meist nur zum Auto, zum Einkaufen benutzt. Aber mittlerweile fahre ich auch mit dem Fahrrad zum Einkaufen. Also wir können alle ein bisschen was tun, aber nichtsdestotrotz verstehe ich natürlich, dass viele Leute auf das Auto angewiesen sind und täglich zur Arbeit fahren. Ja, insbesondere auf dem Land ist es schwierig. Und dann ist es natürlich sehr bitter, wenn man deutlich über 2 Euro Preise an der Tankstelle zahlen muss. Und deswegen habe ich auch Verständnis dafür, dass Leute für einen Tankrabatt plädieren. Und das finde ich eine pragmatische Lösung, weil, das gehört auch zur Wahrheit dazu, der Staat verdient an den gestiegenen Kraftstoffpreisen in Form der Mehrwertsteuer mit. Wenn ich heute 2,45 Euro pro Liter Diesel an der Tankstelle zahle, dann zahle ich 12 Cent mehr Mehrwertsteuer als vor dem Krieg, als ich noch 1,70 Euro pro Liter Diesel gezahlt habe. Und diese 12 Cent, die müssen ja nicht unbedingt sein. Und mit dem Tankrabatt wird ein bisschen mehr natürlich, aber in etwa das gerade wieder zurückgegeben an diejenigen, die es auch letztendlich zahlen.
1: Herr Frondel, ganz kurz, können Sie Ihr Mikro ein ganz bisschen weiter nach vorne machen? Dann genau, ein bisschen weiter weg, dann hört man Sie, glaube ich, noch besser. Und ich würde gerne genau zu diesem Punkt der Frage, muss der Staat was zurückgeben? Ist das jetzt richtig? Weil Herr Frondel hat völlig recht, man verdient an jedem Liter teureren Kraftstoff, verdient auch der Staat mit in Form der Mehrwertsteuer. Und ich freue mich sehr, dass eine Frau, Frau Voss aus Hessen, uns angerufen hat, Susanne Voss. Wie sehen Sie es? Ist für Sie der Tankrabatt was Hilfreiches, was Wichtiges oder nicht? Grüße Sie.
9: Also, guten Abend, ich grüße Sie. Also, meine große Frage ist, wer zahlt denn eigentlich den Tankrabatt? Der Herr Merz aus seiner Privatschatulle oder haben die einen Geldbaum hinterm Kanzleramt? Das sind doch Steuergeldern. Und wer zahlt die Steuern? Das sind die Bürger. Und die, die sich jetzt zum Teil freuen über vielleicht etwas niedrigere Benzinpreise, die vergessen wohl, dass es doch Fakt ist, dass der Bürger das quasi mit seinem eigenen Geld bezahlt. Wo ist da also der Benefit? Und wenn dann wieder Steuergelder fehlen, die dann wieder von wem, also vom Bürger, ausgeglichen werden müssen, da frage ich mich doch, warum sich da überhaupt jemand über diesen Tankrabatt freut. Der zweite Punkt, den ich habe, ist, dass der Tankrabatt ja gar nicht 1:1 von den Mineralölkonzernen weitergegeben werden muss. Also ich bin sehr gespannt, wie viel tatsächlich der Spritpreis sinken wird. Denn ich glaube, dass mit dem Steuergeld die Mineralkonzerne wieder noch höhere Gewinne einfahren können.
1: Das ist ein interessanter Punkt.
9: Zum Beispiel
1: Punkt.
9: Bei der Mehrwertsteuer in der Gastronomie haben wir ja jetzt auch festgestellt, dass das überhaupt nichts gebracht hat.
1: Frau Voss, den Punkt würde ich, danke, dass Sie das uns dazu angerufen haben, den Punkt würde ich gerne an Herrn Frondel weitergeben. Denn Sie haben ja, es gab ja schon mal April, Mai, gab es schon, also auch davor, aber das war der letzte Tankrabatt, den wir hatten. Und ich glaube, Ihr Institut, Ihr Leibniz-Institut in Essen hat mal geguckt, ob da und wenn ja, wie viel wirklich weitergegeben wurde. Was ist da Ihr Ergebnis?
8: Ja, ich selbst habe mit Co-Autoren den Tankrabatt sowohl 2022 wie auch im Frühjahr untersucht. Und in beiden Fällen, sowohl 2022 wie auch jetzt im Frühjahr, haben wir festgestellt, dass der Tankrabatt am Anfang zu nahezu 100% weitergegeben worden ist. Das war zumindest 2022 so. Dann erodierte der über die Zeit hinweg. Also die Weitergabe erfolgte am Schluss etwa nur noch zu 50%. In diesem Frühjahr haben wir auch wieder dasselbe festgestellt. Sobald der Tankrabatt eingeführt wird und die mediale Aufmerksamkeit hoch ist, wurde er zum Beispiel beim Diesel zu 100% oder sogar über 100% weitergegeben. Bei Benzin, Superbenzin war es nicht ganz so, nur zu 80%, aber das ist auch schon ein relativ hoher Prozentsatz. jetzt müssen wir bei der medialen Aufmerksamkeit, die jetzt wieder erfolgt, davon ausgehen, dass die 17 Cent durchaus erstmal weitergegeben werden.
1: Aber eben die mediale, oder wollten Sie noch? Entschuldigung.
8: Ja, es gab noch einen zweiten Punkt, eine Frage, wer zahlt denn? Und diese Frage habe ich letztendlich schon beantwortet. Die Autofahrer haben mit höheren Mehrwertsteuerbeiträgen schon in der Vergangenheit, also seit es den letzten Tankrabatt nicht mehr gab, seit er im Frühjahr ausgelaufen oder im Sommer ausgelaufen ist, haben die Autofahrer weiterhin höhere Mehrwertsteuern auf Kraftstoffe bezahlt. Und das war drei Monate lang. Juli, August, September und jetzt im Oktober bekommen sie teilweise dieses Geld wieder zurück. Also es ist klar, wer zahlt. Und wenn man das gegeneinander rechnet, sind die Kosten für den Tankrabatt netto betrachtet nicht so hoch, also jedenfalls nicht 2,5 Milliarden Euro, wie das Bundesfinanzministerium das brutto ausgegeben hat.
1: Also
8: als Höhe.
1: Also Sie sagen sozusagen, weil man ja schon durch die Mehrwertsteuer mehr eingenommen hat, ist es quasi nicht so bitter, dann die 2,5 Milliarden jetzt dazu, Hälfte Bund, Hälfte Land, muss man ja auch sagen, auszugeben. Vielleicht Chris Berdrow dazu nochmal, wer zahlt? Dass es Merz mit einem Geldbaum nicht ist, ist klar.
3: Also der Geldbaum ist es eher nicht. Tatsächlich, ich fremdel so ein bisschen mit dieser Argumentation, naja, wenn Preise steigen, dann verdient der Staat da ja mit. Das könnte man theoretisch auf jedes beliebige Produkt sagen. Und wenn irgendwas teurer wird und dann kriege ich was an Steuern zurück. Also wie gesagt, ich habe da so ein leichtes Störgefühl. Hatte Herr Klingbeil auch lange, und als dann der Tankrabatt im Raum stand und die Mehrwertsteuersenkung, da hatte dann Thorsten Frey, der neue Unionsfraktionschef, dieses Argument sich allerdings auch zu eigen gemacht, dass man ja angesichts der stark gestiegenen Spritpreise das vielleicht so sehen könne. Also ja, ich glaube, so die reine Lehre ist es irgendwie nicht, dass man irgendwie sagt, wenn also alles, was teurer wird, dass man dann irgendwie rechtfertigt, dass da dann der Staat auch was an Steuern zurückgibt. Aber ja, also
1: dieses Zurückgeben ist sowieso interessant. Wir müssen nochmal über den Mechanismus, direkt Menschen was zurückzugeben, was ja so nicht bisher noch nicht funktioniert, müssen wir gleich auch nochmal reden. Aber wer auch schon ganz lange in der Leitung ist, ist Jaron Tautrich, der uns aus der Nähe von Leer im Norden Niedersachsens anruft. Und Herr Tautrich, Sie finden den Tankrabatt zumindest als Symbol richtig. Ist das korrekt? Hallo, Herr Tautrich? Jetzt höre ich ihn leider nicht mehr. Dann gehen wir mal weiter zu Karl Behnke, der aus Hessen anruft. Das ist jetzt die richtige Leitung. Hallo, Herr Behnke, Sie können uns hören.
10: Hallo, danke.
1: Ja, wie sieht's denn bei Ihnen aus? Finden Sie das gut, diesen Tankrabatt, der jetzt beschlossen wurde?
10: Ja, der Tankrabatt, also wenn ich das mathematisch mal ein bisschen durchrechne, hat der Staat eigentlich nur ein bisschen Zinsverlust, weil die Hälfte vom Kraftstoff, nicht ganz, ungefähr so ein bisschen, ist sowieso Steuer. Und wenn die Steuern nur reduziert und die Einnahmen, wenn dann mehr getankt wird, weil der Bedarf dann höher ist, dann gleicht sich das vielleicht wieder aus. Aber im Wesentlichen ist die falsche Technik das Problem, was wir hier auf dem Planeten haben. Ich war vor gut 20 Jahren auf dem Pariser Autosalon. Und da gab es ein Pressluftauto. Ich war begeistert von dem Teil.
1: Ein Pressluftauto? Das habe ich jetzt noch nicht gehört.
10: Können Sie im Internet nachgucken. Okay. Das ist wirklich entwickelt worden. Das war ein Ingenieur von Formel 1. Und der hat sich das Ding entwickelt. Und das war, also ich bin ja mitgefahren, das war die Größe ungefähr von den alten, ganz alten VW-Bus. Nicht so breit wie der neuere. Vorne schön schräg, Lenkrad in der Mitte, Formel 1 mäßig halt. Und links und rechts ein echter Kofferraum. Und hinten haben wir gesessen, das war toll. Und der hatte damals schon eine Reichweite von 300 Kilometern. Das Tanken war so ähnlich wie Autogas, Druckluft drauf und ab geht's.
1: Das hört sich spannend an, Herr Behnke. Ganz herzlichen Dank für Ihren Eindruck. Werde ich gleich auch nochmal Herrn Fronten fragen.
10: Das Interessante ist, ja. die Autoindustrie hat ja auch ein Problem. Wenn die sich auf diese Technik einlassen, ist erstmal umweltfreundlich, keine Schadstoffe. 1000 Kilometer Reichweite ist kein Problem. Und in diese Richtung zu arbeiten und nicht nur Benzin, Diesel, also fossile Brennstoffe, die die Umwelt schädigt. Und dann kommt die Kleinigkeit, wenn man dann die Energie vom Dach holt und mit den richtigen Kompressoren, die nicht nur Druckluft, sondern auch Wärme erzeugen, wie eine Wärmepumpe auch, das Gebäude beheizen, wäre eine Energiebilanz für die gesamte Bevölkerung optimal. Und dann hört der Blödsinn auf mit zu viel ausgeben und die Natur damit schädigen.
1: Danke, Herr Behnke.
10: Die eigene Umwelt.
1: Ja, danke, Herr Behnke. Aus Usingen in Hessen haben Sie uns angerufen. Druckluftauto, Herr Frondl, war mir bisher neu. Ich kenne die E-Mobilität.
8: Das sagt Ihnen das was? Bisher auch neu. Man muss ja sehen, auch sehr gute Ideen haben Schwierigkeiten gegen die bestehenden Verkehrssysteme zu gewinnen, und es kommt ja nicht von ungefähr, wenn es so lange dauert, wenn sich dieses Konzept immer noch nicht durchgesetzt hat, dann gibt es dafür Gründe, möglicherweise wirtschaftliche Gründe. Es gibt viele Gründe, warum wir dieses Auto jetzt noch nicht
1: so kennen. Ja.
8: In der Breite sehen. Die Idee mag brillant sein, aber es gehört viel dazu, eine brillante Idee tatsächlich dann in den Markt zu bringen.
1: Ja. Über Lenkungswirkung würde ich sowieso gleich gerne mit Ihnen nochmal reden. Wir gucken erst nochmal kurz, was unsere Kommentare auf YouTube so sagen. Da sagt ein User zum Beispiel, der Markt regelt insofern, dass die Kaufkraft sinkt und sich Menschen weniger leisten, damit weniger Steuern entstehen. Der Tankrabatt verschiebt das Geld eben nur woanders hin. Mit Rabatt gibt es dann anderswo mehr Kaufkraft. Das haben wir ja vorhin auch schon mal ganz kurz diskutiert. Und ein anderer Nutzer sagt, ein Spritpreisdeckel ist die bessere Lösung als der Tankrabatt. Der deckelt auch die Gewinne der Ölunternehmen. Er muss nur die richtige Höhe haben, kostet den Staat doch nichts. Und ehe wir gleich wieder einen Hörer dazu nehmen hier, da geht die Frage nochmal an Herrn Frondl. Wir haben nämlich in der ersten Stunde nur ganz leicht angerissen, dieses zweite Instrument, was ja ab nächstem Jahr kommen soll, ein Spritpreisdeckel, der eben bei den Unternehmen dann einen atmenden, aber immerhin einen Gewinndeckel einziehen würde. Wie beurteilen Sie das? Ist das eine Idee, die ja noch ausgehandelt werden muss zwischen Bundesregierung und Mineralölunternehmen, aber zumindest soll darüber ja gesprochen werden?
8: Also als Ökonomen sind wir grundsätzlich sehr skeptisch, was Eingriffe in die Preisgestaltung anbetrifft. Aber ich möchte noch mal ganz kurz auf dieses richtige Argument zurückkommen mit dem Tankrabatt. Der Tankrabatt sorgt dafür, dass tatsächlich nicht das Geld in Form von höherer Mehrwertsteuer an den Staat oder in dem Fall auch höherer Energiesteuer an den Staat geht, sondern dass die Leute mehr Geld in der Tasche haben und dieses Geld tatsächlich in anderen Bereichen ausgeben können. Und dadurch nimmt der Staat in anderen Bereichen wieder mehr Mehrwertsteuer ein. Das ist zwar Symbolpolitik, aber hilft durchaus etwas, die konjunkturellen negativen Wirkungen der hohen Spritpreise abzudämpfen. Insofern hat der Hörer genau das richtig wiedergegeben. Und jetzt zu den Preisdeckeln. Also ich warne sehr davor. Das kommt natürlich auch sehr auf die Ausgestaltung dieser Preisdeckel an. Aber es gab 2022 einen fixen Preisdeckel in Ungarn, und der hatte scheinbar nur positive Wirkungen insofern, dass er die Preise begrenzt hat, aber die hat sehr negative Nebenwirkungen gehabt in Form von langen Warteschlangen an Tankstellen, in Form von Tankmengenkontingentierung. Also man konnte nicht beliebig viel tanken, wie man wollte.
1: Also Versorgungsengpässe können da schon kommen.
8: Richtig, richtig, genau. Es gab Versorgungsengpässe in rauen Mengen. Und letztendlich kam es zu Insolvenzen an Tankstellen, von Tankstellen, und es gab hinterher am Ende des Tages weniger Tankstellen und weniger Wettbewerb und langfristig dann vielleicht sogar höhere Preise dadurch. Also solche Preisdeckel helfen, gerade wenn sie fix sind, nur scheinbar. Sie sind nicht wirklich hilfreich.
1: Frage an Chris Berdrow aus dem Hauptstadtstudio. Wird das trotzdem jetzt weiter diskutiert? Katharina Reiche, die Wirtschaftsministerin, ist da ja selbst auch sehr skeptisch, was so einen Preisdeckel angeht.
3: Katharina Reiche ist sehr skeptisch, aber Friedrich Merz und Lars Klingbeil, die haben das jetzt erstmal miteinander verabredet. Und von daher hat das Wirtschaftsministerium jetzt eben den Auftrag, das zu prüfen, wie man das macht. Die Skepsis wird aber da sehr geteilt, das ist so mein Eindruck. Und es wird auch sehr betont, dass man eine deutsche Lösung will, weil es ist ja immer vom Vorbild Luxemburg und Belgien die Rede. Da ist allerdings auch die ganze Branche anders aufgestellt. Deutschland hat viele Raffinerien zum Beispiel. Also es gibt da doch große Unterschiede. Und es ist ausdrücklich ja auch die Rede davon, es soll ausschließlich ein Kriseninstrument sein. Also wenn ich das richtig verstehe, dann ist das also nicht als dauerhafte Lösung gedacht, sondern als Lösung, die dann zum Tragen kommt, wenn wir eine krisenhafte Situation haben. Also von daher ist mein Eindruck schon, dass es in der Bundesregierung oder beim zuständigen Ministerium zumindest eine große Skepsis auch gibt. Aber es gibt eben vor allem die SPD, die diese Idee sehr vorantreiben will. Also das wird schon noch spannend werden.
1: Was wieder als Symbol auch verstanden werden könnte oder drüber rausgeht, dann, wenn es kommt.
3: Also ich denke, man muss erstmal die Lösung abwarten, die am Ende dann dabei rauskommt tatsächlich.
1: Gut, dann gehen wir mal ganz in den Norden Deutschlands. Da ruft uns aus Flensburg Dirk Koller an. Herr Koller, Sie sind prinzipiell pro Tankrabatt, ist das richtig?
11: Ja, also für die kurzfristige Lösung auf jeden Fall.
1: Aber langfristig, höre ich daraus, ist das keine gute Idee. Erzählen Sie, warum nicht?
11: Ich finde langfristig, also man hat ja nun jetzt schon aufgesetzt, dass die Leute sich bei Neuwagen, dass sie, also neue E-Autos, dass sie da subventioniert werden, beziehungsweise dass sie da auch Geld dabei rauskriegen. Und warum setzt man das nicht auf und erweitert das noch ein bisschen und macht das auch auf gebrauchte Autos zum Beispiel, um den Markt dann nochmal ein bisschen anzukurbeln, auch bei den Neufahrzeugen natürlich. Und bietet da günstigere Kredite an und günstige Konditionen an, dass auch weniger Verdienende sich ein E-Auto zum Beispiel leisten können und dass man dann auch eine Wende hinkriegt dahingehend. Also Argumentation, dass wir nicht genug Ladepunkte haben, die sehe ich jetzt nicht, weil wir haben mittlerweile ja bei jedem Einkaufsladen die Möglichkeit, auch ein E-Auto aufzutanken, und jeder muss mal einkaufen. Dann kann er zwischendurch mal eben schnell die Viertelstunde dann das Auto ranhängen und dann hat er das Tankproblem auch gelöst, wenn er in der Mietwohnung kommt.
1: Okay, danke für Ihren Eindruck, Herr Koller. Manuel Frondel, Frage an Sie. Sie sagen ja einerseits, dass es jetzt so ein Tankrabatt eher eine wirklich kurzfristige Sache ist, aber eine Lenkungswirkung hin zu E-Mobilität. Ab wann braucht man da mehr Druck, damit das auch funktioniert? Es gibt ja sehr viel mehr Neuzulassungen, was E-Autos angeht, zuletzt jetzt in den letzten Monaten.
8: Ja, also natürlich die hohen Preise bei den Kraftstoffen, die helfen da sicherlich mit, aber wahrscheinlich sind die Kaufprämien, die seit Anfang des Jahres oder rückwirkend seit Anfang des Jahres gelten, da der größere Anreiz. Aber es wird immer moniert beim Tankrabatt, der würde jetzt für die nächsten 3 Monate 2,5 Milliarden Euro kosten. Es wird für die Förderung der E-Mobilität wahrscheinlich noch weitaus größere Summen ausgegeben. Und es ist ja schon gerechtfertigt zu fragen, woher kommt das Geld und wo und welchen Nutzen haben wir davon. Also die CO2-Vermeidungskosten durch die Förderung von Elektromobilität, die liegen im Bereich von 1.000, 2.000 Euro. Man muss berücksichtigen, dass mit dem Umstieg von einem Verbrenner auf Elektromobile fallen die ganzen Energiesteuereinnahmen aus. Stattdessen nimmt der Staat Stromsteuer ein. Und zwar, das ist ein Bruchteil der Energiesteuereinnahmen, die man über die Laufzeit eines PKWs bekommt. Und deswegen ist eigentlich, die eigentliche Förderung von Elektromobilität liegt nicht nur in den Kaufprämien, sondern in diesem steuerlichen Effekt, dass die Energiesteuern ausfallen, und das sind erkleckliche Summen, und dafür gerade mal ein Bruchteil an Stromsteuer zusätzlich eingenommen wird durch den Staat. Das ist der wesentliche steuerliche Effekt, und das macht eigentlich den Umstieg, die Förderung von E-Mobilität für den Staat so immens teuer, sodass es nicht, dass das nicht wirklich eine nachhaltige Lösung ist.
1: Wobei die Frage ist, wie dann Abhängigkeiten dadurch reduziert werden mit dem Effekt, wenn man jetzt halt auf E-Mobilität setzt. Das ist ja die Argumentation von vielen, die sagen, nee, wir warten halt nicht auf eine Pipeline aus Russland, die wieder sprudelt.
8: Ja, aber trotzdem sind wir noch zu größten Teilen von Erdöl und von Diesel und Benzin abhängig. Und wir werden nicht durch die Kaufprämie jetzt innerhalb weniger Jahre völlig unabhängig von Ölpipelines, egal wo sie herkommen, oder von Öltankern, egal wo sie herkommen. Insofern greift dieses Argument einfach nicht.
1: Da kann ich noch mal kurz einflechten, dass Deutschland 98% seines Rohöls aus dem Ausland bezieht, aber weiß nicht, ob das alle wissen, dass da der Großteil aus Norwegen, USA, Libyen und Kasachstan kommt, nur sehr, sehr wenig aus dem Nahen Osten. Und ich möchte Sie nochmal animieren, anzurufen und mitzureden bei uns. Mitreden Deutschland diskutiert Tankrabatt und Preisdeckel. Wie teuer darf der Sprit sein? Das ist das Thema, was wir hier schon seit 7:45 miteinander sehr kontrovers, aber auch sehr konstruktiv, finde ich, diskutieren. 08000 441777, das ist die Nummer, 08000 441777, wenn Sie noch mitreden wollen, oder uns Ihre Kommentare auf unserem YouTube-Kanal @ARD mitreden hinterlassen. Und es gab auch eine Umfrage auf unserem YouTube-Kanal auf die Frage, muss die Regierung überhaupt eingreifen bei Spritpreisen? Das hatten wir ganz am Anfang mit Chris Bert aus unserem Hauptstadtstudio auch kurz besprochen. Ist das überhaupt ein Moment, wo eine Regierung aktiv werden sollte? Und da sagen interessanterweise ja, denn das kann ja niemand mehr bezahlen, diesen teuren Kraftstoff. 62% und 38% sagen nein, das regelt der Markt. Und deswegen möchte ich jetzt, weil er auch schon lange bei uns in der Leitung wartet, nochmal in den Norden der Republik gehen. Und da ist Axel Valigura aus Kiel, der angerufen hat. Herr Valigura, Tankrabatt richtig oder nicht? Wie sehen Sie es?
12: Also, ich bin Axel Michael Valigura und ich bedanke mich eben, dass ich eben entsprechenden Beitrag eben leisten kann, eben jetzt für der Sendung. Auf jeden Fall möchte ich eben sagen, spitzfindig gesagt, ich finde den Tankrabatt eben absoluten Mist. Aus dem einfachen Grunde, ich bin Diplomkaufmann und auch eben Privatdozent an zahlreichen Hochschulen. Und auf jeden Fall kann eben entsprechend, spitz gesagt eben, entsprechend der Spritpreis nicht hoch genug sein, um endlich mal der Bundesregierung und auch der Autoindustrie mal die Augen zu öffnen und endlich mal Wach- und Weckerfunktionen zu erfüllen, in der Hinsicht, dass eben entsprechend endlich mal begriffen wird, dass das Zeitalter des Verbrennermotors aus ist. Es ist eine antiquierte Technik.
1: Und das können einzige, Sie sich fortbewegen,
12: Das Einzige, was zählt, ist eben entsprechend jetzt eben regenerative und erneuerbare Energie. Dann haben wir das Problem auch nicht mehr der Diskussion über die Straße von Hormus und irgendwelche Spritpreisregeln.
1: Ja,
12: dann haben wir nämlich eben entsprechend den natürlichen Energiebedarf und aus den erneuerbaren und regenerativen Energien und eben entsprechend nicht mehr eben entsprechend die Abhängigkeit, eben die sklavische Abhängigkeit von den fossilen Energieträgern.
1: Herr Valigura,
12: das muss endlich mal auch eben endlich mal der Bundesregierung und auch sämtlicher Autoindustrieherstellern endlich mal klar werden.
1: Ja, wir haben Ihr Argument gehört. Danke, Herr Valigura. Sie plädieren sehr deutlich für die Energiewende. Ja, und für
12: auf jeden Fall, deshalb ist eben entsprechend der Tankrabatt sowieso nichts anderes als ein zusätzliches Plus und Bonbon, eben für die Spritindustrie und sonstigen.
1: Okay, vielen Dank für Ihren Beitrag, Herr Valigura. Und da möchte ich gleich mal an Herrn Thomas, der aus Berlin angerufen hat, weitergeben. Denn ich lese so ein bisschen, was mir die Kollegen jetzt hier schon so aufgeschrieben haben, dass bei Ihnen es auch darum geht, dass ÖPNV besser ausgebaut werden müsste. Sprich, Sie können sich mir auch vorstellen, dass Sie den Tankrabatt auch nicht so glorreich finden, oder? Wie sagen Sie es?
13: Ich brauche den aber. Ich soll 50 Kilometer oder 100 Kilometer auf die Baustelle fahren und bin dazu noch Aufstocker. Ich gehe noch zum Amt und hole mir Grundsicherung dazu, damit ich mit meinem Lohn überhaupt um die Runden komme.
1: Ja, also Sie finden das sehr gut, den Tankrabatt.
13: Ja, die 70% mache ich das Kreuzfett auf der einen Seite. Auf der anderen Seite ist es aber auch so, wenn ich hier mit dem Elektroauto an den öffentlichen Stellen laden müsste, kommen mir am Ende sogar noch teurer als der Diesel. Weil nämlich dort die Kilowattstunde 80 bis Cent bis ein Euro kosten. Und dann muss ich im Winter sogar noch extra Elektroenergie einkalkulieren für die Heizung, denn in der kalten Karre will ich auch nicht fahren. So, das habe ich beim Diesel natürlich gratis. Ja, heißt ja natürlich auch immer wieder, 30% gehen an die Welle und 70% gehen durch den Schornstein. Das weiß ich. So, das ist aber der Effekt, den ich brauche. Ich brauche eine warme Karre.
1: Ja, danke, Herr Thomas, für Ihren
13: Beitrag. Das ist aber nicht alles. Das ist aber nicht alles. Und ich fahre ja innerhalb Berlins mit dem Öffentlichen, wo es irgendwie geht.
1: Ja.
13: Das Doofe ist nur, da war noch die Frau Nikutta an der Macht.
1: Das ist die BVG-Chefin früher, ja.
13: Ja. Und da habe ich die persönlich mal gesprochen, kurz vor so einer Podiumsdiskussion, habe ich gesagt, die Umsteiger müssen funktionieren. Es kann nicht sein, dass ich mit dem Bus an der roten Ampel stehe und vorne sehe ich schon, wie mein Bus, mit dem ich weiterfahren will, rausfährt aus der Haltestelle. Das macht keinen Sinn.
1: Ja, bessere ÖPNV und gleichzeitig den Diesel besser machen. Danke herzlich, Herr Thomas. Wir müssen
13: den ÖPNV, die Busse an die Oberleitung hängen. Oberleitung durch die Städte ziehen.
1: Ja.
13: Gerade im Ruhrgebiet ist es prädestiniertes, riesengroßes, zusammenhängendes Städtegebiet. Und hier Berlin, große Dinger, da könnte man nämlich wirklich Diesel sparen und das Klima schützen damit.
1: Ja.
13: Prozentual. Aber den Normalbürger einer aufs Auge zu drücken und zu sagen, ja, hier, ihr müsst mal Elektroauto fahren, da sage ich, Moment mal bitte, das kann sich keiner leisten. Und ich schon gar nicht.
1: Okay, Herr Thomas, danke ich herzlich. Ich muss auch mal noch wen anders rannehmen. Das ist spannend, was Sie uns erzählt haben. Und ich gehe mal direkt weiter zu Herrn Aldenhofen nach Nürnberg. Wir gehen jetzt wieder ein bisschen in den Süden. Sehen Sie es denn? Finden Sie das eine richtige Maßnahme, den Tankrabatt jetzt für die nächsten 3 Monate? Herr Aldenhofen, ich grüße Sie.
14: Grüß Gott. Nee, ich sehe den Tankrabatt nicht als die tolle Maßnahme in der Hinsicht, dass der Sprit anscheinend noch nicht teuer genug sein kann zum heutigen Zeitpunkt. Wenn ich heute bei mir, also mir geht es jetzt nicht um die Leute, die tatsächlich das Auto zum Arbeiten fahren brauchen morgens, weil morgens um 5 kein Bus fährt. Mir geht es um die Leute, die mittags um 13 Uhr aus Bequemlichkeit mit dem Auto in die Stadt fahren zum Einkaufen und keine öffentlichen Verkehrsmittel nehmen. Und mir geht es um die Leute, die bei mir direkt vor der Haustür nachts zwischen 21 und 3 Uhr sich illegale Autorennen in höchst motorisierten Verbrennerautos leisten, die mit 100 durch die Stadt fahren und jeden Abend ordentlich Krach machen. Um die Leute geht es mir. Und da kann der Sprit wohl heute noch nicht teuer genug sein.
1: Danke herzlich für Ihren Beitrag, Herr Aldenhofen. Manuel Frondel, mich würde noch mal interessieren, was wir schon mal eben leicht angetippt haben. Die Frage, kann man per Übergewinnsteuer tatsächlich Konzerne, die jetzt ja eben an hohen Spritpreisen auch verdienen, kann man da ansetzen? Ist das ein Mechanismus, der EU-weit, hat er ja schon mal 2 Jahre lang nach Beginn des Ukraine-Krieges, hat die EU das ja schon mal probiert. Jetzt wird diskutiert darüber. Wie sehen Sie diesen Mechanismus? Kann der kommen und bringt der was?
8: Ich sehe es als Ökonom sehr skeptisch. Erstmal, was sind Übergewinne? Das ist schwierig zu messen. Hat BioNTech, als sie das Medikament für gegen Corona, gegen bekannte Medikament erfunden haben und damit Milliarden an Geld verdient haben, haben sie da auch Übergewinne erzielt, die man hätte besteuern sollen. Also wo da die Grenze ist, finde ich, ist es echt schwierig zu differenzieren und das Signal, besonders dann, wenn eine Übergewinnsteuer national nur erhoben wird und nicht vielleicht EU-weit erhoben wird, ist doch klar negativ, dass man in Deutschland als Unternehmen am besten nicht mehr investiert, weil wenn man zu hohe Gewinne macht, wird man plötzlich besteuert und das hat doch bei all den ohnehin negativen Standardbedingungen, die wir hier haben, mit hohen Energiepreisen und so weiter, hohe Bürokratie, ist das doch ein weiteres Element, um Unternehmen da abzuschrecken und bestehende Unternehmen dazu zu verleiten, vielleicht ihren Standort zu verlagern. Also wenn überhaupt, dann sollte das flächendeckend passieren, europäisch geregelt sein, aber selbst das finde ich sehr skurril. Also wirklich, man müsste das ja umgekehrt dann auch betrachten, wenn Unternehmen keine Gewinne mehr machen. Was macht man dann? Heißt das dann, dass der Staat sofort gefordert ist, wenn Unternehmen miese machen? Also ich finde das, diese Diskussion äußerst schwierig.
1: Trotzdem, Lars Klingbeil, der Bundesfinanzminister, ist ja auf EU-Ebene unterwegs mit dieser Idee und hat da auch einige Länder, die das gar nicht so schlecht finden. Chris Berdo aus dem Hauptstadtstudio, wie wird das gerade diskutiert?
3: Unterm Strich muss man allerdings sagen, war Lars Klingbeil mit dieser Idee nicht erfolgreich in Brüssel, also mehrheitlich, wenn ich das so richtig verfolgt habe, hatte er da jetzt keinen Erfolg damit, die anderen EU-Partner zu überzeugen, diesen Weg mitzugehen. Und von daher teile ich tatsächlich die Einschätzung, dass das eine schwierige Angelegenheit ist. Man müsste, wenn überhaupt, so ein Thema angehen auf EU-Ebene, Übergewinnsteuer. Und das ist eben, also das... Also ich sehe es im Moment nicht, sagen wir mal so, dass das von Erfolg gekrönt sein könnte. Es gibt keine richtigen Anzeichen dafür. Trotzdem ist dieses Schlagwort, bleibt es in der Diskussion, weil ich glaube, dass es auch bei den Menschen irgendwie gut ankommt. Es gibt so ein Unwohlsein, so dieses Gefühl, das ist bestimmt so, die machen sich da die Taschen voll. Aber tatsächlich, wenn man genauer hinschaut, wo entstehen die Gewinne eigentlich? Kann Deutschland als Nationalstaat, kommt man da überhaupt ran? Also da entstehen so viele Fragezeichen, dass das einfach eher so eine Scheindebatte ist, nach meinem Eindruck.
1: Einfach wie so ein Tankrabatt ist es ganz sicher nicht. Und da würde ich gerne Uwe Habrecht aus Chemnitz mit reinnehmen. Herr Habrecht, wie sehen Sie das? Sind diese Mittel, Tankrabatt, Spritpreis, Bremse sinnvoll? Ich grüße Sie.
15: Ja, hallo, ich grüße Sie auch. Schönen guten Abend. Ja, also ich finde diese Mittel beide völlig daneben.
1: Warum?
15: Also um da nicht jetzt auch in eine falsche Richtung zu geraten, ich selbst nutze ein Auto, um auf Arbeit zu kommen. Ich habe keinen toll langen Arbeitsweg, also der ist so um die 10 Kilometer, aber das Auto erspart mir gegenüber dem ÖPNV eine Stunde. Hm. Also eine Stunde Lebenszeit pro Tag. So, meine Meinung ist, diese Diskussion ist zwar sehr beliebt überall, gerade bei Autofahrern, aber eigentlich ist es populistisch, weil warum soll das gerade in dem Bereich anders funktionieren als in der Marktwirtschaft generell? Also ich bin der Meinung, man sollte das lassen, wenn die Benzin- und Dieselpreise so hoch sind, dass sie keiner mehr bezahlen kann, dann greift die Marktwirtschaft, dann reagieren auch diese Ölkonzerne, egal wo die sitzen, da ist auch ein bisschen Neiddiskussion immer dabei. Die müssen aus eigener Überlegungsstrategie selbst reagieren. Und uns bleibt dann eben auch dieser Eingriff auch in die Staatsfinanzen, der bleibt uns erspart. Und ich meine, entweder ich bin dafür, dass das Wirtschaftssystem so funktioniert, oder ich bin nicht dafür, aber so eine halbe Sache finde ich eigentlich, die finde ich
1: ja
15: nicht gut. Das lenkt vom Wesentlichen ab. Und was ich auch schon im Vorgespräch gesagt hatte, man muss jetzt sehen, wir haben eine bestimmte Situation, es ist Zeitenwende, es wird jeder Euro irgendwo benötigt und da ist es irgendwo ein bisschen schäbig wegen kleinlicher, persönlicher Vorteile, mal das Große und Ganze aus dem Auge zu lassen. Meine ja. Meinung.
1: Danke herzlich, Herr Habrecht in Chemnitz, der uns angerufen hat. Herr Frondl, genau diese Frage, Entlastungen. Herr Habrecht hat gesagt, muss nicht sein, der Preis kann ruhig hochgehen. Es gibt jetzt übrigens auch schon nach dieser Entlastung bei Spritpreisen, die ja jetzt für die 3 Monate Tankrabatt kommt, gibt es auch schon Forderungen, unter anderem vom Brandenburger Ministerpräsident Woidke, der sagt, das muss auch für Strom und Gaspreise gelten. Da müssen wir auch helfen. Die müssen wir auch zu senken. Also ist das was, wo sozusagen die Büchse der Pandora jetzt ruhig aufgemacht werden könnte, sollte oder eben gar nicht?

0: auch aktiv werden möchte, da habe ich ein gewisses Verständnis dafür. Und in dem Fall ist es ganz klar nur eine symbolische Aktion und die sollte einmalig sein und jetzt sollte dann auch Schluss sein damit. Sie ist einigermaßen leistbar dadurch, dass ja diejenigen, die viel fahren, auch viel mehr Mehrwertsteuer bezahlen und von daher gibt es eine gewisse Gegenfinanzierung, aber wie schon mehrfach angesprochen worden ist, Deutschland hat nicht unbegrenzt viel Geld. Wir nehmen schon Kredite auf, um die Infrastruktur für Schienen, Brücken und so weiter auszubauen. Wir nehmen viel Geld auf, um die verteidigungsfähig zu sein und für die Verteidigung. Insofern ist ja ganz klar, dass wir nicht unbegrenzt Geld haben und wir sollten das Geld vor allen Dingen für Investitionen in die Zukunft ausgeben und weniger für konsumtive Zwecke, also für Tankrabatte. Wir können nicht dauerhaft die hohen Ölpreise heruntersubventionieren. Das kann kein Staat auf der Welt. Wir können nur hoffen, dass Herr Trump jetzt endlich mal ein Einsehen hat und spätestens bis Ende des Jahres den Iran-Krieg beendet. Dann sehen wir auch wieder niedrigere Preise und diese Diskussion um Preisdeckel und Tankrabatt hat sich dann erledigt und hoffentlich auch die Diskussion um Heizölrabatte und Strompreissenkung und so weiter.
1: Ja, ich weiß nicht, ob diese Hoffnung am Ende sich erfüllen wird, dass Donald Trump da einlenkt oder solche Kriege beendet. Aber interessant, was Sie da gerade sagen, da kann ich auch nochmal YouTube zitieren. Ein User sagt, warum bekommen Autofahrer eben einen Tankrabatt, aber Menschen mit Ölheizung keinen Rabatt aufs Heizöl. Ist Fahren wichtiger als nicht frieren? Ist ein Kommentar. Und ein anderer sagt, schreibt uns, ich finde es mehr als schwierig, höhere Preise zu fordern. Dieses Argument kommt aus meiner Sicht immer von Menschen, die besser verdienen als andere. Eine Logik, die sich mir nicht erschließt. Da aber nochmal anschließend meine Frage jetzt durchaus an Sie beide gerne, Chris Berdrow im Hauptstadtstudio und Manuel Frondel. Es gibt ja immer auch die Argumentation, es wäre sehr viel billiger und zielgerichteter, wenn man direkt an Menschen Geld auszahlt. Eben genau an die, die es brauchen. Damit nicht der SUV-Fahrer, der mittags zum Einkaufen fährt, sondern eben die pendelnde Krankenschwester auch vom Lande zu dem Geld kommt. Und wenn ich es richtig gelesen habe, scheiterte das ja bisher daran, dass Kontonummern nicht vorhanden sind weitgehend. Der Auszahlungsmechanismus soll ja langsam jetzt Gestalt angenommen haben, Chris Berdrow.
2: Also technisch gesehen ist dieser Auszahlungsmechanismus, ist der soweit? Also die Bundesregierung könnte das machen, wenn sie wollte. Tatsächlich ein Fünftel der Kontonummern hat sie. Der Rest fehlt noch, wobei man, glaube ich, davon ausgehen darf, wenn der Staat Geld verteilt und sagt, dass er es tut, dann würde er diese Kontonummern wahrscheinlich sehr schnell bekommen. So ein Problem ist so ein bisschen dabei noch, wenn man das jetzt koppeln will, noch an andere Merkmale. Also wie hoch ist das Einkommen der Menschen, an die man da Geld überweist? Dazu bräuchte man auch noch Daten der Finanzämter, die den Ländern unterstehen. Also das ist noch nicht ready sozusagen, aber die Bundesregierung ist auf dem Weg dorthin, sowas möglich zu machen.
1: Das sollte ja mal, genau, das wurde ja ursprünglich mal in der Ampelregierung,
2: von Herrn Lindner, ja.
1: Genau, wurde das ja mal als Klimageldmechanismus, um den Menschen Klimageld quasi auszuzahlen, wozu es dann nie kam, gedacht. Herr Frondel, wie sehen Sie das? Ist so eine Direktauszahlung sinnvoll oder ist da wieder viel zu viele Mechanismen, viel zu schwieriges, um rauszufinden, wer es jetzt wirklich nötig hat und wer nicht? Wie sehen Sie es?
0: Also aus Gerechtigkeitsgründen wäre ich natürlich dafür. Es wäre wünschenswert, das zu tun und nicht an diejenigen mit dem Tankrabatt eben Geld zurückzuzahlen, die es gar nicht unbedingt notwendig haben, auch wenn sie es vorher zu viel gezahlt haben. Aber wie wir wissen aus dieser Klimageld-Diskussion, das Klimageld ist ja schon lange versprochen als Entschädigung für die nationale CO2-Bepreisung von fossilen Brenn- und Kraftstoffen, die 2021 eingeführt worden ist. Und schon als darüber diskutiert wurde, 2019, dass es eine nationale CO2-Bepreisung aus Klimaschutzgründen

0: geben soll, haben Politiker aller Couleur gesagt, wir wollen uns nicht bereichern als Staat an dieser nationalen CO2-Bepreisung, sondern wollen das Geld zurückgeben. Jetzt haben wir 2026, das Geld ist immer noch nicht zurückgegeben und das hat natürlich praktische Gründe und ein Grund ist nicht nur, dass dieser Auszahlungsmechanismus jahrelang gebraucht hat, bis er entwickelt worden ist. Es ist auch eine Frage des Datenschutzes beziehungsweise der Informationen, die man braucht. Also die kritische Größe Einkommen für die entsprechenden Haushalte, die muss bekannt sein und davon abhängig ist diese Auszahlung eben dieses Klimageldes oder in dem Fall jetzt einer gezielten Entlastung für die hohen Spritpreise. Und deswegen bin ich also sehr skeptisch, dass es jemals praktisch umsetzbar ist. Und selbst wenn es umsetzbar wäre, ein Klimageld in der jetzigen Höhe der CO2-Bepreisung würde ungefähr 100 Euro pro Kopf erbringen, vielleicht ein bisschen mehr. Und wie viel Transaktionskosten, also wie viel bürokratischer Aufwand das ist, das zurückzubezahlen und wie viel dann tatsächlich an Bürokratiekosten da hinzukommen, dann sind vielleicht die 100 Euro schon wieder weg. Auf jeden Fall.
1: Also zu kompliziert, sagen Sie.
0: Viel zu kompliziert, viel zu bürokratisch. Deswegen sollten wir einfach, auch wenn es gerechter wäre, einfach diesen Weg sein lassen.
1: Das sagt Manuel Frondel. Er ist Energieökonom am RWI, am Leibniz-Institut für Wirtschaftsforschung in Essen. Und jetzt möchte ich direkt in eine LKW-Kabine schalten und zwar zu Guido Koch, der gerade, wenn ich das richtig lese, auf der Autobahn im Harz unterwegs ist. Ich grüße Sie, Herr Koch.
2: Einen recht schönen guten Namen. Naja, nicht ganz im Harz unterwegs, aber da komme ich her aus Gerbstedt. Ich bin auf der berüchtigten A2 unterwegs bei Braunschweig und fahre einen 40-Tonner.
1: Na, dann wünsche ich gute Fahrt und hoffe, Sie sehen uns nicht, sondern hören uns nur. Wie sehen Sie es mit dem Tank beim Tankrabatt?
2: Ich finde es sehr fraglich, gerade für die Unternehmen. Also ich fahre hier für ein mittelständisches Unternehmen. Wir haben 300 ziehende LKWs im 40-Tonner-Bereich. Und ehrlich gesagt sind 17 Cent sehr, sehr dürftig. Wenn man bedenkt, dass unsere LKWs jede Woche 1.000 bis 1.500 Liter Diesel tanken und für Expressdienste unterwegs sind, unter anderem auch für den großen Gelben oder für die Amerikaner, die tagtäglich halt pünktlich in den Depots sein müssen und die nicht bereit sind, diese immensen Spritkosten irgendwo abzufangen, sondern auf die Unternehmen abzuwälzen. Das heißt also, die Unternehmen zahlen die Zeche, nicht irgendwie der
1: Weil große sie die Preise Geld. Nicht so erhöhen können ihrer Waren.
2: Richtig, genau. Ich meine, wenn jetzt die Pakete wieder teurer werden, schreit der Bürger, ach, wir können uns keine Weihnachtspakete mehr leisten. Woran liegt es? Weil die Spritpreise so teuer sind. Wir können als die Unternehmen können diese Preise nicht mehr an die Unternehmen weitergeben, die dann halt die Paketpreise machen oder sonstiges oder die Warenpreise machen. Das geht kaum noch, weil das ist dann eine Spirale ohne Ende, die nach oben geht und keiner fängt das ab.
1: Das heißt, Sie würden noch deutlichere Spritpreisrabatte für richtig halten?
2: Auf alle Fälle für die Unternehmen. Für die Unternehmen, die Transportunternehmen, die tagtäglich ihre Waren ausliefern, die tagtäglich die Pakete an die Haustüre bringen. Natürlich gibt es auch schon Elektromaßnahmen oder Elektroautos oder halt Wasserstoff-LKWs, aber noch nicht gut genug. Und Wasserstoff ist im LKW-Bereich übrigens auch eine der favorisierten Maßnahmen gegenüber dem Elektroauto, weil dass die Ladezeiten sind einfach zu immens und Wasserstoff tankt man genauso schnell wie Diesel. Und das ist halt so. Und da muss man halt wirklich was machen, dass die Unternehmen entlastet werden. Auch nicht nur die privaten Haushalte, die natürlich auch. Ich bin Vater von 4 Kindern. Wir wohnen da und in Mansfeld. Ich bekomme Wohngeld, was jeden Monat immer weniger wird, Jahr weniger wird. Und jetzt kommt dann die Bundesregierung an und will da auch noch kürzen. Also wir wissen gar nicht mehr, wo wir das Geld hernehmen sollen. 460 Euro Gas, dann noch der Diesel oder der Benzinpreis, der so teuer ist. keine Ahnung. 17 Cent sind zu wenig. Es muss mehr getan werden, viel, viel mehr getan werden. Auf welche Art und Weise? Das wird sich wohl in der Zukunft rausstellen.
1: Danke ganz herzlich, Herr Koch, für Ihre Schilderungen. Kann ich mir eben tatsächlich sehr lebhaft vorstellen. Gehen wir direkt weiter zu Cornelia Pelz, die uns auch aus Hessen anruft. Frau Pelz, wie viel sind Sie denn unterwegs mit dem Auto?
3: Ich bin so im Monat, würde ich sagen, 400-500 Kilometer unterwegs. Nicht sehr viel. Ich bin für mich privat überhaupt nicht unterwegs. Ich bin Rentnerin. Und ich arbeite ehrenamtlich für einen Sportverein. Alles, was ich fahre, zahle ich aus eigener Tasche, damit ich ehrenamtlich arbeiten kann. Und das finde ich nicht gut, zumal die Rente nicht so üppig ist, ja. Und ein Elektroauto kann man sich nicht leisten. Und ich finde es wichtig, dass man halt auch Ehrenamtliche, wie für die Tafel, für, sage ich mal, einen Sportverein, oder auch die Feuerwehr, dass man denen eben, wenn sie mit dem Auto ihre Tätigkeit machen, dass man die da mehr finanziell unterstützt.
1: Das würde ja passieren mit dem Tankrabatt, wenn Sie mit Ihrem Auto eben an der Tankstelle weniger Geld ausgeben müssen. Ganz herzlichen Dank, Frau Pelz, dass Sie sich gemeldet haben. Ich würde auch noch mal gerne anschließen an den Lkw-Fahrer, der gerade auf der A2 unterwegs war, Herr Frondel, der ja eben auch nochmal gesagt hat, es ist nicht nur der teure Sprit, es ist das teure Gas, es sind Lebensmittelpreise und. Da nochmal die Frage auch an Sie. Ist das jetzt der Anfang davon, dass in der deutschen Debatte, in der politischen Debatte, wo man ja auch sehr vorsichtig geworden ist und eben auch mit einiger Symbolpolitik vorangeht, dass auch für andere Bereiche jetzt weitere Rabatte gefordert werden? Wie sehen Sie das, ehe ich das auch gleich noch an unseren Kollegen aus dem Hauptstadtstudio weitergebe?
0: Ja, wenn der Winter erstmal kommt und es kalt wird und die Preise nach wie vor hoch bleiben sollten.
1: Und die Reserven nicht gerade angelegt wurden in den Gasspeichern?
0: Ja, das kommt noch hinzu. Und auch privat dann nicht genügend Öl im Tank ist, um den Winter zu überstehen, dann wird die Diskussion sicherlich verschärft werden. Und ich hoffe, dass es aber inständig, dass es dazu nicht kommen wird. Der deutsche Staat braucht das Geld ganz dringend für andere, viel, viel wichtigere Investitionen. Und deswegen können wir alle nur hoffen, dass Donald Trump jetzt endlich auch ein Einsehen hat und auch die USA und die US-amerikanischen Autofahrer sehr unter den hohen Spritpreisen leiden und deswegen der Druck aus den USA, aus der Bevölkerung so stark zunimmt, dass der Konflikt beendet wird.
1: Chris Berdrow.
4: Ich kann mich tatsächlich nur anschließen. Was ja so ein bisschen Mut macht, ist, wenn man die jüngsten Prognosen der Wirtschaftsinstitute sieht, dann ist das eigentlich positiver ausgefallen, als ich das so erwartet hätte.
1: Wirtschaftswachstum,
4: Stichwort davon, also das spielt ja auch eine große Rolle. Also die deutsche Wirtschaft scheint das bis jetzt doch ganz gut weggesteckt zu haben. Ich dachte eigentlich, dass diese steigenden Preise da viel mehr reinhauen, so wie das auch der Lkw-Fahrer beschrieben hat. Das kann man ja alles sehr gut nachvollziehen. Und aber ja, die Kuh ist noch nicht vom Eis. Also dieses Daumendrücken ist, glaube ich, tatsächlich ein Gebot der Stunde.
1: Richtung Donald Trump und die USA, ja, da sind wir schon öfter enttäuscht worden. Ich würde ganz zum Abschluss, die Zeit rast, wir gehen schon in unsere Schlussrunde, würde ich gerne meine beiden Experten hier im Studio vor allen Dingen nochmal fragen. Was wäre denn, wenn Sie beide sich was wünschen könnten? Was wäre sozusagen die beste Entlastung für Bürgerinnen und Bürger, wenn man sowohl die Machbarkeit, Zielgenauigkeit, nicht zu viel Bürokratie, wenn man das zusammennimmt. Was wäre das, Chris Berdrow aus unserem Hauptstadtstudio, was Sie sich da wünschen würden?
4: Also ich habe ja schon gesagt, man versteht, warum die Politiker das gemacht haben, weil es schnell geht.
1: Der Tankrabatt,
4: weil es schnell geht und weil es relativ unkompliziert ist. In einer idealen Welt hätte ich mir eine zielgerichtetere Variante gewünscht, die ja auch ein bisschen kostengünstiger für den Steuerzahler um die Ecke kommt und vielleicht das Spektrum ein bisschen breiter noch aufgemacht, wo man noch entlasten könnte.
1: Ganz kurz, Herr Frondel, wie sehen Sie es? Was ist Ihre ideale Entlastung?
0: Es gibt keine ideale Entlastung. Und das ist leider die traurige Nachricht für heute Abend. Die ideale Entlastung, die hat nur Herr Trump in den Händen. Und deswegen nochmal meine Hoffnung, dass das bis Ende des Jahres zu Ende ist.
1: Aber da gibt es auch noch Houthi-Milizen in anderen Krisenregionen. Also ob das so einfach nur mit Donald Trump einzufangen ist, der Spritpreis. Aber wir haben es vernommen und wir drücken mit Ihnen zusammen die Daumen. Ich danke ganz herzlich für diese sehr muntere Runde Mitreden Deutschland diskutiert, Tankrabatt und Preisdeckel. Das war unser Thema. Und es war dabei Manuel Frondel, Energieökonom vom RWI, Leibniz-Institut für Wirtschaftsforschung in Essen und Chris Berdrow, Korrespondent im Hauptstadtstudio. Und die nächste Sendung, die findet statt am 1. Oktober, Tag der Deutschen Einheit. Was hält uns zusammen, ist das Thema. Meine Kollegin Sabine Dahl moderiert. Danke für heute. Angela Ulrich bin ich aus Berlin. Danke Ihnen. Tschüss.

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1: 22 Uhr mit Martin Wilhelmi. In Berlin laufen zur Stunde Nachverhandlungen der schwarz-roten Regierungskoalition über die geplante Pflegereform. Kanzler Merz, Finanzminister Klingbeil und Gesundheitsminister Linnemann beraten über Änderungen, die die SPD eingefordert hat, kurz bevor das Gesetz auf den Weg gebracht werden sollte. Aus der Nachrichtenredaktion Tabea Schöpe.
2: Kürzen, wegstreichen oder sparen. Dafür allein soll die Pflegereform nicht stehen, sagen die Sozialdemokraten. Sie befürchten, dass die Kosten künftig vor allem bei den Pflegebedürftigen und bei ihren Familien landen. Deshalb wollen sie zum Beispiel den Eigenanteil für einen Platz im Pflegeheim deckeln und Privatversicherte sollen sich laut SPD stärker an den Kosten beteiligen. Die Idee hält das CDU-geführte Gesundheitsministerium aber für rechtlich bedenklich. Und überhaupt, sagt Linnemann, der Entwurf ist eher eine erste Hilfe, um die Beiträge stabil zu halten.
1: Ex-Unionsfraktionschef Spahn zieht sich aus dem Haushaltsausschuss des Bundestages zurück. Zur Begründung schrieb er an Ausschussmitglieder, alles rund um seine Person werde aktuell so politisiert, dass ein normales Arbeiten kaum möglich sein werde. Aus Berlin, Lissi Kaufmann.
3: Zuvor war Spahn wegen Urlaubsbildern mit der Familie in die Kritik geraten. Die Bild-Zeitung hatte die Bilder während der vergangenen Sitzungswoche im Bundestag veröffentlicht. Sie sollen Spahn mit seinem Sohn am Flughafen der italienischen Insel Sardinien zeigen. Spahn fehlte vergangene Woche bei einer Sitzung des Haushaltsausschusses. Er nannte dafür familiäre Gründe. Spahn war bereits im Juli als Fraktionschef zurückgetreten, nachdem er und sein Mann mit Hilfe einer Leihmutter in den USA Eltern geworden waren.
1: Die 5 Männer, die in Großbritannien möglicherweise einen Anschlag durchführen wollten, sind gegen Kaution auf freiem Fuß. Gegen sie werde aber weiter ermittelt, so die Polizei. Die Verdächtigen waren gestern festgenommen worden. Aus der Bevölkerung war zuvor ein Hinweis eingegangen, dass maskierte Menschen in Transportern auf dem Weg zum Luftwaffenstützpunkt Fairford im Süden des Landes unterwegs seien. Von dort starten US-Militärflugzeuge in Richtung Nahost. Bei einem russischen Drohnenangriff auf die Akademie der Wissenschaften in Kiew sind nach Behördenangaben mindestens 2 Menschen ums Leben gekommen. 6 weitere seien verletzt worden, erklärte der ukrainische Präsident Selenskyj. Der Gebäudekomplex steht immer noch in Flammen, wie auf Videos im Internet zu sehen ist. Das waren die Nachrichten. Das Wetter in Deutschland, nachts im Nordwesten bewölkt mit Schauern, im Südosten gering bewölkt oder klar, Temperaturen 17 bis 3 Grad. Morgen im Nordwesten viele Wolken, nach Südosten hin sonnig, 19 bis 30 Grad. Am Mittwoch heiter bis sonnig, 18 bis 30 Grad. Und noch ein Blick auf Donnerstag, im Osten und Südosten freundlich, sonst wolkig, die Temperaturen dann 18 bis 25 Grad. Und die Zeit 22.03 Uhr.
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4: Und wir starten erstmal mit dem Verkehr. Guck mal, was auf den Straßen los ist. Die A1 Lübeck-Hamburg, die Norderelbbrücke, ist in beiden Richtungen wegen eines Schwertransports bis ca. 5 Uhr früh mehrfach kurzfristig gesperrt. Die A2 Berlin Richtung Hannover zwischen Braunschweig-Hafen und Peine-Ost 4 Kilometer Stau. A4 Görlitz Richtung Dresden zwischen Grenzübergang Ludwigsdorf und Weißenberg 2 Kilometer Stau. Die A29 Oldenburg Richtung Wilhelmshaven ist zwischen Oldenburg-Umstede und Kreuz Oldenburg-Nord wegen einer Nachtbaustelle bis Freitag in der Zeit zwischen 19 und 5 Uhr gesperrt. Die A40 Duisburg-Essen ist zwischen Kreuz Duisburg und Kreuz Kaiserberg wegen Bauarbeiten in beiden Richtungen bis zum 5. Oktober gesperrt. Die A42 Dortmund-Kamp-Lindfort ist zwischen Herne-Baukau und Herne-Krange wegen Bauarbeiten in beiden Richtungen bis in die Morgenstunden gesperrt. Die A52 Mönchengladbach Richtung Düsseldorf ist zwischen Kreuz-Nersen und Kreuz-Karst bis Donnerstag früh wegen Bauarbeiten gesperrt. Die A81 Singen-Schaffhausen ist zwischen Hilzingen und Gottmardingen in beiden Richtungen wegen Wartungsarbeiten im Heilsbergtunnel bis 6 Uhr gesperrt, die Umleitungen sind eingerichtet. Und die A565 Meckenheim-Bonn ist zwischen Bonn-Poppelsdorf und Bonn-Endenich wegen Bauarbeiten in beiden Richtungen bis 6 Uhr gesperrt. Ihnen eine gute und vor allem sichere Fahrt.
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4: Und die kommt aus Hamburg, aus dem Studio von NDR Info. Mein Name ist Reza Wafa. Guten Abend. 6 Millionen. So viele Menschen in Deutschland sind inzwischen auf Pflege angewiesen. Eine Zahl, die das System finanziell überlastet, weil die Ausgaben viel schneller steigen als die Einnahmen. Das Geld in der Pflegekasse ist alle. Schon im nächsten Jahr droht dem gesamten System die Pleite. Darum muss eine Reform her, die eigentlich Mitte der Woche beschlossen werden sollte. Aber kurz vor der Ziellinie wackelt das Gesetz. Die SPD blockiert nämlich den Entwurf und will quasi Last-Minute-Nachverhandlungen. Im konkreten Entwurf stehen nämlich Kürzungen für Familien, gegen die sich nicht nur Sozialverbände, sondern halt auch die SPD querstellt. Darum gibt es am Abend im Kanzleramt ein Krisentreffen mit dabei. Kanzler Merz, Finanzminister Lindemann sowie Vertreter der SPD. Wie verfahren die Lage ist, dazu Georg Schwarte.
5: Gesundheit, Rente und jetzt die Pflege. Großbaustellen allesamt. Der Fahrplan vom frischgebackenen Gesundheitsminister Lindemann, CDU, schien klar. Mittwoch erste Stufe Pflegereform ins Kabinett. Umso sagte er es, der von der Pleite bedrohten Pflegekasse finanziell erste Hilfe zu leisten. Bleibt's dabei?
6: Ganz kurz, ja. Planung sieht nach wie vor am Mittwoch, dass den Gesetzentwurf ins Kabinett zu bringen,
5: sagt heute der Sprecher des Gesundheitsministers. Bei den Sozialdemokraten klingt das noch anders. Sie hatten am Freitag überraschend verkündet, diesen Gesetzentwurf tragen wir so nicht mit. Die Begründung liefert heute nochmal die SPD-Politikerin Annika Klose.
7: Unser Problem ist halt, wenn dieses Gesetz droht, jetzt erstmal ein reines Kürzungsgesetz größtenteils zu werden. Und dann, Herr Lindemann sagt, danach soll es dann eine Strukturreform geben, die das sich dann quasi mit dem Rest beschäftigt.
5: Hintergrund: 3 desaströse Landtagswahlen und eine SPD, die das Gefühl hat, die Bürger würden das Wort Reform mittlerweile nur noch mit Kürzung übersetzen. SPD-Co-Chef Klingbeil hat es so formuliert.
8: Ein schlichtes Weiter-so und mit dem Kopf durch die Wand und die Erklärung, wir müssen jetzt nur noch konsequenter das machen, was wir bisher gemacht haben und dann verstehen die Leute das hoffentlich, das wird nicht funktionieren.
5: Jetzt bei der Pflege wollen die Sozis das erstmals umsetzen. Motto: nicht erst streichen, kürzen, einsparen, um dann irgendwann eine Strukturreform hinterher herzuschieben, wenn der öffentliche Eindruck längst da ist, sie sparen wieder nur bei uns, sagt Annika Klose und verweist im RBB 24 Inforadio auf das schlechte Vorbild Gesundheitsreform.
7: Da haben wir gesehen, dass das natürlich eine massive Unruhe in der Bevölkerung nach sich gezogen hat, erstmal Leistungskürzungen zu machen und zu sagen, Strukturen, das machen wir später. Ich glaube, das ist kein gutes Vorgehen.
5: Der stellvertretende Regierungssprecher Steffen Mayer versucht heute das, was sein Regierungssprecher ebenso macht: Druck rausnehmen, Zuversicht verbreiten.
9: Wir diskutieren in diesen Stunden und Tagen nicht über das Ob von Reformen und auch nicht über das Ob einer Pflegereform, sondern wir reden über das Wie. Wir suchen also nach dem richtigen Weg.
5: Der aber scheint umstritten. Klar ist, für die Pflege fehlt viel Geld und das jetzt, so Gesundheitsminister Lindemann.
10: Und das in einem Umfang, das müssen Sie sich mal vorstellen, das System hat einen Umfang von 74 Milliarden Euro und wir müssen 10%, mehr als 10% einsparen. Das ist kein Pappenstil.
5: Stil oder Stil, egal. Der Stil, erst kürzen, dann reformieren, passt der SPD nicht, sagt der SPD-Gesundheitspolitiker Christos Pantazis im Deutschlandfunk. Hier gehe es um Gerechtigkeit, nicht darum, den Kanzler zu ärgern.
11: Es geht nicht um den Kanzler. Es geht darum, dass wir ein gerechtes Finanzierungssystem innerhalb der Pflege etablieren. Und momentan haben wir eine künstliche Leistungsgrenze eingezogen und das Lebensrisiko Pflege ist zwischen gesetzlicher und privater Pflegeversicherung ungleich verteilt.
5: Wobei die privaten Krankenversicherer heute schon sagen, uns an den Kosten einer Pflegereform zu beteiligen, verstoße gegen Rechtsstaatlichkeit und Eigentumsgarantie der Privatversicherten. Noch verhandeln sie. Wer, wann und wo, das bleibt heute blumig.
9: Alle, die beteiligt sein müssen, sind daran beteiligt.
5: Nächster Haltepunkt, Mittwochmorgen, Kabinett. Spätestens dann dürfte klar sein, was bei der Pflege gilt. Sparen jetzt, reformieren später mit einer Strukturkommission, die ab Oktober tagen soll, oder ein Gesamtkonzept samt Pflegekostendeckel, der nach SPD-Vorstellungen die größten Härten abfedern könnte.
4: Ja, also am Mittwoch wissen wir mehr, vielleicht auch schon nach dem Krisentreffen heute Abend. Fest steht, die Finanzierungslücke, die ist schon da. Und ab dem kommenden Jahr droht den Pflegekassen ohne Reform sogar die Zahlungsunfähigkeit. Gesundheitsminister Lindemann, der will aber erst die Finanzierung für das kommende Jahr sichern. Und die grundlegende Reform soll dann ab dem kommenden Jahr gelten. Was ist von dieser Reihenfolge zu halten? Das hat Nina Zimmermann vom Norddeutschen Rundfunk einen der renommiertesten Pflegeforscher des Landes gefragt, den Gesundheitsökonom Heinz Rothgang von der Uni Bremen.
12: Auf der einen Seite besteht jetzt ein aktuelles Finanzierungsproblem, das noch in diesem Jahr gelöst werden muss. Insofern ist es richtig, dass man das sofort angreift. Auf der anderen Seite Wenn das Finanzierungsproblem gelöst ist, ist auch der Druck aus dem Kessel raus. Und dass dann noch eine Strukturreform gelingt, das kann ich kaum glauben. Insofern bin ich da etwas skeptisch, ob diese Aufteilung wirklich so sinnvoll ist.
13: Am Ende kann man ja eben auch sagen, es müssen mehr Einnahmen in die Pflegeversicherung reinkommen. Die SPD und die auch Sie fordern ja einen Ausgleich zwischen privater und gesetzlicher Pflegeversicherung. Wie weit würde der die Finanzlücke schließen können?
12: Ja, erstmal zu den Mitteln. Man muss sagen, Deutschland gibt im internationalen Vergleich gar nicht so wahnsinnig viel für Langzeitpflege aus. Weil die skandinavischen Länder geben mehr aus, die Niederlande gibt mehr aus, Belgien gibt mehr aus, die Schweiz, Japan. Also viele Länder, die in der Regel eine jüngere Bevölkerung haben, geben mehr aus. Also wenn man sagt, da muss mehr Geld rein, das ist nicht ganz verkehrt. Wenn wir jetzt fragen, über welchen Weg, da muss man sagen, wir haben es uns ja geleistet, eine Pflegevolksversicherung einzuführen, so hat das Verfassungsgericht das genannt, eine Pflegevolksversicherung in zwei Zweigen. Und in einem Zweig sind die guten Risiken, in dem anderen sind die schlechten Risiken. Und die sind zwar innerhalb ihrer Gruppe jeweils solidarisch, aber nicht zwischeneinander. Und das ist eigentlich keinem zu erklären. Deshalb braucht man da einen Finanzausgleich, der aus Gerechtigkeitsgründen angezeigt ist und der insgesamt 2-3 Milliarden nochmal jetzt kurzfristig pro Jahr ins System einpreist. Und was das Schöne ist, dieser Effekt bleibt auch für die nächsten 30-40 Jahre erhalten. Also es ist kein Strohfeuer, sondern es sind regelmäßige Einnahmen, die dann der Sozialpflege schon fließen würden.
13: Ein komplexes Thema, das aber immer dann greifbar wird, wenn man es runterbricht. Die SPD will zum Beispiel den pflegebedingten Eigenanteil im Heim auf 1.500 Euro im Monat begrenzen. Der Bundesgesundheitsminister lehnt genauso einen Pflegedeckel ab, wie er da heißt. Er rechnet das Spare Betroffenen gerade mal 300 Euro im Monat. Wie denken Sie denn über diese Deckelung? Weil ich denke mal, das bedeutet für Angehörige am Ende ja auch eine größere Planungssicherheit.
12: Auf alle Fälle. Und ich halte den Deckel für zwingend notwendig. Und ich habe den auch jetzt schon seit 10 Jahren gefordert. Allerdings, als wir angefangen damit haben, haben wir gesagt, Deckel bei 500 Euro. Der damalige Gesundheitsminister Jens Spahn hat mal einen vorgeschlagen von 700 Euro. Die SPD hat im letzten Bundestagswahlkampf einen Deckel von 1.000 Euro gefordert. Die Bund-Länder-Kommission, die Arbeitsgruppe, die im Dezember letzten Jahres berichtet hat, hat die Deckel von 1.000 Euro und 1.200 Euro durchgespielt. Also man sieht, dieser Deckel wächst im Zeitablauf immer höher. Warum? Weil die Eigenanteile halt wahnsinnig schnell wachsen und im Moment ein absurdes Niveau erreicht haben. Deshalb, der Deckel würde vielleicht jetzt nur wenige 100 Euro Einsparung bringen für die pflegenden Angehörigen und für die Pflegebedürftigen. Aber er verhindert vor allem, dass dieser Eigenanteil immer weiter aufwächst. Und wenn nur die Pflegereform, so wie sie im Moment vorliegt, umgesetzt wird, wird der Eigenanteil immer weiter anwachsen in den nächsten 10 Jahren.
13: Also wir haben eingekreist, die Pflegeversicherung macht ein gigantisches Minus. Nächstes Jahr erwarten die Kassen ein Defizit von rund 7,5 Milliarden Euro. Es muss gehandelt werden, das ist unstrittig. Aber welche Belastung, wie viel Härte für Pflegebedürftige und Angehörige werden aus Ihrer Sicht tatsächlich unvermeidbar?
12: Naja, ist ja die Frage, wer trägt die Lasten? Und das können die Pflegebedürftigen sein, ihre Angehörigen, es können die Versicherten sein, es können die Steuerzahler sein. Und dazwischen muss man austarieren. Ich denke, die Steuerzahler müssten einen Beitrag leisten durch die Steuerfinanzierung. Die Versicherten müssen auch einen Beitrag leisten. Im Entwurf des Pflegeneuordnungsgesetzes sind ja da Dinge vorgeschlagen worden, etwa beitragsfreie Mitversicherte, einen höheren Beitragssatz für Kinderlose. Das sind ja Dinge, wo die Versichertengemeinschaft in die Pflicht genommen wird. Und ich glaube, die Pflegebedürftigen sind gerade im stationären Bereich schon mehr als genug belastet. Da kann man nicht noch weitere Belastungen drauflegen. Da muss man im Gegenteil reduzieren.
4: Sagt Heinz Rothgang, Gesundheitsökonom an der Uni Bremen.

0: Die Zeit. Es ist 22.15 Uhr.
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0: Die Ukraine schützen oder die eigenen Grenzen sichern? Was ist wichtiger? Einige EU-Staaten, die haben schon eine Antwort darauf gefunden. Sie betrachten ihre eigene Sicherheit inzwischen als dringlicher und wollen der Ukraine erst einmal keine Patriot-Waffen liefern. Vor allem, weil ein neuer Bericht zur EU-Verteidigungsfähigkeit schwarz auf weiß zeigt, Europa hat selbst massive Lücken bei Waffen und Munition. Mehr von Sabrina Fritz aus Brüssel.
2: Die jüngsten Geheimdienstberichte haben die EU aufgeschreckt. Erst warnte die amerikanische CIA vor russischen Drohnenangriffen, auch gegen Spanien, Frankreich und Italien. Dann warnte vor wenigen Tagen der dänische Geheimdienst vor Angriffen auf die Europäische Union. Die Außenbeauftragte der Gemeinschaft, Kaja Kallas, nimmt diese Meldungen ernst.
3: Wir müssen wachsam sein. Die Geheimdienste sagen uns, dass Russland mehr Sabotageakte plant, um unsere Demokratie zu schwächen, um unsere Bevölkerung zu spalten und davon abzuhalten, die Ukraine zu unterstützen.
2: Sagte sie zum Auftakt des Verteidigungsministertreffens in Brüssel. Auf die Frage, ob denn die EU auf solche Angriffe vorbereitet sei, erklärte sie:
3: Wir werden das Notfallprotokoll präsentieren. Es betrifft alles unterhalb eines bewaffneten Angriffs. Wie können die EU-Kommission und die Mitgliedsländer zusammenarbeiten? Welche Werkzeuge haben wir auf den verschiedenen Ebenen?
2: Ein Vorschlag, ein Artikel 4 für die EU. Demnach müssten alle Länder zusammenkommen, wenn sich ein Land bedroht fühlt. Vor allem aber sei wichtig, dass die Mitgliedsländer genug für ihre Verteidigung ausgeben, so die Chefdiplomatin. Wie es darum steht, dazu hat die Europäische Verteidigungsagentur eine Bestandsaufnahme erstellt.
4: Wir Europäer sind dabei, gemeinsam kritische Fähigkeitslücken zu schließen. Deutschland bringt sich stark ein, wenn es um Landkampf geht oder maritime Fähigkeiten oder auch praxisorientiert Military Mobility.
2: So der deutsche Staatssekretär Sebastian Hartmann, der Verteidigungsminister Pistorius bei dem Treffen in Brüssel vertritt. Aber bei aller Sorge um die eigene Sicherheit steht vor allem die Unterstützung für die Ukraine im Mittelpunkt des Treffens. Dazu Staatssekretär Hartmann.
4: Deutschland ist auch hier bereit, seinen Beitrag zu leisten. Wir reden über Flugkörper und Abwehr von Patriots bis hin zu den entsprechenden Iris-T-Systemen. Das muss jetzt getan werden, denn die Ukraine steht vor einem dramatischen Winter.
2: Auch die Niederlande kündigten an, die Ukraine weiter zu unterstützen. Neben der eigenen Sicherheit und der Lage in der Ukraine beschäftigt die Verteidigungsminister auch die Lage im Nahen Osten. Dort nehmen die Spannungen wieder zu, nachdem nun auch die Meerenge von Bahr al-Mandab für die internationale Schifffahrt gefährlich geworden ist. Frankreich und Italien überlegen nun, ihre Schiffe in Eigenregie zu schützen. Die EU-Mission Aspides, die seit 2 Jahren die Schifffahrt im Roten Meer sichern soll, hat nach Aussagen der EU-Außenbeauftragten nicht genügend Schiffe bereitgestellt.
0: Nach einer Wahl, da geht es meistens um die Frage, wer kann mit wem? Welche Koalitionen sind möglich? In Schweden lautet die Antwort nach dem heutigen Tag erst einmal, niemand kann so richtig mit dem anderen. Die sozialdemokratische Wahlsiegerin Magdalena Andersson, die hat die Verhandlungen über eine neue Regierung überraschend abgebrochen. Bei der Wahl vor gut 2 Wochen hatte ihr Mitte-Links-Lager zwar die meisten Stimmen geholt, aber bei einer ersten Personalentscheidung im Parlament haben die potenziellen Partner schon gegeneinander abgestimmt. Andersson hat daraufhin die Reißleine gezogen. Jana Sinram berichtet.
5: Dass die Regierungsbildung in Schweden kompliziert werden würde, war von Anfang an klar. Doch dass Magdalena Andersson so schnell aufgeben würde, damit hatte niemand gerechnet. Am Vormittag verkündete die Parteichefin der Sozialdemokraten: Ich werde dem neuen Parlamentspräsidenten oder besser gesagt dem neuen alten Parlamentspräsidenten mitteilen, dass ich meinen Sondierungsauftrag zurückgebe. Denn genau daran, dass der alte auch der neue Parlamentspräsident ist, sind die Sondierungen letztlich gescheitert. Anderssons Sozialdemokraten waren bei der Parlamentswahl am 13. September mit 28% stärkste Kraft geworden. Um zu regieren, hätten sie nicht nur mit den Grünen und der sozialliberalen Zentrumspartei zusammenarbeiten müssen, sondern auch mit der sozialistischen Linkspartei. Sozialdemokratin Magdalena Andersson. Im schwedischen Reichstag übernimmt traditionell die größte Partei der Regierung das Amt des Parlamentspräsidenten. Am Wochenende habe ich von der Linkspartei die Nachricht erhalten, dass sie den Kandidaten Kandidaten der Moderatenpartei unterstützen. Damit hat sich im Reichstag eine neue Konstellation gebildet aus Linken und Moderaten. Sie nehme die Äußerungen der Linkspartei natürlich ernst, betonte Andersson. Und auf Grundlage dieser Tatsache und der Gespräche, die ich geführt habe, muss ich feststellen, dass es für mich derzeit keine Möglichkeit gibt, eine Regierung zu bilden. Tatsächlich wurde im Anschluss der langjährige Parlamentspräsident Andreas Norlén mit den Stimmen der vier Parteien des rechtskonservativen Lagers und der Linken wiedergewählt. Die Vorsitzende der Linkspartei, Nooshi Dadgustar, will die Unterstützung für ihn aber nicht als Absage an ein Bündnis mit den Parteien des linksgrünen Lagers verstehen. Ihrer Partei sei es vielmehr darum gegangen, jemand mit viel Erfahrung in das wichtige Amt zu wählen, so Dadgustar im schwedischen Rundfunk. Ihre Wunschkandidatin für das Amt der Ministerpräsidentin sei noch immer Magdalena Andersson. Wir blicken zuversichtlich in die Zukunft, dass sie das rot-grüne Lager zusammenführen kann. Und zwar so, dass die Wähler der Linkspartei das Recht bekommen, mit am Tisch zu sitzen, wenn sie eine solche Regierung unterstützen sollen. Die Linkspartei hatte eine direkte Regierungsbeteiligung von Anfang an zur Bedingung gemacht. Die sozialliberale Zentrumspartei lehnt eine Zusammenarbeit mit ihr kategorisch ab. Wie es mit der Regierungsbildung in Schweden weitergeht, ist also noch völlig offen. Am Ende könnte es durchaus sein, dass der Ball wieder bei der Sozialdemokratin Magdalena Andersson landet. Klar ist aber, es ist und bleibt kompliziert.
0: Wie sieht ein gutes und erfülltes Leben im Alter aus, wenn man auf Hilfe angewiesen ist? Weil das Geld in den Pflegekassen knapp wird und die Koalition am Abend intensiv über Sparmaßnahmen verhandelt, blicken viele Betroffene mit Sorge auf die Kosten. Ein Modellprojekt in Sachsen-Anhalt zeigt, dass gute Pflege nicht immer nur eine Frage des Geldes sein muss. In Blankenburg leben und spielen Pflegebedürftige und Kita-Kinder in einem Haus zusammen, um Einsamkeit im Alter zu verhindern.
6: Ja. Gemeinsames Backen im Mehrgenerationenhaus am Lindenberg in Blankenburg. Die 89-jährige Ingrid Schrader schält Karotten für einen Rüblikuchen. Neben ihr die 4-jährige Mena.
7: Und meinem Bruder heißen Tamu und Palo.
8: Ja, Palo. Palo war auch hier im Kindergarten. Ja. Kann ich mich noch entsinnen, Palo.
6: Seit 2 Jahren lebt Schrader im Mehrgenerationenhaus. 50 Pflegeheimplätze gibt es hier. Und jeden Morgen füllen rund 40 Kita-Kinder das Haus mit Leben.
8: Und die machen so viel Spaß, wenn sie sich so unterhalten. Und was sie manchmal schon so raushauen, auf Deutsch gesagt. Ja, also.
6: Die Idee für Kita und Pflege unter einem Dach entstand zunächst aus der Not heraus. Denn für die Kita mit 100 Plätzen gab es nicht genug Kinder. Eine Pflegeeinrichtung des Trägers entsprach nicht mehr den Anforderungen. Doch nach 20 Jahren hat sich das Modell bewährt, sagt Einrichtungsleiterin Doreen Irrgang.
9: Also gesund alter werden hat ganz viel mit sozialen Kontakten zu tun. Und dadurch, dass unsere Bewohner ja nicht nur mit anderen Bewohnern zusammen sind, sondern mit den Erziehern und mit den Kindern, macht das ganz viel mit ihnen.
6: Umgekehrt erleben die Kinder Alter und Pflegebedürftigkeit als selbstverständlichen Teil des Lebens. Wenn ein Bewohner sterbe, seien auch die Kinder sehr traurig, sagt Irrgang. Aber die Kleinen erlebten auch die schönen Seiten des Alterns.
9: Die haben ja ihren ganz normalen Ablauf hier. Die finden wieder Freundinnen, die finden vielleicht auch wieder eine Partnerschaft bei uns in der Einrichtung. Das gab es alles schon und das erleben die Kinder ja auch mit. Und dass Altern auch wirklich schön sein kann.
6: Wie sich speziell der Kontakt mit Kindern auf das Altern auswirkt, ist bisher kaum untersucht. Doch als gesichert gilt, dass soziale Kontakte generell das Demenzrisiko reduzieren können. Demenzforscherin Francesca Rodriguez sieht daher einiges Potenzial im Modell, Kita und Pflege zu verbinden.
10: Die Interaktion mit Kindern, dieses natürliche sich freuen, sich auf den Moment einzulassen und diese positiven Emotionen im Moment zuzulassen und zu erleben, das alleine hat Potenzial, eben auch neurobiologische Hormone zum Beispiel auszuschüttern, die gut für den Körper sein könnten, was man allerdings noch in Forschungsprojekten untersuchen müsste.
6: In Blankenburg freut sich auch Bewohner Werner Banasch über die alltäglichen Begegnungen mit den Kindern.
11: Das Schönste ist die Spiele, die wir machen. Wir machen doch hier im Garten immer was und Festigkeiten, machen die Schwestern alles immer. Es ist immer was los. In der Woche einmal mindestens ist was los.
6: Die Kinder halten den 92-Jährigen in Schwung. 100 Jahre möchte er alt werden, betont er.
0: Rebecca Nordin-Menke war das über das Mehrgenerationenprojekt in Sachsen-Anhalt.
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0: Alles auf Anfang ist das Motto bei der deutschen Fußballnationalmannschaft. Denn, Hendrik Lückhoff, all das, was der neue Bundestrainer Jürgen Klopp seinen Spielern vor einer Woche erzählt hat, kann er jetzt irgendwie nochmal wiederholen, ne?
12: Ja, denn Klopp hat ja nach seinen beiden ersten Spielen in der Nations League seinen Kader quasi einmal ausgetauscht. Wie geplant sind nur noch 6 Spieler vom bisherigen Aufgebot weiter mit dabei. Alle anderen wurden ausgetauscht. Klopp will ja möglichst viele Spieler kennenlernen, will viel ausprobieren und einige trifft er dann ja jetzt auch das erste Mal für längere Zeit. Auch denen muss Klopp also zunächst mal darlegen, wie er sich das alles vorstellt, welche Ideen er hat, worauf er Wert legt. In jedem Fall dürfte dem neuen Bundestrainer nach den ersten beiden Spielen und vor allem nach der Niederlage gegen Griechenland klar geworden sein, das wird ein langer und harter Weg, die DFB-Elf zum Erfolg zu führen. Und es wird Zeit brauchen. Aber ob er die hat, da machen einige schon ein Fragezeichen hinter. Unser Nationalmannschaftssupporter Burkhard Hupe, der ist sich aber sicher, dass der DFB Klopp die Zeit geben wird.
13: Ich glaube, der hat auf jeden Fall Zeit bis zur nächsten Europameisterschaft. Die Qualifikation dafür muss natürlich gelingen. Die Auslosung dafür findet dann Anfang Dezember statt für diese Qualifikationsspiele. Und die Nations League, die wir jetzt gerade erleben, die ist nicht ganz unwichtig, weil das Abschneiden in diesem Wettbewerb sorgt auch dafür, dass man entweder in eine etwas schwerere oder leichtere Qualifikationsgruppe kommt. Und wenn man weiß, wie schwer sich Deutschland im Moment vor allen Dingen gegen leichte Gegner tut, dann ist jeder Gegner, der irgendwie so Mittelmaß darstellt, echt gefährlich gerade. Das muss man einfach so sagen. Deutschland befindet sich im grauen Mittelmaß des Weltfußballs und da ist so eine Qualifikation für die Europameisterschaft auch nicht garantiert. Aber wenn er das nicht schaffen sollte, wovon ich aber nicht ausgehe, dann glaube ich, wird es für ihn kompliziert und dann wird auch über seinen Namen diskutiert. Aber das ist noch weit weg.
12: Jetzt bereitet Klopp mit seinem zweiten Kader erstmal das nächste Nations League Spiel vor und das ist dann am Donnerstag in München gegen Serbien. Fußball-Bundesligist Borussia Dortmund hat diese Länderspielphase genutzt, um sich in der Führungsebene langfristig aufzustellen. Der Klub hat unter anderem den Vertrag von Sportvorstand Lars Ricken verlängert. Mehr von Peter Schulz.
14: Der Vertrag von Sportchef Lars Ricken wird bis 2030 verlängert, der von Marketingchef Carsten Kramer bis 2031 und der von Finanzchef Thomas Trees bis 2028. Trees wird danach auf eigenen Wunsch die Geschäftsführung verlassen. Das teilte der börsennotierte Club in einer Pressemeldung mit. Carsten Kramer steigt zudem vom Sprecher der Geschäftsführung zum Vorsitzenden der Geschäftsführung auf. Borussia Dortmund erhoffe sich durch die vorzeitigen Vertragsverlängerungen langfristige Kontinuität mit einer klar geregelten Weiterentwicklung der Führungsstruktur, heißt es weiter in der Mitteilung.
12: Keine Kontinuität gibt es bei einem der besten deutschen Handballer. Juri Knorr wird nämlich nächstes Jahr zum französischen Topclub Paris Saint-Germain wechseln. Und da trifft er dann auf einen anderen deutschen Nationalspieler. Die Einzelheiten von Jakob Silvester Schmidt.
15: Juri Knorr verlässt den dänischen Meister Aalborg damit ein Jahr vor Ablauf seines Vertrags, um im Sommer 2027 zu Paris Saint-Germain zu wechseln. Aalborg kassiert nach eigenen Angaben die mit Abstand höchste Ablösesumme der Vereinsgeschichte. Der Club nennt den Verkauf einen Rekordtransfer. Knorr gewann mit Aalborg in der vergangenen Saison die dänische Meisterschaft und wurde Pokalsieger. In Paris trifft der 26-Jährige dann auch auf den Nationalmannschaftskollegen Renas Ustschins.
12: Und der spielt aktuell noch in der Handball-Bundesliga bei der TSV Hannover-Burgdorf. Apropos Handball-Bundesliga, da gab es am Abend auch eine Partie. Der HC Erlangen hat den 3. Ligasieg in Folge eingefahren, 28:19 gegen Eisenach.
0: Und das war der Sport mit Hendrik Lückhoff.

so einen Massenansturm haben in Frankreich wohl die wenigsten gerechnet. Wahrscheinlich auch nicht Papst Leo XIV., der jetzt seine Frankreich-Reise beendet hat. Zum Schluss hat er noch eine Messe gefeiert. Was er da gesagt hat, das hören Sie nach den Nachrichten um 10:30 hier in der ARD-Infonacht.

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1: Um 22.30 Uhr mit Martin Wilhelmi. In Berlin ringt die Regierungskoalition um eine Einigung im Streit um die Finanzierung der Pflegeversicherung. Zur Stunde verhandeln Bundeskanzler Merz, Gesundheitsminister Linnemann und Finanzminister Klingbeil. Warum die Lage so kompliziert ist, dazu aus Berlin Matthias Deiß.
2: Es geht um zweierlei, um Geld und um politisches Profil. Die SPD macht das Thema Pflegeversicherung zur Gerechtigkeitsfrage und sagt in letzter Minute kurz vor der geplanten Verabschiedung im Kabinett keine Kürzung, trotz explodierender Kosten und obwohl der Entwurf, um den es hier geht, schon seit 4 Monaten vorliegt. Heißt im Umkehrschluss, das Geld muss nun woanders herkommen, sonst drohen der Pflegekasse Zahlungsschwierigkeiten und uns Versicherten empfindliche Beitragserhöhungen. In erster Linie muss die Runde also Geld auftreiben.
1: Das Bundesverfassungsgericht wird heute 75 Jahre alt. Zum Jubiläum fand in Karlsruhe ein Festakt statt. Viele geladene Gäste aus Politik und Gesellschaft nahmen teil, unter ihnen Kanzler Merz und Bundespräsident Steinmeier. Dieser rief in seiner Rede zum Schutz des Rechtsstaats auf und warnte vor dem Erstarken politischer Kräfte an den Rändern. Das 75-jährige Jubiläum sei aus diesem Grund kein beschauliches, das man könne nicht völlig unbeschwert feiern, so Steinmeier. Die BioNTech-Standorte in Tübingen, Idar-Oberstein und Marburg werden geschlossen. Betroffen sind laut Unternehmen insgesamt 1.800 Beschäftigte. Aus Mainz Sabine Geipel.
3: Es sei leider nicht gelungen, einen Kauf zu realisieren, heißt es vom Unternehmen. Gemeinsam mit dem Konzernbetriebsrat seien sozialverträgliche Lösungen und ergänzende Abfindungskonditionen vereinbart worden. Anfang Mai hatte BioNTech bekannt gegeben, sich von den Standorten trennen zu wollen und hatte dies unter anderem mit einer zu geringen Auslastung und Überkapazitäten begründet. Die Nachfrage nach dem Corona-Impfstoff, dem bisher einzigen zugelassenen Produkt des Unternehmens, war nach dem Ende der Pandemie stark zurückgegangen.
1: In Russland sind die Vermögenswerte des deutschen Handelskonzerns Metro unter staatliche Verwaltung gestellt worden. Das geht aus einem Dekret von Präsident Putin hervor, das heute veröffentlicht wurde. Die Gründe für diesen Schritt wurden nicht genannt. Nach dem Beginn des russischen Angriffskriegs in der Ukraine war der Metro-Konzern im Land geblieben, anders als viele andere westliche Unternehmen. Bereits Anfang des Monats hatte Russland die Vermögenswerte des Schweizer Konzerns Nestlé und des französischen Einzelhändlers Auchan im Land übernommen. Zur Begründung hieß es, feindselige Handlungen unfreundlicher Staaten hätten bei dieser Entscheidung eine Rolle gespielt. Und das Wetter in Deutschland. Nachts im Nordwesten bewölkt mit Schauern, im Südosten gering bewölkt oder klar, örtlich Nebel. Bei 17 Grad im Ruhrgebiet bis vereinzelt 3 Grad im Bayerischen Wald. Morgen im Nordwesten viele Wolken, sonst nach Nebelauflösung heiter bis wolkig, nach Südosten hin sonnig, 19 bis 30 Grad. Am Mittwoch heiter bis sonnig, 18 bis 30, am Donnerstag im Osten, Südosten freundlich, bei 18 bis 25 Grad. Das waren die Nachrichten.
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4: Die A2 in Berlin Richtung Hannover. Da gibt es Stau zwischen Braunschweig-Hafen und Peine Ost, nämlich 3 Kilometer Stau. Die A7 Kassel Richtung Hannover ist zwischen Kreuz Kassel-Mitte und Kassel-Nord nach einem Unfall vorübergehend gesperrt. Und noch eine Meldung für die A9 Nürnberg Richtung München. Die Strecke ist zwischen Manching und Langenbruck wegen eines brennenden LKW gesperrt. Ihnen eine gute Fahrt.
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4: Mein Name ist Reza Wafa. Guten Abend. Mit so einem Massenansturm hat in Frankreich wohl kaum jemand gerechnet. Am Ende jubelten ihm allein in Paris Hunderttausende zu. Nach 4 Tagen hat Papst Leo XIV. Seine Frankreichreise beendet. Am letzten Tag hat er in Metz eine Messe gefeiert, bei der er unter anderem den Ukraine-Krieg als sinnloses Gemetzel bezeichnet hat. Was er noch alles gesagt hat, dazu Kai Rienecker.
5: Leo XIV. Stellte die Person des in Metz beheimateten europäischen Gründungsvaters Robert Schumann in den Mittelpunkt seiner Rede. Der als Deutscher geborene französische Politiker, dessen Muttersprache luxemburgisch war, hatte 1950 mit dem Vorschlag für eine europäische Gemeinschaft für Kohle und Stahl den Grundstein für die europäische Vereinigung gelegt. Es gehe darum, so der Papst in Metz und auch französisch, zu den Wurzeln der europäischen Werte zurückzufinden. Das gelte auch für den Umgang mit Migranten und Flüchtlingen.
6: Accueillir une personne, c'est
5: Einen Menschen aufzunehmen bedeutet, ihn wie ein Familienmitglied zu integrieren und ihm die Möglichkeit zu bieten, seine Talente, Fähigkeiten und seine Persönlichkeit zu entfalten, aber auch sich in den Geist des Hauses einzufügen. Papst Leo unterstrich die Bedeutung des Völkerrechts und des Multilateralismus. Die europäischen Werte müssten ein Gegengewicht zu aktuellen Tendenzen der Weltpolitik sein. Es folgten Worte des Papstes, die sicher als indirekte Kritik am Politikstil des amerikanischen Präsidenten Donald Trump gewertet werden können. Heutzutage sind die zwischenmenschlichen Beziehungen und die Beziehungen zwischen den Staaten immer barbarischer. Das gegebene Wort wird missachtet, stattdessen rühmt man sich der Lüge und der Täuschung. Europa könne dieser Abwärtsspirale der politischen Kultur ein Ende setzen, so der Papst, der Europa als Hort der Menschenrechte, aber auch als Kriegsschauplatz beschrieb. Ohne die Ukraine direkt zu erwähnen, sprach Leo vom wieder aufgeflammten Krieg in Europa und einem sinnlosen Gemetzel, das jeden Tag unzählige Opfer fordere. Es sei notwendig, Mut in den Verhandlungen zu zeigen und bereit zu sein, bestimmte Positionen für das übergeordnete Wohl des Friedens aufzugeben. Was Papst Leo damit genau meinte, blieb unklar. Schließlich richtete sich der Papst an die Jugend. Liebt das Leben in jedem Augenblick und habt keine Angst vor der Zukunft. Habt keine Angst davor, eine Familie zu gründen, Kinder zur Welt zu bringen. Die Zahl der Staats- und Regierungschefs aus der EU, die der Europarede beiwohnten, war äußerst überschaubar. Zu Frankreichs Präsident Macron gesellte sich lediglich Großherzog Guillaume von Luxemburg und sein Regierungschef Luc Frieden. Deutschland wurde von der saarländischen Ministerpräsidentin und Kulturbeauftragten für die deutsch-französischen Beziehungen Anke Rehlinger vertreten. Auch Fürst Albert II. Von Monaco war dabei. Das war's. Ein protokollarisches Fiasko für Gastgeber Macron, der alle Staats- und Regierungschefs der Europäischen Union nach Metz eingeladen hatte.
0: Wirtschaft.
4: Die Zeit der riesigen Gewinne für einige während der Pandemie ist vorbei. Und das hat jetzt spürbare Konsequenzen. Das Mainzer Unternehmen BioNTech schließt nach dem Einbruch der Impfstoffumsätze 3 große Werke. Weil die monatelange Suche nach Investoren ohne Erfolg geblieben ist, kommt jetzt das Aus für die Standorte in Marburg, Idar-Oberstein und Tübingen. Etwa 1800 Mitarbeiterinnen und Mitarbeiter verlieren dadurch in den kommenden 2 Jahren ihre Jobs. Sabine Geipel.
3: Februar 2023 im hessischen Marburg. Bundeskanzler Olaf Scholz besucht das BioNTech-Werk gemeinsam mit dem Gründer-Ehepaar Ugur Şahin und Özlem Türeci. Eine neue, hochmoderne Produktionsanlage war gerade fertiggestellt worden.
6: Es wird ständig neu investiert, hier in einen ganz alten Standort, der viel älter ist als das Unternehmen, das Sie gegründet haben, der aber jetzt damit praktisch eine neue Zukunftsausrichtung aus der Tradition heraus bekommt, mit tollen Mitarbeiterinnen und Mitarbeitern, die hochqualifiziert sind. Man sieht also und spürt also, hier ist wirklich Zukunft.
3: So klang das vor nicht einmal 4 Jahren. Die Pandemie ist inzwischen Geschichte, ebenso wie ein Bundeskanzler Olaf Scholz und demnächst auch das BioNTech-Werk in Marburg. Das hatte das Unternehmen erst 2020 vom Schweizer Pharmakonzern Novartis übernommen. Nun soll es Anfang 2028 schließen. Für die mehr als 500 Mitarbeiterinnen und Mitarbeiter gibt es keine Zukunft. Trotz intensiver Bemühungen aller Beteiligten und eines breit angelegten Verkaufsprozesses sei es leider nicht gelungen, einen Kauf zu realisieren, heißt es von BioNTech. Gründe für die Schließung unter anderem zu geringe Auslastung, Überkapazitäten. Das Aus ist damit auch für den Standort Idar-Oberstein in Rheinland-Pfalz besiegelt. Bürgermeister Frank Frühauf von der CDU spricht von einem rabenschwarzen Tag.
7: Was mir wahnsinnig leid tut, auch die Mitarbeiterinnen und Mitarbeiter des Unternehmens, dass es nicht geschafft worden ist, ein Unternehmen zu begeistern, hier für den Standort Idar-Oberstein, die vielleicht die Liegenschaften von BioNTech übernommen hätten.
3: 440 Menschen hatten zuletzt im Werk in Idar-Oberstein gearbeitet, in einer Region, die als strukturschwach gilt. Zu Hochzeiten der Pandemie konnte sich die Stadt noch über einen historischen Geldsegen durch die Gewerbesteuer freuen. Diese Einnahmen werden nun Ende 2028 komplett wegbrechen. Die Entscheidung sei mehr als bedauerlich, findet auch der rheinland-pfälzische Wirtschaftsminister Michael Ebling von der SPD.
8: Das ist auch gerade für die Region natürlich ein Schlag, weil es erhebliche Arbeitsplätze sind, die betroffen sind. Gleichzeitig sehe ich aber nach wie vor im gesamten Spektrum der Biotechnologie in Rheinland-Pfalz positive Standortentwicklung. Man darf nicht vergessen, BioNTech baut ab. Gleichzeitig ist schon wieder eine neue Firma entstanden durch die Gründer von BioNTech. Wir bleiben ein starker Standort für die Biotechnologie.
3: Das Forscherpaar Shahin und Türeci hatte im Frühjahr bekannt gegeben, sich von BioNTech zu trennen und ein neues Unternehmen zu gründen. Arife soll es heißen und seinen Sitz in Mainz haben. Die beiden Wissenschaftler wollen sich hier der Entwicklung der nächsten Medikamente auf mRNA-Basis widmen. Einem Thema, das bei BioNTech selbst inzwischen nicht mehr die dominierende Rolle spielt. Der Corona-Impfstoff wird inzwischen vom Partner Pfizer produziert. In der Krebsforschung rücken andere Therapien in den Fokus, wie bispezifische Antikörper etwa. Mit Firmenübernahmen in China und strategischen Partnerschaften in den USA baut BioNTech sein Krebsportfolio sukzessive aus.
4: Wenn die Politik sparen muss, trifft es oft die Schwächsten. Und genau dagegen gehen Eltern und Lehrkräfte aktuell auf die Barrikaden. Weil den Kommunen nämlich das Geld fehlt, drohen bundesweit Kürzungen bei der Schulsozialarbeit. Dabei sind die Mitarbeiter bei Schulangst, Mobbing oder Stress im Elternhaus oft die erste Anlaufstelle für Jugendliche. Gymnasien bekommen oft gar keine Förderung für Sozialarbeiter. Eine Ausnahme ist das Aare-Gymnasium im Kreis Ahrweiler in Rheinland-Pfalz. Sarah Mauer hat die Schule besucht.
9: Auf den ersten Blick würde man gar nicht denken, dass es sich bei den unscheinbaren hellgrünen Containern im Industriegebiet um eine Schule handelt. Kommt man näher heran, wird der Schulhof sichtbar. Eine Wiese, einige Bänke, Tischtennisplatten und ein bunt besprühter Schuppen. Auch im Inneren der Container hat man sich Mühe gegeben, es sich gemütlich zu machen. Die Behelfslösung musste her, weil das ursprüngliche Schulgebäude in Bad Neuenahr-Ahrweiler von der Flut stark beschädigt wurde. Die Naturkatastrophe hat aber nicht nur an den Gebäuden Spuren hinterlassen, erzählt die stellvertretende Schülersprecherin Helena Becker.
10: Die Flut belastet auf jeden Fall viele von meinen Mitschülern und meinen Freunden immer noch. Ich glaube, jeder trägt da noch so sein eigenes Päckchen mit sich rum. Also ich kann zum Beispiel von vielen aus meinem sozialen Umfeld erzählen, die noch Angst bekommen bei Regen, bei Starkregen. Oder die eben noch darunter leiden, was sie verloren haben in der Flut. Und das sind eben Sachen, die sie noch nicht so leicht abgelegt haben.
9: Deshalb findet sie es wichtig, dass die Schulsozialarbeiterinnen für die Schüler da sind und ihnen zuhören, wenn sie darüber sprechen wollen. Aber natürlich sind auch ganz alltägliche Probleme Thema, wie sie alle Jugendlichen in der Pubertät beschäftigen, erzählt Schülervertreterin Lina Hockscher.
11: Man merkt, der Körper verändert sich, man merkt auch, man ist vielleicht öfters und schneller genervt. Dann kommt ja die Schule dazu, man möchte immer gute Noten natürlich haben. Man macht sich natürlich auch Gedanken über seine Zukunft. Und ja, man hat das Gefühl, man muss perfekt sein.
9: All das kennt auch Schulleiterin Nina Pfeil. Sie ist seit 10 Jahren am Aare-Gymnasium und kämpft auch fast genauso lange schon dafür, dass es dort Schulsozialarbeit gibt. Lange Zeit sei die öffentliche Meinung aber gewesen, dass Sozialarbeiter nur an Schulen gebraucht werden, wo es große Probleme gibt. Schulen mit vielen Kindern aus weniger privilegiertem Umfeld. Für Gymnasien habe man keinen großen Bedarf gesehen. Nach dem Motto, wer es nicht schafft, wird ausgesiebt.
12: Wir sind gesellschaftlich, glaube ich, mittlerweile weiter, dass wir sagen, okay, Kinder und Jugendliche, die dürfen ihre Probleme haben. Und nur weil es jetzt mal gerade nicht läuft, heißt das nicht, dass du jetzt weg musst vom Gymnasium, sondern wir erkennen an, da ist ein Problem und wir müssen gucken, gemeinsam, wie können wir dem Kind trotzdem ermöglichen, sein Leistungspotenzial zu zeigen.
9: Deswegen sei es so wichtig, dass die Schülerinnen und Schüler auf möglichst einfachem Weg Unterstützung bekommen, sagt die Schulleiterin.
12: Jedes Kind hat Recht auf Hilfe, wenn es Probleme hat. Und wir müssen überlegen, wie können wir Kinder erreichen, dass wir niedrigschwellig Hilfe anbieten. Und dann ist Schule der offensichtliche Rahmen dafür, um Hilfsangebote bereitzustellen, sodass wirklich jedes Kind erreicht wird.
4: Sarah Mauer war das vom Aare-Gymnasium hier in der ARD-Infonacht.
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0: Die Zeit, es ist 22 Uhr und 45.
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0: 75 Jahre Bundesverfassungsgericht. Da hat es in Karlsruhe natürlich einen Festakt gegeben und Bundespräsident Steinmeier hat dabei zum Schutz des Gerichts gegen, so wie er es nannte, Verräter des Rechtsstaates aufgerufen. Verächter des Rechtsstaates. Mehr über die Feier und über die Arbeit des Bundesverfassungsgerichts in den kommenden gut 10 Minuten im Radioreport Recht von Kolja Schwarz.
2: Morgens 9:30 in Karlsruhe. Zwei Amtsmeister holen 8 rote Roben aus dem Schrank und legen sie für den Einsatz in den nächsten Stunden bereit. Wenig später kommen die Richterinnen und Richter in den Raum. Die Amtsmeister helfen ihnen beim Anziehen. Eine gewisse Anspannung liegt hier jedes Mal in der Luft, erinnert sich Susanne Beer, die 12 Jahre Richterin am Bundesverfassungsgericht war.
3: Die mündliche Verhandlung oder die Verkündung, das ist der Auftritt in den roten Roben. Und das ist schon auch ein besonderer Tag. Alle sind so ein ganz kleines bisschen angespannt. Und als ich das erste Mal auftrat, war ich wohl so angespannt, dass ein älterer Richter zu mir sagte, Frau Beer, wir sind ein freundliches Gericht, Sie können ruhig etwas lächeln.
2: Die roten Roben sind ihr Markenzeichen und wer sie trägt, ist sich der Verantwortung der Aufgabe besonders bewusst. Seit 75 Jahren, seit der Gründung des Bundesverfassungsgerichts am 28. September 1951, hat Karlsruhe das letzte Wort. Wenn es ums Grundgesetz geht, um die Grundrechte, um die Verfasstheit des Landes.
3: Das Bundesverfassungsgericht ist wichtig für alle, die in einer Demokratie leben wollen, die den Namen wirklich verdient. Es ist wichtig für alle, die wollen, dass Mehrheiten nicht einfach durchsetzen können, was sie wollen, ohne Rücksicht auf Verluste, sondern dass jeder und jede Einzelne hier zählt. Es ist wichtig für alle, die wollen, dass wir nicht mit Vorurteilen miteinander umgehen, sondern vielleicht gut begründete Urteile haben, um die großen gesellschaftlichen Fragen zu beantworten. Deswegen würde ich sagen, das Bundesverfassungsgericht ist wichtig für sowas wie lebendige Demokratie, für so ein Miteinander.
2: Die Juraprofessorin und ehemalige Verfassungsrichterin Susanne Beer bemüht in der ARD-Fernsehdokumentation Schicksalsmomente der Republik noch einen Fußballvergleich, um das Gericht und seine Rolle in Deutschland zu erklären.
3: Das Bundesverfassungsgericht ist der Schiedsrichter, der pfeift, wenn gefault wird. Und das Wichtige an diesem Bild ist ja, dass das Bundesverfassungsgericht nicht selber spielt. Es schießt keine Tore, sondern das Bundesverfassungsgericht achtet darauf, dass wir alle, Bürgerinnen und Bürger, dass die Gesellschaft auf dem Spielfeld begeistert spielen können, aber nicht gefault wird und der Ball nicht im Aus liegen bleibt.
2: Als der Parlamentarische Rat im September 1948 das Grundgesetz für die Bundesrepublik Deutschland ausarbeitet, hat er diesen Fußballvergleich sicher noch nicht vor Augen. Doch einer der zentralen Gedanken der Mütter und Väter des Grundgesetzes ist, es braucht nach den Erfahrungen der Nazizeit einen Schutz vor staatlicher Willkür. Die Rechtlosigkeit des Dritten Reiches soll es nie wieder geben. Und so schaffen sie mit dem Bundesverfassungsgericht im Grundgesetz eine neutrale Kontrollinstanz und statten es mit sehr viel Macht aus. Es kann Gesetze aufheben und Gerichtsurteile kassieren. Es soll über die Regeln im Grundgesetz wachen, Macht kontrollieren und Minderheiten schützen. Aber es soll selbst keine Politik machen. Schon der erste Präsident des Gerichts, Hermann Höpker-Aschoff, wies bei der feierlichen Eröffnung des Gerichts auf dieses Spannungsfeld hin.
4: Wir Richter des Bundesverfassungsgerichts sind Knechte des Rechts und dem Gesetze gehorsam schuldig. Wir dürfen nicht der Versuchung erliegen, unsere politisch sachlichen Erwägungen an die Stelle der Erwägungen des Gesetzgebers zu setzen. Wir dürfen nicht der Versuchung erliegen, selbst den Gesetzgeber spielen zu wollen. Wir haben nur darüber zu wachen, dass die Normen des Grundgesetzes auch von dem Gesetzgeber eingehalten werden.
2: In den 75 Jahren des Gerichts ist dieser Punkt immer wieder ein Thema. Oft hört man aus der Politik die Kritik, dass sich Karlsruhe zu sehr einmische. Etwa wenn es um die Berechnungen der Hartz-IV-Sätze, das Wahlrecht oder um Vorgaben bei der Klimapolitik geht. Doch Kritik gibt es immer wieder auch andersherum, wenn Karlsruhe nicht oder zu wenig handelt, wenn es der Politik einen weiten

0: Spielraum lässt, etwa während der Corona-Pandemie. Das Bundesverfassungsgericht ist eine Institution, die es so noch nie gab und die über 75 Jahre das Land geprägt hat. Etwa beim Thema Gleichberechtigung oder wenn es die Verfassung in die jeweilige Zeit gesetzt hat. Zum Beispiel, als es 1983 die umstrittene Volkszählung stoppt und damit zwei Rechtsanwältinnen aus Hamburg Recht gibt. Immer wieder sind es einzelne Bürger, die nach Karlsruhe kommen, erklärt der ARD-Rechtsexperte Frank Bräutigam.
1: Jeder, der sich vom Staat in seinen Grundrechten verletzt fühlt, kann hier in Karlsruhe klagen. Und es ist möglich, dass ein Bürger mit einer Klage in Karlsruhe ein ganzes Gesetz zu Fall bringt, weil es seine Grundrechte verletzt.
0: Das Kopftuchverbot für Lehrerinnen ist zum Beispiel in Karlsruhe gelandet. Einfach so pauschal verbieten, das ist mit der Religionsfreiheit nicht vereinbar, haben die Richterinnen und Richter 2015 geurteilt. Oder sehr emotional war das Verfahren von Helmut Feldmann und anderen schwerkranken Menschen, die sich gegen das Verbot der Suizidhilfe wendeten. Im Februar 2020 stellt das Bundesverfassungsgericht klar, es gibt ein Recht auf selbstbestimmtes Sterben. Zur Geschichte des Bundesverfassungsgerichts gehören aber auch ein paar dunkle Flecken. 1957 erklärte Karlsruhe, es zum Beispiel für verfassungsgemäß, dass homosexuelle Handlungen zwischen Männern unter Strafe gestellt wurden. Der Paragraph 175 des Strafgesetzbuchs, den die Nazis drastisch verschärft hatten, blieb so noch lange geltendes Recht in der Bundesrepublik Deutschland. 2019 äußerte sich der damalige Präsident des Bundesverfassungsgerichts Andreas Voskuhle dazu in einer ARD-Fernsehsendung.
2: So, auch Gerichte können fehlen. Das Urteil gehört zu den Urteilen, für das man sich heute als Verfassungsrichter etwas schämen muss. Da haben Sie recht.
0: Das Bundesverfassungsgericht kann nach dem Grundgesetz auch Parteien für verfassungswidrig erklären, als Ausdruck der wehrhaften Demokratie. In den 1950er Jahren kommt es gleich zweimal dazu. Das Verfahren gegen die NPD 2017 scheitert lediglich daran, dass die verfassungsfeindliche Partei inzwischen bedeutungslos ist. 2024 änderte der Gesetzgeber das Grundgesetz, um das Verfassungsgericht selbst vor Angriffen von Autokraten und Populisten zu schützen. Wie wichtig das ist, betonte Bundespräsident Frank-Walter Steinmeier bei den Feierlichkeiten zum Jubiläum.
3: Es sind immer zuerst der Rechtsstaat und insbesondere die Unabhängigkeit der Justiz, die die Gegner der liberalen Demokratie angreifen, untergraben, funktionsunfähig machen oder sie abschaffen wollen. Und das ist kein Zufall. Denn die Gerichte, die die Verfassung schützen, sind die Institutionen, die sich Willkür und autokratischer Selbstherrlichkeit in den Weg stellen.
0: In politisch ungewissen Zeiten machte der Bundespräsident in seiner Festrede klar, was Demokratie bedeutet. Man dürfe sie nicht nur auf den Wahlakt reduzieren. Vielmehr gehe es auch um Chancengleichheit, fairen Wettbewerb, Minderheitenrechte und vieles mehr.
3: Wer heute zur Mehrheit zählt, kann morgen in der Minderheit sein. Wer heute Macht genießt, kann morgen den Schutz vor ihr gebrauchen. Ja, Verfassungen und Verfassungsgerichte begrenzen in der Demokratie politische Macht. Aber sie tun dies, um die Demokratie zu sichern. Deshalb und genau deshalb, meine Damen und Herren, ist eine starke Verfassungsgerichtsbarkeit unverzichtbar.
0: Und so ging es bei den Feierlichkeiten neben dem Blick in 75 Jahre Geschichte heute verstärkt um den Blick in die Gegenwart und Zukunft. Der Präsident des Bundesverfassungsgerichts Stefan Habert erwähnte den Sitz des Gerichts im Karlsruher Schlossbezirk, wies auf die Verantwortung der Richterinnen und Richter hin und machte zugleich allen Gegnern von Demokratie und Rechtsstaat eine Kampfansage.
4: Wer im Schlossbezirk arbeitet, empfindet es deshalb als Ehre, zu dieser großen zivilisatorischen Errungenschaft der Begrenzung von Macht durch Recht beitragen zu dürfen. Und deshalb gilt, wer auch immer den Menschen nimmt, was das Grundgesetz ihnen gibt, stößt in Karlsruhe an seine Grenzen. Dies ist seit einem Dreivierteljahrhundert die DNA unseres Hauses und wird sie auch künftig bleiben.
0: Man müsse den Rechtsstaat und die Bedeutung aber auch immer wieder erklären. Dafür machte Habert sogar einen ganz konkreten Vorschlag.
4: Wäre es nicht eine wunderbare Vorstellung, jede Richterin und jeder Richter in Deutschland besuchte einmal jährlich eine Schule oder einen Ort des Bürgerdialogs, um Verfassung, Rechtsstaatlichkeit und Justiz aus erster Hand zu erklären und darüber zu sprechen?
0: Die 16 Verfassungsrichter haben das in diesem Jubiläumsjahr schon gemacht und es seien sehr erfüllende Besuche gewesen, so der Präsident. Die roten Roben haben sie heute übrigens im Schrank gelassen. Die Feier fand mit etwa 1000 geladenen Gästen aus Justiz, Politik und Gesellschaft in der Karlsruher Stadthalle statt.
5: 75 Jahre Bundesverfassungsgericht, das war der Radioreport Recht von Kolja Schwarz.
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5: Und da geht's jetzt um neue Musik aus Norddeutschland von Tokumbo. Ihr neues Album heißt Lost and Found und hört sich so an.
7: Lost My Ace aus dem vierten Soloalbum der hannoverschen Sängerin Tokumbo Akinro. Lost and Found, so der Titel, enthält ein gutes Dutzend luftiger Melodien zu autobiografischen Texten wie 70s Magazine Memory.
8: Ich hatte jetzt dieses Bedürfnis, eigentlich auch tatsächlich nach dem Tod meines Vaters so einen Song für ihn zu schreiben. Und daraus ist dann aber ein schöner Song über meine Eltern, über beide Eltern geworden. Und tatsächlich ist in dem Song sind auch meine Paten mit drin. Also die wichtigen Menschen in meinem Leben, die mich getragen haben durch meine Kindheit und meine Jugend, die ja auf zwei Kontinenten stattgefunden hat. Und das konnte ich einfach in diesen Song so einfließen lassen. Da bin ich sehr, sehr glücklich drüber.
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7: Viele Jahre ihrer Kindheit hat die Musikerin in Nigeria verbracht und ihr Name Tokumbo hat eine tiefere Bedeutung.
8: Ja, der Name bedeutet das Kind, das in Übersee geboren ist und das nach Hause zurückkehrt. Und in unserer Stammestradition ist es so, dass der Großvater den Namen aussucht und dass da eben auch biografische Dinge mit einspielen. Ich bin eben hier in Deutschland geboren, habe dort gelebt und bin ja dann eben wieder hierher gekommen. Das heißt, das ist eine fast wie eine self-fulfilling prophecy.
7: Noch während der Corona-bedingten Einschränkungen hatte die Dozentin an der Hochschule für Musik, Theater und Medien in Hannover ihr Vorgängeralbum Golden Days produziert. 4 Jahre später nun gab es glücklicherweise wieder alle Möglichkeiten der Zusammenarbeit mit ihren Musikern wie der Geigerin Anne de Wolf. Trotzdem dauerte es wieder eine längere Zeit, bis alle Songs auf Lost and Found perfekt produziert waren.
8: Alle 4 Jahre ist so ein Turnus, den ich gut hinbekommen kann, als unabhängige Künstlerin, als Mutter mit den ganzen Prozessen, die da mit reinspielen, einfach das Schreiben und in Ruhe reifen lassen und ja, dann auf den Weg bringen. Das hat sich jetzt als einen guten Abstand herauskristallisiert.
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7: Der Song Empty Nest reflektiert das Gefühl einer Mutter, die sich an das Loslassen ihres Kindes erst gewöhnen muss.
8: Mit wachsendem Flügewerden kommt natürlich auch ein Wermutstropfen dazu. Einfach eine Schwermut manchmal auch darüber, dass bestimmte Zeiten eben vorbei sind. Aber gleichzeitig der Wunsch, wirklich mit ganz großer Hingabe auch loszulassen, um dann wieder als Anlaufpunkt da zu sein.
7: So ist Lost and Found wieder eine rundum angenehm zu hörende Kollektion eingängiger Melodien mit intelligenten Texten geworden. Und Tokumbo wird die Songs schon bald auf einer Tournee live vorstellen.

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1: Um 23 Uhr mit Martin Wilhelmi. In Berlin laufen zur Stunde Nachverhandlungen der schwarz-roten Regierungskoalition über die geplante Pflegereform. Kanzler Merz, Finanzminister Klingbeil und Gesundheitsminister Linnemann beraten über Änderungen, die die SPD eingefordert hat, kurz bevor das Gesetz auf den Weg gebracht werden sollte. Aus der Nachrichtenredaktion Tabea Tschöpe.
2: Kürzen, wegstreichen oder sparen. Dafür allein soll die Pflegereform nicht stehen, sagen die Sozialdemokraten. Sie befürchten, dass die Kosten künftig vor allem bei den Pflegebedürftigen und bei ihren Familien landen. Deshalb wollen sie zum Beispiel den Eigenanteil für einen Platz im Pflegeheim deckeln und Privatversicherte sollen sich laut SPD stärker an den Kosten beteiligen. Die Idee hält das CDU-geführte Gesundheitsministerium aber für rechtlich bedenklich. Und überhaupt, sagt Linnemann, der Entwurf ist eher eine erste Hilfe, um die Beiträge stabil zu halten.
1: Nach seinem Rücktritt als Unionsfraktionschef im Juli räumt Jens Spahn jetzt seinen Sitz im Haushaltsausschuss. Er hatte den Posten erst Anfang des Monats übernommen. In den vergangenen Tagen gab es Kritik an ihm. Spahn hatte an einer Sitzung nicht teilgenommen. Später stellte sich heraus, dass er mit seiner Familie auf Sardinien war. Gut eine Woche ist die Landtagswahl in Mecklenburg-Vorpommern her. Heute haben Sondierungsgespräche zur Regierungsbildung begonnen. Die SPD um Ministerpräsidentin Schwesig kam mit dem bisherigen Regierungspartner Die Linke zusammen. Morgen soll es dann Gespräche mit den Grünen geben. Über die Ergebnisse ist Stillschweigen vereinbart worden. Ein Dreierbündnis ist rein rechnerisch die einzige Option ohne die AfD für eine stabile Mehrheit im Schweriner Landtag. 5 Männer, die wegen Terrorverdachts in der Nähe eines Militärflughafens in England festgenommen wurden, sind wieder auf freiem Fuß. Sie kamen gegen Kaution frei. Die Ermittlungen seien damit jedoch nicht abgeschlossen, teilte die britische Antiterrorpolizei mit. Aus London, Mareike Aden.
3: Die Männer, die laut Behörden Briten im Alter von Anfang bis Mitte 20 sind und in London leben, waren in der Nacht zu Sonntag im Süden von England festgenommen worden. Der Leiter der Antiterrorpolizei, Lawrence Taylor, sagte am Montagnachmittag, gegen sie werde weiter ermittelt, während die Beamten mehrere Spuren verfolgten. So werde der Fall aus, Zitat, jedem möglichen Blickwinkel betrachtet, einschließlich der Möglichkeit, dass die Männer wissentlich oder unwissentlich im Auftrag eines ausländischen Staates handelten.
1: Das waren die Nachrichten. Das Wetter in Deutschland. Nachts im Nordwesten bewölkt mit Schauern, im Südosten gering bewölkt oder auch klar bei 17 bis 3 Grad. Morgen im Nordwesten viele Wolken, sonst nach Nebelauflösung heiter bis wolkig, nach Südosten hin sonnig, dann 19 bis 30 Grad. Am Mittwoch heiter bis sonnig, 18 bis 30 Grad und am Donnerstag im Osten und Südosten freundlich, ansonsten wolkig, 18 bis 25 Grad. Es ist 23.03 Uhr.
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4: Die A1 Lübeck-Hamburg, da ist die Norderelbbrücke in beiden Richtungen wegen eines Schwertransports bis ca. 5 Uhr früh mehrfach kurzfristig gesperrt. A2 Berlin Richtung Hannover zwischen Braunschweig-Hafen und Peine-Ost gibt es im Moment 3 Kilometer Stau. Die A7 Kassel Richtung Hannover ist zwischen Kreuz Kassel-Mitte und Kassel-Nord nach einem Unfall vorübergehend gesperrt. Die A29 Oldenburg Richtung Wilhelmshaven ist zwischen Oldenburg-Ohmstädte und Kreuz Oldenburg-Nord wegen einer Nachtbaustelle bis Freitag in der Zeit zwischen 19 und 5 Uhr gesperrt. Die A40 Duisburg-Essen ist zwischen Kreuz Duisburg und Kreuz Kaiserberg wegen Bauarbeiten in beiden Richtungen bis zum 5. Oktober gesperrt. Die A42 Dortmund-Kamp-Lindfort ist zwischen Herne-Baukau und Herne-Krange wegen Bauarbeiten in beiden Richtungen bis in die Morgenstunden gesperrt. Die A52 München-Gladbach Richtung Düsseldorf ist zwischen Kreuz-Nersen und Kreuz-Karst bis Donnerstag früh wegen Bauarbeiten gesperrt. Die A81 Singen Richtung Stuttgart ist zwischen Rottweil und Oberndorf wegen einer Nachbaustelle bis 4 Uhr früh gesperrt. Der Verkehr wird in Rottweil abgeleitet. Die A81 Singen-Schaffhausen ist zwischen Hilzingen und Gottmardingen in beiden Richtungen wegen Wartungsarbeiten im Heizbergtunnel bis 6 Uhr gesperrt. Die Umleitungen sind auch hier eingerichtet. Die A94 München Richtung Passau ist zwischen Mühlendorf Nord und Töging nach einem Unfall vorübergehend gesperrt. Die Umleitung führt über die U31. Und die A565 Meckenheim-Bonn ist zwischen Bonn-Poppelsdorf und Bonn-Endenich wegen Bauarbeiten in beiden Richtungen ebenfalls bis 6 Uhr gesperrt. Ihnen eine gute und vor allem sichere Fahrt.
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4: Aus dem Studio von NDR Info in Hamburg, mein Name ist Reza Wafa, guten Abend. Keine Regierung arbeitet fehlerfrei und genau dafür gibt es in Deutschland eine unabhängige Kontrolle. Das Bundesverfassungsgericht in Karlsruhe, das jetzt 75-jähriges Bestehen gefeiert hat. Zum Festakt ist die gesamte Staatsspitze in der Stadthalle zusammengekommen. Sie hat auf die bisherige Rechtsprechung zurückgeblickt und auch darüber gesprochen, wie es künftig sein könnte. Antonetta Stefani berichtet aus Karlsruhe.
5: Geburtstagstorte, Filmbeiträge mit Glückwünschen von Bürgern und Erinnerungen von ehemaligen Richtern des Gerichts, szenische Lesungen wichtiger Entscheidungen des Gerichts und Musik. Es wurde heute in Karlsruhe nicht nur zurückgeblickt, sondern auch ein Blick in die Zukunft geworfen. So sprach Bundespräsident Steinmeier von Sorgen, die sich viele Bürger machen würden.
6: Vor allem, meine Damen und Herren, sind da zugleich jene, ich möchte sagen, Vulgärdemokraten, die unter Berufung auf demokratische Mehrheiten und den angeblichen Volkswillen für sich unbeschränkte Macht fordern, die von illiberaler Demokratie reden und sich von keiner Verfassung und keiner Verfassungsgerichtsbarkeit Grenzen setzen lassen wollen. All dies ist ein gefährlicher Irrweg.
5: Steinmeier stellte klar:
6: Diese Sorgen sind verständlich, aber gerade deshalb sage ich hier gleich zu Anfang, das Grundgesetz gilt, es gilt für alle und in allen deutschen Ländern.
5: Und zum Schutz der Verfassung sei eine starke Verfassungsgerichtsbarkeit unverzichtbar. Das Bundesverfassungsgericht werde als Hüterin der Verfassung in der Demokratie und im Rechtsstaat gebraucht.
6: Hüten wir den Hüter unserer Verfassung gut,
5: mahnt Steinmeier zum 75. Jahrestag des Gerichts. Stefan Habart, Präsident des Bundesverfassungsgerichts, zeigte sich anlässlich des Jubiläums zufrieden mit der Arbeit des Gerichts und blickt der Zukunft zuversichtlich entgegen. Denn es gelte:
7: Wer auch immer den Menschen nimmt, was das Grundgesetz ihnen gibt, stößt in Karlsruhe an seine Grenzen. Dies ist seit einem Dreivierteljahrhundert die DNA unseres Hauses und wird sie auch künftig bleiben.
5: Die Vizepräsidentin des Gerichts, Ann-Kathrin Kaufhold, wirft ein:
8: Es gibt diese berühmte Liedzeile von Coldplay: Nobody said it was easy. Das stimmt.
5: Aber dass so viele Leute heute nach Karlsruhe gekommen seien, um das Bundesverfassungsgericht zu feiern, stimme optimistisch. Man freue sich deshalb auf die nächsten 25 Jahre bis zum nächsten großen Jubiläum.
4: Einer, der zum Festakt in Karlsruhe eingeladen war, ist der ehemalige Ministerpräsident des Saarlands, Peter Müller, der später auch Richter des Bundesverfassungsgerichts gewesen ist, und zwar von 2011 bis 2023. Franziska Eder vom Bayerischen Rundfunk hat Peter Müller gefragt, ob er folgenden Satz, der in der Presse zu lesen war, unterschreiben würde, nämlich: Das Bundesverfassungsgericht ist eigentlich der Reparaturbetrieb für politische Fehlentscheidungen.
9: Nein, das würde ich nicht unterschreiben. Das Bundesverfassungsgericht ist keine Institution, die Politik im Sinne parteipolitischer Gestaltung macht. Das Bundesverfassungsgericht ist Hüter der Verfassung. Es achtet darauf, dass der äußere Rahmen der Politik, der durch die Verfassung vorgegeben ist, eingehalten wird. Was innerhalb dieses Rahmens geschieht, was politisch zweckmäßig ist, darüber hat das Bundesverfassungsgericht nicht zu entscheiden, sondern die Politik.
10: Was war für Sie ein wegweisendes Urteil? An was denken Sie noch vielleicht auch aus Ihrer aktiven Zeit?
9: Also es gibt viele wegweisende Urteile. Es gibt nicht das eine zentrale Urteil des Bundesverfassungsgerichts. Für mich persönlich in meiner Zeit damals war sicherlich zentral das NPD-Verbotsverfahren, in dem wir noch einmal dargestellt haben, wie hoch die Hürden für ein Parteiverbot sind. Aus guten Gründen: Über Parteiverbote soll nicht der politische Wettbewerber ausgeschaltet werden, sondern die Verfassung geschützt. Aber es gab daneben viele, viele andere Verfahren, die von zentraler Bedeutung für unser Zusammenleben sind.
10: Sie waren damals gegen ein Verbot der NPD. Würden Sie das heute bei der AfD genauso sehen oder lehnen Sie sich jetzt an dieser Stelle da nicht aus dem Fenster?
9: Also wir haben das NPD-Verbot ja daran scheitern lassen, dass diese Partei nicht ernsthaft in der Lage war, die grundgesetzliche Ordnung zu bedrohen.
10: Zu klein, ja.
9: Ja, das war ein zerstrittener Haufen älterer Männer. von der keine Gefahr ausging. Das ist bei der AfD völlig anders. Trotzdem muss jeder wissen, auch ein AfD-Verbotsverfahren ist ausgesprochen anspruchsvoll, hat hohe Hürden, ob das, was auf dem Tisch liegt, ausreicht, um nachzuweisen, dass die AfD in ihrer Gesamtheit und nicht nur einzelne Teile verfassungswidrig sind. Das ist eine schwierige Frage. Im Übrigen, die damit verbundenen politischen Probleme lösen Sie nicht, wenn Sie diese Partei verbieten.
10: Es gibt ja auch noch ein weiteres Problem, denn in manchen Demokratien besteht im Moment die Tendenz, sich an höchstrichterliche Urteile nicht mehr zu halten. Kann man beobachten, zum Beispiel in den USA. Ja. Sehen Sie bei uns auch die Gefahr, dass das Bundesverfassungsgericht seine Autorität und seinen Durchgriff verlieren könnte?
9: Also bisher sehe ich diese Gefahr nicht. Das ist ganz typisch für autokratische Systeme, dass man als erstes die Presse attackiert und die Verfassungsgerichte und die Verbindlichkeit ihrer Entscheidungen in Frage stellt. Bei uns ist bisher die rechtsstaatliche Kultur in Ordnung. Das Bundesverfassungsgericht wird kritisiert. Das ist okay in einer offenen Gesellschaft. Aber die Verbindlichkeit seiner Entscheidungen wird nicht bezweifelt. Alle Staatsorgane erkennen sie an, folgen den Entscheidungen. Und ich sehe nicht, dass da kurzfristig Gefahr droht. Langfristig kann man es natürlich nicht sagen.
10: Was ist denn für Sie kurz- und langfristig? Jetzt haben wir in Deutschland eine Partei, die in Teilen als rechtsextrem vom Verfassungsschutz beschrieben wird, nämlich die AfD. Die setzt auf 2029. Also die politischen Mehrheiten verschieben sich ja im Moment, vielleicht auch irgendwann auf Bundesebene. Wie wetterfest ist das Bundesverfassungsgericht?
9: Da gibt es viele Vorkehrungen, die helfen, dass das Bundesverfassungsgericht tatsächlich wetterfest ist. Verfassungsrichter müssen mit 2/3 Mehrheiten gewählt werden. Das kann nicht eine Partei mit einer knappen Mehrheit alleine machen. Die Amtszeit ist begrenzt. Das Verfassungsgericht muss angerufen werden. Wiederwahlen sind nicht möglich. Und vieles andere mehr. Also die Resilienz des Bundesverfassungsgerichts ist auch durch aktuellere Entscheidungen noch einmal gestärkt worden, ist hoch. Am Ende ist es eine Frage der Rechtskultur. Wenn unsere Kultur so bleibt, wie sie ist, dann ist das Gericht auch nicht gefährdet. Wenn unser politisches System sich grundlegend ändert, wenn die demokratische Mitte ihre Mehrheit verliert und die Extreme mehrheitsfähig werden, dann ist der Prozess offen, dann weiß man nicht, wie es weitergeht.
10: Herr Müller, 75 Jahre Bundesverfassungsgericht. Leisten Sie sich da einen Moment der Sentimentalität oder vielleicht auch des Stolzes oder sind Sie dafür zu sehr rationaler Jurist?
9: Also natürlich werden wir das gemeinsam feiern und natürlich wird das auch eine emotionale Frage sein. Wäre ja schlimm, wenn man sowas nur noch abstrakt, nur noch rational sehen könnte. Man freut sich gemeinsam auf das in der Vergangenheit Geleistete. Aber wir wissen auch, die Aufgaben in der aktuellen Zeit sind nicht weniger, die sind größer, die sind schwieriger geworden. Und insofern ist das wie immer etwas ambivalent. Freude über die Vergangenheit, Vertrauen in die Zukunft, aber auch ein kritischer Blick auf Entwicklungen, die ja nicht nur das Bundesverfassungsgericht, sondern die ja unsere gesellschaftliche Situation insgesamt im Moment betrifft.
4: Sagt Peter Müller, ehemaliger Richter des Bundesverfassungsgerichts. Dass sich der deutsche Außenminister Wadephul mit seinem russischen Amtskollegen in New York zum Gespräch getroffen hat, hat viele überrascht. Lavrov hat im Nachgang erklärt, dass das Gespräch keine Fortschritte gebracht hat. Nun hat sich auch Wadephul wieder zu dem Treffen geäußert und stellt Bedingungen für weitere Treffen. Jasper Ruppert.
11: Folgetreffen machen nur dann Sinn, wenn Russland ernsthaft zu Verhandlungen bereit wäre, sagte Wadephul bei einem Treffen mit dem niederländischen Außenminister in Den Haag. Die Reaktion von Lavrov auf das Gespräch zeige aber, dass es diese Bereitschaft nicht gebe. Dennoch sei das Treffen mit dem russischen Außenminister in New York am Rande der UN-Hauptversammlung wichtig gewesen. Diejenigen, die immer direkte Gespräche mit Moskau forderten, würden nun sehen, dass diese nichts bringen. Russland beharre auf einer fundamentalen Position der weiteren Kriegsführung. Solange das der Fall sei, brauche man nicht weiter in Kontakt treten. Zugleich bekräftigte Wadephul die Absicht seines Gesprächs mit Lavrov. Zum einen habe man dem Russland zugeschriebenen Drohnenangriff von Leipzig direkt ansprechen wollen. Zum anderen sorge der Ukraine-Krieg dafür, dass wichtige Getreidelieferungen in den globalen Süden ausblieben und deswegen Hungersnöte drohen würden.

0: Die Zeit, es ist 23:15 Uhr.
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0: Ist das ein politischer Rückzug auf Raten? Man könnte es annehmen. Jens Spahn hat nach massivem Druck erst den Fraktionsvorsitz abgegeben. Jetzt zieht er sich auch aus dem Haushaltsausschuss zurück. Zu zwei Sitzungen ist er nicht erschienen und wurde stattdessen im Familienurlaub auf Sardinien fotografiert. Nachdem eine eigene Fraktionskollegen daraufhin Konsequenzen gefordert hatten, ist Spahn nun dem Ärger zuvorgekommen und hat seinen Sitz freiwillig abgegeben. Wie begründet Spahn diesen erzwungenen Schritt, zerknirscht oder larmoyant? Das hat Markus Schubert vom NDR, den ARD-Hauptstadtkorrespondenten Georg Schwarte, gefragt.
2: Nein, weder noch. Nicht zerknirscht und nicht lamoyant, sondern er verweist im Grunde auf den Zirkus rund um seine Person. Da ist von Einsicht wenig zu spüren. Wir müssen sagen, er war Mitglied in diesem mächtigen Haushaltsausschuss geworden. Schon das hatte für Unmut gesorgt bei seinen Parteikollegen in der CDU nach dem Motto, erst reißt er uns hier in die Krise, Stichwort Kanzlerkrise, denn die gesamte Personalrochade, die anschließend durch seinen Rücktritt als Fraktionschef nötig geworden war, die hatte ja erst zu diesem Märzbeben geführt. Und dann meldet er sich im Haushaltsausschuss krank, gibt familiäre Gründe an und es taucht ein Foto von ihm und seinem Sohn am Flughafen von Sardinien auf. Da gab es Puls bei CDU-Mitgliedern und bei CDU-Mitgliedern im Haushaltsausschuss. Die sagten, der muss raus aus diesem Ausschuss. Jens Spahn geht darauf überhaupt nicht ein. Er hat eine 11-Zeilen-Nachricht, eine WhatsApp-Nachricht an seine CDU-Haushälter geschrieben, hat gesagt, naja, alles rund um meine Person ist aktuell so politisiert, dass ein normales Arbeiten kaum möglich sei. Zudem merke ich an und in mir selber, dass mein Rücktritt im Juli noch viel zu frisch ist, um wieder voll durchzustarten, als wäre nichts gewesen. Also das kann man vielleicht mit leichter Einsicht noch erklären, aber das ist jedenfalls nicht die große Zerknirschtheit. Oh Gott, was habe ich jetzt wieder getan?
3: Aber woher kam dieser letzte Druck auf Spahn nun, der zum Rückzug geführt hat? Wollte ihm Fraktionschef Frei nicht noch Bewährung bis zum Jahresende einräumen?
2: Das hat Frei gesagt. Lass doch den Mann noch mal machen bis Weihnachten. Da gucken wir, wie er sich aufführt. Aber der Druck war groß. Die Haushälter waren wirklich sauer. Und das ist ungewöhnlich für die CDU. Die ist eigentlich ein sehr disziplinierter Laden. Aber da haben viele gesagt, der Mann kann sich offenbar alles erlauben. Da haben einige schon die Stirn gerunzelt. Und jetzt eben das. Übrigens bei der Opposition, leichte Häme lässt sich nicht verbergen. Ine Schwertner, Co-Vorsitzende der Linkspartei, die hat ohnehin kein sehr gutes Verhältnis zu Jens Spahn. Die hatte sich schon während der Maskenaffäre Spahn mit diesem Politiker angelegt, die hat eben gerade zu seinem Rücktritt das hier gesagt.
4: Also ich würde sagen, es kommt selten vor, dass ich das sagen würde, es ist ein Win-Win-Win. Es ist gut fürs Land, es ist gut für den Haushaltsausschuss, es ist auch gut für mich. Vielleicht findet die CDU noch irgendwie eine Zweitverwendung für ihn, ich weiß es nicht.
2: Ja, die Zweitverwendung. Im Moment ist er einfacher Abgeordneter, schreibt übrigens selber in seiner WhatsApp-Nachricht. In Absprache mit Thorsten Frei, dem Unionsfraktionschef, werde ich mich vorerst auf meine Arbeit für den Wahlkreis und meine Familie konzentrieren und mit welchen inhaltlichen Schwerpunkten es für mich weitergeht, entscheiden wir mit etwas zeitlichem Abstand.
0: Sagt ARD-Korrespondent Georg Schwarte. Wie geht die katholische Kirche mit dem Rechtsruck im Land um? Und wie soll die Kirche auf Katholiken zugehen, die rechtspopulistisch wählen? Unter anderem um diese Fragen geht es beim Treffen der deutschen Bischöfe. Die viertägige Herbstvollversammlung ist jetzt im hessischen Fulda gestartet, Sophia Jünginger berichtet.
5: Für Bischof Heiner Wilmer ist es die erste Herbstvollversammlung, die er als neuer Vorsitzender der Deutschen Bischofskonferenz leitet. In seinem Auftaktstatement wird der Münsterer Bischof schnell politisch.
6: Wir erleben einen Rechtsruck in Deutschland, auch in ganz Europa. Das Schlechtreden des Landes stimmt mich kritisch. Unser Land ist besser, als es geredet wird. Die Wahlen in Sachsen-Anhalt und Berlin sind ein klarer Warnhinweis.
5: Er unterstreicht damit noch einmal das, was die deutschen Bischöfe in einer Erklärung aus 2024 verfasst haben und was auch er selbst in den letzten Wochen bei öffentlichen Auftritten immer wieder gesagt hat.
6: Völkischer Nationalismus und Christentum sind unvereinbar.
5: Ihm sei völlig klar, dass auch Katholikinnen und Katholiken AfD wählten. Nun müssten die Bischöfe darüber beraten, wie sie auf genau diese Menschen zugehen können.
6: Es braucht unbedingt Format, in denen wir zuhören, in denen wir offen sind für die Fragen, für die Nöte, die sie dazu bewegen, diese Partei zu wählen.
5: Ob sich die Bischöfe für oder gegen ein AfD-Parteiverbot aussprechen werden, auf diese Frage gab es von Bischof Wilmer keine konkrete Antwort. Wenig Informationen auch zum Thema Synodalkonferenz, also dazu, wie der synodale Weg der katholischen Kirche in Deutschland weitergeht. Die Satzung des Gremiums liegt seit März im Vatikan zur Bestätigung. Das erste Treffen der Konferenz war für diesen November geplant und wurde abgesagt. Für Christian Weißner von Wir sind Kirche ein Unding.
7: Da fehlt es im Augenblick, glaube ich, ein bisschen an dem Drive. Also wir dürfen nicht alles Rom überlassen. Und es gibt ja auch schon viele Dinge, die beschlossen worden sind von der großen Mehrheit der deutschen Bischöfe, die vor Ort in den einzelnen Diözesen umgesetzt werden können. Ich denke mal an die Laienpredigt, ich denke mal an die Taufbefugnisse, damit wir wirklich eine synodale Kirche, eine Kirche der Mitverantwortung haben. Da müsste eigentlich viel, viel mehr geschehen, als wir bisher den Eindruck haben.
5: Im Mittelpunkt der Herbstvollversammlung wird ein anderes Thema stehen: künstliche Intelligenz. Grundlage dafür ist die im Mai veröffentlichte Enzyklika von Papst Leo XIV. In der warnt er vor einer Entmenschlichung durch KI und fordert strenge Richtlinien. Bischof Heiner Wilmer teilt die päpstliche Sorge. KI biete viele Chancen, sie könne aber auch die Schere zwischen Arm und Reich vergrößern und bei ethischen Fragen extrem problematisch werden.
6: Wenn KI nicht nur im Krieg, sondern auch in den Krankenhäusern, in den Altenheimen darüber entscheidet, wer sterben soll, ist das äußerst problematisch und verwerflich. Und wir brauchen eine klare Ethik, wir brauchen internationale Abkommen zur Regelung der KI, sodass wir als Menschen gut beieinander bleiben.
5: Große Themen und Fragen also, mit denen sich die deutschen Bischöfe in den kommenden Tagen in Fulda beschäftigen. Viele Katholikinnen und Katholiken hoffen, dass es auf einige dieser Fragen am Ende der Herbstvollversammlung auch Antworten gibt.
0: Forderungen, die Zuwanderung zu begrenzen oder ganz zu stoppen, gibt es seit einiger Zeit. Ein neuer Vorstoß aus der CDU, der geht jetzt deutlich weiter und sorgt seit dem Wochenende für Kritik und bundesweit für Diskussionen. Sachsens Innenminister Armin Schuster will nämlich das individuelle Grundrecht auf Asyl komplett streichen. Er will, dass künftig nur noch die Aufnahmekapazität der Kommunen ausschlaggebend dafür sein soll, wer in Deutschland Zuflucht bekommt. Unabhängig von der Frage, ob das wirklich richtig ist, stellt sich auch die Frage, ob das rechtlich überhaupt machbar ist. Unser Korrespondent Marius Rudolf ist dieser Frage nachgegangen.
8: Politisch Verfolgte genießen Asylrecht. Dieser Satz ist so alt wie das Grundgesetz. Seit dessen Inkrafttreten im Jahr 1949 ist er Teil der deutschen Verfassung. Die Geschichte des Grundgesetzes zeigt aber auch, dass dieses Grundrecht auf Asyl geändert werden kann. Anfang der 90er Jahre haben das Union, SPD und FDP schon einmal getan, erklärt die Juristin Anna Surhoff vom Deutschen Institut für Menschenrechte.
9: Damals wurde eine Regelung mit aufgenommen, dass Menschen, die über sogenannte sichere Drittstaaten nach Deutschland kommen, sich nicht auf das Grundrecht auf Asyl berufen können.
8: Das Grundrecht wurde damals also schon einmal eingeschränkt. Heute bekommen deshalb nur noch sehr wenige Geflüchtete den Schutzstatus nach Artikel 16a des Grundgesetzes, sagt Surhoff. Nach Zahlen des Bundesinnenministeriums waren es zuletzt etwa 45.000 Menschen und damit nur ein Bruchteil der etwa 3,4 Millionen Geflüchteten in Deutschland. Trotz der vergleichsweise geringen Zahl fordert Sachsens Innenminister Armin Schuster, das Grundrecht auf Asyl aus dem Grundgesetz zu streichen. Rechtlich möglich wäre das, sagt der Verfassungsrechtler Michael Brenner von der Friedrich-Schiller-Universität in Jena.
10: Das würde voraussetzen, dass sowohl Bundestag als auch Bundesrat mit Zweidrittelmehrheit einer Einschränkung dieses Asylgrundrechts zustimmen würden, was angesichts der derzeitigen politischen Mehrheitsverhältnisse wahrscheinlich eher nicht in Frage kommen wird.
8: Die Menschenrechtsorganisation Pro Asyl bewertet Schusters Vorstoß als populistischen Vorschlag ohne Bedeutung für die Praxis. Denn selbst bei einer Abschaffung des Grundrechts auf Asyl würden andere europäische und internationale Regelungen weiter gelten, betont Geschäftsführer Karl Kopp.
11: Der Flüchtlingsschutz steht jetzt nicht nur im Grundgesetz, sondern auch in der Charta der Grundrechte der Europäischen Union. Wir haben ein europäisches Asylrecht, wir haben internationale Menschenrechtsabkommen. Da kommt Herr Schuster und die CDU nicht raus. Also man müsste praktisch aus allem austreten.
8: Schuster will das Grundrecht auf Asyl durch jährliche Kontingente ersetzen. Die sollen sich an den Aufnahmekapazitäten in Städten und Gemeinden orientieren. Winfried Kluth, Verfassungsrechtler an der Martin-Luther-Universität in Halle, hält das rechtlich grundsätzlich für möglich. Allerdings wäre Deutschland auch in diesem Punkt auf die EU angewiesen.
12: Man müsste dann klären, wer einen Anspruch auf einen Platz im Rahmen der Kontingente hat. Und es müsste eine Verständigung innerhalb des gemeinsamen europäischen Asylsystems geben, welcher Mitgliedstaat welche Kontingente anbietet, weil wir ja in dieses System eingebunden sind.
8: Ob Schusters Pläne den europäischen und internationalen Verpflichtungen standhalten würden, ist also unklar.
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5: Mit Ina Kast und der Fußball Nations League. Frankreich hat auch sein zweites Spiel gewonnen. Die Franzosen setzten sich in Belgien mit 1:0 durch. Mehr von Hendrik Lückhoff.
13: Michael Olise vom FC Bayern machte den Unterschied mit seinem Tor kurz vor Schluss. Bis dahin war es ein Spiel ohne die ganz großen Höhepunkte. Die Franzosen, bei denen der neue Trainer Zinedine Zidane seine Elf auf gleich 9 Positionen im Vergleich zum vorigen Spiel umstellte, waren das etwas bessere und gefährlichere Team. Aber erst der gewechselte Olise besorgte nach einem Lauf über den halben Platz kurz vor Schluss den Siegtreffer. Das späte Gegentor bitter für die Belgier um den neuen Trainer Marc van Bommel. Außerdem hat Italien einen klaren Sieg in der Türkei eingefahren. Die Italiener führten nach nicht mal einer halben Stunde schon mit 3:0. Die Türkei kam mit Beginn der zweiten Hälfte zwar zum 1:3, nur kurz danach fiel aber das 4:1 für Italien und dabei blieb's bis zum Ende.
5: Bäumchen wechsel dich oder vielmehr Spieler wechsel dich, heißt es bei der deutschen Mannschaft. Der neue Bundestrainer Jürgen Klopp tauscht seinen Kader für die nächsten beiden Länder Spiele größtenteils aus. Das war ja schon vorher klar. Auf die 0:1 Niederlage gegen Griechenland soll nun der erste Sieg unter Klopp folgen, am Donnerstag in München gegen Serbien. Anne van Eickels vom Suchen und Finden bei der deutschen Nationalmannschaft.
14: Wenn man Antworten sucht und stattdessen neue Fragen findet, ist das meist ein Zeichen von echtem Erkenntnisgewinn. Und so bekam Jürgen Klopp einige Erkenntnisse beim 0:1 gegen Griechenland.
15: Einige, die ich gar nicht haben wollte, aber gekriegt haben sie trotzdem.
14: Und Erkenntnisgewinn bedeutet auch, dass man sich nicht mit oberflächlichen Erklärungen zufrieden gibt.
15: Jede Erklärung, da gibt es einige, klingt wie eine Ausrede, die will ich gar nicht nutzen.
14: Doch für manche Fragen hat selbst ein so erfahrener Trainer wie Jürgen Klopp keine Antwort.
15: Da wussten wir jetzt, was der Gegner macht, haben die Mannschaft darauf eingestellt, die Abläufe waren da und dann haben wir es nicht mehr gemacht. Warum er das nicht gemacht hat, weiß ich noch nicht.
14: Die Ansätze des neuen Fußballstils kloppten in der ersten Viertelstunde nach der Pause schon ganz gut. Es war die beste Phase der deutschen Mannschaft in diesem Spiel. Stabile Abläufe im Ballbesitz, erfolgreiche Balleroberungen, mehr Dynamik und gefährliche Abschlüsse. Doch nach diesen 15 Minuten blieben Joshua Kimmich und seine Mitspieler weiter auf der Suche.
16: Dass wir zueinander finden müssen, dass es ein neuer Ansatz ist. Wir müssen uns darauf einlassen, das werden wir auch. Wir werden auch besser werden, aber das war heute keine optimale Leistung.
14: Klopps Vorgaben, zum Beispiel für das individuelle Positionsspiel, wurden von den Spielern nämlich nicht komplett umgesetzt.
15: Also uns hat die Überzeugung gefehlt, das muss man so sagen.
14: Und ohne Überzeugung und Vertrauen, auch in die Mitspieler, funktioniert die intensive Spielidee des neuen Bundestrainers einfach nicht.
15: Mein Problem ist einfach nur, dass wir nach kürzester Zeit auf allerhöchstem Niveau geprüft werden und damit habe ich kein Problem. Aber es ist natürlich die Stimmung und für die Stimmung der Mannschaft kann ich sorgen, das ist auch kein Problem. Außenrum wird's schwierig.
14: Denn der Fußball braucht Zeit, die er nicht immer bekommt.
15: Fußball braucht Training, Fußball braucht Abläufe.
14: Und so bleibt Jürgen Klopp die Erkenntnis.
15: Wir werden uns zusammen finden und alles wird sich zusammenfügen. Weil das immer passiert, wenn man die richtigen Dinge tut. Und wir tun die richtigen Dinge.
14: Auch wenn nach der Niederlage gegen Griechenland erstmal mehr Fragen als Antworten bleiben.
5: Die deutschen Fans hoffen, dass nach dem Serbien-Spiel dann viele Ausrufezeichen und keine Fragezeichen mehr da sein werden. In der Handball-Bundesliga hat sich der HC Erlangen auf Tabellenplatz 8 vorgeschoben. Die Franken konnten sich am Abend zu Hause gegen den Tabellen-15. Eisenach deutlich mit 28:19 durchsetzen. 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
0: Das war der Sport mit Ina Kast.

In Deutschland gibt es immer mehr Start-up-Unternehmen, aber viele schaffen nicht den Sprung zum globalen Großunternehmen. Woran das liegt, darüber sprechen wir nach den Nachrichten um 11:30 hier in der ARD-Infonacht.

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1: Um 23.30 Uhr mit Olaf Knapp. In Berlin ringt die Regierungskoalition um eine Einigung im Streit um die Finanzierung der Pflegeversicherung. Zur Stunde verhandeln Bundeskanzler Merz, Gesundheitsminister Linnemann und Finanzminister Klingbeil. Warum die Lage so kompliziert ist, dazu aus Berlin Matthias Deiß.
2: Es geht um zweierlei, um Geld und um politisches Profil. Die SPD macht das Thema Pflegeversicherung zu Gerechtigkeitsfrage und sagt in letzter Minute kurz vor der geplanten Verabschiedung im Kabinett keine Kürzung, trotz explodierender Kosten und obwohl der Entwurf, um den es hier geht, schon seit 4 Monaten vorliegt. Heißt im Umkehrschluss, das Geld muss nun woanders herkommen, sonst drohen der Pflegekasse Zahlungsschwierigkeiten und uns Versicherten empfindliche Beitragserhöhungen. In erster Linie muss die Runde also Geld auftreiben.
1: Ex-Unionsfraktionschef Spahn verzichtet jetzt auch auf seinen Sitz im Haushaltsausschuss. Spahn war in die Kritik geraten, weil er bei Ausschusssitzungen fehlte und gleichzeitig Urlaubsbilder von ihm auftauchten. Aus Berlin Philipp Eckstein.
3: In einem kurzen Schreiben erklärt er, alles um seine Person sei aktuell so politisiert, dass ein normales Arbeiten kaum möglich sein werde. Spahn kündigt an, sich vorerst auf die Arbeit in seinem Wahlkreis und seine Familie zu konzentrieren. Spahn wird sein Bundestagsmandat behalten. Mit welchen inhaltlichen Schwerpunkten es für ihn weitergehe, schreibt er, werden er und Unionsfraktionschef Thorsten Frey mit etwas zeitlichem Abstand entscheiden. Spahn war im Juli als Unionsfraktionschef zurückgetreten. Er und sein Ehemann waren zuvor mit Hilfe einer Leihmutter in den USA Eltern geworden.
1: Bei einem russischen Drohnenangriff auf die Akademie der Wissenschaften in Kiew sind nach Behördenangaben mindestens 2 Menschen ums Leben gekommen. 6 weitere seien verletzt worden, erklärte der ukrainische Präsident Selenskyj. Der Gebäudekomplex steht immer noch in Flammen, wie auf Videos im Internet zu sehen ist. Aus Angst vor digitaler Gewalt im Internet zieht sich eine Mehrheit der Frauen in Deutschland aus digitalen Räumen zurück. Nach Angaben einer repräsentativen Umfrage im Auftrag des Deutschen Frauenrates ändern 2 Drittel der Befragten ihr Verhalten im Netz aus Sorge, dass Fotos oder Videos von ihnen missbräuchlich genutzt werden. Knapp 1 Drittel der Frauen zwischen 18 und 39 Jahren hat demnach schon erlebt, dass intime Bilder ohne Einwilligung digital verbreitet wurden. Das Wetter in Deutschland: nachts im Nordwesten bewölkt mit Schauern, im Südosten gering bewölkt oder klar, 17 bis minimal 3 Grad. Morgen im Nordwesten viele Wolken, sonst nach Nebel heiter bis wolkig, im Südosten nach Südosten hin 19 bis 30 Grad. Und am Mittwoch heiter bis sonnig bei 18 bis 30 Grad. Das waren die Nachrichten.
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4: Stau gibt es auf der A2 Berlin Richtung Hannover zwischen Braunschweig-Hafen und Peine Ost 3 Kilometer Stau. Und die A7 Kassel Richtung Hannover ist zwischen Kreuz Kassel Mitte und Kassel Nord nach einem Unfall vorübergehend gesperrt. Das war's. Gute Fahrt.
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4: Mit Resa Waffer. Guten Abend. Südafrika blickt auf ein blutiges Wochenende zurück. Es hat 2 gezielte Angriffe in verschiedenen Teilen des Landes gegeben. Mindestens 28 Menschen sind getötet und viele weitere verletzt worden. Schwer bewaffnete Täter stürmten im Abstand von nur wenigen Stunden unabhängig voneinander 2 Lokale im Land und schossen auf die Gäste. Die Ermittler sehen dahinter das rücksichtslose Vorgehen von Banden, das die überforderte Polizei kaum noch stoppen kann. Nun kündigt der Präsident harte Konsequenzen an. Stefan Überbach berichtet.
5: Menschen tanzen und feiern, es läuft fröhliche Musik. Plötzlich fallen Schüsse. Bewaffnete Männer feuern in die Menge. Am Ende sind 10 Gäste tot, 11 weitere schwer verletzt. Handyaufnahmen vom Überfall auf ein beliebtes Grilllokal in der Nähe von Kapstadt kursieren in den sozialen Medien. Die Fahndung nach den Tätern läuft, Festnahmen gibt es bisher nicht. Das gilt auch für das Massaker von Carltonville westlich von Johannesburg. Hier hatten am späten Samstagabend 8 schwer bewaffnete Männer in einer Taverne ein Blutbad angerichtet, unter anderem mit Sturmgewehren. Mindestens 18 Menschen wurden erschossen, zahlreiche andere verletzt. Ein Überlebender des Angriffs sagte dem Nachrichtenkanal ENCA.
6: I was inside Toraz Tavern.
5: Ich war in der Taverne, als die Schüsse anfingen. Ich war drinnen mit meinem besten Freund. Die Schießerei begann draußen. Dann haben wir uns hingeworfen und auf den Boden gelegt. Das war das letzte Mal, dass ich meinen Freund lebend gesehen habe. Ich lag einfach nur da und stellte mich tot. Südafrika hat eine der höchsten Mordraten der Welt. Die Gewaltbereitschaft gilt besonders in den armen Vierteln, wo vor allem junge Leute kaum Perspektiven haben, als überdurchschnittlich groß. Dass im Land viele illegale Waffen im Umlauf sind, verschärft das Problem, sagt Dean Peacock vom Aktionsbündnis der Weltgesundheitsorganisation gegen Schusswaffengewalt in einem INCA-Gespräch. Die Waffen, die für solche Morde verwendet werden, stammen meistens ursprünglich aus legalen Quellen, von der Polizei, von Zivilisten, von Sicherheitsfirmen. Sie werden aber gestohlen und zirkulieren dann im kriminellen Milieu. Im Taxigewerbe, im Drogenhandel, in Erpressernetzwerken. Schusswaffen sind in Südafrika zu einem Instrument geworden, mit dem die organisierte Kriminalität ihre Macht durchsetzt. Staatspräsident Cyril Ramaphosa zeigt sich angesichts der Massaker des Wochenendes erschüttert und verspricht, alle Register zu ziehen, um die Kriminalität zu senken.
6: We cannot be a country where people just pick up guns.
5: Wir können kein Land sein, in dem Menschen einfach zu Waffen greifen und wahllos auf andere Menschen schießen. Dem muss ein Ende gesetzt werden. Und wir werden die notwendigen Maßnahmen ergreifen.
6: We're taking the necessary actions to address this.
5: Allerdings hat die Entsendung der Armee zur Unterstützung der Polizei beim Kampf gegen die Bandengewalt bisher kaum greifbare Ergebnisse gebracht.
0: Wirtschaft.
4: Bisher ist Deutschland nicht unbedingt als das klassische Start-up-Land bekannt gewesen, aber neue Daten des Start-up-Verbands zeigen, die Gründerszene holt mächtig auf. Vor allem durch KI und Rüstungstechnologie gibt es hier so viele Unternehmen wie noch nie. Aber selten gelingt der Sprung zum globalen Großunternehmen. Claudia Werle dazu.
7: An neuen Firmen und an neuen Geschäftsideen mangelt es nicht. Seit Jahresbeginn sind hier in Deutschland so viele Start-ups gegründet worden wie noch nie in diesem Zeitraum. Von mehr als 3000 jungen Unternehmen ist die Rede. Das zeigt der deutsche Start-up-Monitor. Auch bei den sogenannten Einhörnern, also bei Start-ups mit einer Milliardenbewertung, gibt es einen neuen Höchstwert. Christoph Stresing, Geschäftsführer beim Bundesverband Deutsche Start-ups, wundert sich nicht. Sind doch die meisten Start-ups so etwas wie Problemlöser, sagt er.
8: Und wir sehen, dass gerade im Rüstungs- und Sicherheitsbereich wir viele Probleme haben. Und diese Gründer und die jungen Unternehmen schauen, wie kann man eigentlich mit neuen Ansätzen, mit neuen Innovationen diese Probleme lösen. Und deswegen ist der Defense-Sektor auch so ein starker Sektor für das Startup-Ökosystem insgesamt in Deutschland.
7: Der Bereich künstliche Intelligenz ist zu einem weiteren wichtigen Wachstumstreiber geworden. Sei es, dass diese Technologie im Zentrum der Produktionsentwicklung steht, sei es aber auch, dass mithilfe von künstlicher Intelligenz das Gründen für viele junge Menschen einfacher geworden ist. Der Start-up-Verband spricht von einem Wachstumsmotor für die deutsche Wirtschaft. Und das in einem wirtschaftlich schwierigen Umfeld. Doch bis aus den ersten Ideen große Unternehmen mit Tausenden von Mitarbeitern werden, da ist es ein langer Weg. Wie so oft, es fehlt am Geld. In der Anfangsphase gibt es für viele Gründer noch staatliche Fördermaßnahmen. Auch Hochschulen und Forschungseinrichtungen bieten Unterstützung an. Doch die Erfahrung zeigt, in späteren Jahren wird die Kapitalbeschaffung oft zum Problem. Banken sind zögerlich, wenn es um die Kreditvergabe geht. Auch andere große Geldgeber wie Versicherungen oder Pensionskassen investieren lieber in risikoarme, etablierte Geschäftsmodelle. Das hat auch etwas mit strengen gesetzlichen Vorgaben zu tun. Die Folge? Nur wenige von diesen jungen Start-up-Unternehmen wachsen später zu großen Konzernen heran. Und das hat nicht nur etwas mit Geld zu tun, so der Ökonom Martin Lück.
9: Dieser Sprung gelingt uns hier in Deutschland nicht, weil wir kein wirkliches Konzept haben, wie wir vielversprechende Start-ups zur Skalierung bringen, also zur Größe bringen, sodass sie dann wirtschaftlich relevant werden, dass sie ihren Betrieb hochfahren können, dass sie jede Menge Arbeitsplätze schaffen können und zu einem auch international bedeutsamen Faktor werden.
7: Auch was potenzielle Börsengänge betrifft, da zieht es Start-ups eher in Länder wie die USA, wo Investoren bereit sind, höhere Risiken einzugehen und neue Geschäftsideen zu unterstützen. Christoph Stresing vom Bundesverband Deutscher Start-ups sieht solch eine Entwicklung mit Sorge.
8: Damit drohen wir eben, Wertschöpfung hier zu verlieren. Und aus einer rein volkswirtschaftlichen Sicht ist das keine sehr erfreuliche Nachricht. Denn oft werden ja die Unternehmen in der frühen Phase sogar auch mit öffentlichen Geldern unterstützt. Und wenn dann die Wertschöpfung woanders stattfindet, ist das ein Alarmsignal.
7: Die neue Start-up- und Scale-up-Strategie der Bundesregierung sei sicherlich eine wichtige Maßnahme, Gründungen in Deutschland zu fördern. Im Kern geht es darum, bessere Finanzierungsbedingungen für die jungen Unternehmen zu schaffen.
4: Die Bilder von weggeschwemmten Häusern, Schlammmassen und verzweifelten Menschen sind um die Welt gegangen. Die Flugkatastrophe in Nepal ist jetzt genau einem Monat her. Während die Medien längst nicht mehr täglich über das Unglück und die Auswirkungen berichten, stehen die meisten Menschen vor Ort noch immer vor dem Nichts. Ohne Dach über dem Kopf und ohne jede Lebensgrundlage müssen sich die Überlebenden fragen, wie es weitergehen soll. Über die Situation ARD Südasien-Korrespondentin Franziska Amler.
10: Noch immer sind die Straßen von einer dicken Schicht aus grauem Schlamm, Erde und Geröll bedeckt. Vor einem Hauseingang steht Rajendra Puttaseni und beugt sich mit seiner Schaufel nach vorne. Schippe um Schippe trägt er die Erdmassen ab. Devi Ghat, etwa 60 Kilometer von Nepals Hauptstadt Kathmandu, gehört zu den am stärksten von der Flut betroffenen Orten. Seit 20 Jahren lebt Rajendra Puttaseni hier. Er hatte Glück, sein Haus steht noch. Erdgeschoss und Hof sind jedoch verwüstet und die Wasserversorgung zerstört. Wir hoffen, dass wir hier wieder einziehen können, aber die Erinnerung an die Flut ist noch da. Wir wissen nicht, ob es hier wirklich sicher ist. Seine Nachbarn helfen ihm. Viele kommen tagsüber aus ihren Notunterkünften zurück, um ihre Häuser freizuräumen und nach Dokumenten und Wertsachen zu suchen. Auch Himal Mahat packt mit an. Mit gelber Warnweste gehört er zu den vielen freiwilligen Helfern, die die Folgen der Flut beseitigen. Die beschädigten Häuser werden gereinigt, aber niemand weiß, ob die Menschen hier wieder dauerhaft leben können. Dafür brauchen wir zunächst einen Plan der Regierung. Für das arme Land bedeutet die Katastrophe eine enorme wirtschaftliche Belastung. Die Regierung schätzt die Kosten des Wiederaufbaus auf umgerechnet mehr als 4 Milliarden Euro. Fast ein Zehntel der nepalesischen Wirtschaftsleistung. Straßen, Brücken sowie Energie- und Wassernetze wurden erheblich beschädigt. Allein um die 20.000 Häuser müssen wohl landesweit neu errichtet werden. Auch einen Monat nach der verheerenden Flutkatastrophe seien die Menschen hier in Nepal noch immer weit von einem normalen Leben entfernt, sagt Tabea Seitz von der Welthungerhilfe in Kathmandu.
11: Es sind ja auch nicht nur die Menschen betroffen, die jetzt ihr Haus oder Familienmitglieder verloren haben, sondern auch andere, zum Beispiel Frauen, die Kleinunternehmerinnen sind, die vielleicht ihr Haus noch haben, aber das Geschäft ist nicht mehr da, die ganze Lebensgrundlage ist weg. Die meisten Menschen in der Region sind in der Landwirtschaft, im Tourismus oder im Kleinhandel tätig und nach den ersten Schätzungen sind insgesamt 5.000 Kleinunternehmen betroffen und zerstört. Das heißt, eine ganze Wirtschaft in der Region ist nicht mehr da.
10: Am 26. August war eine gigantische Sturzflut durch das Grenzgebiet zwischen Nepal und der autonomen Region Tibet in China gerauscht. Mehr als 1.400 Menschen starben. 6.000 werden noch immer vermisst. Besonders schwer wiegen die Folgen für Kinder. Viele haben ihre Eltern verloren und sind nun auf sich allein gestellt.
11: Also es gibt viele Familien, in denen entweder nur noch Kinder da sind oder noch Kinder und Großeltern. Also wir haben vor allen Dingen in den ersten Wochen natürlich Nahrungsmittelpakete und Hygienekits an Familien verteilt, sind aber auch dabei, gerade für Kinder psychosoziale Beratungen bereitzustellen über unsere nepalesischen Partner und auch temporäre Lernunterkünfte, nenne ich es mal, mit aufzubauen, sodass Kinder auch weiterhin zur Schule gehen können, auch in den Regionen, wo die Schulen zerstört wurden.
10: Nach Angaben der Regierung löste eine Eis- und Felslawine die Katastrophe aus. Nepals Regierungschef Balendra Shah sprach vergangene Woche in seiner Rede bei der UN-Generaldebatte in New York von einer Warnung an die Welt.
12: But we, the political leaders.
10: Wir politischen Verantwortlichen haben es versäumt, diese Warnungen mit der nötigen Geschwindigkeit und in dem erforderlichen Umfang in konkrete Maßnahmen umzusetzen. Ein sich erwärmendes Klima destabilisiert das empfindliche Ökosystem des Himalaya. Nepal trägt wenig

0: Region erholt. Riccardo Mastrocola vom Hessischen Rundfunk hat mit einem, der vor Ort ist, über die aktuelle Situation gesprochen. Er heißt Thomas Meyer, lebt in Nepal seit 17 Jahren in Kathmandu und arbeitet für unterschiedliche Hilfsorganisationen. Der Kollege hat ihn gefragt, ob sich die Lage so weit stabilisiert hat, dass keine weiteren Feldstürze oder Überflutungen zu befürchten sind und wie gefährlich der aktuelle Dauerregen ist.
1: Ja, und genau das ist das Problem. Also wir kämpfen ja jedes Jahr mit verschiedenen Katastrophen. Im Trishuli River durch den Dauerregen, der jetzt die letzten 3 Tage war, ist das Wasser wieder sehr stark gestiegen. Die Angst der Leute ist wieder da. Aber die Überschwemmungen waren diesmal dankbarerweise nicht wieder im Trishuli, sondern in den Flüssen daneben, also im Gandaki-Fluss und auch im Msangi-Fluss, wo wir auch arbeiten. Das heißt, wir hören nicht auf mit den Katastrophen momentan.
2: Die Menschen dort waren aber schon auch vorgewarnt und evakuiert oder waren das Gegenden, die bisher safe waren?
1: Also das, was jetzt die letzten Tage passiert ist, haben die Frühwarnsysteme gut funktioniert. Die haben wir mit der Community zusammen aufgebaut damals. Und nachts um 1 ging dann die Sirene und sie haben ihre Gebäude und das Dorf verlassen auf einen sicheren Platz. Die haben funktioniert, es ist keiner umgekommen, aber es sind einige Häuser dann überflutet worden in der Nacht noch. Das heißt, wir sind sehr dankbar, dass das System funktioniert hat. Aber das Problem ist natürlich jetzt für die Menschen trotzdem da.
2: Sind denn mittlerweile überhaupt alle abgelegeneren Siedlungen auch erreicht worden, zu denen man vor 4 Wochen erstmal keinen Zugang hatte?
1: Also ich denke, man hat jetzt alle Bereiche erreicht, aber die sind nicht zugänglich. Das heißt, da ist auch mal ein Helikopter vorbeigekommen. Man hat Essensrationen und Notrationen verteilt, auch oben über die Armee und die Polizei. Und man arbeitet sich vor, aber der große Schub der Hilfe muss über die Straße kommen. Und das ist momentan das Problem, dass die meisten Straßen im oberen Bereich noch nicht zugänglich sind und durch den Dauerregen natürlich jetzt auch nur noch eine Matschepiste sind und sehr stark genutzt werden. Das heißt, ja, ich denke, dass fast alle oben jetzt erreicht wurden, einmal oder auch mehrmals. Aber die dauerhafte Hilfe, die muss jetzt anlaufen. Und was als nächstes kommen muss, ist natürlich auch, wie helfen wir den Leuten jetzt aus der Nothilfe raus in die temporäre Phase? Wo wohne ich? Wie kriege ich meinen Lebensunterhalt? Wo schicke ich meine Kinder zur Schule? Wie kriege ich wieder meinen normalen Lebensunterhalt hin mit Geld verdienen, wenn jetzt auf einmal meine Arbeit weg ist? Das sind jetzt die Phasen, in der wir arbeiten.
2: Vor allem sind das auch viele Menschen, glaube ich, die jetzt Zuflucht auch gesucht haben in Kathmandu. Da sind wir immer noch in der Phase der Erstversorgung vermutlich, ne?
1: Also wir haben Zentren hier in Kathmandu, wo sozusagen Auffangzentren und auch am ganzen Fluss rauf und runter, die werden versucht momentan die Leute zu evakuieren, dass die in eine sichere Gegend kommen. Aber wir haben immer noch Leute in Auffangzentren sowohl in Kathmandu als auch in dem Flusslauf links und rechts, deren Häuser weg sind, die nicht genau wissen, was sie jetzt tun sollen. Und da wird dran verarbeitet, wo kann man die jetzt für die nächste halbe Jahr oder Jahr unterbringen, bis man mit dem Wiederaufbau soweit ist.
2: Wie abhängig ist Nepal eigentlich von ausländischen Hilfsorganisationen und Hilfsmitteln und was tut die nepalesische Regierung selbst?
1: Also die nepalesische Regierung hat eigentlich einen ganz guten Job gemacht in der Erstresponse. Die sind halt auch einfach da und die haben das recht gut gemacht. Wo wir die Hilfe von der internationalen Seite jetzt brauchen, ist nicht in Lebensmittelpäckchen schicken oder sowas, sondern in den Geldern. Weil wir haben ja als Katastrophenproblem, dass wir eine 100 Kilometer lange, 500 Meter breite Katastrophenzone durchs Land haben. Das heißt, wir können links und rechts davon einkaufen gehen, aber wir müssen das Geld haben, um einkaufen zu gehen. Und das ist eher der Bereich, den ich sehe für die internationale Hilfe, dass halt Geld gegeben wird, dass wir es selber hier umsetzen können. Wir brauchen keine medizinischen Teams aus dem Ausland momentan und wir brauchen auch keine Hilfslieferungen mehr in dem Sinne, weil man es einfach über den lokalen Markt gut abdecken kann und damit den Leuten natürlich noch mehr hilft, weil dann wird die Wirtschaft auch wieder angekurbelt und das braucht jeder auch in dem Gebiet.
2: Wie ist das mit den Bebauungsplänen? Wird da schon auch darüber diskutiert, wo man die Menschen wieder ansiedeln könnte? Vermutlich nicht unbedingt in den Tälern oder genau an den Orten, wo sie vorher gewohnt haben.
1: Genau, und das ist das große Problem, wo wir noch auf die Regierung warten, weil das ist auch sehr, sehr schwierig, weil es geht ja um Eigentum, um Land. Wo können Leute nachher hinbauen, die vorher im Tal ihr Land hatten, aber definitiv nicht wieder in das Tal zurückziehen können oder nah an den Fluchtlauf? Und das sind die Sachen, die in den nächsten Wochen hoffentlich von der Regierung entschieden werden. Und was nicht so einfach ist, weil Land zur Verfügung zu stellen für temporäre Unterkünfte ist eine Sache, aber Land zur Verfügung stellen für den Wiederaufbau und da zu wohnen, ist halt eine andere. Da geht es viel stark auch ums Eigentumsrecht. Da arbeitet die Regierung dran. Wir hoffen, dass wir morgen oder übermorgen für die temporären Unterkünfte jetzt die Designs bekommen und wissen dürfen, wo wir wann anfangen dürfen zu bauen.

0: Aber das wird sich noch über eine ganze Zeit hinziehen, weil, wie gesagt, was machen wir mit den Leuten, die jetzt nicht wieder zurück in das Zuhause können, weil das nicht mehr existiert?
1: Thomas Meyer war das, der für Hilfsorganisationen in Kathmandu arbeitet.
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1: Der Schriftsteller Jochen Schimmang hat ein neues Buch geschrieben. Es heißt, die Versehrten springen nicht vom Zehner. Die Kollegin Katrin Krämer stellt's vor.
3: Seine Romanhelden schickt Jochen Schimmang gerne mal in geografische Randgebiete. Oder, wie zuletzt in der Laborschläfer von 2022, auf persönliche Erinnerungsreisen. Diesmal entsendet Schimmang sich mehrfach selbst in die Randgebiete, aber dazu später, und in die Vergangenheiten. Zum Beispiel in diese. Am 21. August 1955, also 10 Jahre nach Ende des Zweiten Weltkriegs, findet ein welthistorisches Ereignis statt. Das erste Fußball-Länderspiel Deutschland-Sowjetunion. Die Radioübertragung aus Moskau ist auch im Nordheimer Freibad zu hören. Gleichzeitig tummeln sich am Sprungbrett junge Leute. Unbeschwertheit liegt über der Szenerie.
4: Der Körper des jungen Mannes, auch wenn du ihn nur aus der Distanz und von unten sehen kannst, ist gebräunt, schlank, muskulös. Einer wie Horst Buchholz, ein deutscher Jüngling.
3: Aber der Sohn eines Kriegsversehrten bemerkt auch:
4: Die Versehrten springen nicht vom Zehner.
3: Nur knapp 15 Seiten benötigt Jochen Schimmang, um diese intensive Nachkriegsatmosphäre nachzuzeichnen, die aus einem Wir-sind-wieder-wer-Gefühl einerseits und aus Da-war-doch-noch-was-Erinnerungen andererseits besteht. Aus der Erzähldistanz von heute hat er das 7-jährige Kind von damals im Blick. Das sieht von seinem Beobachterposten am Beckenrand auch seinen Vater, der dem Radioreporter lauscht, aber in Gedanken vielleicht doch noch im Krieg ist.
4: Du weißt, dass dein Vater bei den Funkern war, bei einer Nachrichteneinheit, einer Fernmeldetruppe.
3: Die Titelgeschichte reiht sich zusammen mit den folgenden 5 Kapiteln ein in eine große Erzähllinie. An ihr entlang reiht der Autor seine Fragen ans Leben. Wie war das eigentlich alles? Und war das alles wirklich so? In Schimmangs Erinnerungskaleidoskop formieren sich immer wieder Gedanken an seine familiäre Herkunft, an Kindheit und Jugend in Nordheim und Leer. Als sein Vater 1987 stirbt, stellt er fest, dass er ihn zu dessen Lebzeiten so viel nicht gefragt hat. 1938 war Erich Schimmang bis zur Pensionierung Stadtkämmerer in Leer zum Beamten auf Lebenszeit ernannt worden. Aber was hatte er im Krieg gemacht? Wie war er als junger Kerl?
4: Erich war damals ein Mann in den besten Jahren, Ende 20. Erfolgreich, materiell gesichert und gesund. Wie hat er in Laboe außerhalb der Dienstzeit gelebt? Wie war das mit Frauen, mit Liebschaften? Hatte er einen Freundeskreis?
3: Und dann war da immer die Literatur. Die Leraner Stadtbücherei bot dem 12-Jährigen Camus, Beckett, Proust Lesestoff, der den späteren Intellektuellen prägte. Im letzten Kapitel beschreibt Schimmang dann im Dialog mit sich selbst von Du zu Du eine Reise in ein geografisches Randgebiet. Wir lesen, wie er im Zug von Köln nach Ostende ein Buch liest, das von einem Mann handelt, der in Köln einen Zug besteigt, mit dem er nach Ostende fährt. In diesem literarischen Spiegelkabinett geht es um Jochen Schimmangs literarisches Lebensthema, um das Verschwinden.
4: Du erinnerst dich jetzt an die glühende Freude, die schon in der Kindheit begann. Deine geliebten Verstecke, zuerst kleine Winkel, der Raum unter der Kellertreppe, eine Höhle unter dem Bahndamm, dann entlegene Ecken der Stadt, verlassenes Gelände, schließlich die Städte und Hotelzimmer, von denen keiner wusste.
3: Der belgische Küstenort war für Jochen Schimmang immer wieder ein Ziel, um auf Zeit zu verschwinden. Wenn man ihn nun dabei beobachtet, wie er Richtung Meer geht, um womöglich darin zu verschwinden, möchte man diesen intellektuellen Feingeist festhalten und ihm zurufen, gehe nicht, bleibe und schreibe, damit wir weiter in deiner eleganten Sprache schwelgen, an deinen klugen Gedanken teilhaben dürfen und damit uns weiter über das Erinnern, über Literatur, Kino und über das Leben erzählen kannst.
1: Katrin Krämer war das über Jochen Schimmangs Die Versehrten springen nicht vom Zehner. Hat etwa 200 Seiten und kostet 24 Euro.
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1: Erst im Juli ist Jens Spahn als Vorsitzender der Unionsfraktion zurückgetreten. Jetzt legt er sein Amt im einflussreichen Haushaltsausschuss des Bundestags nieder. Spahn ist in die Kritik geraten, weil Familienurlaubsfotos aus Sardinien aufgetaucht waren, nachdem er bei 2 Ausschusssitzungen gefehlt hatte. Als Begründung dafür nannte Spahn familiäre Gründe. Unsere Gastautorin ist Ronja Brier, Chefredakteurin des Online-Nachrichtenportals Watson. Sie meint, es sei erstaunlich, dass Spahn sich politisch überhaupt so lange gehalten habe.
2: Der Grund wirkt dieses Mal fast banal. Ein Foto aus dem Urlaub mit Ehemann und Kind. Der Haken daran war lediglich das Timing, dass diese private Reise ausgerechnet während der Sitzungszeit stattgefunden hat. Spahns Rückzug ist also folgerichtig. Und doch stört mich daran eines, nämlich seine Erklärung dazu, die vor allem zeigt, dass er das Problem gar nicht bei sich sieht. Normales Arbeiten sei für ihn aufgrund der Kritik aktuell kaum möglich, teilte er mit. Ganz so, als würde ihn irgendjemand von der Arbeit abhalten. Er ist sich keines Fehlers bewusst. Damit geht er allerdings völlig darüber hinweg, dass der Unmut und die Debatten über ihn und sein Amt nicht einfach so losgebrochen sind. Dieser Unmut kam nicht aus dem Nichts. Er entstand aufgrund seiner Fehlentscheidungen. Die eigentliche Überraschung ist, dass Spahns politische Sonderstellung so lange gehalten hat und sein dauerhafter Rückzug aus der ersten Reihe der Bundespolitik nicht schon früher passierte.
1: Die Meinung von Ronja Brier vom Online-Nachrichtenportal Watson. Ähnlich sieht das die Süddeutsche Zeitung.
5: Aus dem Instinktpolitiker Spahn ist ein Politiker geworden, der vollkommen das Gefühl dafür verloren hat, was er sich erlauben darf im Umgang mit Partei, Fraktion und Wählern. Die neueste Volte passt in diese Erzählung über Selbstherrlichkeit und fehlende Bodenhaftung in der Politik.
1: Der Kölner Stadtanzeiger bewertet den Vorfall aus der Perspektive berufstätiger Eltern. Die hätten nämlich oft ein schlechtes Gewissen, wenn sie sich wegen der Kinder im Job abmelden müssten.
5: Was leider nicht geht, spontaner Urlaub. Was gar nicht geht, familiäre Gründe oder Kinder krank anmelden und dann spontan Urlaub machen. Was überhaupt gar nicht geht, einer Partei angehören, deren Vorsitzender und Bundeskanzler die Bürger auffordert, nicht so oft krank zu feiern und mehr zu arbeiten, und dann unter Hinweis auf familiäre Gründe spontan der Arbeit für einen Kurzurlaub fernzubleiben. Nichts beschädigt das Ansehen von Politikern mehr als solch ein Verhalten.
1: Die Frankfurter Allgemeine Zeitung beleuchtet den Umgang der eigenen Partei mit Spahn.
5: 2 Tage Abwesenheit während einer Sitzungswoche sind im Bundestag keine Seltenheit, selbst wenn sie private Gründe hat. Nicht einmal, wenn es um den Haushaltsausschuss geht, den wichtigsten Ausschuss des Parlaments. Aber wenn es um Jens Spahn geht, gelten offenbar besondere Regeln. Der über die Leihmutter-Affäre gestürzte Vorsitzende der Unionsfraktion ist offenbar einigen Abgeordneten zu schnell an eine begehrte Stelle der Fraktionsarbeit zurückgekehrt. Selbst in einem so abgeklärten Bezirk wie der Parteipolitik gilt schließlich das Ritual der Buße.
1: Viele Medien schauen parallel zu Spahn auch auf das Verhalten von Parteikollege und Staatsminister Philipp Amthor. Der ließ sich in einer ZDF-Doku-Serie über die CDU einen Strandkorb auf dem Balkon neben seinem Büro liefern und erntet dafür viel Kritik. Für die Online-Seite des schleswig-holsteinischen Zeitungsverlags SAZ befeuern die Fälle Spahn und Amthor den Politikverdruss. Die Welt spricht von einer Realsatire.
5: Loriot wäre stolz. Die CDU wollte einen authentischen Blick in die eigene Arbeit geben und es wurde, naja, allzu authentisch. In derselben Dokumentation bescheinigt Bundeskanzler Merz nämlich der deutschen Bevölkerung eine mangelnde Arbeitsethik. Mit Work-Life-Balance oder einer 4-Tage-Woche sei der wirtschaftliche Karren nicht aus dem Dreck zu ziehen. Während der Chef Leistung predigt, schafft sich der frisch beförderte Staatsminister eine Komfortzone auf dem Balkon. Wer im Konrad-Adenauer-Haus gibt diese Bilder frei?
1: Das waren die Standpunkte. Zusammengestellt hat sie Marei Beermann. 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
1: Um 0 Uhr Mitternacht mit Olaf Knapp. In Berlin laufen zur Stunde Nachverhandlungen der schwarz-roten Regierungskoalition über die geplante Pflegereform. Kanzler Merz, Finanzminister Klingbeil und Gesundheitsminister Linnemann beraten über Änderungen, die die SPD eingefordert hat, kurz bevor das Gesetz auf den Weg gebracht werden sollte. Aus der NDR-Nachrichtenredaktion Tabea Tschöpe.
2: Kürzen, wegstreichen oder sparen. Dafür allein soll die Pflegereform nicht stehen, sagen die Sozialdemokraten. Sie befürchten, dass die Kosten künftig vor allem bei den Pflegebedürftigen und bei ihren Familien landen. Deshalb wollen sie zum Beispiel den Eigenanteil für einen Platz im Pflegeheim deckeln und Privatversicherte sollen sich laut SPD stärker an den Kosten beteiligen. Die Idee hält das CDU-geführte Gesundheitsministerium aber für rechtlich bedenklich. Und überhaupt, sagt Linnemann, der Entwurf ist eher eine erste Hilfe, um die Beiträge stabil zu halten.
1: Das Bundesverfassungsgericht hat sein 75-jähriges Bestehen gefeiert. Zum Jubiläum waren etwa 1000 Gäste eingeladen. Aus Karlsruhe Antonetta Stefani.
3: Mit dabei Bundespräsident Steinmeier, Kanzler Friedrich Merz, viele weitere Vertreter der Politik und nicht zuletzt der Justiz. Es wurde in Karlsruhe nicht nur zurückgeblickt, sondern auch mit teilweise mahnenden Worten einen Blick in die Zukunft geworfen. So sprach Bundespräsident Steinmeier von Sorgen, die sich viele Bürger machen würden. Zu Recht, so Steinmeier, denn Vulgärdemokraten würden die Demokratie zunehmend gefährden. Deshalb sei ein starkes Verfassungsgericht zum Schutz der Verfassung absolut unverzichtbar.
1: Nach Protesten für die Rechte von Mieterinnen und Mietern in Spanien darf eine 87-Jährige in ihre zwangsgeräumte Wohnung zurück. Die Anwältin der Frau teilte mit, dass eine Einigung erzielt worden sei. Die schwerbehinderte Rentnerin war vergangene Woche aus ihrer Wohnung in Madrid geholt worden, wo sie 70 Jahre lang gelebt hatte. Der Vorgang war Auslöser für Proteste 10.000 Spanier. Die spanische Regierung hat Reformen versprochen und will heute ein Dekret beschließen. Zum ersten Mal hat eine Starship-Rakete des privaten US-Raumfahrtunternehmens SpaceX die Erdumlaufbahn erreicht. Die 124 Meter hohe Rakete hob erfolgreich zu einem Testflug vom Weltraumbahnhof Starbase in Texas ab. Bei anderen Versuchen war es immer wieder zu Fehlfunktionen gekommen. Das Wetter in Deutschland. Nachts im Nordwesten bewölkt mit Schauern. Im Südosten gering bewölkt oder klar, örtlich Nebel. 17 Grad im Ruhrgebiet bis vereinzelt nur 3 Grad im Bayerischen Wald. Am Tage im Nordwesten viele Wolken, sonst nach Nebelauflösung heiter bis wolkig, nach Südosten hin sonnig, 19 bis 30 Grad. Es ist 0.03 Uhr.
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4: Mit so einigen Sperrungen, die erste betrifft die A1 Lübeck-Hamburg, die Norderelbbrücke, ist in beiden Richtungen wegen eines Schwertransports bis ca. 5 Uhr früh mehrfach kurzfristig gesperrt. Stau gibt es auch auf der A2 Berlin Richtung Hannover zwischen Braunschweig-Hafen und Peine-Ost 3 Kilometer Stau. Die A7 Kassel Richtung Hannover ist zwischen Kreuz Kassel Mitte und Kassel Nord nach einem Unfall vorübergehend gesperrt. Die A29 Oldenburg Richtung Wilhelmshaven ist zwischen Oldenburg-Ohmstädte und Kreuz Oldenburg Nord wegen einer Nachtbaustelle bis Freitag in der Zeit zwischen 19 und 5 Uhr gesperrt. Die A40 Duisburg-Essen ist zwischen Kreuz Duisburg und Kreuz Kaiserberg wegen Bauarbeiten in beiden Richtungen bis zum 5. Oktober gesperrt. Die A42 Dortmund-Kamp-Lindfort ist zwischen Herne-Baukrau und Herne-Krange wegen Bauarbeiten in beiden Richtungen bis in die Morgenstunden gesperrt. Die A52 München-Gladbach Richtung Düsseldorf ist zwischen Kreuz-Nersen und Kreuz-Karst bis Donnerstag früh wegen Bauarbeiten gesperrt. Die A81 Singen Richtung Stuttgart ist zwischen Rottweil und Oberndorf wegen einer Baustelle bis 4 Uhr früh gesperrt. Der Verkehr wird in Rottweil abgeleitet. Die A81 Singen-Schaffhausen ist zwischen Hilzingen und Gottmadingen in beiden Richtungen wegen Wartungsarbeiten im Heizbergtunnel bis 6 Uhr gesperrt. Umleitungen sind eingerichtet. Und die A565 Meckenheim-Bonn ist zwischen Bonn-Poppelsdorf und Bonn-Endenich wegen Bauarbeiten in beiden Richtungen auch bis 6 Uhr gesperrt. Ihnen eine gute und vor allem sichere Fahrt.
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4: Aus dem Studio von NDR Info in Hamburg. Mein Name ist Reza Wafa. Willkommen. 6 Millionen. So viele Menschen in Deutschland sind inzwischen auf Pflege angewiesen. Eine Zahl, die das System finanziell überlastet, weil die Ausgaben viel schneller steigen als die Einnahmen. Das Geld in der Pflegekasse ist alle. Schon im nächsten Jahr droht dem gesamten System die Pleite. Darum muss eine Reform her, die eigentlich Mitte der Woche beschlossen werden sollte. Aber kurz vor der Ziellinie wackelt das Gesetz gewaltig. Die SPD blockiert den Entwurf und will quasi Last-Minute-Nachverhandlungen. Im konkreten Entwurf stehen nämlich Kürzungen für Familien, gegen die sich nicht nur Sozialverbände, sondern auch halt Teile der SPD querstellen. Darum gibt es am Abend im Kanzleramt ein Krisentreffen mit Kanzler Merz, Finanzminister Klingbeil und Gesundheitsminister Linnemann. Wie verfahren die Lage ist, dazu Georg Schwarte.
5: Gesundheit, Rente und jetzt die Pflege. Großbaustellen allesamt. Der Fahrplan vom frisch gebackenen Gesundheitsminister Linnemann, CDU, schien klar. Mittwoch erste Stufe Pflegereform ins Kabinett. Umso sagte er es, der von der Pleite bedrohten Pflegekasse finanziell erste Hilfe zu leisten. Bleibt's dabei?
6: Ganz kurz, ja. Planung sieht nach wie vor am Mittwoch, dass den Gesetzentwurf ins Kabinett zu bringen.
5: Sagt heute der Sprecher des Gesundheitsministers. Bei den Sozialdemokraten klingt das noch anders. Sie hatten am Freitag überraschend verkündet, diesen Gesetzentwurf tragen wir so nicht mit. Die Begründung liefert heute nochmal die SPD-Politikerin Annika Klose.
7: Unser Problem ist halt, wenn dieses Gesetz droht, jetzt erstmal ein reines Kürzungsgesetz größtenteils zu werden. Und dann, Herr Linnemann sagt, danach soll es dann eine Strukturreform geben, die sich dann quasi mit dem Rest beschäftigt.
5: Hintergrund: 3 desaströse Landtagswahlen und eine SPD, die das Gefühl hat, die Bürger würden das Wort Reform mittlerweile nur noch mit Kürzung übersetzen. SPD-Co-Chef Klingbeil hat das so formuliert.
8: Ein schlichtes Weiter-so und mit dem Kopf durch die Wand und die Erklärung, wir müssen jetzt nur noch konsequenter das machen, was wir bisher gemacht haben und dann verstehen die Leute das hoffentlich, das wird nicht funktionieren.
5: Jetzt bei der Pflege wollen die Sozis das erstmals umsetzen. Motto: nicht erst streichen, kürzen, einsparen, um dann irgendwann eine Strukturreform hinterher herzuschieben, wenn der öffentliche Eindruck längst da ist, sie sparen wieder nur bei uns, sagt Annika Klose und verweist im RBB 24 Inforadio auf das schlechte Vorbild Gesundheitsreform.
7: Da haben wir gesehen, dass das natürlich eine massive Unruhe in der Bevölkerung nach sich gezogen hat, erstmal Leistungskürzungen zu machen und zu sagen, Strukturen, das machen wir später. Ich glaube, das ist kein gutes Vorgehen.
5: Der stellvertretende Regierungssprecher Steffen Mayer versucht heute das, was sein Regierungssprecher ebenso macht: Druck rausnehmen, Zuversicht verbreiten.
9: Wir diskutieren in diesen Stunden und Tagen nicht über das Ob von Reformen und auch nicht über das Ob einer Pflegereform, sondern wir reden über das Wie. Wir suchen also nach dem richtigen Weg.
5: Der aber scheint umstritten. Klar ist, für die Pflege fehlt viel Geld und das jetzt, so Gesundheitsminister Linnemann.
10: Und das in einem Umfang, das müssen Sie sich mal vorstellen, das System hat einen Umfang von 74 Milliarden Euro und wir müssen 10%, mehr als 10% einsparen. Das ist kein Pappenstil.
5: Stil oder Stil, egal. Der Stil, erst kürzen, dann reformieren, passt der SPD nicht, sagt der SPD-Gesundheitspolitiker Christos Pantazis im Deutschlandfunk. Hier gehe es um Gerechtigkeit, nicht darum, den Kanzler zu ärgern.
11: Es geht nicht um den Kanzler. Es geht darum, dass wir ein gerechtes Finanzierungssystem innerhalb der Pflege etablieren. Und momentan haben wir eine künstliche Leistungsgrenze eingezogen und das Lebensrisiko Pflege ist zwischen gesetzlicher und privater Pflegeversicherung ungleich verteilt.
5: Wobei die privaten Krankenversicherer heute schon sagen, uns an den Kosten einer Pflegereform zu beteiligen, verstoße gegen Rechtsstaatlichkeit und Eigentumsgarantie der Privatversicherten. Noch verhandeln sie. Wer, wann und wo, das bleibt heute blumig.
9: Alle, die beteiligt sein müssen, sind daran beteiligt.
5: Nächster Haltepunkt, Mittwochmorgen, Kabinett. Spätestens dann dürfte klar sein, was bei der Pflege gilt. Sparen jetzt, reformieren später mit einer Strukturkommission, die ab Oktober tagen soll, oder ein Gesamtkonzept samt Pflegekostendeckel, der nach SPD-Vorstellungen die größten Härten abfedern könnte.
4: Ja, also spätestens Mittwoch wissen wir mehr. Fest steht aber, die Finanzierungslücke, die ist schon da und ab dem kommenden Jahr droht den Pflegekassen ohne Reform sogar die Zahlungsunfähigkeit. Gesundheitsminister Linnemann will aber erst die Finanzierung für das kommende Jahr sichern. Und die grundlegende Reform soll auch erst ab dem kommenden Jahr gelten. Was ist von dieser Reihenfolge zu halten? Das hat Nina Zimmermann vom Norddeutschen Rundfunk mit einem der renommiertesten Pflegeforscher des Landes besprochen, den Gesundheitsökonom Heinz Rothgang von der Uni Bremen.
12: Auf der einen Seite besteht jetzt ein aktuelles Finanzierungsproblem, das noch in diesem Jahr gelöst werden muss. Insofern ist es richtig, dass man das sofort angreift. Auf der anderen Seite, wenn das Finanzierungsproblem gelöst ist, ist auch der Druck aus dem Kessel raus. Und dass dann noch eine Strukturreform gelingt, das kann ich kaum glauben. Insofern bin ich da etwas skeptisch, ob diese Aufteilung wirklich so sinnvoll ist.
13: Am Ende kann man ja eben auch sagen, es müssen mehr Einnahmen in die Pflegeversicherung reinkommen. Die SPD und die auch Sie fordern ja einen Ausgleich zwischen privater und gesetzlicher Pflegeversicherung. Wie weit würde der die Finanzlücke schließen können?
12: Ja, erstmal zu den Mitteln. Man muss sagen, Deutschland gibt im internationalen Vergleich gar nicht so wahnsinnig viel für Langzeitpflege aus. Weil die skandinavischen Länder geben mehr aus, die Niederlande gibt mehr aus, Belgien gibt mehr aus, die Schweiz, Japan, also viele Länder, die in der Regel eine jüngere Bevölkerung haben, geben mehr aus. Also wenn man sagt, da muss mehr Geld rein, das ist nicht ganz verkehrt. Wenn wir jetzt fragen, über welchen Weg, da muss man sagen, wir haben es uns ja geleistet, eine Pflegevolksversicherung einzuführen. So hat das Verfassungsgericht das genannt. Eine Pflegevolksversicherung in zwei Zweigen. Und in einem Zweig sind die guten Risiken und in dem anderen sind die schlechten Risiken. Und die sind zwar innerhalb ihrer Gruppe jeweils solidarisch, aber nicht zwischeneinander. Und das ist eigentlich keinem zu erklären. Deshalb braucht man da einen Finanzausgleich, der aus Gerechtigkeitsgründen angezeigt ist und der insgesamt 2-3 Milliarden nochmal jetzt kurzfristig pro Jahr ins System einpreist. Und was das Schöne ist, dieser Effekt bleibt auch für die nächsten 30-40 Jahre erhalten. Also es ist kein Strohfeuer, sondern es sind regelmäßige Einnahmen, die dann der sozialen Pflegeversicherung fließen würden.
13: Die Regierung bzw. der Gesundheitsminister in seinem Reformentwurf erwägt ja auch den Zugang zu den Leistungen wieder zu erschweren. Also er hat die Pflegestufen im Blick. Sie waren an der Einführung der heutigen Pflege gerade beteiligt. Welche Folgen hätte hier eine Reform für Menschen mit Pflegebedarf?
12: Ja, es gab damals einen Beirat, in dem ich 10 Jahre auch mitgearbeitet habe, die das vorgeschlagen haben. Und die Grenzwerte, die der Beirat vorgeschlagen hat, sind von der Politik seinerzeit abgesenkt worden, damit mehr Menschen in höhere Pflegegrade kommen, weil damals Geld im System war. Und das jetzt rückgängig zu machen, ist dem Grunde nach zumindest rechtfertigbar. Also ich halte das für eine Option, die legitim ist. Allerdings muss man dann auch schauen, welche weiteren Folgen hat das. Zum Beispiel hängt die Personalbemessung in Pflegeheimen an der Pflegegradverteilung. Wenn man die jetzt absenkt künstlich, dann müssen die Personalziffern angehoben werden. Sonst haben wir plötzlich durch die Hintertür eine Kürzung des Personals in Pflegeheimen und da haben wir eh schon zu wenig. Also daran muss man denken.
13: Ein komplexes Thema, das aber immer dann greifbar wird, wenn man es runterbricht. Die SPD will zum Beispiel den pflegebedingten Eigenanteil im Heim auf 1.500 Euro im Monat begrenzen. Der Bundesgesundheitsminister lehnt genauso einen Pflegedeckel ab, wie er da heißt. Er rechnet, das spare Betroffenen gerade mal 300 Euro im Monat. Wie denken Sie denn über diese Deckelung? Weil ich denke mal, das bedeutet für Angehörige am Ende ja auch eine größere Planungssicherheit.
12: Auf alle Fälle. Und ich halte den Deckel für zwingend notwendig. Und ich habe den auch jetzt schon seit 10 Jahren gefordert. Allerdings, als wir angefangen damit haben, haben wir gesagt, Deckel bei 500 Euro. Der damalige Gesundheitsminister Jens Spahn hat mal einen vorgeschlagen von 700 Euro. Die SPD hat im letzten Bundestagswahlkampf einen Deckel von 1.000 Euro gefordert. Die Bund-Länder-Kommission, die Arbeitsgruppe, die im Dezember letzten Jahres berichtet hat, hat die Deckel von 1.000 Euro und 1.200 Euro durchgespielt. Also man sieht, dieser Deckel wächst im Zeitablauf immer höher. Warum? Weil die Eigenanteile halt wahnsinnig schnell wachsen und im Moment ein absurdes Niveau erreicht haben. Deshalb, der Deckel würde vielleicht jetzt nur wenige 100 Euro Einsparung bringen für die pflegenden Angehörigen und für die Pflegebedürftigen. Aber er verhindert vor allem, dass dieser Eigenanteil immer weiter aufwächst. Und wenn nur die Pflegereform, so wie sie im Moment vorliegt, umgesetzt wird, wird der Eigenanteil immer weiter anwachsen in den nächsten 10 Jahren.
13: Also wir haben eingekreist, die Pflegeversicherung macht ein gigantisches Minus. Nächstes Jahr erwarten die Kassen ein Defizit von rund 7,5 Milliarden Euro. Es muss gehandelt werden, das ist unstrittig. Aber welche Belastung, wie viel Härte für Pflegebedürftige und Angehörige wären aus Ihrer Sicht tatsächlich unvermeidbar?
12: Naja, ist ja die Frage, wer trägt die Lasten? Und das können die Pflegebedürftigen sein, ihre Angehörigen. Es können die Versicherten sein, es können die Steuerzahler sein. Und dazwischen muss man austarieren. Ich denke, die Steuerzahler müssten einen Beitrag leisten durch die Steuerfinanzierung. Die Versicherten müssen auch einen Beitrag leisten. Im Entwurf des Pflegeneuordnungsgesetzes sind ja da Dinge vorgeschlagen worden, etwa beitragsfreie Mitversicherte, einen höheren Beitragssatz für Kinderlose. Das sind ja Dinge, wo die Versichertengemeinschaft in die Pflicht genommen wird. Und ich glaube, die Pflegebedürftigen sind gerade im stationären Bereich schon mehr als genug belastet. Da kann man nicht noch weitere Belastungen drauflegen. Da muss man im Gegenteil reduzieren.
4: Sagt Heinz Rothgang, Gesundheitsökonom von der Uni Bremen.
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4: Die Ukraine schützen oder die eigenen Grenzen sichern. Was ist wichtiger? Einige EU-Staaten haben eine Antwort schon darauf gefunden. Sie betrachten ihre Sicherheit inzwischen als dringlicher und wollen der Ukraine erst einmal keine Patriot-Waffen liefern. Vor allem, weil ein neuer Bericht zur EU-Verteidigungsfähigkeit schwarz auf weiß zeigt, Europa hat selbst massive Lücken bei Waffen und Munition. Mehr dazu von Sabrina Fritz aus Brüssel.
14: Die jüngsten Geheimdienstberichte haben die EU aufgeschreckt. Erst warnte die amerikanische CIA vor russischen Drohnenangriffen, auch gegen Spanien, Frankreich und Italien. Dann warnte vor wenigen Tagen der dänische Geheimdienst vor Angriffen auf die Europäische Union. Die Außenbeauftragte der Gemeinschaft, Kaja Kallas, nimmt diese Meldungen ernst.
15: Wir müssen wachsam sein. Die Geheimdienste sagen uns, dass Russland mehr Sabotageakte plant, um unsere Demokratie zu schwächen, um unsere Bevölkerung zu spalten und davon abzuhalten, die Ukraine zu unterstützen.
14: Sagte sie zum Auftakt des Verteidigungsministertreffens in Brüssel. Auf die Frage, ob denn die EU auf solche Angriffe vorbereitet sei, erklärte sie:
15: Wir werden das Notfallprotokoll präsentieren. Es betrifft alles unterhalb eines bewaffneten Angriffs. Wie können die EU-Kommission und die Mitgliedsländer zusammenarbeiten? Welche Werkzeuge haben wir auf den verschiedenen Ebenen?
14: Ein Vorschlag, ein Artikel 4 für die EU. Demnach müssten alle Länder zusammenkommen, wenn sich ein Land bedroht fühlt. Vor allem aber sei wichtig, dass die Mitgliedsländer genug für ihre Verteidigung ausgeben, so die Chefdiplomatin. Wie es darum steht, dazu hat die Europäische Verteidigungsagentur eine Bestandsaufnahme erstellt.
16: Wir Europäer sind dabei, gemeinsam kritische Fähigkeitslücken zu schließen. Deutschland bringt sich stark ein, wenn es um Landkampf geht oder maritime Fähigkeiten oder auch praxisorientiert Military Mobility.
14: So der deutsche Staatssekretär Sebastian Hartmann, der Verteidigungsminister Pistorius bei dem Treffen in Brüssel vertritt. Aber bei aller Sorge um die eigene Sicherheit steht vor allem die Unterstützung für die Ukraine im Mittelpunkt des Treffens. Dazu Staatssekretär Hartmann.
16: Deutschland ist auch hier bereit, seinen Beitrag zu leisten. Wir reden über Flugkörper und Abwehr von Patriots bis hin zu den entsprechenden IRIS-T-Systemen. Das muss jetzt getan werden, denn die Ukraine steht vor einem dramatischen Winter.
14: Auch die Niederlande kündigten an, die Ukraine weiter zu unterstützen. Neben der eigenen Sicherheit und der Lage in der Ukraine beschäftigt die Verteidigungsminister auch die Lage im Nahen Osten. Dort nehmen die Spannungen wieder zu, nachdem nun auch die Meerenge von Bahr al-Mandab für die internationale Schifffahrt gefährlich geworden ist. Frankreich und Italien überlegen nun, ihre Schiffe in Eigenregie zu schützen. Die EU-Mission Aspides, die seit 2 Jahren die Schifffahrt im Roten Meer sichern soll, hat nach Aussagen der EU-Außenbeauftragten nicht genügend Schiffe bereitgestellt.
4: Nach einer Wahl geht es meistens um die Frage, wer kann mit wem? Welche Koalitionen sind möglich? In Schweden lautet die Antwort nach dem letzten Tag erst einmal, niemand kann so richtig mit dem anderen. Die sozialdemokratische Wahlsiegerin Magdalena Andersson, die hat die Verhandlungen über eine neue Regierung überraschend abgebrochen. Bei der Wahl vor gut 2 Wochen hatte ihr Mitte-Links-Lager zwar die meisten Stimmen geholt, aber bei einer ersten Personalentscheidung im Parlament haben die potenziellen Partner schon gegeneinander abgestimmt. Andersson hat daraufhin die Reißleine gezogen. Da sprechen wir gleich drüber. Wir unterbrechen aber ganz kurz wegen einer wichtigen Meldung. Es ist ein Falschfahrer nämlich unterwegs auf der B6 Hannover-Nienburg. Zwischen Meinfeld und Frielingen kommt Ihnen ein Falschfahrer entgegen. Fahren Sie äußerst rechts und überholen Sie nicht auf der B6 Hannover-Nienburg. Zwischen Meinfeld und Frielingen ist ein Falschfahrer unterwegs. Vorsicht in beiden Richtungen. Jetzt blicken wir also zurück wieder nach Schweden, wo die Wahlsiegerin Magdalena Andersson eh die Reißleine gezogen hat und wo es mit den Koalitionen nicht so richtig klappen will. Jana Sindram berichtet.
2: Dass die Regierungsbildung in Schweden kompliziert werden würde, war von Anfang an klar. Doch dass Magdalena Andersson so schnell aufgeben würde, damit hatte niemand gerechnet. Am Vormittag verkündete die Parteichefin der Sozialdemokraten: Ich werde dem neuen Parlamentspräsidenten oder besser gesagt dem neuen alten Parlamentspräsidenten mitteilen, dass ich meinen Sondierungsauftrag zurückgebe. Denn genau daran, dass der alte auch der neue Parlamentspräsident ist, sind die Sondierungen letztlich gescheitert. Anderssons Sozialdemokraten waren bei der Parlamentswahl am 13. September mit 28% stärkste Kraft geworden. Um zu regieren, hätten sie nicht nur mit den Grünen und der sozialliberalen Zentrumspartei zusammenarbeiten müssen, sondern auch mit der sozialistischen Linkspartei. Sozialdemokratin Magdalena Andersson. Im schwedischen Reichstag übernimmt traditionell die größte Partei der Regierung das Amt des Parlamentspräsidenten. Am Wochenende habe ich von der Linkspartei die Nachricht erhalten, dass sie den Kandidaten der moderaten Partei unterstützen. Damit hat sich im Reichstag eine neue Konstellation gebildet aus Linken und Moderaten. Sie nehme die Äußerungen der Linkspartei natürlich ernst, betonte Andersson. Und auf Grundlage dieser Tatsache und der Gespräche, die ich geführt habe, muss ich feststellen, dass es für mich derzeit keine Möglichkeit gibt, eine Regierung zu bilden. Tatsächlich wurde im Anschluss der langjährige Parlamentspräsident Andreas Norlén mit den Stimmen der vier Parteien des rechtskonservativen Lagers und der Linken wiedergewählt. Die Vorsitzende der Linkspartei, Nooshi Dadgostar, will die Unterstützung für ihn aber nicht als Absage an ein Bündnis mit den Parteien des linksgrünen Lagers verstehen. Ihrer Partei sei es vielmehr darum gegangen, jemand mit viel Erfahrung in das wichtige Amt zu wählen, so Dadgostar im schwedischen Rundfunk. Ihre Wunschkandidatin für das Amt der Ministerpräsidentin sei noch immer Magdalena Andersson. Wir blicken zuversichtlich in die Zukunft, dass sie das rot-grüne Lager zusammenführen kann. Und zwar so, dass die Wähler der Linkspartei das Recht bekommen, mit am Tisch zu sitzen, wenn sie eine solche Regierung unterstützen sollen. Die Linkspartei hatte eine direkte Regierungsbeteiligung von Anfang an zur Bedingung gemacht. Die sozialliberale Zentrumspartei lehnt eine Zusammenarbeit mit ihr kategorisch ab. Wie es mit der Regierungsbildung in Schweden weitergeht, ist also noch völlig offen. Am Ende könnte es durchaus sein, dass der Ball wieder bei der Sozialdemokratin Magdalena Andersson landet. Klar ist aber, es ist und bleibt kompliziert.
4: Wie sieht ein gutes und erfülltes Leben im Alter aus, wenn man auf Hilfe angewiesen ist? Weil das Geld in den Pflegekassen knapp wird und die Koalition gerade über Sparmaßnahmen verhandelt, blicken viele Betroffene mit Sorge auf die Kosten. Ein Modellprojekt in Sachsen-Anhalt zeigt, dass gute Pflege nicht immer nur eine Frage des Geldes sein muss. In Blankenburg leben und spielen Pflegebedürftige und Kita-Kinder in einem Haus zusammen, um Einsamkeit im Alter zu verhindern.
17: Gemeinsames Backen im Mehrgenerationenhaus am Lindenberg in Blankenburg. Die 89-jährige Ingrid Schrader schält Karotten für einen Rüblikuchen. Neben ihr die 4-jährige Mena.
18: Und mein Bruder heißt Tamu und Palo.
19: Ja, Palo. Palo war auch hier im Kindergarten. Ja, kann ich mich noch entsinnen, Palo.
17: Seit 2 Jahren lebt Schrader im Mehrgenerationenhaus. 50 Pflegeheimplätze gibt es hier. Und jeden Morgen füllen rund 40 Kita-Kinder das Haus mit Leben.
19: Und die machen so viel Spaß, wenn sie sich so unterhalten. Und was sie manchmal schon so raushauen, auf Deutsch gesagt, ja, also.
17: Die Idee für Kita und Pflege unter einem Dach entstand zunächst aus der Not heraus. Denn für die Kita mit 100 Plätzen gab es nicht genug Kinder. Eine Pflegeeinrichtung des Trägers entsprach nicht mehr den Anforderungen. Doch nach 20 Jahren hat sich das Modell bewährt, sagt Einrichtungsleiterin Doreen Irrgang.
20: Also gesund alter werden hat ganz viel mit sozialen Kontakten zu tun. Und dadurch, dass unsere Bewohner ja nicht nur mit anderen Bewohnern zusammen sind, sondern mit den Erziehern und mit den Kindern, macht das ganz viel mit ihnen.
17: Umgekehrt erleben die Kinder Alter und Pflegebedürftigkeit als selbstverständlichen Teil des Lebens. Wenn ein Bewohner sterbe, seien auch die Kinder sehr traurig, sagt Irrgang. Aber die Kleinen erlebten auch die schönen Seiten des Alterns.
20: Die haben ja ihren ganz normalen Ablauf hier. Die finden wieder Freundinnen, die finden vielleicht auch wieder eine Partnerschaft bei uns in der Einrichtung. Das gab es alles schon und das erleben die Kinder ja auch mit. Und dass Altern auch wirklich schön sein kann.
17: Wie sich speziell der Kontakt mit Kindern auf das Altern auswirkt, ist bisher kaum untersucht. Doch als gesichert gilt, dass soziale Kontakte generell das Demenzrisiko reduzieren können. Demenzforscherin Francesca Rodriguez sieht daher einiges Potenzial im Modell, Kita und Pflege zu verbinden.
3: Die Interaktion mit Kindern, dieses natürliche sich freuen, sich auf den Moment einzulassen und diese positiven Emotionen im Moment zuzulassen und zu erleben, das alleine hat Potenzial, eben auch neurobiologische Hormone zum Beispiel auszuschüttern, die gut für den Körper sein könnten, was man allerdings noch in Forschungsprojekten untersuchen müsste.
17: In Blankenburg freut sich auch Bewohner Werner Banasch über die alltäglichen Begegnungen mit den Kindern.
21: Das Schönste ist die Spiele, die wir machen. Wir machen doch hier im Garten immer was und Festigkeiten, machen die Schwestern alles immer. Es ist immer was los. In der Woche einmal mindestens ist was los.
17: Die Kinder halten den 92-Jährigen in Schwung. 100 Jahre möchte er alt werden, betont er.
4: Rebecca Nordin-Menke war das über das Mehrgenerationen-Projekt in Sachsen-Anhalt.
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22: Mit Hendrik Lückhoff. Alles auf Anfang, das ist das Motto bei der deutschen Fußballnationalmannschaft. Denn all das, was der neue Bundestrainer Jürgen Klopp seinen Spielern vor einer Woche erzählt hat, das kann er jetzt quasi nochmal wiederholen. Er hat ja nach seinen ersten beiden Spielen in der Nations League seinen Kader quasi einmal ausgetauscht. Und wie geplant sind nur noch 6 Spieler vom bisherigen Aufgebot weiter mit dabei. Alle anderen wurden getauscht. Und das wird nicht dazu führen, dass die Mannschaft schneller zueinander findet und schnell zum Erfolg kommt. Auch Klopp dürfte nach den ersten beiden Spielen und vor allem nach der Niederlage gegen Griechenland klar geworden sein. Das wird ein langer und harter Weg, die DFB-Elf zum Erfolg zu führen. Und es wird Zeit brauchen. Aber ob er die hat, das ist die große Frage. Unser Nationalmannschaftsreporter Burkhard Hupe ist sich aber sicher, dass der DFB Klopp die Zeit geben wird.
23: Ich glaube, der hat auf jeden Fall Zeit bis zur nächsten Europameisterschaft. Die Qualifikation dafür muss natürlich gelingen. Die Auslosung dafür findet dann Anfang Dezember statt für diese Qualifikationsspiele. Und die Nations League, die wir jetzt gerade erleben, die ist nicht ganz unwichtig, weil das Abschneiden in diesem Wettbewerb sorgt auch dafür, dass man entweder in eine etwas schwerere oder leichtere Qualifikationsgruppe kommt. Und wenn man weiß, wie schwer sich Deutschland im Moment vor allen Dingen gegen leichte Gegner tut, dann ist jeder Gegner, der irgendwie so Mittelmaß darstellt, echt gefährlich gerade. Das muss man einfach so sagen. Deutschland befindet sich im grauen Mittelmaß des Weltfußballs und da ist so eine Qualifikation für die Europameisterschaft auch nicht garantiert. Aber wenn er das nicht schaffen sollte, wovon ich aber nicht ausgehe, dann glaube ich, wird es für ihn kompliziert und dann wird auch über seinen Namen diskutiert. Aber das ist noch weit weg.
22: Jetzt bereitet Klopp mit seinem zweiten Kader erstmal das nächste Nations League-Spiel vor, am Donnerstag in München gegen Serbien. Andere Nationalteams waren an diesem Montagabend gefordert. Unter anderem hat Italien den ersten Sieg seit der Rückkehr von Trainer Roberto Mancini gefeiert. In der Türkei gewann die Squadra Azzurra mit 4:1. Und Frankreich holte einen späten 1:0-Sieg in Belgien. Der eingewechselte Michael Ulisse vom FC Bayern sorgte für das entscheidende Tor kurz vor Schluss. Fußball-Bundesligist Borussia Dortmund hat diese Länderspielphase genutzt, um sich in der Führungsebene langfristig aufzustellen. Der Klub hat unter anderem den Vertrag von Sportvorstand Lars Ricken verlängert. Mehr von Peter Schulz.
24: Der Vertrag von Sportchef Lars Ricken wird bis 2030 verlängert, der von Marketingchef Carsten Kramer bis 2031 und der von Finanzchef Thomas Trees bis 2028. Das teilte der börsennotierte Club in einer Pressemeldung mit. Carsten Kramer steigt zudem vom Sprecher der Geschäftsführung zum Vorsitzenden der Geschäftsführung auf. Borussia Dortmund erhoffe sich durch die vorzeitigen Vertragsverlängerungen langfristige Kontinuität mit einer klar geregelten Weiterentwicklung der Führungsstruktur, heißt es weiter in der Mitteilung.
22: Keine Kontinuität gibt's bei einem der besten deutschen Handballer. Juri Knorr wird nämlich nächstes Jahr zum französischen Topclub Paris Saint-Germain wechseln. Und da trifft er dann auf einen anderen deutschen Nationalspieler. Die Einzelheiten von Jakob Silvester Schmidt.
25: Juri Knorr verlässt den dänischen Meister Aalborg damit ein Jahr vor Ablauf seines Vertrags, um im Sommer 2027 zu Paris Saint-Germain zu wechseln. Aalborg kassiert nach eigenen Angaben die mit Abstand höchste Ablösesumme der Vereinsgeschichte. Der Club nennt den Verkauf einen Rekordtransfer. Knorr gewann mit Aalborg in der vergangenen Saison die dänische Meisterschaft und wurde Pokalsieger. In Paris trifft der 26-Jährige dann auch auf den Nationalmannschaftskollegen Renas Ustschins.
22: Und der spielt aktuell noch in der Handball-Bundesliga bei der TSV Hannover-Burgdorf. Apropos Handball-Bundesliga, da gab es am Abend auch eine Partie. Der HC Erlangen hat den dritten Ligasieg in Folge eingefahren, 28:19 gegen Eisenach.
4: Das war der Sport mit Henrik Lückhoff.

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1: Um 0.30 Uhr mit Olaf Knapp. In Berlin ringt die Regierungskoalition um eine Einigung im Streit um die Finanzierung der Pflegeversicherung. Zur Stunde verhandeln Bundeskanzler Merz, Gesundheitsminister Lehnemann und Finanzminister Klingbeil. Warum die Lage so kompliziert ist, dazu aus Berlin Matthias Deiß.
2: Es geht um zweierlei, um Geld und um politisches Profil. Die SPD macht das Thema Pflegeversicherung zur Gerechtigkeitsfrage und sagt in letzter Minute kurz vor der geplanten Verabschiedung im Kabinett keine Kürzung, trotz explodierender Kosten und obwohl der Entwurf, um den es hier geht, schon seit 4 Monaten vorliegt. Heißt im Umkehrschluss, das Geld muss nun woanders herkommen, sonst drohen der Pflegekasse Zahlungsschwierigkeiten und uns Versicherten empfindliche Beitragserhöhungen. In erster Linie muss die Runde also Geld auftreiben.
1: Nach seinem Rücktritt als Unionsfraktionschef im Juli räumt Jens Spahn jetzt seinen Sitz im Haushaltsausschuss. Er hatte den Posten erst Anfang des Monats übernommen. In den vergangenen Tagen gab es Kritik an ihm. Spahn hatte an einer Sitzung nicht teilgenommen. Später stellte sich heraus, dass er mit seiner Familie auf Sardinien war. Bei einem russischen Drohnenangriff auf die Akademie der Wissenschaften in Kiew hat es Tote und Verletzte gegeben. Das Gebäude stand vollständig in Flammen. Aus Kiew Rebecca Barth.
3: Bilder im Netz zeigen Menschen, die versuchen, sich über die Fenster aus dem brennenden Gebäude zu retten. Mindestens 2 Menschen sind getötet worden. Der Drohnenangriff ist Teil eines neuen Kriegsalltags in der Ukraine. Seit mehr als einem Monat eskaliert Russland seine Luftangriffe. Im Fokus steht vor allem die ukrainische Hauptstadt Kiew. Die Angriffe dauern oft stundenlang an, starke Brände, ständige Explosionen und die Schüsse der Flugabwehr begleiten den Alltag der Menschen. Universitäten und Schulen, staatliche Einrichtungen und Behörden müssen den Betrieb oft für Stunden unterbrechen.
1: Rund eine Woche nach der Landtagswahl haben in Mecklenburg-Vorpommern Sondierungsgespräche zur Regierungsbildung begonnen. Die SPD um Ministerpräsidentin Schwesig hat sich mit dem bisherigen Regierungspartner der Linken getroffen. Heute soll es Gespräche mit den Grünen geben. Über die Ergebnisse ist Stillschweigen vereinbart worden, bis die Sondierungen abgeschlossen sind. Das Wetter in Deutschland. Nachts im Nordwesten bewölkt mit Schauern, im Südosten gering bewölkt oder klar, örtlich Nebel. 17 Grad im Ruhrgebiet bis vereinzelt 3 Grad im Bayerischen Wald. Am Tage im Nordwesten viele Wolken, sonst nach Nebelauflösung heiter bis wolkig. Nach Südosten hin sonnig. 19 Grad auf Fehmarn bis 30 Grad an der Obermosel. Am Mittwoch heiter bis sonnig, 18 bis 30 Grad. Und am Donnerstag im Osten und Südosten freundlich, sonst wolkig und Regen, 18 bis 25 Grad. Das waren die Nachrichten.
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4: Und da starten wir mit einer Entwarnung, und zwar für die B6 Hannover-Nienburg. Da ist kein Falschfahrer mehr zwischen Meinfeld und Frielingen unterwegs. Und es gibt nur noch eine andere Meldung, die aktuell ist für Sie, die A7 Kassel Richtung Hannover. Die Strecke ist zwischen Kreuz Kassel Mitte und Kassel Nord nach einem Unfall vorübergehend gesperrt. Das war's, gute Fahrt.
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4: Mit Resa Bafam. Hallo. Mit so einem Massenansturm hat in Frankreich wahrscheinlich kaum jemand gerechnet. Am Ende jubelten ihm allein in Paris Hunderttausende zu. Nach 4 Tagen hat Papst Leo XIV. Seine Frankreichreise beendet. Am letzten Tag hat er in Metz eine Messe gefeiert, bei der er unter anderem den Ukraine-Krieg als sinnloses Gemetzel bezeichnet hat. Was er noch alles gesagt hat, dazu Kai Rienecker.
5: Leo XIV. Stellte die Person des in Metz beheimateten europäischen Gründungsvaters Robert Schumann in den Mittelpunkt seiner Rede. Der als Deutscher geborene französische Politiker, dessen Muttersprache luxemburgisch war, hatte 1950 mit dem Vorschlag für eine europäische Gemeinschaft für Kohle und Stahl den Grundstein für die europäische Vereinigung gelegt. Es gehe darum, so der Papst in Metz und auch französisch, zu den Wurzeln der europäischen Werte zurückzufinden. Das gelte auch für den Umgang mit Migranten und Flüchtlingen. Einen Menschen aufzunehmen bedeutet, ihn wie ein Familienmitglied zu integrieren und ihm die Möglichkeit zu bieten, seine Talente, Fähigkeiten und seine Persönlichkeit zu entfalten, aber auch sich in den Geist des Hauses einzufügen. Papst Leo unterstrich die Bedeutung des Völkerrechts und des Multilateralismus. Die europäischen Werte müssten ein Gegengewicht zu aktuellen Tendenzen der Weltpolitik sein. Es folgten Worte des Papstes, die sicher als indirekte Kritik am Politikstil des amerikanischen Präsidenten Donald Trump gewertet werden können. Heutzutage sind die zwischenmenschlichen Beziehungen und die Beziehungen zwischen den Staaten immer barbarischer. Das gegebene Wort wird missachtet, stattdessen rühmt man sich der Lüge und der Täuschung. Europa könne dieser Abwärtsspirale der politischen Kultur ein Ende setzen, so der Papst, der Europa als Hort der Menschenrechte, aber auch als Kriegsschauplatz beschrieb. Ohne die Ukraine direkt zu erwähnen, sprach Leo vom wieder aufgeflammten Krieg in Europa und einem sinnlosen Gemetzel, das jeden Tag unzählige Opfer fordere. Es sei notwendig, Mut in den Verhandlungen zu zeigen und bereit zu sein, bestimmte Positionen für das übergeordnete Wohl des Friedens aufzugeben. Was Papst Leo damit genau meinte, blieb unklar. Schließlich richtete sich der Papst an die Jugend. Liebt das Leben in jedem Augenblick und habt keine Angst vor der Zukunft. Habt keine Angst davor, eine Familie zu gründen, Kinder zur Welt zu bringen. Die Zahl der Staats- und Regierungschefs aus der EU, die der Europarede beiwohnten, war äußerst überschaubar. Zu Frankreichs Präsident Macron gesellte sich lediglich Großherzog Guillaume von Luxemburg und sein Regierungschef Luc Frieden. Deutschland wurde von der saarländischen Ministerpräsidentin und Kulturbeauftragten für die deutsch-französischen Beziehungen Anke Rehlinger vertreten. Auch Fürst Albert II. Von Monaco war dabei. Das war's. Ein protokollarisches Fiasko für Gastgeber Macron, der alle Staats- und Regierungschefs der Europäischen Union nach Metz eingeladen hatte.
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4: Die Zeit der riesigen Gewinne für einige während der Pandemie ist vorbei. Und das hat jetzt spürbare Konsequenzen. Das Mainzer Unternehmen BioNTech schließt nach dem Einbruch der Impfstoffumsätze 3 große Werke. Weil die monatelange Suche nach Investoren ohne Erfolg geblieben ist, kommt jetzt das Aus für die Standorte in Marburg, Idar-Oberstein und Tübingen. Etwa 1.800 Mitarbeiterinnen und Mitarbeiter verlieren dadurch in den kommenden 2 Jahren ihre Jobs. Sabine Geipel.
6: Februar 2023 im hessischen Marburg. Bundeskanzler Olaf Scholz besucht das BioNTech-Werk gemeinsam mit dem Gründer-Ehepaar Ugur Şahin und Özlem Türeci. Eine neue, hochmoderne Produktionsanlage war gerade fertiggestellt worden.
7: Es wird ständig neu investiert, hier in einen ganz alten Standort, der viel älter ist als das Unternehmen, das Sie gegründet haben, der aber jetzt damit praktisch eine neue Zukunftsausrichtung aus der Tradition heraus bekommt, mit tollen Mitarbeiterinnen und Mitarbeitern, die hochqualifiziert sind. Man sieht also und spürt also, hier ist wirklich Zukunft.
6: So klang das vor nicht einmal 4 Jahren. Die Pandemie ist inzwischen Geschichte, ebenso wie ein Bundeskanzler Olaf Scholz und demnächst auch das BioNTech-Werk in Marburg. Das hatte das Unternehmen erst 2020 vom Schweizer Pharmakonzern Novartis übernommen. Nun soll es Anfang 2028 schließen. Für die mehr als 500 Mitarbeiterinnen und Mitarbeiter gibt es keine Zukunft. Trotz intensiver Bemühungen aller Beteiligten und eines breit angelegten Verkaufsprozesses sei es leider nicht gelungen, einen Kauf zu realisieren, heißt es von BioNTech. Gründe für die Schließung unter anderem zu geringe Auslastung, Überkapazitäten. Das Aus ist damit auch für den Standort Idar-Oberstein in Rheinland-Pfalz besiegelt. Bürgermeister Frank Frühauf von der CDU spricht von einem rabenschwarzen Tag.
8: Was mir wahnsinnig leid tut, auch die Mitarbeiterinnen und Mitarbeiter des Unternehmens, dass es nicht geschafft worden ist, ein Unternehmen zu begeistern, hier für den Standort Idar-Oberstein, die vielleicht die Liegenschaften von BioNTech übernommen hätten.
6: 440 Menschen hatten zuletzt im Werk in Idar-Oberstein gearbeitet, in einer Region, die als strukturschwach gilt. Zu Hochzeiten der Pandemie konnte sich die Stadt noch über einen historischen Geldsegen durch die Gewerbesteuer freuen. Diese Einnahmen werden nun Ende 2028 komplett wegbrechen. Die Entscheidung sei mehr als bedauerlich, findet auch der rheinland-pfälzische Wirtschaftsminister Michael Ebling von der SPD.
9: Das ist auch gerade für die Region natürlich ein Schlag, weil es erhebliche Arbeitsplätze sind, die betroffen sind. Gleichzeitig sehe ich aber nach wie vor im gesamten Spektrum der Biotechnologie in Rheinland-Pfalz positive Standortentwicklung. Man darf nicht vergessen, BioNTech baut ab. Gleichzeitig ist schon wieder eine neue Firma entstanden durch die Gründer von BioNTech. Wir bleiben ein starker Standort für die Biotechnologie.
6: Das Forscherpaar Şahin und Türeci hatte im Frühjahr bekannt gegeben, sich von BioNTech zu trennen und ein neues Unternehmen zu gründen. Arife soll es heißen und seinen Sitz in Mainz haben. Die beiden Wissenschaftler wollen sich hier der Entwicklung der nächsten Medikamente auf mRNA-Basis widmen. Einem Thema, das bei BioNTech selbst inzwischen nicht mehr die dominierende Rolle spielt. Der Corona-Impfstoff wird inzwischen vom Partner Pfizer produziert. In der Krebsforschung rücken andere Therapien in den Fokus, wie bispezifische Antikörper etwa. Mit Firmenübernahmen in China und strategischen Partnerschaften in den USA baut BioNTech sein Krebsportfolio sukzessive aus.
4: Wenn die Politik sparen muss, trifft es oft die Schwächsten. Und genau dagegen gehen Eltern und Lehrkräfte aktuell auf die Barrikaden. Weil den Kommunen das Geld nämlich fehlt, drohen bundesweit Kürzungen bei der Schulsozialarbeit. Dabei sind die Mitarbeiter dort bei Schulangst, Mobbing oder Stress im Elternhaus oft die erste Anlaufstelle für Jugendliche. Gymnasium bekommen oft gar keine Förderung für Sozialarbeiter. Eine Ausnahme ist da das Aare-Gymnasium im Kreis Ahrweiler in Rheinland-Pfalz. Sarah Maurer hat die Schule besucht.
10: Auf den ersten Blick würde man gar nicht denken, dass es sich bei den unscheinbaren hellgrünen Containern im Industriegebiet um eine Schule handelt. Kommt man näher heran, wird der Schulhof sichtbar. Eine Wiese, einige Bänke, Tischtennisplatten und ein bunt besprühter Schuppen. Auch im Inneren der Container hat man sich Mühe gegeben, es sich gemütlich zu machen. Die Behelfslösung musste her, weil das ursprüngliche Schulgebäude in Bad Neuenahr-Ahrweiler von der Flut stark beschädigt wurde. Die Naturkatastrophe hat aber nicht nur an den Gebäuden Spuren hinterlassen, erzählt die stellvertretende Schülersprecherin Helena Becker.
11: Die Flut belastet auf jeden Fall viele von meinen Mitschülern und meinen Freunden immer noch. Ich glaube, jeder trägt da noch so sein eigenes Päckchen mit sich rum. Also ich kann zum Beispiel von vielen aus meinem sozialen Umfeld erzählen, die noch Angst bekommen bei Regen, bei Starkregen. Oder die eben noch darunter leiden, was sie verloren haben in der Flut. Und das sind eben Sachen, die sie noch nicht so leicht abgelegt haben.
10: Deshalb findet sie es wichtig, dass die Schulsozialarbeiterinnen für die Schüler da sind und ihnen zuhören, wenn sie darüber sprechen wollen. Aber natürlich sind auch ganz alltägliche Probleme Thema, wie sie alle Jugendlichen in der Pubertät beschäftigen, erzählt Schülervertreterin Lina Hockscher.
12: Man merkt, der Körper verändert sich, man merkt auch, man ist vielleicht öfters und schneller genervt. Dann kommt ja die Schule dazu, man möchte immer gute Noten natürlich haben. Man macht sich natürlich auch Gedanken über seine Zukunft. Und ja, man hat das Gefühl, man muss perfekt sein.
10: All das kennt auch Schulleiterin Nina Pfeil. Sie ist seit 10 Jahren am Aare-Gymnasium und kämpft auch fast genauso lange schon dafür, dass es dort Schulsozialarbeit gibt. Lange Zeit sei die öffentliche Meinung aber gewesen, dass Sozialarbeiter nur an Schulen gebraucht werden, wo es große Probleme gibt. Schulen mit vielen Kindern aus weniger privilegiertem Umfeld. Für Gymnasien habe man keinen großen Bedarf gesehen. Nach dem Motto, wer es nicht schafft, wird ausgesiebt.
13: Wir sind gesellschaftlich, glaube ich, mittlerweile weiter, dass wir sagen, okay, Kinder und Jugendliche, die dürfen ihre Probleme haben. Und nur weil es jetzt mal gerade nicht läuft, heißt das nicht, dass du jetzt weg musst vom Gymnasium, sondern wir erkennen an, da ist ein Problem und wir müssen gucken, gemeinsam, wie können wir dem Kind trotzdem ermöglichen, sein Leistungspotenzial zu zeigen.
10: Deswegen sei es so wichtig, dass die Schülerinnen und Schüler auf möglichst einfachem Weg Unterstützung bekommen, sagt die Schulleiterin.
13: Jedes Kind hat Recht auf Hilfe, wenn es Probleme hat. Und wir müssen überlegen, wie können wir Kinder erreichen, dass wir niedrigschwellig Hilfe anbieten. Und dann ist Schule der offensichtliche Rahmen dafür, um Hilfsangebote bereitzustellen, sodass wirklich jedes Kind erreicht wird.
4: Über Schulsozialarbeit am Aare-Gymnasium war das Sarah Maurer.
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4: Nach der Wahl ist vor den Sondierungsgesprächen. Am Freitag hat die Berliner Linke ja beschlossen, dass sie mit Grünen und SPD sondieren will. Los geht's darum aber noch lange nicht, denn es gibt noch jede Menge Redebedarf zwischen den drei Parteien. Mit anderen Worten, es wird quasi sondiert, ob sondiert werden kann. Ute Schumacher hat die Einzelheiten.
14: Nach einer Wahl wird auf dem Weg zu einer Regierungsbildung normalerweise sondiert, bevor man sich entscheidet, ob Koalitionsverhandlungen aufgenommen werden oder nicht. In Berlin ist es dieses Mal noch ein bisschen komplizierter. Bevor auch nur angefangen wird mit dem Sondieren, laufen erstmal verschiedene Vorgespräche zwischen den potenziellen Sondierungsteilnehmern. Geklärt werden soll, unter welchen Bedingungen sondiert werden könnte. Grund für dieses aufwendige Verfahren sind vor allem die Antisemitismusvorwürfe gegen Teile der Linken. Vergangene Woche hatten sich unter anderem deshalb schon Linke und Grüne informell getroffen. Dabei sollte grundsätzlich ausgelotet werden, ob es überhaupt eine gemeinsame Gesprächsbasis gibt. Diese Woche gab es nun Gespräche zwischen Grünen und SPD. Das Ergebnis? Am Donnerstag soll in einer Dreierrunde der potenziellen Koalitionspartner geklärt werden, ob die nächste Stufe möglich ist, nämlich echte Sondierung. Geklärt werden soll dabei, wie jüdisches Leben geschützt und der Kampf gegen Antisemitismus weiterverfolgt werden kann. Auch das Thema Rassismus und organisierte Kriminalität soll besprochen werden. Nur wenn man hier inhaltlich eine gemeinsame Basis findet, sollen die eigentlichen Sondierungsgespräche aufgenommen werden. Grüne und SPD hatten nach dem Parteitag der Linken erklärt, grundsätzlich für Sondierungsgespräche bereit

0: von Unfallforschern gibt es jedes Jahr etwa 25.000 Schwerverletzte. Das hat auch damit zu tun, dass rund 2/3 auf dem Rad keinen Helm tragen, sagt Siegfried Brockmann von der Unfallforschung der Björn-Steiger-Stiftung.
1: Wir haben über viele Jahre beim Fahrradunfall ungefähr 400 Getötete, mal mehr, mal etwas weniger. Und die Zahl bleibt über Jahre konstant. Allerdings muss man sagen, wir wollten ja eigentlich eine deutliche Reduktion. Das findet deswegen nicht statt, weil wir natürlich zunehmend Elektrofahrräder haben, die deutlich schneller sind, die andere Benutzergruppen haben und die diesen Effekt wieder konterkarieren.
0: Genau deswegen haben Forscher technische Möglichkeiten entwickelt, die diese Fahrräder in kritischen Situationen sicherer machen. Sei es auf der Mountainbike-Strecke oder auf dem Radweg. Und zwar durch eine Technik, die bei Autos und Motorrädern schon lange Standard ist, bei E-Bikes aber immer noch die Ausnahme. ABS. Das Antiblockiersystem sorgt dafür, dass auch Radfahrer im Notfall voll in die Eisen steigen können, ohne zu stürzen. Und so hört sich das an. Eine der klassischen Unfallsituationen, das sogenannte Dooring, wenn also Autofahrer ihre Tür aufreißen, ohne zu schauen. Der Leidtragende ist immer der Radfahrer. Entweder er knallt in die Tür oder er verunglückt nach einer Panikbremsung mit Stoppie. Tobias Horn ist Fahrradtestfahrer bei Bosch und erklärt:
2: Ein Stoppie ist, wenn mein Vorderrad blockiert auf Asphalt und dadurch mein Hinterrad abhebt und ich Gefahr laufe, über meinen Lenker zu gehen.
0: Denn der gefährlichste Moment beim Fahrradfahren ist das Bremsen. Auch wegen des hohen Schwerpunktes kommt es oft zum Sturz. Fahrräder mit ABS nutzen den Bremsweg aber optimal aus, sagt Oliver Meyer, der bei Bosch die Entwicklungen in dem Bereich leitet.
3: Das ABS hat zwei Funktionen. Einmal eine Antiblockierfunktion, was man auch vom Auto oder vom Motorrad kennt. Dabei wird verhindert, dass das Vorderrad stehen bleibt und das Rad zur Seite wegrutscht. Und zum anderen, bedingt durch den kurzen Radstand und den hohen Schwerpunkt, ist es so, dass wir eine Anti-Überschlagsfunktion ebenfalls mit drin haben, was dann eben den Sturz über den Lenker abschwächt.
0: Meyer hat das System am Institute for Smart Bicycle Technology der Hochschule Pforzheim mitentwickelt. Dort entstand vor fast 20 Jahren ein erster Versuchsträger. Der hat damals aber nur die Machbarkeit demonstriert, sagt Professor Jürgen Wrede von der Hochschule Pforzheim.
4: Das ist ein konventionelles Fahrrad mit einem als Prototyp aufgebauten Hinterrad-ABS, was das Blockieren des Hinterrades verhindert. Das ist nach meinen Recherchen das allererste Fahrrad, was ein funktionierendes ABS hatte.
0: Aber moderne E-Bikes bremsen mit elektronischer Hilfe viel effektiver, weil sie das ABS inzwischen vorne haben und den Bremsdruck dort entsprechend anpassen, ebenfalls entwickelt von den Pforzheimer Forschern zusammen mit Bosch. Jürgen Wrede.
5: Der Schwerpunkt ist höher. Das ABS muss leichter sein, es muss billiger sein, es muss kompakter sein, es muss ins Design integrierbar sein. Das waren so die Herausforderungen. Deswegen haben wir uns auf ein Einkanalsystem konzentriert, was nur die Vorderachse regelt. Man kann Vorderradbremse voll betätigen, ohne Angst haben zu müssen, dass das Rad blockiert.
0: Nur der Bremshebel. Gerade für Ältere eine Frage der Gewöhnung. Früher war die Vorderradbremse rechts, so wie auch heute noch bei Mopeds und Motorrädern. Bei neuen Fahrrädern ist die aber schon seit längerem links angebracht. Wer das nicht weiß und den falschen Hebel zieht, riskiert ohne ABS einen Sturz. Auch deswegen forschen die Pforzheimer gerade an Kombi-Bremssystemen für vorne und hinten. Auf den Bremshebel kommt es dann nicht mehr an. ABS bei E-Bikes ist im Verhältnis zu den Anschaffungskosten für ein neues Fahrrad nicht sehr teuer. Es kostet knapp 500 Euro Aufpreis, ist aber trotzdem vermutlich wegen der Zusatzkosten noch nicht sehr verbreitet. Fest steht aber, ABS ist eine der wichtigsten Errungenschaften, um Unfälle beim Bremsen zu verhindern, gerade jetzt im Herbst, wenn Laub von den Bäumen fällt und Straßen und Radwege immer wieder nass und rutschig sind.
6: Kultur. Und da geht's jetzt um neue Musik aus Norddeutschland von Tokunbo. Ihr neues Album heißt Lost and Found und hört sich so an.
7: Lost My Ace aus dem vierten Soloalbum der hannoverschen Sängerin Tokunbo Akinro. Lost and Found, so der Titel, enthält ein gutes Dutzend luftiger Melodien zu autobiografischen Texten wie 70s Magazine Memory.
8: Ich hatte jetzt dieses Bedürfnis, eigentlich auch tatsächlich nach dem Tod meines Vaters so einen Song für ihn zu schreiben. Und daraus ist dann aber ein schöner Song über meine Eltern, über beide Eltern geworden. Und tatsächlich ist in dem Song sind auch meine Paten mit drin. Also die wichtigen Menschen in meinem Leben, die mich getragen haben durch meine Kindheit und meine Jugend, die ja auf zwei Kontinenten stattgefunden hat.

0: Und das konnte ich einfach in diesen Song so einfließen lassen. Da bin ich sehr, sehr glücklich drüber.
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2: Viele Jahre ihrer Kindheit hat die Musikerin in Nigeria verbracht und ihr Name Tokumbo hat eine tiefere Bedeutung.
0: Ja, der Name bedeutet das Kind, das in Übersee geboren ist und das nach Hause zurückkehrt. Und in unserer Stammestradition ist es so, dass der Großvater den Namen aussucht und dass da eben auch biografische Dinge mit einspielen. Ich bin eben hier in Deutschland geboren, habe dort gelebt und bin ja dann eben wieder hierher gekommen. Das heißt, das ist eine fast wie eine self-fulfilling prophecy.
2: Noch während der Corona-bedingten Einschränkungen hatte die Dozentin an der Hochschule für Musik, Theater und Medien in Hannover ihr Vorgängeralbum Golden Days produziert. 4 Jahre später nun gab es glücklicherweise wieder alle Möglichkeiten der Zusammenarbeit mit ihren Musikern wie der Geigerin Anne de Wolf. Trotzdem dauerte es wieder eine längere Zeit, bis alle Songs auf Lost and Found perfekt produziert waren.
0: Alle 4 Jahre ist so ein Turnus, den ich gut hinbekommen kann, als unabhängige Künstlerin, als Mutter mit den ganzen Prozessen, die da mit reinspielen, einfach das Schreiben und in Ruhe reifen lassen und ja, dann auf den Weg bringen. Das hat sich jetzt als einen guten Abstand herauskristallisiert.
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2: Der Song Empty Nest reflektiert das Gefühl einer Mutter, die sich an das Loslassen ihres Kindes erst gewöhnen muss.
0: Mit wachsendem Flügelwerden kommt natürlich auch ein Wermutstropfen dazu. Einfach eine Schwermut manchmal auch darüber, dass bestimmte Zeiten eben vorbei sind. Aber gleichzeitig der Wunsch, wirklich mit ganz großer Hingabe auch loszulassen, um dann wieder als Anlaufpunkt da zu sein.
2: So ist Lost and Found wieder eine rundum angenehm zu hörende Kollektion eingängiger Melodien mit intelligenten Texten geworden. Und Tokumbo wird die Songs schon bald auf einer Tournee live vorstellen.

0: Lost and Found, so heißt das Album von Tokumbo. Vorgestellt hat es Uli Kniep.
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0: 1. Juli ist Jens Spahn als Vorsitzender der Unionsfraktion zurückgetreten. Jetzt legt er sein Amt im einflussreichen Haushaltsausschuss des Bundestags nieder. Spahn ist in die Kritik geraten, weil Familienurlaubsfotos aus Sardinien aufgetaucht waren, nachdem er bei 2 Ausschusssitzungen gefehlt hatte. Als Begründung dafür nennt Spahn familiäre Gründe. Unsere Gastautorin ist Ronja Brier, Chefredakteurin des Online-Nachrichtenportals Watson. Sie meint, es sei erstaunlich, dass Spahn sich politisch überhaupt so lange gehalten habe.
2: Der Grund wirkt dieses Mal fast banal. Ein Foto aus dem Urlaub mit Ehemann und Kind. Der Haken daran war lediglich das Timing, dass diese private Reise ausgerechnet während der Sitzungszeit stattgefunden hat. Spahns Rückzug ist also folgerichtig. Und doch stört mich daran eines, nämlich seine Erklärung dazu, die vor allem zeigt, dass er das Problem gar nicht bei sich sieht. Normales Arbeiten sei für ihn aufgrund der Kritik aktuell kaum möglich, teilte er mit. Ganz so, als würde ihn irgendjemand von der Arbeit abhalten. Er ist sich keines Fehlers bewusst. Damit geht er allerdings völlig darüber hinweg, dass der Unmut und die Debatten über ihn und sein Amt nicht einfach so losgebrochen sind. Dieser Unmut kam nicht aus dem Nichts. Er entstand aufgrund seiner Fehlentscheidungen. Die eigentliche Überraschung ist, dass Spahns politische Sonderstellung so lange gehalten hat und sein dauerhafter Rückzug aus der ersten Reihe der Bundespolitik nicht schon früher passierte,
0: sagt Ronja Brier vom Online-Nachrichtenportal Watson. Ähnlich sieht das die Süddeutsche Zeitung.
3: Aus dem Instinktpolitiker Spahn ist ein Politiker geworden, der vollkommen das Gefühl dafür verloren hat, was er sich erlauben darf im Umgang mit Partei, Fraktion und Wählern. Die neueste Volte passt in diese Erzählung über Selbstherrlichkeit und fehlende Bodenhaftung in der Politik.
0: Der Kölner Stadtanzeiger bewertet den Vorfall aus der Perspektive berufstätiger Eltern. Die hätten nämlich oft ein schlechtes Gewissen, wenn sie sich wegen der Kinder im Job abmelden müssten.
3: Was leider nicht geht, spontaner Urlaub. Was gar nicht geht, familiäre Gründe oder Kinder krank anmelden und dann spontan Urlaub machen. Was überhaupt gar nicht geht, einer Partei angehören, deren Vorsitzender und Bundeskanzler die Bürger auffordert, nicht so oft krank zu feiern und mehr zu arbeiten, und dann unter Hinweis auf familiäre Gründe spontan der Arbeit für einen Kurzurlaub fernzubleiben. Nichts beschädigt das Ansehen von Politikern mehr als solch ein Verhalten.
0: Die Frankfurter Allgemeine Zeitung beleuchtet den Umgang der eigenen Partei mit Spahn.
3: 2 Tage Abwesenheit während einer Sitzungswoche sind im Bundestag keine Seltenheit, selbst wenn sie private Gründe hat. Nicht einmal, wenn es um den Haushaltsausschuss geht, den wichtigsten Ausschuss des Parlaments. Aber wenn es um Jens Spahn geht, gelten offenbar besondere Regeln. Der über die Leihmutter-Affäre gestürzte Vorsitzende der Unionsfraktion ist offenbar einigen Abgeordneten zu schnell an eine begehrte Stelle der Fraktionsarbeit zurückgekehrt. Selbst in einem so abgeklärten Bezirk wie der Parteipolitik gilt schließlich das Ritual der Buße.
0: Viele Medien schauen parallel zu Spahn auch auf das Verhalten von Parteikollege und Staatsminister Philipp Amthor. Der ließ sich in einer ZDF-Doku-Serie über die CDU einen Strandkorb auf dem Balkon neben seinem Büro liefern und erntete dafür viel Kritik. Für die Online-Seite der schleswig-holsteinischen Verlags SAZ befeuern die Fälle Spahn und Amthor den Politikverdruss. Die Welt spricht von einer Realsatire.
3: Loriot wäre stolz. Die CDU wollte einen authentischen Blick in die eigene Arbeit geben und es wurde, naja, allzu authentisch. In derselben Dokumentation bescheinigt Bundeskanzler Merz nämlich der deutschen Bevölkerung eine mangelnde Arbeitsethik. Mit Work-Life-Balance oder einer 4-Tage-Woche sei der wirtschaftliche Karren nicht aus dem Dreck zu ziehen. Während der Chef Leistung predigt, schafft sich der frisch beförderte Staatsminister eine Komfortzone auf dem Balkon. Wer im Konrad-Adenauer-Haus gibt diese Bilder frei?
0: Das waren die Standpunkte. Zusammengestellt hat sie Marei Beermann.
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1: Um 1 Uhr mit Olaf Knapp. Zwischen Union und SPD dauert die Debatte über die geplante Pflegereform an. Kanzler Merz, Finanzminister Klingbeil und Gesundheitsminister Lehnemann beraten über Änderungen, die die SPD eingefordert hat. Eigentlich soll das Kabinett die Pflegereform morgen auf den Weg bringen. Aus der Nachrichtenredaktion Tabea Schöpe.
2: Kürzen, wegstreichen oder sparen. Dafür allein soll die Pflegereform nicht stehen, sagen die Sozialdemokraten. Sie befürchten, dass die Kosten künftig vor allem bei den Pflegebedürftigen und bei ihren Familien landen. Deshalb wollen sie zum Beispiel den Eigenanteil für einen Platz im Pflegeheim deckeln und Privatversicherte sollen sich laut SPD stärker an den Kosten beteiligen. Die Idee hält das CDU-geführte Gesundheitsministerium aber für rechtlich bedenklich. Und überhaupt, sagt Linnemann, der Entwurf ist eher eine erste Hilfe, um die Beiträge stabil zu halten.
1: Die Europäische Union schätzt die Hitzeschäden für die Landwirtschaft in diesem Jahr auf bis zu 17 Milliarden Euro. Das genaue Ausmaß der Folgen von Hitze, Dürre und Bränden werde sich zeigen, wenn die Ernte eingefahren sei, sagte Agrarkommissar Hansen nach einem Ministertreffen in Brüssel. In Deutschland ist die Getreideernte in diesem Jahr um 7% zurückgegangen. Nach Demonstrationen für die Rechte von Mieterinnen und Mietern in Spanien darf eine 87-Jährige in ihre zwangsgeräumte Wohnung zurück. Die Anwältin der Frau teilte mit, dass eine Einigung erzielt worden sei. Die Miete darf künftig laut einem Medienbericht nur maximal 30% des Bruttoeinkommens der Rentnerin betragen. Die schwerbehinderte Frau war vergangene Woche auf einer Trage aus ihrer Wohnung in Madrid geholt worden. Sie hatte dort 70 Jahre lang gelebt. Der Vorgang hatte große Proteste zehntausender Spanier ausgelöst. Sie forderten einen besseren Schutz vor Zwangsräumungen und grundsätzliche Änderungen im Mietrecht. Die spanische Regierung hat Reformen versprochen und will heute ein Dekret beschließen. In Russland sind die Vermögenswerte des deutschen Handelskonzerns Metro unter staatliche Verwaltung gestellt worden. Das geht aus einem Dekret von Präsident Putin hervor. Nach dem Beginn des russischen Angriffskriegs in der Ukraine war der Metro-Konzern im Land geblieben, anders als viele andere westliche Unternehmen. Das Wetter in Deutschland. Nachts im Nordwesten bewölkt mit Schauern. Im Südosten gering bewölkt oder klar, örtlich Nebel. 17 Grad im Ruhrgebiet bis vereinzelt 3 Grad im Bayerischen Wald. Am Tage im Nordwesten viele Wolken, sonst nach Nebel heiter bis wolkig. Nach Südosten hin sonnig. 19 Grad auf Fehmarn bis 30 Grad an der Obermosel. Und am Mittwoch heiter bis sonnig. Bei 18 bis maximal 30 Grad. Es ist gleich 1.03 Uhr.
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3: A1 Lübeck-Hamburg. Die Norderelbbrücke ist in beiden Richtungen wegen eines Schwertransports bis ca. 5 Uhr früh mehrfach kurzfristig gesperrt. Die A7 Kassel Richtung Hannover ist zwischen Kreuz Kassel Mitte und Kassel Nord nach einem Unfall gesperrt. Die A29 Oldenburg Richtung Wilhelmshaven ist zwischen Oldenburg-Ohmstede und Kreuz Oldenburg Nord wegen einer Nachtbaustelle bis Freitag in der Zeit zwischen 19 und 5 Uhr gesperrt. Die A40 Duisburg-Essen ist zwischen Kreuz Duisburg und Kreuz Kaiserberg wegen Bauarbeiten in beiden Richtungen bis zum 5. Oktober gesperrt. Die A42 Dortmund-Kamp-Lindfort ist zwischen Herne-Baukau und Herne-Krange wegen Bauarbeiten in beiden Richtungen bis in die Morgenstunden gesperrt. Die A52 Mönchengladbach Richtung Düsseldorf ist zwischen Kreuz-Nersen und Kreuz-Karst bis Donnerstag früh wegen Bauarbeiten gesperrt. Die A81 Singen Richtung Stuttgart ist zwischen Rottweil und Oberndorf wegen einer Baustelle bis 4 Uhr früh gesperrt. Der Verkehr wird in Rottweil abgeleitet. Die A81 Singen-Schaffhausen ist zwischen Hilzingen und Gottmardingen in beiden Richtungen wegen Wartungsarbeiten im Heizbergtunnel bis 6 Uhr gesperrt. Umleitungen sind da eingerichtet. Die A559 Köln-Gremberg Richtung Köln-Porz ist zwischen Kreuz Köln-Gremberg und Köln-Gremberghofen wegen eines brennenden Fahrzeugs gesperrt. Und noch eine Meldung, die betrifft die A565 Meckenheim-Bonn. Die Strecke ist zwischen Bonn-Poppelsdorf und Bonn-Endenich wegen Bauarbeiten in beiden Richtungen bis 6 Uhr gesperrt. Ihnen eine gute und vor allem sichere Fahrt.
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3: Aus dem Studio von NDR Info in Hamburg. Mein Name ist Reza Wafer. Hallo. Keine Regierung arbeitet fehlerfrei. Und genau dafür gibt es in Deutschland eine unabhängige Kontrolle. Das Bundesverfassungsgericht in Karlsruhe, das jetzt 75-jähriges Bestehen gefeiert hat. Zum Festakt ist die gesamte Staatsspitze in der Stadthalle zusammengekommen. Aus Karlsruhe berichtet Antonetta Stefani.
4: Geburtstagstorte, Filmbeiträge mit Glückwünschen von Bürgern und Erinnerungen von ehemaligen Richtern des Gerichts, szenische Lesungen wichtiger Entscheidungen des Gerichts und Musik. Es wurde in Karlsruhe nicht nur zurückgeblickt, sondern auch ein Blick in die Zukunft geworfen. So sprach Bundespräsident Steinmeier von Sorgen, die sich viele Bürger machen würden.
5: Vor allem, meine Damen und Herren, sind da zugleich jene, ich möchte sagen, Vulgärdemokraten, die unter Berufung auf demokratische Mehrheiten und den angeblichen Volkswillen für sich unbeschränkte Macht fordern, die von illiberaler Demokratie reden und sich von keiner Verfassung und keiner Verfassungsgerichtsbarkeit Grenzen setzen lassen wollen. All dies ist ein gefährlicher Irrweg.
4: Steinmeier stellte klar:
5: Ihre Sorgen sind verständlich, aber gerade deshalb sage ich hier gleich zu Anfang, das Grundgesetz gilt, es gilt für alle und in allen deutschen Ländern.
4: Und zum Schutz der Verfassung sei eine starke Verfassungsgerichtsbarkeit unverzichtbar. Das Bundesverfassungsgericht werde als Hüterin der Verfassung in der Demokratie und im Rechtsstaat gebraucht.
5: Hüten wir den Hüter unserer Verfassung gut,
4: mahnt Steinmeier zum 75. Jahrestag des Gerichts. Stefan Habart, Präsident des Bundesverfassungsgerichts, zeigte sich anlässlich des Jubiläums zufrieden mit der Arbeit des Gerichts und blickt der Zukunft zuversichtlich entgegen. Denn es gelte:
6: Wer auch immer den Menschen nimmt, was das Grundgesetz ihnen gibt, stößt in Karlsruhe an seine Grenzen. Dies ist seit einem Dreivierteljahrhundert die DNA unseres Hauses und wird sie auch künftig bleiben.
4: Die Vizepräsidentin des Gerichts, Ann-Kathrin Kaufold, wirft ein:
7: Es gibt diese berühmte Liedzeile von Coldplay: Nobody said it was easy. Das stimmt.
4: Aber dass so viele Leute nach Karlsruhe gekommen seien, um das Bundesverfassungsgericht zu feiern, stimme optimistisch. Man freue sich deshalb auf die nächsten 25 Jahre bis zum nächsten großen Jubiläum.
3: Einer, der zum Festakt in Karlsruhe eingeladen war, ist der ehemalige Ministerpräsident des Saarlands, Peter Müller, der später auch Richter des Bundesverfassungsgerichts gewesen ist. Und zwar von 2011 bis 2023. Franziska Eder vom Bayerischen Rundfunk hat Peter Müller gefragt, ob er den folgenden Satz, der in der Presse zu lesen war, unterschreiben würde. Das Bundesverfassungsgericht ist eigentlich der Reparaturbetrieb für politische Fehlentscheidungen.
8: Nein, das würde ich nicht unterschreiben. Das Bundesverfassungsgericht ist keine Institution, die Politik im Sinne parteipolitischer Gestaltung macht. Das Bundesverfassungsgericht ist Hüter der Verfassung. Es achtet darauf, dass der äußere Rahmen der Politik, der durch die Verfassung vorgegeben ist, eingehalten wird. Was innerhalb dieses Rahmens geschieht, was politisch zweckmäßig ist, darüber hat das Bundesverfassungsgericht nicht zu entscheiden, sondern die Politik.
9: Was war für Sie ein wegweisendes Urteil? An was denken Sie noch vielleicht auch aus Ihrer aktiven Zeit?
8: Also es gibt viele wegweisende Urteile. Es gibt nicht das eine zentrale Urteil des Bundesverfassungsgerichts. Für mich persönlich in meiner Zeit damals war sicherlich zentral das NPD-Verbotsverfahren, in dem wir noch einmal klargestellt haben, wie hoch die Hürden für ein Parteiverbot sind. Aus guten Gründen, über Parteiverbote soll nicht der politische Wettbewerber ausgeschaltet werden, sondern die Verfassung geschützt. Aber es gab daneben viele, viele andere Verfahren, die von zentraler Bedeutung für unser Zusammenleben sind.
9: Sie waren damals gegen ein Verbot der NPD. Würden Sie das heute bei der AfD genauso sehen oder lehnen Sie sich jetzt an dieser Stelle da nicht aus dem Fenster?
8: Also wir haben das NPD-Verbot ja daran scheitern lassen, dass diese Partei nicht ernsthaft in der Lage war, die grundgesetzliche Ordnung zu bedrohen.
9: Zu klein, ja.
8: Ja, das war ein zerstrittener Haufen älterer Männer, von der keine Gefahr ausging. Das ist bei der AfD völlig anders. Trotzdem muss jeder wissen, auch ein AfD-Verbotsverfahren ist ausgesprochen anspruchsvoll, hat hohe Hürden, ob das, was auf dem Tisch liegt, ausreicht, um nachzuweisen, dass die AfD in ihrer Gesamtheit und nicht nur einzelne Teile verfassungswidrig sind. Das ist eine schwierige Frage im Übrigen. Die damit verbundenen politischen Probleme lösen Sie nicht, wenn Sie diese Partei verbieten.
9: Es gibt ja auch noch ein weiteres Problem, denn in manchen Demokratien besteht im Moment die Tendenz, sich an höchstrichterliche Urteile nicht mehr zu halten. Kann man beobachten, zum Beispiel in den USA. Ja. Sehen Sie bei uns auch die Gefahr, dass das Bundesverfassungsgericht seine Autorität und seinen Durchgriff verlieren könnte?
8: Also bisher sehe ich diese Gefahr nicht. Das ist ganz typisch für autokratische Systeme, dass man als erstes die Presse attackiert und die Verfassungsgerichte und die Verbindlichkeit ihrer Entscheidungen in Frage stellt. Bei uns ist bisher die rechtsstaatliche Kultur in Ordnung. Das Bundesverfassungsgericht wird kritisiert. Das ist okay in einer offenen Gesellschaft. Aber die Verbindlichkeit seiner Entscheidungen wird nicht bezweifelt. Alle Staatsorgane erkennen sie an, folgen den Entscheidungen. Und ich sehe nicht, dass da kurzfristig Gefahr droht. Langfristig kann man es natürlich nicht sagen.
9: Was ist denn für Sie kurz- und langfristig? Jetzt haben wir in Deutschland eine Partei, die in Teilen als rechtsextrem vom Verfassungsschutz beschrieben wird, nämlich die AfD. Die setzt auf 2029. Also die politischen Mehrheiten verschieben sich ja im Moment, vielleicht auch irgendwann auf Bundesebene. Wie wetterfest ist das Bundesverfassungsgericht?
8: Da gibt es viele Vorkehrungen, die helfen, dass das Bundesverfassungsgericht tatsächlich wetterfest ist. Verfassungsrichter müssen mit 2/3 Mehrheiten gewählt werden. Das kann nicht eine Partei mit einer knappen Mehrheit alleine machen. Die Amtszeit ist begrenzt. Das Verfassungsgericht muss angerufen werden. Wiederwahlen sind nicht möglich. Und vieles andere mehr. Also die Resilienz des Bundesverfassungsgerichts ist auch durch aktuellere Entscheidungen noch einmal gestärkt worden, ist hoch. Am Ende ist es eine Frage der Rechtskultur. Wenn unsere Kultur so bleibt, wie sie ist, dann ist das Gericht auch nicht gefährdet. Wenn unser politisches System sich grundlegend ändert, wenn die demokratische Mitte ihre Mehrheit verliert und die Extreme mehrheitsfähig werden, dann ist der Prozess offen, dann weiß man nicht, wie es weitergeht.
9: Herr Müller, 75 Jahre Bundesverfassungsgericht. Leisten Sie sich da einen Moment der Sentimentalität oder vielleicht auch des Stolzes? Oder sind Sie dafür zu sehr rationaler Jurist?
8: Also natürlich werden wir das gemeinsam feiern und natürlich wird das auch eine emotionale Frage sein. Wäre ja schlimm, wenn man sowas nur noch abstrakt, nur noch rational sehen könnte. Man freut sich gemeinsam auf das in der Vergangenheit Geleistete. Aber wir wissen auch, die Aufgaben in der aktuellen Zeit sind nicht weniger, die sind größer, die sind schwieriger geworden. Und insofern ist das wie immer etwas ambivalent. Freude über die Vergangenheit, Vertrauen in die Zukunft, aber auch ein kritischer Blick auf Entwicklungen, die ja nicht nur das Bundesverfassungsgericht, sondern die ja unsere gesellschaftliche Situation insgesamt im Moment betreffen.
3: Sagt Peter Müller, ehemaliger Richter des Bundesverfassungsgerichts.
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3: Ist das ein politischer Rückzug auf Raten? Man könnte es annehmen. Jens Spahn hat nach massivem Druck erst den Fraktionsvorsitz abgegeben. Jetzt zieht er sich auch aus dem Haushaltsausschuss zurück. Zu 2 Sitzungen ist er nicht erschienen und wurde stattdessen im Familienurlaub auf Sardinien fotografiert. Nachdem eigene Fraktionskollegen daraufhin Konsequenzen gefordert hatten, hat Spahn nun dem Ärger nachgegeben und seinen Sitz freiwillig abgegeben. Wie begründet Spahn diesen erzwungenen Schritt? Zerknirscht oder lamoyant? Das hat Markus Schubert vom NDR den ARD-Hauptstadtkorrespondenten Georg Schwarte gefragt.
10: Nein, weder noch. Nicht zerknirscht und nicht lamoyant, sondern er verweist im Grunde auf den Zirkus rund um seine Person. Da ist von Einsicht wenig zu spüren. Wir müssen sagen, er war Mitglied in diesem mächtigen Haushaltsausschuss geworden. Schon das hatte für Unmut gesorgt bei seinen Parteikollegen in der CDU nach dem Motto, erst reißt er uns hier in die Krise, Stichwort Kanzlerkrise, denn die gesamte Personalrokade, die anschließend anschließend durch seinen Rücktritt als Fraktionschef nötig geworden war. Die hatte ja erst zu diesem Märzbeben geführt. Und dann meldet er sich im Haushaltsausschuss krank, gibt familiäre Gründe an und es taucht ein Foto von ihm und seinem Sohn am Flughafen von Sardinien auf. Da gab es Puls bei CDU-Mitgliedern und bei CDU-Mitgliedern im Haushaltsausschuss. Die sagten, der muss raus aus diesem Ausschuss. Jens Spahn geht darauf überhaupt nicht ein. Er hat eine 11-Zeilen-Nachricht, eine WhatsApp-Nachricht an seine CDU-Haushälter geschrieben, hat gesagt, naja, alles rund um meine Person ist aktuell so politisiert, dass ein normales Arbeiten kaum möglich sei. Zudem merke ich an und in mir selber, dass mein Rücktritt im Juli noch viel zu frisch ist, um wieder voll durchzustarten, als wäre nichts gewesen. Also das kann man vielleicht mit leichter Einsicht noch erklären, aber das ist jedenfalls nicht die große Zerknirschtheit. Oh Gott, was habe ich jetzt wieder getan?
11: Aber woher kam dieser letzte Druck auf Spahn nun, der zum Rückzug geführt hat? Wollte ihm Fraktionschef Frei nicht noch Bewährung bis zum Jahresende einräumen?
10: Das hat Frei gesagt. Lass doch den Mann noch mal machen bis Weihnachten. Da gucken wir, wie er sich aufführt. Aber der Druck war groß. Die Haushälter waren wirklich sauer. Und das ist ungewöhnlich für die CDU. Die ist eigentlich ein sehr disziplinierter Laden. Aber da haben viele gesagt, der Mann kann sich offenbar alles erlauben. Da haben einige schon die Stirn gerunzelt. Und jetzt eben das. Übrigens bei der Opposition, leichte Häme lässt sich nicht verbergen. Ines Schwertner, Co-Vorsitzende der Linkspartei, die hat ohnehin kein sehr gutes Verhältnis zu Jens Spahn. Die hatte sich schon während der Maskenaffäre Spahn mit diesem Politiker angelegt, die hat eben gerade zu seinem Rücktritt das hier gesagt.
12: Also ich würde sagen, es kommt selten vor, dass ich das sagen würde, es ist ein Win-Win-Win. Es ist gut fürs Land, es ist gut für den Haushaltsausschuss, es ist auch gut für mich. Vielleicht findet die CDU noch irgendwie eine Zweitverwendung für ihn, ich weiß es nicht.
10: Ja, die Zweitverwendung. Im Moment ist er einfacher Abgeordneter, schreibt übrigens selber in seiner WhatsApp-Nachricht. In Absprache mit Thorsten Frei, dem Unionsfraktionschef, werde ich mich vorerst auf meine Arbeit für den Wahlkreis und meine Familie konzentrieren und mit welchen inhaltlichen Schwerpunkten es für mich weitergeht, entscheiden wir mit etwas zeitlichem Abstand.
3: Sagt ARD-Korrespondent Georg Schwarten. Forderung, die Zuwanderung zu begrenzen oder ganz zu stoppen, gibt es seit einiger Zeit, allen voran von der AfD. Ein neuer Vorstoß aus der CDU, der geht jetzt deutlich weiter und sorgt seit dem Wochenende für Kritik und bundesweit für Diskussion. Sachsens CDU-Innenminister Armin Schuster will das individuelle Grundrecht auf Asyl komplett streichen. Er will, dass künftig nur noch die Aufnahmekapazität der Kommunen ausschlaggebend dafür sein soll, ob und wie viele Menschen in Deutschland Zuflucht bekommen sollen. Unabhängig von der Frage, ob das wirklich richtig ist, stellt sich auch die Frage, ob das rechtlich überhaupt machbar ist. Unser Korrespondent Marius Rudolph hat nachgefragt.
13: Politisch Verfolgte genießen Asylrecht. Dieser Satz ist so alt wie das Grundgesetz. Seit dessen Inkrafttreten im Jahr 1949 ist er Teil der deutschen Verfassung. Die Geschichte des Grundgesetzes zeigt aber auch, dass dieses Grundrecht auf Asyl geändert werden kann. Anfang der 90er Jahre haben das Union, SPD und FDP schon einmal getan, erklärt die Juristin Anna Surhoff vom Deutschen Institut für Menschenrechte.
14: Damals wurde eine Regelung mit aufgenommen, dass Menschen, die über sogenannte sichere Drittstaaten nach Deutschland kommen, sich nicht auf das Grundrecht auf Asyl berufen können.
13: Das Grundrecht wurde damals also schon einmal eingeschränkt. Heute bekommen deshalb nur noch sehr wenige Geflüchtete den Schutzstatus nach Artikel 16a des Grundgesetzes, sagt Surhoff. Nach Zahlen des Bundesinnenministeriums waren es zuletzt etwa 45.000 Menschen und damit nur ein Bruchteil der etwa 3,4 Millionen Geflüchteten in Deutschland. Trotz der vergleichsweise geringen Zahl fordert Sachsens Innenminister Armin Schuster, das Grundrecht auf Asyl aus dem Grundgesetz zu streichen. Rechtlich möglich wäre das, sagt der Verfassungsrechtler Michael Brenner von der Friedrich-Schiller-Universität in Jena.
15: Das würde voraussetzen, dass sowohl Bundestag als auch Bundesrat mit Zweidrittelmehrheit einer Einschränkung dieses Asylgrundrechts zustimmen würden, was angesichts der derzeitigen politischen Mehrheitsverhältnisse wahrscheinlich eher nicht in Frage kommen wird.
13: Die Menschenrechtsorganisation Pro Asyl bewertet Schusters Vorstoß als populistischen Vorschlag ohne Bedeutung für die Praxis. Denn selbst bei einer Abschaffung des Grundrechts auf Asyl würden andere europäische und internationale Regelungen weiter gelten, betont Geschäftsführer Karl Kopp.
16: Der Flüchtlingsschutz steht jetzt nicht nur im Grundgesetz, sondern auch in der Charta der Grundrechte der Europäischen Union. Wir haben ein europäisches Asylrecht. Wir haben internationale Menschenrechtsabkommen. Da kommt Herr Schuster und die CDU nicht raus. Also man müsste praktisch
17: aus allem austreten.
13: Schuster will das Grundrecht auf Asyl durch jährliche Kontingente ersetzen. Die sollen sich an den Aufnahmekapazitäten in Städten und Gemeinden orientieren. Winfried Kluth, Verfassungsrechtler an der Martin-Luther-Universität in Halle, hält das rechtlich grundsätzlich für möglich. Allerdings wäre Deutschland auch in diesem Punkt auf die EU angewiesen.
18: Man müsste dann klären, wer einen Anspruch auf einen Platz im Rahmen der Kontingente hat. Und es müsste eine Verständigung innerhalb des gemeinsamen europäischen Asylsystems geben, welcher Mitgliedstaat welche Kontingente anbietet, weil wir ja in dieses System eingebunden sind.
13: Ob Schusters Pläne den europäischen und internationalen Verpflichtungen standhalten würden, ist also unklar.
3: Demokratie ohne Pressefreiheit. Unvorstellbar. Umgekehrt bedeutet das aber auch, autoritäre Regime fürchten sich vor freien und unabhängigen Medien. Umso wichtiger ist es, regelmäßig auf die zu gucken, die sich für kritischen Journalismus einsetzen. Genau das ist das Ziel der Free Media Awards. Die haben vor allem die Pressefreiheit in Osteuropa im Blick und werden jedes Jahr im Herbst verliehen. Ein Jahr in Hamburg, ein Jahr in Oslo. Dieses Jahr ist wieder die norwegische Hauptstadt als Gastgeber an der Reihe und da werden die Free Media Awards heute vergeben. Christian Stichler über den Preis und die diesjährigen Preisträger.
19: Er hätte selbst nicht damit gerechnet, Andrei Alexandrow, Journalist und Medienmacher aus Belarus. Noch vor wenigen Tagen saß der Mann, der auf vielen Fotos seine Kamera um den Hals trägt, in seiner Heimat in Haft. Doch seit wenigen Tagen ist er in Freiheit, in Vilnius, Litauens Hauptstadt. Heute nun erhält Alexandrow in Oslo einen von in diesem Jahr 5 Free Media Awards. Es ist natürlich fantastisch, nach 6 Jahren wieder aus dem Gefängnis heraus zu sein. Einfach mal wieder die frische Luft zu atmen. Aber ja, ich versuche gerade, meine Gedanken zu ordnen. Es ist wunderbar, den Eltern mitzuteilen, dass man wieder draußen ist und alte Freunde und Kollegen wiederzusehen. Natürlich bin ich glücklich. Im Munch-Museum in Oslo werden heute am Nachmittag die diesjährigen Preisträger geehrt. 2 Einzelpersonen und 3 Redaktionen erhalten je einen Free Media Award. Andrei Alexandrow ist einer von ihnen. Er ist nicht nur selbst als Journalist tätig, sondern ist auch eine Persönlichkeit, die für den Journalismus an sich in Belarus sehr wichtig gewesen ist. Er hat sich stets klar und deutlich für Meinungs- und Pressefreiheit in einem Land eingesetzt, in dem die Lage im Laufe der Zeit zunehmend repressiv geworden ist. Das sagt Bente Roaldsvik von der Stiftung Frid Urd, was im Norwegischen so etwas wie freies Wort bedeutet. Die Organisation verleiht jedes Jahr zusammen mit der Hamburger Zeitstiftung Bucerius den Preis, der unabhängigen Journalismus in Osteuropa stärken soll. Dass der ehemalige politische Häftling Alexandrow heute zur Preisverleihung nach Oslo reisen kann, freut die Stifterin ganz besonders. Ich hatte in den letzten Tagen das große Vergnügen, mit ihm im Gespräch zu sein. Und ich habe den Eindruck, dass er eine sehr positive Einstellung hat. Das muss ich wirklich sagen. Er wirkt klar und sehr direkt. Zu den weiteren Preisträgern gehört der ukrainische Kriegsreporter Mikhailo Tkatsch, der für seinen investigativen Journalismus in Zeiten des Krieges geehrt wird. Er arbeitet für die Ukrainska Pravda. Außerdem wird das Redaktionsbüro iFact aus Georgien geehrt, das sich auf investigativen Journalismus spezialisiert hat. Einen Preis erhält auch das unabhängige russischsprachige Online-Medienunternehmen Vyotska, das heute seinen Sitz in Prag hat, sowie Faktor TV, ein Medienunternehmen aus Armenien. Seit 2004 werden nun schon die Free Media Awards verliehen. Für Jessica Staschen von der Zeitstiftung Bucerius zeigen die 2 Jahrzehnte, wie sehr sich die Situation in Osteuropa verändert hat.
20: Die Free Media Awards sind vor über 20 Jahren in einer ganz anderen Zeit entstanden. Die Welt wurde freier, die Grenzen waren offen und die Free Media Awards waren als Unterstützung dieser Entwicklung gedacht, unabhängige Stimmen in ihrer Arbeit zu bestärken. Die Hoffnung, dass sich die Welt weiter in diese Richtung dreht, hat sich leider nicht bewahrheitet.
19: Gerade deshalb hätten die Auszeichnungen an Bedeutung sogar noch gewonnen.
20: Deshalb ist es aus unserer Sicht umso wichtiger, die unabhängigen Stimmen, ob sie aus dem Exil berichten oder aus den jeweiligen Ländern, zu unterstützen, ihnen die Sichtbarkeit zu verschaffen, damit sie ihre Arbeit für eine unabhängige Berichterstattung in dieser Qualität fortführen können.
19: Nach der Verleihung heute in Oslo beginnt bereits die Arbeit für die kommenden Awards. Sie werden 2027 dann wieder in Hamburg verliehen.
0: Der Stichtag.
3: Heute vor genau 140 Jahren wurde das Komitee für kirchliche Versorgung deutscher Seeleute im Ausland gegründet. Daraus ist dann später die Deutsche Seemannsmission geworden. Sophie Einstein blickt zurück.
2: Ein Zuhause auf Zeit in der Fremde. Ein Ort, wo Seeleute ein Bett finden, eine sichere Rast. Und den ein oder anderen an moralische Werte erinnern. Das ist die Idee hinter den ersten Seemannsmissionen. Die erste Seemannsmission in Deutschland entsteht 1854 in Bremen auf Initiative eines privaten Reeders. In der Hausordnung von damals heißt es:
21: Trunkenheit, dieses schändliche Laster, wodurch sich der Mensch unter das Vieh herabwürdigt, kann unter keiner Bedingung gestattet werden.
2: In den folgenden Jahrzehnten entstehen auch in Hamburg, Kiel, Bremerhaven und weiteren Hafenstädten eigene Seemannsmissionen. Sie, so der Gedanke damals, sollten Seeleute zum einen vor dem moralischen Verfall, etwa dem schnellen Verprassen ihrer Heuer in den Hafenkneipen, bewahren, zum anderen sollen sie Unterstützung im Alltag bieten. Schon früh ging es nicht nur um die religiöse Betreuung, sondern auch um ganz praktische Hilfe.
22: Mein Herz, wir an Bord und fort muss die Reise gehen.
2: Für wenig Geld übernachten, mit Mahlzeiten versorgt werden, Wäsche waschen und die Option, Briefe von Eltern oder Partnerin zu empfangen. Das bieten Seemannsmissionen Seeleuten im 20. Jahrhundert. Und es gibt Gottesdienste, direkt an Bord der Schiffe. 1961 betreibt die Deutsche Seemannsmission 23 Seemannsheime, 14 in Deutschland, 9 im Ausland. Immer mehr rücken Sozialarbeiter.
3: Die ARD-Infonacht mit einer wichtigen Verkehrsmeldung. Ich unterbreche an dieser Stelle. Achtung, da sind Falschfahrer auf der A52 Düsseldorf-München-Gladbach unterwegs zwischen Kreuz Karst und Schiefbahn. Kommt Ihnen da ein Falschfahrer entgegen, fahren Sie äußerst rechts und überholen Sie nicht auf der A52 Düsseldorf-München-Gladbach. Zwischen Kreuz Karst und Schiefbahn ist ein Falschfahrer unterwegs. Vorsicht da in beiden Richtungen. Und jetzt machen wir mit dem Sport hier weiter.
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23: Mit Ina Kast und der Fußball Nations League. Frankreich hat auch sein zweites Spiel gewonnen. Die Franzosen setzten sich in Belgien mit 1:0 durch. Mehr von Hendrik Lückhoff.
24: Michael Olisse vom FC Bayern machte den Unterschied mit seinem Tor kurz vor Schluss. Bis dahin war es ein Spiel ohne die ganz großen Höhepunkte. Die Franzosen, bei denen der neue Trainer Zinedine Zidane seine Elf auf gleich 9 Positionen im Vergleich zum vorigen Spiel umstellte, waren das etwas bessere und gefährlichere Team. Aber erst der gewechselte Olisse besorgte nach einem Lauf über den halben Platz kurz vor Schluss den Siegtreffer. Das späte Gegentor, bitter für die Belgier um den neuen Trainer Marc van Bommel. Außerdem hat Italien einen klaren Sieg in der Türkei eingefahren. Die Italiener führten nach nicht mal einer halben Stunde schon mit 3:0. Die Türkei kam mit Beginn der zweiten Hälfte zwar zum 1:3, nur kurz danach fiel aber das 4:1 für Italien und dabei blieb's bis zum Ende.
23: Bäumchen, wechsel dich oder vielmehr Spieler, wechsel dich, heißt es bei der deutschen Mannschaft. Der neue Bundestrainer Jürgen Klopp tauscht seinen Kader für die nächsten beiden Länderspiele größtenteils aus. Das war ja schon vorher klar. Auf die 0:1 Niederlage gegen Griechenland soll nun der erste Sieg unter Klopp folgen, am Donnerstag in München gegen Serbien. Anne van Eickels vom Suchen und Finden bei der deutschen Nationalmannschaft.
25: Wenn man Antworten sucht und stattdessen neue Fragen findet, ist das meist ein Zeichen von echtem Erkenntnisgewinn. Und so bekam Jürgen Klopp einige Erkenntnisse beim 0:1 gegen Griechenland.
26: Einige, die ich gar nicht haben wollte, aber gekriegt haben sie trotzdem.
25: Und Erkenntnisgewinn bedeutet auch, dass man sich nicht mit oberflächlichen Erklärungen zufrieden gibt.
26: Jede Erklärung, da gibt es einige, klingt wie eine Ausrede, die will ich gar nicht nutzen.
25: Doch für manche Fragen hat selbst ein so erfahrener Trainer wie Jürgen Klopp keine Antwort.
26: Da wussten wir jetzt, was der Gegner macht, haben die Mannschaft darauf eingestellt, die Abläufe waren da und dann haben wir es nicht mehr gemacht. Warum er das nicht gemacht hat, weiß ich noch nicht.
25: Die Ansätze des neuen Fußballstils kloppten in der ersten Viertelstunde nach der Pause schon ganz gut. Es war die beste Phase der deutschen Mannschaft in diesem Spiel. Stabile Abläufe im Ballbesitz, erfolgreiche Balleroberungen, mehr Dynamik und gefährliche Abschlüsse. Doch nach diesen 15 Minuten blieben Joshua Kimmich und seine Mitspieler weiter auf der Suche.
27: Dass wir zueinander finden müssen, dass es ein neuer Ansatz ist. Wir müssen uns darauf einlassen, das werden wir auch. Wir werden auch besser werden, aber das war heute keine optimale Leistung.
25: Klopps Vorgaben, zum Beispiel für das individuelle Positionsspiel, wurden von den Spielern nämlich nicht komplett umgesetzt.
1: Also uns hat die Überzeugung gefehlt, das muss man so sagen.
25: Und ohne Überzeugung und Vertrauen, auch in die Mitspieler, funktioniert die intensive Spielidee des neuen Bundestrainers einfach nicht.
26: Mein Problem ist einfach nur, dass wir nach kürzester Zeit auf allerhöchstem Niveau geprüft werden. Und damit habe ich kein Problem. Aber es ist natürlich die Stimmung. Für die Stimmung der Mannschaft kann ich sorgen. Das ist auch kein Problem. Außenrum wird es schwierig.
25: Denn der Fußball braucht Zeit, die er nicht immer bekommt.
26: Fußball braucht Training, Fußball braucht Abläufe.
25: Und so bleibt Jürgen Klopp die Erkenntnis.
26: Wir werden uns zusammenfinden und alles wird sich zusammenfügen. Weil das immer passiert, wenn man die richtigen Dinge tut. Und wir tun die richtigen Dinge.
25: Auch wenn nach der Niederlage gegen Griechenland erstmal mehr Fragen als Antworten bleiben.
23: Die deutschen Fans hoffen, dass nach dem Serbien-Spiel dann viele Ausrufezeichen und keine Fragezeichen mehr da sein werden. In der Handball-Bundesliga hat sich der HC Erlangen auf Tabellenplatz 8 vorgeschoben. Die Franken konnten sich am Abend zu Hause gegen den Tabellen-15. Eisenach deutlich mit 28:19 durchsetzen. 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
3: Das war der Sport mit Ina Kast.
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4: Um 1.30 Uhr mit Olaf Knapp. In Berlin ringt die Regierungskoalition weiter um eine Einigung im Streit um die Finanzierung der Pflegeversicherung. Bei Verhandlungen zwischen Bundeskanzler Merz, Gesundheitsminister Linnemann und Finanzminister Klingbeil gibt es noch keinen Durchbruch. Warum die Lage so kompliziert ist, dazu aus Berlin Matthias Deiß.
5: Es geht um zweierlei, um Geld und um politisches Profil. Die SPD macht das Thema Pflegeversicherung zur Gerechtigkeitsfrage und sagt in letzter Minute kurz vor der geplanten Verabschiedung im Kabinett keine Kürzung, trotz explodierender Kosten und obwohl der Entwurf, um den es hier geht, schon seit 4 Monaten vorliegt. Heißt im Umkehrschluss, das Geld muss nun woanders herkommen, sonst drohen der Pflegekasse Zahlungsschwierigkeiten und uns Versicherten empfindliche Beitragserhöhungen. In erster Linie muss die Runde also Geld auftreiben.
4: Die ukrainische Hauptstadt Kiew ist auch in dieser Nacht Ziel russischer Raketenangriffe geworden. Einwohner berichten von mehreren lauten Explosionen. Die ukrainischen Flugabwehrsysteme wurden nach Armeeangaben aktiviert. Gestern hatten russische Drohnen die Akademie der Wissenschaften in Kiew getroffen. Den ukrainischen Behörden zufolge kamen mindestens 2 Menschen ums Leben. Die 5 Männer, die in Großbritannien möglicherweise einen Anschlag verüben wollten, sind gegen Kaution auf freiem Fuß. Gegen sie werde aber weiter ermittelt, so die Polizei. Die Verdächtigen waren vorgestern festgenommen worden. Aus der Bevölkerung war zuvor ein Hinweis eingegangen, dass maskierte Männer in Transportern auf dem Weg zum Luftwaffenstützpunkt Fairford unterwegs seien. Von dort starten US-Militärflüge in Richtung Nahost. Papst Leo XIV. Hat dazu aufgerufen, die Gefahren, die von künstlicher Intelligenz ausgehen, ernst zu nehmen. Er appellierte an Politik und Gesellschaft, Verantwortung zu übernehmen und reagierte auf Aussagen, KI könne die Welt zerstören. Aus Rom, Anna Giordano.
6: Leo XIV. Sagte, Panik sei hier nicht angebracht, er selbst könne nachts gut schlafen. Allerdings glaube er nicht, dass die Warnungen von KI-Spezialisten vorgetäuscht seien, um wirtschaftlichen oder anderen Profit daraus zu ziehen. Es müsse daher über staatliche Regulierungen von KI nachgedacht werden. Der Vatikan habe eine KI-Kommission eingerichtet, die mit dazu beitragen solle, dass KI nicht an den Punkt gelange, an dem sie die Menschheit zerstört, so Leo XIV.
4: Das Wetter in Deutschland. Nachts im Nordwesten bewölkt mit Schauern. Im Südosten gering bewölkt oder klar, örtlich Nebel. 17 Grad im Ruhrgebiet bis vereinzelt 3 Grad im Bayerischen Wald. Das waren die Nachrichten.
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3: Und da gibt es erstmal eine Entwarnung für die A52 Düsseldorf-München-Gladbach. Da ist kein Falschfahrer mehr zwischen Kreuz Karst und Schiefbahn unterwegs. Und eine Meldung noch für die A7 Kassel Richtung Hannover. Die Strecke ist zwischen Kreuz Kassel Mitte und Kassel Nord nach einem Unfall gesperrt. Gute Fahrt.
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3: Südafrika blickt auf ein blutiges Wochenende zurück. Es hat 2 gezielte Angriffe in verschiedenen Teilen des Landes gegeben. Mindestens 28 Menschen sind getötet und viele weitere verletzt worden. Schwer bewaffnete Täter stürmten im Abstand von nur wenigen Stunden unabhängig voneinander zwei Lokale im Land und schossen auf die Gäste. Die Ermittler sehen dahinter das rücksichtslose Vorgehen von Banden, das die überforderte Polizei kaum noch stoppen kann. Jetzt kündigt der Präsident Konsequenzen an. Stefan Überbach berichtet.
7: Menschen tanzen und feiern, es läuft fröhliche Musik. Plötzlich fallen Schüsse, bewaffnete Männer feuern in die Menge. Am Ende sind 10 Gäste tot, 11 weitere schwer verletzt. Handyaufnahmen vom Überfall auf ein beliebtes Grilllokal in der Nähe von Kapstadt kursieren in den sozialen Medien. Die Fahndung nach den Tätern läuft, Festnahmen gibt es bisher nicht. Das gilt auch für das Massaker von Carltonville westlich von Johannesburg. Hier hatten am späten Samstagabend 8 schwer bewaffnete Männer in einer Taverne ein Blutbad angerichtet, unter anderem mit Sturmgewehren. Mindestens 18 Menschen wurden erschossen, zahlreiche andere verletzt. Ein Überlebender des Angriffs sagte dem Nachrichtenkanal ENCA. Ich war in der Taverne, als die Schüsse anfingen. Ich war drinnen mit meinem besten Freund. Die Schießerei begann draußen. Dann haben wir uns hingeworfen und auf den Boden gelegt. Das war das letzte Mal, dass ich meinen Freund lebend gesehen habe. Ich lag einfach nur da und stellte mich tot. Südafrika hat eine der höchsten Mordraten der Welt. Die Gewaltbereitschaft gilt besonders in den armen Vierteln, wo vor allem junge Leute kaum Perspektiven haben, als überdurchschnittlich groß. Dass im Land viele illegale Waffen im Umlauf sind, verschärft das Problem, sagt Dean Peacock vom Aktionsbündnis der Weltgesundheitsorganisation gegen Schusswaffengewalt in einem ENCA-Gespräch. Die Waffen, die für solche Morde verwendet werden, stammen meistens ursprünglich aus legalen Quellen, von der Polizei, von Zivilisten, von Sicherheitsfirmen. Sie werden aber gestohlen und zirkulieren dann im kriminellen Milieu. Im Taxigewerbe, im Drogenhandel, in Erpressernetzwerken. Schusswaffen sind in Südafrika zu einem Instrument geworden, mit dem die organisierte Kriminalität ihre Macht durchsetzt. Staatspräsident Cyril Ramaphosa zeigt sich angesichts der Massaker des Wochenendes erschüttert und verspricht, alle Register zu ziehen, um die Kriminalität zu senken.
8: We cannot be a country where people just pick up guns.
7: Wir können kein Land sein, in dem Menschen einfach zu Waffen greifen und wahllos auf andere Menschen schießen. Dem muss ein Ende gesetzt werden. Und wir werden die notwendigen Maßnahmen ergreifen.
8: Taking the necessary actions to address this.
7: Allerdings hat die Entsendung der Armee zur Unterstützung der Polizei beim Kampf gegen die Bandengewalt bisher kaum greifbare Ergebnisse gebracht.
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3: Grüner Stahl statt Kohle. Viele deutsche Stahlhersteller, die wollen auf Wasserstoff oder Elektrizität umrüsten und weg von Kohle kommen. Aber die teure Wende wackelt. Der Grund: Streit in der Politik über künftige CO2-Preise. Mitten in dieser Unsicherheit hat Kanzler Merz den Stahlhersteller Dillinger Hütte besucht. Peter Sauer ist dabei gewesen.
9: Betont freundlich wurde Bundeskanzler Friedrich Merz vom SAS-Stahlchef Stefan Rauber und der saarländischen Ministerpräsidentin Anke Rehlinger empfangen. Die Stimmung war gut vor einer der größten Baustellen Europas. Hier sind gut 2 Dutzend riesige Kräne am Werk, der Umbau im vollen Gang. Merz bekam auch ein kleines Gastgeschenk, nämlich einen 3D-Druck vom Elektroofen und der Direktreduktionsanlage, also dem Herzstück der neuen Stahlproduktion. Die soll bei Dillinger zunächst auf Erdgas und dann auf Wasserstoff umgestellt werden. Dadurch soll der CO2-Ausstoß deutlich reduziert werden. In ihrer Rede appellierte Rehlinger nochmal an die Bundesregierung, suchte den Schulterschluss.
10: Ich glaube, wir brauchen verlässliche Lösungen und deshalb bin ich auch dankbar, lieber Bundeskanzler. Wir sind ganz ausdrücklich dazu in guten Gesprächen. Und ich baue und setze darauf, dass wir eine gute Lösung hier für diesen Standort erreichen. Die, die alles richtig gemacht haben, die sollen die Gewinner und nicht die Verlierer sein, meine sehr verehrten Damen und Herren.
9: Das war schon ein deutlicher Fingerzeig, vor allem Richtung Bundeswirtschaftsministerin Reiche. Denn die saarländische Ministerpräsidentin und die Stahlholding Saar befürchten ein Scheitern des Transformationsprojekts, weil sich Klimaschutzvorgaben der EU auch auf Betreiben von Deutschland ändern sollen. Das könnte das ganze Projekt unwirtschaftlich machen, wenn eben nicht, wie eigentlich vereinbart, gilt, wer CO2 ausstößt, muss dafür in Zukunft in der EU immer mehr bezahlen, indem Zertifikate gekauft werden müssen. Merz ging in seiner Rede nicht konkret darauf ein, betonte aber, dass man sich als Industrienation immer wieder neu erfinden müsse. Und wer ein Industrieland sein wolle, der müsse eine eigene Stahlindustrie haben.
11: Wir haben es immer gesagt, Klimaschutz und internationale Wettbewerbsfähigkeit dürfen nicht in einem Widerspruch zueinander stehen, sondern sie müssen sich vereinen lassen, sie lassen sich vereinen, sie können sich sogar wechselseitig verstärken.
9: Eher ein allgemeines als ein glasklares Bekenntnis zum Umbau der Stahlproduktion. Merz kündigte auch an, dass Energiepreise und vor allem Stromkosten in Deutschland sinken müssten. Wie das geschehen sollte, sagte er allerdings nicht. Der SHS-Chef Stefan Rauber nutzte die Gelegenheit, um nochmal ganz grundsätzlich die Rahmenbedingungen in der Industrienation Deutschland anzusprechen.
12: Deutschland braucht also insgesamt einen Staat, der den internationalen Wettbewerbsgedanken in den Mittelpunkt stellt, Innovationen pusht und genau damit den Rahmen so setzt, dass wir wieder zur industriellen Weltspitze gehören können. Und ich bin überzeugt, gemeinsam können wir das schaffen.
9: Versöhnliche Töne. Klar ist, sollte der Emissionshandel wirklich aufgeweicht werden, könnte der Bund seine eigene Investition torpedieren. Denn von den rund 5 Milliarden Euro, die der Umbau kostet, übernehmen Bund und Land gut die Hälfte.
3: Es ist eines der am heißesten begehrten Fächer Deutschlands und bislang das einzige Fach, das an den staatlichen Unis und Hochschulen in Brandenburg komplett gefehlt hat: Medizin. Das ändert sich ab Mitte Oktober. Dann werden an der Medizinischen Uni Lausitz-Karl-Thiem zum ersten Mal 36 Studierende immatrikuliert. Beworben haben sich mehr als 7.500. Thorsten Südow stellt den neuen Studiengang vor.
13: An der Medizinischen Universität Lausitz-Karl-Thiem in Cottbus startet in wenigen Tagen Mitte Oktober der Studiengang Humanmedizin. Der werde sich von denen an anderen Universitäten in Deutschland unterscheiden und sehr patientennah sein, beschreibt Uni-Gründungsvorständin Adelheid Kuhlmey.
14: Und darum werden unsere Studierenden schon in der ersten Woche mit richtigen, in Anführungsstrichen, Patientinnen und Patienten in Verbindung treten. Natürlich gehören die ersten Semester dem Aufbau des gesunden Körpers. Aber dieses zu spiegeln in bestimmten Erkrankungsbildern und diesen Patientinnen und Patienten auch zu begegnen, mich zu trauen, an sie heranzutreten, ihre Sorgen kennenzulernen, das ist unser Credo.
13: Zur ersten Cottbuser Medizinseminargruppe zählen 36 Frauen und Männer. 10 kommen aus dem Land Brandenburg. Ab dem Jahr 2035 sollen etwa 165 Medizinstudierende im Jahr ihr Studium beginnen. Zum Start wird jetzt erstmal improvisiert, da der projektierte Unicampus erst in einigen Jahren fertiggestellt sein wird, schildert Universitätsvorstandsvorsitzender Eckhard Nagel.
15: Das sogenannte Haus Null, das ist unsere ehemalige Notaufnahme, die wir umgebaut haben zu einem Seminarzentrum, wo dann auch entsprechende Unterrichtsmöglichkeiten bestehen. Und das zweite ist das sogenannte Haus 50. Das ist das, was früher auch ein Labor und auch schon ein Ausbildungslabor war für die medizinische Schule. Auch das ist renoviert worden und dort werden dann eben auch Labor-Ausbildungsmöglichkeiten bestehen, die ja für junge Leute wichtig sind.
13: Mediziner Nagel sagt, die Medizinische Universität Lausitz-Karl-Thiem mache den Strukturwandel in der Lausitz auf neue Weise sichtbar. Etwa 3,7 Milliarden Euro stellen Bund und Land bis zum Jahr 2038 für die Medizinuni in Cottbus zur Verfügung. Später sollen die Eigenmitteleinwerbung von etwa 50 bis 100 Millionen Euro jährlich sowie Mittel aus dem Landeshaushalt die Uni absichern. Die Medizinerausbildung werde gemeinsam mit neuen Studiengängen im Pflegebereich die medizinische Versorgung in der Lausitz, aber auch in Brandenburg verbessern, sagt Vorständin Kuhlmey. Zahlreiche Arztpraxen aus der Region wollen den ab Oktober Studierenden Einblicke in den Behandlungsalltag geben, in der Hoffnung, bestenfalls als künftiger Arbeitsort in die engere Wahl zu kommen.
3: Wir bleiben beim Thema Medizin und wir bleiben auch in Brandenburg, denn da gibt es eine Klinik, die darauf setzt, Patienten möglichst früh wieder in Bewegung zu bringen. Statt langer Schonung stehen Vorbereitungen, frühe Mobilisation, intensive Physiotherapie und eine strukturierte Nachsorge im Mittelpunkt. Das Ganze wird Rapid Recovery Behandlung genannt und wird zunehmend von einigen modernen Kliniken eingesetzt. Ziel ist es, den Körper möglichst schnell wieder in seine natürlichen Bewegungsabläufe zurückzuführen. Ursula Stamm hat sich das in der Klinik im brandenburgischen Kremmen mal angeguckt.
2: Andreas Just aus Großbeeren litt jahrelang an Arthrose in den Kniegelenken. Vor kurzem hat er zunächst im linken Knie ein neues Gelenk bekommen. Bereits 2 Wochen nach dem Eingriff läuft der 62-Jährige durch den angrenzenden Wald der Sana-Klinik Sommerfeld. Dass er jetzt schon wieder so mobil ist, hat er auch dem Rapid Recovery Programm zu verdanken. Bereits 2 Stunden nach der OP wurde er, begleitet von einer Physiotherapeutin, auf die Beine gestellt.
16: Das war für mich unglaublich, aber ich habe sofort gemerkt, dass ich eine Stabilität habe und auch Vertrauen haben kann zu meinem Kniegelenk. Die Belastbarkeit war von Anfang an sofort gegeben.
2: Rapid Recovery ist ein interdisziplinäres Behandlungskonzept. Es beginnt schon vor dem Eingriff mit einer umfassenden Aufklärung darüber, was nach der OP auf den Patienten zukommt. Physiotherapeutin Corinna De Michele, Klinik für operative Orthopädie, Sana-Klinik Sommerfeld.
17: Der Patient darf unmittelbar nach der Operation aufstehen und sein operiertes Bein auch wieder voll belasten. Das ist nur möglich dank minimalinvasiver Operationstechniken und auch einer entsprechenden Narkoseform. Wir sagen immer ganz gerne, unser Patient ist ja nicht krank, er bekommt einfach nur ein neues Gelenk.
2: Statt langer Schonung heißt es also, schnell wieder auf die Beine, auch bei Andreas Just.
16: Dieses schnelle Wiederbelasten des frisch operierten Knies mit dem neuen Gelenk hat dazu beigetragen, dass ich sehr, sehr schnell Vertrauen zu der Prothetik bekommen habe und ein anderes Gefühl auch für meine Muskeln. Und das ist etwas, was ich so in der Form nicht erwartet habe und mich wirklich stark vorangebracht hat.
2: Vorteil neben der schnellen Mobilisation ist aber auch die Reduzierung von Komplikationen.
17: Medizinisch betrachtet, wir haben weniger Harnwegsinfekte, wir brauchen keine Katheter mehr, keine Drainagen werden gelegt und das Risiko an Lungenembolie und Thrombose ist deutlich gesenkt. Und erstaunlicherweise, der Patient hat deutlich weniger Schmerzen.
2: Es hat sich gezeigt, dass das Konzept am Ende sogar weniger Pflege und Betreuung erfordert. In Sommerfeld sind bereits mehr als 1000 Patientinnen und Patienten mit dem Rapid Recovery Programm rund um die OP betreut.

0: and Evolution veröffentlicht worden ist. Besonders betroffen davon, dass gebietsfremde Lebewesen plötzlich auftauchen, sind Küsten in den mittleren Breiten, darunter auch in der Nordsee. Wie dieses Szenario für die deutsche Küste aussieht, dazu aus der ARD-Klimaredaktion Stefan Hübner.
1: Gebietsfremd, das heißt eine Art, Tier, Pflanze, Pilz oder Mikrobe, sie kommt in einer Region vor, in der es sie früher nicht gab. Dorthin gelangte sie durch menschliche Hilfe. In der Nordsee trifft das etwa auf die chinesische Wollhandkrabbe zu oder auf die amerikanische Schwertmuschel. Ihre Larven trafen im Ballastwasser internationaler Frachtschiffe ein, erklärt Ökologe Hanno Sebens von der Uni Gießen.
2: Große Frachtschiffe müssen riesige Mengen an Ballastwasser mit an Bord nehmen, um stabil im Wasser zu liegen. Also es sind hier 10.000, 100.000 Tonnen an Ballastwasser, die die aus dem Meer direkt in die Tanks pumpen. In diesem Ballastwasser werden alle Organismen, die irgendwie im Wasser leben, werden mit eingesaugt, um die Welt gefahren und beim Abladen der Waren auch wieder ausgespült.
1: Neue Lebensräume eröffnen sich aber auch über den Klimawandel. Was bedeutet er speziell für Meerestiere? Um das herauszufinden, hat ein internationales Forscherteam unter chinesischer Leitung zahlreiche dieser Arten untersucht. Mit Klima- und Meeresspiegelszenarien prognostizierte es, welche neu überfluteten Küstenflächen den Arten bis 2050 und 2100 geeignete Lebensräume bieten könnten.
3: Wir zeigen, dass mehr als zwei Drittel der überfluteten Küstenflächen, rund 290.000 bis 470.000 Quadratkilometer, für 122 bereits etablierte gebietsfremde Meerestiere geeignet sein werden, besonders in Flussmündungen der mittleren Breiten.
1: So heißt es in der Studie, und das entspräche grob einer Fläche zwischen Italien und Schweden. Zu den betroffenen Regionen zählen die Autoren auch die Nordsee. Der Anstieg des Meeresspiegels könnte dort zu einer neuen biologischen Invasionsfront führen. Gemeint ist damit, dass bereits vorhandene gebietsfremde Arten neu überflutete Flächen besiedeln könnten. Aber ob das tatsächlich so geschieht, ist offen.
3: Unser Ansatz beruht auf mehreren Annahmen und sollte deshalb als erster Schritt bei der Abschätzung des Invasionsrisikos in diesen Gebieten betrachtet werden.
1: Denn auch alteingesessene Arten könnten die Lebensräume besiedeln, die durch den Meeresspiegelanstieg neu entstehen. Jedoch erwarten Forscher wie Christian Buschbaum von der Wattenmeerstation des Alfred-Wegener-Instituts auf Sylt, dass dieses Entstehen neuer Lebensräume endlich ist, aus einem ebenfalls menschgemachten Grund.
4: Die Nordsee ist ja im Prinzip vom Land durch Deiche gegrenzt. Das heißt also, das Meer kann sich hier gar nicht so weit ausbreiten, dass so viele neue Lebensräume entstehen. Und deshalb ist nicht der Meeresspiegelanstieg das Entscheidende bei uns an der Nordseeküste, sondern die Erwärmung.
1: Vom wärmer werdenden Nordseewasser profitiert etwa die pazifische Auster. Sie wurde für die Aquakultur eingeführt und ist heute im deutschen Wattenmeer weit verbreitet. Dabei betont Christian Buschbaum, gebietsfremd heißt nicht automatisch schädlich. Und speziell im Wattenmeer beobachtet er bislang eher Zusammenleben als Verdrängung.
4: Dennoch ist natürlich es so, dass jede eingeschleppte Art auch etwas verursacht. Und wir spielen so ein wenig ökologisches Roulette. Also wir können nicht sicher sein, dass es nicht die nächste Art nicht tut. Deshalb heißt Verhinderung von Einschleppungen, es sollte eigentlich unser Gebot sein.
1: Ob der steigende Meeresspiegel zu mehr gebietsfremden Arten in der Nordsee führt, das ist derzeit also noch völlig offen. Ob Zusammenleben oder Verdrängung, das wird davon abhängig sein, wer einwandert, wer bleibt und wer mit wem wie zusammenlebt.
5: Kultur.
0: Der Schriftsteller Jochen Schimmang hat ein neues Buch geschrieben. Es heißt Die Versehrten springen nicht vom Zehner. Katrin Krämer stellt es vor.
6: Seine Romanhelden schickt Jochen Schimmang gerne mal in geografische Randgebiete. Oder, wie zuletzt in der Laborschläfer von 2022, auf persönliche Erinnerungsreisen. Diesmal entsendet Schimmang sich mehrfach selbst in die Randgebiete, aber dazu später, und in die Vergangenheiten. Zum Beispiel in diese. Am 21. August 1955, also 10 Jahre nach Ende des Zweiten Weltkriegs, findet ein welthistorisches Ereignis statt. Das erste Fußball-Länderspiel Deutschland-Sowjetunion. Die Radioübertragung aus Moskau ist auch im Nordheimer Freibad zu hören. Gleichzeitig tummeln sich am Sprungbrett junge Leute. Unbeschwertheit liegt über der Szenerie.
7: Der Körper des jungen Mannes, auch wenn du ihn nur aus der Distanz und von unten sehen kannst, ist gebräunt, schlank, muskulös. Einer wie Horst Buchholz, ein deutscher Jüngling.
6: Aber der Sohn eines Kriegsversehrten bemerkt auch:
7: Die Versehrten

0: bringen nicht vom Zehner.
1: Nur knapp 15 Seiten benötigt Jochen Schimmang, um diese intensive Nachkriegsatmosphäre nachzuzeichnen, die aus einem Wir-sind-wieder-wer-Gefühl einerseits und aus Da-war-doch-noch-was-Erinnerungen andererseits besteht. Aus der Erzähldistanz von heute hat er das siebenjährige Kind von damals im Blick. Das sieht von seinem Beobachterposten am Beckenrand auch seinen Vater, der dem Radioreporter lauscht, aber in Gedanken vielleicht doch noch im Krieg ist.
0: Du weißt, dass dein Vater bei den Funkern war, bei einer Nachrichteneinheit, einer Fernmeldetruppe.
1: Die Titelgeschichte reiht sich zusammen mit den folgenden 5 Kapiteln ein in eine große Erzähllinie. An ihr entlang reiht der Autor seine Fragen ans Leben. Wie war das eigentlich alles? Und war das alles wirklich so? In Schimmangs Erinnerungskaleidoskop formieren sich immer wieder Gedanken an seine familiäre Herkunft, an Kindheit und Jugend in Northeim und Leer. Als sein Vater 1987 stirbt, stellt er fest, dass er ihn zu dessen Lebzeiten so viel nicht gefragt hat. 1938 war Erich Schimmang bis zur Pensionierung Stadtkämmerer in Leer zum Beamten auf Lebenszeit ernannt worden. Aber was hatte er im Krieg gemacht? Wie war er als junger Kerl?
0: Erich war damals ein Mann in den besten Jahren, Ende 20, erfolgreich, materiell gesichert und gesund. Wie hat er in Laboe außerhalb der Dienstzeit gelebt? Wie war das mit Frauen, mit Liebschaften? Hatte er einen Freundeskreis?
1: Und dann war da immer die Literatur. Die Leraner Stadtbücherei bot dem 12-Jährigen Camus, Beckett, Proust Lesestoff, der den späteren Intellektuellen prägte. Im letzten Kapitel beschreibt Schimmang dann im Dialog mit sich selbst von Du zu Du eine Reise in ein geografisches Randgebiet. Wir lesen, wie er im Zug von Köln nach Ostende ein Buch liest, das von einem Mann handelt, der in Köln einen Zug besteigt, mit dem er nach Ostende fährt. In diesem literarischen Spiegelkabinett geht es um Jochen Schimmangs literarisches Lebensthema, um das Verschwinden.
0: Du erinnerst dich jetzt an die glühende Freude, die schon in der Kindheit begann. Deine geliebten Verstecke, zuerst kleine Winkel, der Raum unter der Kellertreppe, eine Höhle unter dem Bahndamm, dann entlegene Ecken der Stadt, verlassenes Gelände, schließlich die Städte und Hotelzimmer, von denen keiner wusste.
1: Der belgische Küstenort war für Jochen Schimmang immer wieder ein Ziel, um auf Zeit zu verschwinden. Wenn man ihn nun dabei beobachtet, wie er Richtung Meer geht, um womöglich darin zu verschwinden, möchte man diesen intellektuellen Feingeist festhalten und ihm zurufen, gehe nicht, bleibe und schreibe, damit wir weiter in deiner eleganten Sprache schwelgen, an deinen klugen Gedanken teilhaben dürfen und damit uns weiter über das Erinnern, über Literatur, Kino und über das Leben erzählen kannst.
2: Katrin Krämer über Jochen Schimmangs »Die Versehrten springen nicht vom Zehner«. Hat etwa 200 Seiten und kostet 24 Euro.
3: Standpunkte.
2: Erst im Juli ist Jens Spahn als Vorsitzender der Unionsfraktion zurückgetreten. Jetzt legt er sein Amt im einflussreichen Haushaltsausschuss des Bundestags nieder. Spahn ist in die Kritik geraten, weil Familienurlaubsfotos aus Sardinien aufgetaucht waren, nachdem er bei 2 Ausschusssitzungen gefehlt hatte. Als Begründung dafür nannte Spahn familiäre Gründe. Unsere Gastautorin ist Ronja Brier, Chefredakteurin des Online-Nachrichtenportals Watson. Sie meint, es sei erstaunlich, dass Spahn sich politisch überhaupt so lange gehalten habe.
4: Der Grund wirkt dieses Mal fast banal. Ein Foto aus dem Urlaub mit Ehemann und Kind. Der Haken daran war lediglich das Timing, dass diese private Reise ausgerechnet während der Sitzungszeit stattgefunden hat. Spahns Rückzug ist also folgerichtig. Und doch stört mich daran eines, nämlich seine Erklärung dazu, die vor allem zeigt, dass er das Problem gar nicht bei sich sieht. Normales Arbeiten sei für ihn aufgrund der Kritik aktuell kaum möglich, teilte er mit. Ganz so, als würde ihn irgendjemand von der Arbeit abhalten. Er ist sich keines Fehlers bewusst. Damit geht er allerdings völlig darüber hinweg, dass der Unmut und die Debatten über ihn und sein Amt nicht einfach so losgebrochen sind. Dieser Unmut kam nicht aus dem Nichts. Er entstand aufgrund seiner Fehlentscheidungen. Die eigentliche Überraschung ist, dass Spahns politische Sonderstellung so lange gehalten hat und sein dauerhafter Rückzug aus der ersten Reihe der Bundespolitik nicht schon früher passierte.
2: Die Meinung von Ronja Brier vom Online-Nachrichtenportal Watson. Ähnlich sieht das die Süddeutsche Zeitung.
3: Aus dem Instinktpolitiker Spahn ist ein Politiker geworden, der vollkommen das Gefühl dafür verloren hat, was er sich erlauben darf im Umgang mit Partei, Fraktion und Wählern. Die neueste Volte passt in diese Erzählung über Selbstherrlichkeit und fehlende Bodenhaftung in der Politik.
2: Der Kölner Stadtanzeiger bewertet den Vorfall aus der Perspektive berufstätiger Eltern. Die hätten nämlich oft ein schlechtes Gewissen, wenn sie sich wegen der Kinder im Job abmelden müssten.
3: Was leider nicht geht, spontaner Urlaub. Was gar nicht geht, familiäre Gründe oder kinderkrank anmelden und dann spontan Urlaub machen. Was überhaupt gar nicht geht, einer Partei angehören, deren Vorsitzender und Bundeskanzler die Bürger auffordert, nicht so oft krank zu feiern und mehr zu arbeiten, und dann unter Hinweis auf familiäre Gründe spontan der Arbeit für einen Kurzurlaub fernzubleiben. Nichts beschädigt das Ansehen von Politikern mehr als solch ein Verhalten.
2: Die Frankfurter Allgemeine Zeitung beleuchtet den Umgang der eigenen Partei mit Spahn.
3: 2 Tage Abwesenheit während einer Sitzungswoche sind im Bundestag keine Seltenheit, selbst wenn sie private Gründe hat. Nicht einmal, wenn es um den Haushaltsausschuss geht, den wichtigsten Ausschuss des Parlaments. Aber wenn es um Jens Spahn geht, gelten offenbar besondere Regeln. Der über die Leihmutter-Affäre gestürzte Vorsitzende der Unionsfraktion ist offenbar einigen Abgeordneten zu schnell an eine begehrte Stelle der Fraktionsarbeit zurückgekehrt. Selbst in einem so abgeklärten Bezirk wie der Parteipolitik gilt schließlich das Ritual der Buße.
2: Viele Medien schauen parallel zu Spahn auch auf das Verhalten von Parteikollege und Staatsminister Philipp Amthor. Der ließ sich in einer ZDF-Dokuserie über die CDU einen Strandkorb auf dem Balkon neben seinem Büro liefern und erntete dafür viel Kritik. Für die Online-Seite des schleswig-holsteinischen Zeitungsverlags SAZ befeuern die Fälle Spahn und Amthor den Politikverdruss. Die Welt spricht von einer Realsatire.
3: Loriot wäre stolz. Die CDU wollte einen authentischen Blick in die eigene Arbeit geben und es wurde, naja, allzu authentisch. In derselben Dokumentation bescheinigt Bundeskanzler Merz nämlich der deutschen Bevölkerung eine mangelnde Arbeitsethik. Mit Work-Life-Balance oder einer 4-Tage-Woche sei der wirtschaftliche Karren nicht aus dem Dreck zu ziehen. Während der Chef Leistung predigt, schafft sich der frisch beförderte Staatsminister eine Komfortzone auf dem Balkon. Wer im Konrad-Adenauer-Haus gibt diese Bilder frei?
2: Das waren die Standpunkte, zusammengestellt von Marei Beermann. Und das war die ARD-Infonacht bis hierhin. Gleich nach den Nachrichten ab 2 Uhr übernimmt der Kollege Ben Wotzny. Mein Name ist Reza Waffa. Kommen Sie gut durch die Nacht.

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1: Um 2 Uhr mit Olaf Knapp. Zwischen Union und SPD dauert die Debatte über die geplante Pflegereform an. Kanzler Merz, Finanzminister Klingbeil und Gesundheitsminister Linnemann beraten über Änderungen, die die SPD eingefordert hat. Eigentlich soll das Kabinett die Pflegereform morgen auf den Weg bringen. Aus der Nachrichtenredaktion Tabea Schöpe.
2: Kürzen, wegstreichen oder sparen. Dafür allein soll die Pflegereform nicht stehen, sagen die Sozialdemokraten. Sie befürchten, dass die Kosten künftig vor allem bei den Pflegebedürftigen und bei ihren Familien landen. Deshalb wollen sie zum Beispiel den Eigenanteil für einen Platz im Pflegeheim deckeln und Privatversicherte sollen sich laut SPD stärker an den Kosten beteiligen. Die Idee hält das CDU-geführte Gesundheitsministerium aber für rechtlich bedenklich. Und überhaupt, sagt Linnemann, der Entwurf ist eher eine erste Hilfe, um die Beiträge stabil zu halten.
1: Nach seinem Rücktritt als Unionsfraktionschef im Juli räumt Jens Spahn jetzt seinen Sitz im Haushaltsausschuss. Er hatte den Posten erst Anfang des Monats übernommen. In den vergangenen Tagen gab es Kritik an ihm. Spahn hatte an einer Sitzung nicht teilgenommen. Später stellte sich dann heraus, dass er mit seiner Familie auf Sardinien war. Die spanische Regierung will heute ein Dekret zum Wohnungsmarkt vorlegen. Auslöser war die Zwangsräumung einer Wohnung, in der eine 87-jährige Frau 70 Jahre lang gewohnt hatte. Nach großen Protesten und Verhandlungen mit den Eigentümern darf sie jetzt in die Wohnung zurückkehren. Aus Madrid Hans-Günther Kellner.
3: Über Detailfragen wie die Höhe der künftigen Miete oder warum eine solche Einigung nicht vor der Zwangsräumung möglich war, machte die Anwältin keine Angaben. Die zentralen Forderungen der Organisation